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1: Hallo und herzlich willkommen zum aktuellen Regionalmagazin am Freitagabend, wie gewohnt hier bei BLK TV. Nach Hitzewelle und Sonnenfinsternis gibt es in den folgenden 30 Minuten aktuelle Themen aus unserer Region. Und wir starten mit einem Beitrag über das Dach der Kirche in Granschütz. Denn das sieht eigentlich aus wie ein Flickenteppich. Doch noch in diesem Jahr soll es jetzt losgehen. Der Förderverein hat endlich die notwendigen finanziellen Mittel für die Sanierung zusammen. Wir haben mit dem Vorsitzenden über das anstehende Projekt gesprochen.
2: Die stattliche neugotische Saalkirche stammt aus dem Jahr 1899. Das Gotteshaus ist für eine Dorfkirche ungewöhnlich groß.
3: Frau Rohr, heute mal nicht in Hohenmölzen, sondern heute hier in Granschütz in der Kirche. Wir haben uns gerade unterhalten, es ist doch eine relativ, sagen wir mal so, junge Kirche.
4: Ja, tatsächlich. Im Verhältnis zu all den Kirchen rundherum ist sie tatsächlich ganz schön jung. Wir hatten jetzt gerade eben auch nochmal überlegt, sie ist nicht ganz die jüngste hier im Großraum, aber sie ist wirklich vergleichsweise sehr jung.
3: Was zeichnet die Kirche hier aus?
4: Oh, das ist eine gute Frage. Also ich finde sie einfach auch schön in der Anlage. Also ich mag sozusagen die Optik, also das dunkle Holz und dazu die hellen Wände, auch wie die Kirche an sich gebaut ist, aufgebaut ist, einen schönen Mittelgang hat, wo man wirklich auf den Altar drauf zuläuft, der eben auch ein bisschen besonders ist. Der ist nicht so wie andere Altäre gehalten. Mhm. Wir haben kein Bild, was einen quasi erschlägt, sondern man hat auch wirklich dann die hohen Fenster, die man ja dann sieht, die wirklich schön bunt sind und sichtbar sind, die was erzählen. Genau.
2: Nun muss aber für den Erhalt der Kirche auch etwas getan werden.
4: Genau, also das Schöne ist ja, wir haben wahnsinnig viele Kirchen. Und besonders schön ist, wenn Kirchen auch ein bisschen eine lebendige Gemeinschaft haben. Das meint gar nicht mal

0: so sehr nur die Gemeinde, die Kirchengemeinde, die zum Gottesdienst kommt, sondern eine Gemeinschaft, die diese Kirche auch nutzt. Und das ist hier in Granschütz eben gegeben, wo Menschen eben über den Gemeindekontext hinaus die Kirche auch nutzen. Also Menschen aus dem Ort, die sich für die Kirche engagieren, einen Förderverein gegründet haben und die Kirche eben auch für Konzerte nutzen, für Veranstaltungen, für Lesungen, für Vorträge. Also alles, wo man eben über die unsere Gottesdienstnutzung, die einmal im Monat ist, hinaus eben doch auch die Kirche genutzt wird. Und das zeichnet diese Kirche oder diese Gemeinschaft hier eben auch aus, weshalb es eben auch sich wirklich lohnt, so eine Kirche dann zu erhalten, das Gebäude zu erhalten, wenn es eben, ich sag mal, nicht nur von Kirche genutzt wird, sondern auch für den Ort wirklich was bedeutet.
1: Das ist richtig. Dann komme ich zu meiner letzten Frage. Es gibt ja Fördermittel. Und da hat ja sich der Förderverein, nehme ich mal stark an, doch sehr engagiert.
0: Ja, vor allem der Förderverein hat sich engagiert. Das Schöne ist natürlich aber, dass es auch ein Miteinander von Kirchengemeinde und Förderverein eingibt, auch in Person des Vorsitzenden. Also das sind nicht zwei getrennte Sachen, sondern es ist schon ein Miteinander, sodass wir zum Beispiel jetzt auch am 13. September zum Tag des offenen Denkmals hier einen Gottesdienst feiern und einen Kaffee trinken machen, sodass eben auch der Förderverein und Kirchengemeinde zusammen die Kirche auch nutzen gern.
1: Da bedanke ich mich jetzt fürs Gespräch und jetzt suche ich mir doch den Chef, der einen Hut auf hat, der ist hier im Förderverein. Dankeschön, Frau Rohr.
0: Danke.
1: Wer ist auf die Idee gekommen, Fördermittel zu beantragen? Und vor allen Dingen, es muss ja was gemacht werden mit dem Dach.
2: Genau, genau das ist es. Also es ist ganz offensichtlich, dass die Kirchengemeinde einen Bau dieser Größe nicht mehr stemmen, nicht mehr erhalten kann. Und deswegen haben wir uns dann entschlossen, nach dem Vorbild von anderen einen Förderverein zu gründen, wo sich eben engagierte Leute zusammenfinden, eben nicht nur Kirchenmitglieder, sondern eben auch kulturell Interessierte. Wir haben in Granschütz seit vielen Jahren den sehr engagierten Chor. Im Prinzip ist der Chor und der Förderverein fast alles Doppelmitglieder, kann man so sagen. Und die eben auch eine Idee haben, die Kirche zu füllen. Wir haben hier Konzerte, verschiedenste Orgelkonzerte, Instrumentalkonzerte, Chorkonzerte, dass man die Kirche füllt und dass man Leute findet, die ein Interesse dran haben, die Kirche zu erhalten. Als Bauwerk und als Ortsmittelpunkt, als Wahrzeichen. Wenn man von der Autobahn kommt, da sieht man den Kirchturm.
1: Und das Interesse, muss ich sagen, waren Sie überrascht davon, wie die Einheimischen, sage ich jetzt mal, sich jetzt engagieren?
2: Ja. Also ich weiß zum Beispiel, mein Vater, der ist jetzt seit über 20 Jahren tot, der war dagegen, der hat gesagt, es ist Quatsch, ein Förderverein, da brauchen wir ja bloß das Türschild wechseln, das sind ja dieselben Leute und die anderen interessieren sich nicht. Und so ist es nicht gekommen. Und ich bin auch wirklich, muss ich auch sagen, es zieht sich ja schon eine Weile. Ich bin auch wirklich überrascht, dass der Verein so zusammenhält, dass sie auch dranbleiben, dass sie nicht kommen und nach dem dritten Mal ein Gesicht ziehen und dann sagen, es wird ja eh nichts und gehen wieder. Also die Leute, die da sind, wir haben also im Verein auch, ich sag mal, keine Karteileichen. Ziehen alle mit. Wer gesundheitlich kann, macht mit.
1: Also das ist super. So. Und er hat gerade mir ja gesagt, er ist für alles andere zuständig, was er sich hätte nicht vorstellen können. So, wie soll das Ganze jetzt ablaufen? Und gerade in Bezug auch auf die Fördermittel, die es gab. Was geht Ihnen jetzt im Kopf vor?
3: Jetzt bin ich eigentlich schon so froh und glücklich, dass wir die finanzielle Basis geschafft haben, dass das Dach gemacht werden kann. Wir haben ein Büro, das nennt sich B1, die Frau Quäschlinge-Weißenfels, die das Ganze organisiert. Dort laufen die ganzen Drähte zusammen, die Fördermittel sind von verschiedenen Fördermittelgebern da. Denken wir schon zu Lotto, Toto und was weiß ich, wie viele alles. Und jetzt geht es in die Ausschreibung und wir hoffen doch, dass dies Jahr noch mit dem Bau begonnen werden kann.
1: Aber da kommt noch einige Arbeit auf Sie zu.
3: Ja, sicher. Wir müssen beim Bau unterstützen oder bei Veranstaltungen müssen wir unterstützen. Denn wenn Veranstaltungen sind, wenn Sie sich die Decke angucken, dann rieselt hier der Putz runter. Und dann sind wir es vom Verein, die unsere Frauen die hier sauber machen. Das ist aber immer so.
1: Ja, ich verstehe. Das ist schon klar. Ja, das ist eigentlich jetzt sehr umfangreich gewesen, die Informationen, die Sie uns jetzt gegeben haben und auch für unsere Zuschauer, dann bleibt mir eigentlich nur noch eins, zu wünschen, dass alles so geht und dass sie wirklich noch in diesem Jahr anfangen kann.
3: Das hoffe ich sehr.
1: Das hoffe ich sehr. Ja. Denn das wäre wünschenswert. Und wie lange denken Sie denn, dass sich der

0: wohin sieht.
1: Schwer zu sagen, aber ein Vierteljahr wird sicherlich dauern, denke ich.
0: Ja, das ist aber noch überschaubar.
1: Ja, ich bin Optimist.
0: Das bleiben Sie auch mal, Herr Gebhardt, da bedanke ich mich. Wir schauen uns mal noch ein bisschen in Ihrer Kirche um.
1: Bitte schön.
0: Dankeschön. Stolz ist man natürlich darauf, dass sich hier alles noch im Originalzustand befindet.
2: Also die Kirche ist innen wie außen im Originalzustand. Alles, was Sie hier sehen, ist Baujahr 1898, 1899. Das Gestühl, der Taufstein, der Altar, die Kanzel. Und das ist ja, sehen Sie auch, das ist einheitlich. Das ist nicht zusammengestückelt wie aus vielen, in vielen Kirchen, wo die Bänke ja älter sind oder der Taufstein älter ist. Das ist alles original. Und das steht auch in dem Fördermittelantrag so drin. Deswegen ist diese Kirche als Gesamtwert erhaltenswert.
0: In den vergangenen Jahren wurde schon einiges restauriert und repariert, wie zum Beispiel die Ladegastorgel, eigenständig vom Förderverein finanziert. Besonders schön sind im Inneren die farbigen Chorfenster mit den vier Evangelisten sowie Petrus und Paulus aus der Glasmalerwerkstatt Franke in Naumburg. Nach den Vorgaben der Denkmalpflege soll das neue Dach wieder eine originalgetreue schwarze Schieferdeckung erhalten, die traditionell verlegt wird. Das durch Größe und Integrität zu den bedeutendsten neugotischen Kirchen im Landkreis zählende Gotteshaus in Granschütz gehört zu den über 680 Denkmalen, die die DSD aus privaten Spenden, den Erträgen ihrer Treuhandstiftungen sowie den Mitteln der Lotterie-Glücksspirale allein in Sachsen-Anhalt fördern konnte. Die Gesamtkosten für die Sanierung der Dorfkirche werden auf rund 480.000 Euro geschätzt. Die Finanzierung ist durch mehrere Fördermittel und Spenden gesichert. Die größte Einzelförderung stammt vom Europäischen Förderprogramm für den ländlichen Raum mit rund 200.000 Euro.

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1: Der symbolische erste Spatenstich für den Neubau der Kita Wengelsdorf wurde in dieser Woche vollzogen. Hier soll eine Kinderkrippe und ein Kindergarten für insgesamt 72 Kinder entstehen. Für den Neubau investiert die Stadt Weißenfels rund 4,8 Millionen Euro. Mit Kamera und Mikrofon waren wir natürlich beim Spatenstich mit dabei.
2: Da kommen Sie, die zukünftigen Nutzer der neuen Kita in Wengelsdorf. Sie waren am Mittwoch die Hauptakteure beim symbolischen Spatenstich mit dem Oberbürgermeister. Und sie feuerten die Bauleute mit ihrem Lied gleich einmal an.

0: Viele Eltern waren gekommen, um dem kleinen Festakt beizuwohnen. Im Glashüttenweg wird in den nächsten Monaten ein eingeschossiger Massivbau mit jeweils zwei Gruppenräumen für Kinderkrippe und Kindergarten für insgesamt 72 Kinder gebaut. Hinzu kommen unter anderem ein Multifunktionsraum mit Kinderküche und ein Förderraum.
1: Also wir haben als Stadtrat insgesamt 4,8 Millionen Euro beschlossen, dass wir hier investieren werden. Wir haben da lange Diskussionen gehabt über eine sehr lange Zeit. Ich bin auch dem Stadtrat dankbar, dass gerade hier im ländlichen Raum auf den Dörfern investiert wird, weil auch ein Geburtenknick keine finale Prognose abbildet, sondern wir müssen natürlich darauf hinarbeiten, dass gerade Wengelsdorf und Großkorbeta im Norden der Stadt eine besondere Wohnqualität bieten kann. Das merken wir auch, was den Zuzug angeht, und wir haben in den nächsten Jahren auch viel vor, was den Zuzug attraktiver machen wird. Dazu werde ich in den nächsten Wochen auch noch Stellung nehmen in der Öffentlichkeit.

0: Möglichkeit, also 4,8 Millionen Euro sind es insgesamt, ein kleiner Teil davon wird durch das Sondervermögen des Bundes, die Sonderschulden, ich sage ganz besonders, die Schulden des Bundes, die wir hier in der sogenannten 5-7-Lösung beschlossen haben, geht auch ein Teil, dazu hat sich der Ortschaftsrat Bengelsdorf entschieden, geht in diese 4,8 Millionen Euro rein, damit sozusagen die Finanzierung, und es wird im Wesentlichen durch die Stadt mit Eigenmitteln finanziert, gemindert wird.
1: Der Neubau war dringend notwendig, um den aktuellen Anforderungen moderner Kinderbetreuung zu entsprechen.
0: Ja, wir haben ja die Glashütte, die Bengelsdorfer und die hier praktisch alle groß hier wohnen oder groß geworden sind, kennt die Kita. Das ist eine alte Fabrikantenvilla, sie heißt eben Glashütte. Das ist sehr schwer, auch ganz klar auch zu sagen, also investiert man jetzt in das alte Gebäude oder baut man etwas Neues. Eine Wirtschaftlichkeitsbetrachtung hat eben gezeigt, dass der Neubau für die kommende Generation wichtig ist, ein Neubau zu sein, dass es eben saniert wird, weil der Aufwand, den wir dort gehabt hätten, mit den konzeptionellen Anforderungen, auch um die Betriebserlaubnis einer Kita gut fortführen zu können und mit den Mehrbedarfen, die an vielen Stellen, die an allen Kitas zugegen sind, die müssen ja sich auch räumlich abbilden. Deswegen war klar, es soll ein Neubau werden und hier stehen wir jetzt, hier soll gebaut werden.
1: Der Neubau wird auf einem aktuell freien Grundstück errichtet, sodass die Bauarbeiten im laufenden Betrieb stattfinden können. Erst wenn der Neubau fertiggestellt ist, erfolgt der Auszug aus dem Bestandsgebäude.
0: Ich habe vorhin gehört von der begleitenden Bauingenieurin, dass das vierte Quartal 2028 die Fertigstellung sein soll. Wir werden sehen, ob das so stimmt. Wir befinden uns in turbulenten Zeiten, auch was die Baubranche angeht. Ich hoffe, das wird sich, stabilisiert sich etwas und wir können verlässlich auch mit den Planern, aber eben auch mit den Gewerken hier rechnen und vor allem auch die geopolitischen Effekte, die ja auch auf die Preisgestaltung sich niederschlagen, möglichst, und das hoffe ich der ganzen Region auch, der allen politisch Verantwortlichen, dass die Dinge sich eher Richtung Frieden und weniger Kriegshandlungen in der Welt auch auf die Preisgestaltung hier vor Ort auswirken, als wir es in den letzten Jahren erlebt haben.
1: Dass immer mehr Menschen aus der nicht allzu weit entfernten Großstadt in den ländlichen Raum ziehen, ist auch in Wengelsdorf zu spüren.
0: Also wir haben, das ist jetzt schon länger zu beobachten, die Altbauten, im Besonderen den Altbaubestand, werden sie, das kann, glaube ich, der Ortschaftsrat und der Ortsbürgermeister auch bestätigen, die werden Sie gar nicht bei Immo.net finden oder bei den bekannten Internetplattformen. Die werden meistens unter der Hand verkauft. Und es ist tatsächlich so, dass dort sich dieser Ballungsraum zeigt. Meistens wieder sind sie kommen aus Leipzig. Das hat nicht immer Vorteile, weil wir natürlich merken, dass die Tradition im Dorf auch von Engagement, von Einbringen ins Ehrenamt und so weiter das Dorfleben prägen. Es darf sich nicht dahin entwickeln, dass es zu Schlafdörfern werden, sondern das müssen aktive Zentren sein. Und dazu ist auch wichtig, dass die Bedingungen zum Beispiel einer Kita eben auch die Anreize schafft, auch miteinander in Kommunikation zu treten, dass die Erzieherin und auch die Leiterin ganz proaktiv, konzeptionell mit den Eltern zusammenarbeitet. Und dazu ist es eben wichtig, dass die gut aufgestellt sind. Deswegen ist die Investition an dieser Stelle auch richtig und wichtig. Und man muss auch sagen, das ist auf lange Sicht gedacht. Wir dürfen nicht zu kurzfristig denken, sondern wir müssen auch immer längerfristig denken. Und der Stadtrat hat ja langfristig gedacht.
1: Nicht nur hier wird an die Jüngsten gedacht. Die Stadt investiert auch in anderen Ortsteilen und in der Kernstadt weiterhin in Kinderkrippen und Kindergärten.
0: Wir sind direkt gerade in der Umsetzung in Burgwerben. Das ist eine Erweiterung der Flächen. Dort ist die Baustelle aktiv. Wir haben einen freien Träger, die katholische Kirche. Da hat sich am Stadtrat das Ergebnis gezeigt, dass auch diese Erweiterung, die Verlagerung des Standortes auf den Töpferdamm gestalten wird. Dort wird die WBG bauen und Mieter wird die katholische Kirche bzw. dann die Stadt Weißenfels sein. Es wird also an vielen Stellen geschaut, wo dann Investitionen richtig gelegt, wie wird sich sozusagen die subsidiären Strukturen, das heißt, welche freien Träger haben wir, ist auch wichtig für eine Landschaft, dass nicht alles sozusagen gleich ist, sondern es braucht Vielfalt auch in der Trägerlandschaft, um auch den Wettbewerb zu haben. Und das zeigt sich eben in der Innenstadt, aber eben heute auch ganz besonders im dörflichen Raum. Die letzte aktive Baustelle, die wir ja immer noch haben, aufgrund des Wasserschadens, ist der Neubau in Istritz. der wäre ja längst eröffnet, aber aufgrund der falsch eingebauten Dinge, so möchte ich es mal sagen, und der daraus resultierende Wasserschaden, wäre hier eine Baumaßnahme zu nennen, die auch noch parallel kurz vor der Eröffnung steht.
1: So wird der Spaten, den der Oberbürgermeister zu diesem Anlass erhielt, wohl nicht der letzte sein. Damit wird Sachsen-Anhalt seine sehr hohe und bundesweit führende Kita-Betreuungsquote weiter ausbauen. Ein wichtiger Punkt für ein Leben in unserem Bundesland.
2: Künstler sollen ihre Meinung vertreten, ganz gleich, ob sie der Regierung oder der Meinung der Zuschauer entspricht. So sind die Äußerungen von Kabarettist Dieter Hallervorden in den sozialen Netzwerken und die sind höchst umstritten. In Dessau, seiner Geburtsstadt, stand er jetzt mit Ministerpräsident Sven Schulze, CDU, zusammen auf der Bühne.
3: Ungemütlich war es am Montagabend im ausverkauften Saal des Golfparks im Westen der Stadt Dessau-Roßlaus. Der Saal ausverkauft, die Hitze im Inneren enorm und die Zündschnur bei Dieter Hallervorden, einem der Gastgeber, ziemlich kurz. Gemeinsam mit dem CDU-Ministerpräsidenten Sven Schulze sollte Wahlkampf für die Partei gemacht werden. Doch wie schon viele Kritiker bereits im Vorfeld ahnten, brachte der 90-jährige Hallervorden wieder zahlreiche Spitzen auf die Bühne, die Schulze vereinzelt mit einem Achselzucken kommentierte.
4: Mich beruhigt eigentlich in dieser Auseinandersetzung mit der neuen Generalsekretärin eins. Ich bin ziemlich sicher, uns alle wird es noch geben, wenn Frau Hoppermann längst abgewählt ist.
3: Auch Sven Schulze selbst erntete dieser Tage viel Kritik aus den eigenen Reihen der Partei. Denn Schulze sowie zwei weitere Ost-CDU-Ministerpräsidenten fuhren dem Bundeskanzler in die Parade. Friedrich Merz ging mit einem frisch geschnürten Rentenformpaket in die Sommerpause. Vier Wochen später melden sich die drei Ministerpräsidenten aus dem Osten Deutschlands und schnüren das Rentenpaket nochmals auf, wollen an die Rente nach 45 Arbeitsjahren festhalten. Das sorgt eben für Stirnrunzeln in den eigenen Reihen, zumindest auf Bundesebene, und trägt eben nicht dazu bei, bei den Wählern in Sachsen-Anhalt zu punkten. Eher das Gegenteil findet gerade statt. Nur 24% schaffen die Christdemokraten in der aktuellen Umfrage, sicher auch der Bundespolitik der CDU geschuldet. Dass Dieter Hallervorden alles andere als mundfaul ist, bewies der 90-jährige Gebürtige Dessauer bereits schon in anderen politischen Debatten. Auch auf der Veranstaltung Kunst braucht Freiheit in Dessau bekräftigte Hallervorden wieder seine Meinung im Umgang mit dem Völkerrecht. Im April 2024 veröffentlichte Hallervorden ein viel kritisiertes Video mit dem Titel Gaza, Gaza. Er äußert darin, dass die Situation im Gazastreifen nicht mit dem Völkerrecht vereinbar sei und warf der israelischen Regierung Apartheid und Genozid vor.
5: Also ich sage Ihnen ganz klar, für mich gibt es keine Diskussion zum Existenzrecht Israel. Das ist für mich nicht diskutabel. Das will ich ja auch nochmal ganz klar sagen. Und auch beim Thema Völkermord habe ich eine ganz andere Auffassung, aber ich muss es auch zulassen, dass es unterschiedliche Diskussionspunkte gibt. Die gibt es übrigens zu vielen verschiedenen Themen. Das ist ein Punkt. Ich übrigens, Dieter, ich werde sowohl die Bundesregierung als auch die Parteiführung, auch Franziska Hoffmann, mit allen Kräften unterstützen, dass sie erfolgreich ist, und zwar lange erfolgreich ist, weil das mein persönliches Ziel ist. Mir geht es nicht darum, dass irgendjemand einen Misserfolg hat. Ich arbeite auch nicht gegen jemanden, sondern ich arbeite immer für etwas, nämlich in dem Fall für den Erfolg Sachsen-Anhalts. Und das muss unser Ziel sein. Und das, jetzt abschließend wirklich gesagt, ist der Grund, warum ich so froh bin, dass Sie alle heute hier sind und sagen, wir wollen uns das anhören und wir wollen uns nicht von außen eine Meinung aufdrücken lassen. Und wir lassen es auch zu, dass hier mit Dieter Hallervorden ein gebürtiger Dessauer steht, der ein paar Jahre älter ist als ich, mehr Erfahrung in manchen Bereichen hat als ich, eine Meinung hat, die sich in vielen Bereichen mit meiner deckt, aber in einzelnen Bereichen auch nicht deckt, und gleichzeitig der Dieter das zulässt, dass ich hier als Ministerpräsident stehe, ihm danke, dass er auch hier für Demokratie in Sachsen-Anhalt, in seiner Heimat kämpft, aber gleichzeitig auch zulässt, dass man unterschiedlicher Meinung ist. Das, abschließend gesagt, ist das, wie ich gerne auch Sachsen-Anhalt in den nächsten Jahren hier führen möchte.

0: auch für mich steht natürlich außer Frage, dass das Existenzrecht Israels überhaupt nicht angegriffen werden darf. Das ist ganz klar. Trotzdem muss ich sagen, in der Völkermordfrage ist es eben ist vielleicht ein kleiner Nachhilfeunterricht für Frau Hoppermann nötig. Zum Beispiel beim spanischen Ministerpräsidenten Sanchez. Man muss bedenken, diese Klage ist ja 2023, Dezember war das, von Südafrika vom Internationalen Gerichtshof eingetragen worden. Und sie wird inzwischen unterstützt von 30 großen Ländern. Ich will sie nicht alle aufführen, aber es sind sehr viele europäische Länder dabei. Deswegen müsste man sagen, also ich meine, irgendwas muss doch da dran sein. Es kann doch nicht sein, dass man sagt, es ist auf keinen Fall Völkermord gewesen. Das muss ein Richter entscheiden. Und man darf völkerrechtswidriges Verhalten eben nicht mit zweierlei Maß messen. Einerseits sagen, also der Krieg von der Putin gegen Ukraine ist völkerrechtswidrig, aber bei dem Krieg von Israel zusammen mit USA gegen Iran sagt man das nicht. Da stimmt irgendwas nicht zu sagen.
1: Die Veranstaltungsreihe Kunst braucht Freiheit schlägt derweil auch Wellen in den Top-Nachrichtenkanälen. Inwieweit sich die Landes-CDU mit dieser Art Wahlkampf einen Gefallen tut, sei dahingestellt und bleibt abzuwarten. Am 9. September wählt Sachsen-Anhalt einen neuen Landtag und eventuell auch einen neuen Ministerpräsidenten.
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3: Im Landkreis Mansfeld-Südharz startete jetzt das Projekt Bürgerarbeit. Zur Auftaktveranstaltung trafen sich die Verantwortlichen mit Sachsen-Anhalts Ministerpräsident Sven Schulze, CDU.
4: Während einer Pressekonferenz in Sangerhausen informierten Vertreter des Landkreises, der Agentur für Arbeit und des Jobcenters Mansfeld-Südharz über das Pilotprojekt Bürgerarbeit, das jetzt im Landkreis startet und damit das erste seiner Art im Land Sachsen-Anhalt ist. Bürgerarbeit heißt aktivieren durch fordern und soll auch langjährige Bezieher von Bürgergeld wieder in Beschäftigung bringen. Grundlage dafür ist eine Gesetzesänderung durch den Bund. Darin heißt es salopp gesagt, wer arbeiten kann, der soll auch mit anpacken. Seit dem 1. Juli diesen Jahres gibt es die Möglichkeit, dies auch einzufordern. Mit Konsequenzen für diejenigen, die sich verweigern, sagte Landrat André Schröder und nannte auch die für den Landkreis relevanten Zahlen.
5: Wir haben ja bei den Leistungen, die Erwerbsfähige beziehen aus den Jobcentern. Wenn wir kranke Fachkräfte, die vermittlungsfähig oder in der Weiterbildung, wenn wir das alles abziehen, 4.600, dann nach dem Asylbewerberleistungsgesetz 200, die wir sofort aktivieren könnten für Arbeitsgelegenheiten, nicht für die Jobvermittlung, wo es Vermittlungshemmnisse gibt, kein Führerschein, wie auch immer. Aber für Arbeitsgelegenheiten ist das Potenzial mit 4.800 gesagt, Arbeitsgelegenheiten in diesem Jahr 300 plus X, das soll sich jetzt erhöhen. Und vielleicht noch eine andere Zahl, mit Zahlen kann man in diesem Bereich alle erschlagen, aber ich will es nur mal, dass man eine politische Verantwortung spürt für das Thema. Herr Hanschow hat ausgeführt, das sind 122 Millionen Euro, die das Jobcenter verteilt, jedes Jahr in diesem Landkreis, für Hilfen zum Lebensunterhalt, für die Kosten der Unterkunft, für alles Mögliche zur Grundsicherung. 122 Millionen auf einen Einwohnerbestand von 129.000 heißt roundabout eine Steuerlast pro Einwohner vom Baby bis zum Kreis von 900 Euro für die Mansfeld-Südharzer. Nur für die Leistungen des Jobcenters jedes Jahr. Und dann zu sagen, wer das macht und berechtigt Anspruch hat, der muss auch in der Lage sein, entsprechend seiner Möglichkeiten auch zu helfen. Und da sehen wir die Arbeitsgelegenheiten, Vorrang für die Jobvermittlung, Weiterbildung, das hat alles Vorrang. Aber diejenigen, die dann noch bleiben, und das Potenzial ist beträchtlich, sind mehrere Tausend. Zu sagen, dann müssen sie der Gemeinschaft was geben, dann müssen sie für den Verein was machen, für eine Kommune was machen, für eine Schule, für einen Sportverein, für eine Kita, für einen Friedhof, wie auch immer, und da etwas tun. Das ist sozusagen die Idee, dass das aktiviert, dass das Struktur in den Tag bringt, dass man auch einen Wecker klingelt, dann aufsteht und diese Dinge wieder zuführt.
4: Ausdrücklich unterstützt wird das Pilotprojekt Bürgerarbeit auch von Ministerpräsident Sven Schulze, der während der Pressekonferenz anwesend war und betonte, dass er das Projekt als Vorbild für Sachsen-Anhalt etablieren möchte.
6: Ich sage Ihnen aber auch, das ist gar nicht mein Hauptanliegen, hier irgendjemanden in irgendeiner Weise bloßstellen zu wollen und zu sagen, du bist jetzt aber mal dran und musst arbeiten, sondern es geht um eine ganz andere Thematik. Der André Schröder hat es gerade gesagt, es gibt hier über 4000 allein im Landkreis Mansfeld-Südharz, 4000 Menschen, die theoretisch zur Verfügung stehen. Das sind nicht alles Menschen, die morgen sofort in eine reguläre Arbeit kommen können. Das sind also im Moment leider Gottes die wenigsten. Also wenn es die Möglichkeiten gibt, jemanden in eine Arbeit hineinzubekommen, und ich habe mir das gerade zeigen lassen, dass es hier knapp 1000 offene Stellen aktuell nur bei Ihnen gemeldet gibt. Da sind ja noch mal einige dabei, die bei Ihnen noch gar nicht gemeldet sind. Es gibt also auch in der jetzigen Zeit hier im Mansfeld-Südharz viele offene Stellen. Aber wenn man sich komplett am Ende verweigert, dann gibt es halt auch die Möglichkeit jetzt der Leistungsminderung, die es vorher so in diesem Umfang zumindest in dieser Möglichkeit nicht gab. Oder das ist auch, so muss man auch ehrlicherweise sagen, es gibt natürlich auch die Möglichkeit, dass sich jemand komplett vom System abmeldet. Es gibt ja keinen Zwang der Arbeit in Deutschland.
4: Im Anschluss besuchte der Ministerpräsident gemeinsam mit den Vertretern des Landkreises, der Arbeitsagentur und des Jobcenters Mansfeld-Südharz sowie den Pressevertretern das Projekt Wiederwert der GFM GmbH in Sangerhausen. Seit dem 1. Juni bereiten dort langzeitarbeitslose Menschen gebrauchte Alltagsgegenstände für gemeinnützige Einrichtungen auf und werden so im Rahmen einer Arbeitsgelegenheit schrittweise wieder an Beschäftigung herangeführt. Sven Schulze zeigte sich begeistert, wie Bürgerarbeit in der Praxis funktionieren kann und bedankte sich beim Landkreis Mansfeld-Südharz, dass dieser bei dem wichtigen Vorhaben Verantwortung übernimmt und als erste Pilotregion vorangeht. Und während der CDU-Mann, der sich im Wahlkampf befindet, die Fragen eines Kamerateams vom Bayerischen Rundfunk beantwortete, berichtete Thomas Handschuh, Geschäftsführer des Jobcenters Mansfeld-Südharz, wie das Projekt konkret umgesetzt wird.
7: Wir haben 60 Kunden identifiziert, denen wir ein individuelles Unterstützungsangebot geben wollen. Wir laden sie alle zum persönlichen Gespräch ein, erklären die Hintergründe, hinterfragen nochmal, was sind die Gründe für die Arbeitslosigkeit, welchen Unterstützungsbedarf haben sie und legen dann einen Plan fest mit Einzelschritten, ob das eine Bewerbung ist, ob das eine Qualifizierungsmaßnahme ist, ob es ein gemeinsamer Termin bei einem Arbeitgeber ist oder ob es die Zuweisung zu einer Arbeitsgelegenheit ist. Das legen wir dann fest und besprechen das mit dem Kunden.
8: Vielleicht noch, wie haben Sie die identifiziert? Was gibt es da für Maßgaben?
7: Also haben wir völlig freigelassen, wir haben einfach unsere Integrationsfachkräfte gefragt. Welche Kunden bedürfen Unterstützung? Welche Kunden sind grundsätzlich in der Lage, brauchen aber einen Anstoß?
4: Ob und wie das funktioniert, bleibt zunächst noch offen und wird sich zeigen. Eine erste gemeinsame Auswertung ist für November 2026 geplant.
3: Der Sport in der Region nimmt langsam wieder Fahrt auf. Welche Spielansetzungen am Wochenende stattfinden, das haben wir für Sie zusammengestellt in unserem kompakten Sportblick.

In der Fußball-Oberliga empfangen am Freitag die Kicker vom SSC Weißenfels die Mannschaft von der SG Union Sandersdorf. Hier rollt der Ball ab 18.30 Uhr. In der Verbandsliga geht's am Samstag für das Team von Blau-Weiß Zorbau zum 1. FC Bitterfeld-Wolfen. Anpfiff ist hier um 14 Uhr. Und in der Landesliga läuft die zweite Mannschaft vom SSC Weißenfels am Freitag bei der SG Rot-Weiß Thalheim auf. Los geht's hier um 19 Uhr. Am Samstag trifft der SC Naumburg zu Hause auf die Kicker vom FC Grün-Weiß Biesteritz. Und für die Mann vom 1. FC Zeitz geht's zum FSV Wendstedt. Die Begegnungen beginnen jeweils um 14 Uhr. In der Landesklasse 6 fällt der Startschuss dann am 28. August.

Das war schon wieder 30 Minuten Regionalmagazin am Freitagabend, wie gewohnt hier bei BLK TV. Wir starten nun in ein gemeinsam schönes und wahrscheinlich auch wieder heißes Wochenende. Also passen Sie gut auf sich auf und vor allen Dingen schalten Sie nächsten Dienstagabend wieder ein, denn dann gibt's das nächste und neue Regionalmagazin.

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1: Hallo liebe Zuschauer und herzlich willkommen zur aktuellen Sendung am Dienstag hier bei Ihrem BLK TV. Wie haben Sie denn Ihr Wochenende verbracht? Vielleicht mit einem Besuch der Ausflugsziele in unserem Landkreis? Auch der Staatsminister Rainer Robra war am Freitag hier bei uns unterwegs und hatte einen Fördermittelbescheid für die weitere Sanierung der Rudelsburg im Gepäck.
2: Die Rudelsburg bei Bad Kösen bekommt Unterstützung vom Land Sachsen-Anhalt. Für die denkmalgerechte Instandsetzung des östlichen Giebels stellt das Land 405.000 Euro bereit. Einen entsprechenden Zuwendungsbescheid überreichte Kulturminister Rainer Robra am Freitag an Naumburgs Oberbürgermeister Armin Müller. Die Stadt Naumburg beteiligt sich mit weiteren 45.000 Euro an der Baumaßnahme. Die Arbeiten am östlichen Giebel sollen voraussichtlich bis 2028 abgeschlossen sein. Die neue Förderung ist Teil einer langfristigen Sanierung der historischen Burganlage. Auch andere Bereiche werden derzeit gesichert. So laufen noch Arbeiten an der Entwässerung entlang der südlichen Umfassungsmauer sowie am Südwestturm. Beide Maßnahmen sollen noch in diesem Jahr fertiggestellt werden. Bereits in den vergangenen Jahren hat das Land zahlreiche Projekte auf der Rudelsburg finanziell unterstützt, darunter die Sicherung des Südostturms, Arbeiten an Terrasse und Dach des Rittersaals sowie die Sicherung des Nordostturms.
3: Für mich ist es wichtig, dass die Menschen, die in Sachsen-Anhalt leben, sich auch mit Sachsen-Anhalt identifizieren können. Dazu gehören zweifellos die großen geschichtlichen Ereignisse, die großen geschichtlichen Persönlichkeiten und die großen geschichtlichen Kulturdenkmale, zu denen die Rudelsburg gehört. Wir werden jetzt demnächst in Magdeburg Kaiser Otto den Großen ja erneut in seinem Dom zur Ruhe betten. Das sind alles Dinge, die sind mir auch wichtig, weil das der Kern dessen ist, was wir ja auch an die nächste Generation weitertragen, warum Sachsen-Anhalt Sachsen-Anhalt ist. Also ich habe da mit dem Begriff der Landesidentität überhaupt kein Problem. Das ist ganz was anderes als eine identitäre Kultur, die das alles überhöht und verabsolutiert und das auch in abgrenzender Weise gegenüber anderen Kulturen auf der großen, weiten Welt sieht. Wir sind stolz auf unsere UNESCO-Erbe, also die Kulturdenkmale wie den Naumburger Dom, die wir mit der ganzen Welt teilen, die wir treuhänderisch für die ganze Welt verwalten. Deswegen bauen wir ja jetzt oder übergeben wir demnächst in Naumburg auch das Welterbezentrum. Und ich freue mich einfach, dass es mir gelungen ist, in den 10 Jahren meiner Amtszeit als Kulturminister da ein paar Zeichen zu setzen. Ich habe ja mithilfe der Mazzoner Stiftung auch erreichen können, dass der Schulze-Naumburg-Ort, der ein sogenanntes schwieriges Denkmal ist, aufgrund des Werdegangs von Schulze-Naumburg in neue Hände gekommen ist und das jetzt in einer sehr internationalen Weise. Und insofern sehe ich Saaleck jetzt als Ortsteil von Naumburg auch, sagen wir mal, in all seinen Facetten. Die Saale uns unten, die Berge, in denen man wandern kann, dass die Designakademie Saaleck in die Gäste aus aller Welt von den Hochschulen zu uns kommen werden, um sich mit Gestaltungsfragen zu befassen, auch in Kooperation mit der Burg Giebichenstein in Halle, die ja ähnliche Tradition hat wie die Rudelsburg historisch gesehen. Und da gehört dann die Rudelsburg als eine Landmarke und ein Ort, an dem man auch feiern kann. Das ist ja eine der wenigen bewirtschafteten Landmarken dazu. Man ist leider hier nie fertig, also es wird niemanden geben, der Minister in Magdeburg ist, der sagen kann, nun ist die Rudelsburg komplett final und für alle Ewigkeiten fertig. Das ist wie mit dem Dom und anderen Denkmalen dieser Art, man muss immer bauen. Aber ich glaube, wenn wir jetzt auch diese letzte Phase mit dem Ostturm gemeistert haben, dann ist die Burg wieder fest gegründet, dann sind die Mauern stabil, dann kann das, was hier an touristischen Attraktionen und auch im Restaurant geboten wird, nicht nur gefahrlos, sondern auch ganz entspannt genossen werden. Und damit wird Naumburg, damit wird Saaleck, damit wird Sachsen-Anhalt aufgewertet. Und das ist mir wichtig.
4: Ist Sachsen-Anhalt inzwischen ein Besucher- oder Urlauberland?
3: Ja, also wir hatten ja, wie alle touristischen Destinationen, die Delle nach der Covid-Zeit. Da sind wir raus.
5: Also wenn ich allein das Theater in Naumburg sehe, wie das seine Besucherzahlen stabilisiert hat. In Magdeburg, in Halle ist das Gleiche. Also Sachsen-Anhalt ist auf der Landkarte des internationalen Tourismus, wird wertgeschätzt mit diesem sehr speziellen, vor allen Dingen eben auch historisch geprägten kulturellen Angebot. 70% unserer Touristen kommen, sagen die Touristiker, wegen der kulturellen Angebote. Also das ist schon ein Asset des Landes, das man auch entsprechend würdigen und natürlich demzufolge auch finanzieren muss.
2: Die Rudelsburg gilt als eine der bekanntesten Burgen der Saale-Landschaft. Sie wurde vermutlich um 1050 als Grenzbefestigung errichtet und 1171 erstmals urkundlich erwähnt. Nach Jahrhunderten von Nutzung, Krieg und Verfall wurde die Burg im 19. Jahrhundert als Ausflugsziel wiederentdeckt. Heute ist die Rudelsburg nicht nur ein bedeutendes Kulturdenkmal, sondern auch ein touristischer Anziehungspunkt mit Restaurant und Aussichtsturm. Mit der Sanierung des östlichen Giebels soll nun ein weiterer wichtiger Teil der historischen Anlage langfristig gesichert werden.
1: Seit Tagen sind die niedrigen Pegelstände der Flüsse Thema in den deutschlandweiten Nachrichten. In manchen Orten wurde sogar über Wasserrationierung gesprochen. Wie sieht es aber bei uns aus? Wir haben uns an der Rapp-Bodetalsperre einmal umgesehen und umgehört.

0: Die anhaltende Trockenheit sorgt derzeit für sehr niedrige Wasserspiegel auf vielen Flüssen in Deutschland. Besonders am Rhein, Donau und der Elbe in Magdeburg. Hier beträgt der Wasserstand derzeit um die 50 cm. Auch im Harz sind die Auswirkungen der steigenden Temperaturen deutlich zu spüren. Die Sommer werden immer heißer und auch im Winter gibt es deutlich weniger Schnee als noch vor ein paar Jahren. Wir haben uns mal erkundigt, wie es bei den Talsperren im Harz aussieht und ein Interview mit dem Geschäftsführer des Talsperrenbetriebs Sachsen-Anhalt, Mario Hohmann, geführt.
1: Wie sieht es denn überhaupt mit Wasser aus? Denn hier aus dem Harz kommt ja viel Wasser. Hier sind die ganzen Talsperren. Wie sieht es mit denen aus? Sind die gut gefüllt?
2: Ja, wir stehen ja hier gerade an der Rappode-Talsperre, Deutschlands höchster und größter Trinkwassertalsperre. Die ist im Moment sehr gut gefüllt. Also wir haben einen Wasserstand im Moment von 82 Millionen Kubikmetern. Das ist genau der Wert, der im Mittelwert der letzten 25 Jahre liegt. Also wir haben einen ausreichend guten Wasserstand.
1: Jetzt sagt man ja zum Beispiel bei der Elbe, das liegt auch am Grundwasserspiegel, dass die Elbe kein Wasser mehr hat. Und auch wenn es regnet, kommt das Wasser nicht wirklich in der Elbe an. Wie sieht es denn hier mit so einer Talsperre aus?
2: Also wir sind natürlich in unserer Talsperre auch abhängig vom Einzugsgebiet. Ja, das Einzugsgebiet hier von der Talsperre wird, im Rappode-Talsperre wird bestimmt durch den Harz. Und wir haben das Glück, dass wir dieses Jahr etwas an Schnee hatten und wir hatten einen sehr feuchten Mai. Und insofern sind die Zuflüsse aus diesen Monaten doch maßgeblich gewesen für den aktuellen Wasserstand. Im Moment sind wir natürlich, wie alle anderen auch, in einer sehr trockenen Phase. Es kommt wenig Wasser nach, aber wie gesagt, der Wasserstand ist ausreichend.
1: Jetzt reden ja auch alle über diesen Klimawandel und viele geben auch dem menschengemachten Klimawandel die Schuld, dass die Elbe zum Beispiel kein Wasser mehr führt. Wie sehen Sie das denn? Wie beobachten Sie das denn hier?
2: Also wir beobachten jetzt auch schon in den letzten Jahren, dass wir massiv sehr trockene Sommer haben, sehr niederschlagsarme Zeiten. Das merken wir auch. Im Winter gibt es kaum Schnee. Also dieses Thema Klimawandel merken wir ja sehr deutlich.
1: Jetzt gibt es viele Regionen in Deutschland und in Europa, wo es heißt, bitte, bitte Wasser sparen, also keine Pools mehr und weniger sprengen. Wie ist es hier im Harz? Können die Leute sagen, ach, wir haben noch genug Wasser, das können wir alles so weitermachen wie bisher?
2: Ja, was ich sagte, im Moment für dieses Jahr ist unser Wasserstand sehr gut. Wir haben einen ausreichenden Wasserstand für dieses Jahr und können auch ganz unbesorgt in das nächste Jahr auch reingehen. Ich kann einfach nur sagen, jeder sollte sein eigenes Verbrauchsverhalten ein bisschen hinterfragen. Wassersparen ist in Deutschland ein großes Thema, natürlich auch hier bei uns in der Region. Und gerade Thema Rasensprengen, Poolbefüllung, Gartengießen, das sind alles so eine Sachen, wo man einfach sein persönliches Verhalten nochmal hinterfragen sollte.
1: Zur Rappode-Talsperre, die ist ja nicht nur alleine, da ist ja ein ganzes Talsperrensystem dahinter, was sie auch im Prinzip überwachen und kontrollieren. Wie sieht das denn aus? Wo geht das ganze Wasser denn überall hin?
2: Wir kriegen ja das Wasser aus dem Verbundsystem. Das sind ja vier Talsperren inklusive der Rappode-Talsperre. Und die speisen letztendlich das ganze Bodesystem runter Richtung Thale, bis hin zur Einleitung in die Saale dann.
1: Geht denn das Wasser auch in andere Bundesländer?
2: Na, wir speisen ja in die Bode in die Saale und von dort aus dann in die Elbe und weiter bis in die Nordsee, Hamburg.
1: Genau. Was würden Sie sich denn eigentlich für ein Klima wünschen? Was wäre denn das ideale Klima hier für Sie?
2: Das ideale Klima, also gerade in Bezug auf die Wassermengen, die wir benötigen, wäre entsprechend viel Schnee im Winter und einen guten Sommer in den Tageszeiten, aber auch mal etwas Niederschlag in den Nachtzeiten, sodass immer entsprechend Zufluss auch im Talsperrensystem da ist.
1: Die Talsperren wurden ja mal gebaut, um Wasser zu speichern. Aber mittlerweile haben ja auch die Talsperren irgendwie sind ganz wichtigen Punkt übernommen für den Tourismus.
2: Ja, wir sehen das ja hier gerade im Bereich der Rappode-Talsperre. Wir haben ja die Firma Harzdrenalin, die hier einen entsprechenden touristischen Hotspot auch mit unserer Zustimmung dann auch gebaut hat. Wir sind ganz froh, dass wir die Leute auch entsprechend unseren Anlagen hier zeigen können. Wir haben hier gerade gegenüber jetzt einen neuen Aussichtspunkt eröffnet, wo wir etwa das ganze Thema Talsperre, Entstehungsgeschichte ein bisschen näher bringen. Und so haben wir es letztendlich auch an vielen anderen Talsperren, dass wir einfach über unsere Informationszentren den Leuten halt nahebringen. Was machen wir als Talsperrenbetrieb hier jeden Tag? Wie ist das Thema des Wasserdargebotes? Wozu ist der Talsperrenbetrieb da? Ja, das ist unsere Tagesaufgabe und wir sind froh über die Touristen, die ja auch in den Anlagen uns entsprechend dann besuchen.
0: Auch wenn die Talsperren im Moment gut gefüllt sind, bleibt es kein Geheimnis, dass der menschengemachte Klimawandel erneute Hitzerekorde brechen wird. Das Einzige, was wir tun können, ist, uns anzupassen und unser Verhalten zu verbessern.

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1: Die Landtagsabgeordnete Elke Simon Kuch möchte bei der kommenden Wahl am 6. September für die CDU wieder in den Landtag einziehen. Wir haben im Rahmen unserer Serie Auf ein Wort mit ihr gesprochen. Hier schon einmal ein kurzer Ausschnitt daraus. Das gesamte Gespräch sehen Sie um 20 Uhr in unserem Programm.
2: Auf ein Wort. Herzlich willkommen zu einer weiteren Folge unseres Talks mit bekannten Zeitgenossen aus dem Burgenlandkreis. Und wir haben ein aktuelles Thema heute bei uns am Tisch, nämlich in 6 Wochen findet in Sachsen-Anhalt eine richtungsweisende Landtagswahl statt. Damit ist die Wahl derzeit auch Tagesgespräch, nicht nur bei Wählerinnen und Wählern. Bereits seit 5 Jahren ist die Weißenfelser Unternehmerin Elke Simon Kuch im Landtag von Sachsen-Anhalt für die CDU vertreten. Deswegen ein herzliches Willkommen heute meiner Gesprächspartnerin Elke Simon Kuch. Und ich sage mal, wir werden heute mehr als ein Wort brauchen. Herzlich willkommen.
3: Vielen Dank für die Einladung.
2: Wir starten mal gleich mit der ersten Frage. Wir haben einen großen Zettel vorbereitet. Ist klar, wenn man mit einer Politikerin spricht und es stehen die großen Wahlen vor der Tür, dann gibt es da einiges, was es zu besprechen gibt. Sie sind ja jetzt bereits seit 5 Jahren schon Mitglied des Landtags von Sachsen-Anhalt. Da stellt sich natürlich für viele die Frage, was konnte denn die Abgeordnete Elke Simon Kuch für ihren Kreis, nämlich für den Burgenlandkreis, in dieser zurückliegenden Zeit erreichen?
3: Also ich würde gerne einen Blick auf die Arbeit hier vor Ort werfen und den Blick nach Magdeburg, da wo ich wirklich als beherzte Kämpferin für unsere Region aktiv bin und wirklich alle Anliegen, die hier im Burgenlandkreis auftreten, natürlich auch entsprechend vorbringe und das auch mit Nachdruck. Und der ein oder andere sagt auch etwas nervig, aber das empfinde ich in dem Falle als Kompliment. Daraus resultierend sind viele Entscheidungen getroffen worden, die für unsere Region auch wirklich große Investitionen möglich machen. Als Beispiel möchte ich nennen, dass ALF, das Amt für Landwirtschaft und Flurneuordnung, wird in das Schloss Weißenfels kommen. Das wird saniert, der Südflügel. Eine Investition von 42 Millionen war vor 7 Jahren komplett eine andere Entscheidung der vorhergehenden Landesregierung, sodass schon mal an diesem einen Beispiel das deutlich wird. Das ist ein langer Kampf, da müssen natürlich auch viele aktiviert werden. Und ähnlich war das auch zum Beispiel beim Bildungscampus. Wir haben vor 15 Jahren den Verein gegründet, vor 4 Wochen der Spatenstich für den Bildungscampus, auch eine Investition um die 40 Millionen. Dann schaue ich natürlich auch auf das interkommunale Industrie- und Gewerbegebiet. Hat lange gedauert, jetzt sind wir soweit, 124 Millionen auch da. Also in Summe gesehen sind ungefähr 1 Milliarde Investitionen, die ich begleiten durfte und vorantreiben durfte. Und das ist für mich auch eine Sache, die ganz oben in der Priorität steht, dafür zu sorgen, dass Investitionen hierher kommen, damit sich unsere Region weiterentwickelt. Und da gehört für mich auch die Entscheidung der JVA dazu, dass eine der größten Landesinvestitionen in den nächsten Jahren sein wird. Und die wird eben hier in Weißenfels stattfinden und nicht in Halle. Und wenn ich auf die Arbeit hier vor Ort schaue, dann denke ich, bin ich immer ein verlässlicher Ansprechpartner für die Bürgerinnen und Bürger vor Ort. Bin tatsächlich immer ansprechbar, bin ganz viel unterwegs. Also vielleicht mal so ein paar Zahlen, Daten, Fakten. Ich habe über 200 Bürgersprechstunden anbieten dürfen, die auch jedes Mal gut besucht waren. Habe über 700 Einzelanliegen von Menschen begleitet, nach vorne gebracht, gelöst, geklärt, wie auch immer. Ungefähr 50 Dialogformate mit ungefähr 3000 Besuchern und viele kleine und große Projekte hier vor Ort gefördert, unterstützt, vorangetrieben, dafür gekämpft, um das vielleicht mal so ganz kurz abzubinden.
2: Ja, ein großer Aufgabenbreite. Und ja, man kann auch mit Fug und Recht sagen, wer Sie kennt, der weiß, die einzige Landtagsabgeordnete im Burgenlandkreis, die mit dem Fahrrad unterwegs ist. Also Elke Simon Kuch kommt dann meistens mit dem Fahrrad um die Ecke. Lassen Sie mich noch einmal kurz nachsetzen zu den Investitionen, die Sie benannt haben. Das kann man ja auch wirklich ablesen in einer Zeit, wo wir eher darüber zu diskutieren haben, wo Leute ausgestellt werden, als dass sie in Arbeit gebracht werden. Der Burgenlandkreis hat trotz dieser schwierigen Zeiten immer noch eine bessere Quote als das Land Sachsen-Anhalt. Ich denke, auch das sind Dinge, die aus diesen Investitionen auch für die Zukunft kommen. Und die JVA ist sicherlich ein Thema, da ist nicht jeder dafür. Aber ich habe dieser Tage mit Bediensteten der JVA gesprochen, die jetzt in der jetzigen JVA tätig sind und dann hier dann nach Weißenfels kommen. Und die sehen das auch alle sehr positiv. Und wenn das jemand sagt, der tagtäglich dort seinen Job macht, ich denke, das ist dann schon auch ganz gut.
3: Vielleicht noch eine kurze Ergänzung dazu. Das geht ja nicht nur um die Investition, das ist richtig, sondern es geht auch darum, dass hier über 300 Arbeitsplätze entstehen. Mhm. Und natürlich diejenigen, die hier leben, die freuen sich besonders. Aber wir haben natürlich auch perspektivisch gesehen eine Riesenchance, weil viele Bedienstete in der JVA jetzt aktuell in Halle gehen in Pension und es werden neue gebraucht. Also es kommen jetzt schon Bewerbungen bei mir an. Also wir haben extra eine Stelle eingerichtet vom Land aus, wo Bewerber sich melden können, damit das langfristig gut vorbereitet wird. Und da gehört natürlich auch dazu, dass das gesamte Umfeld gut funktioniert. Das sind einmal die Bestandsunternehmen, die auch viele Anliegen haben. Und auch unsere Vereine spielen bei der Entscheidung für die JVA auch eine ganz wichtige Entscheidung, ganz wichtige Rolle. Und das ist ja nicht nur für die JVA wichtig, sondern für unsere gesamte Struktur hier vor Ort.
2: Ja. Frau Simon Kuch, vielen Dank für das Gespräch. Auf ein Wort. Das war unsere aktuelle Ausgabe, heute aus dem Parkhotel hier in Weißenfels. Wir freuen uns auf die nächste Ausgabe in einigen Wochen. Dann habe ich wieder einen Gesprächspartner bei mir am Tisch sitzen. In diesem Sinne, gute Zeit, lassen Sie sich's gut gehen und vor allen Dingen bleiben Sie gesund. Vielen Dank, Frau Simon Kuch.
3: Vielen Dank, schön gesund bleiben.
2: Danke.
1: Er hat wohl mehr Telefonnummern von Künstlern im Handy als von Freunden und Familie. Er ist mit Ihnen auf Du und Du und eine Institution im Musikgeschäft. Seit 86 ist Jens Seidler als Moderator für Veranstaltungen aller Art tätig. Wir haben ihn während seiner Radioshow zu einem kurzen Interview getroffen.
4: So, jetzt haben wir 3,5 Stunden, eigentlich schon eine halbe Stunde länger als geplant, 3,5 Stunden die Jens Seidler Radioshow gehört. Für alle, die dich nicht kennen, wer ist denn Jens Seidler?
5: Also Jens Seidler sitzt gerade hier auf dem Stuhl und Jens Seidler ist ein, na junger Mann ist er nicht mehr, 1970 geboren in Leipzig, noch wohnhaft in Leipzig und der seit 40 Jahren für die Musik lebt, der im Musikgeschäft arbeitet, in verschiedenen Facetten. Zum Beispiel eine Facette ist jetzt die, zu meinem 40-jährigen Jubiläum, dass wir gesagt haben, wir machen so eine Jens Seidler Radioshow. Also der Name ist entstanden, weil die Radiosendung ja auf mich bezogen ist. Also man hätte es auch, wenn es um Roberto Blanco gehen würde, Roberto Blanco Show oder so Heino Show. Aber es geht halt um mich, deswegen Jens Seidler Radioshow. Und in dieser Radiosendung telefoniere ich live, das ist mir ganz wichtig, mit Künstlern, mit denen ich in den letzten 40 Jahren gearbeitet habe. Also wir lassen nochmal so ein bisschen Revue passieren. Ich habe mit über 500 Künstlern arbeiten dürfen in verschiedenen Bereichen und da habe ich mit manchen mich verabredet in der Sendung. 7 Sendungen sind 2026 geplant, die 4. ist es. Ja, heute war eine XXL-Ausgabe. Also normalerweise geht die Sendung 2 Stunden. Und wir haben gesagt, weil Sommer ist, weil man gerade im Sommer, wenn es so schön warm draußen ist, kann man auch mal eine Stunde länger im Studio sein. Und ich durfte noch eine halbe Stunde noch drauflegen. So sind 3,5 Stunden ja, draus geworden.
4: Ich habe gelesen, du hast noch zu DDR-Zeiten mal als DJ oder Schallplattenunterhalter
5: hieß es. Also ich habe 1986 angefangen. So kommt auch das Jubiläum zustande. Also das Jubiläum bezieht sich genau darauf. Ich habe 1986 angefangen. Also ich habe natürlich schon 1981, 82 mit 11, 12 Jahren habe ich von meinen Eltern zu Weihnachten schon einen Kassettenrekorder bekommen mit Mikrofon. Das war die, ich weiß gar nicht mehr, wie er hieß, Elektronika oder so ähnlich hieß dieser Kassettenrekorder. Und da war ein Mikrofon dran. Und da habe ich mir für mich mit Kassetten, die Kassette kam früher zu DDR-Zeiten 20 Mark, darf man nicht vergessen. Und da habe ich mir eigene Radiosendungen schon selber aufgenommen. Also habe ich moderiert, dann habe ich Musik so ein bisschen überspielt. Und das musste sich dann meine Oma und meine Mutter anhören. Die mussten dann auf dem Sofa sitzen und mussten sich meine Radiosendung anhören. Und es war aber nie mein Traum, Radiomoderator zu werden. Ich bin letztendlich dann beim Fernsehen gelandet. Also nicht beim Radio, sondern beim Fernsehen. Und über das Fernsehen wurde ich dann wieder angesprochen fürs Radio. Also so rum ist es gelaufen.
4: Musikalisch, wenn du auch auf der Bühne stehst und Gäste hast und Veranstaltungen machst, ist es mehr die Richtung Schlager oder was erwartet die Zuschauer?
5: Also es ist so, dass ich, weil du die Bühne ansprichst, ich bin ja in verschiedenen Bereichen des Musikgeschäfts tätig. Also zum einen bin ich ja auch bei der Alpha noch tätig im Vertrieb. Das heißt, die Firma Alpha gibt es auch seit 50 Jahren. Wir sind der Vertrieb für Tonträger, Bild- und Tonträger.

0: günstiger. Das heißt, wenn du im Mediamarkt Saturn, Kaufland, Famila, also diese Warenhäuser, da gibt es ja immer so eine Tonträgerabteilung drin. Und das ist unser Bereich, unser Vertrieb. Und dann habe ich parallel dazu diese Autogrammstunden angefangen, die Alpha-Autogrammstunden. Habe ich ja über 5000 Autogrammstunden durchgeführt mit über 500 Künstlern. Diese Autogrammstunden muss man sich vorstellen, das waren Signierstunden. Das heißt, ein Einkaufssender XY. Und man sagt, hier kommt jetzt, was weiß ich, Heino mit seinem neuen Album. Und dann ist Heino gekommen, ich habe das moderiert. Heino hat zwei, drei Lieder gesungen, dann wurde das Album signiert. Das ist die eine Schiene, Autogrammstunden. Und dann natürlich die Schiene, Veranstaltungen zu moderieren, also durch ein Programm zu führen. Das mache ich auch seit 40 Jahren, ja.
1: Wir haben es ja jetzt in der Sendung mitgekriegt. Es waren ja viele Interviews, Live-Interviews mit Künstlern. Deswegen jetzt die Frage: Was hast du mehr im Handy? Telefonnummern der Künstler oder private Telefonnummern?
0: Ehrlicherweise wirklich von Künstlern. Also ich habe schon angefangen mit Künstlern zu arbeiten. Da gab es noch keine Handys. Da gab es auch noch kein Internet. Da gab es alles nicht. So habe ich angefangen. Da gab es auch kein Facebook, so dass ich viele Künstler habe ich gar keine Bilder mehr. Also heutzutage ist das so: Insta, Facebook. Du fotografierst alles, du filmst alles. Und so habe ich halt so von den letzten 20 Jahren habe ich sehr viel Material. Aber ich habe eben von den ersten 20 Jahren habe ich gar nicht so viel und dementsprechend auch die Telefonnummern. Früher war das ja auch so, da hat ja nicht jeder ein Telefon gehabt. Also manche mussten ja zum Telefonieren in die Telefonzelle gehen, ja. Hat ja nicht jeder ein Festnetz gehabt und so weiter. Also und manchmal, ich bin so ein Handy-Typ, der immer mal wieder ein neues Handy braucht. Nicht, weil ich das neueste Modell haben möchte, sondern weil die mir immer kaputt gehen. Und da habe ich irgendwann mal entdeckt, dass man das alles abspeichern kann. Ja, das wusste ich früher nicht. Und so sind mir viele Telefonnummern auch verloren gegangen. Aber ich habe, wie du sagst, ich habe wirklich mehr Telefonnummern von Künstlern als von Privatpersonen.
1: Du hast vorhin in deiner Sendung gesagt, dass du auch im Fernsehen, du hast es auch gerade erwähnt, im Fernsehen, die Schlagerhits des Monats.
0: Ich schlage jetzt des Monats, ja.
1: Wo kann man denn die Sendung sehen und was erwartet mich in dieser Sendung?
0: Also in den Schlagerhits des Monats, du wirst überrascht sein, gibt es die Schlagerhits des Monats. Das sind die Hits des Monats. Ja, nein, Spaß. Also ich wurde vor vielen, vielen Jahren mal angesprochen, weil ich ja mit den Künstlern so viel zu tun habe. Ich wäre doch die ideale Besetzung, mal eine Sendung zu machen, wo man mit Künstlern Interviews macht, wo man aktuelle Titel präsentiert. Und habe ich gesagt, ja, das kann ich ja machen. Und muss ehrlicherweise sagen, bin dabei ganz blauäugig rangegangen. Ja, also ich dachte, na ja, gut, gehst du hin, nimmst das Mikro, erzählst was. Nee, nee, nee, nee. Da gibt es eine Redaktion, da haben da bestimmte Vorstellungen, was du da erzählst. Und vielleicht auch mal Texte lernen. Also hier so Teleprompter und sowas, habe ich mir auch so vorgestellt. Ja, also einfach ablesen wie bei der Tagesschau. Nee, nee, nee. Also du kriegst da vorher deinen Plan und das musst du so erzählen und schön rüberbringen. Und das habe ich ein bisschen unterschätzt. Und die ersten Sendungen, also muss ich wirklich sagen, da habe ich geschwitzt, ja. Und jetzt ist Routine reingekommen. Also ich moderiere nicht nur die Schlagerhits des Monats, das ist eine Sendung, die es seit 10 Jahren gibt, also seit 10 Jahren bei Melodie TV. Das ist ein Fernsehsender aus Österreich, den kann man ganz normal im Fernsehen, also ich glaube auf Kanal 4812, nein, das ist irgendwo, muss man mal durchspulen, ist meistens das MTV. Deutsches Musikfernsehen, glaube ich, dann Melodie TV und Schlager Deluxe oder so. Also das sind so also das sind so 6, 7, 8 Musiksender und da findet man Melodie TV seit 10 Jahren. Und dann habe ich aber auch noch so Spezialsendungen von Events, von der Schlager nach dem Weiß jetzt oder dort, dort, dort. Und dann gibt es auch noch so Specials, wie man so schön sagt, wo halt Künstler 2 Stunden ihre neue CD präsentieren. Da filmt man in den Alpen, da filmt man in den Bergen, am See und das moderiert man dann. Man führt das Interview, man erzählt was, das mache ich auch. Ja.
1: Letzte Frage. Radio Saalewelle, wir kommen wieder zurück hier ins Studio. Wann können dich die Leute hier das nächste Mal mit deiner Radioshow hören?
0: Also diese Sendung ist ja konzipiert, auf mein Jubiläum, 40 Jahre im Musikgeschäft. Das heißt, wird also 2026 laufen. Wir haben geplant gehabt, erst drei Sendungen, Januar, Februar, März. Und dann soll das zu Ende sein. Die Resonanz, was mich wirklich sehr gefreut hat, war riesengroß. Also ich habe mir so gedacht, naja gut, ich habe das ja vor 5 Jahren schon mal gemacht beim anderen Radiosender zu meinen 35-Jährigen. Da war die Resonanz auch gut. Und da habe ich mir so gedacht, naja gut, es ist sonntags, gerade schönes Wetter und so, wer hört vielleicht Radio, ja? Und die Resonanz ist so toll, also es hören so viele Leute. Es kommt ja auch auf die Empfangsmöglichkeit an. Du kannst ja auch mit dem Handy draußen am Strand liegen, hörst du Radio Saalewelle. Dass ich gesagt habe, na komm, lass uns eine Sommersendung machen und wir können ja noch drei Sendungen machen. Also am letzten Sonntag im Monat Oktober, November, Dezember ist das geplant. Und darüber hinaus, also die Geschäftsleitung von Radio Saalewelle hat schon gefragt, ob ich es nicht nächstes Jahr wieder machen würde. Also prinzipiell macht mir das Riesenspaß, aber es hat halt den Grund 40 Jahre Jens Seidler Musikgeschäft. Und ich weiß nicht, also ich plane auch gar nicht mehr so lange im Voraus. Hat nichts mit meinem Alter zu tun, sondern man weiß immer nicht, wie sich das alles entwickelt. Aber ich bin bereit, ich freue mich und wie gesagt, wir haben ja heute noch das Interview fürs Fernsehen überraschenderweise gemacht. Das freut mich sehr. Da werden wir mal gucken, wie viele Leute sich das anschauen. Also, wie gesagt, ich bin für alles offen, für alles bereit im Rahmen meiner Möglichkeiten und hier hoffe ich, dass die letzten drei Sendungen auch noch erfolgreich werden.
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4: In der Fußball-Oberliga fuhren am Freitag die Kicker vom SSC Weißenfels einen 1:0-Sieg gegenüber der Mannschaft von der SG Union Sandersdorf ein. Ein perfekter Saisonstart und der zweite Sieg im zweiten Spiel. In der Verbandsliga trat am Samstag das Team von Blau-Weiß-Zobau mit einem 2:0-Sieg beim 1. FC Bitterfeld-Wolfen die Heimreise an. Und in der Landesliga trennte sich die zweite Mannschaft vom SSC Weißenfels am Freitagabend mit einem 1:1 von der SG Rot-Weiß-Thalheim und holte sich einen wichtigen und vielleicht auch wertvollen Punkt. Am Samstag fuhr der SC Naumburg zu Hause einen 2:1-Sieg gegenüber dem FC Grün-Weiß-Piesteritz ein und der 1. FC Zeitz unterlag mit 0:1 beim FSV Bennstedt.
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2: Jetzt gibt es für diese Sendung nun auch den Schlusspfiff. Ich wünsche Ihnen eine schöne Woche. Nach der kurzen Abkühlung soll es ja wieder sommerlicher werden. Also immer schön vorsichtig beim Arbeiten in der Sonne. Wir sehen uns dann am Freitag wieder zu einer neuen Ausgabe von BLK Regional. Bis dahin, tschüss, machen Sie es gut.
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1: Hallo und herzlich willkommen zum aktuellen Regionalmagazin am Freitagabend, wie gewohnt hier bei WLK TV. Nach Hitzewelle und Sonnenfinsternis gibt es in den folgenden 30 Minuten aktuelle Themen aus unserer Region. Und wir starten mit einem Beitrag über das Dach der Kirche in Granschütz. Denn das sieht eigentlich aus wie ein Flickenteppich. Doch noch in diesem Jahr soll es jetzt losgehen. Der Förderverein hat endlich die notwendigen finanziellen Mittel für die Sanierung zusammen. Wir haben mit dem Vorsitzenden über das anstehende Projekt gesprochen.
2: Die stattliche neugotische Saalkirche stammt aus dem Jahr 1899. Das Gotteshaus ist für eine Dorfkirche ungewöhnlich groß.
3: Frau Rohr, heute mal nicht in Hohenmölzen, sondern heute hier in Granschütz in der Kirche. Wir haben uns gerade unterhalten, es ist doch eine relativ, sagen wir mal so, junge Kirche.
4: Ja, tatsächlich. Im Verhältnis zu all den Kirchen rundherum ist sie tatsächlich ganz schön jung. Wir hatten jetzt gerade eben auch nochmal überlegt, sie ist nicht ganz die jüngste hier im Großraum, aber sie ist wirklich vergleichsweise sehr jung.
3: Was zeichnet die Kirche hier aus?
4: Oh, das ist eine gute Frage. Also ich finde sie einfach auch schön in der Anlage. Also ich mag sozusagen die Optik, also das dunkle Holz und dazu die hellen Wände, auch wie die Kirche an sich gebaut ist, aufgebaut ist, einen schönen Mittelgang hat, wo man wirklich auf den Altar drauf zuläuft, der eben auch ein bisschen besonders ist. Der ist nicht so wie andere Altäre gehalten. Mhm. Wir haben kein Bild, was einen quasi erschlägt, sondern man hat auch wirklich dann die hohen Fenster, die man ja dann sieht, die wirklich schön bunt sind und sichtbar sind, die was erzählen. Genau.
2: Nun muss aber für den Erhalt der Kirche auch etwas getan werden.
4: Genau, also das Schöne ist ja, wir haben wahnsinnig viele Kirchen. Und besonders schön ist, wenn Kirchen auch ein bisschen eine lebendige Gemeinschaft haben. Das meint gar nicht mal so sehr nur die Gemeinde, die Kirchengemeinde, die zum Gottesdienst kommt, sondern eine Gemeinschaft, die diese Kirche auch nutzt. Und das ist hier in Granschütz eben gegeben, wo Menschen eben über den Gemeindekontext hinaus die Kirche auch nutzen. Also Menschen aus dem Ort, die sich für die Kirche engagieren, einen Förderverein gegründet haben und die Kirche eben auch für Konzerte nutzen, für Veranstaltungen, für Lesungen, für Vorträge. Also alles, wo man eben über die unsere Gottesdienstnutzung, die einmal im Monat ist, hinaus

0: ist schon miteinander, so dass wir zum Beispiel jetzt auch am 13. September zum Tag des offenen Denkmals hier einen Gottesdienst feiern und einen Kaffee trinken machen, so dass eben auch der Förderverein und Kirchengemeinde zusammen die Kirche auch nutzen gern.
1: Da bedanke ich mich jetzt fürs Gespräch und jetzt suche ich mir doch den Chef, der einen Hut auf hat, jetzt hier im Förderverein. Dankeschön, Frau Rohr.
0: Danke.
2: Wer ist auf die Idee gekommen, Fördermittel zu beantragen? Und vor allen Dingen, es muss ja was gemacht werden mit dem Dach.
3: Genau das ist es. Also es ist ganz offensichtlich, dass die Kirchengemeinde einen Bau dieser Größe nicht mehr stemmen, nicht mehr erhalten kann. Und deswegen haben wir uns dann entschlossen, nach dem Vorbild von anderen einen Förderverein zu gründen, wo sich eben engagierte Leute zusammenfinden, eben nicht nur Kirchenmitglieder, sondern eben auch kulturell Interessierte. Wir haben in Kranjec seit vielen Jahren den sehr engagierten Chor. Im Prinzip ist der Chor und der Förderverein fast alles Doppelmitglieder, kann man so sagen. Und die eben auch eine Idee haben, die Kirche zu füllen. Wir haben hier Konzerte, verschiedenste Orgelkonzerte, Instrumentalkonzerte, Chorkonzerte, dass man die Kirche füllt und dass man Leute findet, die ein Interesse daran haben, die Kirche zu erhalten. Als Bauwerk und als Ortsmittelpunkt, als Wahrzeichen. Wenn man von der Autobahn kommt, da sieht man den Kirchturm.
2: Und das Interesse, muss ich sagen, waren Sie überrascht davon, wie die Einheimischen, sage ich jetzt mal, sich jetzt engagieren?
3: Ja. Also ich weiß zum Beispiel, mein Vater, der ist jetzt seit über 20 Jahren tot, der war dagegen, der hat gesagt, es ist Quatsch und Förderverein, da brauchen wir ja bloß das Türschild wechseln, das sind ja dieselben Leute und die anderen interessieren sich nicht. Und so ist es nicht gekommen. Und ich bin auch wirklich, muss ich auch sagen, es zieht sich ja schon eine Weile. Ich bin auch wirklich überrascht, dass der Verein so zusammenhält, dass sie auch dranbleiben, dass sie nicht kommen und nach dem dritten Mal ein Gesicht ziehen und dann sagen, es wird ja eh nichts und gehen wieder. Also die Leute, die da sind, wir haben also im Verein auch, ich sag mal, keine Karteileichen. Ziehen alle mit. Wer gesundheitlich kann, macht mit.
2: Also das ist super. So. Und er hat gerade mir ja gesagt, er ist für alles andere zuständig, was er sich hätte nicht vorstellen können. So, wie soll das Ganze jetzt ablaufen? Und gerade in Bezug auch auf die Fördermittel, die es gab. Was geht Ihnen jetzt im Kopf vor?
4: Jetzt bin ich eigentlich schon so froh und glücklich, dass wir die finanzielle Basis geschafft haben, dass das Dach gemacht werden kann. Wir haben ein Büro, das nennt sich B1, die Frau Queschlinge-Weißenfels, die das Ganze organisiert. Dort laufen die ganzen Drähte zusammen. Die Fördermittel sind von verschiedenen Fördermittelgebern da. Denkmalschutz, Lotto, Toto und was weiß ich, wie viele alles. Und jetzt geht es in die Ausschreibung und wir hoffen doch, dass dies Jahr noch mit dem Bau begonnen werden kann.
2: Aber da kommt noch einige Arbeit auf Sie zu.
4: Ja, sicher. Wir müssen beim Bau unterstützen oder bei Veranstaltungen müssen wir unterstützen. Denn wenn Veranstaltungen sind, wenn Sie sich die Decke angucken, dann rieselt hier der Putz runter. Und dann sind wir es vom Verein, die unsere so Frauen die hier sauber machen. Das ist aber immer so.
2: Ja, ich verstehe. Das ist schon klar. Ja, das ist eigentlich jetzt sehr umfangreich gewesen, die Informationen, die Sie uns jetzt gegeben haben und auch für unsere Zuschauer, dann bleibt mir eigentlich nur noch eins zu wünschen, dass alles so geht und dass Sie wirklich noch in diesem Jahr anfangen können.
4: Das hoffe ich sehr. Das hoffe ich sehr, ja.
2: Denn das wäre wünschenswert und wie lange denken Sie denn, dass sich der Bau hinzieht?
4: Schwer zu sagen, aber ein Vierteljahr wird sicherlich dauern, denke ich.
2: Ja, das ist aber noch überschaubar.
4: Ja, ich bin Optimist.
2: Das bleiben Sie auch mal, Herr Gebhardt, da bedanke ich mich. Wir schauen uns mal noch ein bisschen in Ihrer Kirche um. Bitte schön. Dankeschön.
5: Stolz ist man natürlich darauf, dass sich hier alles noch im Originalzustand befindet.
3: Also die Kirche ist innen wie außen im Originalzustand. Alles, was Sie hier sehen, ist Baujahr 1898, 1899. Das Gestühl, der Taufstein, der Altar, die Kanzel. Und das ist ja, sehen Sie auch, das ist einheitlich. Das ist nicht zusammengestückelt wie in vielen Kirchen, wo die Bänke älter sind oder der Taufstein älter ist. Das ist alles original. Und das steht auch in dem Fördermittelantrag so drin. Deswegen ist diese Kirche als Gesamtwert erhaltenswert.
5: In den vergangenen Jahren wurde schon einiges restauriert und repariert, wie zum Beispiel die Ladegastorgel, eigenständig vom Förderverein finanziert. Besonders schön sind im Inneren die farbigen Chorfenster mit den vier Evangelisten sowie Peter.

Petrus und Paulus aus der Glasmalerwerkstatt Franke in Naumburg. Nach den Vorgaben der Denkmalpflege soll das neue Dach wieder eine originalgetreue schwarze Schieferdeckung erhalten, die traditionell verlegt wird. Das durch Größe und Integrität zu den bedeutendsten neugotischen Kirchen im Landkreis zählende Gotteshaus in Granschütz gehört zu den über 680 Denkmalen, die die DSD aus privaten Spenden, den Erträgen ihrer Treuhandstiftungen sowie den Mitteln der Lotterie-Glücksspirale allein in Sachsen-Anhalt fördern konnte. Die Gesamtkosten für die Sanierung der Dorfkirche werden auf rund 480.000 Euro geschätzt. Die Finanzierung ist durch mehrere Fördermittel und Spenden gesichert. Die größte Einzelförderung stammt vom Europäischen Förderprogramm für den ländlichen Raum mit rund 200.000 Euro.

0: Wir haben Wohnungen in jeder Größe. Wohnungsverwaltung Weißenfels.
1: Der symbolische erste Spatenstich für den Neubau der Kita Wengelsdorf wurde in dieser Woche vollzogen. Hier soll eine Kinderkrippe und ein Kindergarten für insgesamt 72 Kinder entstehen. Für den Neubau investiert die Stadt Weißenfels rund 4,8 Millionen Euro. Mit Kamera und Mikrofon waren wir natürlich beim Spatenstich mit dabei.
2: Da kommen Sie, die zukünftigen Nutzer der neuen Kita in Wengelsdorf. Sie waren am Mittwoch die Hauptakteure beim symbolischen Spatenstich mit dem Oberbürgermeister. Und sie feuerten die Bauleute mit ihrem Lied gleich einmal an.

0: Viele Eltern waren gekommen, um dem kleinen Festakt beizuwohnen. Im Glashüttenweg wird in den nächsten Monaten ein eingeschossiger Massivbau mit jeweils zwei Gruppenräumen für Kinderkrippe und Kindergarten für insgesamt 72 Kinder gebaut. Hinzu kommen unter anderem ein Multifunktionsraum mit Kinderküche und ein Förderraum.
1: Also wir haben als Stadtrat insgesamt 4,8 Millionen Euro beschlossen, dass wir hier investieren werden. Wir haben da lange Diskussionen gehabt über eine sehr lange Zeit. Ich bin auch dem Stadtrat dankbar, dass gerade hier im ländlichen Raum auf den Dörfern investiert wird, weil auch ein Geburtenknick keine finale Prognose abbildet, sondern wir müssen natürlich darauf hinarbeiten, dass gerade Wengelsdorf und Großgorbeta im Norden der Stadt eine besondere Wohnqualität bieten kann. Das merken wir auch, was den Zuzug angeht. Und wir haben in den nächsten Jahren auch viel vor, was den Zuzug attraktiver machen wird. Dazu werde ich in den nächsten Wochen auch noch Stellung nehmen in der Öffentlichkeit. Also 4,8 Millionen Euro sind es insgesamt. Ein kleiner Teil davon wird durch das Sondervermögen des Bundes, die Sonderschulden, ich sage ganz besonders die Schulden des Bundes, die wir hier in der sogenannten 5-7-Lösung beschlossen haben, geht auch ein Teil. Dazu hat sich der Ortschaftsrat in Wengelsdorf entschieden, geht in diese 4,8 Millionen Euro rein, damit sozusagen die Finanzierung, denn es wird im Wesentlichen durch die Stadt mit Eigenmitteln finanziert, gemindert wird.
0: Der Neubau war dringend notwendig, um den aktuellen Anforderungen moderner Kinderbetreuung zu entsprechen.
1: Ja, wir haben ja die Glashütte, die Wengelsdorfer und die hier praktisch alle groß hier wohnen oder groß geworden sind, kennen die Kita. Das ist eine alte Fabrikantenvilla, sie heißt eben Glashütte. Das ist sehr schwer, auch ganz klar auch zu sagen. Also investiert man jetzt in das alte Gebäude oder baut man etwas Neues? Eine Wirtschaftlichkeitsbetrachtung hat eben gezeigt, dass der Neubau für die kommende Generation wichtig ist, ein Neubau zu sein, dass es eben saniert wird, weil der Aufwand, den wir dort gehabt hätten, mit den konzeptionellen Anforderungen, auch um die Betriebserlaubnis einer Kita gut fortführen zu können, und mit den Mehrbedarfen, die an vielen Stellen, die an allen Kitas zugegen sind, die müssen ja sich auch räumlich abbilden. Und deswegen war klar, es soll ein Neubau werden. Und hier stehen wir jetzt, hier soll gebaut werden.
0: Der Neubau wird auf einem aktuell freien Grundstück errichtet, sodass die Bauarbeiten im laufenden Betrieb stattfinden können. Erst wenn der Neubau fertiggestellt ist, erfolgt der Auszug aus dem Bestandsgebäude.
1: Ich habe vorhin gehört von der begleitenden Bauingenieurin, dass das vierte Quartal 2028 die Fertigstellung sein soll. Wir werden sehen, ob das so stimmt. Wir befinden uns in turbulenten Zeiten, auch was die Baubranche angeht. Ich hoffe, das stabilisiert sich etwas und wir können verlässlich auch mit den Planern, aber eben auch mit den Gewerken hier rechnen und vor allem auch die geopolitischen Effekte, die ja auch auf die Preisgestaltung sich niederschlagen, möglichst, eben, und das hoffe ich der ganzen Regionen auch sein, der allen politisch Verantwortlichen, dass die Dinge sich eher Richtung Frieden und weniger Kriegshandlungen in der Welt auch auf die Preisgestaltung hier vor Ort auswirken, als wir es in den letzten Jahren erlebt haben.
0: Dass immer mehr Menschen aus der nicht allzu weit entfernten Großstadt in den ländlichen Raum ziehen, ist auch in Wengelsdorf zu spüren.
1: Also wir haben, das ist jetzt schon länger zu beobachten, die Altbauten, im Besonderen im Altbaubestand, werden sie, das kann, glaube ich, der Ortschaftsrat und der Ortsbürgermeister auch bestätigen, die werden Sie gar nicht bei Immonet finden oder bei den bekannten Internetplattformen. Die werden meistens unter der Hand verkauft. Und es ist tatsächlich so, dass dort sich dieser Ballungsraum zeigt. Meistens die dort sind, sie kommen aus Leipzig. Das hat nicht immer Vorteile, weil wir natürlich merken, dass die Tradition im Dorf auch von Engagement, von Einbringen ins Ehrenamt und so weiter das Dorfleben prägen. Es darf sich nicht dahin entwickeln, dass es zu Schlafdörfern werden, sondern das müssen aktive Zentren sein. Und dazu ist auch wichtig, dass die Bedingungen zum Beispiel einer Kita eben auch die Anreize schafft, auch miteinander in Kommunikation zu treten, dass die Erzieherin und auch die Leiterin ganz proaktiv, konzeptionell mit den Eltern zusammenarbeitet. Und dazu ist es eben wichtig, dass sie gut aufgestellt sind. Deswegen ist die Investition an dieser Stelle auch richtig und wichtig. Und man muss auch sagen, das ist auf lange Sicht gedacht. Wir dürfen nicht zu kurzfristig denken, sondern wir müssen auch immer längerfristig denken. Und der Stadtrat hat ja langfristig gedacht.
0: Nicht nur hier wird an die Jüngsten gedacht. Die Stadt investiert auch in anderen Ortsteilen und in der Kernstadt weiterhin in Kinderkrippen und Kindergärten.
1: Wir sind direkt gerade in der Umsetzung in Burgwerben. Das ist eine Erweiterung der Flächen. Dort ist die Baustelle aktiv. Wir haben einen freien Träger, die katholische Kirche. Da hat sich am Stadtrat das Ergebnis gezeigt, dass auch diese Erweiterung, diese Verlagerung des Standortes auf den Töpferdamm gestalten wird. Dort wird die WBG bauen und Mieter wird die katholische Kirche bzw. dann die Stadt Weißenfels sein. Und es wird also an vielen Stellen geschaut, wo dann Investitionen richtig gelegt, wie wird sich sozusagen subsidiäre Strukturen, das heißt, welche freien Träger haben wir, ist auch wichtig für eine Landschaft, dass nicht alles sozusagen gleich ist, sondern es braucht Vielfalt auch in der Trägerlandschaft, um auch den Wettbewerb zu haben. Und das zeigt sich eben in der Innenstadt, aber eben heute auch ganz besonders im dörflichen Raum. Die letzte aktive Baustelle, die wir ja immer noch haben aufgrund des Wasserschadens, ist der Neubau in Üstritz. Der wäre ja längst eröffnet, aber aufgrund der falsch eingebauten Dinge, so möchte ich es mal sagen, und der daraus resultierende Wasserschaden, wäre hier eine Baumaßnahme zu nennen, die auch noch parallel kurz vor der Eröffnung steht.
0: So wird der Spaten, den der Oberbürgermeister zu diesem Anlass erhielt, wohl nicht der letzte sein. Damit wird Sachsen-Anhalt seine sehr hohe und bundesweit führende Kita-Betreuungsquote weiter ausbauen. Ein wichtiger Punkt für ein Leben in unserem Bundesland.
2: Künstler sollen ihre Meinung vertreten, ganz gleich, ob sie der Regierung oder der Meinung der Zuschauer entspricht. So sind die Äußerungen von Kabarettist Dieter Hallervorden in den sozialen Netzwerken und die sind höchst umstritten. In Dessau, seiner Geburtsstadt, stand er jetzt mit Ministerpräsident Sven Schulze, CDU, zusammen auf der Bühne.
3: Ungemütlich war es am Montagabend im ausverkauften Saal des Golfparks im Westen der Stadt des Soroslaus. Der Saal ausverkauft, die Hitze im Inneren enorm und die Zündschnur bei Dieter Hallervorden, einem der Gastgeber, ziemlich kurz. Gemeinsam mit dem CDU-Ministerpräsidenten Sven Schulze sollte Wahlkampf für die Partei gemacht werden. Doch wie schon viele Kritiker bereits im Vorfeld ahnten, brachte der 90-jährige Hallervorden wieder zahlreiche Spitzen auf die Bühne, die Schulze vereinzelt mit einem Achselzucken kommentierte.
4: Mich beruhigt eigentlich in dieser Auseinandersetzung mit der neuen Generalsekretärin eins. Ich bin ziemlich sicher, uns alle wird es noch geben, wenn Frau Hoppermann längst abgewählt ist.
3: Auch Sven Schulze selbst erntete dieser Tage viel Kritik aus den eigenen Reihen der Partei. Denn Schulze sowie zwei weitere Ost-CDU-Ministerpräsidenten fuhren dem Bundeskanzler in die Parade. Friedrich Merz ging mit einem frisch geschnürten Rentenformpaket in die Sommerpause. 4 Wochen später melden sich die 3 Ministerpräsidenten aus dem Osten Deutschlands und schnüren das Rentenpaket nochmals auf, wollen an die Rente nach 45 Arbeitsjahren festhalten. Das sorgt eben für Stirnrunzeln in den eigenen Reihen, zumindest auf Bundesebene, und trägt eben nicht dazu bei, bei den Wählern in Sachsen-Anhalt zu punkten. Eher das Gegenteil findet gerade statt. Nur 24% schaffen die Christdemokraten in der aktuellen Umfrage, sicher auch der Bundespolitik der CDU geschuldet. Dass Dieter Hallervorden alles andere als mundfaul ist, bewies der 90-jährige gebürtige Dessauer bereits schon in anderen politischen Debatten. Auch auf der Veranstaltung Kunst braucht Freiheit in Dessau bekräftigte Hallervorden wieder seine Meinung im Umgang mit dem Völkerrecht. Im April 2024 veröffentlichte Hallervorden ein viel kritisiertes Video mit dem Titel Gaza, Gaza. Er äußert darin, dass die Situation im Gazastreifen nicht mit dem Völkerrecht vereinbar sei und warf der israelischen Regierung Apartheid und Genozid vor.
5: Also ich sage Ihnen ganz klar, für mich gibt es keine Diskussion zum Existenzrecht Israel. Das ist für mich nicht diskutabel. Das will ich ja auch nochmal ganz klar sagen. Und auch beim Thema Völkermord habe ich eine ganz andere Auffassung. Aber ich muss es auch zulassen, dass es unterschiedliche Diskussionspunkte gibt. Die gibt es übrigens zu vielen verschiedenen Themen. Das ist ein Punkt. Ich übrigens, Dieter, ich werde sowohl die Bundesregierung als auch die Parteiführung, auch Franziska Hoffmann, mit allen Kräften unterstützen, dass sie erfolgreich ist, und zwar lange erfolgreich ist, weil das mein persönliches Ziel ist. Mir geht es nicht darum, dass irgendjemand Misserfolg hat. Ich arbeite auch nicht gegen jemanden, sondern ich arbeite immer für etwas, nämlich in dem Fall für den Erfolg Sachsen-Anhalts. Und das muss unser Ziel sein. Und das, jetzt abschließend wirklich gesagt, ist der Grund, warum ich so froh bin, dass Sie alle heute hier sind und sagen, wir wollen uns das anhören und wir wollen uns nicht von außen eine Meinung aufdrücken lassen. Und wir lassen es auch zu, dass hier mit Dieter Haller vorne ein gebürtiger Dessauer steht, der ein paar Jahre älter ist als ich, mehr Erfahrung in manchen Bereichen hat als ich, eine Meinung hat, die sich in vielen Bereichen mit meiner deckt, aber in einzelnen Bereichen auch nicht deckt. Und gleichzeitig der Dieter das zulässt, dass ich hier als Ministerpräsident stehe, ihm danke, dass er auch hier für Demokratie in Sachsen-Anhalt, in seiner Heimat kämpft, aber gleichzeitig auch zulässt, dass man unterschiedlicher Meinung ist. Das, abschließend gesagt, ist das, wie ich gerne auch Sachsen-Anhalt in den nächsten Jahren hier führen möchte.
6: Auch für mich steht natürlich außer Frage, dass das Existenzrecht Israels überhaupt nicht angegriffen werden darf. Das ist ganz klar. Trotzdem muss ich sagen, in der Völkermordfrage ist vielleicht ein kleiner Nachhilfeunterricht für Frau Hoppermann nötig. Zum Beispiel beim spanischen Ministerpräsidenten Sanchez. Man muss bedenken, diese Klage ist ja 2023, Dezember war das, von Südafrika vom Internationalen Gerichtshof eingetragen worden. Und sie wird inzwischen unterstützt von 30 großen Ländern. Ich will sie nicht alle aufführen, aber es sind sehr viele europäische Länder dabei. Deswegen müsste man sagen, also ich meine, irgendwas muss doch da dran sein. Es kann doch nicht sein, dass man sagt, es ist auf keinen Fall Völkermord gewesen. Das müssen Richter entscheiden. Und man darf völkerrechtswidriges Verhalten eben nicht mit zweierlei Maß messen. Einerseits sagen, also der Krieg von der Putin gegen Ukraine ist völkerrechtswidrig, aber bei dem Krieg von Israel zusammen mit USA gegen Iran sagt man das nicht. Da stimmt irgendwas nicht zusammen.

0: Die Veranstaltungsreihe Kunst braucht Freiheit schlägt derweil auch Wellen in den Top-Nachrichtenkanälen. Inwieweit sich die Landes-CDU mit dieser Art Wahlkampf einen Gefallen tut, sei dahingestellt und bleibt abzuwarten. Am 9. September wählt Sachsen-Anhalt einen neuen Landtag und eventuell auch einen neuen Ministerpräsidenten.
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2: Im Landkreis Mansfeld-Südharz startete jetzt das Projekt Bürgerarbeit. Zur Auftaktveranstaltung trafen sich die Verantwortlichen mit Sachsen-Anhalts Ministerpräsident Sven Schulze, CDU.
3: Während einer Pressekonferenz in Sangerhausen informierten Vertreter des Landkreises, der Agentur für Arbeit und des Jobcenters Mansfeld-Südharz über das Pilotprojekt Bürgerarbeit, das jetzt im Landkreis startet und damit das erste seiner Art im Land Sachsen-Anhalt ist. Bürgerarbeit heißt aktivieren durch Fordern und soll auch langjährige Bezieher von Bürgergeld wieder in Beschäftigung bringen. Grundlage dafür ist eine Gesetzesänderung durch den Bund. Darin heißt es salopp gesagt, wer arbeiten kann, der soll auch mit anpacken. Seit dem 1. Juli diesen Jahres gibt es die Möglichkeit, dies auch einzufordern. Mit Konsequenzen für diejenigen, die sich verweigern, sagte Landrat André Schröder und nannte auch die für den Landkreis relevanten Zahlen.
4: Wir haben ja bei den Leistungen, die Erwerbsfähige beziehen aus dem Jobcenter. Wenn wir kranke Fachkräfte, die vermittlungsfähig oder in der Weiterbildung, wenn wir das alles abziehen, 4.600, dann nach dem Asylbewerberleistungsgesetz 200, die wir sofort aktivieren könnten für Arbeitsgelegenheiten, nicht für die Jobvermittlung, wo es Vermittlungshemmnisse gibt, kein Führerschein, wie auch immer. Aber für Arbeitsgelegenheiten ist das Potenzial mit 4.800 gesagt, Arbeitsgelegenheiten in diesem Jahr 300 plus X, das soll sich jetzt erhöhen. Und vielleicht noch eine andere Zahl, mit Zahlen kann man in diesem Bereich alle erschlagen, aber ich will es nur mal, dass man eine politische Verantwortung spürt für das Thema. Herr Hanschow hat ausgeführt, das sind 122 Millionen Euro, die das Jobcenter verteilt, jedes Jahr in diesem Landkreis, für Hilfen zum Lebensunterhalt, für die Kosten der Unterkunft, für alles Mögliche zur Grundsicherung. 122 Millionen auf einen Einwohnerbestand von 129.000 heißt roundabout eine Steuerlast pro Einwohner vom Baby bis zum Kreis von 900 Euro für die Mansfeld-Südharzer. Nur für die Leistungen des Jobcenters jedes Jahr. Und dann zu sagen, wer das macht und berechtigt Anspruch hat, der muss auch in der Lage sein, entsprechend seiner Möglichkeiten auch zu helfen. Und da sehen wir die Arbeitsgelegenheiten, Vorrang für die Jobvermittlung, Weiterbildung, das hat alles Vorrang. Aber diejenigen, die dann noch bleiben, und das Potenzial ist beträchtlich, sind mehrere Tausend, zu sagen, dann müssen sie der Gemeinschaft was geben, dann müssen sie für den Verein was machen, für eine Kommune was machen, für eine Schule, für einen Sportverein, für eine Kita, für einen Friedhof, wie auch immer, und da etwas tun. Das ist sozusagen die Idee, dass das aktiviert, dass das Struktur in den Tag bringt, dass man auch einen Wecker klingelt, dann aufsteht und diese Dinge wieder zuführt.
3: Ausdrücklich unterstützt wird das Pilotprojekt Bürgerarbeit auch von Ministerpräsident Sven Schulze, der während der Pressekonferenz anwesend war und betonte, dass er das Projekt als Vorbild für Sachsen-Anhalt etablieren möchte.
5: Ich sage Ihnen aber auch, das ist gar nicht mein Hauptanliegen, hier irgendjemanden in irgendeiner Weise bloßstellen zu wollen und zu sagen, du bist jetzt aber mal dran und musst arbeiten, sondern es geht um eine ganz andere Thematik. Der André Schröder hat es gerade gesagt. Es gibt hier über 4.000 allein im Landkreis Mansfeld-Südharz, 4.000 Menschen, die theoretisch zur Verfügung stehen. Das sind nicht alles Menschen, die morgen sofort in eine reguläre Arbeit kommen können. Das sind im Moment leider Gottes die wenigsten. Also wenn es die Möglichkeiten gibt, jemanden in eine Arbeit hineinzubekommen, und ich habe mir das gerade zeigen lassen, dass es hier knapp 1.000 offene Stellen aktuell nur bei Ihnen gemeldet gibt. Da sind ja noch mal einige dabei, die bei Ihnen noch gar nicht gemeldet sind. Es gibt also auch in der jetzigen Zeit hier im Mansfeld-Südharz viele offene Stellen. Aber wenn man sich komplett am Ende verweigert, dann gibt es halt auch die Möglichkeit jetzt der Leistungsminderung, die es vorher so in diesem Umfang zumindest in dieser Möglichkeit nicht gab. Oder das ist auch, das muss man auch ehrlicherweise sagen, es gibt natürlich auch die Möglichkeit, dass sich jemand komplett vom System abmeldet. Es gibt ja keinen Zwang der Arbeit. In Deutschland.
3: Im Anschluss besuchte der Ministerpräsident gemeinsam mit den Vertretern des Landkreises, der Arbeits-

0: Agenturen des Jobcenters Mansfeld-Südharz sowie den Pressevertretern das Projekt Wiederwert der GFM GmbH in Sangerhausen. Seit dem 1. Juni bereiten dort langzeitarbeitslose Menschen gebrauchte Alltagsgegenstände für gemeinnützige Einrichtungen auf und werden so im Rahmen einer Arbeitsgelegenheit schrittweise wieder an Beschäftigung herangeführt. Sven Schulze zeigte sich begeistert, wie Bürgerarbeit in der Praxis funktionieren kann und bedankte sich beim Landkreis Mansfeld-Südharz, dass dieser bei dem wichtigen Vorhaben Verantwortung übernimmt und als erste Pilotregion vorangeht. Und während der CDU-Mann, der sich im Wahlkampf befindet, die Fragen eines Kamerateams vom Bayerischen Rundfunk beantwortete, berichtete Thomas Handschuh, Geschäftsführer des Jobcenters Mansfeld-Südharz, wie das Projekt konkret umgesetzt wird.
1: Wir haben 60 Kunden identifiziert, denen wir ein individuelles Unterstützungsangebot geben wollen. Wir laden sie alle zum persönlichen Gespräch ein, erklären die Hintergründe, hinterfragen nochmal, was sind die Gründe für die Arbeitslosigkeit, welchen Unterstützungsbedarf haben sie und legen dann einen Plan fest mit Einzelschritten, ob das eine Bewerbung ist, ob das eine Qualifizierungsmaßnahme ist, ob es ein gemeinsamer Termin bei einem Arbeitgeber ist oder ob es die Zuweisung zu einer Arbeitsgelegenheit ist. Das legen wir dann fest und besprechen das mit dem Kunden.
0: Vielleicht noch, wie haben Sie die identifiziert? Was gibt es da für Maßgaben?
1: Also haben wir völlig freigelassen, wir haben einfach unsere Integrationsfachkräfte gefragt. Welche Kunden bedürfen Unterstützung? Welche Kunden sind grundsätzlich in der Lage, brauchen aber einen Anstoß?
0: Ob und wie das funktioniert, bleibt zunächst noch offen und wird sich zeigen. Eine erste gemeinsame Auswertung ist für November 2026 geplant.
2: Der Sport in der Region nimmt langsam wieder Fahrt auf. Welche Spielansetzungen am Wochenende stattfinden, das haben wir für Sie zusammengestellt in unserem kompakten Sportblick.

In der Fußball-Oberliga empfangen am Freitag die Kicker vom SSC Weißenfels die Mannschaft von der SG Union Sandersdorf. Hier rollt der Ball ab 18.30 Uhr. In der Verbandsliga geht's am Samstag für das Team von Blau-Weiß Zorbau zum 1. FC Bitterfeld-Wolfen. Anpfiff ist hier um 14 Uhr. Und in der Landesliga läuft die zweite Mannschaft vom SSC Weißenfels am Freitag bei der SG Rot-Weiß Thalheim auf. Los geht's hier um 19 Uhr. Am Samstag trifft der SC Naumburg zu Hause auf die Kicker vom FC Grün-Weiß Biesteritz. Und für die Mann vom 1. FC Zeitz geht's zum FSV Benstedt. Die Begegnungen beginnen jeweils um 14 Uhr. In der Landesklasse 6 fällt der Startschuss dann am 28. August.

0: Das war schon wieder 30 Minuten Regionalmagazin am Freitagabend, wie gewohnt hier bei BLK TV. Wir starten nun in ein gemeinsam schönes und wahrscheinlich auch wieder heißes Wochenende. Also passen Sie gut auf sich auf und vor allen Dingen schalten Sie nächsten Dienstagabend wieder ein, denn dann gibt's das nächste und neue Regionalmagazin. Bis dahin, schönes Wochenende, machen Sie es gut, tschüss und auf Wiedersehen.
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2: Hallo liebe Zuschauer und herzlich willkommen zur aktuellen Sendung am Dienstag hier bei Ihrem BLK-TV. Wie haben Sie denn Ihr Wochenende verbracht? Vielleicht mit einem Besuch der Ausflugsziele in unserem Landkreis? Auch der Staatsminister Rainer Robra war am Freitag hier bei uns unterwegs und hatte einen Fördermittelbescheid für die weitere Sanierung der Rudelsburg im Gepäck.
3: Die Rudelsburg bei Bad Kösen bekommt Unterstützung vom Land Sachsen-Anhalt. Für die denkmalgerechte Instandsetzung des östlichen Giebels stellt das Land 405.000 Euro bereit. Einen entsprechenden Zuwendungsbescheid überreichte Kulturminister Rainer Robra am Freitag an Naumburgs Oberbürgermeister Armin Müller. Die Stadt Naumburg beteiligt sich mit weiteren 45.000 Euro an der Baumaßnahme. Die Arbeiten am östlichen Giebel sollen voraussichtlich bis 2028 abgeschlossen sein. Die neue Förderung ist Teil einer langfristigen Sanierung der historischen Burganlage. Auch andere Bereiche werden derzeit gesichert. So laufen noch Arbeiten an der Entwässerung entlang der südlichen Umfassungsmauer sowie am Südwestturm. Beide Maßnahmen sollen noch in diesem Jahr fertiggestellt werden. Bereits in den vergangenen Jahren hat das Land zahlreiche Projekte auf der Rudelsburg finanziell unterstützt, darunter die Sicherung des Südostturms, Arbeiten an Terrasse und Dach des Rittersaals sowie die Sicherung des Nordostturms.
4: Für mich ist es wichtig, dass die Menschen, die in Sachsen-Anhalt leben, sich auch mit Sachsen-Anhalt identifizieren können. Dazu gehören zweifellos die großen geschichtlichen Ereignisse, die großen geschichtlichen Persönlichkeiten und die großen geschichtlichen Kulturdenkmale, zu denen die Rudelsburg gehört. Wir werden jetzt demnächst in Magdeburg Kaiser Otto den Großen ja erneut in seinem Dom zur Ruhe betten. Das sind alles Dinge, die sind mir auch wichtig, weil das der Kern dessen ist, was wir ja auch an die nächste Generation weitertragen, warum Sachsen-Anhalt Sachsen-Anhalt ist. Also ich habe da mit dem Begriff der Landesidentität überhaupt kein Problem. Das ist ganz was anderes als eine identitäre Kultur, die das alles überhöht und verabsolutiert und das auch in abgrenzender Weise gegenüber anderen Kulturen auf der großen, weiten Welt sieht. Wir sind stolz auf unsere UNESCO-Erbe, also die Kulturdenkmale wie den Naumburger Dom, die wir mit der ganzen Welt teilen, die wir treuhänderisch für die ganze Welt verwalten. Deswegen bauen wir ja jetzt oder übergeben wir demnächst in Naumburg auch das Welterbezentrum. Und ich freue mich einfach, dass es mir gelungen ist, in den 10 Jahren meiner Amtszeit als Kulturminister da ein paar Zeichen zu setzen. Ich habe ja mithilfe der Mazzoner Stiftung auch erreichen können, dass der Schulze-Naumburg-Ort, der ein sogenanntes schwieriges Denkmal ist, aufgrund des Werdegangs von Schulze-Naumburg in neue Hände gekommen ist und das jetzt in einer sehr internationalen Weise. Und insofern sehe ich Saaleck jetzt als Ortsteil von Naumburg auch, sagen wir mal, in all seinen Facetten. Die Saale uns unten, die Berge, in denen man wandern kann, die Designakademie Saaleck, in die Gäste aus aller Welt von den Hochschulen zu uns kommen werden, um sich mit Gestaltungsfragen zu befassen, auch in Kooperation mit der Burg Giebichenstein in Halle, die ja ähnliche Tradition hat wie die Rudelsburg historisch gesehen. Und da gehört dann die Rudelsburg als eine Landmarke und ein Ort, an dem man auch feiern kann. Das ist ja eine der wenigen bewirtschafteten Landmarken dazu. Man ist leider hier nie fertig, also es wird niemanden geben, der Minister in Magdeburg ist, der sagen kann, nun ist die Rudelsburg komplett final und für alle Ewigkeiten fertig. Das ist wie mit dem Dom und anderen Denkmalen dieser Art, man muss immer bauen. Aber ich glaube, wenn wir jetzt auch diese letzte Phase mit dem Ostturm gemeistert haben, dann ist die Burg wieder fest gegründet, dann sind die Mauern stabil, dann kann das, was hier an touristischen Attraktionen und auch im Restaurant geboten wird, nicht nur gefahrlos, sondern auch ganz entspannt genossen werden. Und damit wird Naumburg, damit wird Saaleck, damit wird Sachsen-Anhalt aufgewertet und das ist mir wichtig.
5: Ist Sachsen-Anhalt inzwischen ein Besucher- oder Urlauberland?
4: Ja, also wir hatten ja wie alle touristischen Destinationen die Delle nach der Covid-Zeit. Da sind wir raus. Also wenn ich allein das Theater in Naumburg sehe, wie das seine Besucherzahlen stabilisiert hat. In Magdeburg, in Halle ist das Gleiche. Also Sachsen-Anhalt ist auf der Landkarte des internationalen Tourismus, wird wertgeschätzt mit diesem sehr speziellen, vor allen Dingen eben auch historisch geprägten kulturellen Angebot. 70% unserer Touristen kommen, sagen die Touristiker, wegen der kulturellen Angebote. Also das ist schon ein Asset des Landes, das man auch entsprechend würdigen und natürlich demzufolge auch finanzieren muss.
3: Die Rudelsburg gilt als eine der bekanntesten Burgen der Saale-Landschaft. Sie wurde vermutlich um 1050 als Grenzbefestigung errichtet und 1171 erstmals urkundlich erwähnt. Nach Jahrhunderten von Nutzung, Krieg und Verfall wurde die Burg im 19. Jahrhundert als Ausflugsziel wiederentdeckt. Heute ist die Rudelsburg nicht nur ein bedeutendes Kulturdenkmal, sondern auch ein touristischer Anziehungspunkt mit Restaurant und Aussichtsturm. Mit der Sanierung des östlichen Giebels soll nun ein weiterer wichtiger Teil der historischen Anlage langfristig gesichert werden.
2: Seit Tagen sind die niedrigen Pegelstände der Flüsse Thema in den deutschlandweiten Nachrichten. In manchen Orten wurde sogar über Wasserrationierung gesprochen. Wie sieht es aber bei uns aus? Wir haben uns an der Rapp-Bodetalsperre einmal umgesehen und umgehört.

0: Die anhaltende Trockenheit sorgt derzeit für sehr niedrige Wasserspiegel auf vielen Flüssen in Deutschland. Besonders am Rhein, Donau und der Elbe in Magdeburg. Hier beträgt der Wasserstand derzeit um die 50 cm. Auch im Harz sind die Auswirkungen der steigenden Temperaturen deutlich zu spüren. Die Sommer werden immer heißer und auch im Winter gibt es deutlich weniger Schnee als noch vor ein paar Jahren. Wir haben uns mal erkundigt, wie es bei den Talsperren im Harz aussieht und ein Interview mit dem Geschäftsführer des Talsperrenbetriebs Sachsen-Anhalt, Mario Hohmann, geführt.
1: Wie sieht es denn überhaupt mit Wasser aus? Denn hier aus dem Harz kommt ja viel Wasser. Hier sind die ganzen Talsperren. Wie sieht es mit denen aus? Sind die gut gefüllt?
2: Ja, wir stehen ja hier gerade an der Rappode-Talsperre, Deutschlands höchster und größter Trinkwassertalsperre. Die ist im Moment sehr gut gefüllt. Also wir haben einen Wasserstand im Moment von 82 Millionen Kubikmetern. Das ist genau der Wert, der im Mittelwert der letzten 25 Jahre liegt. Also wir haben einen ausreichend guten Wasserstand.
1: Jetzt sagt man ja zum Beispiel bei der Elbe, das liegt auch am Grundwasserspiegel, dass die Elbe kein Wasser mehr hat. Und auch wenn es regnet, kommt das Wasser nicht wirklich in der Elbe an. Wie sieht es denn hier mit so einer Talsperre aus?
2: Also wir sind natürlich in unserer Talsperre auch abhängig vom Einzugsgebiet. Ja, das Einzugsgebiet hier von der Talsperre wird, der Rappode-Talsperre wird bestimmt durch den Harz. Und wir haben das Glück, dass wir dieses Jahr etwas an Schnee hatten und wir hatten einen sehr feuchten Mai. Und insofern sind die Zuflüsse aus diesen Monaten doch maßgeblich gewesen für den aktuellen Wasserstand. Im Moment sind wir natürlich, wie alle anderen auch, in einer sehr trockenen Phase. Es kommt wenig Wasser nach, aber wie gesagt, der Wasserstand ist ausreichend.
1: Jetzt reden ja auch alle über diesen Klimawandel und viele geben auch dem menschengemachten Klimawandel die Schuld, dass die Elbe zum Beispiel kein Wasser mehr führt. Wie sehen Sie das denn? Wie beobachten Sie das denn hier?
2: Also wir beobachten jetzt auch schon in den letzten Jahren, dass wir massiv sehr trockene Sommer haben, sehr niederschlagsarme Zeiten. Das merken wir auch. Im Winter gibt es kaum Schnee. Also dieses Thema Klimawandel merken wir ja sehr deutlich.
1: Jetzt gibt es viele Regionen in Deutschland und in Europa, wo es heißt, bitte, bitte Wasser sparen, also keine Pools mehr und weniger sprengen. Wie ist es hier im Harz? Können die Leute sagen, ach, wir haben noch genug Wasser, das können wir alles so weitermachen wie bisher?
2: Ja, was ich sagte, im Moment für dieses Jahr ist unser Wasserstand sehr gut. Wir haben einen ausreichenden Wasserstand für dieses Jahr und können auch ganz unbesorgt in das nächste Jahr auch reingehen. Ich kann einfach nur sagen, jeder sollte sein eigenes Verbrauchsverhalten ein bisschen hinterfragen. Wassersparen ist in Deutschland ein großes Thema, natürlich auch hier bei uns in der Region. Und gerade Thema Rasensprengen, Poolbefüllung, Gartengießen, das sind alles so eine Sachen, wo man einfach sein persönliches Verhalten nochmal hinterfragen sollte.
1: Zur Rappode-Talsperre, die ist ja nicht nur alleine, da ist ja ein ganzes Talsperrensystem dahinter, was Sie auch im Prinzip überwachen und kontrollieren. Wie sieht das denn aus? Wo geht das ganze Wasser denn überall hin?
2: Wir kriegen ja das Wasser aus dem Verbundsystem. Das sind ja vier Talsperren inklusive der Rappode-Talsperre. Und die speisen letztendlich das ganze Bodesystem runter Richtung Tale bis hin zur Einleitung in die Saale dann.
1: Geht denn das Wasser auch in andere Bundesländer?
2: Na, wir speisen ja in die Bode in die Saale und von dort aus dann in die Elbe und weiter bis in die Nordsee, Hamburg.
1: Genau. Was würden Sie sich denn eigentlich für ein Klima wünschen? Was wäre denn das ideale Klima hier für Sie?
2: Das ideale Klima, also gerade in Bezug auf die Wassermengen, die wir benötigen, wäre entsprechend viel Schnee im Winter und einen guten Sommer in den Tageszeiten, aber auch mal etwas Niederschlag in den Nachtzeiten, sodass immer entsprechend Zufluss auch im Talsperrensystem da ist.
1: Die Talsperren wurden ja mal gebaut, um Wasser zu speichern. Aber mittlerweile haben ja auch die Talsperren irgendwie sind ganz wichtigen Punkt übernommen für den Tourismus.
2: Ja, wir sehen das ja hier gerade im Bereich der Rappode-Talsperre. Wir haben ja die Firma Harzdrenalin, die hier einen entsprechenden touristischen Hotspot auch mit unserer Zustimmung dann auch gebaut hat. Wir sind ganz froh, dass wir die Leute auch entsprechend unseren Anlagen hier zeigen können. Wir haben hier gerade gegenüber jetzt einen neuen Aussichtspunkt eröffnet, wo wir etwa das ganze Thema Talsperre, Entstehungsgeschichte ein bisschen näher bringen. Und so haben wir es letztendlich auch an vielen anderen Talsperren, dass wir einfach über unsere Informationszentren den Leuten halt nahebringen. Was machen wir als Talsperrenbetrieb hier jeden Tag? Wie ist das Thema des Wasserdargebotes? Wozu ist der Talsperrenbetrieb da? Ja, das ist unsere Tagesaufgabe und wir sind froh über die Touristen, die ja an den Anlagen uns entsprechend dann besuchen.
0: Auch wenn die Talsperren im Moment gut gefüllt sind, bleibt es kein Geheimnis, dass der menschengemachte Klimawandel erneute Hitzerekorde brechen wird. Das Einzige, was wir tun können, ist, uns anzupassen und unser Verhalten zu verbessern.

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1: Die Landtagsabgeordnete Elke Simon Kuch möchte bei der kommenden Wahl am 6. September für die CDU wieder in den Landtag einziehen. Wir haben im Rahmen unserer Serie Auf ein Wort mit ihr gesprochen. Hier schon einmal ein kurzer Ausschnitt daraus. Das gesamte Gespräch sehen Sie um 20 Uhr in unserem Programm.
2: Auf ein Wort. Herzlich willkommen zu einer weiteren Folge unseres Talks mit bekannten Zeitgenossen aus dem Burgenlandkreis. Und wir haben ein aktuelles Thema heute bei uns am Tisch, nämlich in 6 Wochen findet in Sachsen-Anhalt eine richtungsweisende Landtagswahl statt. Damit ist die Wahl derzeit auch Tagesgespräch, nicht nur bei Wählerinnen und Wählern. Bereits seit 5 Jahren ist die Weißenfelser Unternehmerin Elke Simon Kuch im Landtag von Sachsen-Anhalt für die CDU vertreten. Deswegen ein herzliches Willkommen heute meiner Gesprächspartnerin Elke Simon Kuch. Und ich sage mal, wir werden heute mehr als ein Wort brauchen. Herzlich willkommen.
3: Vielen Dank für die Einladung.
2: Wir starten mal gleich mit der ersten Frage. Wir haben einen großen Zettel vorbereitet. Ist klar, wenn man mit einer Politikerin spricht,

0: im Burgenlandkreis auftreten, natürlich auch entsprechend vorbringe und das auch mit Nachdruck. Und der ein oder andere sagt auch etwas nervig, aber das empfinde ich in dem Falle als Kompliment. Daraus resultierend sind viele Entscheidungen getroffen worden, die für unsere Region auch wirklich große Investitionen möglich machen. Als Beispiel möchte ich nennen, dass ALF, das Amt für Landwirtschaft und Flurneuordnung, wird in das Schloss Weißenfels kommen. Das wird saniert, der Südflügel. Eine Investition von 42 Millionen war vor 7 Jahren komplett eine andere Entscheidung der vorhergehenden Landesregierung, sodass schon mal an diesem einen Beispiel das deutlich wird. Das ist ein langer Kampf, da müssen natürlich auch viele aktiviert werden. Und ähnlich war das auch zum Beispiel beim Bildungscampus. Wir haben vor 15 Jahren den Verein gegründet, vor 4 Wochen der Spatenstich für den Bildungscampus, auch eine Investition um die 40 Millionen. Dann schaue ich natürlich auch auf das interkommunale Industrie- und Gewerbegebiet. Hat lange gedauert, jetzt sind wir soweit, 124 Millionen auch da. Also in Summe gesehen sind ungefähr 1 Milliarde Investitionen, die ich begleiten durfte und vorantreiben durfte. Und das ist für mich auch eine Sache, die ganz oben in der Priorität steht, dafür zu sorgen, dass Investitionen hierher kommen, damit sich unsere Region weiterentwickelt. Und da gehört für mich auch die Entscheidung der JVA dazu, dass eine der größten Landesinvestitionen in den nächsten Jahren sein wird. Und die wird eben hier in Weißenfels stattfinden und nicht in Halle. Und wenn ich auf die Arbeit hier vor Ort schaue, dann denke ich, bin ich immer ein verlässlicher Ansprechpartner für die Bürgerinnen und Bürger vor Ort. Bin tatsächlich immer ansprechbar, bin ganz viel unterwegs. Also vielleicht mal so ein paar Zahlen, Daten, Fakten. Ich habe über 200 Bürgersprechstunden anbieten dürfen, die auch jedes Mal gut besucht waren. Habe über 700 Einzelanliegen von Menschen begleitet, nach vorne gebracht, gelöst, geklärt, wie auch immer. Ungefähr 50 Dialogformate mit ungefähr 3000 Besuchern und viele kleine und große Projekte hier vor Ort gefördert, unterstützt, vorangetrieben, dafür gekämpft, um das vielleicht mal so ganz kurz abzubinden.
1: Ja, eine große Aufgabenbreite. Und ja, man kann auch mit Fug und Recht sagen, wer sie kennt, der weiß, die einzige Landtagsabgeordnete im Burgenlandkreis, die mit dem Fahrrad unterwegs ist. Also Elke Simon Kuch kommt dann meistens mit dem Fahrrad um die Ecke. Lassen Sie mich noch einmal kurz nachsetzen zu den Investitionen, die Sie benannt haben. Das kann man ja auch wirklich ablesen in einer Zeit, wo wir eher darüber zu diskutieren haben, wo Leute ausgestellt werden, als dass sie in Arbeit gebracht werden. Der Burgenlandkreis hat trotz dieser schwierigen Zeiten immer noch eine bessere Quote als das Land Sachsen-Anhalt. Ich denke, auch das sind Dinge, die aus diesen Investitionen auch für die Zukunft kommen. Und die JVA ist sicherlich ein Thema, da ist nicht jeder dafür. Aber ich habe dieser Tage mit Bediensteten der JVA gesprochen, die jetzt in der jetzigen JVA tätig sind und dann hier dann nach Weißenfels kommen. Und die sehen das auch alle sehr positiv. Und wenn das jemand sagt, der tagtäglich dort seinen Job macht, ich denke, das ist dann schon auch ganz gut.
0: Vielleicht noch eine kurze
1: Ja.
0: Ergänzung dazu. Das geht ja nicht nur um die Investition, das ist richtig, sondern es geht auch darum, dass hier über 300 Arbeitsplätze entstehen. Und natürlich diejenigen, die hier leben, die freuen sich besonders, aber wir haben natürlich auch perspektivisch gesehen eine Riesenchance, weil viele Bedienstete in der JVA jetzt aktuell in Halle gehen in Pension und es werden neue gebraucht. Also es kommen jetzt schon Bewerbungen bei mir an. Also wir haben extra eine Stelle eingerichtet vom Land aus, wo Bewerber sich melden können, damit das langfristig gut vorbereitet wird. Und da gehört natürlich auch dazu, dass das gesamte Umfeld gut funktioniert. Das sind einmal die Bestandsunternehmen, die auch viele Anliegen haben. Und auch unsere Vereine spielen bei der Entscheidung für die JVA auch eine ganz wichtige Entscheidung, ganz wichtige Rolle. Und das ist ja nicht nur für die JVA wichtig, sondern für unsere gesamte Struktur hier vor Ort.
1: Ja. Frau Simon Koch, vielen Dank für das Gespräch. Auf ein Wort. Das war unsere aktuelle Ausgabe heute aus dem Parkhotel hier in Weißenfels. Wir freuen uns auf die nächste Ausgabe in einigen Wochen. Dann habe ich wieder einen Gesprächspartner bei mir am Tisch sitzen. In diesem Sinne, gute Zeit, lassen Sie es gut gehen und vor allen Dingen bleiben Sie gesund. Vielen Dank, Frau Simon Koch.
0: Vielen Dank. Schön gesund bleiben.
1: Danke.
2: Er hat wohl mehr Telefonnummern von Künstlern im Handy als von Freunden und Familie.

0: Er ist mit ihnen auf Du und Du und eine Institution im Musikgeschäft. Seit 86 ist Jens Seidler als Moderator für Veranstaltungen aller Art tätig. Wir haben ihn während seiner Radioshow zu einem kurzen Interview getroffen.
1: So, jetzt haben wir 3,5 Stunden, eigentlich schon eine halbe Stunde länger als geplant. 3,5 Stunden die Jens Seidler Radioshow gehört. Für alle, die dich nicht kennen, wer ist denn Jens Seidler?
2: Also Jens Seidler sitzt gerade hier auf dem Stuhl und Jens Seidler ist ein, na junger Mann ist er nicht mehr, 1970 geboren in Leipzig, noch wohnhaft in Leipzig und der seit 40 Jahren für die Musik lebt, der im Musikgeschäft arbeitet, in verschiedenen Facetten. Zum Beispiel eine Facette ist jetzt die, zu meinem 40-jährigen Jubiläum, dass wir gesagt haben, wir machen so eine Jens Seidler Radioshow. Also der Name ist entstanden, weil die Radiosendung ja auf mich bezogen ist. Also man hätte es auch, wenn es um Roberto Blanco gehen würde, Roberto Blanco Show oder so Heino Show. Aber es geht halt um mich, deswegen Jens Seidler Radioshow. Und in dieser Radiosendung, telefoniere ich live, das ist mir ganz wichtig, mit Künstlern, mit denen ich in den letzten 40 Jahren gearbeitet habe. Also wir lassen noch mal so ein bisschen Revue passieren. Ich habe mit über 500 Künstlern arbeiten dürfen in verschiedenen Bereichen und da habe ich mit manchen mich verabredet in der Sendung. 7 Sendungen sind 2026 geplant. Die vierte ist es. Ja, heute war eine XXL-Ausgabe. Also normalerweise geht die Sendung 2 Stunden. Und wir haben gesagt, weil Sommer ist, weil man gerade im Sommer, wenn es so schön warm draußen ist, kann man auch mal 1 Stunde länger im Studio sein. Und ich durfte noch eine halbe Stunde noch drauflegen. So sind 3,5 Stunden, ja, draus geworden.
1: Ich habe gelesen, du hast noch zu DDR-Zeiten mal als DJ oder
2: Schallplattenunterhalter hieß es. Also ich habe 1986 angefangen. So kommt auch das Jubiläum zustande. Also das Jubiläum bezieht sich genau darauf. Ich habe 1986 angefangen. Also ich habe natürlich schon 1981, 82 mit 11, 12 Jahren habe ich von meinen Eltern zu Weihnachten schon einen Kassettenrekorder bekommen mit Mikrofon. Das war die, ich weiß gar nicht mehr, wie er hieß, Elektronika oder so ähnlich hieß dieser Kassettenrekorder. Und da war ein Mikrofon dran. Und da habe ich mir für mich mit Kassetten, die Kassette kam früher zu DDR-Zeiten 20 Mark, darf man nicht vergessen. Und da habe ich mir eigene Radiosendungen schon selber aufgenommen. Also habe ich moderiert, dann habe ich Musik so ein bisschen überspielt. Und das musste sich dann meine Oma und meine Mutter anhören. Die mussten dann auf dem Sofa sitzen und mussten sich meine Radiosendung anhören. Und es war aber nie mein Traum, Radiomoderator zu werden. Ich bin letztendlich dann beim Fernsehen gelandet. Also nicht beim Radio, sondern beim Fernsehen. Und über das Fernsehen wurde ich dann wieder angesprochen fürs Radio. Also so rum ist es gelaufen.
1: Musikalisch, wenn du auch auf der Bühne stehst und Gäste hast und Veranstaltungen machst, ist es mehr die Richtung Schlager oder was erwartet die Zuschauer?
2: Also es ist so, dass ich, weil du die Bühne ansprichst, ich bin ja in verschiedenen Bereichen des Musikgeschäfts tätig. Also zum einen bin ich ja auch bei der Alpha noch tätig im Vertrieb. Das heißt, die Firma Alpha gibt es auch seit 50 Jahren. Wir sind der Vertrieb für Tonträger, Bild- und Tonträger. Das heißt, wenn du im Mediamarkt Saturn, Kaufland, Famila, also diese Warenhäuser, da gibt es ja immer so eine Tonträgerabteilung drinne. Und das ist unser Bereich, unser Vertrieb. Und dann habe ich parallel dazu diese Autogrammstunden angefangen, die Alpha-Autogrammstunden. Habe ich ja über 5000 Autogrammstunden durchgeführt mit über 500 Künstlern. Diese Autogrammstunden muss man sich vorstellen, das waren Signierstunden. Das heißt, ein Einkaufssender XY. Und man sagt, hier kommt jetzt, was weiß ich, Heino mit seinem neuen Album. Und dann ist Heino gekommen, ich habe das moderiert. Heino hat 2, 3 Lieder gesungen, dann wurde das Album signiert. Das ist die eine Schiene, Autogrammstunden. Und dann natürlich die Schiene, Veranstaltungen zu moderieren, also durch ein Programm zu führen. Das mache ich auch seit 40 Jahren, ja.
1: Wir haben es ja jetzt in der Sendung mitgekriegt. Es waren ja viele Interviews, Live-Interviews mit Künstlern. Deswegen jetzt die Frage: Was hast du mehr im Handy? Telefonnummern der Künstler oder private Telefonnummern?
2: Ehrlicherweise wirklich von Künstlern. Also ich habe schon angefangen mit Künstlern zu arbeiten, da gab es noch keine Handys. Da gab es auch noch kein Internet, da gab es alles nicht. So habe ich angefangen. Da gab es auch kein Facebook, so dass ich viele Künstler habe ich gar keine Bilder mehr. Also heutzutage ist es so, Insta, Facebook, du fotografierst alles, du filmst alles. Und so habe ich halt so von den letzten 20 Jahren habe ich sehr viel Material. Aber ich habe eben von den ersten 20 Jahren habe ich gar nicht so viel und dementsprechend auch die Telefonnummern. Früher war das ja auch so, da hat ja nicht jeder ein Telefon gehabt. Also manche mussten ja zum Telefonieren in eine Telefonzelle gehen. Ja, hat ja nicht jeder ein Festnetz gehabt und so weiter. Also und manchmal, ich bin so ein Handy-Typ, der immer mal wieder ein neues Handy braucht. Nicht, weil ich das neueste Modell haben möchte, sondern weil die mir immer kaputt gehen. Und da habe ich irgendwann mal entdeckt, dass man das alles abspeichern kann. Ja, das wusste ich früher nicht. Und so sind mir viele Telefonnummern auch verloren gegangen. Aber ich habe, wie du sagst, ich habe wirklich mehr Telefonnummern von Künstlern als von Privatpersonen.
1: Du hast vorhin in deiner Sendung gesagt, dass du auch im Fernsehen, du hast es auch gerade erwähnt, im Fernsehen, die Schlagerhits des Monats.
2: Die Schlagerhits des Monats, ja.
1: Wo kann man denn die Sendung sehen? Und was erwartet mich in dieser Sendung?
2: Also in den Schlagerhits des Monats, du wirst überrascht sein, gibt es die Schlagerhits des Monats. Das sind die Hits des Monats. Ja, nein, Spaß. Also ich wurde vor vielen, vielen Jahren mal angesprochen, weil ich ja mit den Künstlern so viel zu tun habe. Ich wäre doch die ideale Besetzung, mal eine Sendung zu machen, wo man mit Künstlern Interviews macht und wo man aktuelle Titel präsentiert. Und habe ich gesagt, ja, das kann ich ja machen. Und muss ehrlicherweise sagen, bin dabei ganz blauäugig rangegangen. Ja, also ich dachte, na gut, gehst du hin, nimmst das Mikro, erzählst was. Nee. Da gibt's eine Redaktion, die wollen, da haben da bestimmte Vorstellungen, was du da erzählst und vielleicht auch mal Texte lernen. Also hier so Teleprompter und sowas habe ich mir auch so vorgestellt. Ja, also einfach ablesen wie bei der Tagesschau. Nee. Also kriegst da vorher deinen Plan und das musst du so erzählen und schön rüberbringen. Und das habe ich ein bisschen unterschätzt. Und die ersten Sendungen, also muss ich wirklich sagen, da habe ich geschwitzt, ja. Und jetzt ist Routine reingekommen. Also ich moderiere nicht nur die Schlagerhits des Monats, das ist eine Sendung, die es seit 10 Jahren gibt, also seit 10 Jahren bei Melodie TV. Das ist ein Fernsehsender aus Österreich, den kann man ganz normal im Fernsehen, also ich glaube auf Kanal 4812, nein, das ist irgendwo, muss man mal durchspulen, ist meistens das MTV, Deutsches Musikfernsehen, glaube ich, dann Melodie TV und Schlager Deluxe oder so. Also das sind so also das sind so 6, 7, 8 Musiksender und da findet man Melodie TV seit 10 Jahren. Und dann habe ich aber auch noch so Spezialsendungen von Events, von der Schlagernacht in Weiß jetzt oder dort. Und dann gibt es auch noch so Specials, wie man so schön sagt, wo halt Künstler 2 Stunden ihre neue CD präsentieren. Da filmt man in den Alpen, da filmt man in den Bergen, am See und das moderiert man dann. Man führt das Interview, man erzählt was, das mache ich auch. Ja.
1: Letzte Frage. Radio Saalewelle, wir kommen wieder zurück hier ins Studio. Wann können dich die Leute hier das nächste Mal mit deiner Radioshow hören?
2: Also wir haben, diese Sendung ist ja konzipiert auf mein Jubiläum, 40 Jahre im Musikgeschäft. Das heißt, wird also 2026 laufen. Wir haben geplant gehabt, erst 3 Sendungen, Januar, Februar, März. Und dann soll das zu Ende sein. Die Resonanz, was mich wirklich sehr gefreut hat, war riesengroß. Also ich habe mir so gedacht, naja gut, ich habe das ja vor 5 Jahren schon mal gemacht beim anderen Radiosender zu meinen 35-Jährigen. Da war die Resonanz auch gut. Und da habe ich mir so gedacht, naja gut, es ist sonntags, gerade schönes Wetter und so. Wer hört vielleicht Radio? Ja? Und die Resonanz ist so toll. Also es hören so viele Leute. Es kommt ja auch auf die Empfangsmöglichkeiten an. Du kannst ja auch mit dem Handy draußen am Strand liegen, hörst du Radio Saalewelle. Dass ich gesagt habe, na komm, lass uns eine Sommersendung machen und wir können ja noch 3 Sendungen machen. Also am letzten Sonntag im Monat Oktober, November, Dezember ist das geplant. Und darüber hinaus, also die Geschäftsleitung von Radio Saalewelle hat schon gefragt, ob ich es nicht nächstes Jahr wieder machen würde. Also prinzipiell macht mir das riesen Spaß. Aber es hat halt den Grund, 40 Jahre Jens Seidler Musikgeschäft. Und Ich weiß nicht, also ich plane auch gar nicht mehr so lange im Voraus. Hat nichts mit meinem Alter zu tun, sondern man weiß immer nicht, wie sich das alles entwickelt. Aber ich bin bereit, ich freue mich und wie gesagt, wir haben ja heute noch das Interview fürs Fernsehen überraschenderweise gemacht. Das freut mich sehr. Da werden wir mal gucken, wie viele Leute sich das anschauen. Also wie gesagt, ich bin für alles offen, für alles bereit im Rahmen meiner Möglichkeiten und hier hoffe ich, dass die letzten drei Sendungen auch noch erfolgreich werden.
0: Sportfrei heißt es für uns nun. Am Wochenende mussten die Fußballer wieder ran. Wie die Mannschaften nach der Sommerpause wieder ins Spiel gekommen sind und wer mit Punkten das Spielfeld verlassen konnte, das haben wir im Sportblick wie immer für Sie zusammengefasst.
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4: In der Fußball-Oberliga fuhren am Freitag die Kicker vom SSC Weißenfels einen 1:0-Sieg gegenüber der Mannschaft von der SG Union Sandersdorf ein. Ein perfekter Saisonstart und der zweite Sieg im zweiten Spiel. In der Verbandsliga trat am Samstag das Team von Blau-Weiß-Zorbau mit einem 2:0-Sieg beim 1. FC Bitterfeld-Worfen die Heimreise an. Und in der Landesliga trennte sich die zweite Mannschaft vom SSC Weißenfels am Freitagabend mit einem 1:1 von der SG Rot-Weiß-Thalheim und holte sich einen wichtigen und vielleicht auch wertvollen Punkt. Am Samstag fuhr der SC Naumburg zu Hause einen 2:1-Sieg gegenüber dem FC Grün-Weiß-Piesteritz ein und der 1. FC Zeitz unterlag mit 0:1 beim FSV Wendstedt.
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0: Jetzt gibt es für diese Sendung nun auch den Schlusspfiff. Ich wünsche Ihnen eine schöne Woche. Nach der kurzen Abkühlung soll es ja wieder sommerlicher werden. Also immer schön vorsichtig beim Arbeiten in der Sonne. Wir sehen uns dann am Freitag wieder zu einer neuen Ausgabe von BLK Regional. Bis dahin, tschüss, machen Sie es gut.
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1: Hallo und herzlich willkommen zum aktuellen Regionalmagazin am Freitagabend, wie gewohnt hier bei WLK TV. Nach Hitzewelle und Sonnenfinsternis gibt es in den folgenden 30 Minuten aktuelle Themen aus unserer Region. Und wir starten mit einem Beitrag über das Dach der Kirche in Granschütz. Denn das sieht eigentlich aus wie ein Flickenteppich. Doch noch in diesem Jahr soll es jetzt losgehen. Der Förderverein hat endlich die notwendigen finanziellen Mittel für die Sanierung zusammen. Wir haben mit dem Vorsitzenden über das anstehende Projekt gesprochen.
2: Die stattliche neugotische Saalkirche stammt aus dem Jahr 1899. Das Gotteshaus ist für eine Dorfkirche ungewöhnlich groß.
3: Frau Rohr, heute war nicht in Hohenmölzen, sondern heute hier in Granschütz in der Kirche. Wir haben uns gerade unterhalten, es ist doch eine relativ, sagen wir mal so, junge Kirche.
4: Ja, tatsächlich. Im Verhältnis zu all den Kirchen rundherum ist sie tatsächlich ganz schön jung. Wir hatten jetzt gerade eben auch nochmal überlegt, sie ist nicht ganz die jüngste hier im Großraum, aber sie ist wirklich vergleichsweise sehr jung.
3: Was zeichnet die Kirche hier aus?
4: Oh, das ist eine gute Frage. Also ich finde sie einfach auch schön in der Anlage. Also ich mag sozusagen die Optik, also das dunkle Holz und dazu die hellen Wände, auch wie die Kirche an sich gebaut ist, aufgebaut ist, einen schönen Mittelgang hat, wo man wirklich auf den Altar drauf zuläuft, der eben auch ein bisschen besonders ist. Der ist nicht so wie andere Altäre gehalten. Mhm. Wir haben kein Bild, was einen quasi erschlägt, sondern man hat auch wirklich dann die hohen Fenster, die man ja dann sieht, die wirklich schön bunt sind und sichtbar sind, die was erzählen. Genau.
2: Nun muss aber für den Erhalt der Kirche auch etwas getan werden.
4: Genau, also das Schöne ist ja, wir haben wahnsinnig viele Kirchen. Und besonders schön ist, wenn Kirchen auch ein bisschen eine lebendige Gemeinschaft haben. Das meint gar nicht mal so sehr nur die Gemeinde, die Kirchengemeinde, die zum Gottesdienst kommt, sondern eine Gemeinschaft, die diese Kirche auch nutzt. Und das ist hier in Granschütz eben gegeben, wo Menschen eben über den Gemeindekontext hinaus die Kirche auch nutzen. Also Menschen aus dem Ort, die sich für die Kirche engagieren, einen Förderverein gegründet haben und die Kirche eben auch für Konzerte nutzen, für Veranstaltungen, für Lesungen, für Vorträge. Also alles, wo man eben über die unsere Gottesdienstnutzung, die einmal im Monat ist, hinaus eben doch auch die Kirche genutzt wird. Und das zeichnet diese Kirche oder diese Gemeinschaft hier eben auch aus, weshalb es eben auch sich wirklich lohnt, so eine Kirche dann zu erhalten, das Gebäude zu erhalten, wenn es eben, ich sag mal, nicht nur von Kirche genutzt wird, sondern auch für den Ort wirklich was bedeutet.
3: Das ist richtig. Dann komme ich zu meiner letzten Frage. Es gibt ja Fördermittel. Und da hat ja sich der Förderverein, nehme ich mal stark an, doch sehr engagiert.
4: Ja, vor allem der Förderverein hat sich engagiert. Das Schöne ist natürlich aber, dass es auch ein Miteinander von Kirchengemeinde und Förderverein eingibt, auch in Person des Vorsitzenden. Also das sind nicht zwei getrennte Sachen, sondern es ist schon ein Miteinander, sodass wir zum Beispiel jetzt auch am 13. September zum Tag des offenen Denkmals hier einen Gottesdienst feiern und einen Kaffee trinken machen, sodass eben auch der Förderverein und Kirchengemeinde zusammen die Kirche auch nutzen gern.
3: Da bedanke ich mich jetzt fürs Gespräch und jetzt suche ich mir doch den Chef, der einen Hut auf hat, der ist hier im Förderverein. Dankeschön, Frau Rohr.
4: Danke.
3: Wer ist auf die Idee gekommen, Fördermittel zu beantragen? Und vor allen Dingen, es muss ja was gemacht werden mit dem Dach.
5: Genau das ist es. Also es ist ganz offensichtlich, dass die Kirchengemeinde einen Bau dieser Größe nicht mehr stemmen, nicht mehr erhalten kann. Und deswegen haben wir uns dann entschlossen, nach dem Vorbild von anderen einen Förderverein zu gründen, wo sich eben engagierte Leute zusammenfinden, eben nicht nur Kirchenmitglieder, sondern eben auch kulturell Interessierte. Wir haben in Granschütz seit vielen Jahren den sehr engagierten Chor. Im Prinzip ist der Chor und der Förderverein fast alles Doppelmitglieder, kann man so sagen. Und die eben auch eine Idee haben, die Kirche zu füllen. Wir haben hier Konzerte, verschiedenste Orgelkonzerte, Instrumentalkonzerte, Chorkonzerte, dass man die Kirche füllt und dass man Leute findet, die ein Interesse dran haben, die Kirche zu erhalten. als Bauwerk und als Ortsmittelpunkt, als Wahrzeichen. Wenn man von der Autobahn kommt, da sieht man den Kirchturm. Mhm.
3: Und das Interesse, muss ich sagen, waren Sie überrascht davon, wie die Einheimischen, sag ich jetzt mal, sich jetzt engagieren?
5: Ja. Also ich weiß zum Beispiel, mein Vater, der ist jetzt seit über 20 Jahren tot, der war dagegen, der hat gesagt, es ist Quatsch, ein Förderverein, da brauchen wir ja bloß das Türschild wechseln, das sind ja dieselben Leute und die anderen interessieren sich nicht. Und so ist es nicht gekommen. Und ich bin auch wirklich, muss ich auch sagen, es zieht sich ja schon eine Weile. Ich bin auch wirklich überrascht, dass der Verein so zusammenhält, dass sie auch dranbleiben, dass sie nicht kommen und nach dem dritten Mal ein Gesicht ziehen und dann sagen, es wird ja eh nichts und gehen wieder. Also die Leute, die da sind, wir haben also im Verein auch, ich sag mal, keine Karteileichen. Die ziehen alle mit. Wer gesundheitlich kann, macht mit.
3: Also das ist super. So. Und er hat gerade mir ja gesagt, er ist für alles andere zuständig, was er sich hätte nicht vorstellen können. So, wie soll das Ganze jetzt ablaufen? Und gerade in Bezug auch auf die Fördermittel, die es gab. Was geht Ihnen jetzt im Kopf vor?
6: Jetzt bin ich eigentlich schon so froh und glücklich, dass wir die finanzielle Basis geschafft haben, dass das Dach gemacht werden kann. Wir haben ein Büro, das nennt sich B1, die Frau Quäschlinge-Weißenfels, die das Ganze organisiert. Dort laufen die ganzen Drähte zusammen. Die Fördermittel sind von verschiedenen Fördermittelgebern da. Denken wir schon zu Lotto, Toto und was weiß ich, wie viele alles. Und jetzt geht's in die Ausschreibung und wir hoffen doch, dass dieses Jahr noch mit dem Bau begonnen werden kann.
3: Aber da kommt noch einige Arbeit auf Sie zu.
6: Ja, sicher. Wir müssen beim Bau unterstützen oder bei Veranstaltungen müssen wir unterstützen, denn wenn Veranstaltungen sind, wenn Sie sich die Decke angucken, dann rieselt hier der Putz runter und dann, dann sind wir es vom Verein, die unsere Frauen den hier sauber machen. Das ist aber immer so.
3: Ja, ich verstehe, das ist schon klar. Ja, das ist eigentlich jetzt sehr umfangreich gewesen, die Informationen, die Sie uns jetzt gegeben haben und auch für unsere Zuschauer. Dann bleibt mir eigentlich nur noch eins zu wünschen, dass alles so geht und dass Sie wirklich noch in diesem Jahr anfangen können.
6: Das hoffe ich sehr. Das hoffe ich sehr. Ja.
3: Denn das wäre wünschenswert. Und wie lange denken Sie denn, dass sich der Bau hinzieht?
6: Schwer zu sagen, aber ein Vierteljahr wird sicherlich dauern, denke ich.
3: Ja, das ist aber noch überschaubar.
6: Ja, ich bin Optimist.
3: Das bleiben Sie auch mal, Herr Gebber, da bedanke ich mich. Wir schauen uns mal noch ein bisschen in Ihrer Kirche um. Bitteschön. Dankeschön.
2: Stolz ist man natürlich darauf, dass sich hier alles noch im Originalzustand befindet.
5: Also die Kirche ist innen wie außen im Originalzustand. Alles, was Sie hier sehen, ist Baujahr 1898, 1899. Das Gestühl, der Taufstein, der Altar, die Kanzel, und das ist ja, sehen Sie auch, das ist einheitlich. Das ist nicht zusammengestückelt wie in vielen Kirchen, wo die Bänke älter sind oder der Taufstein älter ist. Das ist alles original. Und das steht auch in dem Fördermittelantrag so drin. Deswegen ist diese Kirche als Gesamtwert erhaltenswert.
2: In den vergangenen Jahren wurde schon einiges restauriert und repariert, wie zum Beispiel die Ladegastorgel, eigenständig vom Förderverein finanziert. Besonders schön sind im Inneren die farbigen Chorfenster mit den vier Evangelisten sowie Petrus und Paulus aus der Glasmalerwerkstatt Franke in Naumburg. Nach den Vorgaben der Denkmalpflege soll das neue Dach wieder eine originalgetreue schwarze Schieferdeckung erhalten, die traditionell verlegt wird. Das durch Größe und Integrität zu den bedeutendsten neugotischen Kirchen im Landkreis zählende Gotteshaus in Granschütz gehört zu den über 680 Denkmalen, die die DSD aus privaten Spenden, den Erträgen ihrer Treuhandstiftungen sowie den Mitteln

der Lotterie-Glücksspirale allein in Sachsen-Anhalt fördern konnte. Die Gesamtkosten für die Sanierung der Dorfkirche werden auf rund 480.000 Euro geschätzt. Die Finanzierung ist durch mehrere Fördermittel und Spenden gesichert. Die größte Einzelförderung stammt vom Europäischen Förderprogramm für den ländlichen Raum mit rund 200.000 Euro.

0: Wir haben Wohnungen in jeder Größe. Wohnungsverwaltung Weißenfels.
1: Der symbolische erste Spatenstich für den Neubau der Kita Wengelsdorf wurde in dieser Woche vollzogen. Hier soll eine Kinderkrippe und ein Kindergarten für insgesamt 72 Kinder entstehen. Für den Neubau investiert die Stadt Weißenfels rund 4,8 Millionen Euro. Mit Kamera und Mikrofon waren wir natürlich beim Spatenstich mit dabei.
2: Da kommen Sie, die zukünftigen Nutzer der neuen Kita in Wengelsdorf. Sie waren am Mittwoch die Hauptakteure beim symbolischen Spatenstich mit dem Oberbürgermeister. Und sie feuerten die Bauleute mit ihrem Lied gleich einmal an.
3: Der muss zu uns Kindern gehen.

0: Viele Eltern waren gekommen, um dem kleinen Festakt beizuwohnen. Im Glashüttenweg wird in den nächsten Monaten ein eingeschossiger Massivbau mit jeweils zwei Gruppenräumen für Kinderkrippe und Kindergarten für insgesamt 72 Kinder gebaut. Hinzu kommen unter anderem ein Multifunktionsraum mit Kinderküche und ein Förderraum.
1: Also wir haben als Stadtrat insgesamt 4,8 Millionen Euro beschlossen, dass wir hier investieren werden. Wir haben da lange Diskussionen gehabt über eine sehr lange Zeit. Ich bin auch dem Stadtrat dankbar, dass gerade hier im ländlichen Raum auf den Dörfern investiert wird, weil auch ein Geburtenknick keine finale Prognose abbildet, sondern wir müssen natürlich darauf hinarbeiten, dass gerade Wengelsdorf und Großgorbeta im Norden der Stadt eine besondere Wohnqualität bieten kann. Das merken wir auch, was den Zuzug angeht, und wir haben in den nächsten Jahren auch viel vor, was den Zuzug attraktiver machen wird. Dazu werde ich in den nächsten Wochen auch noch Stellung nehmen in der Öffentlichkeit. Also 4,8 Millionen Euro sind es insgesamt. Ein kleiner Teil davon wird durch das Sondervermögen des Bundes, die Sonderschulden, ich sage ganz besonders die Schulden des Bundes, die wir hier in der sogenannten 5/7-Lösung beschlossen haben, geht auch ein Teil. Dazu hat sich der Ortschaftsrat in Wengelsdorf entschieden, geht in diese 4,8 Millionen Euro rein, damit sozusagen die Finanzierung, denn es wird im Wesentlichen durch die Stadt mit Eigenmitteln finanziert, gemindert wird.
0: Der Neubau war dringend notwendig, um den aktuellen Anforderungen moderner Kinderbetreuung zu entsprechen.
1: Ja, wir haben ja die Glashütte, die Wengelsdorfer und die hier praktisch alle groß hier wohnen oder groß geworden sind, kennt die Kita. Das ist eine alte Fabrikantenvilla. Sie heißt eben Glashütte. Das ist sehr schwer, auch ganz klar auch zu sagen. Also investiert man jetzt in das alte Gebäude oder baut man etwas Neues? Eine Wirtschaftlichkeitsbetrachtung hat eben gezeigt, dass der Neubau für die kommende Generation wichtig ist, ein Neubau zu sein, dass es eben saniert wird, weil der Aufwand, den wir dort gehabt hätten, mit den konzeptionellen Anforderungen, auch um die Betriebserlaubnis einer Kita gut fortführen zu können und mit den Mehrbedarfen, die an vielen Stellen, die an allen Kitas zugegen sind, die müssen ja sich auch räumlich abbilden. Deswegen war klar, es soll ein Neubau werden und hier stehen wir jetzt, hier soll gebaut werden.
0: Der Neubau wird auf einem aktuell freien Grundstück errichtet, sodass die Bauarbeiten im laufenden Betrieb stattfinden können. Erst wenn der Neubau fertiggestellt ist, erfolgt der Auszug aus dem Bestandsgebäude.
1: Ich habe vorhin gehört von der begleitenden Bauingenieurin, dass das vierte Quartal 2028 die

0: Fertigstellung sein soll. Wir werden sehen, ob das so stimmt. Wir befinden uns in turbulenten Zeiten, auch was die Baubranche angeht. Ich hoffe, das wird sich, stabilisiert sich etwas und wir können verlässlich auch mit den Planern, aber eben auch mit den Gewerken hier rechnen und vor allem auch die geopolitischen Effekte, die ja auch auf die Preisgestaltung sich niederschlagen, möglichst eben, und das hoffe ich der ganzen Regionen auch sein, der allen politisch Verantwortlichen, dass die Dinge sich eher Richtung Frieden und weniger Kriegshandlungen in der Welt auch auf die Preisgestaltung hier vor Ort auswirken, als wir es in den letzten Jahren erlebt haben.
1: Dass immer mehr Menschen aus der nicht allzu weit entfernten Großstadt in den ländlichen Raum ziehen, ist auch in Wengelsdorf zu spüren.
0: Also wir haben, das ist jetzt schon länger zu beobachten, die Altbauten, im Besonderen im Altbaubestand, werden sie, das kann, glaube ich, der Ortschaftsrat und der Ortsbürgermeister auch bestätigen, die werden sie gar nicht bei Immonet finden oder bei den bekannten Internetplattformen. Die werden meistens unter der Hand verkauft. Und es ist tatsächlich so, dass dort sich dieser Ballungsraum zeigt. Die meisten, die dort sind, kommen aus Leipzig. Das hat nicht immer Vorteile, weil wir natürlich merken, dass die Tradition im Dorf auch von Engagement, von Einbringen ins Ehrenamt und so weiter, das Dorfleben prägen. Es darf sich nicht dahin entwickeln, dass es zu Schlafdörfern werden, sondern das müssen aktive Zentren sein. Und dazu ist auch wichtig, dass die Bedingungen zum Beispiel einer Kita eben auch die Anreize schafft, auch miteinander in Kommunikation zu treten, dass die Erzieherin und auch die Leiterin ganz proaktiv, konzeptionell mit den Eltern zusammenarbeitet. Und dazu ist es eben wichtig, dass sie gut aufgestellt sind. Deswegen ist die Investition an dieser Stelle auch richtig und wichtig. Und man muss auch sagen, das ist auf lange Sicht gedacht. Wir dürfen nicht zu kurzfristig denken, sondern wir müssen auch immer längerfristig denken. Und der Stadtrat hat ja langfristig gedacht.
1: Nicht nur hier wird an die Jüngsten gedacht. Die Stadt investiert auch in anderen Ortsteilen und in der Kernstadt weiterhin in Kinderkrippen und Kindergärten.
0: Wir sind direkt gerade in der Umsetzung in Burgwerben. Das ist eine Erweiterung der Flächen. Dort ist die Baustelle aktiv. Wir haben einen freien Träger, die katholische Kirche. Da hat sich am Stadtrat das Ergebnis gezeigt, dass auch diese Erweiterung, die Verlagerung des Standortes auf den Töpferdamm gestalten wird. Dort wird die WBG bauen und Mieter wird die katholische Kirche bzw. dann die Stadt Weißenfels sein. Und es wird also an vielen Stellen geschaut, wo werden Investitionen richtig gelegt, wie wird sich sozusagen die subsidiären Strukturen, das heißt, welche freien Träger haben wir, ist auch wichtig für eine Landschaft, dass nicht alles sozusagen gleich ist, sondern es braucht Vielfalt auch in der Trägerlandschaft, um auch den Wettbewerb zu haben. Und das zeigt sich eben in der Innenstadt, aber eben heute auch ganz besonders im dörflichen Raum. Die letzte aktive Baustelle, die wir ja immer noch haben, aufgrund des Wasserschadens, ist der Neubau in Üstritz. Der wäre ja längst eröffnet, aber aufgrund der falsch eingebauten Dinge, so möchte ich es mal sagen, und der daraus resultierende Wasserschaden wäre hier eine Baumaßnahme zu nennen, die auch noch parallel kurz vor der Eröffnung steht.
1: So wird der Spaten, den der Oberbürgermeister zu diesem Anlass erhielt, wohl nicht der letzte sein. Damit wird Sachsen-Anhalt seine sehr hohe und bundesweit führende Kita-Betreuungsquote weiter ausbauen. Ein wichtiger Punkt für ein Leben in unserem Bundesland.
2: Künstler sollen ihre Meinung vertreten, ganz gleich, ob sie der Regierung oder der Meinung der Zuschauer entspricht. So sind die Äußerungen von Kabarettist Dieter Hallervorden in den sozialen Netzwerken und die sind höchst umstritten. In Dessau, seiner Geburtsstadt, stand er jetzt mit Ministerpräsident Sven Schulze, CDU, zusammen auf der Bühne.
3: Ungemütlich war es am Montagabend im ausverkauften Saal des Golfparks im Westen der Stadt Dessau-Roßlaus. Der Saal ausverkauft, die Hitze im Inneren enorm und die Zündschnur bei Dieter Hallervorden, einem der Gastgeber, ziemlich kurz. Gemeinsam mit dem CDU-Ministerpräsidenten Sven Schulze sollte Wahlkampf für die Partei gemacht werden. Doch wie schon viele Kritiker bereits im Vorfeld ahnten, brachte der 90-jährige Hallervorden wieder zahlreiche Spitzen auf die Bühne, die Schulze vereinzelt mit einem Achselzucken kommentierte.
4: Mich beruhigt eigentlich in dieser Auseinandersetzung mit der neuen Generalsekretärin eins. Ich bin ziemlich sicher, uns alle wird es noch geben, wenn Frau Hoppermann längst abgewählt ist.
3: Auch Sven Schulze selbst erntet

0: ernte dieser Tage viel Kritik aus den eigenen Reihen der Partei. Denn Schulze sowie zwei weitere Ost-CDU-Ministerpräsidenten fuhren dem Bundeskanzler in die Parade. Friedrich Merz ging mit einem frisch geschnürten Rentenreformpaket in die Sommerpause. 4 Wochen später melden sich die 3 Ministerpräsidenten aus dem Osten Deutschlands und schnüren das Rentenpaket nochmals auf, wollen an die Rente nach 45 Arbeitsjahren festhalten. Das sorgt eben für Stirnrunzeln in den eigenen Reihen, zumindest auf Bundesebene, und trägt eben nicht dazu bei, bei den Wählern in Sachsen-Anhalt zu punkten. Eher das Gegenteil findet gerade statt. Nur 24% schaffen die Christdemokraten in der aktuellen Umfrage, sicher auch der Bundespolitik der CDU geschuldet. Dass Dieter Hallervorden alles andere als mundfaul ist, bewies der 90-jährige Gebürtige Dessauer bereits schon in anderen politischen Debatten. Auch auf der Veranstaltung Kunst braucht Freiheit in Dessau bekräftigte Hallervorden wieder seine Meinung im Umgang mit dem Völkerrecht. Im April 2024 veröffentlichte Hallervorden ein viel kritisiertes Video mit dem Titel Gaza, Gaza. Er äußert darin, dass die Situation im Gazastreifen nicht mit dem Völkerrecht vereinbar sei und warf der israelischen Regierung Apartheid und Genozid vor.
1: Also ich sage Ihnen ganz klar, für mich gibt es keine Diskussion zum Existenzrecht Israel. Das ist für mich nicht diskutabel. Das will ich ja auch nochmal ganz klar sagen. Und auch beim Thema Völkermord habe ich eine ganz andere Auffassung. Aber ich muss es auch zulassen, dass es unterschiedliche Diskussionspunkte gibt. Die gibt es übrigens zu vielen verschiedenen Themen. Das ist ein Punkt. Ich übrigens, Dieter, ich werde sowohl die Bundesregierung als auch die Parteiführung, auch Franziska Hoffmann, mit allen Kräften unterstützen, dass sie erfolgreich ist, und zwar lange erfolgreich ist, weil das mein persönliches Ziel ist. Mir geht es nicht darum, dass irgendjemand einen Misserfolg hat. Ich arbeite auch nicht gegen jemanden, sondern ich arbeite immer für etwas, nämlich in dem Fall für den Erfolg Sachsen-Anhalts. Und das muss unser Ziel sein. Und das, jetzt abschließend wirklich gesagt, ist der Grund, warum ich so froh bin, dass Sie alle heute hier sind und sagen, wir wollen uns das anhören und wir wollen uns nicht von außen eine Meinung aufdrücken lassen. Und wir lassen es auch zu, dass hier mit Dieter Hallervorden ein gebürtiger Dessauer steht, der ein paar Jahre älter ist als ich, mehr Erfahrung in manchen Bereichen hat als ich, eine Meinung hat, die sich in vielen Bereichen mit meiner deckt, aber in einzelnen Bereichen auch nicht deckt, und gleichzeitig der Dieter das zulässt, dass ich hier als Ministerpräsident stehe, ihm danke, dass er auch hier für Demokratie in Sachsen-Anhalt, in seiner Heimat kämpft, aber gleichzeitig auch zulässt, dass man unterschiedlicher Meinung ist. Das, abschließend gesagt, ist das, wie ich gerne auch Sachsen-Anhalt in den nächsten Jahren hier führen möchte.
2: Auch für mich steht natürlich außer Frage, dass das Existenzrecht Israels überhaupt nicht angegriffen werden darf. Das ist ganz klar. Trotzdem muss ich sagen, in der Völkermordfrage ist es eben ist vielleicht ein kleiner Nachhilfeunterricht für Frau Hoppermann nötig. Zum Beispiel beim spanischen Ministerpräsidenten Sanchez. Man muss bedenken, diese Klage ist ja 2023, Dezember war das, von Südafrika vor dem Internationalen Gerichtshof eingetragen worden. Und sie wird inzwischen unterstützt von 30 großen Ländern. Ich will sie nicht alle aufführen, aber es sind sehr viele europäische Länder dabei. Deswegen müsste man sagen, also ich meine, irgendwas muss doch da dran sein. Es kann doch nicht sein, dass man sagt, es ist auf keinen Fall Völkermord gewesen. Das müssen Richter entscheiden. Und man darf völkerrechtswidriges Verhalten eben nicht mit zweierlei Maß messen. Einerseits sagen, also der Krieg von der Putin gegen Ukraine ist völkerrechtswidrig, aber bei dem Krieg von Israel zusammen mit USA gegen Iran sagt man das nicht. Da stimmt irgendwas nicht zusammen.
0: Die Veranstaltungsreihe Kunst braucht Freiheit schlägt derweil auch Wellen in den Top-Nachrichtenkanälen. Inwieweit sich die Landes-CDU mit dieser Art Wahlkampf einen Gefallen tut, sei dahingestellt und bleibt abzuwarten. Am 9. September wählt Sachsen-Anhalt einen neuen Landtag und eventuell auch einen neuen Ministerpräsidenten.
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4: Im Landkreis Mansfeld-Südharz startete jetzt das Projekt Bürgerarbeit. Zur Auftaktveranstaltung trafen sich die Verantwortlichen mit Sachsen-Anhalts Ministerpräsident Sven Schulze, CDU.
5: Während einer Pressekonferenz in Sangerhausen informierten Vertreter des Landkreises, der Agentur für Arbeit und des Jobcenters Mansfeld-Südharz über das Pilotprojekt Bürgerarbeit, das jetzt im Landkreis startet und damit das erste seiner Art im Land Sachsen-Anhalt ist. Bürgerarbeit heißt aktivieren durch Fordern und soll auch langjährige Bezieher von Bürgergeld wieder in Beschäftigung bringen. Grundlage dafür ist eine Gesetzesänderung durch den Bund. Darin heißt es salopp gesagt, wer arbeiten kann, der soll auch mit anpacken. Seit dem 1. Juli diesen Jahres gibt es die Möglichkeit, dies auch einzufordern. Mit Konsequenzen für diejenigen, die sich verweigern, sagte Landrat André Schröder und nannte auch die für den Landkreis relevanten Zahlen.
6: Wir haben ja bei den Leistungen, die Erwerbsfähige beziehen aus dem Jobcenter. Wenn wir kranke Fachkräfte, die vermittlungsfähig oder in der Weiterbildung, wenn wir das alles abziehen, 4.600, dann nach dem Asylbewerberleistungsgesetz 200, die wir sofort aktivieren könnten für Arbeitsgelegenheiten, nicht für die Jobvermittlung, wo es Vermittlungshemmnisse gibt, kein Führerschein, wie auch immer. Aber für Arbeitsgelegenheiten ist das Potenzial mit 4.800 gesagt, Arbeitsgelegenheiten in diesem Jahr 300 plus X, das soll sich jetzt erhöhen. Und vielleicht noch eine andere Zahl, mit Zahlen kann man in diesem Bereich alle erschlagen, aber ich will es nochmal, dass man eine politische Verantwortung spürt für das Thema. Herr Handschuh hat ausgeführt, das sind 122 Millionen Euro, die das Jobcenter verteilt, jedes Jahr in diesem Landkreis, für Hilfen zum Lebensunterhalt, für die Kosten der Unterkunft, für alles Mögliche zur Grundsicherung. 122 Millionen auf einen Einwohnerbestand von 129.000 heißt roundabout eine Steuerlast pro Einwohner vom Baby bis zum Kreis von 900 Euro für die Mansfeld-Südharzer. Nur für die Leistungen des Jobcenters jedes Jahr. Und dann zu sagen, wer das macht und berechtigt Anspruch hat, der muss auch in der Lage sein, entsprechend seiner Möglichkeiten auch zu helfen. Und da sehen wir die Arbeitsgelegenheiten, Vorrang für die Jobvermittlung, Weiterbildung, das hat alles Vorrang. Aber diejenigen, die dann noch bleiben, und das Potenzial ist beträchtlich, sind mehrere Tausend, zu sagen, dann müssen sie der Gemeinschaft was geben, dann müssen sie für den Verein was machen, für eine Kommune was machen, für eine Schule, für einen Sportverein, für eine Kita, für einen Friedhof, wie auch immer, und da etwas tun. Das ist sozusagen die Idee, dass das aktiviert, dass das Struktur in den Tag bringt, dass man auch einen Wecker klingelt, dann aufsteht und diese Dinge wieder zuführt.
5: Ausdrücklich unterstützt wird das Pilotprojekt Bürgerarbeit auch von Ministerpräsident Sven Schulze, der während der Pressekonferenz anwesend war und betonte, dass er das Projekt als Vorbild für Sachsen-Anhalt etablieren möchte.
7: Ich sage Ihnen aber auch, das ist gar nicht mein Hauptanliegen, hier irgendjemanden in irgendeiner Weise bloßstellen zu wollen und zu sagen, du bist jetzt aber mal dran und musst arbeiten, sondern es geht um eine ganz andere Thematik. Der André Schröder hat es gerade gesagt, es gibt hier über 4.000 allein im Landkreis Mansfeld-Südharz, 4.000 Menschen, die theoretisch zur Verfügung stehen. Das sind nicht alles Menschen, die morgen sofort in eine reguläre Arbeit kommen können. Das sind im Moment leider Gottes die wenigsten. Also wenn es die Möglichkeiten gibt, jemanden in eine Arbeit hineinzubekommen, und ich habe mir das gerade zeigen lassen, dass es hier knapp 1.000 offene Stellen aktuell nur bei Ihnen gemeldet gibt. Da sind ja noch mal einige dabei, die bei Ihnen noch gar nicht gemeldet sind. Es gibt also auch in der jetzigen Zeit hier im Mansfeld-Südharz viele offene Stellen. Aber wenn man sich komplett am Ende verweigert, dann gibt es halt auch die Möglichkeit jetzt der Leistungsminderung, die es vorher so in diesem Umfang zumindest in dieser Möglichkeit nicht gab. Oder das ist auch, so muss man auch ehrlicherweise sagen, es gibt natürlich auch die Möglichkeit, dass sich jemand komplett vom System abmeldet. Es gibt ja keinen Zwang der Arbeit in Deutschland.
5: Im Anschluss besuchte der Ministerpräsident gemeinsam mit den Vertretern des Landkreises, der Arbeitsagentur und des Jobcenters Mansfeld-Südharz sowie den Pressevertretern das Projekt Widerwert der GFM GmbH in Sangerhausen. Seit dem 1. Juni bereiten dort langzeitarbeitslose Menschen gebrauchte Alltagsgegenstände für gemeinnützige Einrichtungen auf und werden so im Rahmen einer Arbeitsgelegenheit schrittweise wieder an Beschäftigung herangeführt. Sven Schulze zeigte sich begeistert, wie Bürgerarbeit in der Praxis funktionieren kann und bedankte sich beim Landkreis Mansfeld-Südharz, dass dieser bei dem wichtigen Vorhaben Verantwortung übernimmt und als erste Pilotregion vorangeht. Und während der CDU-Mann, der sich im Wahlkampf befindet, die Fragen eines Kamerateams vom Bayerischen Rundfunk beantwortete, berichtete Thomas Handschuh, Geschäftsführer des Jobcenters Mansfeld-Südharz, wie das Projekt konkret umgesetzt wird.
8: Wir haben 60 Kunden identifiziert, denen wir ein individuelles Unterstützungsangebot geben wollen. Wir laden sie alle zum persönlichen Gespräch ein, erklären die Hintergründe, hinterfragen nochmal, was sind die Gründe für die Arbeitslosigkeit, welchen Unterstützungsbedarf haben sie und legen dann einen Plan fest mit Einzelschritten, ob das eine Bewerbung ist, ob das eine Qualifizierungsmaßnahme ist, ob es ein gemeinsamer Termin bei einem Arbeitgeber ist oder ob es die Zuweisung zu einer Arbeitsgelegenheit ist. Das legen wir dann fest und besprechen das mit dem Kunden.
9: Vielleicht noch, wie haben Sie die identifiziert? Was gibt es da für Maßgaben?
8: Also haben wir völlig freigelassen, wir haben einfach unsere Integrationsfachkräfte gefragt. Welche Kunden bedürfen Unterstützung? Welche Kunden sind grundsätzlich in der Lage, brauchen aber einen Anstoß?
5: Ob und wie das funktioniert, bleibt zunächst noch offen und wird sich zeigen. Eine erste gemeinsame Auswertung ist für November 2026 geplant.
4: Der Sport in der Region nimmt langsam wieder Fahrt auf. Welche Spielansetzungen am Wochenende stattfinden, das haben wir für Sie zusammengestellt in unserem kompakten Sportblick.

In der Fußball-Oberliga empfangen am Freitag die Kicker vom SSC Weißenfels die Mannschaft von der SG Union Sandersdorf. Hier rollt der Ball ab 18.30 Uhr. In der Verbandsliga geht's am Samstag für das Team von Blau-Weiß Zorbau zum 1. FC Bitterfeld-Wolfen. Anpfiff ist hier um 14 Uhr. Und in der Landesliga läuft die zweite Mannschaft vom SSC Weißenfels am Freitag bei der SG Rot-Weiß Thalheim auf. Los geht's hier um 19 Uhr. Am Samstag trifft der SC Naumburg zu Hause auf die Kicker vom FC Grün-Weiß Biesteritz. Und für die Mann vom 1. FC Zeitz geht's zum FSV Benstedt. Die Begegnungen beginnen jeweils um 14 Uhr. In der Landesklasse 6 fällt der Startschuss dann am 28. August.

0: Das war schon wieder 30 Minuten Regionalmagazin am Freitagabend, wie gewohnt hier bei BLK TV. Wir starten nun in ein gemeinsam schönes und wahrscheinlich auch wieder heißes Wochenende. Also passen Sie gut auf sich auf und vor allen Dingen schalten Sie nächsten Dienstagabend wieder ein, denn dann gibt's das nächste und neue Regionalmagazin. Bis dahin, schönes Wochenende, machen Sie es gut, tschüss und auf Wiedersehen.
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2: Hallo liebe Zuschauer und herzlich willkommen zur aktuellen Sendung am Dienstag hier bei Ihrem WLK-TV. Wie haben Sie denn Ihr Wochenende verbracht? Vielleicht mit einem Besuch der Ausflugsziele in unserem Landkreis? Auch der Staatsminister Rainer Robra war am Freitag hier bei uns unterwegs und hatte einen Fördermittelbescheid für die weitere Sanierung der Rudelsburg im Gepäck.
3: Die Rudelsburg bei Bad Kösen bekommt Unterstützung vom Land Sachsen-Anhalt. Für die denkmalgerechte Instandsetzung des östlichen Giebels stellt das Land 405.000 Euro bereit. Einen entsprechenden Zuwendungsbescheid überreichte Kulturminister Rainer Robra am Freitag an Naumburgs Oberbürgermeister Armin Müller. Die Stadt Naumburg beteiligt sich mit weiteren 45.000 Euro an der Baumaßnahme. Die Arbeiten am östlichen Giebel sollen voraussichtlich bis 2028 abgeschlossen sein. Die neue Förderung ist Teil einer langfristigen Sanierung der historischen Burganlage. Auch andere Bereiche werden derzeit gesichert. So laufen noch Arbeiten an der Entwässerung entlang der südlichen Umfassungsmauer sowie am Südwestturm. Beide Maßnahmen sollen noch in diesem Jahr fertiggestellt werden. Bereits in den vergangenen Jahren hat das Land zahlreiche Projekte auf der Rudelsburg finanziell unterstützt, darunter die Sicherung des Südostturms, Arbeiten an Terrasse und Dach des Rittersaals sowie die Sicherung des Nordostturms.
4: Für mich ist es wichtig, dass die Menschen, die in Sachsen-Anhalt leben, sich auch mit Sachsen-Anhalt identifizieren können. Dazu gehören zweifellos die großen Geschichten.

0: geschichtlichen Ereignisse, die großen geschichtlichen Persönlichkeiten und die großen geschichtlichen Kulturdenkmale, zu denen die Rudelsburg gehört. Wir werden jetzt demnächst in Magdeburg Kaiser Otto den Großen ja erneut in seinem Dom zur Ruhe betten. Das sind alles Dinge, die sind mir auch wichtig, weil das der Kern dessen ist, was wir ja auch an die nächste Generation weitertragen, warum Sachsen-Anhalt Sachsen-Anhalt ist. Also ich habe da mit dem Begriff der Landesidentität überhaupt kein Problem. Das ist ganz was anderes als eine identitäre Kultur, die das alles überhöht und verabsolutiert und das auch in abgrenzender Weise gegenüber anderen Kulturen auf der großen, weiten Welt sieht. Wir sind stolz auf unsere UNESCO-Erbe, also die Kulturdenkmale wie den Naumburger Dom, die wir mit der ganzen Welt teilen, die wir treuhänderisch für die ganze Welt verwalten. Deswegen bauen wir ja jetzt oder übergeben wir demnächst in Naumburg auch das Welterbezentrum. Und ich freue mich einfach, dass es mir gelungen ist, in den 10 Jahren meiner Amtszeit als Kulturminister da ein paar Zeichen zu setzen. Ich habe ja mithilfe der Mazzoner Stiftung auch erreichen können, dass der Schulze-Naumburg-Ort, der ein sogenanntes schwieriges Denkmal ist, aufgrund des Werdegangs von Schulze-Naumburg in neue Hände gekommen ist und das jetzt in einer sehr internationalen Weise. Und insofern sehe ich Saaleck jetzt als Ortsteil von Naumburg auch, sagen wir mal, in all seinen Facetten. Die Saale uns unten, die Berge, in denen man wandern kann, die Designakademie Saaleck, in die Gäste aus aller Welt von den Hochschulen zu uns kommen werden, um sich mit Gestaltungsfragen zu befassen, auch in Kooperation mit der Burg Liebigenstein in Halle, die ja ähnliche Tradition hat wie die Rudelsburg historisch gesehen. Und da gehört dann die Rudelsburg als eine Landmarke und ein Ort, an dem man auch feiern kann. Das ist ja eine der wenigen bewirtschafteten Landmarken dazu. Man ist leider hier nie fertig. Also es wird niemanden geben, der Minister in Magdeburg ist, der sagen kann, nun ist die Rudelsburg komplett final und für alle Ewigkeiten fertig. Das ist wie mit dem Dom und anderen Denkmalen dieser Art. Man muss immer bauen. Aber ich glaube, wenn wir jetzt auch diese letzte Phase mit dem Ostturm gemeistert haben, dann ist die Burg wieder fest gegründet, dann sind die Mauern stabil, dann kann das, was hier an touristischen Attraktionen und auch im Restaurant geboten wird, nicht nur gefahrlos, sondern auch ganz entspannt genossen werden. Und damit wird Naumburg, damit wird Saaleck, damit wird Sachsen-Anhalt aufgewertet und das ist mir wichtig.
1: Ist Sachsen-Anhalt inzwischen ein Besucher- oder Urlauberland?
0: Ja, also wir hatten ja wie alle touristischen Destinationen die Delle nach der Covid-Zeit. Da sind wir raus. Also wenn ich allein das Theater in Naumburg sehe, wie das seine Besucherzahlen stabilisiert hat. In Magdeburg, in Halle ist das Gleiche. Also Sachsen-Anhalt ist auf der Landkarte des internationalen Tourismus, wird wertgeschätzt mit diesem sehr speziellen, vor allen Dingen eben auch historisch geprägten kulturellen Angebot. 70% unserer Touristen kommen, sagen die Touristiker, wegen der kulturellen Angebote. Also das ist schon ein Asset des Landes, das man auch entsprechend würdigen und natürlich demzufolge auch finanzieren muss.
2: Die Rudelsburg gilt als eine der bekanntesten Burgen der Saale-Landschaft. Sie wurde vermutlich um 1050 als Grenzbefestigung errichtet und 1171 erstmals urkundlich erwähnt. Nach Jahrhunderten von Nutzung, Krieg und Verfall wurde die Burg im 19. Jahrhundert als Ausflugsziel wiederentdeckt. Heute ist die Rudelsburg nicht nur ein bedeutendes Kulturdenkmal, sondern auch ein touristischer Anziehungspunkt mit Restaurant und Aussichtsturm. Mit der Sanierung des östlichen Giebels soll nun ein weiterer wichtiger Teil der historischen Anlage langfristig gesichert werden.
3: Seit Tagen sind die niedrigen Pegelstände der Flüsse Thema in den deutschlandweiten Nachrichten. In manchen Orten wurde sogar über Wasserrationierung gesprochen. Wie sieht es aber bei uns aus? Wir haben uns an der Rapp-Bodetalsperre einmal umgesehen und umgehört.

0: Die anhaltende Trockenheit sorgt derzeit für sehr niedrige Wasserspiegel auf vielen Flüssen in Deutschland. Besonders am Rhein, Donau und der Elbe in Magdeburg. Hier beträgt der Wasserstand derzeit um die 50 cm. Auch im Harz sind die Auswirkungen der steigenden Temperaturen deutlich zu spüren. Die Sommer werden immer heißer und auch im Winter gibt es deutlich weniger Schnee als noch vor ein paar Jahren. Wir haben uns mal erkundigt, wie es bei den Talsperren im Harz aussieht und ein Interview mit dem Geschäftsführer des Talsperrenbetriebs Sachsen-Anhalt, Mario Hohmann, geführt.
1: Wie sieht es denn überhaupt mit Wasser aus? Denn hier aus dem Harz kommt ja viel Wasser. Hier sind die ganzen Talsperren. Wie sieht es mit denen aus? Sind die gut gefüllt?
2: Ja, wir stehen ja hier gerade an der Rappode-Talsperre, Deutschlands höchster und größter Trinkwassertalsperre. Die ist im Moment sehr gut gefüllt. Also wir haben einen Wasserstand im Moment von 82 Millionen Kubikmetern. Das ist genau der Wert, der im Mittelwert der letzten 25 Jahre liegt. Also wir haben einen ausreichend guten Wasserstand.
1: Jetzt sagt man ja zum Beispiel bei der Elbe, das liegt auch am Grundwasserspiegel, dass die Elbe kein Wasser mehr hat. Und auch wenn es regnet, kommt das Wasser nicht wirklich in der Elbe an. Wie sieht es denn hier mit so einer Talsperre aus?
2: Also wir sind natürlich in unserer Talsperre auch abhängig vom Einzugsgebiet. Ja, das Einzugsgebiet hier von der Talsperre wird, der Rappode-Talsperre wird bestimmt durch den Harz. Und wir haben das Glück, dass wir dieses Jahr etwas an Schnee hatten und wir hatten einen sehr feuchten Mai. Und insofern sind die Zuflüsse aus diesen Monaten doch maßgeblich gewesen für den aktuellen Wasserstand. Im Moment sind wir natürlich, wie alle anderen auch, in einer sehr trockenen Phase. Es kommt wenig Wasser nach, aber wie gesagt, der Wasserstand ist ausreichend.
1: Jetzt reden ja auch alle über diesen Klimawandel und viele geben auch dem menschengemachten Klimawandel die Schuld, dass die Elbe zum Beispiel kein Wasser mehr führt. Wie sehen Sie das denn? Wie beobachten Sie das denn hier?
2: Also wir beobachten jetzt auch schon in den letzten Jahren, dass wir massiv sehr trockene Sommer haben, sehr niederschlagsarme Zeiten. Das merken wir auch. Im Winter gibt es kaum Schnee. Also dieses Thema Klimawandel merken wir ja sehr deutlich.
1: Jetzt gibt es viele Regionen in Deutschland und in Europa, wo es heißt, bitte, bitte Wasser sparen, also keine Pools mehr und weniger sprengen. Wie ist es hier im Harz? Können die Leute sagen, ach, wir haben noch genug Wasser, das können wir alles so weitermachen wie bisher?
2: Ja, was ich sagte, im Moment für dieses Jahr ist unser Wasserstand sehr gut. Wir haben einen ausreichenden Wasserstand für dieses Jahr und können auch ganz unbesorgt in das nächste Jahr auch reingehen. Ich kann einfach nur sagen, jeder sollte sein eigenes Verbrauchsverhalten ein bisschen hinterfragen. Wassersparen ist in Deutschland ein großes Thema, natürlich auch hier bei uns in der Region. Und gerade Thema Rasensprengen, Poolbefüllung, Gartengießen, das sind alles so eine Sachen, wo man einfach sein persönliches Verhalten nochmal hinterfragen sollte.
1: Zur Rappode-Talsperre, die ist ja nicht nur alleine, da ist ja ein ganzes Talsperrensystem dahinter, was sie auch im Prinzip überwachen und kontrollieren. Wie sieht das denn aus? Wo geht das ganze Wasser denn überall hin?
2: Wir kriegen ja das Wasser aus dem Verbundsystem, das sind ja vier Talsperren inklusive der Rappode-Talsperre und die speisen letztendlich das ganze Bodesystem runter Richtung Tale bis hin zur Einleitung in die Saale dann.
1: Geht denn das Wasser auch in andere Bundesländer?
2: Na, wir speisen ja in die Bode in die Saale und von dort aus dann in die Elbe und weiter bis in die Nordsee, Hamburg. Genau.
1: Was würden Sie sich denn eigentlich für ein Klima wünschen? Was wäre denn das ideale Klima hier für Sie?
2: Das ideale Klima, also gerade in Bezug auf die Wassermengen, die wir benötigen, wäre entsprechend viel Schnee im Winter und einen guten Sommer in den Tageszeiten, aber auch mal etwas Niederschlag in den Nachtzeiten, sodass immer entsprechend Zufluss auch im Talsperrensystem da ist.
1: Die Talsperren wurden ja mal gebaut, um Wasser zu speichern. Aber mittlerweile haben ja auch die Talsperren irgendwie sind ganz wichtigen Punkt übernommen für den Tourismus.
2: Ja, wir sehen das ja hier gerade im Bereich der Rappode-Talsperre. Wir haben ja die Firma Harzdrenalin, die hier einen entsprechenden touristischen Hotspot auch mit unserer Zustimmung dann auch gebaut hat. Wir sind ganz froh, dass wir die Leute auch entsprechend unseren Anlagen hier zeigen können. Wir haben hier gerade gegenüber jetzt einen neuen Aussichtspunkt eröffnet, wo wir etwa das ganze Thema Talsperre, Entstehungsgeschichte ein bisschen näher bringen. Und so haben wir es letztendlich auch an vielen anderen Talsperren, dass wir einfach über unsere Informationszentren den Leuten halt nahebringen, was machen wir als Talsperrenbetrieb hier jeden Tag, wie ist das Thema des Wasserdargebotes, wozu ist der Talsperrenbetrieb da. Ja, das ist unsere Tagesaufgabe und wir sind froh über die Touristen, die ja auch in den Anlagen uns entsprechend dann besuchen.
0: Auch wenn die Talsperren im Moment gut gefüllt sind, bleibt es kein Geheimnis, dass der menschengemachte Klimawandel erneute Hitzerekorde brechen wird. Das Einzige, was wir tun können, ist, uns anzupassen und unser Verhalten zu verbessern.

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1: Die Landtagsabgeordnete Elke Simon Kuch möchte bei der kommenden Wahl am 6. September für die CDU wieder in den Landtag einziehen. Wir haben im Rahmen unserer Serie Auf ein Wort mit ihr gesprochen. Hier schon einmal ein kurzer Ausschnitt daraus. Das gesamte Gespräch sehen Sie um 20 Uhr in unserem Programm.
2: Auf ein Wort. Herzlich willkommen zu einer weiteren Folge unseres Talks mit bekannten Zeitgenossen aus dem Burgenlandkreis. Und wir haben ein aktuelles Thema heute bei uns am Tisch, nämlich in 6 Wochen findet in Sachsen-Anhalt eine richtungsweisende Landtagswahl statt. Damit ist die Wahl derzeit auch Tagesgespräch, nicht nur bei Wählerinnen und Wählern. Bereits seit 5 Jahren ist die Weißenfelser Unternehmerin Elke Simon Kuch im Landtag von Sachsen-Anhalt für die CDU vertreten. Deswegen ein herzliches Willkommen heute meiner Gesprächspartnerin Elke Simon Kuch. Und ich sage mal, wir werden heute mehr als ein Wort brauchen. Herzlich willkommen.
3: Vielen Dank für die Einladung.
2: Wir starten mal gleich mit der ersten Frage. Wir haben einen großen Zettel vorbereitet. Ist klar, wenn man mit einer Politikerin spricht und es stehen die großen Wahlen vor der Tür, dann gibt es da einiges, was es zu besprechen gibt. Sie sind ja jetzt bereits seit 5 Jahren schon Mitglied des Landtags von Sachsen-Anhalt. Da stellt sich natürlich für viele die Frage, was konnte denn die Abgeordnete Elke Simon Kuch für ihren Kreis, nämlich für den Burgenlandkreis, in dieser zurückliegenden Zeit erreichen?
3: Also ich würde gerne einen Blick auf die Arbeit hier vor Ort werfen und den Blick nach Magdeburg, da wo ich wirklich als beherzte Kämpferin für unsere Region aktiv bin und wirklich alle Anliegen, die hier im Burgenlandkreis auftreten, natürlich auch entsprechend vorbringe und das auch mit Nachdruck. Und der ein oder andere sagt auch etwas nervig, aber das empfinde ich in dem Falle als Kompliment. Daraus resultierend sind viele Entscheidungen getroffen worden, die für unsere Region auch wirklich große Investitionen möglich machen. Als Beispiel möchte ich nennen, dass ALF, das Amt für Landwirtschaft und Flurneuordnung, wird in das Schloss Weißenfels kommen. Das wird saniert, der Südflügel. Eine Investition von 42 Millionen war vor

0: Jahren komplett eine andere Entscheidung der vorhergehenden Landesregierung, sodass schon mal an diesem einen Beispiel das deutlich wird. Das ist ein langer Kampf, da müssen natürlich auch viele aktiviert werden. Und ähnlich war das auch zum Beispiel beim Bildungscampus. Wir haben vor 15 Jahren den Verein gegründet, vor 4 Wochen der Spatenstich für den Bildungscampus, auch eine Investition um die 40 Millionen. Dann schaue ich natürlich auch auf das interkommunale Industrie- und Gewerbegebiet. Hat lange gedauert, jetzt sind wir soweit, 124 Millionen auch da. Also in Summe gesehen sind ungefähr 1 Milliarde Investitionen, die ich begleiten durfte und vorantreiben durfte. Und das ist für mich auch eine Sache, die ganz oben in der Priorität steht, dafür zu sorgen, dass Investitionen hierher kommen, damit sich unsere Region weiterentwickelt. Und da gehört für mich auch die Entscheidung der JVA dazu, dass eine der größten Landesinvestitionen in den nächsten Jahren sein wird. Und die wird eben hier in Weißenfels stattfinden und nicht in Halle. Und wenn ich auf die Arbeit hier vor Ort schaue, dann denke ich, bin ich immer ein verlässlicher Ansprechpartner für die Bürgerinnen und Bürger vor Ort. Bin tatsächlich immer ansprechbar, bin ganz viel unterwegs, also vielleicht mal so ein paar Zahlen, Daten, Fakten. Ich habe über 200 Bürgersprechstunden anbieten dürfen, die auch jedes Mal gut besucht waren. Habe über 700 Einzelanliegen von Menschen begleitet, nach vorne gebracht, gelöst, geklärt, wie auch immer. Ungefähr 50 Dialogformate mit ungefähr 3000 Besuchern und viele kleine und große Projekte hier vor Ort gefördert, unterstützt, vorangetrieben, dafür gekämpft, um das vielleicht mal so ganz kurz abzubinden.
1: Ja, eine große Aufgabenbreite. Und ja, man kann auch mit Fug und Recht sagen, wer sie kennt, der weiß, die einzige Landtagsabgeordnete im Burgenlandkreis, die mit dem Fahrrad unterwegs ist. Also Elke Simon Kuch kommt dann meistens mit dem Fahrrad um die Ecke. Lassen Sie mich noch einmal kurz nachsetzen zu den Investitionen, die Sie benannt haben. Das kann man ja auch wirklich ablesen in einer Zeit, wo wir eher darüber zu diskutieren haben, wo Leute ausgestellt werden, als dass sie in Arbeit gebracht werden. Der Burgenlandkreis hat trotz dieser schwierigen Zeiten immer noch eine bessere Quote als das Land Sachsen-Anhalt. Ich denke, auch das sind Dinge, die aus diesen Investitionen auch für die Zukunft kommen. Und die JVA ist sicherlich ein Thema, da ist nicht jeder dafür. Aber ich habe dieser Tage mit Bediensteten der JVA gesprochen, die jetzt in der jetzigen JVA tätig sind und dann hier dann nach Weißenfels kommen. Und die sehen das auch alle sehr positiv. Und wenn das jemand sagt, der tagtäglich dort seinen Job macht, ich denke, das ist dann schon auch ganz gut.
0: Vielleicht noch eine kurze
1: Ja.
0: Ergänzung dazu. Das geht ja nicht nur um die Investition, das ist richtig, sondern es geht auch darum, dass hier über 300 Arbeitsplätze entstehen. Und natürlich diejenigen, die hier leben, die freuen sich besonders, aber wir haben natürlich auch perspektivisch gesehen eine Riesenchance, weil viele Bedienstete in der JVA jetzt aktuell in Halle gehen in
1: Ja.
0: Pension und es werden neue gebraucht. Also es kommen jetzt schon Bewerbungen bei mir an. Also wir haben extra eine Stelle eingerichtet vom Land aus, wo Bewerber sich melden können, damit das langfristig gut vorbereitet wird. Und da gehört natürlich auch dazu, dass das gesamte Umfeld gut funktioniert. Das sind einmal die Bestandsunternehmen, die auch viele Anliegen haben. Und auch unsere Vereine spielen bei der Entscheidung für die JVA auch eine ganz wichtige Entscheidung, ganz wichtige Rolle. Und das ist ja nicht nur für die JVA wichtig, sondern für unsere gesamte Struktur hier vor Ort.
1: Ja. Frau Simon Kuch, vielen Dank für das Gespräch. Auf ein Wort. Das war unsere aktuelle Ausgabe heute aus dem Parkhotel hier in Weißenfels. Wir freuen uns auf die nächste Ausgabe in einigen Wochen. Dann habe ich wieder einen Gesprächspartner bei mir am Tisch sitzen. In diesem Sinne, gute Zeit, lassen Sie es gut gehen und vor allen Dingen bleiben Sie gesund. Vielen Dank, Frau Simon Kuch.
0: Vielen Dank. Schön gesund bleiben.
1: Danke.
2: Er hat wohl mehr Telefonnummern von Künstlern im Handy als von Freunden und Familie. Er ist mit ihnen auf Du und Du und eine Institution im Musikgeschäft. Seit 86 ist Jens Seidler als Moderator für Veranstaltungen aller Art tätig. Wir haben ihn während seiner Radioshow zu einem kurzen Interview getroffen.
3: So, jetzt haben wir 3,5 Stunden, eigentlich schon eine halbe Stunde länger als geplant, 3,5 Stunden die Jens Seidler Radioshow gehört. Für alle, die dich nicht kennen, wer ist denn Jens Seidler?
4: Also Jens Seidler sitzt gerade hier auf dem Stuhl. Und Jens Seidler ist ein

0: Na, junger Mann ist er nicht mehr. 1970 geboren in Leipzig, noch wohnhaft in Leipzig. Und der seit 40 Jahren für die Musik lebt, der im Musikgeschäft arbeitet, in verschiedenen Facetten. Zum Beispiel eine Facette ist jetzt die, zu meinem 40-jährigen Jubiläum, dass wir gesagt haben, wir machen so eine Jenseitler Radioshow. Also der Name ist entstanden, weil die Radiosendung ja auf mich bezogen ist. Also man hätte es auch, wenn es um Roberto Blanco gehen würde, Roberto Blanco Show oder so Heino Show. Aber es geht halt um mich, deswegen Jenseitler Radioshow. Und in dieser Radiosendung telefoniere ich live, das ist mir ganz wichtig, mit Künstlern, mit denen ich in den letzten 40 Jahren gearbeitet habe. Also wir lassen noch mal so ein bisschen Revue passieren. Ich habe mit über 500 Künstlern arbeiten dürfen in verschiedenen Bereichen und da habe ich mit manchen mich verabredet in der Sendung. Sieben Sendungen sind 2026 geplant, der vierte ist es. Ja, heute war eine XXL-Ausgabe. Also normalerweise geht die Sendung 2 Stunden. Und wir haben gesagt, weil Sommer ist, weil man gerade im Sommer, wenn es so schön warm draußen ist, kann man auch mal eine Stunde länger im Studio sein. Und ich durfte noch eine halbe Stunde noch drauflegen. So sind 3,5 Stunden, ja, draus geworden.
1: Ich habe gelesen, du hast noch zu DDR-Zeiten mal als DJ oder
0: Schallplattenunterhalter hieß es. Also ich habe
1: Schallplattenunterhalter.
0: 1986 angefangen. So kommt auch das Jubiläum zustande. Also das Jubiläum bezieht sich genau darauf. Ich habe 1986 angefangen. Also ich habe natürlich schon 1981, 82 mit 11, 12 Jahren habe ich von meinen Eltern zu Weihnachten schon einen Kassettenrekorder bekommen mit Mikrofon. Das war die, ich weiß gar nicht mehr, wie er hieß, Elektronika oder so ähnlich hieß dieser Kassettenrekorder. Und da war ein Mikrofon dran. Und da habe ich mir für mich mit Kassetten, die Kassette kam früher zu DDR-Zeiten 20 Mark, darf man nicht vergessen. Und da habe ich mir eigene Radiosendungen schon selber aufgenommen. Also habe ich moderiert, dann habe ich Musik so ein bisschen überspielt. Und das musste sich dann meine Oma und meine Mutter anhören. Die mussten dann auf dem Sofa sitzen und mussten sich meine Radiosendung anhören. Und es war aber nie mein Traum, Radiomoderator zu werden. Ich bin letztendlich dann beim Fernsehen gelandet. Also nicht beim Radio, sondern beim Fernsehen. Und über das Fernsehen wurde ich dann wieder angesprochen fürs Radio. Also so rum ist es gelaufen.
1: Musikalisch, wenn du auch auf der Bühne stehst und Gäste hast und Veranstaltungen machst, ist es mehr die Richtung Schlager oder was erwartet die Zuschauer?
0: Also es ist so, dass ich, weil du die Bühne ansprichst, ich bin ja in verschiedenen Bereichen des Musikgeschäfts tätig. Also zum einen bin ich ja auch bei der Alpha noch tätig im Vertrieb. Das heißt, die Firma Alpha gibt es auch seit 50 Jahren. Wir sind der Vertrieb für Tonträger, Bild- und Tonträger. Das heißt, wenn du im Mediamarkt Saturn, Kaufland, Famila, also diese Warenhäuser, da gibt es ja immer so eine Tonträgerabteilung drin. Und das ist unser Bereich, unser Vertrieb. Und dann habe ich parallel dazu diese Autogrammstunden angefangen, die Alpha-Autogrammstunden. Habe ich ja über 5000 Autogrammstunden durchgeführt mit über 500 Künstlern. Und diese Autogrammstunden muss man sich vorstellen, das waren Signierstunden. Das heißt, ein Einkaufssender XY. Und man sagt, hier kommt jetzt, was weiß ich, Heino mit seinem neuen Album. Und dann ist Heino gekommen, ich habe das moderiert. Heino hat 2, 3 Lieder gesungen, dann wurde das Album signiert. Das ist die eine Schiene, Autogrammstunden. Und dann natürlich die Schiene, Veranstaltungen zu moderieren, also durch ein Programm zu führen. Das mache ich auch seit 40 Jahren, ja.
1: Wir haben es ja jetzt in der Sendung mitgekriegt. Es waren ja viele Interviews, Live-Interviews mit Künstlern. Deswegen jetzt die Frage: Was hast du mehr im Handy? Telefonnummern der Künstler oder private Telefonnummern?
0: Ehrlicherweise wirklich von Künstlern. Also ich habe schon angefangen mit Künstlern zu arbeiten. Da gab es noch keine Handys. Da gab es auch noch kein Internet. Da gab es alles nicht. So habe ich angefangen. Da gab es auch kein Facebook, so dass ich viele Künstler habe ich gar keine Bilder mehr. Also heutzutage ist es so: Insta, Facebook, du fotografierst alles, du filmst alles. Und so habe ich halt so von den letzten 20 Jahren habe ich sehr viel Material. Aber ich habe eben von den ersten 20 Jahren habe ich gar nicht so viel und dementsprechend auch die Telefonnummern. Früher war das ja auch so, da hat ja nicht jeder ein Telefon gehabt. Also manche mussten ja zum Telefonieren in die Telefonzelle gehen. Ja, gab hatte hat ja nicht jeder ein Festnetz gehabt und so weiter. Also, und manchmal, ich bin so ein Handy-Typ, der immer mal wieder ein neues Handy braucht. Nicht, weil ich das neueste Modell haben möchte, sondern weil die mir immer kaputt gehen. Und da habe ich irgendwann mal entdeckt, dass man das alles abspeichern kann. Ja, das wusste ich früher nicht. Und so sind mir viele Telefonnummern auch verloren gegangen. Aber ich habe, wie du sagst, ich habe wirklich mehr Telefonnummern von Künstlern als von Privatpersonen.
1: Du hast vorhin in deiner Sendung gesagt, dass du auch im Fernsehen, du hast es auch gerade erwähnt, im Fernsehen, die Schlagerhits des Monats.
0: Ich schlage jetzt des Monats, ja.
1: Wo kann man denn die Sendung sehen und was erwartet mich in dieser Sendung?
0: Also in den Schlagerhits des Monats, du wirst überrascht sein, gibt es die Schlagerhits des Monats. Das sind die Hits des Monats. Ja, nein, Spaß. Also ich wurde vor vielen, vielen Jahren mal angesprochen, weil ich ja mit den Künstlern so viel zu tun habe. Ich wäre doch die ideale Besetzung, mal eine Sendung zu machen, wo man mit Künstlern Interviews macht und wo man aktuelle Titel präsentiert. Und habe ich gesagt, ja, das kann ich ja machen. Und muss ehrlicherweise sagen, bin dabei ganz blauäugig rangegangen. Ja, also ich dachte, ja gut, gehst du hin, nimmst das Mikro, erzählst was. Nee, nee, nee, nee. Da gibt es eine Redaktion, die wollen, da haben da bestimmte Vorstellungen, was du da erzählst. Und vielleicht auch mal Texte lernen. Also hier so Teleprompter und sowas, habe ich mir auch so vorgestellt. Ja, also einfach ablesen wie bei der Tagesschau. Nee, nee, nee. Also kriegst da vorher deinen Plan und das musst du so erzählen und schön rüberbringen. Und das habe ich ein bisschen unterschätzt. Und die ersten Sendungen, also muss ich wirklich sagen, da habe ich geschwitzt, ja. Und jetzt ist Routine reingekommen. Also ich moderiere nicht nur die Schlagerhits des Monats, das ist eine Sendung, die es seit 10 Jahren gibt, also seit 10 Jahren bei Melodie TV. Das ist ein Fernsehsender aus Österreich, den kann man ganz normal im Fernsehen, also ich glaube auf Kanal 4812, nein, das ist irgendwo, muss man mal durchspulen, ist meistens das MTV. Deutsches Musikfernsehen, glaube ich, dann Melodie TV und Schlager Deluxe oder so. Also das sind so also das sind so 6, 7, 8 Musiksender und da findet man Melodie TV seit 10 Jahren. Und dann habe ich aber auch noch so Spezialsendungen von Events, von der Schlager nach dem Weiß jetzt oder dort, dort, dort. Und dann gibt es auch noch so Specials, wie man so schön sagt, wo halt Künstler 2 Stunden ihre neue CD präsentieren. Da filmt man in den Alpen, da filmt man in den Bergen, am See und das moderiert man dann. Man führt das Interview, man erzählt was, das mache ich auch. Ja.
1: Letzte Frage. Radio Saalewelle, kommen wir zurück hier ins Studio. Wann können dich die Leute hier das nächste Mal mit deiner Radioshow hören?
0: Also wir haben, diese Sendung ist ja konzipiert auf mein Jubiläum, 40 Jahre im Musikgeschäft. Das heißt, wird also 2026 laufen. Wir haben geplant gehabt, erst 3 Sendungen, Januar, Februar, März. Und dann soll das zu Ende sein. Die Resonanz, was mich wirklich sehr gefreut hat, war riesengroß. Also ich habe mir so gedacht, naja gut, ich habe das ja vor 5 Jahren schon mal gemacht beim anderen Radiosender zu meinen 35-Jährigen. Da war die Resonanz auch gut. Und da habe ich mir so gedacht, naja gut, es ist sonntags, gerade schönes Wetter und so, wer hört vielleicht Radio, ja? Und die Resonanz ist so toll. Also es hören so viele Leute. Es kommt ja auch auf die Empfangsmöglichkeit an. Du kannst ja auch mit dem Handy draußen am Strand liegen, hörst du Radio Saalewelle. Dass ich gesagt habe, na komm, lass uns eine Sommersendung machen und wir können ja noch 3 Sendungen machen. Also am letzten Sonntag im Monat Oktober, November, Dezember ist das geplant. Und darüber hinaus, also die Geschäftsleitung von Radio Saalewelle hat schon gefragt, ob ich es nicht nächstes Jahr wieder machen würde. Also prinzipiell macht mir das riesen Spaß. Aber es hat halt den Grund, 40 Jahre Jens Seidler Musikgeschäft. Und ich weiß nicht, also ich plane auch gar nicht mehr so lange im Voraus. Hat nichts mit meinem Alter zu tun, sondern man weiß immer nicht, wie sich das alles entwickelt. Aber ich bin bereit, ich freue mich und wie gesagt, wir haben ja heute noch das Interview fürs Fernsehen überraschenderweise gemacht. Das freut mich sehr. Da werden wir mal gucken, wie viele Leute sich das anschauen. Also, wie gesagt, ich bin für alles offen, für alles bereit im Rahmen meiner Möglichkeiten und hier hoffe ich, dass die letzten 3 Sendungen auch noch erfolgreich werden.
2: Sportfrei heißt es für uns nun. Am Wochenende mussten die Fußballer wieder ran. Wie die Mannschaften nach der Sommerpause wieder ins Spiel gekommen sind und wer mit Punkten das Spielfeld verlassen konnte, das haben wir im Sportblick wie immer für Sie zusammengefasst.
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4: In der Fußball-Oberliga fuhren am Freitag die Kicker vom SSC Weißenfels einen 1:0-Sieg gegenüber der Mannschaft von der SG Union Sandersdorf ein. Ein perfekter Saisonstart und der zweite Sieg im zweiten Spiel. In der Verbandsliga trat am Samstag das Team von Blau-Weiß-Zorbau mit einem 2:0-Sieg beim 1. FC Bitterfeld-Worfen die Heimreise an. Und in der Landesliga trennte sich die zweite Mannschaft vom SSC Weißenfels am Freitagabend mit einem 1:1 von der SG Rot-Weiß-Thalheim und holte sich einen wichtigen und vielleicht auch wertvollen Punkt. Am Samstag vor der SC Naumburg zu Hause einen 2:1-Sieg gegenüber dem FC Grün-Weiß-Piesteritz ein und der 1. FC Zeitz unterlag mit 0:1 beim FSV Wendstedt.
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2: Jetzt gibt es für diese Sendung nun auch den Schlusspfiff. Ich wünsche Ihnen eine schöne Woche. Nach der kurzen Abkühlung soll es ja wieder sommerlicher werden. Also immer schön vorsichtig beim Arbeiten in der Sonne. Wir sehen uns dann am Freitag wieder zu einer neuen Ausgabe von BLK Regional. Bis dahin, tschüss, machen Sie es gut.
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1: Hallo und herzlich willkommen zum aktuellen Regionalmagazin am Freitagabend, wie gewohnt hier bei WLK TV. Nach Hitzewelle und Sonnenfinsternis gibt es in den folgenden 30 Minuten aktuelle Themen aus unserer Region. Und wir starten mit einem Beitrag über das Dach der Kirche in Granschütz. Denn das sieht eigentlich aus wie ein Flickenteppich. Doch noch in diesem Jahr soll es jetzt losgehen. Der Förderverein hat endlich die notwendigen finanziellen Mittel für die Sanierung zusammen. Wir haben mit dem Vorsitzenden über das anstehende Projekt gesprochen.
2: Die stattliche neugotische Saalkirche stammt aus dem Jahr 1899. Das Gotteshaus ist für eine Dorfkirche ungewöhnlich groß.
3: Frau Rohr, heute mal nicht in Hohenmölzen, sondern heute hier in Granschütz in der Kirche. Wir haben uns gerade unterhalten, es ist doch eine relativ, sagen wir mal so, junge Kirche.
4: Ja, tatsächlich. Im Verhältnis zu all den Kirchen rundherum ist sie tatsächlich ganz schön jung. Wir hatten jetzt gerade eben auch nochmal überlegt, sie ist nicht ganz die jüngste hier im Großraum, aber sie ist wirklich vergleichsweise sehr jung.
3: Was zeichnet die Kirche hier aus?
4: Oh, das ist eine gute Frage. Also ich finde sie einfach auch schön in der Anlage. Also ich mag sozusagen die Optik, also das dunkle Holz und dazu die hellen Wände, auch wie die Kirche an sich gebaut ist, aufgebaut ist, einen schönen Mittelgang hat, wo man wirklich auf den Altar drauf zuläuft, der eben auch ein bisschen besonders ist. Der ist nicht so wie andere Altäre gehalten. Mhm. Wir haben kein Bild, was einen quasi erschlägt, sondern man hat auch wirklich dann die hohen Fenster, die man ja dann sieht, die wirklich schön bunt sind und sichtbar sind, die was erzählen. Genau.
2: Nun muss aber für den Erhalt der Kirche auch etwas getan werden.
4: Genau, also das Schöne ist ja, wir haben wahnsinnig viele Kirchen. Und besonders schön ist, wenn Kirchen auch ein bisschen eine lebendige Gemeinschaft haben. Das meint gar nicht mal so sehr nur die Gemeinde, die Kirchengemeinde, die zum Gottesdienst kommt, sondern eine Gemeinschaft, die diese Kirche auch nutzt. Und das ist hier in Granschütz eben gegeben, wo Menschen eben über den Gemeindekontext hinaus die Kirche auch nutzen. Also Menschen aus dem Ort, die sich für die Kirche engagieren, einen Förderverein gegründet haben und die Kirche eben auch für Konzerte nutzen, für Veranstaltungen, für Lesungen, für Vorträge. Also alles, wo man eben über die unsere Gottesdienstnutzung, die einmal im Monat ist, hinaus eben doch auch die Kirche genutzt wird. Und das zeichnet diese Kirche oder diese Gemeinschaft hier eben auch aus, weshalb es eben auch sich wirklich lohnt, so eine Kirche dann zu erhalten, das Gebäude zu erhalten, wenn es eben, ich sag mal, nicht nur von Kirche genutzt wird, sondern auch für den Ort wirklich was bedeutet.
3: Das ist richtig. Dann komme ich zu meiner letzten Frage. Es gibt ja Fördermittel. Und da hat ja sich der Förderverein, nehme ich mal stark an, doch sehr engagiert.
4: Ja, vor allem der Förderverein hat sich engagiert. Das Schöne ist natürlich aber, dass es auch ein Miteinander von Kirchengemeinde und Förderverein eingibt, auch in Person des Vorsitzenden. Also das sind nicht zwei getrennte Sachen, sondern es ist schon ein Miteinander, sodass wir zum Beispiel jetzt auch am 13. September zum Tag des offenen Denkmals hier einen Gottesdienst feiern und einen Kaffee trinken machen, sodass eben auch der Förderverein und Kirchengemeinde zusammen die Kirche auch nutzen gern.
3: Da bedanke ich mich jetzt fürs Gespräch und jetzt suche ich mir doch den Chef, der einen Hut auf hat, jetzt hier im Förderverein. Dankeschön, Frau Rohr.
4: Danke.
3: Wer ist auf die Idee gekommen, Fördermittel zu beantragen? Und vor allen Dingen, es muss ja was gemacht werden mit dem Dach.
5: Ja, genau das ist es. Also es ist ganz offensichtlich, dass die Kirchengemeinde einen Bau dieser Größe nicht mehr stemmen, nicht mehr erhalten kann. Und deswegen haben wir uns dann entschlossen, nach dem Vorbild von anderen hier, einen Förderverein zu gründen, wo sich eben engagierte Leute zusammenfinden, eben nicht nur Kirchenmitglieder, sondern eben auch kulturell Interessierte. Wir haben in Granschütz seit vielen Jahren den sehr engagierten Chor. Im Prinzip ist der Chor und der Förderverein fast alles Doppelmitglieder, kann man so sagen. Und die eben auch eine Idee haben, die Kirche zu füllen. Wir haben hier Konzerte, verschiedenste Orgelkonzerte, Instrumentalkonzerte, Chorkonzerte.

0: interessieren sich nicht. Und so ist es nicht gekommen. Und ich bin auch wirklich, muss ich auch sagen, es zieht sich ja schon eine Weile. Ich bin auch wirklich überrascht, dass der Verein so zusammenhält, dass sie auch dranbleiben, dass sie nicht kommen und nach dem dritten Mal ein Gesicht ziehen und dann sagen, es wird ja eh nichts und gehen wieder. Also die Leute, die da sind, wir haben also im Verein auch, ich sag mal, keine Karteileichen. Die ziehen alle mit. Wer gesundheitlich kann, macht mit.
1: Also das ist super, so. Und er hat gerade mir ja gesagt, er ist für alles andere zuständig, was er sich hätte nicht vorstellen können. So, wie soll das Ganze jetzt ablaufen? Und gerade in Bezug auch auf die Fördermittel, die es gab, was geht Ihnen jetzt im Kopf vor?
2: Jetzt bin ich eigentlich schon so froh und glücklich, dass wir die finanzielle Basis geschafft haben, dass das Dach gemacht werden kann. Wir haben ein Büro, das nennt sich B1, die Frau Queschlinge-Weißenfels, die das Ganze organisiert. Dort laufen die ganzen Drähte zusammen. Die Fördermittel sind von verschiedenen Fördermittelgebern da. Denken wir schon zu Lotto, Toto und was weiß ich, wie viele alles. Und jetzt geht es in die Ausschreibung und wir hoffen doch, dass dies Jahr noch mit dem Bau begonnen werden kann.
1: Aber da kommt noch einige Arbeit auf Sie zu.
2: Ja, sicher. Wir müssen beim Bau unterstützen oder bei Veranstaltungen müssen wir unterstützen, denn wenn Veranstaltungen sind, wenn Sie sich die Decke angucken, dann rieselt hier der Putz runter und dann, dann sind wir es vom Verein, die unsere Frauen die hier sauber machen. Das ist aber immer so.
1: Ja, ich verstehe, das ist schon klar. Ja, das ist eigentlich jetzt sehr umfangreich gewesen, die Information, die Sie uns jetzt gegeben haben und auch für unsere Zuschauer. Dann bleibt mir eigentlich nur noch eins zu wünschen, dass alles so geht und dass Sie wirklich noch in diesem Jahr anfangen können.
2: Das hoffe ich sehr. Das hoffe ich sehr, ja.
1: Denn das wäre wünschenswert. Und wie lange denken Sie denn, dass sich der Bau hinzieht?
2: Schwer zu sagen, aber ein Vierteljahr wird sicherlich dauern, denke ich.
1: Ja, das ist aber noch überschaubar.
2: Ja, ich bin Optimist.
1: Das bleiben Sie auch mal, Herr Gebber, da bedanke ich mich. Wir schauen uns mal noch ein bisschen in Ihrer Kirche um. Bitte schön. Dankeschön.
3: Stolz ist man natürlich darauf, dass sich hier alles noch im Originalzustand befindet.
0: Also die Kirche ist innen wie außen im Originalzustand. Alles, was Sie hier sehen, ist Baujahr 1898, 1899. Das Gestühl, der Taufstein, der Altar, die Kanzel. Und das ist ja, sehen Sie auch, das ist einheitlich. Das ist nicht zusammengestückelt wie in vielen Kirchen, wo die Bänke älter sind oder der Taufstein älter ist. Das ist alles original. Und das steht auch in dem Fördermittelantrag so drin. Deswegen ist diese Kirche als Gesamtwert erhaltenswert.
3: In den vergangenen Jahren wurde schon einiges restauriert und repariert, wie zum Beispiel die Ladegastorgel, eigenständig vom Förderverein finanziert. Besonders schön sind im Inneren die farbigen Chorfenster mit den vier Evangelisten sowie Petrus und Paulus aus der Glasmalerwerkstatt Franke in Naumburg. Nach den Vorgaben der Denkmalpflege soll das neue Dach wieder eine originalgetreue schwarze Schieferdeckung erhalten, die traditionell verlegt wird. Das durch Größe und Integrität zu den bedeutendsten neugotischen Kirchen im Landkreis zählende Gotteshaus in Granschütz gehört zu den über 680 Denkmalen, die die DSD aus privaten Spenden, den Erträgen ihrer Treuhandstiftungen sowie den Mitteln der Lotterie-Glücksspirale allein in Sachsen-Anhalt fördern konnte. Die Gesamtkosten für die Sanierung der Dorfkirche werden auf rund 480.000 Euro geschätzt. Die Finanzierung ist durch mehrere Fördermittel und Spenden gesichert. Die größte Einzelförderung stammt vom Europäischen Förderprogramm für den ländlichen Raum mit rund 200.000 Euro.

0: Der symbolische erste Spatenstich für den Neubau der Kita Wengelsdorf wurde in dieser Woche vollzogen. Hier soll eine Kinderkrippe und ein Kindergarten für insgesamt 72 Kinder entstehen. Für den Neubau investiert die Stadt Weißenfels rund 4,8 Millionen Euro. Mit Kamera und Mikrofon waren wir natürlich beim Spatenstich mit dabei.
1: Da kommen Sie, die zukünftigen Nutzer der neuen Kita in Wengelsdorf. Sie waren am Mittwoch die Hauptakteure beim symbolischen Spatenstich mit dem Oberbürgermeister. Und sie feuerten die Bauleute mit ihrem Lied gleich einmal an.

0: Viele Eltern waren gekommen, um dem kleinen Festakt beizuwohnen. Im Glashüttenweg wird in den nächsten Monaten ein eingeschossiger Massivbau mit jeweils 2 Gruppenräumen für Kinderkrippe und Kindergarten für insgesamt 72 Kinder gebaut. Hinzu kommen unter anderem ein Multifunktionsraum mit Kinderküche und ein Förderraum.
1: Also wir haben als Stadtrat insgesamt 4,8 Millionen Euro beschlossen, dass wir hier investieren werden. Wir haben da lange Diskussionen gehabt über eine sehr lange Zeit. Ich bin auch dem Stadtrat dankbar, dass gerade hier im ländlichen Raum auf den Dörfern investiert wird, weil auch ein Geburtenknick keine finale Prognose abbildet, sondern wir müssen natürlich darauf hinarbeiten, dass gerade Wengelsdorf und Großgorbeta im Norden der Stadt eine besondere Wohnqualität bieten kann. Das merken wir auch, was den Zuzug angeht. Und wir haben in den nächsten Jahren auch viel vor, was den Zuzug attraktiver machen wird. Dazu werde ich in den nächsten Wochen auch noch Stellung nehmen in der Öffentlichkeit. Also 4,8 Millionen Euro sind es insgesamt. Ein kleiner Teil davon wird durch das Sondervermögen des Bundes, die Sonderschulden, ich sage ganz besonders, die Schulden des Bundes, die wir hier in der sogenannten 5-7-Lösung beschlossen haben, geht auch ein Teil. Dazu hat sich der Ortschaftsrat Wengelsdorf entschieden, geht in diese 4,8 Millionen Euro rein, damit sozusagen die Finanzierung, es wird im Wesentlichen durch die Stadt mit Eigenmitteln finanziert, gemindert wird.
0: Der Neubau war dringend notwendig, um den aktuellen Anforderungen moderner Kinderbetreuung zu entsprechen.
1: Ja, wir haben ja die Glashütte, die Wengelsdorfer und die hier praktisch alle groß hier wohnen oder groß geworden sind, kennt die Kita. Das ist eine alte Fabrikantenvilla, sie heißt im Glashütte. Das ist sehr schwer, auch ganz klar auch zu sagen. Also investiert man jetzt in das alte Gebäude oder baut man etwas Neues? Eine Wirtschaftlichkeitsbetrachtung hat eben gezeigt, dass der Neubau für die kommende Generation wichtig ist, eben ein Neubau zu sein, dass es eben saniert wird, weil der Aufwand, den wir dort gehabt hätten, mit den konzeptionellen Anforderungen, auch um die Betriebserlaubnis einer Kita gut fortführen zu können, und mit den Mehrbedarfen, die an vielen Stellen, die an allen Kitas zugegen sind, die müssen ja sich auch räumlich abbilden. Deswegen war klar, es soll ein Neubau werden. Und hier stehen wir jetzt, hier soll gebaut werden.
0: Der Neubau wird auf einem aktuell freien Grundstück errichtet, sodass die Bauarbeiten im laufenden Betrieb stattfinden können. Erst wenn der Neubau fertiggestellt ist, erfolgt der Auszug aus dem Bestandsgebäude.
1: Ich habe vorhin gehört von der begleitenden Bauingenieurin, dass das vierte Quartal 2028 die Fertigstellung sein soll. Wir werden sehen, ob das so stimmt. Wir befinden uns in turbulenten Zeiten, auch was die Baubranche angeht. Ich hoffe, das stabilisiert sich etwas und wir können verlässlich auch mit den Planern, aber eben auch mit den Gewerken hier rechnen und vor allem auch die geopolitischen Effekte, die ja auch auf die Preisgestaltung sich niederschlagen, möglichst, eben, und das hoffe ich der ganzen Region auch sein, der allen politisch Verantwortlichen, dass die Dinge sich eher Richtung Frieden und weniger Kriegshandlungen in der Welt auch auf die Preisgestaltung hier vor Ort auswirken, als wir es in den letzten Jahren erlebt haben.
0: Dass immer mehr Menschen aus der nicht allzu weit entfernten Großstadt in den ländlichen Raum ziehen, ist auch in Wengelsdorf zu spüren.
1: Also wir haben, das ist jetzt schon länger zu beobachten, die Altbauten, im Besonderen im Altbaubestand, werden sie, das kann, glaube ich, der Ortschaftsrat und der Ortsbürgermeister auch bestätigen, die werden Sie gar nicht bei Immonet finden oder bei den bekannten Internetplattformen. Die werden meistens unter der Hand verkauft. Und es ist tatsächlich so, dass dort sich dieser Ballungsraum zeigt. Die meisten, die dort sind, kommen aus Leipzig.

0: Es hat nicht immer Vorteile, weil wir natürlich merken, dass die Tradition im Dorf auch von Engagement, von Einbringung ins Ehrenamt und so weiter das Dorfleben prägen. Es darf sich nicht dahin entwickeln, dass es zu Schlafdörfern werden, sondern das müssen aktive Zentren sein. Und dazu ist auch wichtig, dass die Bedingungen zum Beispiel einer Kita eben auch die Anreize schafft, auch miteinander in Kommunikation zu treten, dass die Erzieherin und auch die Leiterin ganz proaktiv, konzeptionell mit den Eltern zusammenarbeitet. Und dazu ist es eben wichtig, dass die gut aufgestellt sind. Deswegen ist die Investition an dieser Stelle auch richtig und wichtig. Und man muss auch sagen, das ist auf lange Sicht gedacht. Wir dürfen nicht zu kurzfristig denken, sondern wir müssen auch immer längerfristig denken. Und der Stadtrat hat ja langfristig gedacht.
1: Nicht nur hier wird an die Jüngsten gedacht. Die Stadt investiert auch in anderen Ortsteilen und in der Kernstadt weiterhin in Kinderkrippen und Kindergärten.
0: Wir sind direkt gerade in der Umsetzung in Burgwerben. Das ist eine Erweiterung der Flächen. Dort ist die Baustelle aktiv. Wir haben einen freien Träger, die katholische Kirche. Da hat sich am Stadtrat das Ergebnis gezeigt, dass auch diese Erweiterung, die Verlagerung des Standortes auf den Töpferdamm gestalten wird. Dort wird die BBG bauen und Mieter wird die katholische Kirche bzw. dann die Stadt Weißenfels sein. Es wird also an vielen Stellen geschaut, wo dann Investitionen richtig gelegt, wie wird sich sozusagen subsidiären Strukturen, das heißt, welche freien Träger haben wir, ist auch wichtig für eine Landschaft, dass nicht alles sozusagen gleich ist, sondern es braucht Vielfalt auch in der Trägerlandschaft, um auch den Wettbewerb zu haben. Und das zeigt sich eben in der Innenstadt, aber eben heute auch ganz besonders im dörflichen Raum. Die letzte aktive Baustelle, die wir ja immer noch haben aufgrund des Wasserschadens, ist der Neubau in Ichtritz. Der wäre ja längst eröffnet, aber aufgrund der falsch eingebauten Dinge, so möchte ich es mal sagen, und der daraus resultierende Wasserschaden, wäre hier eine Baumaßnahme zu nennen, die auch noch parallel kurz vor der Eröffnung steht.
1: So wird der Spaten, den der Oberbürgermeister zu diesem Anlass erhielt, wohl nicht der letzte sein. Damit wird Sachsen-Anhalt seine sehr hohe und bundesweit führende Kita-Betreuungsquote weiter ausbauen. Ein wichtiger Punkt für ein Leben in unserem Bundesland.
2: Künstler sollen ihre Meinung vertreten, ganz gleich, ob sie der Regierung oder der Meinung der Zuschauer entspricht. So sind die Äußerungen von Kabarettist Dieter Hallervorden in den sozialen Netzwerken und die sind höchst umstritten. In Dessau, seiner Geburtsstadt, stand er jetzt mit Ministerpräsident Sven Schulze, CDU, zusammen auf der Bühne.
3: Ungemütlich war es am Montagabend im ausverkauften Saal des Golfparks im Westen der Stadt Dessau-Roßlaus. Der Saal ausverkauft, die Hitze im Inneren enorm und die Zündschnur bei Dieter Hallervorden, einem der Gastgeber, ziemlich kurz. Gemeinsam mit dem CDU-Ministerpräsidenten Sven Schulze sollte Wahlkampf für die Partei gemacht werden. Doch wie schon viele Kritiker bereits im Vorfeld ahnten, brachte der 90-jährige Hallervorden wieder zahlreiche Spitzen auf die Bühne, die Schulze vereinzelt mit einem Achselzucken kommentierte.
4: Mich beruhigt eigentlich in dieser Auseinandersetzung mit der neuen Generalsekretärin eins. Ich bin ziemlich sicher, uns alle wird es noch geben, wenn Frau Hoppermann längst abgewählt ist.
3: Auch Sven Schulze selbst erntete dieser Tage viel Kritik aus den eigenen Reihen der Partei. Denn Schulze sowie zwei weitere Ost-CDU-Ministerpräsidenten fuhren dem Bundeskanzler in die Parade. Friedrich Merz ging mit einem frisch geschnürten Rentenformpaket in die Sommerpause. Vier Wochen später melden sich die drei Ministerpräsidenten aus dem Osten Deutschlands und schnüren das Rentenpaket nochmals auf, wollen an die Rente nach 45 Arbeitsjahren festhalten. Das sorgt eben für Stirnrunzeln in den eigenen Reihen, zumindest auf Bundesebene, und trägt eben nicht dazu bei, bei den Wählern in Sachsen-Anhalt zu punkten. Eher das Gegenteil findet gerade statt. Nur 24% schaffen die Christdemokraten in der aktuellen Umfrage, sicher auch der Bundespolitik der CDU geschuldet. Dass Dieter Hallervorden alles andere als mundfaul ist, bewies der 90-jährige Gebürtige Dessauer bereits schon in anderen politischen Debatten. Auch auf der Veranstaltung Kunst braucht Freiheit in Dessau bekräftigte Hallervorden wieder seine Meinung im Umgang mit dem Völkerrecht. Im April 2024

0: Ich veröffentlichte Hallervorden ein viel kritisiertes Video mit dem Titel Gaza, Gaza. Er äußert darin, dass die Situation im Gazastreifen nicht mit dem Völkerrecht vereinbar sei und warf der israelischen Regierung Apartheid und Genozid vor.
1: Also ich sage Ihnen ganz klar, für mich gibt es keine Diskussion zum Existenzrecht Israel. Das ist für mich nicht diskutabel. Das will ich ja auch nochmal ganz klar sagen. Und auch beim Thema Völkermord habe ich eine ganz andere Auffassung. Aber ich muss es auch zulassen, dass es unterschiedliche Diskussionspunkte gibt. Die gibt es übrigens zu vielen verschiedenen Themen. Das ist ein Punkt. Ich übrigens, Lieter Dieter, ich werde sowohl die Bundesregierung als auch die Parteiführung, auch Franziska Hoffmann, mit allen Kräften unterstützen, dass sie erfolgreich ist, und zwar lange erfolgreich ist, weil das mein persönliches Ziel ist. Mir geht es nicht darum, dass irgendjemand einen Misserfolg hat. Ich arbeite auch nicht gegen jemanden, sondern ich arbeite immer für etwas, nämlich in dem Fall für den Erfolg Sachsen-Anhalts. Und das muss unser Ziel sein. Und das, jetzt abschließend wirklich gesagt, ist der Grund, warum ich so froh bin, dass Sie alle heute hier sind und sagen, wir wollen uns das anhören und wir wollen uns nicht von außen eine Meinung aufdrücken lassen. Und wir lassen es auch zu, dass hier mit Dieter Hallervorden ein gebürtiger Dessauer steht, der ein paar Jahre älter ist als ich, mehr Erfahrung in manchen Bereichen hat als ich, eine Meinung hat, die sich in vielen Bereichen mit meiner deckt, aber in einzelnen Bereichen auch nicht deckt. Und gleichzeitig der Dieter das zulässt, dass ich hier als Ministerpräsident stehe, ihm danke, dass er auch hier für Demokratie in Sachsen-Anhalt, in seiner Heimat kämpft, aber gleichzeitig auch zulässt, dass man unterschiedlicher Meinung ist. Das, abschließend gesagt, ist das, wie ich gerne auch Sachsen-Anhalt in den nächsten Jahren hier führen möchte.
2: Auch für mich steht natürlich außer Frage, dass das Existenzrecht Israels überhaupt nicht angegriffen werden darf. Das ist ganz klar. Trotzdem muss ich sagen, in der Völkermordfrage ist es eben ist vielleicht ein kleiner Nachhilfeunterricht für Frau Hoppermann nötig, zum Beispiel beim spanischen Ministerpräsidenten Sanchez. Man muss bedenken, diese Klage ist ja 2023, Dezember war das, von Südafrika vom Internationalen Gerichtshof eingetragen worden. Und sie wird inzwischen unterstützt von 30 großen Ländern. Ich will sie nicht alle aufführen, aber es sind sehr viele europäische Länder dabei. Deswegen müsste man sagen, also ich meine, irgendwas muss doch da dran sein. Es kann doch nicht sein, dass man sagt, es ist auf keinen Fall Völkermord gewesen. Das müssen Richter entscheiden. Und man darf völkerrechtswidriges Verhalten eben nicht mit zweierlei Maß messen. Einerseits sagen, also der Krieg von der Putin gegen Ukraine ist völkerrechtswidrig, aber bei dem Krieg von Israel zusammen mit USA gegen Iran sagt man das nicht. Da stimmt irgendwas nicht zusammen.
0: Die Veranstaltungsreihe Kunst braucht Freiheit schlägt derweil auch Wellen in den Top-Nachrichtenkanälen. Inwieweit sich die Landes-CDU mit dieser Art Wahlkampf einen Gefallen tut, sei dahingestellt und bleibt abzuwarten. Am 9. September wählt Sachsen-Anhalt einen neuen Landtag und eventuell auch einen neuen Ministerpräsidenten.
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4: Im Landkreis Mansfeld-Südharz startete jetzt das Projekt Bürgerarbeit. Zur Auftaktveranstaltung trafen sich die Verantwortlichen mit Sachsen-Anhalts Ministerpräsident Sven Schulze, CDU.
5: Während einer Pressekonferenz in Sangerhausen informierten Vertreter des Landkreises, der Agentur für Arbeit und des Jobcenters Mansfeld-Südharz über das Pilotprojekt Bürgerarbeit, das jetzt im Landkreis startet und damit das erste seiner Art im Land Sachsen-Anhalt ist. Bürgerarbeit heißt aktivieren durch Fordern und soll auch langjährige Bezieher von Bürgergeld wieder in Beschäftigung bringen. Grundlage dafür ist eine Gesetzesänderung durch den Bund. Darin heißt es salopp gesagt, wer arbeiten kann, der soll auch mit anpacken. Seit dem 1. Juli diesen Jahres gibt es die Möglichkeit, dies auch einzufordern. Mit Konsequenzen für diejenigen, die sich verweigern, sagte Landrat André Schröder und nannte auch die für den Landkreis relevanten Zahlen.
6: Wir haben ja bei den Leistungen, die Erwerbsfähige beziehen aus dem Jobcenter. Wenn wir kranke Fachkräfte, die Vermittlungsfähig oder in der Weiterbildung, wenn wir das

0: alles abziehen, 4.600, dann nach dem Asylbewerberleistungsgesetz 200, die wir sofort aktivieren könnten für Arbeitsgelegenheiten, nicht für die Jobvermittlung, wo es Vermittlungshemmnisse gibt, kein Führerschein, wie auch immer. Aber für Arbeitsgelegenheiten ist das Potenzial mit 4.800 gesagt, Arbeitsgelegenheiten in diesem Jahr 300 plus X, das soll sich jetzt erhöhen. Und vielleicht noch eine andere Zahl, mit Zahlen kann man in diesem Bereich alle erschlagen, aber ich will es nur mal, dass man eine politische Verantwortung spürt für das Thema. Herr Hanschow hat ausgeführt, das sind 122 Millionen Euro, die das Jobcenter verteilt, jedes Jahr in diesem Landkreis, für Hilfen zum Lebensunterhalt, für die Kosten der Unterkunft, für alles Mögliche zur Grundsicherung. 122 Millionen auf einen Einwohnerbestand von 129.000 heißt roundabout eine Steuerlast pro Einwohner vom Baby bis zum Kreis von 900 Euro für die Mansfeld-Südharzer. Nur für die Leistungen des Jobcenters jedes Jahr. Und dann zu sagen, wer das macht und berechtigt Anspruch hat, der muss auch in der Lage sein, entsprechend seiner Möglichkeiten auch zu helfen. Und da sehen wir die Arbeitsgelegenheiten, Vorrang für die Jobvermittlung, Weiterbildung, das hat alles Vorrang. Aber diejenigen, die dann noch bleiben, und das Potenzial ist beträchtlich, sind mehrere Tausend, zu sagen, dann müssen sie der Gemeinschaft was geben, dann müssen sie für den Verein was machen, für eine Kommune was machen, für eine Schule, für einen Sportverein, für eine Kita, für einen Friedhof, wie auch immer, und da etwas tun. Das ist sozusagen die Idee, dass das aktiviert, dass das Struktur in den Tag bringt, dass man auch einen Wecker klingelt, dann aufsteht und diese Dinge wieder zuführt.
1: Ausdrücklich unterstützt wird das Pilotprojekt Bürgerarbeit auch von Ministerpräsident Sven Schulze, der während der Pressekonferenz anwesend war und betonte, dass er das Projekt als Vorbild für Sachsen-Anhalt etablieren möchte.
2: Ich sage Ihnen aber auch, das ist gar nicht mein Hauptanliegen, hier irgendjemanden in irgendeiner Weise bloßstellen zu wollen und zu sagen, du bist jetzt aber mal dran und musst arbeiten, sondern es geht um eine ganz andere Thematik. Der André Schröder hat es gerade gesagt, es gibt hier über 4.000 allein im Landkreis Mansfeld-Südharz, 4.000 Menschen, die theoretisch zur Verfügung stehen. Das sind nicht alles Menschen, die morgen sofort in eine reguläre Arbeit kommen können. Das sind im Moment leider Gottes die wenigsten. Also wenn es die Möglichkeiten gibt, jemanden in eine Arbeit hineinzubekommen, und ich habe mir das gerade zeigen lassen, dass es hier knapp 1.000 offene Stellen aktuell nur bei Ihnen gemeldet gibt. Da sind ja noch mal einige dabei, die bei Ihnen noch gar nicht gemeldet sind. Es gibt also auch in der jetzigen Zeit hier im Mansfeld-Südharz viele offene Stellen. Aber wenn man sich komplett am Ende verweigert, dann gibt es halt auch die Möglichkeit jetzt der Leistungsminderung, die es vorher so in diesem Umfang zumindest in dieser Möglichkeit nicht gab. Oder das ist auch, so muss man auch ehrlicherweise sagen, es gibt natürlich auch die Möglichkeit, dass sich jemand komplett vom System abmeldet. Es gibt ja keinen Zwang der Arbeit in Deutschland.
1: Im Anschluss besuchte der Ministerpräsident gemeinsam mit den Vertretern des Landkreises, der Arbeitsagentur und des Jobcenters Mansfeld-Südharz sowie den Pressevertretern das Projekt Widerwert der GFM GmbH in Sangerhausen. Seit dem 1. Juni bereiten dort langzeitarbeitslose Menschen gebrauchte Alltagsgegenstände für gemeinnützige Einrichtungen auf und werden so im Rahmen einer Arbeitsgelegenheit schrittweise wieder an Beschäftigung herangeführt. Sven Schulze zeigte sich begeistert, wie Bürgerarbeit in der Praxis funktionieren kann und bedankte sich beim Landkreis Mansfeld-Südharz, dass dieser bei dem wichtigen Vorhaben Verantwortung übernimmt und als erste Pilotregion vorangeht. Und während der CDU-Mann, der sich im Wahlkampf befindet, die Fragen eines Kamerateams vom Bayerischen Rundfunk beantwortete, berichtete Thomas Hanschuh, Geschäftsführer des Jobcenters Mansfeld-Südharz, wie das Projekt konkret umgesetzt wird.
3: Wir haben 60 Kunden identifiziert, denen wir ein individuelles Unterstützungsangebot geben wollen. Wir laden sie alle zum persönlichen Gespräch ein, erklären die Hintergründe, hinterfragen nochmal, was sind die Gründe für die Arbeitslosigkeit, welchen Unterstützungsbedarf haben sie und legen dann einen Plan fest mit Einzelschritten, ob das eine Bewerbung ist, ob das eine Qualifizierungsmaßnahme ist, ob es ein gemeinsamer Termin bei einem Arbeitgeber ist oder ob es die Zuweisung zu einer Arbeitsgelegenheit ist. Das legen wir dann fest und besprechen das mit dem Kunden.
4: Vielleicht noch, wie haben Sie die identifiziert? Was gibt es da für Maßgaben?
3: Also haben wir völlig freigelassen, wir haben einfach unsere Integrationsfachkräfte gefragt. Welche Kunden bedürfen Unterstützung? Welche Kunden sind grundsätzlich in der Lage, brauchen aber einen Anstoß?
1: Ob und wie das funktioniert, bleibt zunächst noch offen und wird sich zeigen. Eine erste gemeinsame Auswertung ist für November 2026 geplant.
5: Der Sport in der Region nimmt langsam wieder Fahrt auf. Welche Spielansetzungen am Wochenende stattfinden, das haben wir für Sie zusammengestellt in unserem kompakten Sportblick.

In der Fußball-Oberliga empfangen am Freitag die Kicker vom SSC Weißenfels die Mannschaft von der SG Union Sandersdorf. Hier rollt der Ball ab 18.30 Uhr. In der Verbandsliga geht's am Samstag für das Team von Blau-Weiß-Zorbau zum 1. FC Bitterfeld-Wolfen. Anpfiff ist hier um 14 Uhr. Und in der Landesliga läuft die zweite Mannschaft vom SSC Weißenfels am Freitag bei der SG Rot-Weiß-Thalheim auf. Los geht's hier um 19 Uhr. Am Samstag trifft der SC Naumburg zu Hause auf die Kicker vom FC Grün-Weiß Biesteritz. Und für die Mann vom 1. FC Zeitz geht's zum FSV Benstedt. Die Begegnungen beginnen jeweils um 14 Uhr. In der Landesklasse 6 fällt der Startschuss dann am 28. August.

0: Das war's schon wieder. 30 Minuten Regionalmagazin am Freitagabend, wie gewohnt hier bei BLK TV. Wir starten nun in ein gemeinsam schönes und wahrscheinlich auch wieder heißes Wochenende. Also passen Sie gut auf sich auf und vor allen Dingen schalten Sie nächsten Dienstagabend wieder ein, denn dann gibt's das nächste und neue Regionalmagazin. Bis dahin, schönes Wochenende. Machen Sie es gut. Tschüss und auf Wiedersehen.
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0: Hallo und herzlich willkommen zu einer neuen Ausgabe unseres Verbrauchermagazins Energie und Umwelt im Programm von BLK TV. Unser erster Beitrag heute, der führt uns nach Weißenfels. Das dortige Schloss ist schon länger eine Baustelle. Im Jahr 2030 soll hier eine Landesbehörde Büros beziehen. Nach langwierigen Vorbereitungsarbeiten zur Sicherung gehen nun die Innenarbeiten los. Auch im Umfeld sind die Veränderungen nun sichtbar. Wir haben uns für Sie einmal auf der Baustelle aktuell umgesehen.
1: Nachdem in den letzten Jahren die statische Sicherung des Südflügels des Schloss Neu-Augustusburg erfolgte, sind seit einiger Zeit die Baumaßnahmen auf dem Areal nicht zu übersehen. Für viele Weißenfelser zum Ärger sind die großen Bäume entlang der Schlossmauer und auf der Schlossterrasse verschwunden. Zum Teil war ihre Standsicherheit gefährdet, andere mussten den Bauarbeiten weichen. Denn hier werden die Versorgungsleitungen wie zum Beispiel die Fernwärme entlang geführt. Die Schlossmauer wird im Zuge der Arbeiten auch komplett saniert. Auf der Terrasse und unter dem Vorplatz sind zwei je 150 Kubikmeter fassende Löschwasserzisternen entstanden. Hier werden letzte Pflasterarbeiten durchgeführt. An drei Stellen wurden an der Außenseite tiefe Schächte ausgehoben, um darüber die Tonnen von Bauschutt aus den inzwischen entkernten Kellergewölben wieder ans Tageslicht zu befördern. Auch im Inneren des Gebäudes sind die Bauarbeiter zu hören. Noch ist der lange Flur so, wie ihn viele Besucher bei der letzten öffentlichen Begehung gesehen haben. Doch fast am Ende klafft plötzlich ein gigantisches Loch. Hier wurden die Decken vom Keller bis zum Dach entfernt, Platz

0: schaffen für ein neues notwendiges Treppenhaus. Allein um die heutigen Anforderungen an den Brandschutz zu erfüllen, muss dieses zweite Treppenhaus errichtet werden. Nach und nach werden jetzt die alten, nicht tragenden Zwischenwände entfernt und neue Decken eingezogen. Fast fertig sind die Arbeiter unter dem Dach, wo ein gigantisches Stahlgestell die Deckenkonstruktion darunter abfängt. Immer wieder muss auf Bausünden der vielen Umbauten, die das Schloss in seiner Zeit erlebt hat, reagiert werden. Doch die beauftragten Firmen kennen sich mit solch alten Gebäuden bestens aus.
1: Mit dem Schloss, was 1694 fertig geworden ist, 1750 ist in der Umbauphase von Schützenmauer, 1785 die komplette Südwand umgebaut wurde, weil sie instabil war. 1819 sind die Preußen eingezogen, da haben sie das nächste umgebaut. 1920 sind die Preußen raustächtig. Danach ist die Polizeikaserne eingerückt mit Gefängnis. Und nach dem Krieg waren erst einmal in den 50er Jahren war das Schloss belegt mit Umsiedlern. Also und danach war unten Kindergarten, Schulküche. In der ersten Etage war ein Stückchen Gebäudewirtschaft aus DDR-Zeiten drin mit ihrer Lichtpause. Und es war das Internat, Wohnheim für die Mädchen, die bei der HO beschäftigt waren als Lehrlinge. Und ganz oben in der zweiten Etage war es ZFRB, der Zentrale Forschungsbetrieb für Rationalisierung, angegliedert Banner.
0: Noch sieht es nicht danach aus, aber im Jahr 2030 sollen dort 160 Mitarbeiter des Amtes für Landwirtschaft, Flurneuordnung und Forsten einziehen, zudem Beschäftigte einer weiteren Landesbehörde. Insgesamt sollen 208 Arbeitsplätze entstehen. Knapp 41 Millionen Euro soll der Umbau nach derzeitigen Berechnungen kosten. Allein vom Bund kommen 33 Millionen, 1,7 Millionen zahlt das Land. Die restlichen rund 6 Millionen Euro trägt die Kommune als Bauherr. Die Eigenmittel der Stadt sollen über den über 20 Jahre laufenden Mietvertrag mit dem Land langfristig refinanziert werden.

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1: Der sichere Transport junger Beifahrer im Auto ist ein ernstes und wichtiges Thema. Allerdings ist hierbei billig nicht gleich gut. Der ADAC hat jetzt in einem Test festgestellt, dass gerade Sitze aus dem Internet nicht unbedingt sicher sind.
2: 7-mal ist dieser Kindersitz im ADAC-Test durchgefallen. Das Problem? Es ist immer der gleiche Sitz, verkauft im Internet unter 7 verschiedenen Namen und vermeintlichen Herstellern. Insbesondere auf Online-Marktplätzen tauchen viele neue Markennamen auf.
3: Der von uns ursprünglich als Regal getestete Kindersitz, den haben wir auf verschiedenen Online-Plattformen auch unter anderen Markennamen gefunden, wie zum Beispiel Letters, Mayofi oder Ding Aiden. Diese Produkte werden dort von sogenannten Resellern angeboten.
2: Der Hersteller liefert die Sitze mit beliebiger Beschriftung und Verpackung an diese Wiederverkäufer. Bei schlechten Bewertungen oder mangelhaften Testergebnissen sind die Markennamen schnell austauschbar und sie lassen sich so nicht mehr den Sitzen mit neuen, anderen Namen zuordnen, obwohl sie baugleich und damit, wie in diesem Fall, unsicher sind.
3: Beim Kauf im Internet ist also Vorsicht geboten. Man sollte sich unbedingt vorher gut informieren, zum Beispiel bei uns beim ADAC Kindersitztest. Aktuell haben wir 26 verschiedene Modelle getestet. Eine Babyschale von Foppa Pedretti hat ein Gut erhalten, 2 Kleinkindersitze von Cybex haben ein Gut erhalten und für größere Kinder hat der Kinderkraft ein gutes Ergebnis erreicht.
2: Die Babyschale Kinderkraft Mink Pro 2 mit Base Mink FX2 ist im aktuellen Test dagegen durchgefallen. Der Hersteller hat aber schnell reagiert.

0: und bietet Eltern eine Rücknahme des Sitzes an. Genau hinschauen sollten Eltern auch bei neuen Funktionen von Kindersitzen. Die Liegeposition mancher Babyschalen mag zwar bequem fürs Kind beim Schlafen sein, bei einem Unfall besteht jedoch eine höhere Verletzungsgefahr.
1: Je flacher die Babyschale, umso schlechter unterstützt sie das Kind bei einem Unfall. Und umso höher sind die Belastungen, die wir am Dummy messen. Das zusätzliche Gelenk schwächt die Schale, unter Belastung wird sie noch flacher, die Belastungen steigen weiter an. Außerdem rutscht der Kopf des Kindes über den Schalenrand, kann an den Vordersitz prallen und das birgt ein zusätzliches Verletzungsrisiko.
0: Worauf es beim Kauf des richtigen Kindersitzes ankommt und welche Modelle im aktuellen ADAC-Kindersitztest gut oder schlecht abschneiden, erfahrt ihr unten in der Videobeschreibung und auf adac.de.
2: Ist doch kein Problem. Schnell mal während der Fahrt mit dem Handy telefonieren oder in den sozialen Netzwerken surfen. Denken viele Verkehrsteilnehmer. Ist aber nicht so, wie jetzt in einem Test festgestellt wurde.
3: Für viele ein Kavaliersdelikt und fast schon Selbstverständlichkeit. Schnell mal während der Fahrt mit dem Handy telefonieren oder in den sozialen Netzwerken surfen. Dabei ist die Gefahr offensichtlich. Ein Blick von 2 Sekunden auf das Display bedeutet bei 30 km/h eine Blindfahrt von 18 Metern. Laut Statistischem Bundesamt gab es im letzten erfassten Jahr bundesweit 8.722 ablenkungsbedingte Verkehrsunfälle mit Personenschäden. Aber nicht nur Autofahrer sind davon betroffen, sondern vermehrt auch Fahrrad- oder E-Scooter-Fahrer, denn auch die telefonieren oder haben große und abschirmende Kopfhörer während der Fahrt auf. Hier wäre auch der Gesetzgeber sicherlich gefragt, um eine Gerechtigkeit zwischen den Verkehrsteilnehmern zu schaffen. Der ADAC hat jetzt in 5 deutschen Großstädten, in Berlin, Frankfurt, Hamburg, Köln und München, Überprüfungen durchgeführt. In einer Vor-Ort-Verkehrsbeobachtung durch die Tester an vielbefahrenen Straßen im Stadtgebiet wurden bei 9.573 Kfz-Fahrern 262 Handyverstöße registriert und bei 9.239 Radfahrern immerhin noch 125 Verstöße. Handyverstöße am Steuer sind nach einer aktuellen Untersuchung des Mobilitätsclubs trotz der hohen Unfallgefahr weiterhin stark verbreitet. Während jährlich rund 400.000 Fälle registriert werden, muss davon ausgegangen werden, dass die Dunkelziffer um ein Vielfaches höher ist. In einer aktuellen Verkehrsbeobachtung mit Fokus auf den fließenden Verkehr in 5 deutschen Großstädten wurden bei 2,7% der Kfz-Fahrer Handyverstöße festgestellt. Rechnet man dieses Ergebnis auf das gesamte Kfz-Verkehrsaufkommen in Deutschland im Jahr hoch, ergibt sich daraus eine enorme Zahl von rund 1 Milliarde Verstöße und damit natürlich ein hohes Risiko für die Verkehrssicherheit. Die Ergebnisse zeigen zudem, dass Radfahrer mit 1,4% seltener Handyverstöße begehen und dass unabhängig vom Verkehrsmittel bei einem Großteil der Verstöße das Handy in der Hand und nicht am Ohr gehalten wird. Wer tippt oder etwas auf dem Smartphone sucht, wendet den Blick und die Aufmerksamkeit von der Straße ab, mit potenziell gravierenden Folgen. Denn wer bei einer Geschwindigkeit von ca. 50 km/h nur 2 Sekunden auf sein Handy schaut, fährt 28 Meter im Blindflug und riskiert so, einen Unfall zu verursachen. Aber wie groß ist das Problem in Deutschland nun wirklich? Hierzu sprachen wir mit der ADAC-Sprecherin Katharina Luca. Knapp 3%, das klingt ja jetzt erst einmal nicht viel. Ist denn das wirklich so problematisch?
4: Auf den ersten Blick wirken die Zahlen vielleicht klein. Gesamt gesehen auf die Fahrleistung in Deutschland sind sie dann doch sehr hoch. Immerhin würde jeder 30. nach unserer Erhebung abgelenkt im Straßenverkehr unterwegs sein, was zu einem großen Sicherheitsrisiko führen kann. Schaut man nämlich nur 2 Sekunden von der Straße weg, zum Beispiel aufs Handy, dann ist man bei 50 km/h schnell 28 Meter im Blindflug unterwegs.
3: Wird jetzt mehr telefoniert oder geschrieben mit dem Handy?
4: In unserer Verkehrsbeobachtung konnten wir feststellen, dass in 90% der Fälle Autofahrer und auch Radfahrer das Handy in der Hand haben, das heißt nicht am Ohr, sondern sie tippen vielleicht damit oder suchen etwas auf ihrem Smartphone. Das heißt, der Blick ist wirklich auf dem Gerät und nicht im Straßenverkehr, was zu einem gefährlichen Blindflug und zu einem großen Sicherheitsrisiko werden kann.
3: Gibt es hier Unterschiede zwischen den Verkehrsteilnehmern?
4: In unserer Verkehrsbeobachtung in den 5 deutschen Großstädten konnten wir feststellen, dass Autofahrer fast doppelt so häufig das Handy in die Hand nehmen und unerlaubt damit hantieren als zum Beispiel Radfahrer. Und bei Lieferwagen war das Problem noch ein kleines bisschen höher. Wir sehen also, dass es sich durch alle Fahrzeugarten durchzieht und generell ein großes Problem ist.
3: Die Schlussfolgerung daraus, was muss denn jetzt passieren?
4: Unsere Verkehrsbeobachtung hat gezeigt, dass es hier ein großes Problem gibt, das mit großen Sicherheitsrisiken im Straßenverkehr verknüpft ist. Eine begleitende Umfrage hat außerdem gezeigt, dass über die Hälfte der Befragten sogar zugegeben haben, das Handy im Auto schon mal regelwidrig verwendet zu haben. Um dieses Problem also anzugehen, braucht es da womöglich stärkere Kontrollen und eine höhere Kontrolldichte. Auf der anderen Seite muss man vielleicht darüber nachdenken, Handyblitzer bundesweit einzusetzen, um die Verstöße besser ahnden zu können. Generell heißt es aber auf jeden Fall für jeden Auto und jeden Radfahrer, das Handy gehört bei der Fahrt nicht in die Hand und nicht ans Ohr.

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0: Herzlich willkommen zu den aktuellen Nachrichten aus dem Burgenlandkreis. Hier bei Ihrem Lokalsender BLK TV am Donnerstag, den 20. August. Und hier sind die aktuellen Meldungen des Tages. Es ist nie zu spät. Wer jetzt noch eine Berufsausbildung sucht, hat gute Chancen. Insgesamt bieten die Betriebe im Burgenlandkreis noch 252 Ausbildungsplätze, darunter allein 27 im Baugewerbe. Darauf hat die IG Bauen Agrar Umwelt, kurz IG Bau, hingewiesen. Die IG Bau beruft sich dabei auf aktuelle Zahlen der Arbeitsagentur. Immerhin haben nach Angaben des Statistischen Bundesamtes in Sachsen-Anhalt rund 53.000 junge Erwachsene im Alter von 20 bis 34 Jahren keine abgeschlossene Berufsausbildung und keinen Ausbildungsplatz. Und 83% der Arbeitslosen unter 25 Jahren haben nach Angaben der Arbeitsagentur keinen Berufsabschluss. Gerade Ihnen rät die IG Bau Sachsen-Anhalt Süd, sich noch einmal auf dem Ausbildungsmarkt umzusehen. Die Gewerkschaft rät Interessierten weiter, eine Berufsberatung zu nutzen. Aufgrund des Weißenfelser Stadtfests kann der Wochenmarkt vom 25. August bis einschließlich 1. September nicht wie gewohnt auf dem Marktplatz vor dem Rathaus stattfinden. Damit Bürgerinnen und Bürger auch in dieser Zeit nicht auf frische Waren verzichten müssen, wird in der Jüdenstraße vorübergehend ein frischer Markt eingerichtet. Dort werden weiterhin unverarbeitete Lebensmittel und Pflanzen angeboten. Ab 3. September findet der Wochenmarkt dann wieder wie gewohnt auf dem Marktplatz vor dem Rathaus statt. Am Samstag, den 22. August in der Zeit von 13 bis 19 Uhr sowie am Sonntag, den 23. August von 13 bis 18 Uhr, verwandeln die Bauhausagentinnen des Reallabors Zekiva Zeitz den Raum der Möglichkeiten und das Areal in Erlebnisräume für die ganze Familie. Im Rahmen des diesjährigen Zeitzer Kunstfestes verbinden sie Kunst und Spiel auf innovative Weise miteinander. Unter dem Motto »Große Spiele, kleine Spiele« wird Kunst an verschiedenen Stationen nicht nur angeschaut, sondern ausprobiert und aktiv mitgestaltet. Menschen jeden Alters sind bei freiem Eintritt eingeladen, durch gemeinsames Bauen, Erkunden und Spielen einen neuen Zugang zu künstlerischen Ausdrucksformen zu finden. Kunst wird hier zum lebendigen Erfahrungsraum. Zudem feiert der Film »Große Leute Karneval« am Samstag um 18 Uhr seine Premiere. Wer den Karneval mitverfolgt hat, aktiv dabei war oder einfach wissen möchte, was hinter dem Projekt steckt, ist zur Premiere auf dem Zekiva-Areal, ebenfalls bei freiem Eintritt, recht herzlich eingeladen. Das Dorf Mayen in der Nähe von Naumburg rüstet sich am Wochenende wieder für die sogenannten Mayland Games. Bereits zum vierten Mal finden die schottisch angehauchten Wettkämpfe inmitten des Dorfes statt. Am kommenden Samstag ab 11 Uhr finden die Wettkämpfe mit Einlagen wie zum Beispiel Baumstammwerfen, Reifenflippen, Heusack-Hochwurf oder Fassrollen statt. Lokale Teams werden dann wieder im sportlichen Wettkampf um den Siegerpokal antreten. Der Eintritt für Zuschauer ist frei und der Besuch der Games lohnt sich auf jeden Fall. Und soweit die aktuellen Nachrichten für heute. Jetzt geht es weiter im Programm von BLK TV, Ihrem lokalen Fernsehsender aus dem Burgenlandkreis. Neue Nachrichten dann wieder morgen Abend um 19.30 Uhr.
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3: Hallo liebe Zuschauer und herzlich willkommen zur aktuellen Sendung am Dienstag hier bei Ihrem BLK TV. Wie haben Sie denn Ihr Wochenende verbracht? Vielleicht mit einem Besuch der Ausflugsziele in unserem Landkreis? Auch der Staatsminister Rainer Robra war am Freitag hier bei uns unterwegs und hatte einen Fördermittelbescheid für die weitere Sanierung der Rudelsburg im Gepäck.
4: Die Rudelsburg bei Bad Kösen bekommt Unterstützung vom Land Sachsen-Anhalt. Für die denkmalgerechte Instandsetzung des östlichen Giebels stellt das Land 405.000 Euro bereit. Einen entsprechenden Zuwendungsbescheid überreichte Kulturminister Rainer Robra am Freitag an Naumburgs Oberbürgermeister Armin Müller. Die Stadt Naumburg beteiligt sich mit weiteren 45.000 Euro an der Baumaßnahme. Die Arbeiten am östlichen Giebel sollen voraussichtlich bis 2028 abgeschlossen sein. Die neue Förderung ist Teil einer langfristigen Sanierung der historischen Burganlage. Auch andere Bereiche werden derzeit gesichert. So laufen noch Arbeiten an der Entwässerung entlang der südlichen Umfassungsmauer sowie am Südwestturm. Beide Maßnahmen sollen noch in diesem Jahr fertiggestellt werden. Bereits in den vergangenen Jahren hat das Land zahlreiche Projekte auf der Rudelsburg finanziell unterstützt, darunter die Sicherung des Südostturms, Arbeiten an Terrasse und Dach des Rittersaals sowie die Sicherung des Nordostturms.
5: Für mich ist es wichtig, dass die Menschen, die in Sachsen-Anhalt leben, sich auch mit Sachsen-Anhalt identifizieren können. Dazu gehören zweifellos die großen geschichtlichen Ereignisse, die großen geschichtlichen Persönlichkeiten und die großen geschichtlichen Kulturdenkmale, zu denen die Rudelsburg gehört. Wir werden jetzt demnächst in Magdeburg Kaiser Otto den Großen ja erneut in seinem Dom zur Ruhe betten. Das sind alles Dinge, die sind mir auch wichtig, weil das der Kern dessen ist, was wir ja auch an die nächste Generation weitertragen, warum Sachsen-Anhalt Sachsen-Anhalt ist. Also ich habe da mit dem Begriff der Landesidentität überhaupt kein Problem. Das ist ganz was anderes als eine identitäre Kultur, die das alles überhöht und verabsolutiert und das auch in abgrenzender Weise gegenüber anderen Kulturen auf der großen, weiten Welt sieht. Wir sind stolz auf unsere UNESCO-Erbe, also die Kulturdenkmale wie den Naumburger Dom, die wir mit der ganzen Welt teilen, die wir treuhänderisch für die ganze Welt verwalten. Deswegen bauen wir ja jetzt oder übergeben wir demnächst in Naumburg auch das Welterbezentrum. Und ich freue mich einfach, dass es mir gelungen ist, in den 10 Jahren meiner Amtszeit als Kulturminister da ein paar Zeichen zu setzen. Ich habe ja mithilfe der Mazzona-Stiftung auch erreichen können, dass der Schulze-Naumburg-Ort, der ein sogenanntes schwieriges Denkmal ist, aufgrund des Werdegangs von Schulze-Naumburg in neue Hände gekommen ist und das jetzt in einer sehr internationalen Weise. Und insofern sehe ich Saaleck jetzt als Ortsteil von Naumburg auch, sagen wir mal, in all seinen Facetten. Die Saale uns unten, die Berge, in denen man wandern kann, die Designakademie Saaleck, in die Gäste aus aller Welt von den Hochschulen zu uns kommen werden, um sich mit Gestaltungsfragen zu befassen, auch in Kooperation mit der Burg Liebigenstein in Halle, die ja ähnliche Tradition hat wie die Rudelsburg historisch gesehen. Und da gehört dann die Rudelsburg als eine Landmarke und ein Ort, an dem man auch feiern kann. Das ist ja eine der wenigen bewirtschafteten Landmarken dazu. Man ist leider hier nie fertig. Also es wird niemanden geben, der Minister in Magdeburg ist, der sagen kann, nun ist die Rudelsburg komplett, final und für alle Ewigkeiten fertig. Das ist wie mit dem Dom und anderen Denkmalen dieser Art. Man muss immer bauen. Aber ich glaube, wenn wir jetzt auch diese letzte Phase mit dem Ostturm gemeistert haben, dann ist die Burg wieder fest gegründet, dann sind die Mauern stabil, dann kann das, was hier an touristischen Attraktionen und auch im Restaurant geboten wird, nicht nur gefahrlos, sondern auch ganz entspannt genossen werden. Und damit wird Naumburg, damit wird Saaleck, damit wird Sachsen-Anhalt aufgewertet. Und das ist mir wichtig.
6: Ist Sachsen-Anhalt inzwischen ein Besucher- oder Urlauberland?
5: Ja, also wir hatten ja wie alle touristischen Destinationen die Delle nach der Covid-Zeit. Da sind wir raus. Also wenn ich allein das Theater in Naumburg sehe, wie das seine Besucherzahlen stabilisiert hat. In Magdeburg, in Halle ist das Gleiche. Also Sachsen-Anhalt ist auf der Landkarte des internationalen Tourismus, wird wertgeschätzt mit diesem sehr speziellen, vor allen Dingen eben auch historisch geprägten kulturellen Angebot. 70% unserer Touristen kommen sagen die Touristiker, wegen der kulturellen Angebote. Also das ist schon ein Asset des Landes, das man auch entsprechend würdigen und natürlich demzufolge auch finanzieren muss.
4: Die Rudelsburg gilt als eine der bekanntesten Burgen der Saale-Landschaft. Sie wurde vermutlich um 1050 als Grenzbefestigung errichtet und 1171 erstmals urkundlich erwähnt. Nach Jahrhunderten von Nutzung, Krieg und Verfall wurde die Burg im 19. Jahrhundert als Ausflugsziel wiederentdeckt. Heute ist die Rudelsburg nicht nur ein bedeutendes Kulturdenkmal, sondern auch ein touristischer Anziehungspunkt mit Restaurant und Aussichtsturm. Mit der Sanierung des östlichen Giebels soll nun ein weiterer wichtiger Teil der historischen Anlage langfristig gesichert werden.
3: Seit Tagen sind die niedrigen Pegelstände der Flüsse Thema in den deutschlandweiten Nachrichten. In manchen Orten wurde sogar über Wasserrationierung gesprochen. Wie sieht es aber bei uns aus? Wir haben uns an der Rapp-Bodetalsperre einmal umgesehen und umgehört.

0: Die anhaltende Trockenheit sorgt derzeit für sehr niedrige Wasserspiegel auf vielen Flüssen in Deutschland. Besonders am Rhein, Donau und der Elbe in Magdeburg. Hier beträgt der Wasserstand derzeit um die 50 cm. Auch im Harz sind die Auswirkungen der steigenden Temperaturen deutlich zu spüren. Die Sommer werden immer heißer und auch im Winter gibt es deutlich weniger Schnee als noch vor ein paar Jahren. Wir haben uns mal erkundigt, wie es bei den Talsperren im Harz aussieht und ein Interview mit dem Geschäftsführer des Talsperrenbetriebs Sachsen-Anhalt, Mario Hohmann, geführt.
1: Wie sieht es denn überhaupt mit Wasser aus? Denn hier aus dem Harz kommt ja viel Wasser. Hier sind die ganzen Talsperren. Wie sieht es mit denen aus? Sind die gut gefüllt?
2: Ja, wir stehen ja hier gerade an der Rappode-Talsperre, Deutschlands höchster und größter Trinkwassertalsperre. Die ist im Moment sehr gut gefüllt. Also wir haben einen Wasserstand im Moment von 82 Millionen Kubikmetern. Das ist genau der Wert, der im Mittelwert der letzten 25 Jahre liegt. Also wir haben einen ausreichend guten Wasserstand.
1: Jetzt sagt man ja zum Beispiel bei der Elbe, das liegt auch am Grundwasserspiegel, dass die Elbe kein Wasser mehr hat. Und auch wenn es regnet, kommt das Wasser nicht wirklich in der Elbe an. Wie sieht es denn hier mit so einer Talsperre aus?
2: Also wir sind natürlich in unserer Talsperre auch abhängig vom Einzugsgebiet. Ja, das Einzugsgebiet hier von der Talsperre wird, im Rappode-Talsperre wird bestimmt durch den Harz. Und wir haben das Glück, dass wir dieses Jahr etwas an Schnee hatten und wir hatten einen sehr feuchten Mai. Und insofern sind die Zuflüsse aus diesen Monaten doch maßgeblich gewesen für den aktuellen Wasserstand. Im Moment sind wir natürlich, wie alle anderen auch, in einer sehr trockenen Phase. Es kommt wenig Wasser nach, aber wie gesagt, der Wasserstand ist ausreichend.
1: Jetzt reden ja auch alle über diesen Klimawandel und viele geben auch dem menschengemachten Klimawandel die Schuld, dass die Elbe zum Beispiel kein Wasser mehr führt. Wie sehen Sie das denn? Wie beobachten Sie das denn hier?
2: Also wir beobachten

0: jetzt auch schon in den letzten Jahren, dass wir massiv sehr trockene Sommer haben, sehr trocken, sehr niederschlagsarme Zeiten. Das merken wir auch. Im Winter gibt es kaum Schnee. Also dieses Thema Klimawandel merken wir ja sehr deutlich.
1: Jetzt gibt es viele Regionen in Deutschland und in Europa, wo es heißt, bitte, bitte Wasser sparen, also keine Pools mehr und weniger sprengen. Wie ist es hier im Harz? Können die Leute sagen, ach, wir haben noch genug Wasser, das können wir alles so weitermachen wie bisher?
0: Ja, was ich sagte, im Moment für dieses Jahr ist unser Wasserstand sehr gut. Wir haben einen ausreichenden Wasserstand für dieses Jahr und können auch ganz unbesorgt in das nächste Jahr auch reingehen. Ich kann einfach nur sagen, jeder sollte sein eigenes Verbrauchsverhalten ein bisschen hinterfragen. Wassersparen ist in Deutschland ein großes Thema, natürlich auch hier bei uns in der Region. Und gerade Thema Rasensprengen, Poolbefüllung, Gartengießen, das sind alles so eine Sachen, wo man einfach sein persönliches Verhalten nochmal hinterfragen sollte.
1: Zur Rappabodetalsperre ist ja nicht nur alleine, da ist ja ein ganzes Talsperrensystem dahinter, was sie auch im Prinzip überwachen und kontrollieren. Wie sieht das denn aus? Wo geht das ganze Wasser denn überall hin?
0: Wir kriegen ja das Wasser aus dem Verbundsystem. Das sind ja vier Talsperren inklusive der Rappbodetalsperre. Und die speisen letztendlich das ganze Bodesystem runter Richtung Thale, bis hin zur Einleitung in die Saale dann.
1: Denn das Wasser auch in andere Bundesländer?
0: Wir speisen ja in die Bode in die Saale und von dort aus dann in die Elbe und weiter bis in die Nordsee, Hamburg. Genau.
1: Was würden Sie sich denn eigentlich für ein Klima wünschen? Was wäre denn das ideale Klima hier für Sie?
0: Das ideale Klima, also gerade in Bezug auf die Wassermengen, die wir benötigen, wäre entsprechend viel Schnee im Winter und einen guten Sommer in den Tageszeiten, aber auch mal etwas Niederschlag in den Nachtzeiten, sodass immer entsprechend Zufluss auch im Talsperrensystem da ist.
1: Die Talsperren wurden ja mal gebaut, um Wasser zu speichern. Aber mittlerweile haben ja auch die Talsperren irgendwie einen ganz wichtigen oder sind ganz wichtigen Punkt übernommen für den Tourismus.
0: Ja, wir sehen das ja hier gerade im Bereich der Rappbodetalsperre. Wir haben ja die Firma Harztrenalin, die hier einen entsprechenden touristischen Hotspot auch mit unserer Zustimmung dann auch gebaut hat. Wir sind ganz froh, dass wir die Leute auch entsprechend unseren Anlagen hier zeigen können. Wir haben hier gerade gegenüber jetzt einen neuen Aussichtspunkt eröffnet, wo wir etwa das ganze Thema Talsperre, Entstehungsgeschichte ein bisschen näher bringen. Und so haben wir es letztendlich auch an vielen anderen Talsperren, dass wir einfach über unsere Informationszentren den Leuten halt nahebringen, was machen wir als Talsperrenbetrieb hier jeden Tag, wie ist das Thema des Wasserdargebotes, wozu ist der Talsperrenbetrieb da. Ja, das ist unsere Tagesaufgabe und wir sind froh über die Touristen, die ja auch in den Anlagen uns entsprechend dann besuchen.
2: Auch wenn die Talsperren im Moment gut gefüllt sind, bleibt es kein Geheimnis, dass der menschengemachte Klimawandel erneute Hitzerekorde brechen wird. Das Einzige, was wir tun können, ist, uns anzupassen und unser Verhalten zu verbessern.

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1: Die Landtagsabgeordnete Elke Simon Kuch möchte bei der kommenden Wahl am 6. 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Wir haben im Rahmen unserer Serie Auf ein Wort mit ihr gesprochen. 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
2: Auf ein Wort. Herzlich willkommen zu einer weiteren Folge unseres Talks mit bekannten Zeitgenossen aus dem Burgenlandkreis. Und wir haben ein aktuelles Thema heute bei uns am Tisch, nämlich in 6 Wochen findet in Sachsen-Anhalt eine richtungsweisende Landtagswahl statt. Damit ist die Wahl derzeit auch Tagesgespräch, nicht nur bei Wählerinnen und Wählern. Bereits seit 5 Jahren ist die Weißenfelser Unternehmerin Elke Simon Kuch im Landtag von Sachsen-Anhalt für die CDU vertreten. Deswegen ein herzliches Willkommen heute meiner Gesprächspartnerin Elke Simon Kuch. Und ich sage mal, wir werden heute mehr als ein Wort brauchen. Herzlich willkommen.
3: Vielen Dank für die Einladung.
2: Wir starten mal gleich mit der ersten Frage. Wir haben einen großen Zettel vorbereitet. Ist klar, wenn man mit einer Politikerin spricht und es stehen die großen Wahlen vor der Tür, dann gibt es da einiges, was es zu besprechen gibt. Sie sind ja jetzt bereits seit 5 Jahren schon Mitglied des Landtags von Sachsen-Anhalt. Da stellt sich natürlich für viele die Frage, was konnte denn die Abgeordnete Elke Simon Kuch für ihren Kreis, nämlich für den Burgenlandkreis, in dieser zurückliegenden Zeit erreichen?
3: Also ich würde gerne einen Blick auf die Arbeit hier vor Ort werfen und den Blick nach Magdeburg, da wo ich wirklich als beherzte Kämpferin für unsere Region aktiv bin und wirklich alle Anliegen, die hier im Burgenlandkreis auftreten, natürlich auch entsprechend vorbringen und das auch mit Nachdruck. Und der ein oder andere sagt auch etwas nervig, aber das empfinde ich in dem Falle als Kompliment. Daraus resultierend sind viele Entscheidungen getroffen worden, die für unsere Region auch wirklich große Investitionen möglich machen. Als Beispiel möchte ich nennen, dass ALF, das Amt für Landwirtschaft und Flurneuordnung, wird in das Schloss Weißenfels kommen. Das wird saniert, der Südflügel. Eine Investition von 42 Millionen war vor 7 Jahren komplett eine andere Entscheidung der vorhergehenden Landesregierung, sodass schon mal an diesem einen Beispiel das deutlich wird. Das ist ein langer Kampf, da müssen natürlich auch viele aktiviert werden. Und ähnlich war das auch zum Beispiel beim Bildungscampus. Wir haben vor 15 Jahren den Verein gegründet, vor 4 Wochen der Spatenstich für den Bildungscampus, auch eine Investition um die 40 Millionen. Dann schaue ich natürlich auch auf das interkommunale Industrie- und Gewerbegebiet. Hat lange gedauert, jetzt sind wir soweit, 124 Millionen auch da. Also in Summe gesehen sind ungefähr 1 Milliarde Investitionen, die ich begleiten durfte und vorantreiben durfte. Und das ist für mich auch eine Sache, die ganz oben in der Priorität steht, dafür zu sorgen, dass Investitionen hierher kommen, damit sich unsere Region weiterentwickelt. Und da gehört für mich auch die Entscheidung der JVA dazu, dass eine der größten Landesinvestitionen in den nächsten Jahren sein wird. Und die wird eben hier in Weißenfels stattfinden und nicht in Halle. Und wenn ich auf die Arbeit hier vor Ort schaue, dann denke ich, bin ich immer ein verlässlicher Ansprechpartner für die Bürgerinnen und Bürger vor Ort. Bin tatsächlich immer ansprechbar, bin ganz viel unterwegs, also vielleicht mal so ein paar Zahlen, Daten, Fakten. Ich habe über 200 Bürgersprechstunden anbieten dürfen, die auch jedes Mal gut besucht waren. Habe über 700 Einzelanliegen von Menschen begleitet, nach vorne gebracht, gelöst, geklärt, wie auch immer. Ungefähr 50 Dialogformate mit ungefähr 3000 Besuchern und viele kleine und große Projekte hier vor Ort gefördert, unterstützt, vorangetrieben, dafür gekämpft, um das vielleicht mal so ganz kurz abzubinden.
2: Ja, eine große Aufgabenbreite. Und ja, man kann auch mit Fug und Recht sagen, wer sie kennt, der weiß, die einzige Landtagsabgeordnete im Burgenlandkreis, die mit dem Fahrrad unterwegs ist. Also Elke Simon Kuch kommt dann meistens mit dem Fahrrad um die Ecke. Lassen Sie mich noch einmal kurz nachsetzen zu den Investitionen, die Sie benannt haben. Das kann man ja auch wirklich ablesen in einer Zeit, wo wir eher darüber zu diskutieren haben, wo Leute ausgestellt werden, als dass sie in Arbeit gebracht werden. Der Burgenlandkreis hat trotz dieser schwierigen Zeiten immer noch eine bessere Quote als das Land Sachsen-Anhalt. Ich denke, auch das sind Dinge, die aus diesen Investitionen auch für die Zukunft kommen. Und die JVA ist sicherlich ein Thema, da ist nicht jeder dafür. Aber ich habe dieser Tage mit Bediensteten der JVA gesprochen, die jetzt in der jetzigen JVA tätig sind und dann hier dann nach Weißenfels kommen. Und die sehen das auch alle sehr positiv. Und wenn das jemand sagt, der tagtäglich dort seinen Job macht, ich denke, das ist dann schon auch ganz gut.
3: Vielleicht noch eine kurze Ergänzung dazu. Das geht ja nicht nur um die Investition, das ist richtig, sondern es geht auch darum, dass hier über 300 Arbeitsplätze entstehen. Mhm. Und natürlich diejenigen, die hier leben, die freuen sich besonders. Aber wir haben natürlich auch perspektivisch gesehen eine Riesenchance, weil viele Bedienstete in der JVA jetzt aktuell in Halle gehen in Pension und es werden neue gebraucht. Also es kommen jetzt schon Bewerbungen bei mir an. Also wir haben extra eine Stelle eingerichtet vom Land aus, wo Bewerber sich melden können, damit das langfristig gut vorbereitet wird. Und da gehört natürlich auch dazu, dass das gesamte Umfeld gut funktioniert. Das sind einmal die Bestandsunternehmen, die auch viele Anliegen haben. Und auch unsere Vereine spielen bei der Entscheidung für die JVA auch eine ganz wichtige Entscheidung, ganz wichtige Rolle. Und das ist ja nicht nur für die JVA wichtig, sondern für unsere gesamte Struktur hier vor Ort.
2: Ja. Frau Simon Kuch, vielen Dank für das Gespräch auf ein Wort. Das war unsere aktuelle Ausgabe, heute aus dem Parkhotel hier in Weißenfels. Wir freuen uns auf die nächste Ausgabe in einigen Wochen. Dann habe ich wieder einen Gesprächspartner bei mir am Tisch sitzen. In diesem Sinne, gute Zeit, lassen Sie es gut gehen und vor allen Dingen bleiben Sie gesund. Vielen Dank, Frau Simon Kuch.
3: Vielen Dank, schön gesund bleiben.
2: Danke.
1: Er hat wohl mehr Telefonnummern von Künstlern im Handy als von Freunden und Familie. Er ist mit Ihnen auf Du und Du und eine Institution im Musikgeschäft. Seit 86 ist Jens Seidler als Moderator für Veranstaltungen aller Art tätig. Wir haben ihn während seiner Radioshow zu einem kurzen Interview getroffen.
4: So, jetzt haben wir 3,5 Stunden, eigentlich schon eine halbe Stunde länger als geplant, 3,5 Stunden die Jens Seidler Radioshow gehört. Für alle, die dich nicht kennen, wer ist denn Jens Seidler?
5: Also Jens Seidler sitzt gerade hier auf dem Stuhl und Jens Seidler ist ein, na junger Mann ist er nicht mehr, 1970 geboren in Leipzig, noch wohnhaft in Leipzig und der seit 40 Jahren für die Musik lebt, der im Musikgeschäft arbeitet, in verschiedenen Facetten. Zum Beispiel eine Facette ist jetzt die, zu meinem 40-jährigen Jubiläum, dass wir gesagt haben, wir machen so eine Jens Seidler Radioshow. Also der Name ist entstanden, weil die Radiosendung ja auf mich bezogen ist. Also man hätte es auch, wenn es um Roberto Blanco gehen würde, Roberto Blanco Show oder so Heino Show. Aber es geht halt um mich, deswegen Jens Seidler Radioshow. Und in dieser Radiosendung telefoniere ich live, das ist mir ganz wichtig, mit Künstlern, mit denen ich in den letzten 40 Jahren gearbeitet habe. Also wir lassen nochmal so ein bisschen Revue passieren. Ich habe mit über 500 Künstlern arbeiten dürfen in verschiedenen Bereichen und da habe ich mit manchen mich verabredet in der Sendung. 7 Sendungen sind 2026 geplant, der 4. ist es. Ja, heute war eine XXL-Ausgabe. Also normalerweise geht die Sendung 2 Stunden. Und wir haben gesagt, weil Sommer ist, weil man gerade im Sommer, wenn es so schön warm draußen ist, kann man auch mal eine Stunde länger im Studio sein. Und ich durfte noch eine halbe Stunde noch drauflegen. So sind 3,5 Stunden draus geworden.
4: Ich habe gelesen, du hast noch zu DDR-Zeiten mal als DJ oder
5: Schallplattenunterhalter hieß es. Also ich habe 1986 angefangen. So kommt auch das Jubiläum zustande. Also das Jubiläum bezieht sich genau darauf. Ich habe 1986 angefangen. Also ich habe natürlich schon 1986.

0: 1982 mit 11, 12 Jahren habe ich von meinen Eltern zu Weihnachten schon einen Kassettenrekorder bekommen mit Mikrofon. Das war die, ich weiß gar nicht mehr, wie er hieß, Elektronika oder so ähnlich hieß dieser Kassettenrekorder. Und da war ein Mikrofon dran. Und da habe ich mir für mich mit Kassetten, die Kassette kam früher zu DDR-Zeiten 20 Mark, darf man nicht vergessen. Und da habe ich mir eigene Radiosendungen schon selber aufgenommen. Also habe ich moderiert, dann habe ich Musik so ein bisschen überspielt. Und das musste sich dann meine Oma und meine Mutter anhören. Die mussten dann auf dem Sofa sitzen und mussten sich meine Radiosendung anhören. Und es war aber nie mein Traum, Radiomoderator zu werden. Ich bin letztendlich dann beim Fernsehen gelandet. Also nicht beim Radio, sondern beim Fernsehen. Und über das Fernsehen wurde ich dann wieder angesprochen fürs Radio. Also so rum ist es gelaufen.
1: Musikalisch, wenn du auch auf der Bühne stehst und Gäste hast und Veranstaltungen machst, ist es mehr die Richtung Schlager oder was erwartet die Zuschauer?
0: Also es ist so, dass ich, weil du die Bühne ansprichst, ich bin ja in verschiedenen Bereichen des Musikgeschäfts tätig. Also zum einen bin ich ja auch bei der Alpha noch tätig im Vertrieb. Das heißt, die Firma Alpha gibt es auch seit 50 Jahren. Wir sind der Vertrieb für Tonträger, Bild- und Tonträger. Das heißt, wenn du im Mediamarkt Saturn, Kaufland, Famila, also diese Warenhäuser, da gibt es ja immer so eine Tonträgerabteilung drin. Und das ist unser Bereich, unser Vertrieb. Und dann habe ich parallel dazu diese Autogrammstunden angefangen, die Alpha-Autogrammstunden. Habe ich ja über 5000 Autogrammstunden durchgeführt mit über 500 Künstlern. Diese Autogrammstunden muss man sich vorstellen, das waren Signierstunden. Das heißt, ein Einkaufssender XY. Und man sagt, hier kommt jetzt, was weiß ich, Heino mit seinem neuen Album. Und dann ist Heino gekommen, ich habe das moderiert. Heino hat zwei, drei Lieder gesungen, dann wurde das Album signiert. Das ist die eine Schiene, Autogrammstunden. Und dann natürlich die Schiene, Veranstaltungen zu moderieren, also durch ein Programm zu führen. Das mache ich auch seit 40 Jahren, ja.
1: Wir haben es ja jetzt in der Sendung mitgekriegt. Es waren ja viele Interviews, Live-Interviews mit Künstlern. Deswegen jetzt die Frage: Was hast du mehr im Handy? Telefonnummern der Künstler oder private Telefonnummern?
0: Ehrlicherweise wirklich von Künstlern. Also ich habe schon angefangen mit Künstlern zu arbeiten, da gab es noch keine Handys. Da gab es auch noch kein Internet, da gab es alles nicht. So habe ich angefangen. Da gab es auch kein Facebook, so dass ich viele Künstler habe ich gar keine Bilder mehr. Also heutzutage ist es so, Insta, Facebook, du fotografierst alles, du filmst alles. Und so habe ich halt so von den letzten 20 Jahren habe ich sehr viel Material. Aber ich habe eben von den ersten 20 Jahren habe ich gar nicht so viel und dementsprechend auch die Telefonnummern. Früher war das ja auch so, da hat ja nicht jeder ein Telefon gehabt. Also manche mussten ja zum Telefonieren in die Telefonzelle gehen. Ja, hat ja nicht jeder ein Festnetz gehabt und so weiter. Also und manchmal, ich bin so ein Handy-Typ, der immer mal wieder ein neues Handy braucht. Nicht, weil ich das neueste Modell haben möchte, sondern weil die mir immer kaputt gehen. Und da habe ich irgendwann mal entdeckt, dass man das alles abspeichern kann. Ja, das wusste ich früher nicht. Und so sind mir viele Telefonnummern auch verloren gegangen. Aber ich habe, wie du sagst, ich habe wirklich mehr Telefonnummern von Künstlern als von Privatpersonen.
1: Du hast vorhin in deiner Sendung gesagt, dass du auch im Fernsehen, du hast es auch gerade erwähnt, im Fernsehen, die Schlagerhits des Monats.
0: Schlagerhits des Monats, ja.
1: Wo kann man denn die Sendung sehen und was erwartet mich in dieser Sendung?
0: Also in den Schlagerhits des Monats, du wirst überrascht sein, gibt es die Schlagerhits des Monats. Das sind die Hits des Monats. Ja, nein, Spaß. Also ich wurde vor vielen, vielen Jahren mal angesprochen, weil ich ja mit den Künstlern so viel zu tun habe. Ich wäre doch die ideale Besetzung, mal eine Sendung zu machen, wo man mit Künstlern Interviews macht und wo man aktuelle Titel präsentiert. Und habe ich gesagt, ja, das kann ich ja machen. Und muss ehrlicherweise sagen, bin dabei ganz blauäugig rangegangen. Ja, also ich dachte, ja gut, gehst du hin, nimmst das Mikro, erzählst was. Nee, nee, nee, nee. Da gibt es eine Redaktion, die wollen, da haben da bestimmte Vorstellungen, was du da erzählst und vielleicht auch mal Texte lernen. Also hier so Teleprompter und sowas, habe ich mir auch so vorgestellt. Ja, also einfach ablesen wie bei der Tagesschau. Nee, nee, nee. Also kriegst da vorher deinen Plan und das musst du so erzählen und schön rüberbringen. Und das habe ich ein bisschen unterschätzt. Und die ersten Sendungen, also muss ich wirklich.

0: sagen, habe ich geschwitzt, ja. Und jetzt ist Routine reingekommen. Also ich moderiere nicht nur die Schlagerhits des Monats, das ist eine Sendung, die es seit 10 Jahren gibt, also seit 10 Jahren bei Melodie TV. Das ist ein Fernsehsender aus Österreich, den kann man ganz normal im Fernsehen, also ich glaube auf Kanal 4812, nein, das ist irgendwo, muss man mal durchspulen, ist meistens ist MTV. Deutsches Musikfernsehen, glaube ich, dann Melodie TV und Schlager Deluxe oder so. Also, das sind so also, das sind so 6, 7, 8 Musiksender und da findet man Melodie TV seit 10 Jahren. Und dann habe ich aber auch noch so Spezialsendungen von Events, von der Schlagernacht in Weiß jetzt oder dort. Und dann gibt es auch noch so Specials, wie man so schön sagt, wo halt Künstler 2 Stunden ihre neue CD präsentieren. Da filmt man in den Alpen, da filmt man in den Bergen, am See und das moderiert man dann. Man führt das Interview, man erzählt was, das mache ich auch. Ja.
1: Letzte Frage. Radio Saalewelle, kommen wir zurück hier ins Studio. Wann können dich die Leute hier das nächste Mal mit deiner Radioshow hören?
0: Also wir haben diese Sendung, ist ja konzipiert auf mein Jubiläum, 40 Jahre im Musikgeschäft. Das heißt, wird also 2026 laufen. Wir haben geplant gehabt, erst 3 Sendungen, Januar, Februar, März. Und dann sollte es zu Ende sein. Die Resonanz, was mich wirklich sehr gefreut hat, war riesengroß. Also ich habe mir so gedacht, naja gut, ich habe das ja vor 5 Jahren schon mal gemacht beim anderen Radiosender zu meinem 35-Jährigen. Da war die Resonanz auch gut. Und da habe ich mir so gedacht, naja gut, es ist sonntags, gerade schönes Wetter und so, wer hört vielleicht Radio, ja? Und die Resonanz ist so toll. Also es hören so viele Leute. Es kommt ja auch auf die Empfangsmöglichkeiten an. Du kannst ja auch mit dem Handy draußen am Strand liegen, hörst du Radio Saalewelle. Dass ich gesagt habe, na komm, lass uns eine Sommersendung machen und wir können ja noch 3 Sendungen machen. Also am letzten Sonntag im Monat Oktober, November, Dezember ist das geplant. Und darüber hinaus, also die Geschäftsleitung von Radio Saalewelle hat schon gefragt, ob ich es nicht nächstes Jahr wieder machen würde. Also prinzipiell macht mir das riesen Spaß. Aber es hat halt den Grund, 40 Jahre Jens Seidler Musikgeschäft. Und ich weiß nicht, also ich plane auch gar nicht mehr so lange im Voraus. Hat nichts mit meinem Alter zu tun, sondern man weiß immer nicht, wie sich das alles entwickelt. Aber ich bin bereit, ich freue mich. Und wie gesagt, wir haben ja heute noch das Interview fürs Fernsehen überraschenderweise gemacht. Das freut mich sehr. Da werden wir mal gucken, wie viele Leute sich das anschauen. Also, wie gesagt, ich bin für alles offen, für alles bereit im Rahmen meiner Möglichkeiten und hier hoffe ich, dass die letzten 3 Sendungen auch noch erfolgreich werden.
2: Sportfrei heißt es für uns nun. Am Wochenende mussten die Fußballer wieder ran. Wie die Mannschaften nach der Sommerpause wieder ins Spiel gekommen sind und wer mit Punkten das Spielfeld verlassen konnte, das haben wir im Sportblick wie immer für Sie zusammengefasst.
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4: In der Fußball-Oberliga fuhren am Freitag die Kicker vom SSC Weißenfels einen 1:0-Sieg gegenüber der Mannschaft von der SG Union Sandersdorf ein. Ein perfekter Saisonstart und der zweite Sieg im zweiten Spiel. In der Verbandsliga trat am Samstag das Team von Blau-Weiß Zobau mit einem 2:0-Sieg beim ersten FC Bitterfeld-Worfen die Heimreise an. Und in der Landesliga trennte sich die zweite Mannschaft vom SSC Weißenfels am Freitagabend mit einem 1:1 von der SG Rot-Weiß Talheim und holte sich einen wichtigen und vielleicht auch wertvollen Punkt. Am Samstag fuhr der SC Naumburg zu Hause einen 2:1-Sieg gegenüber dem FC Grün-Weiß Piesteritz ein und der erste FC Zeitz unterlag mit 0:1 beim FSV Wendstedt.
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2: Jetzt gibt es für diese Sendung nun auch den Schlusspfiff. Ich wünsche Ihnen eine schöne Woche. Nach der kurzen Abkühlung soll es ja wieder sommerlicher werden. Also immer schön vorsichtig beim Arbeiten in der Sonne. Wir sehen uns dann am Freitag wieder zu einer neuen Ausgabe von BLK.

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2: Ich war halt diese starke Feministin. Ich hatte auch ein sehr anderes Bild von Familie oder auch Ehe. Ist ja klar, dass ich jetzt auch irgendwie abtreibe. Ich habe es auch null so gesehen, dass das jetzt irgendwie ein Mensch ist. Also für mich war das ein Zellhaufen. Ich habe wirklich von da an so schlimme Albträume gehabt. Also richtig dämonische, teuflische Träume. Ich war ja ein inneres, zerbrochenes Kind, gefangen im Körper einer Feministin. So, und das wollte einfach immer noch ankommen.
3: Selbstbestimmt, unabhängig, kompromisslos. Diese Schlagworte kennzeichnen viele Jahre lang Linas Leben. Als überzeugte Feministin vertritt sie klare Positionen. Mein Körper, meine Regeln. Das ist für sie kein Slogan, sondern ein unumstößliches Prinzip. Doch mit 22 wird aus der politischen Haltung plötzlich eine sehr persönliche Realität. Lina ist ungewollt schwanger. Hallo, liebe Lina.
2: Hi.
3: Schön, dass du bei mir bist.
2: Ja, danke. Ich freue mich.
3: Lina, Dennis und du, ihr habt zusammen ein Kind erwartet damals. Hm. Wie würdest du denn damals deine Beziehung beschreiben? Wie war die so?
2: Die war schön. Also wir haben eine sehr romantische, sehr lebendige Beziehung geführt. Und vielleicht jetzt nicht unbedingt mit all den Werten, die ich jetzt aufzählen würde, die für eine Ehe nötig sind. Aber wir haben uns sehr geliebt. Wir haben wirklich eine coole Zeit gehabt. Und es war zwischen uns alles entspannt. Wir haben gemacht, was wir wollten und hatten einfach Spaß, ja.
3: Wie warst du denn damals so? Was für eine Person?
2: Ich war, oder andere würden mich, glaube ich, als stark und selbstbewusst zu der Zeit betiteln. Ich wusste, was ich will. Ich wusste, wer ich bin. Ich hatte so eine ganz klare Meinung und Vorstellung von allem. Und da kann mir auch keiner reinquatschen. Ja, so ein draußen hin eigentlich echt starker Mensch. Ja.
3: Straight.
2: Ja.
3: Mhm. Aber du sagst nach außen, wie war es denn innen?
2: Ja, ich glaube, das ist vielleicht vielen auch in den Anfangs-20ern, die so stark sind, so geht, dass das oft auch einfach immer noch, wer bin ich eigentlich und wie ich finde, mein Charakter ist. Und dass ich zu der Zeit eigentlich noch mit ganz viel zu tun hatte, was in mir rum am Rödeln war und eigentlich gar nicht so eine super selbstbewusste Person war, sondern das war halt das, damit kam ich durch. Und es war mir wichtig, dass ich gut durchkomme. Und innen war ich eigentlich viel weicher. Ich glaube, ich bin jetzt die Person, die ich eigentlich innerlich bin. Mhm. Und zu der Zeit habe ich eher mehr so jemanden rausgesucht, der ich sein will, mit dem ich gut durchkomme und die Person dann angenommen. Genau.
3: Mhm. Ja. Ich habe in der Anmoderation gesagt, dass du Feministin warst.
2: Ja.
3: Wie hat das ausgesehen? Was bedeutete das für dich, Feministin?

0: Und für mich hat das halt eben bedeutet, dass ich vor allen Dingen meine Bedürfnisse, vor allen Dingen die Bedürfnisse von Frauen, auch teilweise war es, die Frau hervorzuheben, indem man auch den Mann ja so ein bisschen auch schlecht macht. Ich hatte auch ein sehr anderes Bild von Familie oder auch Ehe zu
1: Was
0: der
1: hattest
0: Zeit.
1: du für ein Bild?
0: Also für mich, ich bin davon ausgegangen, dass vor allen Dingen Leute, die verheiratet sind, dass da oft, also nicht immer, aber oft auch so eine, ob das jetzt wirklich vom Herzen eine Entscheidung war oder ob das was mit Unterdrückung zu tun hat, habe ich in der Zeit mal in Frage gestellt, weil wer entscheidet sich für dieses Modell, dieses gesellschaftliche Unterdrückungsmodell denn
1: Ah,
0: freiwillig, so nach
1: okay.
0: dem Motto?
1: Verstehe.
0: Und auch das Muttersein. Also ich konnte mir schwer vorstellen, dass es wirklich so viele Frauen gibt, die das tatsächlich aus freier Entscheidung machen. Das ist doch gesellschaftlich alles so, da wurden wir doch hingedrängt.
1: Was hast du damit verbunden, Muttersein?
0: Also das war für mich, ich habe auch Mütter gesehen, bei denen es anders war, ne? Aber für mich war das persönlich wie eine Unterdrückung des eigenen Selbst und dass man sich total nach hinten stellen muss, dass man eigentlich nur noch zu Hause ist, dass man sich selbst verliert, dass man sich nur um andere kümmert und dann am besten geht der Mann dann auch noch irgendwann fremd, ne? Also so nach dem Motto, dir dankt ja auch eh keiner dafür. Also wofür machst du das? Nur weil die Gesellschaft dir sagt, dass das mal der richtige Weg war irgendwie. So, das war so mein Bild auch generell von Muttersein und die Ablehnung auch dieser Art von weiblichen Rolle gegenüber. Ja. Genau.
1: Und dann habt ihr ja herausgefunden, dass du schwanger bist. Hast einen Test gemacht? Wie war das?
0: Ja, also eigentlich war von Anfang an klar, zu meiner Lebenshaltung und zu meiner Attitude, ist ja klar, dass ich jetzt auch irgendwie abtreibe, weil ich weiß, ich wollte ja gar keine Kinder. Ich habe es auch null so gesehen, dass das jetzt irgendwie ein Mensch ist. Also für mich war das ein Zellhaufen. Und dann war halt auch eigentlich schon mit dem positiven Test für mich im Herzen irgendwie klar, das wird eine Abtreibung geben. Und das war für Dennis dann auch irgendwie klar. So richtig klar, klar. Und dass ich wirklich mit dem Herzen dabei war, im Nachhinein betrachtet, war es nicht. Aber für den Moment und für die Zeit habe ich das so angenommen in meiner Rolle als starke Frau, als eine, die sich selbst vertritt. Ja.
1: Und dann, wie waren dann die nächsten Tage bis zur Abtreibung?
0: Ja, also also ich und Dennis, wir haben fast nicht darüber geredet. Also wir haben das wirklich runtergeschluckt. Das war wirklich, es wurde totgeschwiegen, das Thema.
1: Und wie ging es dir gefühlsmäßig? Kannst du dich noch daran erinnern?
0: Ja, also ich glaube, es war ein Gemisch aus Ausblenden und wie tot darüber fühlen, also nicht fühlen. Und schon auch dieses, dass es immer wieder hochkommt und dass man dagegen auch ankämpft. Und auf der anderen Seite auch, es war ja, stellt sich vor, wie so eine Theaterrolle. Ich habe ja die Feministin vertreten, also es war ja meine Haltung, ne? Ich mache hier jetzt auch das Richtige und das ist gut, was ich hier mache. Genau, also es war so ein irres Gemisch aus Gefühlen. Und was auch so ein bisschen zeigt, wie ich damals drauf war, es war dann so, dass im Raum stand, ich glaube, der Frauenarzt hat das gesagt, ich kann mir auch noch mal eine Woche länger Zeit nehmen, darüber nachzudenken. Und ich meinte, nee, dafür habe ich keine Zeit. Also wir wollen in Urlaub, ne? Und also entweder jetzt oder mein Urlaub ist versaut, ne? Und das war für mich im Fokus, ne? Also ich will jetzt wirklich hier auch meinen Urlaub genießen. Und deswegen war auch nicht noch länger Zeit für die Entscheidung. Ja.
1: Und dann kam der Tag, wie lief das ab?
0: Ja, also wir hatten relativ früh den Termin, Dennis ist mit mir dahin gefahren. Es war auch einfach beim Frauen, es war jetzt nicht im Krankenhaus oder irgendwie. Und die hatten immer mittwochs ihren Abtreibungstag. Also da waren alle quasi Schlange gestanden für ihre Abtreibung. Eigentlich auch morbide, wenn man es jetzt so sieht. Aber genau, so war das Prozedere. Und dann bin ich da, wurde ich aufgerufen, dann bin ich da in den OP-Saal. Ich weiß noch, ich habe noch ein Selfie gemacht und das Dennis geschickt. Also es war so ein bisschen auch so, ja, guck mal, jetzt sind wir hier, ne? Also so, ich weiß nicht, ich glaube auch aus Scham heraus habe ich das so überspielt, so ein bisschen. Und ich weiß noch, mit einem Peace, also ich habe so das Bild noch, das ist schrecklich. Und ja, dann gab es eine Narkose und dann war das Thema auch durch. Und Dennis hat im Wartezimmer gewartet. Ja, und danach sind wir dann zu ihm nach Hause, zu seiner Familie, die auch von nichts eine Ahnung hatten. Ja, war irgendwie strange. Ja.
1: Bisschen surreal das Ganze, so
0: Ja.
1: hört sich's an.
0: Ja.
1: Kannst du die

0: Gefühle beschreiben. Scham hast du erwähnt.
1: Ja.
0: Interessant. Was noch?
1: Ja, irgendwie. Also ich glaube, was mich vor meinen Gefühlen geschützt hat, war halt, bewahr deine Rolle. So.
0: Deshalb das Selfie.
1: Ja, so nach dem Motto. Aber ich dachte schon, also, was ich so gefühlt habe, war schon, also schon echt traurig, wo ich jetzt hier gerade gelandet bin. Also, dass ich jetzt einfach in einem OP-Saal sitze, um mein Kind abzutreiben. So hätte sich nicht zusammenreißen können, so nach dem Motto. Aber das war jetzt nicht genug Bewegung für mich, irgendwie zu sagen, ich mach's jetzt doch nicht. Und es war ja zu der Zeit auch nicht mein Kind. Also es war ja ein Zellhaufen. Ja,
0: Klumpen.
1: genau. Ja, also es war alles, was hochkam, was man betiteln könnte mit den Attributen Trauer oder ja, ich glaube vor allen Dingen vielleicht Trauer. Das wurde ausgeblendet. Also das hatte einfach nichts verloren, weil das stand meiner Entscheidung im Weg, ja. Ja. Also diese leise Stimme, die das so ein bisschen auch kitzeln wollte, ob das eine gute Entscheidung ist. Ich wurde mundtot gemacht.
0: Okay. Dann bist du
1: Also.
0: nach Hause. Wie ging es weiter?
1: Ja, also was einschneidend war, sind einmal, dass man sich immer vorgestellt hat, oh, so groß wäre jetzt mein Bauch oder das wäre jetzt so groß wie eine Papaya oder weiß ich nicht was. Das waren schon so Sachen. Also warum kommt das hoch, wenn es ja nur ein Zellhaufen ist, der sowieso egal ist? Und was auch krass war, was ich zu der Zeit überhaupt nicht damit in Verbindung gebracht habe, war, dass ich heftige Albträume hatte. Also vielleicht sei dazu gesagt, dass wir im Urlaub, wir waren im Van unterwegs, da wurde bei uns nachts in den Van eingebrochen. Das war schon echt ein Schock, den wir da hatten. Und ich dachte, bestimmt kommt das davon. Jetzt im Nachhinein weiß ich, können wir vielleicht nachher nochmal drüber reden, dass es tatsächlich echt durch die Abtreibung kam. Und ich habe wirklich von da an so schlimme Albträume gehabt, also richtig dämonische, teuflische Träume, schon so diese Schlafparalysen, dass man irgendwie nicht aus dem Traum rauskommt und die so real sind. Und ich hatte auch so Momente oder so Träume, da war ich im Traum, nochmal im Traum, also in verschiedenen Stufen. Und also es war eine Stufe von Dunkelheit. Ich wusste gar nicht, dass das existiert. Es war so schrecklich, diese Träume. Ich habe wirklich gedacht, ich verliere meinen Verstand.
0: Wie oft hattest du die?
1: Immer, nachts, jede Nacht.
0: Jede
1: Ja, ja,
0: Nacht.
1: jede Nacht, genau. Also ich konnte wirklich jede Nacht. Und sobald ich meine Augen zugemacht habe, ich habe es auch gehasst, alleine zu Hause zu sein, weil sobald ich meine Augen zugemacht habe, war das, als wie wenn Dämonen durch meinen Kopf huschen, die ich wirklich vom inneren Auge auch festhalten konnte. Und ich dachte wirklich, was ist hier los? Verliere ich jetzt meinen Verstand? Also ich dachte wirklich, ich brauche jetzt echt mal Hilfe, weil ich wirklich, es war richtig ernst.
0: Was hast du dagegen gemacht?
1: Ging ja nichts.
0: Nix.
1: Also. Ja, ich habe da gar nichts dagegen gemacht. Ich hatte ja auch, was hätte ich machen sollen?
0: Ja, Therapie, keine
1: Ach so,
0: Ahnung, wo du
1: ja.
0: sagst, ah ja, ich
1: Also es
0: brauche
1: war
0: Hilfe
1: schon der
0: irgendwie.
1: Moment, wo ich dann gesagt habe, okay, ich muss jetzt hier irgendwie mal langsam eine Lösung dafür finden, weil lange geht es so nicht mehr. Ich verliere wirklich meinen Verstand.
0: Wie lang ging das so?
1: Es ging bis zu einem einschneidenden Erlebnis ungefähr ein halbes Jahr lang. Und da wurde mir dann auch eigentlich erst klar, dass es durch die Abtreibung kam. Aber ich habe wirklich ein halbes Jahr so schlimme Verfolgung erlebt. Das, ja, das sind auch keine normalen Albträume gewesen. Es war
0: Und
1: wirklich.
0: damals hast du es auf diesen Van-Einbruch zurückgeführt.
1: Ja, ich habe mir das irgendwie so. Man versucht sich ja Dinge zu erklären. Das
0: Ja.
1: war Stress oder irgendwie, ne? Das war ja auch. So ein Einbruch ist auch nichts Schönes.
0: Nee.
1: Aber ich habe halt irgendwie versucht, mir das zu erklären. Und das war für mich jetzt naheliegend, weil nämlich diese Abtreibung ja überhaupt kein Thema für mich war. Ne?
0: Ja.
1: So. Also war das ja total naheliegend, dass es damit zusammenhängt.
0: Hast du dann irgendwie in der Zeit, war dann, ja. Hast du Menschen kennengelernt, die vielleicht auch irgendwie mal anderer Meinung waren wie dir, wie du? Also nicht nur Feministinnen, sondern auch welche, die anders gedacht haben, über Abtreibung zum Beispiel?
1: Also, was zeitgleich nach der Abtreibung quasi losging, war, ich hatte eine ganz liebe Freundin aus der Uni und die war Christin. Und mit der hätte ich niemals darüber geredet, weil ich ganz genau wusste, dass sie hätte mir gesagt, so, das war jetzt nicht okay, Lina. Die hätte mich jetzt nicht dafür verurteilt oder hätte sich von mir abgekehrt oder sowas, aber die hätte mir ins Gesicht die Wahrheit gesagt. So, und die hatte ich aber lieb und ich hatte auch ihre Freunde lieb. Das waren alles so ganz, ganz warme, herzliche Leute, ihre ganzen christlichen Freunde. Und vor denen wusste ich, ey, wenn ich das da erzähle, dann ist das schon.

0: länger, das hören die nicht jeden Tag. Also in meiner Szene, alles entspannt, ne?
1: Ja.
0: Also mit meinen Unileuten oder was auch immer. Also gut, sie war jetzt auch aus der Uni, aber sie war da schon eher exotisch. So unter meinen Leuten war das jetzt überhaupt nichts los, ne? Aber unter der christlichen Gemeinschaft, in der ich mich super gerne aufgehalten habe, weil es einfach sehr, sehr herzliche Leute waren, wäre das ein Thema gewesen.
1: Das stelle ich mir jetzt schon interessant
0: Ja.
1: vor. Die Lina, die Feministin mit
0: Ja.
1: der harten Schale, ne?
0: Ja.
1: Und dann so Christen, das ist ja jetzt mal was ganz anderes. Was
0: Ja.
1: hat dich an denen denn angezogen?
0: Also, ich glaube, dass ich noch nie so ehrliche Freundschaft, wobei ich vermeintlich engere Freundschaften schon vorher hatte, aber ich glaube, ich habe noch nie so ehrliches und aufrichtiges Interesse an mir erlebt, wie wirklich mit Christen. Das, also da anzukommen und zu merken, die sehen mich, die fragen mich Dinge, die tiefer gehen irgendwie und die sind gerne in Gemeinschaft und irgendwie geht es da um so wertvolle und schöne Dinge und nicht immer nur um, lass mal hier Party, lass mal da das und irgendwie sowas. Es war so liebevoll und sinnvoll irgendwie. Genau, also das hat mich irgendwie fasziniert. Was mich auch fasziniert hat, war natürlich auch irgendwie der Glaube. Also wieso glauben die jetzt an etwas, was in meiner Vorstellung ein bisschen banal klingt, so an Gott und all das. Aber es war für mich faszinierend, dass man da so hintersteht. Also ich habe ja auch meine Themen gehabt, hinter denen ich stand. Aber irgendwie hatte ich, also ich habe damit Stärke und Durchsetzungsvermögen hintergestanden. Und die haben mit einer so, ich weiß gar nicht, wie ich das sagen kann, aber mit so einer Entscheidung aus Liebe hintergestanden, hinter ihrem Gott und so einer Überzeugung aus eigener Erfahrung, das ist wirklich faszinierend, ja.
1: Eine andere Art von Orientierung, kann ich das so sagen?
0: Kann
1: Hat
0: man
1: dich
0: vielleicht so.
1: das so angezogen?
0: Ja, ich denke schon. Also.
1: Weil ich versuche zu verstehen, was so eine innere Sehnsucht in dir, was hat das wirklich in dir angesprochen, ne?
0: Ja, ich glaube, dass aus meiner ganzen Laufbahn an Leben bis zu dem Punkt, wo ich dann vielleicht auch mal mit in die Kirche gekommen bin, ich nie so aufrichtige Liebe erfahren habe und auch oft echt mir so dachte, warum passiert jetzt dies, warum passiert jetzt das? Und dort gab es immer so Lösungen für alles und da war es irgendwie heil und da waren die Menschen gut zueinander und da war niemand hinterm Rücken und so. Also irgendwie, ich war angetan davon, wie gut Menschen miteinander umgehen können. Und ich glaube, dass auch mein inneres Kind sich wirklich auch zu der Zeit echt so nach Heilung gesehnt hat, weil ich war ja ein inneres zerbrochenes Kind, gefangen im Körper einer Feministin. So, und das wollte einfach immer noch ankommen. So. Und ich glaube, das war ein Ort, wo ich irgendwie heilen konnte, auch wenn ich gar nicht Teil der Gemeinschaft war. Aber da wurde ich echt gesehen, so, ja.
1: Bist du dann auch mal zu denen in die Kirche?
0: Genau, ja, das bin ich dann irgendwann. Es war echt witzig, weil, also ich hatte eigentlich keinen Bock, weil ich habe es öfter mal so versucht mit dem. Also meine Freundin aus der Uni hat auch gesagt, ja, bete doch mal, vielleicht passiert ja was und so. Kannst ja mal sagen, hey Jesus, wenn es dich gibt, dann habe ich gemacht und meiner Meinung nach sind, jetzt sehe ich das auch anders, aber sind da ja gar keine großen Sachen passiert, nur weil mir jetzt hier ein Flyer vor die Füße fegt, der wo drauf steht, Jesus liebt dich, ist das ja noch lange kein Zeichen. So, aber, und genau, ich hatte es dann halt immer öfter mal versucht mit dem Beten und so, aber das war es irgendwie auch nicht. Und dann waren wir zum Kürbissuppe-Essen eingeladen bei dieser Uni-Freundin. Und da waren halt noch weitere Freunde von ihr und die haben sich mit Dennis unterhalten über dieses ganze Glaubensthema. Und Dennis hat dann gesagt, die haben mich jetzt eingeladen, da irgendwie zu Gottesdienst. Es war ein Jugendgottesdienst, weil am Sonntag konnten wir nicht. Also sind wir dann Samstagabend zum Jugendgottesdienst. Lass da doch mal hin. Ja, habe ich gesagt, gut, lass da doch mal hingehen. Dann machen wir das. Ja, und dann sind wir da immer mal hingegangen.
1: Und dann?
0: Und dann habe ich gesagt, okay, also irgendwie will ich jetzt auch wissen, es war so, für mich war das schwierig, in dieser Schwebe zu sein. Also ich gehe jetzt irgendwie in eine Gemeinschaft, wo ich gerne bin, aber ich gehöre irgendwie nicht dazu. Ich bin jetzt kein gläubiger Christ. Ich finde es auch schwierig, irgendwie anzunehmen. Ich muss da meine persönliche Erfahrung machen. Habe ich echt gesagt, komm, ich habe jetzt öfter mal versucht. Ich werde jetzt noch ein letztes Mal beten. Und ich weiß noch, ich saß da, habe gesagt, so, Jesus, wenn du Gott bist, dann lass es uns ein letztes Mal versuchen. Dann, ich bin jetzt am Start. Wenn du mir jetzt begegnen willst, dann lass uns begegnen. Und ich habe ihm dann gesagt, ich brauche hier einen wasserdichten Beweis. Du weißt, ich habe diese schrecklichen Albträume wirklich jede Nacht. Wenn das weggeht von einer auf die andere Nacht und du mir sagst, wieso ich so gequält werde, dann gehe ich all in. Und das war für mich dann das Ultimatum. Das ist man so mit, also so würde ich heute vielleicht nicht mehr mit Gott reden, aber der ist ja...
1: So war's, ja.
0: Genau.
1: Oder bist du schlafen gegangen oder was?
0: Nee, dann bin ich nicht schlafen gegangen. Dann habe ich ein bisschen aufgeräumt, nebenbei mir einfach mal die Bibel auf YouTube habe ich mir das angehört. Und auf Lesen hatte ich keinen Bock. Ich fand es auch schwer zu verstehen. Also ja. Und der gesamte Kontext von den Geschichten ist, finde ich, auch viel leichter zu verstehen, wenn man das einfach sich so, wie auch immer. Ich habe mir die Bibel angehört und dann war irgendwann diese Geschichte von Sarah und Abraham und dann ging es darum, dass Gott Nachkomme verspricht und Sarah und Abraham sich halt auch so sehr ein Kind wünschen und Sarah aber schon viel zu alt ist, um überhaupt noch empfangen zu können. Und dann sagt Gott aber wieder so, doch, ihr werdet Nachkommen haben wie Sterne am Meer, am Himmel, Sand am Meer. So. Und Sarah dann lacht und Gott sagt, was lachst du? Also Fruchtbarkeit kommt von mir, die kommt von Gott. Ne? Also wenn ich das sage, so, und das hat mich voll berührt, weil nämlich dieser, ich weiß jetzt nicht, ob es genau dieser Wortlaut war, aber diese Tatsache, Fruchtbarkeit kommt von Gott, also das hat so ein bisschen diese innere Stimme, die mich ja über Monate gekitzelt hat, war das jetzt so eine sinnvolle Entscheidung, war das jetzt die richtige Entscheidung, war da vielleicht irgendwie auch eine Fehlentscheidung hinter, die gleiche Stimme, also hat auf einmal gesprochen, Fruchtbarkeit kommt von Gott. Und das hat mich echt nicht, also ja, das hat mich nicht kalt gelassen. Das hat mich ganz schön erschüttert irgendwie, weil ich in dem Moment, das war wirklich, als wenn mir das wie Schuppen von den Augen fällt, war das, dass ich verstanden habe, Fruchtbarkeit kommt von Gott und ich habe in seine Schöpfung eingegriffen. Ich habe mich auf einmal wie mit Schuld beladen gefühlt. Und auf einmal, es war wirklich wie, als wenn ein Stein vom Herz fällt, weil ich endlich dieser Stimme nachgeben konnte, die mir schon die ganze Zeit gesagt hat, irgendwie war das jetzt, also du fühlst dafür Trauer, du fühlst da Schmerz drüber, dass ich da irgendwie auch mal jetzt nachgeben konnte, dass ich jetzt nicht mehr die Stärke aufbewahren, weil Gott hat ja gesagt in dem Moment, Fruchtbarkeit kommt von mir. Das war diese Stimme, die ganze Zeit mit mir geredet hat. Ich weiß nicht, ob du gerade folgen kannst. Es ist super komplex, das irgendwie zu erklären. Aber es war wie eine Erleichterung, dass ich mir eingestehen konnte, diese Entscheidung, die darf jetzt auch wehgetan haben. Also so...
1: Ja, genau. Ich glaube, das ist dieser Punkt. Wenn du dich schuldig fühlst, dann ist das ja eigentlich kein gutes Gefühl. Ne?
0: Mhm.
1: Was war gut daran? So hört sich's ja an. Irgendwie war eine Erleichterung. Beides? War beides gleichzeitig? Oder?
0: Ich glaube, was anstrengend war über die Monate, war anzukämpfen gegen die Gefühle. Und dass auf einmal jemand erlaubt, darüber zu fühlen, das war wohltuend. Und
1: dieser Stimme endlich mal nachzugeben oder genau. Diesen Gefühlen nachzugeben, ist was.
0: Ja, genau. Und ja, ich habe Schuld empfunden. Ich dachte direkt, scheiße, ich habe jetzt hier irgendwie richtig Mist gebaut. Weil wenn es jetzt wirklich alles so ist und es gibt jetzt Gott und ich habe jetzt wirklich ein Kind umgebracht,
1: hast du richtig.
0: Dann habe ich richtig miese auf dem Konto. Und dann habe ich gegoogelt, also das, was man so macht, wenn man noch nicht betet. Gott, was soll ich tun? Ich habe gegoogelt stattdessen, kann Gott Abtreibung vergeben? Und dann war es so, dass ich auf der Seite gekommen bin, es war direkt der erste Link, wo dann halt stand, ja, Gott kann alles vergeben, Gott kann sogar Abtreibung vergeben. Viele junge Frauen, die abgetrieben haben und die es nicht abgegeben haben bei Gott und sagen, hey, ich habe jetzt irgendwie... Kannst du mir das vergeben?
1: Okay.
0: So, also nach Vergebung fragen. Dass viele, die mit dieser Schuld halt eben noch rumrennen, halt geplagt werden von schlimmen Albträumen. Und in dem Moment ist mir das wirklich, also da ist der Groschen gefallen. In dem Moment, also da wurde mir auch heiß, kalt, alles gleichzeitig. Ich habe echt so gemerkt, diese Albträume, also die waren da jetzt

0: Nicht, die war nicht wegen diesem Überfall, sondern es war ganz klar, durch diese Albtreibung habe ich halt einfach monatelang jede Nacht diese schlimmen Albträume gehabt. Und in dem Moment ist so, in dem Moment hat sich auf einmal mein ganzes Weltbild geändert. Also auf einmal gab es Gott. Auf einmal habe ich nicht nur einen Zellhaufen abgetrieben, sondern mein Kind abgetrieben. Ich habe Schuld gehabt, aber ich habe irgendwie auch einen super gnädigen Gott, der mir das vergibt. Also es war so viel Information auf einmal. Ich bin zusammengebrochen, ich habe angefangen zu heulen und ich habe wirklich kapituliert. Ich saß da auf meinen Knien und habe wirklich Rotz und Wasser geheult und gesagt, boah, Jesus, kann ich bitte zu dir gehören? Kannst du mir das bitte abnehmen? Ich will nicht mehr. Ich will nicht mehr alleine kämpfen. Ich will nicht mehr die Starke sein. Ich will wirklich jetzt mit dir gehen. Und konnte diese Leichtigkeit, die ich bei meinen ganzen neuen Freunden gesehen habe, also diesen christlichen Freunden, die ich da so sehen durfte, ich durfte das endlich für mich selber auch annehmen. Und diese Vergebung dazu, es war so viel, das war also so ein Moment. Ja, dann bin ich schlafen gegangen. Und dann
1: Und die Albträume?
0: nächsten Morgen keinen einzigen Albtraum gehabt und seitdem nie wieder. Ist jetzt 4 oder 5 Jahre her, 5 Jahre. Und ich habe nie wieder so einen Albtraum gehabt. Und das ist so mein wasserdichter Beweis. Das ist mein Zeugnis. Das ist mein waterproof Moment mit Gott gewesen. Das ist, wenn ich richtig struggle, dann weiß ich, nee, Moment mal, da ist was passiert, das ist übernatürlich gewesen. Ja.
1: Und dieser Moment, wo alles auf einmal war, alles so gleichzeitig wirkt für mich, ne? Hast du da auch Verurteilung gespürt?
0: Nee, ich habe vor allen Dingen Vergebung gespürt. Also Gott habe ich als jemanden kennengelernt, der mit offenen Armen mich voller Schuld annimmt. Ja.
1: War das auch dieses erleichterte Gefühl?
0: Ja.
1: Hast du ja auch beschrieben. Ne?
0: Genau. Das ist kein Gott, vor dem man Angst haben muss. Kein, der irgendwie da wartet mit der Peitsche und dann gibt es erstmal abzuarbeiten, was man alles verbockt hat, sondern das ist wirklich, das ist Gnade. Das ist Gnade. Ja.
1: Du hast vorhin gesagt, da ist so ein kleines Mädchen in dir, ne? Das ich irgendwie eigentlich nach Liebe und gesehen werden sehnt. Was ist denn aus diesem kleinen Mädchen in dir geworden?
0: Ach Mann, ja, das ist angekommen. Ja. Ich bin einfach bei Gott angekommen. Er hat alles neu gemacht. Ja, und mein Taufvers damals war, ist jemand in Christus, dann ist da eine neue Schöpfung. Das Alte ist vergangen und Neues ist geworden. Und das kann ich einfach so über mein Leben sagen. Also Gott hat wirklich alles neu gemacht. Der hat diese Beziehung, die zerrüttelt war, zu einer so schönen Ehe gemacht. Der hat die Person, die damals sich für Abtreibung entschieden hat, zu einer Mama gemacht, die in ihrer Mama-Rolle einfach sich wohlfühlt wie keine andere. Ich habe so viel Sinn in meinem Leben. Ich habe nicht mehr diese Orientierungslosigkeit und diesen als Feministin danach gesucht, jemand sein zu können und wie identifiziere ich mich, sondern Gott hat mir Identität gegeben. Und das ist so erholsam, ja.
1: Was ist aus dieser harten Frau geworden nach außen?
0: Eine
1: Aber
0: Frau, die jetzt ständig heult. Ja. Eine emotionale Frau, die manchmal nicht unter Kontrolle halten kann, was ihr passiert ist. Ja. Es ist wirklich, ich kann gar nicht mehr so stark sein wie früher. Ich frage mich manchmal, wie habe ich es gemacht? Bin das nicht mehr.
1: das schlimm?
0: Nee, ich bin so befreit. Ich kann jetzt irgendwie fühlen, ja.
1: Wie schön.
0: Ja.
1: Dina, ich danke dir ganz, ganz herzlich. Ja, für deine bewegenden Tränen auch, dass du dich gezeigt hast. Vielen, vielen Dank. Lina hat Frieden gefunden. Gibt es auch etwas, das dich belastet? Dann mache ich dir Mut, mit Gott darüber zu reden, egal was passiert ist. Er kennt dich, er liebt dich und er verurteilt dich nicht. Ich wünsche dir alles Gute und bis bald.

herzlich willkommen zu den aktuellen Nachrichten aus dem Burgenlandkreis. Hier bei Ihrem Lokalsender BLK TV am Donnerstag, den 20. August. Und hier sind die aktuellen Meldungen des Tages. Es ist nie zu spät. Wer jetzt noch eine Berufsausbildung sucht, hat gute Chancen. Insgesamt bieten die Betriebe im Burgenlandkreis noch 252 Ausbildungsplätze. Darunter allein 27 im Baugewerbe. Darauf hat die IG Bau und Agrar Umwelt, kurz IG Bau, hingewiesen. Die IG Bau beruft sich dabei auf aktuelle Zahlen der Arbeitsagentur. Immerhin haben nach Angaben des Statistischen Bundesamtes in Sachsen-Anhalt rund 53.000 junge Erwachsene im Alter von 20 bis 34 Jahren keine abgeschlossene Berufsausbildung und keinen Ausbildungsplatz. Und 83% der Arbeitslosen unter 25 Jahren haben nach Angaben der Arbeitsagentur keinen Berufsabschluss. Gerade Ihnen rät die IG Bau Sachsen-Anhalt Süd, sich noch einmal auf dem Ausbildungsmarkt umzusehen. Die Gewerkschaft rät Interessierten weiter, eine Berufsberatung zu nutzen. Aufgrund des Weißenfelser Stadtfests kann der Wochenmarkt vom 25. August bis einschließlich 1. September nicht wie gewohnt auf dem Marktplatz vor dem Rathaus stattfinden. Damit Bürgerinnen und Bürger auch in dieser Zeit nicht auf frische Waren verzichten müssen, wird in der Jüdenstraße vorübergehend ein frischer Markt eingerichtet. Dort werden weiterhin unverarbeitete Lebensmittel und Pflanzen angeboten. Ab 3. September findet der Wochenmarkt dann wieder wie gewohnt auf dem Marktplatz vor dem Rathaus statt. Am Samstag, den 22. August in der Zeit von 13 bis 19 Uhr sowie am Sonntag, den 23. August von 13 bis 18 Uhr verwandeln die Bauhausagentinnen des Reallabors Zekiva Zeitz den Raum der Möglichkeiten und das Areal in Erlebnisräume für die ganze Familie. Im Rahmen des diesjährigen Zeitzer Kunstfestes verbinden sie Kunst und Spiel auf innovative Weise miteinander. Unter dem Motto »Große Spiele, kleine Spiele« wird Kunst an verschiedenen Stationen nicht nur angeschaut, sondern ausprobiert und aktiv mitgestaltet. Menschen jeden Alters sind bei freiem Eintritt eingeladen, durch gemeinsames Bauen, Erkunden und Spielen einen neuen Zugang zu künstlerischen Ausdrucksformen zu finden. Kunst wird hier zum lebendigen Erfahrungsraum. Zudem feiert der Film »Große Leute Karneval« am Samstag um 18 Uhr seine Premiere. Wer den Karneval mitverfolgt hat, aktiv dabei war oder einfach wissen möchte, was hinter dem Projekt steckt, ist zur Premiere auf dem Zekiva-Areal, ebenfalls bei freiem Eintritt, recht herzlich eingeladen. Das Dorf Mayen in der Nähe von Naumburg rüstet sich am Wochenende wieder für die sogenannten Mayland Games. Bereits zum vierten Mal finden die schottisch angehauchten Wettkämpfe inmitten des Dorfes statt. Am kommenden Samstag ab 11 Uhr

0: finden die Wettkämpfe mit Einlagen wie zum Beispiel Baumstammwerfen, Reifenflippen, Heusack-Hochwurf oder Fassrollen statt. Lokale Teams werden dann wieder im sportlichen Wettkampf um den Siegerpokal antreten. Der Eintritt für Zuschauer ist frei und der Besuch der Games lohnt sich auf jeden Fall. Und soweit die aktuellen Nachrichten für heute. Jetzt geht es weiter im Programm von BLK TV, Ihrem lokalen Fernsehsender aus dem Burgenlandkreis. Neue Nachrichten dann wieder morgen Abend um 19.30 Uhr.
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3: Hallo liebe Zuschauer und herzlich willkommen zur aktuellen Sendung am Dienstag hier bei Ihrem BLK-TV. Wie haben Sie denn Ihr Wochenende verbracht? Vielleicht mit einem Besuch der Ausflugsziele in unserem Landkreis? Auch der Staatsminister Rainer Robra war am Freitag hier bei uns unterwegs und hatte einen Fördermittelbescheid für die weitere Sanierung der Rudelsburg im Gepäck.
4: Die Rudelsburg bei Bad Kösen bekommt Unterstützung vom Land Sachsen-Anhalt. Für die denkmalgerechte Instandsetzung des östlichen Giebels stellt das Land 405.000 Euro bereit. Einen entsprechenden Zuwendungsbescheid überreichte Kulturminister Rainer Robra am Freitag an Naumburgs Oberbürgermeister Armin Müller. Die Stadt Naumburg beteiligt sich mit weiteren 45.000 Euro an der Baumaßnahme. Die Arbeiten am östlichen Giebel sollen voraussichtlich bis 2028 abgeschlossen sein. Die neue Förderung ist Teil einer langfristigen Sanierung der historischen Burganlage. Auch andere Bereiche werden derzeit gesichert. So laufen noch Arbeiten an der Entwässerung entlang der südlichen Umfassungsmauer sowie am Südwestturm. Beide Maßnahmen sollen noch in diesem Jahr fertiggestellt werden. Bereits in den vergangenen Jahren hat das Land zahlreiche Projekte auf der Rudelsburg finanziell unterstützt, darunter die Sicherung des Südostturms, Arbeiten an Terrasse und Dach des Rittersaals sowie die Sicherung des Nordostturms.
5: Für mich ist es wichtig, dass die Menschen, die in Sachsen-Anhalt leben, sich auch mit Sachsen-Anhalt identifizieren können. Dazu gehören zweifellos die großen geschichtlichen Ereignisse, die großen geschichtlichen Persönlichkeiten und die großen geschichtlichen Kulturdenkmale, zu denen die Rudelsburg gehört. Wir werden jetzt demnächst in Magdeburg Kaiser Otto den Großen ja erneut in seinem Dom zur Ruhe betten. Das sind alles Dinge, die sind mir auch wichtig, weil das der Kern dessen ist, was wir ja auch an die nächste Generation weitertragen, warum Sachsen-Anhalt Sachsen-Anhalt ist. Also ich habe da mit dem Begriff der Landesidentität überhaupt kein Problem. Das ist ganz was anderes als eine identitäre Kultur, die das alles überhöht und verabsolutiert und das auch in abgrenzender Weise gegenüber anderen Kulturen auf der großen, weiten Welt sieht. Wir sind stolz auf unsere UNESCO-Erbe, also die Kulturdenkmale wie den Naumburger Dom, die wir mit der ganzen Welt teilen, die wir treuhänderisch für die ganze Welt verwalten. Deswegen bauen wir ja jetzt oder übergeben wir demnächst in Naumburg auch das Welterbezentrum. Und ich freue mich einfach, dass es mir gelungen ist, in den 10 Jahren meiner Amtszeit als Kulturminister da ein paar Zeichen zu setzen. Ich habe ja mithilfe der Mazzoner Stiftung auch erreichen können, dass der Schulze-Naumburg-Ort, der ein sogenanntes schwieriges Denkmal ist, aufgrund des Werdegangs von Schulze-Naumburg in neue Hände gekommen ist und das jetzt in einer sehr internationalen Weise. Und insofern sehe ich Saaleck jetzt als Ortsteil von Naumburg auch, sagen wir mal, in all seinen Facetten. Die Saale uns unten, die Berge, in denen man wandern kann, dass die Designakademie Saaleck in die Gäste aus aller Welt von den Hochschulen zu uns kommen werden, um sich mit Gestaltungsfragen zu befassen, auch in Kooperation mit der Burg Giebichenstein in Halle, die ja ähnliche Tradition hat wie die Rudelsburg historisch gesehen. Und da gehört dann die Rudelsburg als eine Landmarke und ein Ort, an dem man auch feiern kann. Das ist ja eine der wenigen bewirtschafteten Landmarken dazu. Man ist leider hier nie fertig. Also es wird niemanden geben, der Minister in Magdeburg ist, der sagen kann, nun ist die Rudelsburg

0: komplett final und für alle Ewigkeiten fertig. Das ist wie mit dem Dom und anderen Denkmalen dieser Art. Man muss immer bauen. Aber ich glaube, wenn wir jetzt auch diese letzte Phase mit dem Ostturm gemeistert haben, dann ist die Burg wieder fest gegründet, dann sind die Mauern stabil, dann kann das, was hier an touristischen Attraktionen und auch im Restaurant geboten wird, nicht nur gefahrlos, sondern auch ganz entspannt genossen werden. Und damit wird Naumburg, damit wird Saaleck, damit wird Sachsen-Anhalt aufgewertet und das ist mir wichtig.
1: Ist Sachsen-Anhalt inzwischen ein Besucher- oder Urlauberland?
0: Ja, also wir hatten ja wie alle touristischen Destinationen die Delle nach der Covid-Zeit. Da sind wir raus. Also wenn ich allein das Theater in Naumburg sehe, wie das seine Besucherzahlen stabilisiert hat. In Magdeburg, in Halle ist das Gleiche. Also Sachsen-Anhalt ist auf der Landkarte des internationalen Tourismus, wird wertgeschätzt mit diesem sehr speziellen, vor allen Dingen eben auch historisch geprägten kulturellen Angebot. 70% unserer Touristen kommen, sagen die Touristiker, wegen der kulturellen Angebote. Also das ist schon ein Asset des Landes, das man auch entsprechend würdigen und natürlich demzufolge auch finanzieren muss.
2: Die Rudelsburg gilt als eine der bekanntesten Burgen der Saale-Landschaft. Sie wurde vermutlich um 1050 als Grenzbefestigung errichtet und 1171 erstmals urkundlich erwähnt. Nach Jahrhunderten von Nutzung, Krieg und Verfall wurde die Burg im 19. Jahrhundert als Ausflugsziel wiederentdeckt. Heute ist die Rudelsburg nicht nur ein bedeutendes Kulturdenkmal, sondern auch ein touristischer Anziehungspunkt mit Restaurant und Aussichtsturm. Mit der Sanierung des östlichen Giebels soll nun ein weiterer wichtiger Teil der historischen Anlage langfristig gesichert werden.
3: Seit Tagen sind die niedrigen Pegelstände der Flüsse Thema in den deutschlandweiten Nachrichten. In manchen Orten wurde sogar über Wasserrationierung gesprochen. Wie sieht es aber bei uns aus? Wir haben uns an der Rapp-Bodetalsperre einmal umgesehen und umgehört.

0: Die anhaltende Trockenheit sorgt derzeit für sehr niedrige Wasserspiegel auf vielen Flüssen in Deutschland. Besonders am Rhein, Donau und der Elbe in Magdeburg. Hier beträgt der Wasserstand derzeit um die 50 cm. Auch im Harz sind die Auswirkungen der steigenden Temperaturen deutlich zu spüren. Die Sommer werden immer heißer und auch im Winter gibt es deutlich weniger Schnee als noch vor ein paar Jahren. Wir haben uns mal erkundigt, wie es bei den Talsperren im Harz aussieht und ein Interview mit dem Geschäftsführer des Talsperrenbetriebs Sachsen-Anhalt, Mario Hohmann, geführt.
1: Wie sieht es denn überhaupt mit Wasser aus? Denn hier aus dem Harz kommt ja viel Wasser. Hier sind die ganzen Talsperren. Wie sieht es denn mit denen aus? Sind die gut gefüllt?
2: Ja, wir stehen ja hier gerade an der Rappode-Talsperre, Deutschlands höchster und größter Trinkwassertalsperre. Die ist im Moment sehr gut gefüllt. Also wir haben einen Wasserstand im Moment von 82 Millionen Kubikmetern. Das ist genau der Wert, der im Mittelwert der letzten 25 Jahre liegt. Also wir haben einen ausreichend guten Wasserstand.
1: Jetzt sagt man ja zum Beispiel bei der Elbe, das liegt auch am Grundwasserspiegel, dass die Elbe kein Wasser mehr hat. Und auch wenn es regnet, kommt das Wasser nicht wirklich in der Elbe an. Wie sieht es denn hier mit so einer Talsperre aus?
2: Also wir sind natürlich in unserer Talsperre auch abhängig vom Einzugsgebiet. Ja, das Einzugsgebiet hier von der Talsperre wird, der Rappode-Talsperre wird bestimmt durch den Harz. Und wir haben das Glück, dass wir dieses Jahr etwas an Schnee hatten und wir hatten einen sehr feuchten Mai. Und insofern sind die Zuflüsse aus diesen Monaten doch maßgeblich gewesen für den aktuellen Wasserstand. Im Moment sind wir natürlich, wie alle anderen auch, in einer sehr trockenen Phase. Es kommt wenig Wasser nach, aber wie gesagt, der Wasserstand ist ausreichend.
1: Jetzt reden ja auch alle über diesen Klimawandel und viele geben auch dem menschengemachten Klimawandel die Schuld, dass die Elbe zum Beispiel kein Wasser mehr führt. Wie sehen Sie das denn? Wie beobachten Sie das denn hier?
2: Also wir beobachten jetzt auch schon in den letzten Jahren, dass wir massiv sehr trockene Sommer haben, sehr niederschlagsarme Zeiten. Das merken wir auch. Im Winter gibt es kaum Schnee. Also dieses Thema Klimawandel merken wir ja sehr deutlich.
1: Jetzt gibt es viele Regionen in Deutschland und in Europa, wo es heißt, bitte, bitte Wasser sparen, also keine Pools mehr und weniger sprengen. Wie ist das hier im Harz? Können die Leute sagen, ach, wir haben noch genug Wasser, das können wir alles so weitermachen wie bisher?
2: Ja, was ich sagte, im Moment für dieses Jahr ist unser Wasserstand sehr gut. Wir haben einen ausreichenden Wasserstand für dieses Jahr und können auch ganz unbesorgt

0: in das nächste Jahr auch reingehen. Ich kann einfach nur sagen, jeder sollte sein eigenes Verbrauchsverhalten ein bisschen hinterfragen. Wassersparen ist in Deutschland ein großes Thema, natürlich auch hier bei uns in der Region. Und gerade Thema Rasensprengen, Poolbefüllung, Gartengießen, das sind alles so eine Sachen, wo man einfach sein persönliches Verhalten nochmal hinterfragen sollte.
1: Zur Rappau-Bode-Talsperre, die ist ja nicht nur alleine, da ist ja ein ganzes Talsperrensystem dahinter, was hier auch im Prinzip überwachen und kontrollieren. Wie sieht das denn aus? Wo geht das ganze Wasser denn überall hin?
0: Wir kriegen ja das Wasser aus dem Verbundsystem. Das sind ja vier Talsperren inklusive der Rappbode-Talsperre. Und die speisen letztendlich das ganze Bodesystem runter Richtung Thale, bis hin zur Einleitung in die Saale dann.
1: Denn das Wasser auch in andere Bundesländer?
0: Wir speisen ja in die Bode in die Saale und von dort aus dann in die Elbe und weiter bis in die Nordsee, Hamburg. Genau.
1: Was würden Sie sich denn eigentlich für ein Klima wünschen? Was wäre denn das ideale Klima hier für Sie?
0: Das ideale Klima, also gerade Bezug auf die Wassermengen, die wir benötigen, wäre entsprechend viel Schnee im Winter und einen guten Sommer in den Tageszeiten, aber auch mal etwas Niederschlag in den Nachtzeiten, sodass immer entsprechend Zufluss auch im Talsperrensystem da ist.
1: Die Talsperren wurden ja mal gebaut, um Wasser zu speichern. Aber mittlerweile haben ja auch die Talsperren irgendwie einen ganz wichtigen oder sind ganz wichtigen Punkt übernommen für den Tourismus.
0: Ja, wir sehen das ja hier gerade im Bereich der Rappbode-Talsperre. Wir haben ja die Firma Harzdrenalin, die hier entsprechenden touristischen Hotspot auch mit unserer Zustimmung dann auch gebaut hat. Wir sind ganz froh, dass wir die Leute auch entsprechend unseren Anlagen hier zeigen können. Wir haben hier gerade gegenüber jetzt einen neuen Aussichtspunkt eröffnet, wo wir etwa das ganze Thema Talsperre, Entstehungsgeschichte ein bisschen näher bringen. Und so haben wir es letztendlich auch an vielen anderen Talsperren, dass wir einfach über unsere Informationszentren den Leuten halt nahebringen, was machen wir als Talsperrenbetrieb hier jeden Tag, wie ist das Thema des Wasserdargebotes, wozu ist der Talsperrenbetrieb da. Ja, das ist unsere Tagesaufgabe und wir sind froh über die Touristen, die ja auch in den Anlagen uns entsprechend dann besuchen.
2: Auch wenn die Talsperren im Moment gut gefüllt sind, bleibt es kein Geheimnis, dass der menschengemachte Klimawandel erneute Hitzerekorde brechen wird. Das Einzige, was wir tun können, ist, uns anzupassen und unser Verhalten zu verbessern.

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1: Die Landtagsabgeordnete Elke Simon Kuch möchte bei der kommenden Wahl am 6. September für die CDU wieder in den Landtag einziehen. Wir haben im Rahmen unserer Serie Auf ein Wort mit ihr gesprochen. Hier schon einmal ein kurzer Ausschnitt daraus. 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
2: Auf ein Wort. Herzlich willkommen zu einer weiteren Folge unseres Talks mit bekannten Zeitgenossen aus dem Burgenlandkreis. Und wir haben ein aktuelles Thema heute bei uns am Tisch, nämlich in 6 Wochen findet in Sachsen-Anhalt eine richtungsweisende Landtagswahl statt. Damit ist die Wahl derzeit auch Tagesgespräch, nicht nur bei Wählerinnen und Wählern. Bereits seit 5 Jahren ist die Weißenfelser Unternehmerin Elke Simon Kuch im Landtag von Sachsen-Anhalt für die CDU vertreten. Deswegen ein herzliches Willkommen heute meiner Gesprächspartnerin Elke Simon Kuch. Und ich sage mal, wir werden heute mehr als ein Wort brauchen. Herzlich willkommen.
3: Vielen Dank für die Einladung.
2: Wir starten mal gleich mit der ersten Frage. Wir haben einen großen Zettel vorbereitet. Ist klar, wenn man mit einer Politikerin spricht und es stehen die großen Wahlen vor der Tür, dann gibt es da einiges, was es zu besprechen gibt. Sie sind ja jetzt bereits seit 5 Jahren schon Mitglied des Landtags von Sachsen-Anhalt. Da stellt sich natürlich für viele die Frage, was konnte denn die Abgeordnete Elke Simon Kuch für ihren Kreis, nämlich für den Burgenlandkreis, in dieser zurückliegenden Zeit erreichen?
3: Also ich würde gerne einen Blick auf die Arbeit hier vor Ort werfen und den Blick nach Magdeburg, da wo ich wirklich als beherzte Kämpferin für unsere Region aktiv bin und wirklich alle Anliegen, die hier im Burgenlandkreis auftreten, natürlich auch entsprechend vorbringe und das auch mit Nachdruck. Und der ein oder andere sagt auch etwas nervig, aber das empfinde ich in dem Falle als Kompliment. Daraus resultierend sind viele Entscheidungen getroffen worden, die für unsere Region auch wirklich große Investitionen möglich machen. Als Beispiel möchte ich nennen, dass ALF, das Amt für Landwirtschaft und Flurneuordnung, wird in das Schloss Weißenfels kommen. Das wird saniert, der Südflügel. Eine Investition von 42 Millionen war vor 7 Jahren komplett eine andere Entscheidung der vorhergehenden Landesregierung, sodass schon mal an diesem einen Beispiel das deutlich wird. Das ist ein langer Kampf, da müssen natürlich auch viele aktiviert werden. Und ähnlich war das auch zum Beispiel beim Bildungscampus. Wir haben vor 15 Jahren den Verein gegründet, vor 4 Wochen der Spatenstich für den Bildungscampus, auch eine Investition um die 40 Millionen. Dann schaue ich natürlich auch auf das interkommunale Industrie- und Gewerbegebiet. Hat lange gedauert, jetzt sind wir soweit, 124 Millionen auch da. Also in Summe gesehen sind ungefähr 1 Milliarde Investitionen, die ich begleiten durfte und vorantreiben durfte. Und das ist für mich auch eine Sache, die ganz oben in der Priorität steht, dafür zu sorgen, dass Investitionen hierher kommen, damit sich unsere Region weiterentwickelt. Und da gehört für mich auch die Entscheidung der JVA dazu, dass eine der größten Landesinvestitionen in den nächsten Jahren sein wird. Und die wird eben hier in Weißenfels stattfinden und nicht in Halle. Und wenn ich auf die Arbeit hier vor Ort schaue, dann denke ich, bin ich immer ein verlässlicher Ansprechpartner für die Bürgerinnen und Bürger vor Ort. Bin tatsächlich immer ansprechbar, bin ganz viel unterwegs, also vielleicht mal so ein paar Zahlen, Daten, Fakten. Ich habe über 200 Bürgersprechstunden anbieten dürfen, die auch jedes Mal gut besucht waren. Habe über 700 Einzelanliegen von Menschen begleitet, nach vorne gebracht, gelöst, geklärt, wie auch immer. Ungefähr 50 Dialogformate mit ungefähr 3000 Besuchern. Und viele kleine und große Projekte hier vor Ort gefördert, unterstützt, vorangetrieben, dafür gekämpft, um das vielleicht mal so ganz kurz abzubinden.
2: Ja, eine große Aufgabenbreite. Und ja, man kann auch mit Fug und Recht sagen, wer sie kennt, der weiß, die einzige Landtagsabgeordnete im Burgenlandkreis, die mit dem Fahrrad unterwegs ist. Also Elke Simon Kuch kommt dann meistens mit dem Fahrrad um die Ecke. Lassen Sie mich noch einmal kurz nachsetzen zu den Investitionen, die Sie benannt haben. Das kann man

0: wirklich ablesen in einer Zeit, wo wir eher darüber zu diskutieren haben, wo Leute ausgestellt werden, als dass sie in Arbeit gebracht werden. Der Burgenlandkreis hat trotz dieser schwierigen Zeiten immer noch eine bessere Quote als das Land Sachsen-Anhalt. Ich denke, auch das sind Dinge, die aus diesen Investitionen auch für die Zukunft kommen. Und die JVA ist sicherlich ein Thema, da ist nicht jeder dafür. Aber ich habe dieser Tage mit Bediensteten der JVA gesprochen, die jetzt in der jetzigen JVA tätig sind und dann hier dann nach Weißenfels kommen. Und die sehen das auch alle sehr positiv. Und wenn das jemand sagt, der tagtäglich dort seinen Job macht, ich denke, das ist dann schon auch ganz gut.
1: Vielleicht noch eine kurze Ergänzung dazu. Das geht ja nicht nur um die Investition, das ist richtig, sondern es geht auch darum, dass hier über 300 Arbeitsplätze entstehen. Mhm. Und natürlich diejenigen, die hier leben, die freuen sich besonders. Aber wir haben natürlich auch perspektivisch gesehen eine Riesenchance, weil viele Bedienstete in der JVA jetzt aktuell in Halle gehen in Pension und es werden neue gebraucht. Also es kommen jetzt schon Bewerbungen bei mir an. Also wir haben extra eine Stelle eingerichtet vom Land aus, wo Bewerber sich melden können. Mhm. Damit das langfristig gut vorbereitet wird. Und da gehört natürlich auch dazu, dass das gesamte Umfeld gut funktioniert. Das sind einmal die Bestandsunternehmen, die auch viele Anliegen haben. Und auch unsere Vereine spielen bei der Entscheidung für die JVA auch eine ganz wichtige Entscheidung, ganz wichtige Rolle. Und das ist ja nicht nur für die JVA wichtig, sondern für unsere gesamte Struktur hier vor Ort.
0: Ja. Frau Simon-Koch, vielen Dank für das Gespräch. Auf ein Wort. Das war unsere aktuelle Ausgabe, heute aus dem Parkhotel hier in Weißenfels. Wir freuen uns auf die nächste Ausgabe in einigen Wochen. Dann habe ich wieder einen Gesprächspartner bei mir am Tisch sitzen. In diesem Sinne, gute Zeit, lassen Sie es gut gehen und vor allen Dingen bleiben Sie gesund. Vielen Dank, Frau Simon-Koch.
1: Vielen Dank, schön gesund bleiben.
0: Danke.
2: Er hat wohl mehr Telefonnummern von Künstlern im Handy als von Freunden und Familie. Er ist mit Ihnen auf Du und Du. Und eine Institution im Musikgeschäft. Seit 86 ist Jens Seidler als Moderator für Veranstaltungen aller Art tätig. Wir haben ihn während seiner Radioshow zu einem kurzen Interview getroffen.
3: So, jetzt haben wir 3,5 Stunden, eigentlich schon eine halbe Stunde länger als geplant. 3,5 Stunden die Jens Seidler Radioshow gehört. Für alle, die dich nicht kennen, wer ist denn Jens Seidler?
4: Also Jens Seidler sitzt gerade hier auf dem Stuhl und Jens Seidler ist ein, na junger Mann ist er nicht mehr, 1970 geboren in Leipzig, noch wohnhaft in Leipzig und der seit 40 Jahren für die Musik lebt, der im Musikgeschäft arbeitet, in verschiedenen Facetten. Zum Beispiel eine Facette ist jetzt die, zu meinem 40-jährigen Jubiläum, dass wir gesagt haben, wir machen so eine Jens Seidler Radioshow. Also der Name ist entstanden, weil die Radiosendung ja auf mich bezogen ist. Also man hätte es auch, wenn es um Roberto Blanco gehen würde, Roberto Blanco Show oder so Heino Show. Aber es geht halt um mich, deswegen Jens Seidler Radioshow. Und in dieser Radiosendung telefoniere ich live, das ist mir ganz wichtig, mit Künstlern, mit denen ich in den letzten 40 Jahren gearbeitet habe. Also wir lassen nochmal so ein bisschen Revue passieren. Ich habe mit über 500 Künstlern arbeiten dürfen in verschiedenen Bereichen und da habe ich mit manchen mich verabredet in der Sendung. 7 Sendungen sind 2026 geplant, die 4. ist es. Ja, heute war eine XXL-Ausgabe. Also normalerweise geht die Sendung 2 Stunden. Und wir haben gesagt, weil Sommer ist, weil man gerade im Sommer, wenn es so schön warm draußen ist, kann man auch mal eine Stunde länger im Studio sein. Und ich durfte noch eine halbe Stunde noch drauflegen. So sind 3,5 Stunden draus geworden.
3: Ich habe gelesen, du hast noch zu DDR-Zeiten mal als DJ oder
4: Schallplattenunterhalter hieß es. Also ich habe 1986 angefangen. So kommt auch das Jubiläum zustande. Also das Jubiläum bezieht sich genau darauf. Ich habe 1986 angefangen. Also ich habe natürlich schon 1981, 82 mit 11, 12 Jahren habe ich von meinen Eltern zu Weihnachten schon einen Kassettenrekorder bekommen mit Mikrofon. Das war die, ich weiß gar nicht mehr, wie er hieß, Elektronika oder so ähnlich hieß dieser Kassettenrekorder. Und da war ein Mikrofon dran. Und da hat und da habe ich mir für mich mit Kassetten, die Kassette kam früher zu DDR-Zeiten 20 Mark, darf man nicht vergessen. Und da habe ich mir eigene Radiosendungen schon selber aufgenommen. Also habe ich moderiert, dann habe ich Musik so ein bisschen überspielt und das musste sich dann meine Ohren

0: Oma und meine Mutter anhören. Die mussten dann auf dem Sofa sitzen und mussten sich meine Radiosendung anhören. Und es war aber nie mein Traum, Radiomoderator zu werden. Ich bin letztendlich dann beim Fernsehen gelandet. Also nicht beim Radio, sondern beim Fernsehen. Und über das Fernsehen wurde ich dann wieder angesprochen fürs Radio. Also so rum ist es gelaufen.
1: Musikalisch, wenn du auch auf der Bühne stehst und Gäste hast und Veranstaltungen machst, ist es mehr die Richtung Schlager oder was erwartet die Zuschauer?
0: Also es ist so, dass ich, weil du die Bühne ansprichst, ich bin ja in verschiedenen Bereichen des Musikgeschäfts tätig. Also zum einen bin ich ja auch bei der Alpha noch tätig im Vertrieb. Das heißt, die Firma Alpha gibt es auch seit 50 Jahren. Wir sind der Vertrieb für Tonträger, Bild- und Tonträger. Das heißt, wenn du im Mediamarkt Saturn, Kaufland, Famila, also diese Warenhäuser, da gibt es ja immer so eine Tonträgerabteilung drin. Und das ist unser Bereich, unser Vertrieb. Und dann habe ich parallel dazu diese Autogrammstunden angefangen, die Alpha-Autogrammstunden. Habe ich ja über 5000 Autogrammstunden durchgeführt mit über 500 Künstlern. Diese Autogrammstunden muss man sich vorstellen, das waren Signierstunden. Das heißt, ein Einkaufssender XY. Und man sagt, hier kommt jetzt, was weiß ich, Heino mit seinem neuen Album. Und dann ist Heino gekommen, ich habe das moderiert. Heino hat zwei, drei Lieder gesungen, dann wurde das Album signiert. Das ist die eine Schiene, Autogrammstunden. Und dann natürlich die Schiene, Veranstaltungen zu moderieren, also durch ein Programm zu führen. Das mache ich auch seit 40 Jahren, ja.
1: Wir haben es ja jetzt in der Sendung mitgekriegt. Es waren ja viele Interviews, Live-Interviews mit Künstlern. Deswegen jetzt die Frage: Was hast du mehr im Handy? Telefonnummern der Künstler oder private Telefonnummern?
0: Ehrlicherweise wirklich von Künstlern. Also ich habe schon angefangen mit Künstlern zu arbeiten, da gab es noch keine Handys. Da gab es auch noch kein Internet, da gab es alles nicht. So habe ich angefangen. Da gab es auch kein Facebook, so dass ich viele Künstler habe ich gar keine Bilder mehr. Also heutzutage ist das so, Insta, Facebook, du fotografierst alles, du filmst alles. Und so habe ich halt so von den letzten 20 Jahren habe ich sehr viel Material. Aber ich habe eben von den ersten 20 Jahren habe ich gar nicht so viel und dementsprechend auch die Telefonnummern. Früher war das ja auch so, da hat ja nicht jeder ein Telefon gehabt. Also manche mussten ja zum Telefonieren in die Telefonzelle gehen. Ja, hat ja nicht jeder ein Festnetz gehabt und so weiter. Also und manchmal, ich bin so ein Handytyp, der immer mal wieder ein neues Handy braucht. Nicht, weil ich das neueste Modell haben möchte, sondern weil die mir immer kaputt gehen. Und da habe ich irgendwann mal entdeckt, dass man das alles abspeichern kann. Ja, das wusste ich früher nicht. Und so sind mir viele Telefonnummern auch verloren gegangen. Aber ich habe, wie du sagst, ich habe wirklich mehr Telefonnummern von Künstlern als von Privatpersonen.
1: Du hast vorhin in deiner Sendung gesagt, dass du auch im Fernsehen, du hast es auch gerade erwähnt, im Fernsehen, die Schlagerhits des Monats.
0: Ich schlage jetzt des Monats, ja.
1: Wo kann man denn die Sendung sehen und was erwartet mich in dieser Sendung?
0: Also in den Schlagerhits des Monats, du wirst überrascht sein, gibt es die Schlagerhits des Monats. Das sind die Hits des Monats. Ja, nein, Spaß. Also ich wurde vor vielen, vielen Jahren mal angesprochen, weil ich ja mit den Künstlern so viel zu tun habe. Ich wäre doch die ideale Besetzung, mal eine Sendung zu machen, wo man mit Künstlern Interviews macht, wo man aktuelle Titel präsentiert. Und habe ich gesagt, ja, das kann ich ja machen. Und muss ehrlicherweise sagen, bin dabei ganz blauäugig rangegangen. Ja, also ich dachte, na ja, gut, gehst du hin, nimmst das Mikro, erzählst was. Nee, nee, nee, nee. Da gibt es eine Redaktion, da haben da bestimmte Vorstellungen, was du da erzählst. Und vielleicht auch mal Texte lernen. Also hier so Teleprompter und sowas, habe ich mir auch so vorgestellt. Ja, also einfach ablesen wie bei der Tagesschau. Nee, nee, nee. Also kriegst da vorher deinen Plan und das musst du so erzählen und schön rüberbringen. Und das habe ich ein bisschen unterschätzt. Und die ersten Sendungen, also muss ich wirklich sagen, da habe ich geschwitzt, ja. Und jetzt ist Routine reingekommen. Also ich moderiere nicht nur die Schlagerhits des Monats, das ist eine Sendung, die es seit 10 Jahren gibt, also seit 10 Jahren bei Melodie TV. Das ist ein Fernsehsender aus Österreich, den kann man ganz normal im Fernsehen, also ich glaube auf Kanal 4812, nein, das ist irgendwo, muss man mal durchspulen, ist meistens ist MTV. Deutsches Musikfernsehen, glaube ich, dann Melodie TV und Schlager Deluxe oder so. Also das

0: können dich die Leute hier das nächste Mal mit deiner Radioshow hören?
1: Also wir haben diese Sendung, ist ja konzipiert auf mein Jubiläum, 40 Jahre im Musikgeschäft. Das heißt, wird also 2026 laufen. Wir haben geplant gehabt, erst drei Sendungen, Januar, Februar, März. Und dann soll das zu Ende sein. Die Resonanz, was mich wirklich sehr gefreut hat, war riesengroß. Also ich habe mir so gedacht, naja gut, ich habe das ja vor 5 Jahren schon mal gemacht bei einem anderen Radiosender zu meinen 35-Jährigen. Da war die Resonanz auch gut. Und da habe ich mir so gedacht, naja gut, es ist sonntags, gerade schönes Wetter und so, wer hört vielleicht Radio, ja? Und die Resonanz ist so toll, also es hören so viele Leute. Es kommt ja auch auf die Empfangsmöglichkeiten an. Du kannst ja auch mit dem Handy draußen am Strand liegen, hörst du Radio Saalewelle. Dass ich gesagt habe, na komm, lass uns eine Sommersendung machen und wir können ja noch drei Sendungen machen. Also am letzten Sonntag im Monat Oktober, November, Dezember ist das geplant. Und darüber hinaus, also die Geschäftsleitung von Radio Saalewelle hat schon gefragt, ob ich es nicht nächstes Jahr wieder machen würde. Also prinzipiell macht mir das riesen Spaß. Aber es hat halt den Grund, 40 Jahre Jens Seidler Musikgeschäft. Und ich weiß nicht, also ich plane auch gar nicht mehr so lange im Voraus. Hat nichts mit meinem Alter zu tun, sondern man weiß immer nicht, wie sich das alles entwickelt. Aber ich bin bereit, ich freue mich und wie gesagt, wir haben ja heute noch das Interview fürs Fernsehen überraschenderweise gemacht. Das freut mich sehr. Da werden wir mal gucken, wie viele Leute sich das anschauen. Also wie gesagt, ich bin für alles offen, für alles bereit im Rahmen meiner Möglichkeiten und hier hoffe ich, dass die letzten drei Sendungen auch noch erfolgreich werden.
2: Sportfrei heißt es für uns nun. Am Wochenende mussten die Fußballer wieder ran. Wie die Mannschaften nach der Sommerpause wieder ins Spiel gekommen sind und wer mit Punkten das Spielfeld verlassen konnte, das haben wir im Sportblick wie immer für Sie zusammengefasst.
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4: In der Fußball-Oberliga fuhren am Freitag die Kicker vom SSC Weißenfels einen 1:0-Sieg gegenüber der Mannschaft von der SG Union Sandersdorf ein. Ein perfekter Saisonstart und der zweite Sieg im zweiten Spiel. In der Verbandsliga trat am Samstag das Team von Blau-Weiß Zorbau mit einem 2:0-Sieg beim 1. FC Bitterfeld-Worfen die Heimreise an. Und in der Landesliga trennte sich die zweite Mannschaft vom SSC Weißenfels am Freitagabend mit einem 1:1 von der SG Rot-Weiß-Thalheim und holte sich einen wichtigen und vielleicht auch wertvollen Punkt. Am Samstag fuhr der SC Naumburg zu Hause einen 2:1-Sieg gegenüber dem FC Grün-Weiß-Piesteritz ein und der 1. FC Zeitz unterlag mit 0:1 beim FSV Wendstedt.
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2: Jetzt gibt es für diese Sendung nun auch den Schlusspfiff. Ich wünsche Ihnen eine schöne Woche. Nach der kurzen Abkühlung soll es ja wieder sommerlicher werden. Also immer schön vorsichtig beim Arbeiten in der Sonne. Wir sehen uns dann am Freitag wieder zu einer neuen Ausgabe von BLK Regional. Bis dahin, tschüss, machen Sie es gut.
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1: Herzlich willkommen zu den aktuellen Nachrichten aus dem Burgenlandkreis. Hier bei Ihrem Lokalsender BLK-TV am Donnerstag, den 20. August. Und hier sind die aktuellen Meldungen des Tages. Es ist nie zu spät. Wer jetzt noch eine Berufsausbildung sucht, hat gute Chancen. Insgesamt bieten die Betriebe im Burgenlandkreis noch 252 Ausbildungsplätze, darunter allein 27 im Baugewerbe. Darauf hat die IG Bauen Agrar Umwelt, kurz IG Bau, hingewiesen. Die IG Bau beruft sich dabei auf aktuelle Zahlen der Arbeitsagentur. Immerhin haben nach Angaben des Statistischen Bundesamtes in Sachsen-Anhalt rund 53.000 junge Erwachsene im Alter von 20 bis 34 Jahren keine abgeschlossene Berufsausbildung und keinen Ausbildungsplatz. Und 83% der Arbeitslosen unter 25 Jahren haben nach Angaben der Arbeitsagentur keinen Berufsabschluss. Gerade Ihnen rät die IG Bau Sachsen-Anhalt Süd, sich noch einmal auf dem Ausbildungsmarkt umzusehen. Die Gewerkschaft rät Interessierten weiter, eine Berufsberatung zu nutzen. Aufgrund des Weißenfelser Stadtfests kann der Wochenmarkt vom 25. August bis einschließlich 1. September nicht wie gewohnt auf dem Marktplatz vor dem Rathaus stattfinden. Damit Bürgerinnen und Bürger auch in dieser Zeit nicht auf frische Waren verzichten müssen, wird in der Jüdenstraße vorübergehend ein frischer Markt eingerichtet. Dort werden weiterhin unverarbeitete Lebensmittel und Pflanzen angeboten. Ab 3. September findet der Wochenmarkt dann wieder wie gewohnt auf dem Marktplatz vor dem Rathaus statt. Am Samstag, den 22. August in der Zeit von 13 bis 19 Uhr sowie am Sonntag, den 23. August von 13 bis 18 Uhr, verwandeln die Bauhausagentinnen des Reallabors Zekiva Zeitz den Raum der Möglichkeiten und das Areal in Erlebnisräume für die ganze Familie. Im Rahmen des diesjährigen Zeitzer Kunstfestes verbinden sie Kunst und Spiel auf innovative Weise miteinander. Unter dem Motto »Große Spiele, kleine Spiele« wird Kunst an verschiedenen Stationen nicht nur angeschaut, sondern ausprobiert und aktiv mitgestaltet. Menschen jeden Alters sind bei freiem Eintritt eingeladen, durch gemeinsames Bauen, Erkunden und Spielen einen neuen Zugang zu künstlerischen Ausdrucksformen zu finden. Kunst wird hier zum lebendigen Erfahrungsraum. Zudem feiert der Film »Große Leute Karneval« am Samstag um 18 Uhr seine Premiere. Wer den Karneval mitverfolgt hat, aktiv dabei war oder einfach wissen möchte, was hinter dem Projekt steckt, ist zur Premiere auf dem Zekiva-Areal, ebenfalls bei freiem Eintritt, recht herzlich eingeladen. Das Dorf Mayen in der Nähe von Naumburg rüstet sich am Wochenende wieder für die sogenannten Mailand Games. Bereits zum 4. Mal finden die schottisch angehauchten Wettkämpfe inmitten des Dorfes statt. Am kommenden Samstag ab 11 Uhr finden die Wettkämpfe mit Einlagen wie zum Beispiel Baumstammwerfen, Reifenflippen, Heusack-Hochwurf oder Fassrollen statt. Lokale Teams werden dann wieder im sportlichen Wettkampf um den Siegerpokal antreten. Der Eintritt für Zuschauer ist frei und der Besuch der Games lohnt sich auf jeden Fall. Und soweit die aktuellen Nachrichten für heute. Jetzt geht es weiter im Programm von BLK-TV, Ihrem lokalen Fernsehsender aus dem Burgenlandkreis. Neue Nachrichten dann wieder morgen Abend um 19:30 Uhr.

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2: Hallo liebe Zuschauer und herzlich willkommen zur aktuellen Sendung am Dienstag hier bei Ihrem BLK-TV. Wie haben Sie denn Ihr Wochenende verbracht? Vielleicht mit einem Besuch der Ausflugsziele in unserem Landkreis? Auch der Staatsminister Rainer Robra war am Freitag hier bei uns unterwegs und hatte einen Fördermittelbescheid für die weitere Sanierung der Rudelsburg im Gepäck.
3: Die Rudelsburg bei Bad Kösen bekommt Unterstützung vom Land Sachsen-Anhalt. Für die denkmalgerechte Instandsetzung des östlichen Giebels stellt das Land 405.000 Euro bereit. Einen entsprechenden Zuwendungsbescheid überreichte Kulturminister Rainer Robra am Freitag an Naumburgs Oberbürgermeister Armin Müller. Die Stadt Naumburg beteiligt sich mit weiteren 45.000 Euro an der Baumaßnahme. Die Arbeiten am östlichen Giebel sollen voraussichtlich bis 2028 abgeschlossen sein. Die neue Förderung ist Teil einer langfristigen Sanierung der historischen Burganlage. Auch andere Bereiche werden derzeit gesichert. So laufen noch Arbeiten an der Entwässerung entlang der südlichen Umfassungsmauer sowie am Südwestturm. Beide Maßnahmen sollen noch in diesem Jahr fertiggestellt werden. Bereits in den vergangenen Jahren hat das Land zahlreiche Projekte auf der Rudelsburg finanziell unterstützt, darunter die Sicherung des Südostturms, Arbeiten an Terrasse und Dach des Rittersaals sowie die Sicherung des Nordostturms.
4: Für mich ist es wichtig, dass die Menschen, die in Sachsen-Anhalt leben, sich auch mit Sachsen-Anhalt identifizieren können. Dazu gehören zweifellos die großen geschichtlichen Ereignisse, die großen geschichtlichen Persönlichkeiten und die großen geschichtlichen Kulturdenkmale, zu denen die Rudelsburg gehört. Wir werden jetzt demnächst in Magdeburg Kaiser Otto den Großen ja erneut in seinem Dom zur Ruhe betten. Das sind alles Dinge, die sind mir auch wichtig, weil das der Kern dessen ist, was wir ja auch an die nächste Generation weitertragen, warum Sachsen-Anhalt Sachsen-Anhalt ist. Also ich habe da mit dem Begriff der Landesidentität überhaupt kein Problem. Das ist ganz was anderes als eine identitäre Kultur, die das alles überhöht und verabsolutiert und das auch in abgrenzender Weise gegenüber anderen Kulturen auf der großen, weiten Welt sieht. Wir sind stolz auf unsere UNESCO-Erbe, also die Kulturdenkmale wie den Naumburger Dom, die wir mit der ganzen Welt teilen, die wir treuhänderisch für die ganze Welt verwalten. Deswegen bauen wir ja jetzt oder übergeben wir demnächst in Naumburg auch das Welterbezentrum. Und ich freue mich einfach, dass es mir gelungen ist, in den 10 Jahren meiner Amtszeit als Kulturminister da ein paar Zeichen zu setzen. Ich habe ja mithilfe der Mazzoner Stiftung auch erreichen können, dass der Schulze-Naumburg-Ort, der ein sogenanntes schwieriges Denkmal ist, aufgrund des Werdegangs von Schulze-Naumburg in neue Hände gekommen ist und das jetzt in einer sehr internationalen Weise. Und insofern sehe ich Saaleck jetzt als Ortsteil von Naumburg auch, sagen wir mal, in all seinen Facetten. Die Saale uns unten, die Berge, in denen man wandern kann, die Designakademie Saaleck, in die Gäste aus aller Welt von den Hochschulen zu uns kommen werden, um sich mit Gestaltungsfragen zu befassen, auch in Kooperation mit der Burg Giebichenstein in Halle, die ja ähnliche Tradition hat wie die Rudelsburg historisch gesehen. Und da gehört dann die Rudelsburg als eine Landmarke und ein Ort, an dem man auch feiern kann. Das ist ja eine der wenigen bewirtschafteten Landmarken dazu. Man ist leider hier nie fertig, also es wird niemanden geben, der Minister in Magdeburg ist, der sagen kann, nun ist die Rudelsburg komplett, final und für alle Ewigkeiten fertig. Das ist wie mit dem Dom und anderen Denkmalen dieser Art, man muss immer bauen. Aber ich glaube, wenn wir jetzt auch diese letzte Phase mit dem Ostturm gemeistert haben, dann ist die Burg wieder fest gegründet, dann sind die Mauern stabil, dann kann das, was hier an touristischen Attraktionen und auch im Restaurant geboten wird, nicht nur gefahrlos, sondern auch ganz entspannt genossen werden. Und damit wird Naumburg, damit wird Saaleck, damit wird Sachsen-Anhalt aufgewertet. Und das ist mir wichtig.
5: Ist Sachsen-Anhalt inzwischen ein Besucher- oder Urlauberland?
4: Ja, also wir hatten...

0: Wir hatten ja, wie alle touristischen Destinationen, die Delle nach der Covid-Zeit. Da sind wir raus. Also wenn ich allein das Theater in Naumburg sehe, wie das seine Besucherzahlen stabilisiert hat. In Magdeburg, in Halle ist das das Gleiche. Also Sachsen-Anhalt ist auf der Landkarte des internationalen Tourismus, wird wertgeschätzt mit diesem sehr speziellen, vor allen Dingen eben auch historisch geprägten kulturellen Angebot. 70% unserer Touristen kommen, sagen die Touristiker, wegen der kulturellen Angebote. Also das ist schon ein Asset des Landes, das man auch entsprechend würdigen und natürlich demzufolge auch finanzieren muss.
1: Die Rudelsburg gilt als eine der bekanntesten Burgen der Saale-Landschaft. Sie wurde vermutlich um 1050 als Grenzbefestigung errichtet und 1171 erstmals urkundlich erwähnt. Nach Jahrhunderten von Nutzung, Krieg und Verfall wurde die Burg im 19. Jahrhundert als Ausflugsziel wiederentdeckt. Heute ist die Rudelsburg nicht nur ein bedeutendes Kulturdenkmal, sondern auch ein touristischer Anziehungspunkt mit Restaurant und Aussichtsturm. Mit der Sanierung des östlichen Giebels soll nun ein weiterer wichtiger Teil der historischen Anlage langfristig gesichert werden.
2: Seit Tagen sind die niedrigen Pegelstände der Flüsse Thema in den deutschlandweiten Nachrichten. In manchen Orten wurde sogar über Wasserrationierung gesprochen. Wie sieht es aber bei uns aus? Wir haben uns an der Rapp-Bodetalsperre einmal umgesehen und umgehört.

0: Die anhaltende Trockenheit sorgt derzeit für sehr niedrige Wasserspiegel auf vielen Flüssen in Deutschland. Besonders am Rhein, Donau und der Elbe in Magdeburg. Hier beträgt der Wasserstand derzeit um die 50 cm. Auch im Harz sind die Auswirkungen der steigenden Temperaturen deutlich zu spüren. Die Sommer werden immer heißer und auch im Winter gibt es deutlich weniger Schnee als noch vor ein paar Jahren. Wir haben uns mal erkundigt, wie es bei den Talsperren im Harz aussieht und ein Interview mit dem Geschäftsführer des Talsperrenbetriebs Sachsen-Anhalt, Mario Hohmann, geführt.
1: Wie sieht es denn überhaupt mit Wasser aus? Denn hier aus dem Harz kommt ja viel Wasser. Hier sind die ganzen Talsperren. Wie sieht es denn mit denen aus? Sind die gut gefüllt?
2: Ja, wir stehen ja hier gerade an der Rappode-Talsperre, Deutschlands höchster und größter Trinkwassertalsperre. Die ist im Moment sehr gut gefüllt. Also wir haben einen Wasserstand im Moment von 82 Millionen Kubikmetern. Das ist genau der Wert, der im Mittelwert der letzten 25 Jahre liegt. Also wir haben einen ausreichend guten Wasserstand.
1: Jetzt sagt man ja zum Beispiel bei der Elbe, das liegt auch am Grundwasserspiegel, dass die Elbe kein Wasser mehr hat. Und auch wenn es regnet, kommt das Wasser nicht wirklich in der Elbe an. Wie sieht es denn hier mit so einer Talsperre aus?
2: Also wir sind natürlich in unserer Talsperre auch abhängig vom Einzugsgebiet. Ja, das Einzugsgebiet hier von der Talsperre wird, der Rappode-Talsperre wird bestimmt durch den Harz. Und wir haben das Glück, dass wir dieses Jahr etwas an Schnee hatten und wir hatten einen sehr feuchten Mai. Und insofern sind die Zuflüsse aus diesen Monaten doch maßgeblich gewesen für den aktuellen Wasserstand. Im Moment sind wir natürlich, wie alle anderen auch, in einer sehr trockenen Phase. Es kommt wenig Wasser nach, aber wie gesagt, der Wasserstand ist ausreichend.
1: Jetzt reden ja auch alle über diesen Klimawandel und viele geben auch dem menschengemachten Klimawandel die Schuld, dass die Elbe zum Beispiel kein Wasser mehr führt. Wie sehen Sie das denn? Wie beobachten Sie das denn hier?
2: Also wir beobachten jetzt auch schon in den letzten Jahren, dass wir massiv sehr trockene Sommer haben, sehr niederschlagsarme Zeiten. Das merken wir auch. Im Winter gibt es kaum Schnee. Also dieses Thema Klimawandel merken wir ja sehr deutlich.
1: Jetzt gibt es viele Regionen in Deutschland und in Europa, wo es heißt, bitte, bitte Wasser sparen, also keine Pools mehr und weniger sprengen. Wie ist es hier im Harz? Können die Leute sagen, ach, wir haben noch genug Wasser, das können wir alles so weitermachen wie bisher?
2: Ja, was ich sagte, im Moment für dieses Jahr ist unser Wasserstand sehr gut. Wir haben einen ausreichenden Wasserstand für dieses Jahr und können auch ganz unbesorgt in das nächste Jahr auch reingehen. Ich kann einfach nur sagen, jeder sollte sein eigenes Verbrauchsverhalten ein bisschen hinterfragen. Wassersparen ist in Deutschland ein großes Thema, natürlich auch hier bei uns in der Region. Und gerade Thema Rasensprengen, Poolbefüllung, Gartengießen, das sind alles so eine Sachen, wo man einfach sein persönliches Verhalten nochmal hinterfragen sollte.
1: Zur Rappode-Talsperre, die ist ja nicht nur alleine, da ist ja ein ganzes Talsperrensystem dahinter, was hier auch im Prinzip überwachen und kontrollieren. Wie sieht das denn aus? Wo geht das ganze Wasser denn überall hin?
2: Wir kriegen ja das Wasser aus dem Verbundsystem. Das sind ja vier Talsperren inklusive der Rappode-Talsperre. Und die speisen letztendlich das ganze Bodesystem runter Richtung Thale bis hin zur Einleitung in die Saale dann.
1: Geht denn das Wasser auch in andere Bundesländer?
2: Na, wir speisen ja in die Bode in die Saale und von dort aus dann in die Elbe und weiter bis in die Nordsee, Hamburg. Genau.
1: Was würden Sie sich denn eigentlich für ein Klima wünschen? Was wäre denn das ideale Klima hier für Sie?
2: Das ideale Klima, also gerade Bezug auf die Wassermengen, die wir benötigen, wäre entsprechend viel Schnee im Winter und einen guten Sommer in den Tageszeiten, aber auch mal etwas Niederschlag in den Nachtzeiten, sodass immer entsprechend Zufluss auch im Talsperrensystem da ist.
1: Die Talsperren wurden ja mal gebaut, um Wasser zu speichern. Aber mittlerweile haben ja auch die Talsperren irgendwie sind ganz wichtigen Punkt übernommen für den Tourismus.
2: Ja, wir sehen das ja hier gerade im Bereich der Rappode-Talsperre. Wir haben ja die Firma Harzdrenalin, die hier einen entsprechenden touristischen Hotspot auch mit unserer Zustimmung dann auch gebaut hat. Wir sind ganz froh, dass wir die Leute auch entsprechend unseren Anlagen hier zeigen können. Wir haben hier gerade gegenüber jetzt einen neuen Aussichtspunkt eröffnet, wo wir etwa das ganze Thema Talsperre, Entstehungsgeschichte ein bisschen näher bringen. Und so haben wir es letztendlich auch an vielen anderen Talsperren, dass wir einfach über unsere Informationszentren den Leuten halt nahebringen. Was machen wir als Talsperrenbetrieb hier jeden Tag? Wie ist das Thema des Wasserdargebotes? Wozu ist der Talsperrenbetrieb da? Ja, das ist unsere Tagesaufgabe und wir sind froh über die Touristen, die ja auch in den Anlagen uns entsprechend dann besuchen.
0: Auch wenn die Talsperren im Moment gut gefüllt sind, bleibt es kein Geheimnis, dass der menschengemachte Klimawandel erneute Hitzerekorde brechen wird. Das Einzige, was wir tun können, ist, uns anzupassen und unser Verhalten zu verbessern.

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1: Die Landtagsabgeordnete Elke Simon Kuch möchte bei der kommenden Wahl am 6. September für die CDU wieder in den Landtag einziehen. Wir haben im Rahmen unserer Serie Auf ein Wort mit ihr gesprochen. Hier schon einmal ein kurzer Ausschnitt daraus. Das gesamte Gespräch sehen Sie um 20 Uhr in unserem Programm.
2: Auf ein Wort. Herzlich willkommen zu einer weiteren Folge unseres Talks mit bekannten Zeitgenossen aus dem Burgenlandkreis. Und wir haben ein aktuelles Thema heute bei uns am Tisch, nämlich in 6 Wochen findet in Sachsen-Anhalt eine richtungsweisende Landtagswahl statt. Damit ist die Wahl derzeit auch Tagesgespräch, nicht nur bei Wählerinnen und Wählern. Bereits seit 5 Jahren ist die Weißenfelser Unternehmerin Elke Simon Kuch im Landtag von Sachsen-Anhalt für die CDU vertreten. Deswegen ein herzliches Willkommen heute meiner Gesprächspartnerin Elke Simon Kuch. Und ich sage mal, wir werden heute mehr als ein Wort brauchen. Herzlich willkommen.
3: Vielen Dank für die Einladung.
2: Wir starten mal gleich mit der ersten Frage. Wir haben einen großen Zettel vorbereitet. Ist klar, wenn man mit einer Politikerin spricht und es stehen die großen Wahlen vor der Tür, dann gibt es da einiges, was es zu besprechen gibt. Sie sind ja jetzt bereits seit 5 Jahren schon Mitglied des Landtags von Sachsen-Anhalt. Da stellt sich natürlich für viele die Frage, was konnte denn die Abgeordnete Elke Simon Kuch für ihren Kreis, nämlich für den Burgenlandkreis, in dieser zurückliegenden Zeit erreichen?
3: Also ich würde gerne einen Blick auf die Arbeit hier vor Ort werfen und den Blick nach Magdeburg, da wo ich wirklich als beherzte Kämpferin für unsere Region aktiv bin und wirklich alle Anliegen, die hier im Burgenlandkreis auftreten, natürlich auch entsprechend vorbringe und das auch mit Nachdruck. Und der ein oder andere sagt auch etwas nervig, aber das empfinde ich in dem Falle als Kompliment. Daraus resultierend sind viele Entscheidungen getroffen worden, die für unsere Region auch wirklich große Investitionen möglich machen. Als Beispiel möchte ich nennen, dass ALF, das Amt für Landwirtschaft und Flurneuordnung, wird in das Schloss Weißenfels kommen. Das wird saniert, der Südflügel. Eine Investition von 42 Millionen war vor 7 Jahren komplett eine andere Entscheidung der vorhergehenden Landesregierung, sodass schon mal an diesem einen Beispiel das deutlich wird. Das ist ein langer Kampf, da müssen natürlich auch viele aktiviert werden. Und ähnlich war das auch zum Beispiel beim Bildungscampus. Wir haben vor 15 Jahren den Verein gegründet, vor 4 Wochen der Spatenstich für den Bildungscampus, auch eine Investition um die 40 Millionen. Dann schaue ich natürlich auch auf das interkommunale Industrie- und Gewerbegebiet. Hat lange gedauert, jetzt sind wir soweit, 124 Millionen auch da. Also in Summe gesehen sind ungefähr 1 Milliarde Investitionen, die ich begleiten durfte und vorantreiben durfte. Und das ist für mich auch eine Sache, die ganz oben in der Priorität steht, dafür zu sorgen, dass Investitionen hierher kommen, damit sich unsere Region weiterentwickelt. Und da gehört für mich auch die Entscheidung der JVA dazu, dass eine der größten Landesinvestitionen in den nächsten Jahren sein wird. Und die wird eben hier in Weißenfels stattfinden und nicht in Halle. Und wenn ich auf die Arbeit hier vor Ort schaue, dann denke ich, bin ich immer ein verlässlicher Ansprechpartner für die Bürgerinnen und Bürger vor Ort. Bin tatsächlich immer ansprechbar, bin ganz viel unterwegs, also vielleicht mal so ein paar Zahlen, Daten, Fakten. Ich habe über 200 Bürgersprechstunden anbieten dürfen, die auch jedes Mal gut besucht waren. Habe über 700 Einzelanliegen von Menschen begleitet, nach vorne gebracht, gelöst, geklärt, wie auch immer. Ungefähr 50 Dialogformate mit ungefähr 3000 Besuchern und viele kleine und große Projekte hier vor Ort gefördert, unterstützt, vorangetrieben, dafür gekämpft, um das vielleicht mal so ganz kurz abzubinden.
2: Ja, ein großer eine Aufgabenbreite. Und ja, man kann auch mit Fug und Recht sagen, wer sie kennt, der weiß, die einzige Landtagsabgeordnete im Burgenlandkreis, die mit dem Fahrrad unterwegs ist. Also Elke Simon Kuch kommt dann meistens mit dem Fahrrad um die Ecke. Lassen Sie mich noch einmal kurz nachsetzen zu den Investitionen, die Sie benannt haben. Das kann man ja auch wirklich ablesen in einer Zeit, wo wir eher darüber zu diskutieren haben, wo Leute ausgestellt werden, als dass sie in Arbeit gebracht werden. Der Burgenlandkreis hat trotz dieser schwierigen Zeiten immer noch eine bessere Quote als das Land Sachsen-Anhalt. Ich denke, auch das sind Dinge, die aus diesen Investitionen auch für die Zukunft kommen. Und die JVA ist sicherlich ein Thema, da ist nicht jeder dafür. Aber ich habe dieser Tage mit Bediensteten der JVA gesprochen, die jetzt in der jetzigen JVA tätig sind und dann hier dann nach Weißenfels kommen. Und die sehen das auch alle sehr positiv. Und wenn das jemand sagt, der tagtäglich dort seinen Job macht, ich denke, das ist dann schon auch ganz gut.
3: Vielleicht noch eine kurze Ergänzung dazu. Das geht ja nicht nur um die Investition, das ist richtig, sondern es geht auch darum, dass hier über 300 Arbeitsplätze entstehen. Mhm. Und natürlich diejenigen, die hier leben, die freuen sich besonders. Aber wir haben natürlich auch perspektivisch gesehen eine Riesenchance, weil viele Bedienstete in der JVA jetzt aktuell in Halle gehen in Pension und es werden neue gebraucht. Also es kommen jetzt schon Bewerbungen bei mir an. Also wir haben extra eine Stelle eingerichtet vom Land aus, wo Bewerber sich melden können. Mhm. Damit das langfristig gut vorbereitet wird. Und da gehört natürlich auch dazu, dass das gesamte Umfeld gut funktioniert. Das sind einmal die Bestandsunternehmen, die auch viele Anliegen haben. Und auch unsere Vereine spielen bei der Entscheidung für die JVA auch eine ganz wichtige Entscheidung, ganz wichtige Rolle. Und das ist ja nicht nur für die JVA wichtig, sondern für unsere gesamte Struktur hier vor Ort.
2: Ja. Frau Simon Kuch, vielen Dank für das Gespräch. Auf ein Wort. Das war unsere aktuelle Ausgabe, heute aus dem Parkhotel hier in Weißenfels. Wir freuen uns auf die nächste Ausgabe in einigen Wochen. Dann habe ich wieder einen Gesprächspartner bei mir am Tisch sitzen. In diesem Sinne, gute Zeit, lassen Sie es gut gehen und vor allen Dingen bleiben Sie gesund. Vielen Dank, Frau Simon Kuch.
3: Vielen Dank, schön gesund bleiben.
2: Danke.
1: Er hat wohl mehr Telefonnummern von Künstlern im Handy als von Freunden und Familie. Er ist mit Ihnen auf Du und Du. Und eine Institution im Musikgeschäft. Seit 86 ist Jens Seidler als Moderator für Veranstaltungen aller Art tätig. Wir haben ihn während seiner Radioshow zu einem kurzen Interview getroffen.
4: So, jetzt haben wir 3,5 Stunden, eigentlich schon eine halbe Stunde länger als geplant. 3,5 Stunden die Jens Seidler Radioshow gehört. Für alle, die dich nicht kennen, wer ist denn Jens Seidler?
5: Also Jens Seidler sitzt gerade hier auf dem Stuhl und Jens Seidler ist ein, na junger Mann ist er nicht mehr, 1970 geboren in Leipzig, noch wohnhaft in Leipzig und der seit 40 Jahren für die Musik lebt, der im Musikgeschäft arbeitet, in verschiedenen Facetten. Zum Beispiel eine Facette ist jetzt die, zu meinem 40-jährigen Jubiläum, dass wir gesagt haben, wir machen so eine Jens Seidler Radioshow. Also der Name ist entstanden, weil die Radiosendung ja auf mich bezogen ist. Also man hätte es auch, wenn es um Roberto Blanco gehen würde, Roberto Blanco Show oder so Heino Show. Aber es geht halt um mich, deswegen Jens Seidler Radioshow. Und in dieser Radiosendung telefoniere ich live, das ist mir ganz wichtig, mit Künstlern, mit denen ich in den letzten 40 Jahren gearbeitet habe. Also wir lassen nochmal so ein bisschen Revue passieren. Ich habe mit über 500 Künstlern arbeiten dürfen in verschiedenen Bereichen und da habe ich mit manchen mich verabredet in der Sendung. 7 Sendungen sind 2026 geplant, die 4. ist es. Ja, heute war eine XXL-Ausgabe. Also normalerweise geht die Sendung 2 Stunden. Und wir haben gesagt, weil Sommer ist, weil man gerade im Sommer, wenn es so schön warm draußen ist, kann man auch mal eine Stunde länger im Studio sein. Und ich durfte noch eine halbe Stunde noch drauflegen. So sind 3,5 Stunden draus geworden.
4: Ich habe gelesen, du hast noch zu DDR-Zeiten mal als DJ oder Schallplattenunterhalter
5: hieß es. Also ich habe 1986 angefangen. So kommt auch das Jubiläum zustande. Also das Jubiläum bezieht sich genau darauf. Ich habe 1986 angefangen. Also ich habe natürlich schon 1981, 82 mit 11, 12 Jahren habe ich von meinen Eltern zu Weihnachten schon einen Kassettenrekorder bekommen mit Mikrofon. Das war die, ich weiß gar nicht mehr, wie er hieß, Elektronika oder so ähnlich hieß dieser Kassettenrekorder. Und da war ein Mikrofon dran. Und da habe ich mir für mich mit Kassetten, die Kassette kam früher zu DDR-Zeiten 20 Mark, darf man nicht vergessen. Und da habe ich mir eigene Radiosendungen schon selber aufgenommen. Also habe ich moderiert, dann habe ich Musik so ein bisschen überspielt. Und das musste sich dann meine Oma und meine Mutter anhören. Die mussten dann auf dem Sofa sitzen und mussten sich meine Radiosendung anhören. Und es war aber nie mein Traum, Radiomoderator zu werden. Ich bin letztendlich dann beim Fernsehen gelandet. Also nicht beim Radio, sondern beim Fernsehen. Und über das Fernsehen wurde ich dann wieder angesprochen fürs Radio. Also so rum ist es gelaufen.
4: Musikalisch, wenn du auch auf der Bühne stehst und Gäste hast und Veranstaltungen machst, ist es mehr die Richtung Schlager oder was erwartet die Zuschauer?
5: Also es ist so, dass ich, weil du die Bühne ansprichst, ich bin ja in verschiedenen Bereichen des Musikgeschäfts tätig. Also zum einen bin ich ja auch bei der Alpha noch tätig im Vertrieb. Das heißt, die Firma Alpha gibt es auch seit 50 Jahren. Wir sind der Vertrieb für Tonträger, Bild- und Tonträger. Das heißt, wenn du im Mediamarkt Saturn, Kaufland, Famila, also diese Warenhäuser, da gibt es ja immer so eine Tonträgerabteilung drin. Und das ist unser Bereich, unser Vertrieb. Und dann habe ich parallel dazu diese Autogrammstunden angefangen, die Alpha-Autogrammstunden. Habe ich ja über 5000 Autogrammstunden durchgeführt mit über 500 Künstlern. Diese Autogrammstunden muss man sich vorstellen, das waren Signierstunden. Das heißt, ein Einkaufssender XY. Und man sagt, hier kommt jetzt, was weiß ich, Heino mit seinem neuen Album. Und dann ist Heino gekommen, ich habe das moderiert. Heino hat zwei, drei Lieder gesungen, dann wurde das Album signiert. Das ist die eine Schiene, Autogrammstunden. Und dann natürlich die Schiene, Veranstaltungen zu moderieren, also durch ein Programm zu führen. Das mache ich auch seit 40 Jahren, ja.
4: Wir haben es jetzt in der Sendung mitgekriegt. Es waren ja viele Interviews, Live-Interviews mit Künstlern. Deswegen jetzt die Frage: Was hast du mehr im Handy? Telefonnummern der Künstler oder private Telefonnummern?
5: Ehrlicherweise wirklich von Künstlern. Also ich habe schon angefangen mit Künstlern zu arbeiten, da gab es noch keine Handys. Da gab es auch noch kein Internet, da gab es alles nicht. So habe ich angefangen. Da gab es auch kein Facebook, so dass ich viele Künstler habe ich gar keine Bilder mehr. Also heutzutage ist das so, Insta, Facebook, du fotografierst alles, du filmst alles. Und so habe ich halt so von den letzten 20 Jahren habe ich sehr viel Material. Aber ich habe eben von den ersten 20 Jahren habe ich gar nicht so viel. Und dementsprechend auch die Telefonnummern. Früher war das ja auch so, da hat ja nicht jeder ein Telefon gehabt. Also manche mussten ja zum Telefonieren in die Telefonzelle gehen, ja. Hat ja nicht jeder ein Festnetz gehabt und so weiter. Also und manchmal, ich bin so ein Handy-Typ, der immer mal wieder ein neues Handy braucht. Nicht, weil ich das neueste Modell haben möchte, sondern weil die mir immer kaputt gehen. Und da habe ich irgendwann mal entdeckt, dass man das alles abspeichern kann. Ja, das wusste ich früher nicht. Und so sind mir viele Telefonnummern auch verloren gegangen. Aber ich habe, wie du sagst, ich habe wirklich mehr Telefonnummern von Künstlern als von Privatpersonen.
4: Du hast vorhin in deiner Sendung gesagt, dass du auch im Fernsehen, du hast es auch gerade erwähnt, im Fernsehen, die Schlagerhits des Monats.
5: Ich schlage jetzt des Monats, ja.
4: Wo kann man denn die Sendung sehen und was erwartet mich in dieser Sendung?
5: Also in den Schlagerhits des Monats, du wirst überrascht sein, gibt es die Schlagerhits des Monats. Das sind die Hits des Monats. Ja, nein, Spaß. Also ich wurde vor vielen, vielen Jahren mal angesprochen, weil ich ja mit den Künstlern so viel zu tun habe. Ich wäre doch die ideale Besetzung, mal eine Sendung zu machen, wo man mit Künstlern Interviews macht und wo man aktuelle Titel präsentiert. Und habe ich gesagt, ja, das kann ich ja machen. Und muss ehrlicherweise sagen, bin dabei ganz blauäugig rangegangen. Ja, also ich dachte, na ja, gut, gehst du hin, nimmst das Mikro, erzählst was. Nee, nee, nee, nee. Da gibt es eine Redaktion, da haben da bestimmte Vorstellungen, was du da erzählst. Und vielleicht auch mal Texte lernen. Also hier so Teleprompter und sowas, habe ich mir auch so vorgestellt. Ja, also einfach ablesen wie bei der Tagesschau. Nee, nee, nee. Also kriegst da vorher deinen Plan und das musst du so erzählen und schön rüberbringen. Und das habe ich ein bisschen unterschätzt. Und die ersten Sendungen, Also muss ich wirklich sagen, da habe ich geschwitzt, ja. Und jetzt ist Routine reingekommen. Also ich moderiere nicht nur die Schlagerhits des Monats, das ist eine Sendung, die es seit 10 Jahren gibt, also seit 10 Jahren bei Melodie TV. Das ist ein Fernsehsender aus Österreich, den kann man ganz normal im Fernsehen, also ich glaube auf Kanal 4812, nein, das ist irgendwo, muss man mal durchspulen, ist meistens das MTV, deutsches Musikfernsehen, glaube ich, dann Melodie TV und Schlager Deluxe oder so. Also das sind so also das sind so 6, 7, 8 Musiksender und da findet man Melodie TV seit 10 Jahren. Und dann habe ich aber auch noch so Spezialsendungen von Events, von der Schlagernacht in Weiß jetzt oder dort. Und dann gibt es auch noch so Specials, wie man so schön sagt, wo halt Künstler 2 Stunden ihre neue CD präsentieren. Da filmt man in den Alpen, da filmt man in den Bergen, am See. Und das moderiert man dann. Man führt das Interview, man erzählt was. Das mache ich auch. Ja.
4: Letzte Frage. Radio Saalewelle, kommen wir zurück hier ins Studio. Wann

0: können dich die Leute hier das nächste Mal mit deiner Radioshow hören?
1: Also wir haben diese Sendung, ist ja konzipiert auf mein Jubiläum, 40 Jahre im Musikgeschäft. Das heißt, wird also 2026 laufen. Wir haben geplant gehabt, erst drei Sendungen, Januar, Februar, März. Und dann soll das zu Ende sein. Die Resonanz, was mich wirklich sehr gefreut hat, war riesengroß. Also ich habe mir so gedacht, naja gut, ich habe das ja vor 5 Jahren schon mal gemacht bei einem anderen Radiosender zu meinen 35-Jährigen. Da war die Resonanz auch gut. Und da habe ich mir so gedacht, naja gut, es ist sonntags, gerade schönes Wetter und so, wer hört vielleicht Radio, ja? Und die Resonanz ist so toll, also es hören so viele Leute. Es kommt ja auch auf die Empfangsmöglichkeiten an. Du kannst ja auch mit dem Handy draußen am Strand liegen, hörst du Radio Saalewelle. Dass ich gesagt habe, na komm, lass uns eine Sommersendung machen und wir können ja noch drei Sendungen machen. Also am letzten Sonntag im Monat Oktober, November, Dezember ist das geplant. Und darüber hinaus, also die Geschäftsleitung von Radio Saalewelle hat schon gefragt, ob ich es nicht nächstes Jahr wieder machen würde. Also prinzipiell macht mir das riesen Spaß. Aber es hat halt den Grund, 40 Jahre Jens Seidler Musikgeschäft. Und ich weiß nicht, also ich plane auch gar nicht mehr so lange im Voraus. Hat nichts mit meinem Alter zu tun, sondern man weiß immer nicht, wie sich das alles entwickelt. Aber ich bin bereit, ich freue mich. Und wie gesagt, wir haben ja heute noch das Interview fürs Fernsehen überraschenderweise gemacht. Das freut mich sehr. Da werden wir mal gucken, wie viele Leute sich das anschauen. Also, wie gesagt, ich bin für alles offen, für alles bereit im Rahmen meiner Möglichkeiten und hier hoffe ich, dass die letzten drei Sendungen auch noch erfolgreich werden.
2: Sportfrei heißt es für uns nun. Am Wochenende mussten die Fußballer wieder ran. Wie die Mannschaften nach der Sommerpause wieder ins Spiel gekommen sind und wer mit Punkten das Spielfeld verlassen konnte, das haben wir im Sportblick wie immer für Sie zusammengefasst.
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4: In der Fußball-Oberliga fuhren am Freitag die Kicker vom SSC Weißenfels einen 1:0-Sieg gegenüber der Mannschaft von der SG Union Sandersdorf ein. Ein perfekter Saisonstart und der zweite Sieg im zweiten Spiel. In der Verbandsliga trat am Samstag das Team von Blau-Weiß-Zorbau mit einem 2:0-Sieg beim ersten FC Bitterfeld-Wolfen die Heimreise an. Und in der Landesliga trennte sich die zweite Mannschaft vom SSC Weißenfels am Freitagabend mit einem 1:1 von der SG Rot-Weiß-Thalheim und holte sich einen wichtigen und vielleicht auch wertvollen Punkt. Am Samstag fuhr der SC Naumburg zu Hause einen 2:1-Sieg gegenüber dem FC Grün-Weiß-Piesteritz ein und der erste FC Zeitz unterlag mit 0:1 beim FSV Wendstedt.
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2: Jetzt gibt es für diese Sendung nun auch den Schlusspfiff. Ich wünsche Ihnen eine schöne Woche. Nach der kurzen Abkühlung soll es ja wieder sommerlicher werden. Also immer schön vorsichtig beim Arbeiten in der Sonne. Wir sehen uns dann am Freitag wieder zu einer neuen Ausgabe von BLK Regional. Bis dahin, tschüss, machen Sie es gut.
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1: Herzlich willkommen zu den aktuellen Nachrichten aus dem Burgenlandkreis. Hier bei Ihrem Lokalsender BLK-TV am Donnerstag, den 20. August. Und hier sind die aktuellen Meldungen des Tages. Es ist nie zu spät. Wer jetzt noch eine Berufsausbildung sucht, hat gute Chancen. Insgesamt bieten die Betriebe im Burgenlandkreis noch 252 Ausbildungsplätze, darunter allein 27 im Baugewerbe. Darauf hat die IG Bauen Agrar Umwelt, kurz IG Bau, hingewiesen. Die IG Bau beruft sich dabei auf aktuelle Zahlen der Arbeitsagentur. Immerhin haben nach Angaben des Statistischen Bundesamtes in Sachsen-Anhalt rund 53.000 junge Erwachsene im Alter von 20 bis 34 Jahren keine abgeschlossene Berufsausbildung und keinen Ausbildungsplatz. Und 83% der Arbeitslosen unter 25 Jahren haben nach Angaben der Arbeitsagentur keinen Berufsabschluss. Gerade Ihnen rät die IG Bau Sachsen-Anhalt Süd, sich noch einmal auf dem Ausbildungsmarkt umzusehen. Die Gewerkschaft rät Interessierten weiter, eine Berufsberatung zu nutzen. Aufgrund des Weißenfelser Stadtfests kann der Wochenmarkt vom 25. August bis einschließlich 1. September nicht wie gewohnt auf dem Marktplatz vor dem Rathaus stattfinden. Damit Bürgerinnen und Bürger auch in dieser Zeit nicht auf frische Waren verzichten müssen, wird in der Jüdenstraße vorübergehend ein frischer Markt eingerichtet. Dort werden weiterhin unverarbeitete Lebensmittel und Pflanzen angeboten. Ab 3. September findet der Wochenmarkt dann wieder wie gewohnt auf dem Marktplatz vor dem Rathaus statt. Am Samstag, den 22. August in der Zeit von 13 bis 19 Uhr sowie am Sonntag, den 23. August von 13 bis 18 Uhr verwandeln die Bauhausagentinnen des Reallabors Zekiva Zeitz den Raum der Möglichkeiten und das Areal in Erlebnisräume für die ganze Familie. Im Rahmen des diesjährigen Zeitzer Kunstfestes verbinden sie Kunst und Spiel auf innovative Weise miteinander. Unter dem Motto »Große Spiele, kleine Spiele« wird Kunst an verschiedenen Stationen nicht nur angeschaut, sondern ausprobiert und aktiv mitgestaltet. Menschen jeden Alters sind bei freiem Eintritt eingeladen, durch gemeinsames Bauen, Erkunden und Spielen einen neuen Zugang zu künstlerischen Ausdrucksformen zu finden. Kunst wird hier zum lebendigen Erfahrungsraum. Zudem feiert der Film »Große Leute Karneval« am Samstag um 18 Uhr seine Premiere. Wer den Karneval mitverfolgt hat, aktiv dabei war oder einfach wissen möchte, was hinter dem Projekt steckt, ist zur Premiere auf dem Zekiva-Areal, ebenfalls bei freiem Eintritt, recht herzlich eingeladen. Das Dorf Mayen in der Nähe von Naumburg rüstet sich am Wochenende wieder für die sogenannten Mayland Games. Bereits zum vierten Mal finden die schottisch angehauchten Wettkämpfe inmitten des Dorfes statt. Am kommenden Samstag ab 11 Uhr finden die Wettkämpfe mit Einlagen wie zum Beispiel Baumstammwerfen, Reifenflippen, Heusack-Hochwurf oder Fassrollen statt. Lokale Teams werden dann wieder im sportlichen Wettkampf um den Siegerpokal antreten. Der Eintritt für Zuschauer ist frei und der Besuch der Games lohnt sich auf jeden Fall. Und soweit die aktuellen Nachrichten für heute. Jetzt geht es weiter im Programm von BLK TV, Ihrem lokalen Fernsehsender aus dem Burgenlandkreis. Neue Nachrichten dann wieder morgen Abend um 19:30 Uhr.

0: Wochenende verbracht. Vielleicht mit einem Besuch der Ausflugsziele in unserem Landkreis? Auch der Staatsminister Rainer Robra war am Freitag hier bei uns unterwegs und hatte einen Fördermittelbescheid für die weitere Sanierung der Rudelsburg im Gepäck.
1: Die Rudelsburg bei Bad Kösen bekommt Unterstützung vom Land Sachsen-Anhalt. Für die denkmalgerechte Instandsetzung des östlichen Giebels stellt das Land 405.000 Euro bereit. Einen entsprechenden Zuwendungsbescheid überreichte Kulturminister Rainer Robra am Freitag an Naumburgs Oberbürgermeister Armin Müller. Die Stadt Naumburg beteiligt sich mit weiteren 45.000 Euro an der Baumaßnahme. Die Arbeiten am östlichen Giebel sollen voraussichtlich bis 2028 abgeschlossen sein. Die neue Förderung ist Teil einer langfristigen Sanierung der historischen Burganlage. Auch andere Bereiche werden derzeit gesichert. So laufen noch Arbeiten an der Entwässerung entlang der südlichen Umfassungsmauer sowie am Südwestturm. Beide Maßnahmen sollen noch in diesem Jahr fertiggestellt werden. Bereits in den vergangenen Jahren hat das Land zahlreiche Projekte auf der Rudelsburg finanziell unterstützt, darunter die Sicherung des Südostturms, Arbeiten an Terrasse und Dach des Rittersaals sowie die Sicherung des Nordostturms.
2: Für mich ist es wichtig, dass die Menschen, die in Sachsen-Anhalt leben, sich auch mit Sachsen-Anhalt identifizieren können. Dazu gehören zweifellos die großen geschichtlichen Ereignisse, die großen geschichtlichen Persönlichkeiten und die großen geschichtlichen Kulturdenkmale, zu denen die Rudelsburg gehört. Wir werden jetzt demnächst in Magdeburg Kaiser Otto den Großen ja erneut in seinem Dom zur Ruhe betten. Das sind alles Dinge, die sind mir auch wichtig, weil das der Kern dessen ist, was wir ja auch an die nächste Generation weitertragen, warum Sachsen-Anhalt Sachsen-Anhalt ist. Also ich habe da mit dem Begriff der Landesidentität überhaupt kein Problem. Das ist ganz was anderes als eine identitäre Kultur, die das alles überhöht und verabsolutiert und das auch in abgrenzender Weise gegenüber anderen Kulturen auf der großen, weiten Welt sieht. Wir sind stolz auf unsere UNESCO-Erbe, also die Kulturdenkmale wie den Naumburger Dom, die wir mit der ganzen Welt teilen, die wir treuhänderisch für die ganze Welt verwalten. Deswegen bauen wir ja jetzt oder übergeben wir demnächst in Naumburg auch das Welterbezentrum. Und ich freue mich einfach, dass es mir gelungen ist, in den 10 Jahren meiner Amtszeit als Kulturminister da ein paar Zeichen zu setzen. Ich habe ja mithilfe der Mazzoner Stiftung auch erreichen können, dass der Schulze-Naumburg-Ort, der ein sogenanntes schwieriges Denkmal ist, aufgrund des Werdegangs von Schulze-Naumburg in neue Hände gekommen ist und das jetzt in einer sehr internationalen Weise. Und insofern sehe ich Saaleck jetzt als Ortsteil von Naumburg auch, sagen wir mal, in all seinen Facetten. Die Saale uns unten, die Berge, in denen man wandern kann, die Designakademie Saaleck, in die Gäste aus aller Welt von den Hochschulen zu uns kommen werden, um sich mit Gestaltungsfragen zu befassen, auch in Kooperation mit der Burg Giebichenstein in Halle, die ja ähnliche Tradition hat wie die Rudelsburg historisch gesehen. Und da gehört dann die Rudelsburg als eine Landmarke und ein Ort, an dem man auch feiern kann. Das ist ja eine der wenigen bewirtschafteten Landmarken dazu. Man ist leider hier nie fertig, also es wird niemanden geben, der Minister in Magdeburg ist, der sagen kann, nun ist die Rudelsburg komplett final und für alle Ewigkeiten fertig. Das ist wie mit dem Dom und anderen Denkmalen dieser Art, man muss immer bauen. Aber ich glaube, wenn wir jetzt auch diese letzte Phase mit dem Ostturm gemeistert haben, dann ist die Burg wieder fest gegründet, dann sind die Mauern stabil, dann kann das, was hier an touristischen Attraktionen und auch im Restaurant geboten wird, nicht nur gefahrlos, sondern auch ganz entspannt genossen werden. Und damit wird Naumburg, damit wird Saaleck, damit wird Sachsen-Anhalt aufgewertet. Und das ist mir wichtig.
3: Ist Sachsen-Anhalt inzwischen ein Besucher- oder Urlauberland?
2: Ja, also wir hatten ja, wie alle touristischen Destinationen, die Delle nach der Covid-Zeit. Da sind wir raus. Also wenn ich allein das Theater in Naumburg sehe, wie das seine Besucherzahlen stabilisiert hat. In Magdeburg, in Halle ist das Gleiche. Also Sachsen-Anhalt ist auf der Landkarte des internationalen Tourismus, wird wertgeschätzt mit diesem sehr speziellen, vor allen Dingen eben auch historisch geprägten kulturellen Angebot. 70% unserer Touristen kommen

0: sagen die Touristiker, wegen der kulturellen Angebote. Also das ist schon ein Asset des Landes, das man auch entsprechend würdigen und natürlich demzufolge auch finanzieren muss.
1: Die Rudelsburg gilt als eine der bekanntesten Burgen der Saale-Landschaft. Sie wurde vermutlich um 1050 als Grenzbefestigung errichtet und 1171 erstmals urkundlich erwähnt. Nach Jahrhunderten von Nutzung, Krieg und Verfall wurde die Burg im 19. Jahrhundert als Ausflugsziel wiederentdeckt. Heute ist die Rudelsburg nicht nur ein bedeutendes Kulturdenkmal, sondern auch ein touristischer Anziehungspunkt mit Restaurant und Aussichtsturm. Mit der Sanierung des östlichen Giebels soll nun ein weiterer wichtiger Teil der historischen Anlage langfristig gesichert werden.
2: Seit Tagen sind die niedrigen Pegelstände der Flüsse Thema in den deutschlandweiten Nachrichten. In manchen Orten wurde sogar über Wasserrationierung gesprochen. Wie sieht es aber bei uns aus? Wir haben uns an der Rapp-Bodetalsperre einmal umgesehen und umgehört.

0: Die anhaltende Trockenheit sorgt derzeit für sehr niedrige Wasserspiegel auf vielen Flüssen in Deutschland. Besonders am Rhein, Donau und der Elbe in Magdeburg. Hier beträgt der Wasserstand derzeit um die 50 cm. Auch im Harz sind die Auswirkungen der steigenden Temperaturen deutlich zu spüren. Die Sommer werden immer heißer und auch im Winter gibt es deutlich weniger Schnee als noch vor ein paar Jahren. Wir haben uns mal erkundigt, wie es bei den Talsperren im Harz aussieht und ein Interview mit dem Geschäftsführer des Talsperrenbetriebs Sachsen-Anhalt, Mario Hohmann, geführt.
1: Wie sieht es denn überhaupt mit Wasser aus? Denn hier aus dem Harz kommt ja viel Wasser. Hier sind die ganzen Talsperren. Wie sieht es mit denen aus? Sind die gut gefüllt?
2: Ja, wir stehen ja hier gerade an der Rappode-Talsperre, Deutschlands höchster und größter Trinkwassertalsperre. Die ist im Moment sehr gut gefüllt. Also wir haben einen Wasserstand im Moment von 82 Millionen Kubikmetern. Das ist genau der Wert, der im Mittelwert der letzten 25 Jahre liegt. Also wir haben einen ausreichend guten Wasserstand.
1: Jetzt sagt man ja zum Beispiel bei der Elbe, das liegt auch am Grundwasserspiegel, dass die Elbe kein Wasser mehr hat. Und auch wenn es regnet, kommt das Wasser nicht wirklich in der Elbe an. Wie sieht es denn hier mit so einer Talsperre aus?
2: Also wir sind natürlich in unserer Talsperre auch abhängig vom Einzugsgebiet. Ja, das Einzugsgebiet hier von der Talsperre wird, im Rappode-Talsperre wird bestimmt durch den Harz. Und wir haben das Glück, dass wir dieses Jahr etwas an Schnee hatten und wir hatten einen sehr feuchten Mai. Und insofern sind die Zuflüsse aus diesen Monaten doch maßgeblich gewesen für den aktuellen Wasserstand. Im Moment sind wir natürlich, wie alle anderen auch, in einer sehr trockenen Phase. Es kommt wenig Wasser nach, aber wie gesagt, der Wasserstand ist ausreichend.
1: Jetzt reden ja auch alle über diesen Klimawandel und viele geben auch dem menschengemachten Klimawandel die Schuld, dass die Elbe zum Beispiel kein Wasser mehr führt. Wie sehen Sie das denn? Wie beobachten Sie das denn hier?
2: Also wir beobachten jetzt auch schon in den letzten Jahren, dass wir massiv sehr trockene Sommer haben, sehr trocken, sehr niederschlagsarme Zeiten. Das merken wir auch. Im Winter gibt es kaum Schnee. Also dieses Thema Klimawandel merken wir ja sehr deutlich.
1: Jetzt gibt es viele Regionen in Deutschland und in Europa, wo es heißt, bitte, bitte Wasser sparen, also keine Pools mehr und weniger sprengen. Wie ist das hier im Harz? Können die Leute sagen, ach, wir haben noch genug Wasser, das können wir alles so weitermachen wie bisher?
2: Ja, was ich sagte, im Moment für dieses Jahr ist unser Wasserstand sehr gut. Wir haben einen ausreichenden Wasserstand für dieses Jahr und können auch ganz unbesorgt in das nächste Jahr auch reingehen. Ich kann einfach nur sagen, jeder sollte sein eigenes Verbrauchsverhalten ein bisschen hinterfragen. Wassersparen ist in Deutschland ein großes Thema, natürlich auch hier bei uns in der Region. Und gerade Thema Rasensprengen, Poolbefüllung, Gartengießen, das sind alles so eine Sachen, wo man einfach sein persönliches Verhalten nochmal hinterfragen sollte.
1: Zur Rappode-Talsperre, die ist ja nicht nur alleine, da ist ja ein ganzes Talsperrensystem dahinter, was hier auch im Prinzip überwachen und kontrollieren. Wie sieht das denn aus? Wo geht das ganze Wasser denn überall hin?
2: Wir kriegen ja das Wasser aus dem Verbundsystem. Das sind ja vier Talsperren inklusive der Rappode-Talsperre. Und die speisen letztendlich das ganze Bodesystem runter Richtung Tale, bis hin zur Einleitung in die Saale dann.
1: Geht denn das Wasser auch in andere Bundesländer?
2: Na, wir speisen ja in die Bode in die Saale und von dort aus dann in die Elbe und weiter bis in die Nordsee, Hamburg. Genau.
1: Was würden Sie sich denn eigentlich für ein Klima wünschen? Was wäre denn das ideale Klima hier für Sie?
2: Das ideale Klima, also gerade Bezug auf die Wassermengen, die wir benötigen, wäre entsprechend viel Schnee im Winter und einen guten Sommer in den Tageszeiten, aber auch mal etwas Niederschlag in den Nachtzeiten, sodass immer entsprechend Zufluss auch im Talsperrensystem da ist.
1: Die Talsperren wurden ja mal gebaut, um Wasser zu speichern. Aber mittlerweile haben ja auch die Talsperren irgendwie sind ganz wichtigen Punkt übernommen für den Tourismus.
2: Ja, wir sehen das ja hier gerade im Bereich der Rappode-Talsperre. Wir haben ja die Firma Harzdrenalin, die hier einen entsprechenden touristischen Hotspot auch mit unserer Zustimmung dann auch gebaut hat. Wir sind ganz froh, dass wir die Leute auch entsprechend unseren Anlagen hier zeigen können. Wir haben hier gerade gegenüber jetzt einen neuen Aussichtspunkt eröffnet, wo wir etwa das ganze Thema Talsperre, Entstehungsgeschichte ein bisschen näher bringen. Und so haben wir es letztendlich auch an vielen anderen Talsperren, dass wir einfach über unsere Informationszentren den Leuten halt nahe bringen. Was machen wir als Talsperrenbetrieb hier jeden Tag? Wie ist das Thema des Wasserdargebotes? Wozu ist der Talsperrenbetrieb da? Ja, das ist unsere Tagesaufgabe und wir sind froh über die Touristen, die ja auch in den Anlagen uns entsprechend dann besuchen.
0: Auch wenn die Talsperren im Moment gut gefüllt sind, bleibt es kein Geheimnis, dass der menschengemachte Klimawandel erneute Hitzerekorde brechen wird. Das Einzige, was wir tun können, ist, uns anzupassen und unser Verhalten zu verbessern.

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2: Auf ein Wort. Herzlich willkommen zu einer weiteren Folge unseres Talks mit bekannten Zeitgenossen aus dem Burgenlandkreis. Und wir haben ein aktuelles Thema heute bei uns am Tisch, nämlich in 6 Wochen findet in Sachsen-Anhalt eine richtungsweisende Landtagswahl statt. Damit ist die Wahl derzeit auch Tagesgespräch, nicht nur bei Wählerinnen und Wählern. Bereits seit 5 Jahren ist die Weißenfelser Unternehmerin Elke Simon Kuch im Landtag von Sachsen-Anhalt für die CDU vertreten. Deswegen ein herzliches Willkommen heute meiner Gesprächspartnerin Elke Simon Kuch. Und ich sage mal, wir werden heute mehr als ein Wort brauchen. Herzlich willkommen.
3: Vielen Dank für die Einladung.
2: Wir starten mal gleich mit der ersten Frage. Wir haben einen großen Zettel vorbereitet. Ist klar, wenn man mit einer Politikerin spricht und es stehen die großen Wahlen vor der Tür, dann gibt es da einiges, was es zu besprechen gibt. Sie sind ja jetzt bereits seit 5 Jahren schon Mitglied des Landtags von Sachsen-Anhalt. Da stellt sich natürlich für viele die Frage, was konnte denn die Abgeordnete Elke Simon Kuch für ihren Kreis, nämlich für den Burgenlandkreis, in dieser zurückliegenden Zeit erreichen?
3: Also ich würde gerne einen Blick auf die Arbeit hier vor Ort werfen und den Blick nach Magdeburg, da wo ich wirklich als beherzte Kämpferin für unsere Region aktiv bin und wirklich alle Anliegen, die hier im Burgenlandkreis auftreten, natürlich auch entsprechend vorbringe und das auch mit Nachdruck. Und der ein oder andere sagt auch etwas nervig, aber das empfinde ich in dem Falle als Kompliment. Daraus resultierend sind viele Entscheidungen getroffen worden, die für unsere Region auch wirklich große Investitionen möglich machen. Als Beispiel möchte ich nennen, dass ALF, das Amt für Landwirtschaft und Flurneuordnung, wird in das Schloss Weißenfels kommen. Das wird saniert, der Südflügel. Eine Investition von 42 Millionen war vor 7 Jahren komplett eine andere Entscheidung der vorhergehenden Landesregierung, sodass schon mal an diesem einen Beispiel das deutlich wird. Das ist ein langer Kampf, da müssen natürlich auch viele aktiviert werden. Und ähnlich war das auch zum Beispiel beim Bildungscampus. Wir haben vor 15 Jahren den Verein gegründet, vor 4 Wochen der Spatenstich für den Bildungscampus, auch eine Investition um die 40 Millionen. Dann schaue ich natürlich auch auf das interkommunale Industrie- und Gewerbegebiet. Hat lange gedauert, jetzt sind wir soweit, 124 Millionen auch da. Also in Summe gesehen sind ungefähr 1 Milliarde Investitionen, die ich begleiten durfte und vorantreiben durfte. Und das ist für mich auch eine Sache, die ganz oben in der Priorität steht, dafür zu sorgen, dass Investitionen hierher kommen, damit sich unsere Region weiterentwickelt. Und da gehört für mich auch die Entscheidung der JVA dazu, dass eine der größten Landesinvestitionen in den nächsten Jahren sein wird. Und die wird eben hier in Weißenfels stattfinden und nicht in Halle. Und wenn ich auf die Arbeit hier vor Ort schaue, dann denke ich, bin ich immer ein verlässlicher Ansprechpartner für die Bürgerinnen und Bürger vor Ort. Bin tatsächlich immer ansprechbar, bin ganz viel unterwegs. Also vielleicht mal so ein paar Zahlen, Daten, Fakten. Ich habe über 200 Bürgersprechstunden anbieten dürfen, die auch jedes Mal gut besucht waren. Habe über 700 Einzelanliegen von Menschen begleitet, nach vorne gebracht, gelöst, geklärt, wie auch immer. Ungefähr 50 Dialogformate mit ungefähr 3000 Besuchern und viele kleine und große Projekte hier vor Ort gefördert, unterstützt, vorangetrieben, dafür gekämpft, um das vielleicht mal so ganz kurz abzubinden.
2: Ja, ein großer Aufgabenbreite. Und ja, man kann auch mit Fug und Recht sagen, wer Sie kennt, der weiß, die einzige Landtagsabgeordnete im Burgenlandkreis, die mit dem Fahrrad unterwegs ist. Also Elke Simon Kuch kommt dann meistens mit dem Fahrrad um die Ecke. Lassen Sie mich noch einmal kurz nachsetzen zu den Investitionen, die Sie benannt haben. Das kann man ja auch wirklich ablesen in einer Zeit, wo wir eher darüber zu diskutieren haben, wo Leute ausgestellt werden, als dass sie in Arbeit gebracht werden. Der Burgenlandkreis hat trotz dieser schwierigen Zeiten immer noch eine bessere Quote als das Land Sachsen-Anhalt. Ich denke, auch das sind Dinge, die aus diesen Investitionen auch für die Zukunft kommen. Und die JVA ist sicherlich ein Thema, da ist nicht jeder dafür. Aber ich habe dieser Tage mit Bediensteten der JVA gesprochen, die jetzt in der jetzigen JVA tätig sind und dann hier dann nach Weißenfels kommen. Und die sehen das auch alle sehr positiv. Und wenn das jemand sagt, der tagtäglich dort seinen Job macht, ich denke, das ist dann schon auch ganz gut.
3: Vielleicht noch eine kurze Ergänzung dazu. Das geht ja nicht nur um die Investition, das ist richtig, sondern es geht auch darum, dass hier über 300 Arbeitsplätze entstehen. Mhm. Und natürlich diejenigen, die hier leben, die freuen sich besonders. Aber wir haben natürlich auch perspektivisch gesehen eine Riesenchance, weil viele Bedienstete in der JVA jetzt aktuell in Halle gehen in Pension und es werden neue gebraucht. Also es kommen jetzt schon Bewerbungen bei mir an. Also wir haben extra eine Stelle eingerichtet vom Land aus, wo Bewerber sich melden können, damit das langfristig gut vorbereitet wird. Und da gehört natürlich auch dazu, dass das gesamte Umfeld gut funktioniert. Das sind einmal die Bestandsunternehmen, die auch viele Anliegen haben. Und auch unsere Vereine spielen bei der Entscheidung für die JVA auch eine ganz wichtige Entscheidung, ganz wichtige Rolle. Und das ist ja nicht nur für die JVA wichtig, sondern für unsere gesamte Struktur hier vor Ort.
2: Ja. Frau Simon Kuch, vielen Dank für das Gespräch. Auf ein Wort. Das war unsere aktuelle Ausgabe, heute aus dem Parkhotel hier in Weißenfels. Wir freuen uns auf die nächste Ausgabe in einigen Wochen. Dann habe ich wieder einen Gesprächspartner bei mir am Tisch sitzen. In diesem Sinne, gute Zeit, lassen Sie sich's gut gehen und vor allen Dingen bleiben Sie gesund. Vielen Dank, Frau Simon Kuch.
3: Vielen Dank, schön gesund bleiben.
2: Danke.
1: Er hat wohl mehr Telefonnummern von Künstlern im Handy als von Freunden und Familie. Er ist mit Ihnen auf Du und Du und eine Institution im Musikgeschäft. Seit 86 ist Jens Seidler als Moderator für Veranstaltungen aller Art tätig. Wir haben ihn während seiner Radioshow zu einem kurzen Interview getroffen.
4: So, jetzt haben wir 3,5 Stunden, eigentlich schon eine halbe Stunde länger als geplant, 3,5 Stunden die Jens Seidler Radioshow gehört. Für alle, die dich nicht kennen, wer ist denn Jens Seidler?
5: Also Jens Seidler sitzt gerade hier auf dem Stuhl und Jens Seidler ist ein, na junger Mann ist er nicht mehr, 1970 geboren in Leipzig, noch wohnhaft in Leipzig und der seit 40 Jahren für die Musik lebt, der im Musikgeschäft arbeitet, in verschiedenen Facetten. Zum Beispiel eine Facette ist jetzt die, zu meinem 40-jährigen Jubiläum, dass wir gesagt haben, wir machen so eine Jens Seidler Radioshow. Also der Name ist entstanden, weil die Radiosendung ja auf mich bezogen ist. Also man hätte es auch, wenn es um Roberto Blanco gehen würde, Roberto Blanco Show oder so Heino Show. Aber es geht halt um mich, deswegen Jens Seidler Radioshow. Und in dieser Radiosendung telefoniere ich live, das ist mir ganz wichtig, mit Künstlern, mit denen ich in den letzten 40 Jahren gearbeitet habe. Also wir lassen nochmal so ein bisschen Revue passieren. Ich habe mit über 500 Künstlern arbeiten dürfen in verschiedenen Bereichen und da habe ich mit manchen mich verabredet in der Sendung. 7 Sendungen sind 2026 geplant, die 4. ist es. Ja, heute war eine XXL-Ausgabe. Also normalerweise geht die Sendung 2 Stunden. Und wir haben gesagt, weil Sommer ist, weil man gerade im Sommer, wenn es so schön warm draußen ist, kann man auch mal 1 Stunde länger im Studio sein. Und ich durfte noch 1/2 Stunde noch drauflegen. So sind 3,5 Stunden ja, draus geworden.
4: Ich habe gelesen, du hast noch zu DDR-Zeiten mal als DJ oder Schallplattenunterhalter
5: hieß es. Also ich habe 1986 angefangen. So kommt auch das Jubiläum zustande. Also das Jubiläum bezieht sich genau darauf. Ich habe 1986 angefangen. Also ich habe natürlich schon 1981, 82 mit 11, 12 Jahren habe ich von meinen Eltern zu Weihnachten schon einen Kassettenrekorder bekommen mit Mikrofon. Das war die, ich weiß gar nicht mehr, wie er hieß, Elektronika oder so ähnlich hieß dieser Kassettenrekorder. Und da war ein Mikrofon dran. Und da habe ich mir für mich mit Kassetten, die Kassette kam früher zu DDR-Zeiten 20 Mark, darf man nicht vergessen. Und da habe ich mir eigene Radiosendungen schon selber aufgenommen. Also habe ich moderiert, dann habe ich Musik so ein bisschen überspielt. Und das musste sich dann meine Oma und meine Mutter anhören. Die mussten dann auf dem Sofa sitzen und mussten sich meine Radiosendung anhören. Und es war aber nie mein Traum, Radiomoderator zu werden. Ich bin letztendlich dann beim Fernsehen gelandet. Also nicht beim Radio, sondern beim Fernsehen. Und über das Fernsehen wurde ich dann wieder angesprochen fürs Radio. Also so rum ist es gelaufen.
4: Musikalisch, wenn du auch auf der Bühne stehst und Gäste hast und Veranstaltungen machst, ist es mehr die Richtung Schlager oder was erwartet die Zuschauer?
5: Also es ist so, dass weil du die Bühne ansprichst, ich bin ja in verschiedenen Bereichen des Musikgeschäfts tätig. Also zum einen bin ich ja auch bei der Alpha noch tätig im Vertrieb. Das heißt, die Firma Alpha gibt es auch seit 50 Jahren. Wir sind der Vertrieb für Tonträger, Bild- und Tonträger. Das heißt, wenn du im Mediamarkt Saturn, Kaufland, Famila, also diese Warenhäuser, da gibt es ja immer so eine Tonträgerabteilung drin. Und das ist unser Bereich, unser Vertrieb. Und dann habe ich parallel dazu diese Autogrammstunden angefangen, die Alpha-Autogrammstunden. Habe ich ja über 5000 Autogrammstunden durchgeführt mit über 500 Künstlern. Und diese Autogrammstunden muss man sich vorstellen, das waren Signierstunden. Das heißt, ein Einkaufssender XY. Und man sagt, hier kommt jetzt, was weiß ich, Heino mit seinem neuen Album. Und dann ist Heino gekommen, ich habe das moderiert. Heino hat zwei, drei Lieder gesungen, dann wurde das Album signiert. Das ist die eine Schiene, Autogrammstunden. Und dann natürlich die Schiene, Veranstaltungen zu moderieren, also durch ein Programm zu führen. Das mache ich auch seit 40 Jahren, ja.
4: Wir haben es ja jetzt in der Sendung mitgekriegt. Es waren ja viele Interviews, Live-Interviews mit Künstlern. Deswegen jetzt die Frage: Was hast du mehr im Handy? Telefonnummern der Künstler oder private Telefonnummern?
5: Ehrlicherweise wirklich von Künstlern. Also ich habe schon angefangen mit Künstlern zu arbeiten, da gab es noch keine Handys. Da gab es auch noch kein Internet, da gab es alles nicht. So habe ich angefangen. Da gab es auch kein Facebook, so dass viele Künstler habe ich gar keine Bilder mehr. Also heutzutage ist das so, Insta, Facebook, du fotografierst alles, du filmst alles. Und so habe ich halt so von den letzten 20 Jahren habe ich sehr viel Material. Aber ich habe eben von den ersten 20 Jahren habe ich gar nicht so viel. Und dementsprechend auch die Telefonnummern. Früher war das ja auch so, da hat ja nicht jeder ein Telefon gehabt. Also manche mussten ja zum Telefonieren in die Telefonzelle gehen, ja. Hat ja nicht jeder ein Festnetz gehabt und so weiter. Also, und manchmal, ich bin so ein Handy-Typ, der immer mal wieder ein neues Handy braucht. Nicht, weil ich das neueste Modell haben möchte, sondern weil die mir immer kaputt gehen. Und da habe ich irgendwann mal entdeckt, dass man das alles abspeichern kann. Ja, das wusste ich früher nicht. Und so sind mir viele Telefonnummern auch verloren gegangen. Aber ich habe, wie du sagst, ich habe wirklich mehr Telefonnummern von Künstlern als von Privatpersonen.
4: Du hast vorhin in deiner Sendung gesagt, dass du auch im Fernsehen, du hast es auch gerade erwähnt, im Fernsehen, die Schlagerhits des Monats.
5: Ich schlage jetzt des Monats, ja.
4: Wo kann man denn die Sendung sehen und was erwartet mich in dieser Sendung?
5: Also in den Schlagerhits des Monats, du wirst überrascht sein, gibt es die Schlagerhits des Monats. Das sind die Hits des Monats. Ja, nein, Spaß. Also ich wurde vor vielen, vielen Jahren mal angesprochen, weil ich ja mit den Künstlern so viel zu tun habe. Ich wäre doch die ideale Besetzung, mal eine Sendung zu machen, wo man mit Künstlern Interviews macht und wo man aktuelle Titel präsentiert. Und habe ich gesagt, ja, das kann ich ja machen. Und muss ehrlicherweise sagen, bin dabei ganz blauäugig rangegangen. Ja, also ich dachte, ja gut, gehst du hin, nimmst das Mikro, erzählst was. Nee, nee, nee, nee. Da gibt es eine Redaktion, da haben da bestimmte Vorstellungen, was du da erzählst und vielleicht auch mal Texte lernen. Also hier so Teleprompter und sowas, habe ich mir auch so vorgestellt. Ja, also einfach ablesen wie bei der Tagesschau. Nee, nee, nee. Also du kriegst da vorher deinen Plan und das musst du so erzählen und schön rüberbringen. Und das habe ich ein bisschen unterschätzt. Und die ersten Sendungen, Also muss ich wirklich sagen, da habe ich geschwitzt, ja. Und jetzt ist Routine reingekommen. Also ich moderiere nicht nur die Schlagerhits des Monats, das ist eine Sendung, die es seit 10 Jahren gibt, also seit 10 Jahren bei Melodie TV. Das ist ein Fernsehsender aus Österreich, den kann man ganz normal im Fernsehen, also ich glaube auf Kanal 4812, nein, das ist irgendwo, muss man mal durchspulen, ist meistens das MTV, deutsches Musikfernsehen, glaube ich, dann Melodie TV und Schlager Deluxe oder so. Also das sind so diese, also das sind so 6, 7, 8 Musiksender und da findet man Melodie TV seit 10 Jahren. Und dann habe ich aber auch noch so Spezialsendungen von Events, von der Schlagernacht im Weiß jetzt oder dort. Und dann gibt es auch noch so Specials, wie man so schön sagt, wo halt Künstler 2 Stunden ihre neue CD präsentieren. Da filmt man in den Alpen, da filmt man in den Bergen, am See und das moderiert man dann. Man führt das Interview, man erzählt was, das mache ich auch. Ja.
4: Letzte Frage. Radio Saalewelle, wir kommen wieder zurück hier ins Studio. Wann können dich die Leute hier das nächste Mal mit deiner Radioshow hören?
5: Also wir haben, diese Sendung ist ja konzipiert auf mein Jubiläum, 40 Jahre im Musikgeschäft. Das heißt, wird also 2026 laufen. Wir haben geplant gehabt erst 3 Sendungen, Januar, Februar, März. Und dann soll das zu Ende sein. Die Resonanz, was mich wirklich sehr gefreut hat, war riesengroß. Also ich habe mir so gedacht, naja gut, ich habe das ja vor 5 Jahren schon mal gemacht bei einem anderen Radiosender zu meinen 35-Jährigen. Da war

0: die Resonanz auch gut. Und da habe ich mir so gedacht, naja gut, es ist sonntags, gerade schönes Wetter und so, wer hört vielleicht Radio, ja? Und die Resonanz ist so toll, also es hören so viele Leute, es kommt ja auch auf die Empfangsmöglichkeit an, du kannst ja auch mit dem Handy draußen am Strand liegen, hörst du Radio Saalewelle, dass ich gesagt habe, na komm, lass uns eine Sommersendung machen. Und wir können ja noch drei Sendungen machen. Also am letzten Sonntag im Monat Oktober, November, Dezember ist das geplant. Und darüber hinaus, also die Geschäftsleitung von Radio Saalewelle hat schon gefragt, ob ich es nicht nächstes Jahr wieder machen würde. Also prinzipiell macht mir das riesen Spaß, aber es hat halt den Grund, 40 Jahre Jens Seidler Musikgeschäft. Und ich weiß nicht, also ich plane auch gar nicht mehr so lange im Voraus. Hat nichts mit meinem Alter zu tun, sondern man weiß immer nicht, wie sich das alles entwickelt. Aber ich bin bereit, ich freue mich und wie gesagt, wir haben ja heute noch das Interview fürs Fernsehen überraschenderweise gemacht. Das freut mich sehr. Da werden wir mal gucken, wie viele Leute sich das anschauen. Also, wie gesagt, ich bin für alles offen, für alles bereit im Rahmen meiner Möglichkeiten und hier hoffe ich, dass die letzten drei Sendungen auch noch erfolgreich werden.
1: Sportfrei heißt es für uns nun. Am Wochenende mussten die Fußballer wieder ran. Wie die Mannschaften nach der Sommerpause wieder ins Spiel gekommen sind und wer mit Punkten das Spielfeld verlassen konnte, das haben wir im Sportblick wie immer für Sie zusammengefasst.
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3: In der Fußball-Oberliga fuhren am Freitag die Kicker vom SSC Weißenfels einen 1:0-Sieg gegenüber der Mannschaft von der SG Union Sandersdorf ein. Ein perfekter Saisonstart und der zweite Sieg im zweiten Spiel. In der Verbandsliga trat am Samstag das Team von Blau-Weiß-Zorbau mit einem 2:0-Sieg beim ersten FC Bitterfeld-Wolfen die Heimreise an. Und in der Landesliga trennte sich die zweite Mannschaft vom SSC Weißenfels am Freitagabend mit einem 1:1 von der SG Rot-Weiß-Thalheim und holte sich einen wichtigen und vielleicht auch wertvollen Punkt. Am Samstag vor der SC Naumburg zu Hause einen 2:1-Sieg gegenüber dem FC Grün-Weiß-Piesteritz ein und der erste FC Zeitz unterlag mit 0:1 beim FSV Benstedt.
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1: Jetzt gibt es für diese Sendung nun auch den Schlusspfiff. Ich wünsche Ihnen eine schöne Woche. Nach der kurzen Abkühlung soll es ja wieder sommerlicher werden. Also immer schön vorsichtig beim Arbeiten in der Sonne. Wir sehen uns dann am Freitag wieder zu einer neuen Ausgabe von BLK Regional. Bis dahin, tschüss, machen Sie es gut.
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0: Hallo, liebe Zuschauer, und herzlich willkommen zu Gesund Leben, dem Gesundheitsmagazin hier bei Ihrem BLK-TV. Ja, wir haben das Studio verlassen und sind heute mal in Göbitz, denn Feste sollte man bekanntlich feiern, wie sie fallen. Und heute ist hier Parkfest und Sportfest und also jede Menge los und das gehört auch zu einem gesunden Leben. Spaß haben. Mal abschalten. So, und jetzt kommen wir zu unserem ersten Beitrag. Und dann stelle ich Ihnen die Frage, wann haben Sie das letzte Mal Sport gemacht? Viele Menschen aus unserem Landkreis haben im Juni die Chance genutzt, zusammen mit Kollegen und Freunden beim Firmenlauf in Naumburg teilzunehmen. Und in diesem Jahr gab es sogar einen neuen Teilnehmerrekord. Am Dienstag startete in Naumburg der nunmehr 8. Firmenlauf, hier bei uns im Burgenlandkreis. Und bei diesem Event steht bekanntlicherweise der Teamgeist im Mittelpunkt und stärkt auch gleichzeitig den Zusammenhalt innerhalb einer Firma. Schon vor Beginn des Events herrschte auf dem Naumburger Marktplatz Trubel pur. Mannschaftlich stark vertreten war in diesem Jahr das SRH-Klinikum.
1: So, Firmenlauf in Naumburg, mit dabei. Der halbe Markt ist ja voll hellblau, nämlich das SRH-Klinikum Burgenlandkreis. Marika Hesse, wie viele Läufer hat denn das SRH heute zusammengeholt?
2: Wir haben insgesamt 20 Teams, 80 Läufer, die heute für uns an den Start gehen. Dazu kommt, also aus Naumburg und aus Zeitz heute hier sind, dazu kommen noch die SRH-Medinet-Klinik in Bad Kösen. Die sind auch noch mit 3 Teams am Start, sodass wir fast 100 Läufer heute hier auf dem Markt haben.
1: Was machen da jetzt gerade eure Patienten?
2: Die meisten waren heute arbeiten und kommen tatsächlich noch hierher gefahren und wollen noch laufen. Es sind zum Glück noch genug da, die sich um unsere Patienten kümmern. Aber ganz, ganz klasse, wie die sich heute alle hier aufgestellt haben.
1: War das eine freiwillige Aktion oder musste da der Chef ein bisschen nachdrücken?
2: Wir sind jetzt schon das 4. oder 5. Mal, glaube ich, tatsächlich dabei und hatten im März aufgerufen und es wurden nach und nach immer mehr. Und ich glaube, die haben untereinander sich ein bisschen angestachelt. Da wollen wir einfach noch ein Team drauflegen. Letztes Jahr waren wir 10, heute sind wir 20.
1: Dann werden wir jetzt mal gucken gehen, von welchen Abteilungen oder von welchen Stationen die alle sind, dass wir schon mal wissen, wo gerade keiner da ist. Und da frage ich doch jetzt hier ganz frech mal, von welcher Station sind Sie denn? Wer muss gerade auf Sie hier verzichten?
3: Die Station 5a ist vertreten im Moment. Also Schwester Katrin, der Alex, Matthias, Patricia, Letizia, Frau Dr. Nützmann mit Kind, alle sind engagiert.
1: Und die 5a ist welche Station?
3: Orthopädie, Unfallchirurgie.
1: Das sind ja die Richten heute am Start, falls jemand fällt. Ja? Okay, und was machen Ihre Patienten jetzt inzwischen, wenn sie nicht da sind?
3: 3 haben sich geopfert und arbeiten.
1: Die müssen jetzt alle versorgen?
3: Die machen das gerne für uns.
1: Okay, dann frage ich mal weiter, wer noch so da ist. So, jetzt will ich doch mal horchen, von welcher Station sind Sie denn?
4: Von der Intensivstation.
1: Von der Intensivstation?
4: Ja.
1: Was machen denn Ihre Patienten da jetzt, wenn Sie hier?
4: Das machen die Kollegen.
1: Das machen die Kollegen?
4: Ja.
1: Machen Sie das erste Mal mit oder waren Sie schon dabei?
4: Ich mache das erste Mal mit, erst das zweite Mal.
1: Und, aufgeregt?
4: Geht. Alles gut, ja.
1: Gut durchtrainiert.
4: Naja, es geht.
1: Okay, danke.
4: Gerne, kein Problem.
1: Ich quetsche mich mal hier dazwischen. Von welcher Station sind Sie denn?
5: Auf welcher Station? Wir kommen aus dem Burgenland-Klinikum, aus Bad Kösen, aber nicht vom Krankenhaus.
1: Ach, Sie sind aus Bad Kösen, aus dem Teil. Ja, wie viele sind denn von Bad Kösen jetzt hier?
5: Wir sind 3 Teams, ja, also wir sind 12 Mann.
1: 12 Mann?
5: Genau.
1: Alle freiwillig?
5: Alle freiwillig, ja.
1: Und was macht...
5: Amateure.
1: Und was ist da jetzt gerade bei Ihnen in Bad Kösen los? Kennen wir da?
5: Doch, das ist noch ausreichend Personal vorhanden.

0: Okay.
1: Und Patienten.
0: Und wie sind Sie drauf? Haben Sie trainiert oder macht?
1: Trainiert habe ich ein bisschen, ja. Ich komme ein bisschen aus der Langlaufszene. Ich bin hier bei der Läufergruppe Rudelsburg. Engagiert, ja, ja.
0: Ein Fachmann sozusagen.
1: Ja, ich war, ja. Ich bin wahrscheinlich der Älteste.
0: Wieso?
1: Naja, verrate ich nicht. Geheimnis.
0: Okay, alles klar. Aber dann wünschen wir viel Spaß heute.
1: Natürlich, den haben wir schon, ne?
0: So, nach dem SAH jetzt gleich die Buck. Wie viel hat denn die Pressesprecherin zusammengekriegt? Wer darf denn alles mitlaufen? Ich sehe schon, der Chef ist auch mit dabei.
2: Also wir sind tatsächlich zwei Teams, dieses Jahr zum ersten Mal. Wir haben unser Management mit dabei, da ist unser Chef mit dabei, der stellvertretende Geschäftsführer ist mit dabei, die Öffentlichkeitsarbeit ist mit dabei und jemand aus der Pflege ist mit dabei. Und unser zweites Team besteht tatsächlich drei Mann aus dem Kinderhaus und einer aus der Schulbegleitung. Also wir haben fast aus jedem Bereich jemanden mit dabei heute.
0: Seid ihr das erste Mal dabei?
2: Ja, also dieses Jahr das erste Mal. Wir sind total gespannt. Wir haben das sonst immer ein bisschen außerhalb mitverfolgt. Und dieses Jahr haben wir gesagt, auch wir wollen gesehen werden.
0: Da fragen wir jetzt gleich mal noch einen Chef. Jetzt frage ich gleich noch einen Chef. War das eine freiwillige Aktion oder hat irgendjemand hier gezwungen?
3: Gezwungen würde ich nicht sagen, aber es war einfach mal eine Schnapsidee. Und dann haben wir gesagt, okay, was machen wir? Machen wir mit oder machen wir nicht mit? Letztes Jahr wollten wir schon mitmachen, da waren wir leider zu spät. Und deswegen haben wir dieses Jahr gesagt, Frau Schumann, rechtzeitig bitte anmelden und jetzt sind wir da.
0: Super.
3: 8 Mann und 2 Teams.
0: Na, dann wünschen wir viel Erfolg und dass jeder auch gesund wieder im Ziel einläuft.
3: Das hoffe ich auch.
4: Stets mit dabei, die Mitarbeiter der Sparkasse und der Volks- und Raiffeisenbank.
0: Sparkasse auch wieder mit vertreten, wie jedes Jahr, möchte ich fast sagen. Ja. Denn die Sparkasse ist ja fast jedes Jahr dabei, oder?
5: Wir waren bisher eigentlich jedes Jahr dabei. Und dieses Jahr sind wir sogar mit 4 Teams vertreten. Und ja, da schauen wir mal, wie wir abschneiden.
0: Also wenn ich das so höre, es werden ja ständig überall mehr.
5: Ja, ja, ich finde das auch eine tolle Veranstaltung, die sich über die Jahre so entwickelt hat, würde man schon sagen, ist mittlerweile eine gute Institution geworden. Auch wie viele Unternehmen da mitmachen, auch mit vielen Mannschaften vertreten, tolle Sache.
0: Super, ja. Dann wünsche ich mal viel Erfolg heute.
5: Dankeschön.
0: Danke. Die Raiffeisenbank läuft auch mit, aber nicht zum ersten Mal.
6: Nein, wir sind glaube ich schon das dritte oder vierte Mal mit dabei und ja, für unsere Region ist es immer wieder toll, bei bestem Wetter hier heute in Naumburg zu starten. Für den Burgenlandkreis ist immer wieder ein tolles Erlebnis. Und wir waren gerade bei SAW und die machen das richtig cool hier.
0: Wer ist denn heute der größte Gegner, die Strecke oder die Sparkasse?
6: Ah, das, als Gegner sehen wir uns so nicht. Wir sind heute hier, um unsere Region zu vertreten. Sparkasse ist regional vertreten und wir sind regional vertreten. Deswegen sind wir überhaupt keine Gegner. Das Wetter wird ein bisschen mitspielen, aber 2,3 Kilometer ist für alle nicht drin. Und heute geht es gar nicht um die Zeit, sondern heute geht es ums Hiersein und um die Region.
0: Wie viele sind denn dabei von der Raiffeisenbank?
6: Wir stellen 2 Staffeln mit 6 Männern und 2 Mädels. Und ja, wir schauen mal, was dabei rauskommt.
0: Super, dann wünschen wir viel Erfolg.
6: Danke, euch auch. Danke euch.
4: Pünktlich 18.30 Uhr fiel dann der Startschuss. Zahlreiche Besucher säumten die Laufstrecke und feuerten die Teams an. Aber auch die Teilnehmer untereinander motivierten sich lautstark. Neben dem Laufen sollte aber auch der Spaß und die Unterhaltung nicht zu kurz kommen. Und wie man sieht und hört, hier war Stimmung pur angesagt. Nach etwa 90 Minuten war der Firmenlauf schon wieder Geschichte. Wie in jedem Jahr gab es Pokale für die beste Frauen-, Männer- und Mixstaffel. Einen besonderen Preis bekam das Team der SRH-Kliniken Burgenlandkreis. Sie konnten die meisten Mitarbeiter und Mitarbeiterinnen zur Teilnahme bewegen. Gewinner waren letztendlich alle Teilnehmer. Und wie zufrieden war Johannes Schipke vom Orga-Team?
0: Johannes Schipke, wieder mal in Hamburg. Das wievielte Mal war denn das jetzt?
7: Es war insgesamt jetzt der 8. Firmenlauf im Burgenlandkreis. Wir sind zum 8. Mal in Naumburg zu Gast und haben wieder einen wundervollen Tag mit allen gehabt.
0: Der Marktplatz war ja diesmal noch voller wie sonst. Wie viele Firmen hatten sich denn angemeldet und wie viele Läufer?
7: Es waren in Summe 900 Läuferinnen und Läufer, die teilgenommen haben. Es waren unzählige Unternehmen aus dem ganzen Burgenlandkreis. Wir hatten wirklich Teilnehmer aus Naumburg, aus Weißenfels, aus Zeitz und auch aus den umliegenden Regionen und Dörfern. Wunderschön, natürlich, wie gesagt, gerade auch Naumburg als Oberzentrum jetzt hier viel dabei gehabt. Und einfach ein toller Tag mit einem neuen Teilnehmerrekord in diesem Jahr.
0: Und jetzt die Werbetrommel rühren und nächstes Jahr die 1000 knacken.
7: Der Oberbürgermeister hat es ja vorhin ausgerufen. Im nächsten Jahr möchten wir 1000 Leute hier in Naumburg begrüßen. Und das ist natürlich dann auch unser Ziel.
4: Na dann drücken wir mal für das kommende Jahr die Daumen. Seit dem 1. April hat mit Volker Schubert, Facharzt für Allgemeinmedizin, ein weiterer Hausarzt die Versorgung im MVZ des Weißenfelser Asklepios Klinikums übernommen. Und damit reagiert das MVZ auf die aktuelle hausärztliche Situation in der Region und schafft zusätzliche Behandlungskapazitäten für die Patienten.
8: Grüß Sie.
9: Hi. Dass Sie sich Zeit genommen.
8: Ja, gerne doch.
9: Wir würden schon mal ganz gerne wissen, was Sie hier verschlagen hat.
8: Okay.
9: Ja, denn seit 1. April.
8: Richtig, offiziell seit 1. April.
9: Ja.
8: Vorher war ich schon seit 1. Februar hier, aber dann durch die Zulassung ist seit 1.4. alles gebahnt und dann übernehme ich hier die hausärztliche Versorgung.
9: Das ist ja auch ganz wichtig, ne?
8: Ja, auf jeden Fall.
9: Das ist auf alle Fälle. Das ist praktisch jetzt auch Ihr, ich muss mich mal hier durchschlängeln, so, Ihr Aufgabengebiet.
8: Ja, genau, richtig. Das hatte ich auch damals, bei der Bundeswehr komme ich ursprünglich her.
9: Ja.
8: Und da habe ich die Facharztweiterbildung gemacht. Meine Zeit ist da jetzt vorbei.
9: Mhm.
8: Und da dachte ich, Mensch, startest du neu? Und da hat sich die Möglichkeit hier bei Asklepios angeboten. Mhm. Und da habe ich da natürlich zugeschlagen.
9: Ja, gut, und das gehen wir zu Ihnen.
8: Genau, so machen wir das.
9: Okay. Komm
8: mit.
9: Ach, hier rein.
8: Hier ist das, hier gehen wir rein.
9: Okay. Ja, wir haben uns ja schon gerade jetzt beim Reinkommen schon mal unterhalten.
8: Genau.
9: Was hat Sie eigentlich dazu bewogen? Jetzt, Sie haben ja gesagt oder uns gesagt, die Bundeswehr, dort waren Sie tätig.
8: Also ja, genau.
9: Was war so der Auslöser?
8: Hier nach Weißenfels zu kommen.
9: Mhm.
8: Wissen Sie, die Allgemeinmedizin, die hat mich ja schon die letzten Jahre begleitet.
9: Ja.
8: Und das wollte ich auch weiter fortführen. Mhm. Und man muss ja auch schauen, selbst man sagt immer, es ist Ärztemangel überall, man braucht es, aber die Stellen sind trotzdem auch rar gesät. Ich komme aus Halle und Halle hat in dem Umkreis geschaut, was ist so eine halbe Stunde bis 40 Minuten von meinem Wohnort entfernt. Ja, und da hat sich das Asklepios-Angebot sehr gut angehört, mit der Möglichkeit, hier was aufzubauen.
9: Ja.
8: Wir haben jetzt noch keinen großen Patientenstamm, wie man das vielleicht aus einer normalen Praxis nimmt, die man übernimmt. Von daher ist es auch viel Arbeit nötig und das hat auch so den Reiz mit ausgemacht, so eigene Strukturen vielleicht noch mitzuentwickeln und so das eigene, mein eigenes Dasein hier reinzubringen und nicht in schon was Fertiges reinzukommen. Ja, es ist anstrengend im Moment, das merke ich auch.
9: Man
8: muss natürlich auch viel Werbung machen.
9: Mhm.
8: Deswegen ist es auch schön, dass Sie heute da sind.
9: Ja.
8: Das nehmen wir gerne mit, um da vielleicht noch eine größere Menge an Leuten anzusprechen, die dann auch zu mir in die Praxis kommen.
9: Mhm.
8: Aber im Moment macht das richtig viel Spaß.
9: Das ist ja die Hauptsache. Ne?
8: Genau.
9: Was Sie haben es gerade erwähnt, dass Sie was aufbauen wollen.
8: Ja.
9: Ist es noch, kann man schon vielleicht, haben Sie schon gewisse, mit Sicherheit, Vorstellung, was es sein soll, auch gerade für die Patienten jetzt, die Zuschauer jetzt auch?
8: Ja, also man kennt ja den Standard von der Hausarztpraxis. Mhm. Da sind wir auch verpflichtet, weil wir sowohl privat als auch natürlich der Großteil der gesetzlichen Versicherten übernehmen, das Angebot auch beizubehalten. Im Moment sind wir noch räumlich ein bisschen eingeschränkt, weil das ist alles noch im Aufbau, aber perspektivisch vermutlich so Anfang des 4. Quartals, spätestens kommendes Jahres, vergrößern wir unsere Praxisräumlichkeiten, auch hier auf dem Gelände. Da wird die Praxis gerade umgebaut, sodass es auch ein bisschen attraktiver für das Patientenklientel wird.
9: Wer darf denn zu Ihnen jetzt kommen?
8: Letztendlich gibt es keine Einschränkung. Ja, von jung bis alt, vom Jungen würde ich sagen so ab 16 Jahre. Alles andere können wir auch gerne bei den Kollegen drüben noch im VZ der Park zur Frau Dr. Marei verweisen, die Kinderärztin bei uns im Haus.
9: Ja.
8: Aber alles andere bis Open End, die können gerne zu mir kommen. Ja, also das betrifft Patienten, die chronisch krank sind, das betrifft Patienten, die einfach mal eine Beratung wollen, was Ernährung betrifft oder Mikronährstoffe, was bei mir auch so eine so ein Steckenpferd ist, was ich ganz gerne anbiete.
9: Ach ja?
8: Mhm, können wir gleich nochmal dazu sprechen, wenn Sie ja. Fragen haben. Hausbesuche sind natürlich auch kein Thema bei mir. Man muss es halt immer nur ansprechen und dann gut taktieren in den Terminplan, aber kein Problem. Unter anderem auch Heimbesuche, da sind wir auch schon am Ausbau und regelmäßig in der Heimbetreuung tätig.
9: Das ist aber wirklich breit gefächert, wenn ich mir das jetzt so anhöre.
8: Ja.
9: Gerade, was hatten Sie gerade gesagt? Sie beraten auch?
8: Ja, genau.
9: Könnt ihr uns das mal ein bisschen mehr?
8: Mikro- und Nährstofftherapie, also quasi, ich will es mal kurz machen, so Nahrungsergänzungsmittel. Ja? Mhm. Da hat ja jeder seine Meinung. Also ich schaue mich auch gerade so an. Das ist ja auch ja, nicht jedermanns Sache, aber mittlerweile hat man es ja auch mitbekommen, dass es doch durch die Ernährung, die wir heutzutage aufnehmen, nicht mehr so deckend ist, ja, der Vitamin oder der Vitamingehalt, und so, dass manche Körperfunktionen doch etwas mehr Input brauchen, und das kann man durch Nahrungsergänzungsmittel, will ich es jetzt mal so nennen, ja, doch ganz gut zuführen. Ja? Und diese, na, hatte ich auch einen Kurs gemacht, lange, lange Rede, kurzer Sinn. Es zeigt auch Wirkung, ich sehe das auch bei mir, und ich sehe auch die Zunahme an Patienten, die herkommen und auch aktiv danach fragen, teilweise schon bei anderen Ärzten waren und auch Blutbilder genommen haben, die sind sehr interessiert daran, den Körper, sag mal, auf ein gewisses Niveau erstmal zu bringen und dann vielleicht noch eine Stufe höher. Wir sprechen über Vitamin D beispielsweise, ja, was in aller Munde ist, ja, über die B-Vitamine ganz, ganz doll, und viele Leute, die mit Schilddrüsenproblemen auftauchen, nehmen dabei bereits schon Selen und Zink, und das ist nur ein kleiner Teil davon, den man vielleicht dann noch ein bisschen in einem Gespräch, in einem Blutbild und ja, mit ein bisschen Zeit auch noch ausbauen könnte.
9: Welche oder für welche Organe ist eigentlich, jetzt, wenn ich das jetzt so anhöre, ist es ganz wichtig, dass man da Augenmerk drauf legt?
8: Ja, im älteren Bereich ist es dann, gerade was auch Frauen mit betrifft, wenn die in die Wechseljahre kommen, der Vitamin D- und Kalziumhaushalt, dass man da vorsorgt. Viele leiden halt an Osteoporose, gehen zum Beispiel, beispielsweise schon zum Orthopäden, machen ihre Untersuchungen, da wird meistens Vitamin D- und Kalziummangel aufgedeckt. Dem könnte man teilweise auch schon vorbeugen. Generell auch Vitamin D ist für das Immunsystem ganz, ganz wichtig. Jetzt haben wir gerade Sommer. Die Leute gehen gerne in die Sonne, der Vitamin-D-Spiegel wird aufgebaut. Man muss aber eins bedenken, sobald man einen Lichtschutzfaktor draufpackt, vielleicht schon bei 10, wird die Produktion von Vitamin-D eingeschränkt, sodass es da auch im Sommer teilweise nötig ist, da was zu ergänzen. Und die Herbstsaison steht wie jedes Jahr bevor, und auch da ist es wichtig, gestärkt in die Saison reinzugehen, um weniger Erkältungserkrankungen.
9: Das ist dann ein breites Feld, was Sie den Patienten dann auch mit auf den Weg geben können und erklären können, weil man doch oftmals sagt, ach, was brauche ich das Ganze?
8: Ja, genau, richtig.
9: Okay, also das heißt, es steckt allerhand Arbeit, noch Vorbereitungsarbeit, nenne ich es mal jetzt so.
8: Durchaus.
9: Drin. Ziehen wir doch mal einen Hut vor Ihnen, und wir bedanken uns erstmal für das Gespräch. Und vor allen Dingen, dass Sie sich in diesem Ganzen so viel Zeit genommen haben.
8: Ach, gerne, gerne. Wenn man es gerne alles plant, so wie es vorhin gesagt, angesprochen hat, mit Hausbesuchen oder mit Heimbesuchen, ist das alles möglich.
9: Das ist vor allem, Hausbesuche sind ja auch ganz, ganz wichtig.
8: Ja, bei einigen schon. Und manchmal kommt doch was, was dazwischen, was man nicht planen kann. Ja. Und dann kommt halt ein Anruf oder eine E-Mail, und dann kommt man auch dazu zueinander und findet eine Lösung.
9: Tolle Geschichte.
8: Ja.
9: Wir wünschen Ihnen alles, alles Gute.
8: Vielen, vielen Dank. Wenn Sie einen neuen Hausarzt brauchen, kommen Sie gern zu mir. Entweder persönlich ins Asklepios-Klinikum oder unter den folgenden Kontaktdaten. Vielen Dank. Ich freue mich auf Sie.
10: Die Ausbildung von Pflegekräften, die wird immer wichtiger, und das wissen wir eigentlich alle. Noch ist gerade zu Beginn dieser Ausbildung das Ganze sehr theoretisch und im praktischen Teil meist auf die Arbeit an Puppen begrenzt. Das soll sich nach Vorstellung der MBA aber ändern und in Zukunft digitaler werden. Wir haben uns das Projekt einmal näher angesehen.
11: Die Ausbildung von Pflegekräften an der Medizinischen Berufsakademie geschieht derzeit wie bei den meisten gleichgelagerten Ausbildungsbetrieben an sogenannten Dummies. An diesen menschenähnlichen Puppen können die Auszubildenden die notwendigen Handgriffe praktisch trainieren. Doch diese Möglichkeiten sind begrenzt. Kaum können mit vertretbarem finanziellen Aufwand unterschiedliche Krankheiten und räumliche Szenarien praxiswirksam dargestellt werden.

0: allem, ob das die stationäre Pflege ist, die ambulante Pflege versetzt werden kann und eben verschiedene Situationen generieren können und gleichermaßen verschiedene Krankheiten. Also die kann zum Beispiel eine Gelbsucht haben oder die Gruppe kann irgendwelche Verletzungen haben und das können wir viel besser darstellen. Wir können zwar in der Pflege auch viele Modelle kaufen, die aber sehr kostenintensiv sind. Und so ist es in den Pflegestudien ja immer die Problematik, was schaffe ich mir an, was brauche ich für meine Ausbildung. Und so können wir viel größeren Bereich abdecken an Realitätsnähe, wenn wir eben diese neue Technik, diese Digitalisierung mit den MR-Brillen nutzen.
1: Aber fehlt da nicht ein bisschen das Haptische, das ich anfassen kann?
0: Eine sehr schöne Frage. Das soll sozusagen diese Lücke unserer XR-Skills Lab ja einfach auch schließen, weil wir haben die Möglichkeit, unsere Pflegepuppen, die wir ja schon haben, einfach in diese virtuelle Realität zu versetzen. Das heißt, unsere Auszubildenden, die haben auch keine Controller oder so mehr in der Hand, sondern die steuern das über ihre Hände, können die Puppe anfassen, können verschiedene Pflegemaßnahmen, Positionierung etc. an dieser Puppe vornehmen und gleichermaßen haben sie aber ein neues Setting, an das sie sich dann gewöhnen können für dann den Alltag. Weil das ist ja das Wichtige, dass sie peu à peu an Situationen herangeführt werden können, die unter Umständen im echten Leben erstmal überfordern, gerade im ersten Ausbildungsjahr. Und so können wir ganz vorsichtig sie Erfahrungen machen lassen in einem sicheren Umfeld und somit dann gleichermaßen dafür sorgen, dass sie für die Praxis gestärkt sind.
2: Mit Hilfe einer Firma aus Halle sollen nun die vorhandenen Puppen in eine virtuelle Umgebung eingebettet werden. So können neben verschiedenen Szenarien auch Krankheiten und Pflegezustände virtuell für die Auszubildenden dargestellt werden. Diese haben gleichzeitig vor sich die zu greifenden Puppen und können daran die Pflegeschritte praktisch üben.
1: Wir sehen hier gerade schon im Hintergrund die ersten, ich sag mal, Versuche. Wann planen Sie denn, dass das einsatzbereit ist?
0: Das Projekt ist ja auf 2 Jahre angelegt. Das heißt, für Februar 2028 ist so das Projekt beendet. Für uns hier, aber es kann natürlich immer auch wieder weiterlaufen. Diese Programme sollen auch weiterentwickelt werden. Wir wollen aber bis dahin sozusagen erste Lernszenarien in dieser Software haben. Es soll funktionieren, dass die Puppe erkannt wird von der Brille. Das ist eine große Aufgabe, die Präfrontalkortex GmbH da stemmen muss, weil das ist und gibt es noch nicht. Und dann soll es eben wirklich schon wichtige Lernszenarien in diesem Programm geben, sodass wir mit den Auszubildenden dann auch wirklich üben können an diesen Puppen in dieser virtuellen Realität.
1: Sie haben sich für dieses Projekt ja große Partner gesucht. Ja, wer ist denn da mit dabei? Ich habe gesehen, die Universitätsklinik in Halle.
0: Ja, also die AG Versorgungsforschung in Halle, die ist dabei. Die unterstützt uns einfach mit Fragebögen. Da geht es darum, wo ist der Bedarf bei den Auszubildenden, bei den Lehrkräften, um das auch wissenschaftlich zu begleiten, um am Ende auch so ein bisschen was Fassbares zu haben. Was hat denn sozusagen unsere Lernelemente, unser digitales Lernelement, für einen Effekt bei den Auszubildenden? Gibt es da Veränderungen im Lernen? Gibt es da Veränderungen vielleicht auch bei den Prüfungsergebnissen? Und da sind sie dabei, eben einfach, was brauchen wir? Und am Ende auch so ein bisschen Erfolgsergebnis wissenschaftlich aufzuzeigen, weil das ja sonst eher kommen wir ins Gefühlen und wir wollen ja auch ein bisschen Wissen generieren. Und dann eben entsprechend ganz wichtig, hatte ich ja schon erwähnt, Präfrontalkortex GmbH aus Halle, die dann eben diese Software entwickeln, die eben entsprechend auch dieses Tracking ermöglichen. Die haben da auch ein ganz großes Brett, glaube ich, zu bohren. Und ich bin gespannt, wo die Reise hingeht. Wir haben ganz viele Ideen für Testballons, was die Anwendung vielleicht kann, was wir da nutzen können. Und ich bin gespannt, wo wir da am Ende stehen werden.
1: Aber das wird ja nicht die einzige Möglichkeit der Ausbildung bleiben. Ich kann mir ja nicht vorstellen, dass eine Pflegefachkraft dann nur digital ausgebildet wird und dann auf die Patienten losgelassen wird. Da wird doch sicher noch eine Stufe dazwischen sein, oder?
0: Also da kann ich Sie vollkommen beruhigen. Also es geht nicht darum, Lehrkräfte zu ersetzen und alles digital zu machen. Das funktioniert auch nicht, weil man braucht, also es ist ein sozialer Beruf und wir brauchen die Komponente Mensch auch in der Ausbildung mit unseren Lehrkräften. Und sozusagen das XR Skills Lab, das soll begleitend sein. Das wird auch das Skills Lab, also dieses Lernen an diesen Pflegepuppen, nicht ersetzen, sondern es soll das ergänzen in Situationen, wo die Puppen nicht ausreichen, wo Situationen nicht gut abgebildet werden. Unsere Auszubildenden werden auch weiterhin an der Praxis von Praxisanleitern begleitet, die den entsprechenden

0: sehr nah in diesen regulären Ausbildungen auch weiter ausbilden. Das heißt, es soll nichts ersetzen, sondern es soll es ergänzen sinnvoll, sodass eben entsprechend der Weg für unsere Auszubildenden besser bereitet wird.
1: So hält modernste Technik auch in Berufe Einzug, in denen es wohl keiner vermutet. Bis es jedoch soweit ist, müssen die beteiligten Firmen noch viel entwickeln. Doch vielleicht werden in ein paar Jahren Pflegekräfte in ganz Deutschland mit der Idee aus dem Burgenlandkreis ausgebildet. Wir werden das Projekt weiter beobachten und über die Fortschritte berichten.
2: Und damit, liebe Zuschauer, sind wir schon wieder am Ende unseres Magazins angelangt. Ich verabschiede mich jetzt von Ihnen, hier auch aus Göbitz. Wünsche Ihnen alles Gute. Wir sehen uns demnächst wieder in unserem nächsten aktuellen Gesundheitsmagazin, hier bei Ihrem BLK-TV. Und bis dahin, alles Gute für Sie. Bleiben Sie schön gesund. Tschüss, machen Sie es gut.

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0: Herzlich willkommen zu den aktuellen Nachrichten aus dem Burgenlandkreis. Hier bei Ihrem Lokalsender BLK TV am Donnerstag, den 20. August. Und hier sind die aktuellen Meldungen des Tages. Es ist nie zu spät. Wer jetzt noch eine Berufsausbildung sucht, hat gute Chancen. Insgesamt bieten die Betriebe im Burgenlandkreis noch 252 Ausbildungsplätze, darunter allein 27 im Baugewerbe. Darauf hat die IG Bauen Agrar Umwelt, kurz IG Bau, hingewiesen. Die IG Bau beruft sich dabei auf aktuelle Zahlen der Arbeitsagentur. Immerhin haben nach Angaben des Statistischen Bundesamtes in Sachsen-Anhalt rund 53.000 junge Erwachsene im Alter von 20 bis 34 Jahren keine abgeschlossene Berufsausbildung und keinen Ausbildungsplatz. Und 83% der Arbeitslosen unter 25 Jahren haben nach Angaben der Arbeitsagentur keinen Berufsabschluss. Gerade Ihnen rät die IG Bau Sachsen-Anhalt Süd, sich noch einmal auf dem Ausbildungsmarkt umzusehen. Die Gewerkschaft rät Interessierten weiter, eine Berufsberatung zu nutzen. Aufgrund des Weißenfelser Stadtfests kann der Wochenmarkt vom 25. August bis einschließlich 1. September nicht wie gewohnt auf dem Marktplatz vor dem Rathaus stattfinden. Damit Bürgerinnen und Bürger auch in dieser Zeit nicht auf frische Waren verzichten müssen, wird in der Jüdenstraße vorübergehend ein frischer Markt eingerichtet. Dort werden weiterhin unverarbeitete Lebensmittel und Pflanzen angeboten. Ab 3. September findet der Wochenmarkt dann wieder wie gewohnt auf dem Marktplatz vor dem Rathaus statt. Am Samstag, den 22. August in der Zeit von 13 bis 19 Uhr sowie am Sonntag, den 23. August von 13 bis 18 Uhr verwandeln die Bauhausagentinnen des Reallabors Zekiva Zeitz den Raum der Möglichkeiten und das Areal in Erlebnisräume für die ganze Familie. Im Rahmen des diesjährigen Zeitzer Kunstfestes verbinden sie Kunst und Spiel auf innovative Weise miteinander. Unter dem Motto »Große Spiele, kleine Spiele« wird Kunst an verschiedenen Stationen nicht nur angeschaut, sondern ausprobiert und aktiv mitgestaltet. Menschen jeden Alters sind bei freiem Eintritt eingeladen, durch gemeinsames Bauen, Erkunden und Spielen einen neuen Zugang zu künstlerischen Ausdrucksformen zu finden. Kunst wird hier zum lebendigen Erfahrungsraum. Zudem feiert der Film »Große Leute Karneval« am Samstag um 18 Uhr seine Premiere. Wer den Karneval mitverfolgt hat, aktiv dabei war oder einfach wissen möchte, was hinter dem Projekt steckt, ist zur Premiere auf dem Zekiva-Areal, ebenfalls bei freiem Eintritt, recht herzlich eingeladen. Das Dorf Mayen in der Nähe von Naumburg rüstet sich am Wochenende wieder für die sogenannten Mayland Games. Bereits zum vierten Mal finden die schottisch angehauchten Wettkämpfe inmitten des Dorfes statt. Am kommenden Samstag ab 11 Uhr finden die Wettkämpfe mit Einlagen wie zum Beispiel Baumstammwerfen, Reifenflippen, Heusack-Hochwurf oder Fassrollen statt. Lokale Teams werden dann wieder im sportlichen Wettkampf um den Siegerpokal antreten. Der Eintritt für Zuschauer ist frei und der Besuch der Games lohnt sich auf jeden Fall. Und soweit die aktuellen Nachrichten für heute. Jetzt geht es weiter im Programm von BLK TV, Ihrem lokalen Fernsehsender aus dem Burgenlandkreis. Neue Nachrichten dann wieder morgen Abend um 19.30 Uhr.
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3: Hallo liebe Zuschauer und herzlich willkommen zur aktuellen Sendung am Dienstag hier bei Ihrem BLK-TV. Wie haben Sie denn Ihr Wochenende verbracht? Vielleicht mit einem Besuch der Ausflugsziele in unserem Landkreis? Auch der Staatsminister Rainer Robra war am Freitag hier bei uns unterwegs und hatte einen Fördermittelbescheid für die weitere Sanierung der Rudelsburg im Gepäck.
4: Die Rudelsburg bei Bad Kösen bekommt Unterstützung vom Land Sachsen-Anhalt. Für die denkmalgerechte Instandsetzung des östlichen Giebels stellt das Land 405.000 Euro bereit. Einen entsprechenden Zuwendungsbescheid überreichte Kulturminister Rainer Robra am Freitag an Naumburgs Oberbürgermeister Armin Müller. Die Stadt Naumburg beteiligt sich mit weiteren 45.000 Euro an der Baumaßnahme. Die Arbeiten am östlichen Giebel sollen voraussichtlich bis 2028 abgeschlossen sein. Die neue Förderung ist Teil einer langfristigen Sanierung der historischen Burganlage. Auch andere Bereiche werden derzeit gesichert. So laufen noch Arbeiten an der Entwässerung entlang der südlichen Umfassungsmauer sowie am Südwestturm. Beide Maßnahmen sollen noch in diesem Jahr fertiggestellt werden. Bereits in den vergangenen Jahren hat das Land zahlreiche Projekte auf der Rudelsburg finanziell unterstützt, darunter die Sicherung des Südostturms, Arbeiten an Terrasse und Dach des Rittersaals sowie die Sicherung des Nordostturms.
5: Für mich ist es wichtig, dass die Menschen, die in Sachsen-Anhalt leben, sich auch mit Sachsen-Anhalt identifizieren können. Dazu gehören zweifellos die großen geschichtlichen Ereignisse, die großen geschichtlichen Persönlichkeiten und die großen geschichtlichen Kulturdenkmale, zu denen die Rudelsburg gehört. Wir werden jetzt demnächst in Magdeburg Kaiser Otto den Großen ja erneut in seinem Dom zur Ruhe betten. Das sind alles Dinge, die sind mir auch wichtig, weil das der Kern dessen ist, was wir ja auch an die nächste Generation weitertragen, warum Sachsen-Anhalt Sachsen-Anhalt ist. Also ich habe da mit dem Begriff der Landesidentität überhaupt kein Problem. Das ist ganz was anderes als eine identitäre Kultur, die das alles überhöht und verabsolutiert und das auch in abgrenzender Weise gegenüber anderen Kulturen auf der großen, weiten Welt sieht. Wir sind stolz auf unsere UNESCO-Erbe, also die Kulturdenkmale wie den Naumburger Dom, die wir mit der ganzen Welt teilen, die wir treuhänderisch für die ganze Welt verwalten. Deswegen bauen wir ja jetzt oder übergeben wir demnächst in Naumburg auch das Welterbezentrum. Und ich freue mich einfach, dass es mir gelungen ist, in den 10 Jahren meiner Amtszeit als Kulturminister da ein paar Zeichen zu setzen. Ich habe ja mithilfe der Mazzoner Stiftung auch erreichen können, dass der Schulze-Naumburg-Ort, der ein sogenanntes schwieriges Denkmal ist aufgrund des Werdegangs von Schulze-Naumburg, in neue Hände gekommen ist und das jetzt in einer sehr internationalen Weise. Und insofern sehe ich Saaleck jetzt als Ortsteil von Naumburg auch, sagen wir mal, in all seinen Facetten. Die Saale uns unten, die Berge, in denen man wandern kann, die Designakademie Saaleck, in die Gäste aus aller Welt von den Hochschulen zu uns kommen werden, um sich mit Gestaltungsfragen zu befassen, auch in Kooperation mit der Burg Giebichenstein in Halle, die ja ähnliche Tradition hat wie die Rudelsburg historisch gesehen. Und da gehört dann die Rudelsburg als eine Landmarke und ein Ort, an dem man auch feiern kann. Das ist ja eine der wenigen bewirtschafteten Landmarken dazu. Man ist leider hier nie fertig, also es wird niemanden geben, der Minister in Magdeburg ist, der sagen kann, nun ist die Rudelsburg komplett final und für alle Ewigkeiten fertig. Das ist wie mit dem Dom und anderen Denkmalen dieser Art, man muss immer bauen. Aber ich glaube, wenn wir jetzt auch diese letzte Phase mit dem Ostturm gemeistert haben, dann ist die Burg wieder fest gegründet, dann sind die Mauern stabil, dann kann das, was hier an touristischen Attraktionen und auch im Restaurant geboten wird, nicht nur gefahrlos, sondern auch ganz entspannt genossen werden. Und damit wird Naumburg, damit wird Saaleck, damit wird Sachsen-Anhalt aufgewertet. Und das ist mir wichtig.
6: Ist Sachsen-Anhalt inzwischen ein Besucher- oder Urlauberland?
5: Ja, also wir hatten ja wie alle touristischen Destinationen die Delle nach der Covid-Zeit. Da sind wir raus. Also wenn ich allein das Theater in Naumburg sehe, wie das seine Besucherzahlen stabilisiert hat. In Magdeburg, in Halle ist das Gleiche. Also Sachsen-Anhalt ist auf der Landkarte des internationalen Tourismus, wird wertgeschätzt mit diesem sehr speziellen, vor allen Dingen eben auch historisch geprägten kulturellen Angebot. 70% unserer Touristen kommen sagen die Touristiker, wegen der kulturellen Angebote. Also das ist schon ein Asset des Landes, das man auch entsprechend würdigen und natürlich demzufolge auch finanzieren muss.
4: Die Rudelsburg gilt als eine der bekanntesten Burgen der Saale-Landschaft. Sie wurde vermutlich um 1050 als Grenzbefestigung errichtet und 1171 erstmals urkundlich erwähnt. Nach Jahrhunderten von Nutzung, Krieg und Verfall wurde die Burg im 19. Jahrhundert als Ausflugsziel wiederentdeckt. Heute ist die Rudelsburg nicht nur ein bedeutendes Kulturdenkmal, sondern auch ein touristischer Anziehungspunkt mit Restaurant und Aussichtsturm. Mit der Sanierung des östlichen Giebels soll nun ein weiterer wichtiger

0: Teil der historischen Anlage langfristig gesichert werden.
1: Seit Tagen sind die niedrigen Pegelstände der Flüsse Thema in den deutschlandweiten Nachrichten. In manchen Orten wurde sogar über Wasserrationierung gesprochen. Wie sieht es aber bei uns aus? Wir haben uns an der Rapp-Bodetalsperre einmal umgesehen und umgehört.

0: Die anhaltende Trockenheit sorgt derzeit für sehr niedrige Wasserspiegel auf vielen Flüssen in Deutschland. Besonders am Rhein, Donau und der Elbe in Magdeburg. Hier beträgt der Wasserstand derzeit um die 50 cm. Auch im Harz sind die Auswirkungen der steigenden Temperaturen deutlich zu spüren. Die Sommer werden immer heißer und auch im Winter gibt es deutlich weniger Schnee als noch vor ein paar Jahren. Wir haben uns mal erkundigt, wie es bei den Talsperren im Harz aussieht und ein Interview mit dem Geschäftsführer des Talsperrenbetriebs Sachsen-Anhalt, Mario Hohmann, geführt.
1: Wie sieht es denn überhaupt mit Wasser aus? Denn hier aus dem Harz kommt ja viel Wasser. Hier sind die ganzen Talsperren. Wie sieht es mit denen aus? Sind die gut gefüllt?
2: Ja, wir stehen ja hier gerade an der Rappode-Talsperre, Deutschlands höchster und größter Trinkwassertalsperre. Die ist im Moment sehr gut gefüllt. Also wir haben einen Wasserstand im Moment von 82 Millionen Kubikmetern. Das ist genau der Wert, der im Mittelwert der letzten 25 Jahre liegt. Also wir haben einen ausreichend guten Wasserstand.
1: Jetzt sagt man ja zum Beispiel bei der Elbe, das liegt auch am Grundwasserspiegel, dass die Elbe kein Wasser mehr hat. Und auch wenn es regnet, kommt das Wasser nicht wirklich in der Elbe an. Wie sieht es denn hier mit so einer Talsperre aus?
2: Also wir sind natürlich in unserer Talsperre auch abhängig vom Einzugsgebiet. Ja, das Einzugsgebiet hier von der Talsperre wird, der Rappode-Talsperre wird bestimmt durch den Harz. Und wir haben das Glück, dass wir dieses Jahr etwas an Schnee hatten und wir hatten einen sehr feuchten Mai. Und insofern sind die Zuflüsse aus diesen Monaten doch maßgeblich gewesen für den aktuellen Wasserstand. Im Moment sind wir natürlich, wie alle anderen auch, in einer sehr trockenen Phase. Es kommt wenig Wasser nach, aber wie gesagt, der Wasserstand ist ausreichend.
1: Jetzt reden ja auch alle über diesen Klimawandel und viele geben auch dem menschengemachten Klimawandel die Schuld, dass die Elbe zum Beispiel kein Wasser mehr führt. Wie sehen Sie das denn? Wie beobachten Sie das denn hier?
2: Also wir beobachten jetzt auch schon in den letzten Jahren, dass wir massiv sehr trockene Sommer haben, sehr niederschlagsarme Zeiten. Das merken wir auch. Im Winter gibt es kaum Schnee. Also dieses Thema Klimawandel merken wir ja sehr deutlich.
1: Jetzt gibt es viele Regionen in Deutschland und in Europa, wo es heißt, bitte, bitte Wasser sparen, also keine Pools mehr und weniger sprengen. Wie ist das hier im Harz? Können die Leute sagen, ach, wir haben noch genug Wasser, das können wir alles so weitermachen wie bisher?
2: Ja, was ich sagte, im Moment für dieses Jahr ist unser Wasserstand sehr gut. Wir haben einen ausreichenden Wasserstand für dieses Jahr und können auch ganz unbesorgt in das nächste Jahr auch reingehen. Ich kann einfach nur sagen, jeder sollte sein eigenes Verbrauchsverhalten ein bisschen hinterfragen. Wassersparen ist in Deutschland ein großes Thema, natürlich auch hier bei uns in der Region. Und gerade Thema Rasensprengen, Poolbefüllung, Gartengießen, das sind alles so eine Sachen, wo man einfach sein persönliches Verhalten nochmal hinterfragen sollte.
1: Zur Rappode-Talsperre, die ist ja nicht nur alleine, da ist ja ein ganzes Talsperrensystem dahinter, was hier auch im Prinzip überwachen und kontrollieren. Wie sieht das denn aus? Wo geht das ganze Wasser denn überall hin?
2: Wir kriegen ja das Wasser aus dem Verbundsystem. Das sind ja vier Talsperren inklusive der Rappode-Talsperre. Und die speisen letztendlich das ganze Bodesystem runter Richtung Thale bis hin zur Einleitung in die Saale dann.
1: Geht denn das Wasser auch in andere Bundesländer?
2: Na, wir speisen ja in die Bode in die Saale und von dort aus dann in die Elbe und weiter bis in die Nordsee, Hamburg.
1: Genau. Was würden Sie sich denn eigentlich für ein Klima wünschen? Was wäre denn das ideale Klima hier für Sie?
2: Das ideale Klima, also gerade Bezug auf die Wassermengen, die wir benötigen, wäre entsprechend viel Schnee im Winter und einen guten Sommer in den Tageszeiten, aber auch mal etwas Niederschlag in den Nachtzeiten, sodass immer entsprechend Zufluss auch im Talsperrensystem da ist.
1: Die Talsperren wurden ja mal gebaut, um Wasser zu speichern. Aber mittlerweile haben ja auch die Talsperren irgendwie sind ganz wichtigen Punkt übernommen für den Tourismus.
2: Ja, wir sehen das ja hier gerade im Bereich der Rappode-Talsperre. Wir haben ja die Firma Harzdrenalin, die hier einen entsprechenden touristischen Hotspot auch mit unserer Zustimmung dann auch gebaut hat. Wir sind ganz froh, dass wir die Leute auch entsprechend unseren Anlagen hier zeigen können. Wir haben hier gerade gegenüber jetzt einen neuen Aussichtspunkt eröffnet, wo wir etwa das ganze Thema Talsperre, Entstehungsgeschichte ein bisschen näher bringen. Und so haben wir es letztendlich auch an vielen anderen Talsperren, dass wir einfach über unsere Informationszentren den Leuten halt nahebringen, was machen wir.

0: Wir als Talsperrenbetrieb hier jeden Tag, wie ist das Thema des Wasserdargebotes, wozu ist der Talsperrenbetrieb da? Ja, das ist unsere Tagesaufgabe und wir sind froh über die Touristen, die ja auch in den Anlagen uns entsprechend dann besuchen.
1: Auch wenn die Talsperren im Moment gut gefüllt sind, bleibt es kein Geheimnis, dass der menschengemachte Klimawandel erneute Hitzerekorde brechen wird. Das Einzige, was wir tun können, ist, uns anzupassen und unser Verhalten zu verbessern.

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1: Die Landtagsabgeordnete Elke Simon Kuch möchte bei der kommenden Wahl am 6. September für die CDU wieder in den Landtag einziehen. Wir haben im Rahmen unserer Serie Auf ein Wort mit ihr gesprochen. Hier schon einmal ein kurzer Ausschnitt daraus. Das gesamte Gespräch sehen Sie um 20 Uhr in unserem Programm.
2: Auf ein Wort. Herzlich willkommen zu einer weiteren Folge unseres Talks mit bekannten Zeitgenossen aus dem Burgenlandkreis. Und wir haben ein aktuelles Thema heute bei uns am Tisch, nämlich in 6 Wochen findet in Sachsen-Anhalt eine richtungsweisende Landtagswahl statt. Damit ist die Wahl derzeit auch Tagesgespräch, nicht nur bei Wählerinnen und Wählern. Bereits seit 5 Jahren ist die Weißenfelser Unternehmerin Elke Simon Kuch im Landtag von Sachsen-Anhalt für die CDU vertreten. Deswegen ein herzliches Willkommen heute meiner Gesprächspartnerin Elke Simon Kuch. Und ich sage mal, wir werden heute mehr als ein Wort brauchen. Herzlich willkommen.
3: Vielen Dank für die Einladung.
2: Wir starten mal gleich mit der ersten Frage. Wir haben einen großen Zettel vorbereitet. Ist klar, wenn man mit einer Politikerin spricht und es stehen die großen Wahlen vor der Tür, dann gibt es da einiges, was es zu besprechen gibt. Sie sind ja jetzt bereits seit 5 Jahren schon Mitglied des Landtags von Sachsen-Anhalt. Da stellt sich natürlich für viele die Frage, was konnte denn die Abgeordnete Elke Simon Kuch für ihren Kreis, nämlich für den Burgenlandkreis, in dieser zurückliegenden Zeit erreichen?

0: Also ich würde gerne einen Blick auf die Arbeit hier vor Ort werfen und den Blick nach Magdeburg, da wo ich wirklich als beherzte Kämpferin für unsere Region aktiv bin und wirklich alle Anliegen, die hier im Burgenlandkreis auftreten, natürlich auch entsprechend vorbringe und das auch mit Nachdruck. Und der ein oder andere sagt auch etwas nervig, aber das empfinde ich in dem Falle als Kompliment. Daraus resultierend sind viele Entscheidungen getroffen worden, die für unsere Region auch wirklich große Investitionen möglich machen. Als Beispiel möchte ich nennen, dass ALF, das Amt für Landwirtschaft und Flurneuordnung, wird in das Schloss Weißenfels kommen. Das wird saniert, der Südflügel. Eine Investition von 42 Millionen war vor 7 Jahren komplett eine andere Entscheidung der vorhergehenden Landesregierung, sodass schon mal an diesem einen Beispiel das deutlich wird. Das ist ein langer Kampf, da müssen natürlich auch viele aktiviert werden. Und ähnlich war das auch zum Beispiel beim Bildungscampus. Wir haben vor 15 Jahren den Verein gegründet, vor 4 Wochen der Spatenstich für den Bildungscampus, auch eine Investition um die 40 Millionen. Dann schaue ich natürlich auch auf das interkommunale Industrie- und Gewerbegebiet. Hat lange gedauert, jetzt sind wir soweit, 124 Millionen auch da. Also in Summe gesehen sind ungefähr 1 Milliarde Investitionen, die ich begleiten durfte und vorantreiben durfte. Und das ist für mich auch eine Sache, die ganz oben in der Priorität steht, dafür zu sorgen, dass Investitionen hierher kommen, damit sich unsere Region weiterentwickelt. Und da gehört für mich auch die Entscheidung der JVA dazu, dass eine der größten Landesinvestitionen in den nächsten Jahren sein wird. Und die wird eben hier in Weißenfels stattfinden und nicht in Halle. Und wenn ich auf die Arbeit hier vor Ort schaue, dann denke ich, bin ich immer ein verlässlicher Ansprechpartner für die Bürgerinnen und Bürger vor Ort. Bin tatsächlich immer ansprechbar, bin ganz viel unterwegs, also vielleicht mal so ein paar Zahlen, Daten, Fakten. Ich habe über 200 Bürgersprechstunden anbieten dürfen, die auch jedes Mal gut besucht waren. Habe über 700 Einzelanliegen von Menschen begleitet, nach vorne gebracht, gelöst, geklärt, wie auch immer. Ungefähr 50 Dialogformate mit ungefähr 3000 Besuchern und viele kleine und große Projekte hier vor Ort gefördert, unterstützt, vorangetrieben, dafür gekämpft, um das vielleicht mal so ganz kurz abzubinden.
1: Ja, eine große Aufgabenbreite. Und ja, man kann auch mit Fug und Recht sagen, wer sie kennt, der weiß, die einzige Landtagsabgeordnete im Burgenlandkreis, die mit dem Fahrrad unterwegs ist. Also Elke Simon Kuch kommt dann meistens mit dem Fahrrad um die Ecke. Lassen Sie mich noch einmal kurz nachsetzen zu den Investitionen, die Sie benannt haben. Das kann man ja auch wirklich ablesen in einer Zeit, wo wir eher darüber zu diskutieren haben, wo Leute ausgestellt werden, als dass sie in Arbeit gebracht werden. Der Burgenlandkreis hat trotz dieser schwierigen Zeiten immer noch eine bessere Quote als das Land Sachsen-Anhalt. Ich denke, auch das sind Dinge, die aus diesen Investitionen auch für die Zukunft kommen. Und die JVA ist sicherlich ein Thema, da ist nicht jeder dafür. Aber ich habe dieser Tage mit Bediensteten der JVA gesprochen, die jetzt in der jetzigen JVA tätig sind und dann hier dann nach Weißenfels kommen. Und die sehen das auch alle sehr positiv. Und wenn das jemand sagt, der tagtäglich dort seinen Job macht, ich denke, das ist dann schon auch ganz gut.
0: Vielleicht noch eine kurze
1: Ja.
0: Ergänzung dazu. Das geht ja nicht nur um die Investition, das ist richtig, sondern es geht auch darum, dass hier über 300 Arbeitsplätze entstehen. Und natürlich diejenigen, die hier leben, die freuen sich besonders, aber wir haben natürlich auch perspektivisch gesehen eine Riesenchance, weil viele Bedienstete in der JVA jetzt aktuell in Halle gehen in Pension und es werden neue gebraucht. Also es kommen jetzt schon Bewerbungen bei mir an. Also wir haben extra eine Stelle eingerichtet vom Land aus, wo Bewerber sich melden können, damit das langfristig gut vorbereitet wird. Und da gehört natürlich auch dazu, dass das gesamte Umfeld gut funktioniert. Das sind einmal die Bestandsunternehmen, die auch viele Anliegen haben. Und auch unsere Vereine spielen bei der Entscheidung für die JVA auch eine ganz wichtige Entscheidung, ganz wichtige Rolle. Und das ist ja nicht nur für die JVA wichtig, sondern für unsere gesamte Struktur hier vor Ort.
1: Ja. Frau Simon Koch, vielen Dank für das Gespräch. Auf ein Wort. Das war unsere aktuelle Ausgabe heute aus dem Parkhotel hier in Weißenfels. Wir freuen uns auf die nächste Ausgabe in einigen Wochen. Dann habe ich wieder einen Gesprächspartner bei mir am Tisch sitzen. In diesem Sinne, gute Zeit, lassen Sie es gut gehen und vor allen Dingen bleiben Sie gesund. Vielen Dank, Frau Simon-Koch.
0: Vielen Dank. Schön gesund bleiben.
1: Danke.
2: Er hat wohl mehr Telefonnummern von Künstlern im Handy als von Freunden und Familie. Er ist mit ihnen auf Du und Du und eine Institution im Musikgeschäft. Seit 86 ist Jens Seidler als Moderator für Veranstaltungen aller Art tätig. Wir haben ihn während seiner Radioshow zu einem kurzen Interview getroffen.
3: So, jetzt haben wir 3,5 Stunden, eigentlich schon eine halbe Stunde länger als geplant, 3,5 Stunden die Jens Seidler Radioshow gehört. Für alle, die dich nicht kennen, wer ist denn Jens Seidler?
4: Also Jens Seidler sitzt gerade hier auf dem Stuhl und Jens Seidler ist ein, na junger Mann ist er nicht mehr, 1970 geboren in Leipzig, noch wohnhaft in Leipzig. Und der seit 40 Jahren für die Musik lebt, der im Musikgeschäft arbeitet, in verschiedenen Facetten. Zum Beispiel eine Facette ist jetzt die, zu meinem 40-jährigen Jubiläum, dass wir gesagt haben, wir machen so eine Jens Seidler Radioshow. Also der Name ist entstanden, weil die Radiosendung ja auf mich bezogen ist. Also man hätte es auch, wenn es um Roberto Blanco gehen würde, Roberto Blanco Show oder so Heino Show. Aber es geht halt um mich, deswegen Jens Seidler Radioshow. Und in dieser Radiosendung telefoniere ich live, das ist mir ganz wichtig, mit Künstlern, mit denen ich in den letzten 40 Jahren gearbeitet habe. Also wir lassen nochmal so ein bisschen Revue passieren. Ich habe mit über 500 Künstlern arbeiten dürfen in verschiedenen Bereichen. Und da habe ich mit manchen mich verabredet in der Sendung. 7 Sendungen sind 2026 geplant. Die 4. ist es. Ja, heute war eine XXL-Ausgabe. Also normalerweise geht die Sendung 2 Stunden. Und wir haben gesagt, weil Sommer ist, weil man gerade im Sommer, wenn es so schön warm draußen ist, kann man auch mal eine Stunde länger im Studio sein. Und ich durfte noch eine halbe Stunde noch drauflegen. So sind 3,5 Stunden ja, draus geworden.
3: Ich habe gelesen, du hast noch zu DDR-Zeiten mal als DJ oder Schallplattenunterhalter
4: hieß es. Also ich habe 1986 angefangen. So kommt auch das Jubiläum zustande. Also das Jubiläum bezieht sich genau darauf. Ich habe 1986 angefangen. Also ich habe natürlich schon 1981, 82 mit 11, 12 Jahren habe ich von meinen Eltern zu Weihnachten schon einen Kassettenrekorder bekommen mit Mikrofon. Das war die, ich weiß gar nicht mehr, wie er hieß, Elektronika oder so ähnlich hieß dieser Kassettenrekorder. Und da war ein Mikrofon dran. Und da hat habe ich mir für mich mit Kassetten, die Kassette kam früher zu DDR-Zeiten 20 Mark, darf man nicht vergessen. Und da habe ich mir eigene Radiosendungen schon selber aufgenommen. Also habe ich moderiert, dann habe ich Musik so ein bisschen überspielt. Und das musste sich dann meine Oma und meine Mutter anhören. Die mussten dann auf dem Sofa sitzen und mussten sich meine Radiosendung anhören. Und es war aber nie mein Traum, Radiomoderator zu werden. Ich bin letztendlich dann beim Fernsehen gelandet. Also nicht beim Radio, sondern beim Fernsehen. Und über das Fernsehen wurde ich dann wieder angesprochen fürs Radio. Also so rum ist es gelaufen.
3: Musikalisch, wenn du auch auf der Bühne stehst und Gäste hast und Veranstaltungen machst, ist es mehr die Richtung Schlager oder was erwartet die Zuschauer?
4: Also es ist so, dass ich, weil du die Bühne ansprichst, ich bin ja in verschiedenen Bereichen des Musikgeschäfts tätig. Also zum einen bin ich ja auch bei der Alpha noch tätig im Vertrieb. Das heißt, die Firma Alpha gibt es auch seit 50 Jahren. Wir sind der Vertrieb für Tonträger, Bild- und Tonträger. Das heißt, wenn du im Mediamarkt Saturn, Kaufland, Famila, also diese Warenhäuser, da gibt es ja immer so eine Tonträgerabteilung drin. Und das ist unser Bereich, unser Vertrieb. Und dann habe ich parallel dazu diese Autogrammstunden angefangen, die Alpha-Autogrammstunden. Habe ich ja über 5000 Autogrammstunden durchgeführt mit über 500 Künstlern. Diese Autogrammstunden muss man sich vorstellen, das waren Signierstunden. Das heißt, ein Einkaufssender XY. Und man sagt, hier kommt jetzt, was weiß ich, Heino mit seinem neuen Album. Und dann ist Heino gekommen, ich habe das moderiert. Heino hat 2, 3 Lieder gesungen, dann wurde das Album signiert. Das ist die eine Schiene, Autogrammstunden. Und dann natürlich die Schiene, Veranstaltungen zu moderieren, also durch ein Programm zu führen. Das mache ich auch seit 40 Jahren, ja.
3: Wir haben es ja jetzt in der Sendung mitgekriegt, Es waren ja viele Interviews, Live-Interviews mit Künstlern. Deswegen jetzt die Frage: Was hast du mehr im Handy? Telefonnummern der Künstler oder private Telefonnummern?
4: Ehrlicherweise wirklich von Künstlern. Also ich habe schon angefangen mit Künstlern zu arbeiten. Da gab es noch keine Handys. Da gab es auch noch kein Internet. Da gab es alles nicht. Und so habe ich angefangen. Da gab es auch kein Facebook, so dass ich viele Künstler habe ich gar keine Bilder mehr. Also heutzutage ist das so: Insta, Facebook, du fotografierst alles, du filmst alles. Und so habe ich halt so von den letzten 20 Jahren habe ich sehr viel Material. Aber ich habe eben von den ersten 20 Jahren habe ich gar nicht so viel, und dementsprechend auch die Telefonnummern. Früher war das ja auch so, da hat ja nicht jeder ein Telefon gehabt. Also manche mussten ja zum Telefonieren in die Telefonzelle gehen, ja. Hat ja nicht jeder ein Festnetz gehabt und so weiter. Also, und manchmal, ich bin so ein Handytyp, der immer mal wieder ein neues Handy braucht. Nicht, weil ich das neueste Modell haben möchte, sondern weil die mir immer kaputt gehen. Und da habe ich irgendwann mal entdeckt, dass man das alles abspeichern kann. Ja, das wusste ich früher nicht. Und so sind mir viele Telefonnummern auch verloren gegangen. Aber ich habe, wie du sagst, ich habe wirklich mehr Telefonnummern von Künstlern als von Privatpersonen.
3: Du hast vorhin in deiner Sendung gesagt, dass du auch im Fernsehen, du hast es auch gerade erwähnt, im Fernsehen, die Schlagerhits des Monats.
4: Ich schlage jetzt des Monats, ja.
3: Wo kann man denn die Sendung sehen und was erwartet mich in dieser Sendung?
4: Also in den Schlagerhits des Monats, du wirst überrascht sein, gibt es die Schlagerhits des Monats. Das sind die Hits des Monats. Ja, nein, Spaß. Also ich wurde vor vielen, vielen Jahren mal angesprochen, weil ich ja mit den Künstlern so viel zu tun habe. Ich wäre doch die ideale Besetzung, mal eine Sendung zu machen, wo man mit Künstlern Interviews macht und wo man aktuelle Titel präsentiert. Und habe ich gesagt, ja, das kann ich ja machen. Und muss ehrlicherweise sagen, bin dabei ganz blauäugig rangegangen. Ja, also ich dachte, ja gut, gehst du hin, nimmst das Mikro, erzählst was. Nee, nee, nee, nee. Da gibt es eine Redaktion, die wollen, da haben da bestimmte Vorstellungen, was du da erzählst und vielleicht auch mal Texte lernen. Also hier so Teleprompter und sowas, habe ich mir auch so vorgestellt. Ja, also einfach ablesen wie bei der Tagesschau. Nee, nee, nee. Also kriegst da vorher deinen Plan und das musst du so erzählen und schön rüberbringen. Und das habe ich ein bisschen unterschätzt. Und die ersten Sendungen, also muss ich wirklich sagen, da habe ich geschwitzt, ja. Und jetzt ist Routine reingekommen. Also ich moderiere nicht nur die Schlagerhits des Monats, das ist eine Sendung, die es seit 10 Jahren gibt, also seit 10 Jahren bei Melodie TV. Das ist ein Fernsehsender aus Österreich, den kann man ganz normal im Fernsehen, also ich glaube auf Kanal 4812, nein, das ist irgendwo, muss man mal durchspulen, ist meistens ist MTV. Deutsches Musikfernsehen, glaube ich, dann Melodie TV und Schlager Deluxe oder so. Also, das sind so also das sind so 6, 7, 8 Musiksender und da findet man Melodie TV seit 10 Jahren. Und dann habe ich aber auch noch so Spezialsendungen von Events, von der Schlagernacht in Weiß jetzt oder dort, dort, dort. Und dann gibt es auch noch so Specials, wie man so schön sagt, wo halt Künstler 2 Stunden ihre neue CD präsentieren. Da filmt man in den Alpen, da filmt man in den Bergen, am See und das moderiert man dann. Man führt das Interview, man erzählt was, das mache ich auch. Ja.
3: Letzte Frage. Radio Saalewelle, wir kommen wieder zurück hier ins Studio. Wann können dich die Leute hier das nächste Mal mit deiner Radioshow hören?
4: Also wir haben, diese Sendung ist ja konzipiert auf mein Jubiläum, 40 Jahre im Musikgeschäft. Das heißt, wird also 2026 laufen. Wir haben geplant gehabt, erst 3 Sendungen, Januar, Februar, März. Und dann soll das zu Ende sein. Die Resonanz, was mich wirklich sehr gefreut hat, war riesengroß. Also ich habe mir so gedacht, naja gut, ich habe das ja vor 5 Jahren schon mal gemacht beim anderen Radiosender zu meinen 35-Jährigen. Da war die Resonanz auch gut. Und da habe ich mir so gedacht, naja gut, es ist sonntags, gerade schönes Wetter und so, wer hört vielleicht Radio, ja? Und die Resonanz ist so toll. Also es hören so viele Leute. Es kommt ja auch auf die Empfangsmöglichkeiten an. Du kannst ja auch mit dem Handy draußen am Strand liegen, hörst du Radio Saalewelle. Dass ich gesagt habe, na komm, lass uns eine Sommersendung machen und wir können ja noch 3 Sendungen machen. Also am letzten Sonntag im Monat Oktober, November, Dezember ist das geplant. Und darüber hinaus, also die Geschäftsleitung von Radio Saalewelle hat schon gefragt, ob ich es nicht nächstes Jahr wieder machen würde. Also prinzipiell macht mir das riesen Spaß, aber es hat

0: halt den Grund, 40 Jahre Jens Seidler Musik geschafft. Und ich weiß nicht, also ich plane auch gar nicht mehr so lange im Voraus. Hat nichts mit meinem Alter zu tun, sondern man weiß immer nicht, wie sich das alles entwickelt. Aber ich bin bereit, ich freue mich. Und wie gesagt, wir haben ja heute noch das Interview fürs Fernsehen überraschenderweise gemacht. Das freut mich sehr. Da werden wir mal gucken, wie viele Leute sich das anschauen. Also, wie gesagt, ich bin für alles offen, für alles bereit im Rahmen meiner Möglichkeiten. Und hier hoffe ich, dass die letzten drei Sendungen auch noch erfolgreich werden.
1: Sportfrei heißt es für uns nun. Am Wochenende mussten die Fußballer wieder ran. Wie die Mannschaften nach der Sommerpause wieder ins Spiel gekommen sind und wer mit Punkten das Spielfeld verlassen konnte, das haben wir im Sportblick wie immer für Sie zusammengefasst.
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3: In der Fußball-Oberliga fuhren am Freitag die Kicker vom SSC Weißenfels einen 1:0-Sieg gegenüber der Mannschaft von der SG Union Sandersdorf ein. Ein perfekter Saisonstart und der zweite Sieg im zweiten Spiel. In der Verbandsliga trat am Samstag das Team von Blau-Weiß-Zobau mit einem 2:0-Sieg beim 1. FC Bitterfeld-Worfen die Heimreise an. Und in der Landesliga trennte sich die zweite Mannschaft vom SSC Weißenfels am Freitagabend mit einem 1:1 von der SG Rot-Weiß-Thalheim und holte sich einen wichtigen und vielleicht auch wertvollen Punkt. Am Samstag fuhr der SC Naumburg zu Hause einen 2:1-Sieg gegenüber dem FC Grün-Weiß-Piesteritz ein und der erste FC Zeitz unterlag mit 0:1 beim FSV Wendstedt.
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1: Jetzt gibt es für diese Sendung nun auch den Schlusspfiff. Ich wünsche Ihnen eine schöne Woche. Nach der kurzen Abkühlung soll es ja wieder sommerlicher werden. Also immer schön vorsichtig beim Arbeiten in der Sonne. Wir sehen uns dann am Freitag wieder zu einer neuen Ausgabe von BLK Regional. Bis dahin, tschüss, machen Sie es gut.
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1: Herzlich willkommen zu den aktuellen Nachrichten aus dem Burgenlandkreis. Hier bei Ihrem Lokalsender BLK-TV am Donnerstag, den 20. August. Und hier sind die aktuellen Meldungen des Tages. Es ist nie zu spät. Wer jetzt noch eine Berufsausbildung sucht, hat gute Chancen. Insgesamt bieten die Betriebe im Burgenlandkreis noch 252 Ausbildungsplätze, darunter allein 27 im Baugewerbe. Darauf hat die IG Bauen Agrar Umwelt, kurz IG Bau, hingewiesen.

0: Die IG Bau beruft sich dabei auf aktuelle Zahlen der Arbeitsagentur. Immerhin haben nach Angaben des Statistischen Bundesamtes in Sachsen-Anhalt rund 53.000 junge Erwachsene im Alter von 20 bis 34 Jahren keine abgeschlossene Berufsausbildung und keinen Ausbildungsplatz. Und 83% der Arbeitslosen unter 25 Jahren haben nach Angaben der Arbeitsagentur keinen Berufsabschluss. Gerade Ihnen rät die IG Bau Sachsen-Anhalt Süd, sich noch einmal auf dem Ausbildungsmarkt umzusehen. Die Gewerkschaft rät Interessierten weiter, eine Berufsberatung zu nutzen. Aufgrund des Weißenfelser Stadtfests kann der Wochenmarkt vom 25. August bis einschließlich 1. September nicht wie gewohnt auf dem Marktplatz vor dem Rathaus stattfinden. Damit Bürgerinnen und Bürger auch in dieser Zeit nicht auf frische Waren verzichten müssen, wird in der Jüdenstraße vorübergehend ein frischer Markt eingerichtet. Dort werden weiterhin unverarbeitete Lebensmittel und Pflanzen angeboten. Ab 3. September findet der Wochenmarkt dann wieder wie gewohnt auf dem Marktplatz vor dem Rathaus statt. Am Samstag, den 22. August in der Zeit von 13 bis 19 Uhr sowie am Sonntag, den 23. August von 13 bis 18 Uhr, verwandeln die Bauhausagentinnen des Reallabors Zekiva Zeitz den Raum der Möglichkeiten und das Areal in Erlebnisräume für die ganze Familie. Im Rahmen des diesjährigen Zeitzer Kunstfestes verbinden sie Kunst und Spiel auf innovative Weise miteinander. Unter dem Motto »Große Spiele, kleine Spiele« wird Kunst an verschiedenen Stationen nicht nur angeschaut, sondern ausprobiert und aktiv mitgestaltet. Menschen jeden Alters sind bei freiem Eintritt eingeladen, durch gemeinsames Bauen, Erkunden und Spielen einen neuen Zugang zu künstlerischen Ausdrucksformen zu finden. Kunst wird hier zum lebendigen Erfahrungsraum. Zudem feiert der Film »Große Leute Karneval« am Samstag um 18 Uhr seine Premiere. Wer den Karneval mitverfolgt hat, aktiv dabei war oder einfach wissen möchte, was hinter dem Projekt steckt, ist zur Premiere auf dem Zekiva-Areal, ebenfalls bei freiem Eintritt, recht herzlich eingeladen. Das Dorf Mayen in der Nähe von Naumburg rüstet sich am Wochenende wieder für die sogenannten Mayland Games. Bereits zum 4. Mal finden die schottisch angehauchten Wettkämpfe inmitten des Dorfes statt. Am kommenden Samstag ab 11 Uhr finden die Wettkämpfe mit Einlagen wie zum Beispiel Baumstammwerfen, Reifenflippen, Heusack-Hochwurf oder Fassrollen statt. Lokale Teams werden dann wieder im sportlichen Wettkampf um den Siegerpokal antreten. Der Eintritt für Zuschauer ist frei und der Besuch der Games lohnt sich auf jeden Fall. Und soweit die aktuellen Nachrichten für heute. Jetzt geht es weiter im Programm von BLK TV, Ihrem lokalen Fernsehsender aus dem Burgenlandkreis. Neue Nachrichten dann wieder morgen Abend um 19.30 Uhr.
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3: Hallo liebe Zuschauer und herzlich willkommen zur aktuellen Sendung am Dienstag hier bei Ihrem BLK TV. Wie haben Sie denn Ihr Wochenende verbracht? Vielleicht mit einem Besuch der Ausflugsziele in unserem Landkreis? Auch der Staatsminister Rainer Robra war am Freitag hier bei uns unterwegs und hatte einen Fördermittelbescheid für die weitere Sanierung der Rudelsburg im Gepäck.
4: Die Rudelsburg bei Bad Kösen bekommt Unterstützung vom Land Sachsen-Anhalt. Für die denkmalgerechte Instandsetzung des östlichen Giebels stellt das Land 405.000 Euro bereit. Einen entsprechenden Zuwendungsbescheid überreichte Kulturminister Rainer Robra am Freitag an Naumburgs Oberbürgermeister Armin Müller. Die Stadt Naumburg beteiligt sich mit weiteren 45.000 Euro an der Baumaßnahme. Die Arbeiten am östlichen Giebel

0: Für mich ist es wichtig, dass die Menschen, die in Sachsen-Anhalt leben, sich auch mit Sachsen-Anhalt identifizieren können. Dazu gehören zweifellos die großen geschichtlichen Ereignisse, die großen geschichtlichen Persönlichkeiten und die großen geschichtlichen Kulturdenkmale, zu denen die Rudelsburg gehört. Wir werden jetzt demnächst in Magdeburg Kaiser Otto den Großen ja erneut in seinem Dom zur Ruhe betten. Das sind alles Dinge, die sind mir auch wichtig, weil das der Kern dessen ist, was wir ja auch an die nächste Generation weitertragen, warum Sachsen-Anhalt Sachsen-Anhalt ist. Also ich habe da mit dem Begriff der Landesidentität überhaupt kein Problem. Das ist ganz was anderes als eine identitäre Kultur, die das alles überhöht und verabsolutiert und das auch in abgrenzender Weise gegenüber anderen Kulturen auf der großen weiten Welt sieht. Wir sind stolz auf unsere UNESCO-Erbe, also die Kulturdenkmale wie den Naumburger Dom, die wir mit der ganzen Welt teilen, die wir treuhänderisch für die ganze Welt verwalten. Deswegen bauen wir jetzt oder übergeben wir demnächst in Naumburg auch das Welterbezentrum. Und ich freue mich einfach, dass es mir gelungen ist, in den 10 Jahren meiner Amtszeit als Kulturminister da ein paar Zeichen zu setzen. Ich habe ja mithilfe der Mazona-Stiftung auch erreichen können, dass der Schulze-Naumburg-Ort, der ein sogenanntes schwieriges Denkmal ist, aufgrund des Werdegangs von Schulze-Naumburg in neue Hände gekommen ist und das jetzt in einer sehr internationalen Weise. Und insofern sehe ich Saaleck jetzt als Ortsteil von Naumburg auch, sagen wir mal, in all seinen Facetten. Die Saale uns unten, die Berge, in denen man wandern kann, die Designakademie Saaleck, in die Gäste aus aller Welt von den Hochschulen zu uns kommen werden, um sich mit Gestaltungsfragen zu befassen, auch in Kooperation mit der Burg Liebigenstein in Halle, die ja ähnliche Tradition hat wie die Rudelsburg historisch gesehen. Und da gehört dann die Rudelsburg als eine Landmarke und ein Ort, an dem man auch feiern kann. Das ist ja eine der wenigen bewirtschafteten Landmarken dazu. Man ist leider hier nie fertig. Also es wird niemanden geben, der Minister in Magdeburg ist, der sagen kann, nun ist die Rudelsburg komplett final und für alle Ewigkeiten fertig. Das ist wie mit dem Dom und anderen Denkmalen dieser Art. Man muss immer bauen. Aber ich glaube, wenn wir jetzt auch diese letzte Phase mit dem Ostturm gemeistert haben, dann ist die Burg wieder fest gegründet, dann sind die Mauern stabil, dann kann das, was hier an touristischen Attraktionen und auch im Restaurant geboten wird, nicht nur gefahrlos, sondern auch ganz entspannt genossen werden. Und damit wird Naumburg, damit wird Saaleck, damit wird Sachsen-Anhalt aufgewertet und das ist mir wichtig.
1: Ist Sachsen-Anhalt inzwischen ein Besucher- oder Urlauberland?
0: Ja, also wir hatten touristischen Destinationen die Delle nach der Covid-Zeit. Da sind wir raus. Also wenn ich allein das Theater in Naumburg sehe, wie das seine Besucherzahlen stabilisiert hat. In Magdeburg, in Halle ist das Gleiche. Also Sachsen-Anhalt ist auf der Landkarte des internationalen Tourismus, wird wertgeschätzt mit diesem sehr speziellen, vor allen Dingen eben auch historisch geprägten kulturellen Angebot. 70% unserer Touristen kommen, sagen die Touristiker, wegen der kulturellen Angebote. Also das ist schon ein Asset des Landes, das man auch entsprechend würdigen und natürlich demzufolge auch finanzieren muss.
2: Die Rudelsburg gilt als eine der bekanntesten Burgen der Saale-Landschaft. Sie wurde vermutlich um 1050 als Grenzbefestigung errichtet und 1171 erstmals urkundlich erwähnt. Nach Jahrhunderten von Nutzung, Krieg und Verfall wurde die Burg im 19. Jahrhundert als Ausflugsziel wiederentdeckt. Heute ist die Rudelsburg nicht nur ein bedeutendes Kulturdenkmal, sondern auch ein touristischer Anziehungspunkt mit Restaurant und Aussichtsturm. Mit der Sanierung des östlichen Giebels soll nun ein weiterer wichtiger Teil der historischen Anlage langfristig gesichert werden.
3: Seit Tagen sind die niedrigen Pegelstände der Flüsse Thema in den deutschlandweiten Nachrichten. In manchen Orten wurde sogar über Wasserrationierung gesprochen. Wie sieht es aber bei uns aus? Wir haben uns an der Rapp-Bodetalsperre einmal umgesehen und umgehört.

0: Die anhaltende Trockenheit sorgt derzeit für sehr niedrige Wasserspiegel auf vielen Flüssen in Deutschland. Besonders am Rhein, Donau und der Elbe in Magdeburg. Hier beträgt der Wasserstand derzeit um die 50 cm. Auch im Harz sind die Auswirkungen der steigenden Temperaturen deutlich zu spüren. Die Sommer werden immer heißer und auch im Winter gibt es deutlich weniger Schnee als noch vor ein paar Jahren. Wir haben uns mal erkundigt, wie es bei den Talsperren im Harz aussieht und ein Interview mit dem Geschäftsführer des Talsperrenbetriebs Sachsen-Anhalt, Mario Hohmann, geführt.
1: Wie sieht es denn überhaupt mit Wasser aus? Denn hier aus dem Harz kommt ja viel Wasser. Hier sind die ganzen Talsperren. Wie sieht es mit denen aus? Sind die gut gefüllt?
2: Ja, wir stehen ja hier gerade an der Rappode-Talsperre, Deutschlands höchster und größter Trinkwassertalsperre. Die ist im Moment sehr gut gefüllt. Also wir haben einen Wasserstand im Moment von 82 Millionen Kubikmetern. Das ist genau der Wert, der im Mittelwert der letzten 25 Jahre liegt. Also wir haben einen ausreichend guten Wasserstand.
1: Jetzt sagt man ja zum Beispiel bei der Elbe, das liegt auch am Grundwasserspiegel, dass die Elbe kein Wasser mehr hat. Und auch wenn es regnet, kommt das Wasser nicht wirklich in der Elbe an. Wie sieht es denn hier mit so einer Talsperre aus?
2: Also wir sind natürlich in unserer Talsperre auch abhängig vom Einzugsgebiet. Ja, das Einzugsgebiet hier von der Talsperre wird, der Rappode-Talsperre wird bestimmt durch den Harz. Und wir haben das Glück, dass wir dieses Jahr etwas an Schnee hatten und wir hatten einen sehr feuchten Mai. Und insofern sind die Zuflüsse aus diesen Monaten doch maßgeblich gewesen für den aktuellen Wasserstand. Im Moment sind wir natürlich, wie alle anderen auch, in einer sehr trockenen Phase. Es kommt wenig Wasser nach, aber wie gesagt, der Wasserstand ist ausreichend.
1: Jetzt reden ja auch alle über diesen Klimawandel und viele geben auch dem menschengemachten Klimawandel die Schuld, dass die Elbe zum Beispiel kein Wasser mehr führt. Wie sehen Sie das denn? Wie beobachten Sie das denn hier?
2: Also wir beobachten jetzt auch schon in den letzten Jahren, dass wir massiv sehr trockene Sommer haben, sehr niederschlagsarme Zeiten. Das merken wir auch. Im Winter gibt es kaum Schnee. Also dieses Thema Klimawandel merken wir ja sehr deutlich.
1: Jetzt gibt es viele Regionen in Deutschland und in Europa, wo es heißt, bitte, bitte Wasser sparen, also keine Pools mehr und weniger sprengen. Wie ist das hier im Harz? Können die Leute sagen, ach, wir haben noch genug Wasser, das können wir alles so weitermachen wie bisher?
2: Ja, was ich sagte, im Moment für dieses Jahr ist unser Wasserstand sehr gut. Wir haben einen ausreichenden Wasserstand für dieses Jahr und können auch ganz unbesorgt in das nächste Jahr auch reingehen. Ich kann einfach nur sagen, jeder sollte sein eigenes Verbrauchsverhalten ein bisschen hinterfragen. Wassersparen ist in Deutschland ein großes Thema, natürlich auch hier bei uns in der Region. Und gerade Thema Rasensprengen, Poolbefüllung, Gartengießen, das sind alles so eine Sachen, wo man einfach sein persönliches Verhalten nochmal hinterfragen sollte.
1: Zur Rappode-Talsperre, die ist ja nicht nur alleine, da ist ja ein ganzes Talsperrensystem dahinter, was sie auch im Prinzip überwachen und kontrollieren. Wie sieht das denn aus? Wo geht das ganze Wasser denn überall hin?
2: Wir kriegen ja das Wasser aus dem Verbundsystem, das sind ja vier Talsperren inklusive der Rappode-Talsperre und die speisen letztendlich das ganze Bodesystem runter Richtung Tale bis hin zur Einleitung in die Saale dann.
1: Geht denn das Wasser auch in andere Bundesländer?
2: Na, wir speisen ja in die Bode in die Saale und von dort aus dann in die Elbe und weiter bis in die Nordsee, Hamburg. Genau.
1: Was würden Sie sich denn eigentlich für ein Klima wünschen? Was wäre denn das ideale Klima hier für Sie?
2: Das ideale Klima, also gerade Bezug auf die Wassermengen, die wir benötigen, wäre entsprechend viel Schnee im Winter und einen guten Sommer in den Tageszeiten, aber auch mal etwas Niederschlag in den Nachtzeiten, sodass immer entsprechend Zufluss auch im Talsperrensystem da ist.
1: Die Talsperren wurden ja mal gebaut, um Wasser zu speichern. Aber mittlerweile haben ja auch die Talsperren irgendwie sind ganz wichtigen Punkt übernommen für den Tourismus.
2: Ja, wir sehen das ja hier gerade im Bereich der Rappode-Talsperre. Wir haben ja die Firma Harzdrenalin, die hier einen entsprechenden touristischen Hotspot auch mit unserer Zustimmung dann auch gebaut hat. Wir sind ganz froh, dass wir die Leute auch entsprechend unseren Anlagen hier zeigen können. Wir haben hier gerade gegenüber jetzt einen neuen Aussichtspunkt eröffnet, wo wir etwa das ganze Thema Talsperre, Entstehungsgeschichte ein bisschen näher bringen. Und so haben wir es letztendlich auch an vielen anderen Talsperren, dass wir einfach über unsere Informationszentren den Leuten halt nahebringen, was machen wir als Talsperrenbetrieb hier jeden Tag, wie ist das Thema des Wasserdargebotes, wozu ist der Talsperrenbetrieb da. Ja, das ist unsere Tagesaufgabe und wir sind froh über die Touristen, die hier an den Anlagen uns entsprechend dann besuchen.
0: Auch wenn die Talsperren im Moment gut gefüllt sind, bleibt es kein Geheimnis, dass der menschengemachte Klimawandel erneute Hitzerekorde brechen wird. Das Einzige, was wir tun können, ist, uns anzupassen und unser Verhalten zu verbessern.

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1: Die Landtagsabgeordnete Elke Simon Kuch möchte bei der kommenden Wahl am 6. September für die CDU wieder in den Landtag einziehen. Wir haben im Rahmen unserer Serie Auf ein Wort mit ihr gesprochen. 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
2: Auf ein Wort. Herzlich willkommen zu einer weiteren Folge unseres Talks mit bekannten Zeitgenossen aus dem Burgenlandkreis. Und wir haben ein aktuelles Thema heute bei uns am Tisch, nämlich in 6 Wochen findet in Sachsen-Anhalt eine richtungsweisende Landtagswahl statt. Damit ist die Wahl derzeit auch Tagesgespräch, nicht nur bei Wählerinnen und Wählern. Bereits seit 5 Jahren ist die Weißenfelser Unternehmerin Elke Simon Kuch im Landtag von Sachsen-Anhalt für die CDU vertreten. Deswegen ein herzliches Willkommen heute meiner Gesprächspartnerin Elke Simon Kuch. Und ich sage mal, wir werden heute mehr als ein Wort brauchen. Herzlich willkommen.
3: Vielen Dank für die Einladung.
2: Wir starten mal gleich mit der ersten Frage. Wir haben einen großen Zettel vorbereitet. Ist klar, wenn man mit einer Politikerin spricht und es stehen die großen Wahlen vor der Tür, dann gibt es da einiges, was es zu besprechen gibt. Sie sind ja jetzt bereits seit 5 Jahren schon Mitglied des Landtags von Sachsen-Anhalt. Da stellt sich natürlich für viele die Frage, was konnte denn die Abgeordnete Elke Simon Kuch für ihren Kreis, nämlich für den Burgenlandkreis, in dieser zurückliegenden Zeit erreichen?
3: Also ich würde gerne einen Blick auf die Arbeit hier vor Ort werfen und den Blick nach Magdeburg, da wo ich wirklich als beherzte Kämpferin für unsere Region aktiv bin und wirklich alle Anliegen, die hier im Burgenlandkreis auftreten, natürlich auch entsprechend vorbringe und das auch mit Nachdruck. Und der ein oder andere sagt auch etwas nervig, aber das empfinde ich in dem Falle als Kompliment. Daraus resultierend sind viele Entscheidungen getroffen worden, die für unsere Region auch wirklich große Investitionen möglich machen. Als Beispiel möchte ich nennen, dass ALF,

0: Das Amt für Landwirtschaft und Flurneuordnung wird in das Schloss Weißenfels kommen. Das wird saniert, der Südflügel. Eine Investition von 42 Millionen war vor 7 Jahren komplett eine andere Entscheidung der vorhergehenden Landesregierung, sodass schon mal an diesem einen Beispiel das deutlich wird. Das ist ein langer Kampf, da müssen natürlich auch viele aktiviert werden. Und ähnlich war das auch zum Beispiel beim Bildungscampus. Wir haben vor 15 Jahren den Verein gegründet, vor 4 Wochen der Spatenstich für den Bildungscampus, auch eine Investition um die 40 Millionen. Dann schaue ich natürlich auch auf das interkommunale Industrie- und Gewerbegebiet. Hat lange gedauert, jetzt sind wir soweit, 124 Millionen auch da. Also in Summe gesehen sind ungefähr 1 Milliarde Investitionen, die ich begleiten durfte und vorantreiben durfte. Und das ist für mich auch eine Sache, die ganz oben in der Priorität steht, dafür zu sorgen, dass Investitionen hierher kommen, damit sich unsere Region weiterentwickelt. Und da gehört für mich auch die Entscheidung der JVA dazu, dass eine der größten Landesinvestitionen in den nächsten Jahren sein wird. Und die wird eben hier in Weißenfels stattfinden und nicht in Halle. Und wenn ich auf die Arbeit hier vor Ort schaue, dann denke ich, bin ich immer ein verlässlicher Ansprechpartner für die Bürgerinnen und Bürger vor Ort. Bin tatsächlich immer ansprechbar, bin ganz viel unterwegs, also vielleicht mal so ein paar Zahlen, Daten, Fakten. Ich habe über 200 Bürgersprechstunden anbieten dürfen, die auch jedes Mal gut besucht waren. Habe über 700 Einzelanliegen von Menschen begleitet, nach vorne gebracht, gelöst, geklärt, wie auch immer. Ungefähr 50 Dialogformate mit ungefähr 3000 Besuchern und viele kleine und große Projekte hier vor Ort gefördert, unterstützt, vorangetrieben, dafür gekämpft, um das vielleicht mal so ganz kurz abzubinden.
1: Ja, ein großer Aufgabenbreite. Und ja, man kann auch mit Fug und Recht sagen, wer sie kennt, der weiß, die einzige Landtagsabgeordnete im Burgenlandkreis, die mit dem Fahrrad unterwegs ist. Also Elke Simon Kuch kommt dann meistens mit dem Fahrrad um die Ecke. Lassen Sie mich noch einmal kurz nachsetzen zu den Investitionen, die Sie benannt haben. Das kann man ja auch wirklich ablesen in einer Zeit, wo wir eher darüber zu diskutieren haben, wo Leute ausgestellt werden, als dass sie in Arbeit gebracht werden. Der Burgenlandkreis hat trotz dieser schwierigen Zeiten immer noch eine bessere Quote als das Land Sachsen-Anhalt. Ich denke, auch das sind Dinge, die aus diesen Investitionen auch für die Zukunft kommen. Und die JVA ist sicherlich ein Thema, da ist nicht jeder dafür. Aber ich habe dieser Tage mit Bediensteten der JVA gesprochen, die jetzt in der jetzigen JVA tätig sind und dann hier dann nach Weißenfels kommen. Und die sehen das auch alle sehr positiv. Und wenn das jemand sagt, der tagtäglich dort seinen Job macht, ich denke, das ist dann schon auch ganz gut.
0: Vielleicht noch eine kurze Ergänzung dazu. Das geht ja nicht nur um die Investition, das ist richtig, sondern es geht auch darum, dass hier über 300 Arbeitsplätze entstehen. Mhm. Und natürlich diejenigen, die hier leben, die freuen sich besonders. Aber wir haben natürlich auch perspektivisch gesehen eine Riesenchance, weil viele Bedienstete in der JVA jetzt aktuell in Halle gehen in Pension und es werden neue gebraucht. Also es kommen jetzt schon Bewerbungen bei mir an. Also wir haben extra eine Stelle eingerichtet vom Land aus, wo Bewerber sich melden können, damit das langfristig gut vorbereitet wird. Und da gehört natürlich auch dazu, dass das gesamte Umfeld gut funktioniert. Das sind einmal die Bestandsunternehmen, die auch viele Anliegen haben. Und auch unsere Vereine spielen bei der Entscheidung für die JVA auch eine ganz wichtige Entscheidung, ganz wichtige Rolle. Und das ist ja nicht nur für die JVA wichtig, sondern für unsere gesamte Struktur hier vor Ort.
1: Ja. Frau Simon Kuch, vielen Dank für das Gespräch. Auf ein Wort. Das war unsere aktuelle Ausgabe, heute aus dem Parkhotel hier in Weißenfels. Wir freuen uns auf die nächste Ausgabe in einigen Wochen. Dann habe ich wieder einen Gesprächspartner bei mir am Tisch sitzen. In diesem Sinne, gute Zeit, lassen Sie es gut gehen und vor allen Dingen bleiben Sie gesund. Vielen Dank, Frau Simon Kuch.
0: Vielen Dank, schön gesund bleiben.
1: Danke.
2: Er hat wohl mehr Telefonnummern von Künstlern im Handy als von Freunden und Familie. Er ist mit Ihnen auf Du und Du und eine Institution im Musikgeschäft. Seit 86 ist Jens Seidler als Moderator für Veranstaltungen aller Art tätig. Wir haben ihn während seiner Radioshow zu einem kurzen Interview getroffen.
3: So, jetzt haben wir 3,5 Stunden, eigentlich schon eine halbe Stunde länger als geplant, 3,5 Stunden die Jens Seidler Radioshow gehört.

0: Für alle, die dich nicht kennen, wer ist denn Jens Seidler?
1: Also Jens Seidler sitzt gerade hier auf dem Stuhl und Jens Seidler ist ein, na junger Mann ist er nicht mehr, 1970 geboren in Leipzig, noch wohnhaft in Leipzig und der seit 40 Jahren für die Musik lebt, der im Musikgeschäft arbeitet, in verschiedenen Facetten. Zum Beispiel eine Facette ist jetzt die, zu meinem 40-jährigen Jubiläum, dass wir gesagt haben, wir machen so eine Jens Seidler Radioshow. Also der Name ist entstanden, weil die Radiosendung ja auf mich bezogen ist. Also man hätte es auch, wenn es um Roberto Blanco gehen würde, Roberto Blanco Show oder so Heino Show. Aber es geht halt um mich, deswegen Jens Seidler Radioshow. Und in dieser Radiosendung, telefoniere ich live, das ist mir ganz wichtig, mit Künstlern, mit denen ich in den letzten 40 Jahren gearbeitet habe. Also wir lassen noch mal so ein bisschen Revue passieren. Ich habe mit über 500 Künstlern arbeiten dürfen in verschiedenen Bereichen und da habe ich mit manchen mich verabredet in der Sendung. Sieben Sendungen sind 2026 geplant, der vierte ist es. Ja, heute war eine XXL-Ausgabe. Also normalerweise geht die Sendung 2 Stunden. Und wir haben gesagt, weil Sommer ist, weil man gerade im Sommer, wenn es so schön warm draußen ist, kann man auch mal 1 Stunde länger im Studio sein. Und ich durfte noch eine halbe Stunde noch drauflegen. So sind 3,5 Stunden, ja, draus geworden.
0: Ich habe gelesen, du hast noch zu DDR-Zeiten mal als DJ oder
1: Schallplattenunterhalter hieß es. Also ich habe
0: Schallplattenunterhalter.
1: 1986 angefangen. So kommt auch das Jubiläum zustande. Also das Jubiläum bezieht sich genau darauf. Ich habe 1986 angefangen. Also ich habe natürlich schon 1981, 82 mit 11, 12 Jahren habe ich von meinen Eltern zu Weihnachten schon einen Kassettenrekorder bekommen mit Mikrofon. Das war die, ich weiß gar nicht mehr, wie er hieß, Elektronika oder so ähnlich hieß dieser Kassettenrekorder. Und da war ein Mikrofon dran. Und da habe ich mir für mich mit Kassetten, die Kassette kam früher zu DDR-Zeiten 20 Mark, darf man nicht vergessen. Und da habe ich mir eigene Radiosendungen schon selber aufgenommen. Also habe ich moderiert, dann habe ich Musik so ein bisschen überspielt. Und das musste sich dann meine Oma und meine Mutter anhören. Die mussten dann auf dem Sofa sitzen und mussten sich meine Radiosendung anhören. Und es war aber nie mein Traum, Radiomoderator zu werden. Ich bin letztendlich dann beim Fernsehen gelandet. Also nicht beim Radio, sondern beim Fernsehen. Und über das Fernsehen wurde ich dann wieder angesprochen fürs Radio. Also so rum ist es gelaufen.
0: Musikalisch, wenn du auch auf der Bühne stehst und Gäste hast und Veranstaltungen machst, ist es mehr die Richtung Schlager oder was erwartet die Zuschauer?
1: Also es ist so, dass ich, weil du die Bühne ansprichst, ich bin ja in verschiedenen Bereichen des Musikgeschäfts tätig. Also zum einen bin ich ja auch bei der Alpha noch tätig im Vertrieb. Das heißt, die Firma Alpha gibt es auch seit 50 Jahren. Wir sind der Vertrieb für Tonträger, Bild- und Tonträger. Das heißt, wenn du im Mediamarkt Saturn, Kaufland, Famila, also diese Warenhäuser, da gibt es ja immer so eine Tonträgerabteilung drinne. Und das ist unser Bereich, unser Vertrieb. Und dann habe ich parallel dazu diese Autogrammstunden angefangen, die Alpha-Autogrammstunden. Habe ich ja über 5000 Autogrammstunden durchgeführt mit über 500 Künstlern. Diese Autogrammstunden muss man sich vorstellen, das waren Signierstunden. Das heißt, ein Einkaufssender XY. Und man sagt, hier kommt jetzt, was weiß ich, Heino mit seinem neuen Album. Und dann ist Heino gekommen, ich habe das moderiert. Heino hat 2, 3 Lieder gesungen, dann wurde das Album signiert. Das ist die eine Schiene, Autogrammstunden. Und dann natürlich die Schiene, Veranstaltungen zu moderieren, also durch ein Programm zu führen. Das mache ich auch seit 40 Jahren, ja.
0: Wir haben es ja jetzt in der Sendung mitgekriegt. Es waren ja viele Interviews, Live-Interviews mit Künstlern. Deswegen jetzt die Frage: Was hast du mehr im Handy? Telefonnummern der Künstler oder private Telefonnummern?
1: Ehrlicherweise wirklich von Künstlern. Also ich habe schon angefangen mit Künstlern zu arbeiten. Da gab es noch keine Handys. Da gab es auch noch kein Internet. Da gab es alles nicht. So habe ich angefangen. Da gab es auch kein Facebook, so dass ich viele Künstler habe ich gar keine Bilder mehr. Also heutzutage ist das so: Insta, Facebook. Du fotografierst alles, du filmst alles. Und so habe ich halt so von den letzten 20 Jahren habe ich sehr viel Material. Aber ich habe eben von den ersten 20 Jahren habe ich gar nicht so viel und dementsprechend auch die Telefonnummern. Früher war das ja auch so, da hat ja nicht jeder ein Telefon gehabt. Also manche mussten ja zum Telefonieren in die Telefonzelle gehen. Ja, hat ja nicht jeder ein Festnetz gehabt und so weiter. Also und manchmal, ich bin so ein Handytyp, der immer mal wieder ein neues Handy braucht. Nicht, weil ich das neueste Modell haben möchte, sondern weil die mir immer kaputt gehen. Und da habe ich irgendwann mal entdeckt, dass man das alles abspeichern kann. Ja, das wusste ich früher nicht. Und so sind mir viele Telefonnummern auch verloren gegangen. Aber ich habe, wie du sagst, ich habe wirklich mehr Telefonnummern von Künstlern als von Privatpersonen.
0: Du hast vorhin in deiner Sendung gesagt, dass du auch im Fernsehen, du hast es auch gerade erwähnt, im Fernsehen, die Schlagerhits des Monats.
1: Ich schlage jetzt des Monats, ja.
0: Wo kann man denn die Sendung sehen und was erwartet mich in dieser Sendung?
1: Also in den Schlagerhits des Monats, du wirst überrascht sein, gibt es die Schlagerhits des Monats. Das sind die Hits des Monats. Ja, nein, Spaß. Also ich wurde vor vielen, vielen Jahren mal angesprochen, weil ich ja mit den Künstlern so viel zu tun habe. Ich wäre doch die ideale Besetzung, mal eine Sendung zu machen, wo man mit Künstlern Interviews macht und wo man aktuelle Titel präsentiert. Und habe ich gesagt, ja, das kann ich ja machen. Und muss ehrlicherweise sagen, bin dabei ganz blauäugig rangegangen. Ja, also ich dachte, ja gut, gehst du hin, nimmst das Mikro, erzählst was. Nee, nee, nee, nee. Da gibt es eine Redaktion, die wollen, da haben da bestimmte Vorstellungen, was du da erzählst und vielleicht auch mal Texte lernen. Also hier so Teleprompter und sowas, habe ich mir auch so vorgestellt. Ja, also einfach ablesen wie bei der Tagesschau. Nee, nee, nee. Also kriegst da vorher deinen Plan und das musst du so erzählen und schön rüberbringen. Und das habe ich ein bisschen unterschätzt. Und die ersten Sendungen, also muss ich wirklich sagen, da habe ich geschwitzt, ja. Und jetzt ist Routine reingekommen. Also ich moderiere nicht nur die Schlagerhits des Monats, das ist eine Sendung, die es seit 10 Jahren gibt, also seit 10 Jahren bei Melodie TV. Das ist ein Fernsehsender aus Österreich, den kann man ganz normal im Fernsehen, also ich glaube auf Kanal 4812, nein, das ist irgendwo, muss man mal durchspulen, ist meistens das MTV. Deutsches Musikfernsehen, glaube ich, dann Melodie TV und Schlager Deluxe oder so. Also das sind so also das sind so 6, 7, 8 Musiksender und da findet man Melodie TV seit 10 Jahren. Und dann habe ich aber auch noch so Spezialsendungen von Events, von der Schlagernacht in Weiß jetzt oder dort. Und dann gibt es auch noch so Specials, wie man so schön sagt, wo halt Künstler 2 Stunden ihre neue CD präsentieren. Da filmt man in den Alpen, da filmt man in den Bergen, am See und das moderiert man dann. Man führt das Interview, man erzählt was, das mache ich auch. Ja.
0: Letzte Frage. Radio Saalewelle, wir kommen wieder zurück hier ins Studio. Wann können dich die Leute hier das nächste Mal mit deiner Radioshow hören?
1: Also wir haben diese Sendung, ist ja konzipiert auf mein Jubiläum, 40 Jahre im Musikgeschäft. Das heißt, wird also 2026 laufen. Wir haben geplant gehabt, erst 3 Sendungen, Januar, Februar, März. Und dann soll das zu Ende sein. Die Resonanz, was mich wirklich sehr gefreut hat, war riesengroß. Also ich habe mir so gedacht, naja gut, ich habe das ja vor 5 Jahren schon mal gemacht beim anderen Radiosender zu meinen 35-Jährigen. Da war die Resonanz auch gut. Und da habe ich mir so gedacht, naja gut, es ist sonntags, gerade schönes Wetter und so, wer hört vielleicht Radio, ja? Und die Resonanz ist so toll, also es hören so viele Leute. Es kommt ja auch auf die Empfangsmöglichkeiten an. Du kannst ja auch mit dem Handy draußen am Strand liegen, hörst du Radio Saalewelle. Dass ich gesagt habe, na komm, lass uns eine Sommersendung machen und wir können ja noch 3 Sendungen machen. Also am letzten Sonntag im Monat Oktober, November, Dezember ist das geplant. Und darüber hinaus, also die Geschäftsleitung von Radio Saalewelle hat schon gefragt, ob ich es nicht nächstes Jahr wieder machen würde. Also prinzipiell macht mir das riesen Spaß. Aber es hat halt den Grund, 40 Jahre Jens Seidler Musikgeschäft. Und ich weiß nicht, also ich plane auch gar nicht mehr so lange im Voraus. Hat nichts mit meinem Alter zu tun, sondern man weiß immer nicht, wie sich das alles entwickelt. Aber ich bin bereit, ich freue mich und wie gesagt, wir haben ja heute noch das Interview fürs Fernsehen überraschenderweise gemacht. Das freut mich sehr. Da werden wir mal gucken, wie viele Leute sich das anschauen. Also, wie gesagt, ich bin für alles offen, für alles bereit im Rahmen meiner Möglichkeiten und hier hoffe ich, dass die letzten 3 Sendungen auch noch erfolgreich werden.
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0: nun. 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
2: In der Fußball-Oberliga fuhren am Freitag die Kicker vom SSC Weißenfels einen 1:0-Sieg gegenüber der Mannschaft von der SG Union Sandersdorf ein. Ein perfekter Saisonstart und der zweite Sieg im zweiten Spiel. In der Verbandsliga trat am Samstag das Team von Blau-Weiß-Zobau mit einem 2:0-Sieg beim 1. FC Bitterfeld-Wolfen die Heimreise an. Und in der Landesliga trennte sich die zweite Mannschaft vom SSC Weißenfels am Freitagabend mit einem 1:1 von der SG Rot-Weiß-Thalheim und holte sich einen wichtigen und vielleicht auch wertvollen Punkt. Am Samstag vor der SC Naumburg zu Hause einen 2:1-Sieg gegenüber dem FC Grün-Weiß-Piesteritz ein. Und der 1. FC Zeitz unterlag mit 0:1 beim FSV Wendstedt.
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0: Jetzt gibt es für diese Sendung nun auch den Schlusspfiff. Ich wünsche Ihnen eine schöne Woche. Nach der kurzen Abkühlung soll es ja wieder sommerlicher werden. Also immer schön vorsichtig beim Arbeiten in der Sonne. Wir sehen uns dann am Freitag wieder zu einer neuen Ausgabe von BLK Regional. Bis dahin, tschüss, machen Sie es gut.
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0: Hallo und herzlich willkommen zu einer neuen Ausgabe unseres Verbrauchermagazins Energie und Umwelt im Programm von BLK TV. Unser erster Beitrag heute, der führt uns nach Weißenfels. Das dortige Schloss ist schon länger eine Baustelle. Im Jahr 2030 soll hier eine Landesbehörde Büros beziehen. Nach langwierigen Vorbereitungsarbeiten zur Sicherung gehen nun die Innenarbeiten los. Auch im Umfeld sind die Veränderungen nun sichtbar. Wir haben uns für Sie einmal auf der Baustelle aktuell umgesehen.
1: Nachdem in den letzten Jahren die statische Sicherung des Südflügels des Schloss Neu-Augustusburg erfolgte, sind seit einiger Zeit die Baumaßnahmen auf dem Areal nicht zu übersehen. Für viele Weißenfelser zum Ärger sind die großen Bäume entlang der Schlossmauer und auf der Schlossterrasse verschwunden. Zum Teil war ihre Standsicherheit gefährdet, andere mussten den Bauarbeiten weichen. Denn hier werden die Versorgungsleitungen wie zum Beispiel die Fernwärme entlang geführt. Die Schlossmauer wird im Zuge der Arbeiten auch komplett saniert. Auf der Terrasse und unter dem Vorplatz sind zwei je 150 Kubikmeter fassende Löschwasserzisternen entstanden. Hier werden letzte Pflasterarbeiten durchgeführt. An drei Stellen wurden an der Außenseite tiefe Schächte ausgehoben, um darüber die Tonnen von Bauschutt aus den inzwischen entkernten Kellergewölben wieder ans Tageslicht zu befördern. Auch im Inneren des Gebäudes sind die Bauarbeiter zu hören. Noch ist der lange Flur, so wie ihn viele Besucher bei der letzten öffentlichen Begehung gesehen haben, doch fast am Ende klafft plötzlich ein gigantisches Loch. Hier wurden die Decken vom Keller bis zum Dach entfernt, Platz geschaffen für ein neues notwendiges Treppenhaus. Allein um die heutigen Anforderungen an den Brandschutz zu erfüllen, muss dieses zweite Treppenhaus errichtet werden. Nach und nach werden jetzt die alten, nicht tragenden Zwischenwände entfernt und neue Decken eingezogen. Fast fertig sind die Arbeiter unter dem Dach, wo ein gigantisches Stahlgestell die Deckenkonstruktion darunter abfängt. Immer wieder muss auf Bausünden der vielen Umbauten, die das Schloss in seiner Zeit erlebt hat, reagiert werden. Doch die beauftragten Firmen kennen sich mit solch alten Gebäuden bestens aus.
2: Mit dem Schloss, was 1694 fertig geworden ist, 1750 in der Umbauphase von Schützer war, 1785 die komplette Südwand umgebaut wurde, weil sie instabil war. 1819 sind die Preußen eingezogen, da haben sie das nächste umgebaut. 1920 sind die Preußen raustächtig. Danach ist die Polizeikaserne eingerückt mit Gefängnis. Und nach dem Krieg waren erst einmal in den 50er Jahren war das Schloss belegt mit Umsiedlern. Also, und danach war unten Kindergarten, Schulküche. In der ersten Etage war ein Stückchen Gebäudewirtschaft aus DDR-Zeiten drin mit ihrer Lichtpause. Und es war das Internat, Wohnheim für die Mädchen, die bei der HO beschäftigt waren als Lehrlinge. Und ganz oben in der zweiten Etage war das ZFRB, der Zentrale Forschungsbetrieb für Rationalisierung, angegliedert Banner.
1: Noch sieht es nicht danach aus, aber im Jahr 2030 sollen dort 160 Mitarbeiter des Amtes für Landwirtschaft, Flurneuordnung und Forsten einziehen, zudem Beschäftigte einer weiteren Landesbehörde. Insgesamt sollen 208 Arbeitsplätze entstehen. Knapp 41 Millionen Euro soll der Umbau nach derzeitigen Berechnungen kosten. Allein vom Bund kommen 33 Millionen, 1,7 Millionen zahlt das Land. Die restlichen rund 6 Millionen Euro trägt die Kommune als Bauherr. Die Eigenmittel der Stadt sollen über den über 20 Jahre laufenden Mietvertrag mit dem Land langfristig refinanziert werden.

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1: Der sichere Transport junger Beifahrer im Auto ist ein ernstes und wichtiges Thema. Allerdings ist hierbei billig nicht gleich gut. Der ADAC hat jetzt in einem Test festgestellt, dass gerade Sitze aus dem Internet nicht unbedingt sicher sind.
2: 7-mal ist dieser Kindersitz im ADAC-Test durchgefallen. Das Problem? Es ist immer der gleiche Sitz. Verkauft

0: oft im Internet unter 7 verschiedenen Namen und vermeintlichen Herstellern. Insbesondere auf Online-Marktplätzen tauchen viele neue Markennamen auf.
1: Der von uns ursprünglich als Regal getestete Kindersitz, den haben wir auf verschiedenen Online-Plattformen auch unter anderen Markennamen gefunden, wie zum Beispiel Letters, Mayofi oder Ding Aiden. Diese Produkte werden dort von sogenannten Resellern angeboten.
0: Der Hersteller liefert die Sitze mit beliebiger Beschriftung und Verpackung an diese Wiederverkäufer. Bei schlechten Bewertungen oder mangelhaften Testergebnissen sind die Markennamen schnell austauschbar und sie lassen sich so nicht mehr den Sitzen mit neuen, anderen Namen zuordnen, obwohl sie baugleich und damit, wie in diesem Fall, unsicher sind.
1: Beim Kauf im Internet ist also Vorsicht geboten. Man sollte sich unbedingt vorher gut informieren, zum Beispiel bei uns beim ADAC Kindersitztest. Aktuell haben wir 26 verschiedene Modelle getestet. Eine Babyschale von Foppa Petretti hat ein Gut erhalten, 2 Kleinkindersitze von Cybex haben ein Gut erhalten und für größere Kinder hat der Kinderkraft ein gutes Ergebnis erreicht.
0: Die Babyschale Kinderkraft Mink Pro 2 mit Base Mink FX2 ist im aktuellen Test dagegen durchgefallen. Der Hersteller hat aber schnell reagiert und bietet Eltern eine Rücknahme des Sitzes an. Genau hinschauen sollten Eltern auch bei neuen Funktionen von Kindersitzen. Die Liegeposition mancher Babyschalen mag zwar bequem fürs Kind beim Schlafen sein, bei einem Unfall besteht jedoch eine höhere Verletzungsgefahr.
1: Je flacher die Babyschale, umso schlechter unterstützt sie das Kind bei einem Unfall. Und umso höher sind die Belastungen, die wir am Dummy messen. Das zusätzliche Gelenk schwächt die Schale, unter Belastung wird sie noch flacher, die Belastungen steigen weiter an. Außerdem rutscht der Kopf des Kindes über den Schalenrand, kann an den Vordersitz prallen und das birgt ein zusätzliches Verletzungsrisiko.
0: Worauf es beim Kauf des richtigen Kindersitzes ankommt und welche Modelle im aktuellen ADAC-Kindersitztest gut oder schlecht abschneiden, erfahrt ihr unten in der Videobeschreibung und auf adac.de.
2: Ist doch kein Problem, schnell mal während der Fahrt mit dem Handy telefonieren oder in den sozialen Netzwerken surfen. Denken viele Verkehrsteilnehmer. Ist aber nicht so, wie jetzt in einem Test festgestellt wurde.
3: Für viele ein Kavaliersdelikt und fast schon Selbstverständlichkeit. Schnell mal während der Fahrt mit dem Handy telefonieren oder in den sozialen Netzwerken surfen. Dabei ist die Gefahr offensichtlich. Ein Blick von 2 Sekunden auf das Display bedeutet bei 30 km/h eine Blindfahrt von 18 Metern. Laut Statistischem Bundesamt gab es im letzten erfassten Jahr bundesweit 8.722 ablenkungsbedingte Verkehrsunfälle mit Personenschäden. Aber nicht nur Autofahrer sind davon betroffen, sondern vermehrt auch Fahrrad- oder E-Scooter-Fahrer, denn auch die telefonieren oder haben große und abschirmende Kopfhörer während der Fahrt auf. Hier wäre auch der Gesetzgeber sicherlich gefragt, um eine Gerechtigkeit zwischen den Verkehrsteilnehmern zu schaffen. Der ADAC hat jetzt in 5 deutschen Großstädten, in Berlin, Frankfurt, Hamburg, Köln und München, Überprüfungen durchgeführt. In einer Vor-Ort-Verkehrsbeobachtung durch die Tester an vielbefahrenen Straßen im Stadtgebiet wurden bei 9.573 Kfz-Fahrern 262 Handyverstöße registriert und bei 9.239 Radfahrern immerhin noch 125 Verstöße. Handyverstöße am Steuer sind nach einer aktuellen Untersuchung des Mobilitätsclubs trotz der hohen Unfallgefahr weiterhin stark verbreitet. Während jährlich rund 400.000 Fälle registriert werden, muss davon ausgegangen werden, dass die Dunkelziffer um ein Vielfaches höher ist. In einer aktuellen Verkehrsbeobachtung mit Fokus auf den fließenden Verkehr in 5 deutschen Großstädten wurden bei 2,7% der Kfz-Fahrer Handyverstöße festgestellt. Rechnet man dieses Ergebnis auf das gesamte Kfz-Verkehrsaufkommen in Deutschland im Jahr hoch, ergibt sich daraus eine enorme Zahl von rund 1 Milliarde Verstöße und damit natürlich ein hohes Risiko für die Verkehrssicherheit. Die Ergebnisse zeigen zudem, dass Radfahrer mit 1,4% seltener Handyverstöße begehen und dass unabhängig vom Verkehrsmittel bei einem Großteil der Verstöße das Handy in der Hand und nicht am Ohr gehalten wird. Wer tippt oder etwas auf dem Smartphone sucht, wendet den Blick und die Aufmerksamkeit von der Straße ab, mit potenziell gravierenden Folgen. Denn wer bei einer Geschwindigkeit von ca. 50 km/h nur 2 Sekunden auf sein Handy schaut, fährt 28 Meter im Blindflug und riskiert so, einen Unfall zu verursachen. Aber wie groß ist das Problem in Deutschland nun wirklich? Hierzu sprachen wir mit der ADAC-Sprecherin Katharina Luca. Knapp 3%, das klingt ja jetzt erst einmal nicht viel. Ist denn das wirklich so problematisch?
4: Auf den ersten Blick wirken die Zahlen vielleicht klein. Gesamt gesehen auf die Fahrleistung in Deutschland sind sie dann doch sehr hoch. Immerhin würde jeder 30. nach unserer Erhebung abgelenkt im Straßenverkehr unterwegs sein, was zu einem großen Sicherheitsrisiko führen kann. Schaut man nämlich nur 2 Sekunden von der Straße weg, zum Beispiel aufs Handy, dann ist man bei 50 km/h schnell 28 Meter im Blindflug unterwegs.
3: Wird jetzt mehr telefoniert oder geschrieben mit dem Handy?
4: In unserer Verkehrsbeobachtung konnten wir feststellen, dass in 90% der Fälle Autofahrer und auch Radfahrer das Handy in der Hand haben. Das heißt nicht am Ohr, sondern sie tippen vielleicht damit oder suchen etwas auf ihrem Smartphone. Das heißt, der Blick ist wirklich auf dem Gerät und nicht im Straßenverkehr, was zu einem gefährlichen Blindflug und zu einem großen Sicherheitsrisiko werden kann.
3: Gibt es hier Unterschiede zwischen den Verkehrsteilnehmern?
4: In unserer Verkehrsbeobachtung in den 5 deutschen Großstädten konnten wir feststellen, dass Autofahrer fast doppelt so häufig das Handy in die Hand nehmen und unerlaubt damit hantieren als zum Beispiel Radfahrer. Und bei Lieferwagen war das Problem noch ein kleines bisschen höher. Wir sehen also, dass es sich durch alle Fahrzeugarten durchzieht und generell ein großes Problem ist.
3: Die Schlussfolgerung daraus, was muss denn jetzt passieren?
4: Unsere Verkehrsbeobachtung hat gezeigt, dass es hier ein großes Problem gibt, das mit großen Sicherheitsrisiken im Straßenverkehr verknüpft ist. Eine begleitende Umfrage hat außerdem gezeigt, dass über die Hälfte der Befragten sogar zugegeben haben, das Handy im Auto schon mal regelwidrig verwendet zu haben. Um dieses Problem also anzugehen, braucht es da womöglich stärkere Kontrollen und eine höhere Kontrolldichte. Auf der anderen Seite muss man vielleicht darüber nachdenken, Handyblitzer bundesweit einzusetzen, um die Verstöße besser ahnden zu können. Generell heißt es aber auf jeden Fall für jeden Auto und jeden Radfahrer, das Handy gehört bei der Fahrt nicht in die Hand und nicht ans Ohr.

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2: Hallo und herzlich willkommen zum aktuellen Regionalmagazin am Freitagabend, wie gewohnt hier bei BLK TV. Nach Hitzewelle und Sonnenfinsternis gibt es in den folgenden 30 Minuten aktuelle Themen aus unserer Region. Und wir starten mit einem Beitrag über das Dach der Kirche in Granschütz. Denn das sieht eigentlich aus wie ein Flickenteppich. Doch noch in diesem Jahr soll es jetzt losgehen. Der Förderverein hat endlich die notwendigen finanziellen Mittel für die Sanierung zusammen. Wir haben mit dem Vorsitzenden über das anstehende Projekt gesprochen.
3: Die stattliche neugotische Saalkirche stammt aus dem Jahr 1899. Das Gotteshaus ist für eine Dorfkirche ungewöhnlich groß.
4: Frau Rohr, heute mal nicht in Hohenmölzen, sondern heute hier in Granschütz in der Kirche. Wir haben uns gerade unterhalten, es ist doch eine relativ, sagen wir mal so, junge Kirche.
5: Ja, tatsächlich. Im Verhältnis zu all den Kirchen rundherum ist sie tatsächlich ganz schön jung. Wir hatten jetzt gerade eben auch nochmal überlegt, sie ist nicht ganz die jüngste hier im Großraum, aber sie ist wirklich vergleichsweise sehr jung.
4: Was zeichnet die Kirche hier aus?
5: Oh, das ist eine gute Frage. Also ich finde sie einfach auch schön in der Anlage. Also ich mag sozusagen die Optik, also das dunkle Holz und dazu die hellen Wände, auch wie die Kirche an sich gebaut ist, aufgebaut ist. Und

0: schönen Mittelgang hat, wo man wirklich auf den Altar drauf zuläuft, der eben auch ein bisschen besonders ist. Der ist nicht so wie andere Altäre gehalten. Wir haben kein Bild, was einen quasi erschlägt, sondern man hat auch wirklich dann die hohen Fenster, die man ja dann sieht, die wirklich schön bunt sind und sichtbar sind, die was erzählen. Genau.
1: Nun muss aber für den Erhalt der Kirche auch etwas getan werden.
0: Genau, also das Schöne ist ja, wir haben wahnsinnig viele Kirchen. Und besonders schön ist, wenn Kirchen auch ein bisschen eine lebendige Gemeinschaft haben. Das meint gar nicht mal so sehr nur die Gemeinde, die Kirchengemeinde, die zum Gottesdienst kommt, sondern eine Gemeinschaft, die diese Kirche auch nutzt. Und das ist hier in Granschütz eben gegeben, wo Menschen eben über den Gemeindekontext hinaus die Kirche auch nutzen. Also Menschen aus dem Ort, die sich für die Kirche engagieren, einen Förderverein gegründet haben und die Kirche eben auch für Konzerte nutzen, für Veranstaltungen, für Lesungen, für Vorträge. Also alles, wo man eben über die unsere Gottesdienstnutzung, die einmal im Monat ist, hinaus eben doch auch die Kirche genutzt wird. Und das zeichnet diese Kirche oder diese Gemeinschaft hier eben auch aus, weshalb es eben auch sich wirklich lohnt, so eine Kirche dann ja zu erhalten, das Gebäude zu erhalten, wenn es eben, ich sag mal, nicht nur von Kirche genutzt wird, sondern auch für den Ort wirklich was bedeutet.
1: Das ist richtig. Dann komme ich zu meiner letzten Frage. Es gibt ja Fördermittel und da hat ja sich der Förderverein, nehme ich mal stark an, doch sehr engagiert.
0: Ja, vor allem der Förderverein hat sich engagiert. Das Schöne ist natürlich aber, dass es auch ein Miteinander von Kirchengemeinde und Förderverein eingibt, auch in Person des Vorsitzenden. Also das sind nicht zwei getrennte Sachen, sondern es ist schon ein Miteinander, sodass wir zum Beispiel jetzt auch am 13. September zum Tag des offenen Denkmals hier einen Gottesdienst feiern und Kaffee trinken machen, sodass eben auch der Förderverein und Kirchengemeinde zusammen die Kirche auch nutzen gern.
1: Da bedanke ich mich jetzt fürs Gespräch und jetzt suche ich mir doch den Chef, der einen Hut auf hat, jetzt hier im Förderverein. Dankeschön, Frau Rohr.
0: Danke.
1: Wer ist auf die Idee gekommen, Fördermittel zu beantragen? Und vor allen Dingen, es muss ja was gemacht werden mit dem
2: Ja,
1: Dach.
2: genau das ist es. Also es ist ganz offensichtlich, dass die Kirchengemeinde einen Bau dieser Größe nicht mehr stemmen, nicht mehr erhalten kann. Und deswegen haben wir uns dann entschlossen, nach dem Vorbild von anderen einen Förderverein zu gründen, wo sich eben engagierte Leute zusammenfinden, eben nicht nur Kirchenmitglieder, sondern eben auch kulturell Interessierte. Wir haben in Granschütz seit vielen Jahren den sehr engagierten Chor. Im Prinzip ist der Chor und der Förderverein fast alles Doppelmitglieder, kann man so sagen. Und die eben auch eine Idee haben, die Kirche zu füllen. Wir haben hier Konzerte, verschiedenste Orgelkonzerte, Instrumentalkonzerte, Chorkonzerte, dass man die Kirche füllt und dass man eben Leute findet, die ein Interesse daran haben, die Kirche zu erhalten. Als Bauwerk und als Ortsmittelpunkt, als Wahrzeichen. Wenn man von der Autobahn kommt, da sieht man den Kirchturm.
1: Und das Interesse, muss ich sagen, waren Sie überrascht davon, wie die Einheimischen, sage ich jetzt mal, sich jetzt engagieren?
2: Ja. Also ich weiß zum Beispiel, mein Vater, der ist jetzt seit über 20 Jahren tot, der war dagegen, der hat gesagt, es ist Quatsch, ein Förderverein, da brauchen wir ja bloß das Türschild wechseln, das sind ja dieselben Leute und die anderen interessieren sich nicht. Und so ist es nicht gekommen. Und ich bin auch wirklich, muss ich auch sagen, es zieht sich ja schon eine Weile. Ich bin auch wirklich überrascht, dass der Verein so zusammenhält, dass sie auch dranbleiben, dass sie nicht kommen und nach dem dritten Mal ein Gesicht ziehen und dann sagen, es wird ja eh nichts und gehen wieder. Also die Leute, die da sind, wir haben also im Verein auch, ich sag mal, keine Karteileichen. Ziehen alle mit. Wer gesundheitlich kann, macht mit.
1: Also das ist super, so. Und er hat gerade mir ja gesagt, er ist für alles andere zuständig, was er sich hätte nicht vorstellen können. So, wie soll das Ganze jetzt ablaufen? Und gerade in Bezug auch auf die Fördermittel, die es gab, was geht Ihnen jetzt im Kopf vor?
3: Jetzt bin ich eigentlich schon so froh und glücklich, dass wir die finanzielle Basis geschafft haben, dass das Dach gemacht werden kann. Wir haben ein Büro, das nennt sich B1, die Frau Quäschlinge-Weißenfels, die das Ganze organisiert. Dort laufen die ganzen Drähte zusammen. Die Fördermittel sind von verschiedenen Fördermittelgebern da. Denkmalschutz, Lotto Toto und was weiß ich, wie viele alles. Und jetzt geht es in die Ausschreibung und wir hoffen doch, dass dies Jahr noch mit dem Bau begonnen werden kann.
1: Aber da kommt noch einige Arbeit auf Sie zu.
3: Ja, sicher. Wir müssen sie beim Bau unterstützen oder bei Veranstaltungen müssen wir unterstützen, denn wenn Veranstaltungen sind, wenn sie sich die Decke angucken, dann rieselt hier der Putz runter und dann, dann sind wir es vom Verein, die unsere Frauen die hier sauber machen. Das ist aber immer so.
1: Ja, ich verstehe, das ist schon klar. Ja, das ist eigentlich jetzt sehr umfangreich gewesen, die Informationen, die Sie uns jetzt gegeben haben und auch für unsere Zuschauer. Dann bleibt mir eigentlich nur noch eins zu wünschen, dass alles so geht und dass Sie wirklich noch in diesem Jahr anfangen können.
3: Das hoffe ich sehr. Das hoffe ich sehr. Ja.
1: Denn das wäre wünschenswert. Und wie lange denken Sie denn, dass sich der Bau hinzieht?
3: Schwer zu sagen, aber ein Vierteljahr wird sicherlich dauern, denke ich.
1: Ja, das ist aber noch überschaubar.
3: Ja, ich bin Optimist.
1: Das bleiben Sie auch mal, Herr Gebber, da bedanke ich mich. Wir schauen uns mal noch ein bisschen in Ihrer Kirche um. Bitte schön. Dankeschön. Stolz ist man natürlich darauf, dass sich hier alles noch im Originalzustand befindet.
2: Also die Kirche ist innen wie außen im Originalzustand. Alles, was Sie hier sehen, ist Baujahr 1898, 1899. Das Gestühl, der Taufstein, der Altar, die Kanzel, und das ist ja, sehen Sie auch, das ist einheitlich. Das ist nicht zusammengestückelt wie in vielen Kirchen, wo die Bänke älter sind oder der Taufstein älter ist. Das ist alles original. Und das steht auch in dem Fördermittelantrag so drin. Deswegen ist diese Kirche als Gesamtwert erhaltenswert.
1: In den vergangenen Jahren wurde schon einiges restauriert und repariert, wie zum Beispiel die Ladegastorgel, eigenständig vom Förderverein finanziert. Besonders schön sind im Inneren die farbigen Chorfenster mit den vier Evangelisten sowie Petrus und Paulus aus der Glasmalerwerkstatt Franke in Naumburg. Nach den Vorgaben der Denkmalpflege soll das neue Dach wieder eine originalgetreue schwarze Schieferdeckung erhalten, die traditionell verlegt wird. Das durch Größe und Integrität zu den bedeutendsten neugotischen Kirchen im Landkreis zählende Gotteshaus in Granschütz gehört zu den über 680 Denkmalen, die die DSD aus privaten Spenden, den Erträgen ihrer Treuhandstiftungen sowie den Mitteln der Lotterie-Glücksspirale allein in Sachsen-Anhalt fördern konnte. Die Gesamtkosten für die Sanierung der Dorfkirche werden auf rund 480.000 Euro geschätzt. Die Finanzierung ist durch mehrere Fördermittel und Spenden gesichert. Die größte Einzelförderung stammt vom Europäischen Förderprogramm für den ländlichen Raum mit rund 200.000 Euro.

0: Wir haben Wohnungen in jeder Größe. Wohnungsverwaltung Weißenfels.
1: Der symbolische erste Spatenstich für den Neubau der Kita Wengelsdorf wurde in dieser Woche vollzogen. Hier soll eine Kinderkrippe und ein Kindergarten für insgesamt 72 Kinder entstehen. Für den Neubau investiert die Stadt Weißenfels rund 4,8 Millionen Euro. Mit Kamera und Mikrofon waren wir natürlich beim Spatenstich mit dabei.
2: Da kommen Sie, die zukünftigen Nutzer der neuen Kita in Wengelsdorf. Sie waren am Mittwoch die Hauptakteure beim symbolischen Spatenstich mit dem Oberbürgermeister. Und sie feuerten die Bauleute mit ihrem Lied gleich einmal an.

0: Viele Eltern waren gekommen, um dem kleinen Festakt beizuwohnen. Im Glashüttenweg wird in den nächsten Monaten ein eingeschossiger Massivbau mit jeweils zwei Gruppenräumen für Kinderkrippe und Kindergarten für insgesamt 72 Kinder gebaut. Hinzu kommen unter anderem ein Multifunktionsraum mit Kinderküche und ein Förderraum.
1: Also wir haben als Stadtrat insgesamt 4,8 Millionen Euro

0: beschlossen, dass wir hier investieren werden. Wir haben da lange Diskussionen gehabt über eine sehr lange Zeit. Ich bin auch dem Stadtrat dankbar, dass gerade hier im ländlichen Raum auf den Dörfern investiert wird, weil auch ein Geburtenknick keine finale Prognose abbildet, sondern wir müssen natürlich darauf hinarbeiten, dass gerade Wengelsdorf und Großgorbeter im Norden der Stadt eine besondere Wohnqualität bieten kann. Das merken wir auch, was den Zuzug angeht. Und wir haben in den nächsten Jahren auch viel vor, was den Zuzug attraktiver machen wird. Dazu werde ich in den nächsten Wochen auch noch Stellung nehmen in der Öffentlichkeit. Also 4,8 Millionen Euro sind es insgesamt. Ein kleiner Teil davon wird durch das Sondervermögen des Bundes, die Sonderschulden, ich sage ganz besonders, die Schulden des Bundes, die wir hier in der sogenannten 5-7-Lösung beschlossen haben, geht auch ein Teil. Dazu hat sich der Ortschaftsrat Wengelsdorf entschieden, geht in diese 4,8 Millionen Euro rein, damit sozusagen die Finanzierung, es wird im Wesentlichen durch die Stadt mit Eigenmitteln finanziert, gemindert wird.
1: Der Neubau war dringend notwendig, um den aktuellen Anforderungen moderner Kinderbetreuung zu entsprechen.
0: Ja, wir haben ja die Glashütte, die Wengelsdorfer und die hier praktisch alle groß hier wohnen oder groß geworden sind, kennen die Kita. Das ist eine alte Fabrikantenvilla, sie heißt eben Glashütte. Das ist sehr schwer, auch ganz klar auch zu sagen. Also investiert man jetzt in das alte Gebäude oder baut man etwas Neues? Die Wirtschaftlichkeitsbetrachtung hat eben gezeigt, dass der Neubau für die kommende Generation wichtig ist, ein Neubau zu sein, dass es eben saniert wird, weil der Aufwand, den wir dort gehabt hätten, mit den konzeptionellen Anforderungen, auch um die Betriebserlaubnis einer Kita gut fortführen zu können, und mit den Mehrbedarfen, die an vielen Stellen, die an allen Kitas zugegen sind, die müssen ja sich auch räumlich abbilden. Deswegen war klar, es soll ein Neubau werden. Und hier stehen wir jetzt, hier soll gebaut werden.
1: Der Neubau wird auf einem aktuell freien Grundstück errichtet, sodass die Bauarbeiten im laufenden Betrieb stattfinden können. Erst wenn der Neubau fertiggestellt ist, erfolgt der Auszug aus dem Bestandsgebäude.
0: Ich habe vorhin gehört von der begleitenden Bauingenieurin, dass das vierte Quartal 2028 die Fertigstellung sein soll. Wir werden sehen, ob das so stimmt. Wir befinden uns in turbulenten Zeiten, auch was die Baubranche angeht. Ich hoffe, das wird sich, stabilisiert sich etwas und wir können verlässlich auch mit den Planern, aber eben auch mit den Gewerken hier rechnen und vor allem auch die geopolitischen Effekte, die ja auch auf die Preisgestaltung sich niederschlagen, möglichst, und das hoffe ich der ganzen Region auch, der allen politisch Verantwortlichen, dass die Dinge sich eher Richtung Frieden und weniger Kriegshandlungen in der Welt auch auf die Preisgestaltung hier vor Ort auswirken, als wir es in den letzten Jahren erlebt haben.
1: Dass immer mehr Menschen aus der nicht allzu weit entfernten Großstadt in den ländlichen Raum ziehen, ist auch in Wengelsdorf zu spüren.
0: Also wir haben, das ist jetzt schon länger zu beobachten, die Altbauten, im Besonderen den Altbaubestand, werden sie, das kann, glaube ich, der Ortschaftsrat und der Ortsbürgermeister auch bestätigen, die werden Sie gar nicht bei Immo.net finden oder bei den bekannten Internetplattformen. Die werden meistens unter der Hand verkauft. Und es ist tatsächlich so, dass dort sich dieser Ballungsraum zeigt. Meistens wieder sind sie kommen aus Leipzig. Das hat nicht immer Vorteile, weil wir natürlich merken, dass die Tradition im Dorf auch von Engagement, von Einbringung ins Ehrenamt und so weiter das Dorfleben prägen. Es darf sich nicht dahin entwickeln, dass es zu Schlafdörfern werden, sondern das müssen aktive Zentren sein. Und dazu ist auch wichtig, dass die Bedingungen zum Beispiel einer Kita eben auch die Anreize schafft, auch miteinander in Kommunikation zu treten, dass die Erzieherin und auch die Leiterin ganz proaktiv, konzeptionell mit den Eltern zusammenarbeitet. Und dazu ist es eben wichtig, dass die gut aufgestellt sind. Deswegen ist die Investition an dieser Stelle auch richtig und wichtig. Und man muss auch sagen, das ist auf lange Sicht gedacht. Wir dürfen nicht zu kurzfristig denken, sondern wir müssen auch immer längerfristig denken. Und der Stadtrat hat ja langfristig gedacht.
1: Nicht nur hier wird an die Jüngsten gedacht. Die Stadt investiert auch in anderen Ortsteilen und in der Kernstadt weiterhin in Kinderkrippen und Kindergärten.
0: Wir sind direkt gerade in der Umsetzung in Burgwerben. Das ist eine Erweiterung der Flächen. Dort ist die Baustelle aktiv. Wir haben einen freien Träger, die katholische Kirche. Da hat sich am Stadtrat das Ergebnis gezeigt, dass auch diese Erweiterung, die Verlagerung des Standortes auf den Töpferdamm gestalten wird. Dort wird die WBG bauen und Mieter wird die katholische Kirche bzw. dann die Stadt Weißenfels sein. Und es wird

0: also an vielen Stellen geschaut, wo werden Investitionen richtig gelegt, wie wird sich sozusagen die subsidiären Strukturen, das heißt, welche freien Träger haben wir, ist auch wichtig für eine Landschaft, dass nicht alles sozusagen gleich ist, sondern es braucht Vielfalt auch in der Trägerlandschaft, um auch den Wettbewerb zu haben. Und das zeigt sich eben in der Innenstadt, aber eben heute auch ganz besonders im dörflichen Raum. Die letzte aktive Baustelle, die wir ja immer noch haben, aufgrund des Wasserschadens, ist der Neubau in Üstritz. Der wäre ja längst eröffnet, aber aufgrund der falsch eingebauten Dinge, so möchte ich es mal sagen, und der daraus resultierende Wasserschaden, wäre hier eine Baumaßnahme zu nennen, die auch noch parallel kurz vor der Eröffnung steht.
1: So wird der Spaten, den der Oberbürgermeister zu diesem Anlass erhielt, wohl nicht der letzte sein. Damit wird Sachsen-Anhalt seine sehr hohe und bundesweit führende Kita-Betreuungsquote weiter ausbauen. Ein wichtiger Punkt für ein Leben in unserem Bundesland.
2: Künstler sollen ihre Meinung vertreten, ganz gleich, ob sie der Regierung oder der Meinung der Zuschauer entspricht. So sind die Äußerungen von Kabarettist Dieter Hallervorden in den sozialen Netzwerken und die sind höchst umstritten. In Dessau, seiner Geburtsstadt, stand er jetzt mit Ministerpräsident Sven Schulze, CDU, zusammen auf der Bühne.
3: Ungemütlich war es am Montagabend im ausverkauften Saal des Golfparks im Westen der Stadt des Soroslaus. Der Saal ausverkauft, die Hitze im Inneren enorm und die Zündschnur bei Dieter Hallervorden, einem der Gastgeber, ziemlich kurz. Gemeinsam mit dem CDU-Ministerpräsidenten Sven Schulze sollte Wahlkampf für die Partei gemacht werden. Doch wie schon viele Kritiker bereits im Vorfeld ahnten, brachte der 90-jährige Hallervorden wieder zahlreiche Spitzen auf die Bühne, die Schulze vereinzelt mit einem Achselzucken kommentierte.
4: Mich beruhigt eigentlich in dieser Auseinandersetzung mit der neuen Generalsekretärin eins. Ich bin ziemlich sicher, uns alle wird es noch geben, wenn Frau Hoppermann längst abgewählt ist.
3: Auch Sven Schulze selbst erntete dieser Tage viel Kritik aus den eigenen Reihen der Partei. Denn Schulze sowie zwei weitere Ost-CDU-Ministerpräsidenten fuhren dem Bundeskanzler in die Parade. Friedrich Merz ging mit einem frisch geschnürten Rentenfondspaket in die Sommerpause. Vier Wochen später melden sich die drei Ministerpräsidenten aus dem Osten Deutschlands und schnüren das Rentenpaket nochmals auf, wollen an die Rente nach 45 Arbeitsjahren festhalten. Das sorgt eben für Stirnrunzeln in den eigenen Reihen, zumindest auf Bundesebene, und trägt eben nicht dazu bei, bei den Wählern in Sachsen-Anhalt zu punkten. Eher das Gegenteil findet gerade statt. Nur 24% schaffen die Christdemokraten in der aktuellen Umfrage, sicher auch der Bundespolitik der CDU geschuldet. Dass Dieter Hallervorden alles andere als mundfaul ist, bewies der 90-jährige Gebürtige Dessauer bereits schon in anderen politischen Debatten. Auch auf der Veranstaltung Kunst braucht Freiheit in Dessau bekräftigte Hallervorden wieder seine Meinung im Umgang mit dem Völkerrecht. Im April 2024 veröffentlichte Hallervorden ein viel kritisiertes Video mit dem Titel Gaza, Gaza. Er äußert darin, dass die Situation im Gazastreifen nicht mit dem Völkerrecht vereinbar sei und warf der israelischen Regierung Apartheid und Genozid vor.
5: Also ich sage Ihnen ganz klar, für mich gibt es keine Diskussion zum Existenzrecht Israel. Das ist für mich nicht diskutabel. Das will ich ja auch nochmal ganz klar sagen. Und auch beim Thema Völkermord habe ich eine ganz andere Auffassung. Aber ich muss es auch zulassen, dass es unterschiedliche Diskussionspunkte gibt. Die gibt es übrigens zu vielen verschiedenen Themen. Das ist ein Punkt. Ich übrigens, Dieter, ich werde sowohl die Bundesregierung als auch die Parteiführung, auch Franziska Hoppermann, mit allen Kräften unterstützen, dass sie erfolgreich ist. Und zwar lange erfolgreich ist, weil das mein persönliches Ziel ist. Mir geht es nicht darum, dass irgendjemand einen Misserfolg hat. Ich arbeite auch nicht gegen jemanden, sondern ich arbeite immer für etwas, nämlich in dem Fall für den Erfolg Sachsen-Anhalts. Und das muss unser Ziel sein. Und das, jetzt abschließend wirklich gesagt, ist der Grund, warum ich so froh bin, dass Sie alle heute hier sind und sagen, wir wollen uns das anhören und wir wollen uns nicht von außen eine Meinung aufdrücken lassen. Und wir lassen es auch zu, dass hier mit Dieter Haller vorne ein gebürtiger Dessauer steht, der ein paar Jahre älter ist als ich, mehr Erfahrung in manchen Bereichen hat als ich, eine Meinung hat, die sich in vielen Bereichen mit meiner deckt, aber in einzelnen Bereichen auch nicht deckt und gleichzeitig der Dieter das zulässt, dass ich hier als Ministerpräsident stehe, ihm danke, dass er auch hier für Demokratie in Sachsen-Anhalt, in seiner Heimat kämpft, aber gleichzeitig auch zulässt, dass man unterschiedlicher Meinung ist. Das, abschließend gesagt, ist das, wie ich gerne auch Sachsen-Anhalt in den nächsten Jahren hier führen möchte.
6: Auch für mich steht natürlich außer Frage, dass das Existenzrecht Israels überhaupt nicht angegriffen werden darf. Das ist ganz klar. Trotzdem muss ich sagen, in der Völkermordfrage ist es eben ist vielleicht ein kleiner Nachhilfeunterricht für Frau Hoppermann nötig. Zum Beispiel beim spanischen Ministerpräsidenten Sanchez. Man muss bedenken, diese Klage ist ja 2023, Dezember war das, von Südafrika vom Internationalen Gerichtshof eingetragen worden. Und sie wird inzwischen unterstützt von 30 großen Ländern. Ich will sie nicht alle aufführen, aber es sind sehr viele europäische Länder dabei. Deswegen müsste man sagen, also ich meine, irgendwas muss doch da dran sein. Es kann doch nicht sein, dass man sagt, es ist auf keinen Fall Völkermord gewesen. Das müssen Richter entscheiden. Und man darf völkerrechtswidriges Verhalten eben nicht mit zweierlei Maß messen. Einerseits sagen, also der Krieg von der Putin gegen Ukraine ist völkerrechtswidrig, aber bei dem Krieg von Israel zusammen mit USA gegen Iran sagt man das nicht. Da stimmt irgendwas nicht zur Sache.
3: Die Veranstaltungsreihe Kunst braucht Freiheit schlägt derweil auch Wellen in den Top-Nachrichtenkanälen. Inwieweit sich die Landes-CDU mit dieser Art Wahlkampf einen Gefallen tut, sei dahingestellt und bleibt abzuwarten. Am 9. September wählt Sachsen-Anhalt einen neuen Landtag und eventuell auch einen neuen Ministerpräsidenten.
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2: Im Landkreis Mansfeld-Südharz startete jetzt das Projekt Bürgerarbeit. Zur Auftaktveranstaltung trafen sich die Verantwortlichen mit Sachsen-Anhalts Ministerpräsident Sven Schulze, CDU.
8: Während einer Pressekonferenz in Sangerhausen informierten Vertreter des Landkreises, der Agentur für Arbeit und des Jobcenters Mansfeld-Südharz über das Pilotprojekt Bürgerarbeit, das jetzt im Landkreis startet und damit das erste seiner Art im Land Sachsen-Anhalt ist. Bürgerarbeit heißt aktivieren durch fordern und soll auch langjährige Bezieher von Bürgergeld wieder in Beschäftigung bringen. Grundlage dafür ist eine Gesetzesänderung durch den Bund. Darin heißt es salopp gesagt, wer arbeiten kann, der soll auch mit anpacken. Seit dem 1. Juli diesen Jahres gibt es die Möglichkeit, dies auch einzufordern. Mit Konsequenzen für diejenigen, die sich verweigern, sagte Landrat André Schröder und nannte auch die für den Landkreis relevanten Zahlen.
9: Wir haben ja bei den Leistungen, die Erwerbsfähige beziehen aus dem Jobcenter. Wenn wir kranke Fachkräfte, die vermittlungsfähig oder in der Weiterbildung, wenn wir das alles abziehen, 4.600, dann nach dem Asylbewerberleistungsgesetz 200, die wir sofort aktivieren könnten für Arbeitsgelegenheiten, nicht für die Jobvermittlung, wo es Vermittlungshemmnisse gibt, kein Führerschein, wie auch immer. Aber für Arbeitsgelegenheiten ist das Potenzial mit 4.800 gesagt, Arbeitsgelegenheiten in diesem Jahr 300 plus X, das soll sich jetzt erhöhen. Und vielleicht noch eine andere Zahl, mit Zahlen kann man in diesem Bereich alle erschlagen, aber ich will es nur mal, dass man eine politische Verantwortung spürt für das Thema. Herr Hanschow hat ausgeführt, das sind 122 Millionen Euro, die das Jobcenter verteilt, jedes Jahr in diesem Landkreis, für Hilfen zum Lebensunterhalt, für die Kosten der Unterkunft, für alles Mögliche zur Grundsicherung. 122 Millionen auf einen Einwohnerbestand von 129.000 heißt roundabout eine Steuerlast pro Einwohner vom Baby bis zum Kreis von 900 Euro für die Mansfeld-Südharzer. Nur für die Leistungen des Jobcenters jedes Jahr. Und dann zu sagen, wer das macht und berechtigt Anspruch hat, der muss auch in der Lage sein, entsprechend seiner Möglichkeiten auch zu helfen. Und da sehen wir die Arbeitsgelegenheiten, Vorrang für die Jobvermittlung, Weiterbildung, das hat alles Vorrang. Aber diejenigen, die dann noch bleiben, und das Potenzial ist beträchtlich, sind mehrere Tausend. zu sagen, dann müssen sie der Gemeinschaft was geben, dann müssen sie für den Verein was machen, für eine Kommune was machen, für eine Schule, für einen Sportverein, für eine Kita, für einen Friedhof, wie auch immer, und da etwas tun. Das ist sozusagen die Idee, dass das aktiviert, dass das Struktur in den Tag bringt, dass man auch einen Wecker klingelt, dann aufsteht und diese Dinge wieder zuführt.
8: Ausdrücklich unterstützt wird das Pilotprojekt Bürgerarbeit auch von Ministerpräsident Sven Schulze, der während der Pressekonferenz anwesend war und betonte, dass er das Projekt als Vorbild für Sachsen-Anhalt etablieren möchte.
10: Ich sage Ihnen aber auch, das ist gar nicht mein Hauptanliegen, hier irgendjemanden in irgendeiner Weise bloßstellen zu wollen und zu sagen, du bist jetzt aber mal dran und musst arbeiten, sondern es geht um eine ganz andere Thematik. Der André Schröder hat es gerade gesagt, es gibt hier über 4000 allein im Landkreis Mansfeld-Südharz, 4000 Menschen, die theoretisch zur Verfügung stehen. Das sind nicht alles Menschen, die morgen sofort in eine reguläre Arbeit kommen können. Das sind im Moment leider Gottes die wenigsten. Also wenn es die Möglichkeiten gibt, jemanden in eine Arbeit hineinzubekommen, und ich habe mir das gerade zeigen lassen, dass es hier knapp 1000 offene Stellen aktuell nur bei Ihnen gemeldet gibt. Da sind ja noch mal einige dabei, die bei Ihnen noch gar nicht gemeldet sind. Es gibt also auch in der jetzigen Zeit hier im Mansfeld-Südharz viele offene Stellen. Aber wenn man sich komplett am Ende verweigert, dann gibt es halt auch die Möglichkeit jetzt der Leistungsminderung, die es vorher so in diesem Umfang zumindest in dieser Möglichkeit nicht gab. Oder das ist auch, so muss man auch ehrlicherweise sagen, es gibt natürlich auch die Möglichkeit, dass sich jemand komplett vom System abmeldet. Es gibt ja keinen Zwang der Arbeit in Deutschland.
8: Im Anschluss besuchte der Ministerpräsident gemeinsam mit den Vertretern des Landkreises, der Arbeitsagentur und des Jobcenters Mansfeld-Südharz sowie den Pressevertretern das Projekt Wiederwert der GFM GmbH in Sangerhausen. Seit dem 1. Juni bereiten dort langzeitarbeitslose Menschen gebrauchte Alltagsgegenstände für gemeinnützige Einrichtungen auf und werden so im Rahmen einer Arbeitsgelegenheit schrittweise wieder an Beschäftigung herangeführt. Sven Schulze zeigte sich begeistert, wie Bürgerarbeit in der Praxis funktionieren kann und bedankte sich beim Landkreis Mansfeld-Südharz, dass dieser bei dem wichtigen Vorhaben Verantwortung übernimmt und als erste Pilotregion vorangeht. Und während der CDU-Mann, der sich im Wahlkampf befindet, die Fragen eines Kamerateams vom Bayerischen Rundfunk beantwortete, berichtete Thomas Handschuh, Geschäftsführer des Jobcenters Mansfeld-Südharz, wie das Projekt konkret umgesetzt wird.
11: Wir haben 60 Kunden identifiziert, denen wir ein individuelles Unterstützungsangebot geben wollen. Wir laden sie alle zum persönlichen Gespräch ein, erklären die Hintergründe, hinterfragen nochmal, was sind die Gründe für die Arbeitslosigkeit, welchen Unterstützungsbedarf haben sie, und legen dann einen Plan fest mit Einzelschritten, ob das eine Bewerbung ist, ob das eine Qualifizierungsmaßnahme ist, ob es ein gemeinsamer Termin bei einem Arbeitgeber ist oder ob es die Zuweisung zu einer Arbeitsgelegenheit ist. Das legen wir dann fest und besprechen das mit dem Kunden.
12: Vielleicht noch, wie haben Sie die identifiziert? Was gibt es da für Maßgaben?
11: Also haben wir völlig freigelassen, wir haben einfach unsere Integrationsfachkräfte gefragt. Welche Kunden bedürfen Unterstützung? Welche Kunden sind grundsätzlich in der Lage, brauchen aber einen Anstoß?
8: Ob und wie das funktioniert, bleibt zunächst noch offen und wird sich zeigen. Eine erste gemeinsame Auswertung ist für November 2026 geplant.
2: Der Sport in der Region nimmt langsam wieder Fahrt auf. Welche Spielansetzungen am Wochenende stattfinden, das haben wir für Sie zusammengestellt in unserem kompakten Sportblick.
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14: In der Fußball-Oberliga empfangen am Freitag die Kicker vom SSC Weißenfels die Mannschaft von der SG Union Sandersdorf. Hier rollt der Ball ab 18.30 Uhr. In der Verbandsliga geht's am Samstag für das Team von Blau-Weiß-Zorbau zum 1. FC Bitterfeld-Wolfen. Anpfiff ist hier um 14 Uhr. Und in der Landesliga läuft die zweite Mannschaft vom SSC Weißenfels am Freitag bei der SG Rot-Weiß-Thalheim auf. Los geht's hier um 19 Uhr. Am Samstag trifft der SC Naumburg zu Hause auf die Kicker vom FC Grün-Weiß Biesteritz. Und für die Mann vom 1. FC Zeitz geht's zum FSV Benstedt. Die Begegnungen beginnen jeweils um 14 Uhr. In der Landesklasse 6 fällt der Startschuss dann am 28. August.

0: Das war schon wieder 30 Minuten Regionalmagazin am Freitagabend, wie gewohnt hier bei BLK TV. Wir starten nun in ein gemeinsam schönes und wahrscheinlich auch wieder heißes Wochenende. Also passen Sie gut auf sich auf und vor allen Dingen schalten Sie nächsten Dienstagabend wieder ein, denn dann gibt's das nächste und neue Regionalmagazin. Bis dahin, schönes Wochenende, machen Sie es gut, tschüss und auf Wiedersehen.
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0: Hallo, liebe Zuschauer, und herzlich willkommen zu Gesund Leben, dem Gesundheitsmagazin hier bei Ihrem BLK-TV. Ja, wir haben das Studio verlassen und sind heute mal in Göbitz, denn Feste sollte man bekanntlich feiern, wie sie fallen. Und heute ist hier Parkfest und Sportfest und also jede Menge los. Und das gehört auch zu einem gesunden Leben. Spaß haben. Mal abschalten. So, und jetzt kommen wir zu unserem ersten Beitrag. Und dann stelle ich Ihnen die Frage, wann haben Sie das letzte Mal Sport gemacht? Viele Menschen aus unserem Landkreis haben im Juni die Chance genutzt, zusammen mit Kollegen und Freunden beim Firmenlauf in Naumburg teilzunehmen. Und in diesem Jahr gab es sogar einen neuen Teilnehmerrekord. Am Dienstag startete in Naumburg der nunmehr 8. Firmenlauf, hier bei uns im Burgenlandkreis. Und bei diesem Event steht bekanntlicherweise der Teamgeist im Mittelpunkt und stärkt auch gleichzeitig den Zusammenhalt innerhalb einer Firma. Schon vor Beginn des Events herrschte auf dem Naumburger Marktplatz Trubel pur. Mannschaftlich stark vertreten war in diesem Jahr das SRH-Klinikum.
1: So, Firmenlauf in Naumburg, mit dabei. Der halbe Markt ist ja voll hellblau, nämlich das SRH-Klinikum Burgenlandkreis. Marika Hesse, wie viele Läufer hat denn das SRH heute zusammengeholt?
2: Wir haben insgesamt 20 Teams, 80 Läufer, die heute für uns an den Start gehen. Dazu kommt, also aus Naumburg und aus Zeitz heute hier sind, dazu kommen noch die SRH-Medinet-Klinik in Bad Kösen. Die sind auch noch mit 3 Teams am Start, sodass wir fast 100 Läufer heute hier auf dem Markt haben.
1: Was machen da jetzt gerade eure Patienten?
2: Die meisten waren heute arbeiten und kommen tatsächlich noch hierher gefahren und wollen noch laufen. Es sind zum Glück noch genug da, die sich um unsere Patienten kümmern. Aber ganz, ganz klasse, wie die sich heute alle hier aufgestellt haben.
1: War das eine freiwillige Aktion oder musste da der Chef ein bisschen nachdrücken?
2: Wir sind jetzt schon das 4. oder 5. Mal, glaube ich, tatsächlich dabei und hatten im März aufgerufen und es wurden nach und nach immer mehr. Und ich glaube, die haben untereinander sich ein bisschen angestachelt. Da wollen wir einfach noch ein Team drauflegen. Letztes Jahr waren wir 10, heute sind wir 20.
1: Dann werden wir jetzt mal gucken gehen, von welchen Abteilungen oder von welchen Stationen die alle sind, dass wir schon mal wissen, wo gerade keiner da ist. Und da frage ich doch jetzt hier ganz frech mal, von welcher Station sind Sie denn? Wer muss gerade auf Sie verzichten?
3: Die Station 5a ist vertreten im Moment. Also Schwester Katrin, der Alex, Matthias, Patricia, Letizia, Frau Dr. Nützmann mit Kind, alle sind engagiert.
1: Und die 5a ist welche Station?
3: Orthopädie und Unfallchirurgie.
1: Das sind ja die Richten heute am Start, falls jemand fällt. Ja? Okay, und was machen Ihre Patienten jetzt inzwischen, wenn sie nicht da sind?
3: 3 haben sich geopfert und arbeiten.
1: Die müssen jetzt alle versorgen?
3: Die machen das gerne für uns.
1: Okay, dann frage ich mal weiter, wer hier noch so da ist. So, jetzt will ich doch mal horchen, von welcher Station sind Sie denn?
4: Von der Intensivstation.
1: Von der Intensivstation?
4: Ja.
1: Was machen denn Ihre Patienten da jetzt, wenn Sie hier?
4: Das machen die Kollegen. Ja.
1: Machen Sie das erste Mal mit oder waren Sie schon dabei?
4: Ich mache das erste Mal mit, erst das zweite Mal.
1: Und, aufgeregt?
4: Geht. Alles gut, ja.
1: Gut durchtrainiert.
4: Naja, es geht.
1: Okay, danke.
4: Gerne, kein Problem.
1: Ich quetsche mich mal hier dazwischen. Von welcher Station sind Sie denn?
5: Auf welcher Station? Wir kommen aus dem Burgenland-Klinikum, aus Bad Kösen. Aber nicht vom Krankenhaus.
1: Ach, Sie sind aus Bad Kösen, aus dem Teil. Ja, wie viele sind denn von Bad Kösen jetzt hier?
5: Wir sind 3 Teams, ja, also wir sind 12 Mann.
1: 12 Mann?
5: Genau.
1: Alle freiwillig?
5: Alle freiwillig, ja.
1: Und was macht...
5: Und auch was, Amateure.
1: Und was ist da jetzt gerade bei Ihnen in Bad Kösen los? Kennen wir da?
5: Doch, das ist noch ausreichend Personal vorhanden, ja, ja.
1: Okay.
5: Und Patienten.
1: Und, wie sind Sie drauf? Haben Sie trainiert oder machen...
5: Trainiert habe ich ein bisschen, ja. Ich komme ein bisschen aus der Langlaufszene. Ich bin hier bei der Läufergruppe Rudelsburg. Engagiert, ja, ja.
1: Ein Fachmann sozusagen.
5: Ja, ich war, ja. Ich bin wahrscheinlich der Älteste.
1: Wieso?
5: Naja, verrate ich nicht. Geheimnis.
1: Okay, alles klar. Aber dann wünschen wir viel Spaß heute.
5: Natürlich, den haben wir schon, ne?
1: So, nach dem SAH jetzt gleich die Buk. Wie viel hat denn die Pressesprecherin zusammengekriegt? Wer darf denn alles mitlaufen? Ich sehe schon, der Chef ist auch mit dabei.
6: Also wir sind tatsächlich zwei Teams, dieses Jahr zum ersten Mal. Wir haben unser Management mit dabei, da ist unser Chef mit dabei, der stellvertretende Geschäftsführer ist mit dabei, die Öffentlichkeitsarbeit ist mit dabei und jemand aus der Pflege ist mit dabei. Und unser zweites Team besteht tatsächlich drei Mann aus dem Kinderhaus und einer aus der Schulbegleitung. Also wir haben fast aus jedem Bereich jemanden mit dabei heute.
1: Seid ihr das erste Mal dabei?
6: Ja, also dieses Jahr das erste Mal. Wir sind total gespannt. Wir haben das sonst immer ein bisschen außerhalb mitverfolgt. Und dieses Jahr haben wir gesagt, auch wir wollen gesehen werden.
1: Da fragen wir jetzt gleich mal noch einen Chef. Jetzt frage ich gleich noch einen Chef. War das eine freiwillige Aktion oder hat irgendjemand hier gezwungen?
7: Gezwungen würde ich nicht sagen, aber es war einfach mal eine Schnapsidee. Und dann haben wir gesagt, okay, was machen wir? Machen wir mit oder machen wir nicht mit? Letztes Jahr wollten wir schon mitmachen, da waren wir leider zu spät. Und deswegen haben wir dieses Jahr gesagt, Frau Schumann, rechtzeitig bitte anmelden und jetzt sind wir da.
1: Super.
7: Acht

0: Almere.
1: Ja, ja, ich finde das auch eine tolle, ja, eine tolle Veranstaltung, die sich über die Jahre so entwickelt hat. Muss man schon sagen, ist mittlerweile eine gute Institution geworden. Auch wie viele Unternehmen da mitmachen, auch mit vielen Mannschaften vertreten, tolle Sache.
0: Super. Ja. Dann wünsche ich mal viel Erfolg heute.
1: Dankeschön.
0: Danke. Die Raiffeisenbank läuft auch mit, aber nicht zum ersten Mal.
2: Nein, wir sind, glaube ich, schon das dritte oder vierte Mal mit dabei. Und ja, für unsere Region ist es immer wieder toll, bei bestem Wetter hier heute in Naumburg zu starten. Für den Burgenlandkreis ist immer wieder ein tolles Erlebnis. Und wir waren gerade bei SAW und die machen das richtig cool hier.
0: Wer ist denn heute der größte Gegner, die Strecke oder die Sparkasse?
2: Ach, das, als Gegner sehen wir uns so und so nicht. Wir sind heute hier, um unsere Region zu vertreten. Sparkasse ist regional vertreten und wir sind regional vertreten. Deswegen sind wir überhaupt keine Gegner. Das Wetter wird ein bisschen mitspielen, aber 2,3 Kilometer ist für alle nicht drin. Und heute geht es gar nicht um die Zeit, sondern heute geht es ums Hiersein und um die Region.
0: Wie viele sind denn dabei von der Raiffeisenbank?
2: Wir stellen zwei Staffeln mit 6 Männern und 2 Mädels. Und ja, wir schauen mal, was dabei rauskommt.
0: Super, dann wünsche ich euch Erfolg.
2: Danke, euch auch. Danke euch.
3: Pünktlich 18.30 Uhr fiel dann der Startschuss. Zahlreiche Besucher säumten die Laufstrecke und feuerten die Teams an. Aber auch die Teilnehmer untereinander motivierten sich lautstark. Neben dem Laufen sollte aber auch der Spaß und die Unterhaltung nicht zu kurz kommen. Und wie man sieht und hört, hier war Stimmung pur angesagt. Nach etwa 90 Minuten war der Firmenlauf schon wieder Geschichte. Wie in jedem Jahr gab es Pokale für die beste Frauen-, Männer- und Mixstaffel. Einen besonderen Preis bekam das Team der SRH-Kliniken Burgenlandkreis. Sie konnten die meisten Mitarbeiter und Mitarbeiterinnen zur Teilnahme bewegen. Gewinner waren letztendlich alle Teilnehmer. Und wie zufrieden war Johannes Schipke vom Orga-Team?
0: Johannes Schipke, wieder mal in Hamburg. Das wievielte Mal war denn das jetzt?
4: Es war insgesamt jetzt der 8. Firmenlauf im Burgenlandkreis. Wir sind zum 8. Mal in Naumburg zu Gast und haben wieder einen wundervollen Tag mit allen gehabt.
0: Der Marktplatz war ja diesmal noch voller wie sonst. Wie viele Firmen hatten sich denn angemeldet und wie viele Läufer?
4: Es waren in Summe 900 Läuferinnen und Läufer, die teilgenommen haben. Es waren unzählige Unternehmen aus dem ganzen Burgenlandkreis. Wir hatten wirklich Teilnehmer aus Naumburg, aus Weißenfels, aus Zeitz und auch aus den umliegenden Regionen und Dörfern. Wunderschön, natürlich, wie gesagt, gerade auch Naumburg als Oberzentrum jetzt hier viel dabei gehabt. Und einfach ein toller Tag mit einem neuen Teilnehmerrekord in diesem Jahr.
0: Und jetzt die Werbetrommel rühren und nächstes Jahr die 1000 knacken.
4: Der Oberbürgermeister hat es ja vorhin ausgerufen, im nächsten Jahr möchten wir 1000 Leute hier in Naumburg begrüßen und das ist natürlich dann auch unser Ziel.
3: Na dann drücken wir mal für das kommende Jahr die Daumen. Seit dem 1. April hat mit Volker Schubert, Facharzt für Allgemeinmedizin, ein weiterer Hausarzt die Versorgung im MVZ des Weißenfelser Asklepios Klinikums übernommen. Und damit reagiert das MVZ auf die aktuelle hausärztliche Situation in der Region und schafft zusätzliche Behandlungskapazitäten für die Patienten.
5: Grüß Sie. Hi. Sie sich Zeit genommen.
6: Ja, gerne doch.
5: Wir würden schon mal ganz gerne wissen, was Sie hier ja verschlagen hat.
6: Okay.
5: Ja, denn seit 1. April.
6: Richtig, offiziell seit 1. April.
5: Ja.
6: Vorher war ich schon seit 1. Februar hier, aber dann durch die Zulassung ist seit 1.4. alles gebahnt und übernehme ich hier die hausärztliche Versorgung.
5: Das ist ja auch ganz wichtig, ne?
6: Ja, auf jeden Fall.
5: Das ist auf alle Fälle. Das ist praktisch jetzt auch Ihr, ich muss mich mal hier durchschlängeln, so, Ihr Aufgabengebiet.
6: Ja, genau, richtig. Das hatte ich auch damals, bei der Bundeswehr komme ich ursprünglich her.
5: Ja.
6: Und da habe ich die Facharztweiterbildung gemacht. Meine Zeit ist da jetzt vorbei. Mhm. Und da dachte ich, Mensch, startest du neu? Und da hat sich die Möglichkeit hier bei Asklepios angeboten. Mhm. Und da habe ich da natürlich zugeschlagen.
5: Ja, gut. Und das gehen wir zu Ihnen?
6: Genau, so machen wir das.
5: Okay.
6: Kommst mit.
5: Ach, hier rein.
6: Hier ist das. Hier gehen wir rein.
5: Okay. Ja, wir haben uns ja schon gerade jetzt beim Reinkommen schon mal unterhalten.
6: Genau.
5: Was hat Sie eigentlich dazu bewogen? Jetzt hat Sie ja mir gesagt oder uns gesagt, die Bundeswehr, dort waren Sie tätig.
6: Also ja, genau.
5: Was war so der Auslöser?
6: Hier nach Weißenfels zu kommen.
5: Mhm.
6: Wissen Sie, die Allgemeinmedizin, die hat mich ja schon die letzten Jahre begleitet.
5: Ja.
6: Und das wollte ich auch weiter fortführen. Mhm. Und man muss ja auch schauen,

0: Selbst, man sagt immer, es ist Ärztemangel überall und man braucht es, aber die Stellen sind trotzdem auch rar gesät. Ich komme aus Halle und hatte halt in dem Umkreis geschaut, was ist so halbe Stunde bis 40 Minuten von meinem Wohnort entfernt. Ja, und da hat sich das Asklepios-Angebot sehr gut angehört, mit der Möglichkeit, hier was aufzubauen.
1: Ja.
0: Wir haben jetzt noch keinen großen Patientenstamm, wie man das vielleicht aus einer normalen Praxis nimmt, die man übernimmt. Von daher ist es auch viel Arbeit nötig. Und das hat auch so den Reiz mit ausgemacht, so eigene Strukturen vielleicht noch mit zu entwickeln und so das eigene, mein eigenes Dasein hier reinzubringen und nicht in schon was Fertiges reinzukommen. Ja, es ist anstrengend im Moment, das merke ich auch. Man muss natürlich auch viel Werbung machen. Deswegen ist auch schön, dass Sie heute da sind. Ja. Das nehmen wir gerne mit, um da vielleicht noch eine größere Menge an Leuten anzusprechen, die dann auch zu mir in die Praxis kommen. Mhm. Aber im Moment macht das richtig viel Spaß.
1: Ja, das ist ja die Hauptsache. Ne?
0: Genau.
1: Was Sie haben es gerade erwähnt, ja, dass Sie was aufbauen wollen,
0: ja.
1: Und hieß es noch, kann man schon vielleicht, haben Sie schon gewisse, mit Sicherheit, Vorstellungen, was es sein soll, auch gerade für die Patienten jetzt, die Zuschauer jetzt auch?
0: Ja, also mein Klientel entstand von der Hausarztpraxis. Mhm. Da sind wir auch verpflichtet, weil wir sowohl privat als auch natürlich der Großteil der gesetzlichen Versicherten übernehmen, das Angebot auch beizubehalten. Im Moment sind wir noch räumlich ein bisschen eingeschränkt, weil das ist alles noch im Aufbau, aber perspektivisch, vermutlich so Anfang des vierten Quartals, spätestens kommendes Jahres, vergrößern wir unsere Praxisräumlichkeiten, auch hier auf dem Gelände. Da wird die Praxis gerade umgebaut, sodass es auch ein bisschen attraktiver für das Patientenklientel wird.
1: Wer darf denn zu Ihnen jetzt kommen?
0: Letztendlich gibt es keine Einschränkung. Ja, von jung bis alt, vom Jungen würde ich sagen so ab 16 Jahre. Alles andere können wir auch gerne bei den Kollegen drüben noch im VZ der Park zur Frau Dr. Marei verweisen, die Kinderärztin bei uns im Haus. Ja. Aber alles andere bis Open End, ja, die können gerne zu mir kommen. Ja, also das betrifft Patienten, die chronisch krank sind, das betrifft Patienten, die einfach mal eine Beratung wollen, was Ernährung betrifft oder Mikronährstoffe, was bei mir auch so ein Steckenpferd ist, was ich ganz gerne anbiete.
1: Ach ja?
0: Mhm, können wir gleich nochmal dazu sprechen, wenn Sie Fragen haben. Hausbesuche sind natürlich auch kein Thema bei mir. Man muss es halt immer nur ansprechen und dann gut taktieren in den Terminplan, aber kein Problem. Unter anderem auch Heimbesuche, da sind wir auch schon am Ausbau und regelmäßig in der Heimbetreuung tätig.
1: Es ist aber wirklich breit gefächert,
0: wenn ich mir
1: das jetzt so anhöre.
0: Ja.
1: Gerade, was hatten Sie gerade gesagt? Sie beraten auch?
0: Ja, genau.
1: Könnt ihr uns das mal ein bisschen näher?
0: Mikronährstofftherapie, also quasi, ich will es mal kurz machen, so Nahrungsergänzungsmittel. Ja? Mhm. Da hat ja jeder seine Meinung. Also ich schaue mich auch gerade so an. Das ist ja auch nicht jedermanns Sache, aber mittlerweile hat man es ja auch mitbekommen, dass es doch durch die Ernährung, die wir heutzutage aufnehmen, nicht mehr so deckend ist, ja, der Vitamin oder der Vitamingehalt, und so, dass manche Körperfunktionen doch etwas mehr Input brauchen, und das kann man durch Nahrungsergänzungsmittel, will ich es jetzt mal so nennen, doch ganz gut zuführen. Ja. Und diese, hatte ich auch einen Kurs gemacht, lange Rede, kurzer Sinn, es zeigt auch Wirkung, ich sehe das auch bei mir und ich sehe auch die Zunahme an Patienten, die herkommen und auch aktiv danach fragen, teilweise schon bei anderen Ärzten waren und auch Blutbilder genommen haben, die sind sehr interessiert daran, den Körper, sag mal, auf ein gewisses Niveau erstmal zu bringen und dann vielleicht noch eine Stufe höher. Wir sprechen über Vitamin D beispielsweise, was in aller Munde ist, über die B-Vitamine ganz doll, und viele Leute, die mit Schilddrüsenproblemen auftauchen, nehmen aber bereits schon Selen und Zink, und das ist nur ein kleiner Teil davon, den man vielleicht dann noch ein bisschen in einem Gespräch, in einem Blutbild und mit ein bisschen Zeit auch noch ausbauen könnte.
1: Welche oder für welche Organe ist eigentlich, wenn ich das jetzt so anhöre, ist es ganz wichtig, dass man da Augenmerk drauf legt?
0: Im älteren Bereich ist es dann, gerade was auch Frauen mit betrifft, wenn die in die Wechseljahre kommen, der Vitamin D- und Kalziumhaushalt, dass man da vorsorgt. Viele leiden halt an Osteoporose, gehen zum Beispiel, beispielsweise schon zum Orthopäden, machen ihre Untersuchungen, da wird meistens Vitamin D- und Kalziummangel aufgedeckt. Dem könnte man teilweise auch schon vorbeugen. Generell auch Vitamin D ist für das Immunsystem ganz, ganz wichtig. Jetzt haben wir gerade Sommer. Die Leute gehen gerne in die Sonne, der Vitamin-D-Spiegel wird aufgebaut. Man muss aber eins bedenken, sobald man einen Lichtschutzfaktor draufpackt, sei es schon bei 10, wird die Produktion von Vitamin D eingeschränkt, sodass es da auch im Sommer teilweise nötig ist, da was zu ergänzen. Und die Herbstsaison steht wie jedes Jahr bevor. Und auch da ist es wichtig, gestärkt in die Saison reinzugehen, um weniger Erkältungserkrankungen
1: zu bekommen. Das ist dann ein breites Feld, was Sie
0: auf jeden Fall
1: den Patienten dann auch mit auf den Weg geben können und erklären können. Weil man doch oftmals sagt, ach, was brauche ich das gar nicht.
0: Ja, genau, richtig.
1: Okay, also das heißt, es steckt allerhand Arbeit, noch Vorbereitungsarbeit, nenne ich es mal jetzt so.
0: Durchaus.
1: Drin. Ziehen wir doch mal einen Hut von Ihnen und wir bedanken uns erstmal für das Gespräch und vor allem, dass Sie sich in diesem Ganzen so viel Zeit genommen haben.
0: Ach, gerne, gerne. Wenn man es gerne alles plant, so wie ich es vorhin gesagt, angesprochen hatte, mit Hausbesuch oder mit Heimbesuchen, ist das alles möglich.
1: Das ist vor allem, Hausbesuche sind ja auch ganz, ganz wichtig.
0: Ja, bei einigen schon und manchmal kommt doch was, was dazwischen, was man nicht planen kann und dann kommt halt ein Anruf oder eine E-Mail und dann kommt man auch dazu zueinander und findet eine Lösung.
1: Tolle Geschichte.
0: Ja.
1: Wir wünschen Ihnen alles, alles Gute.
0: Vielen Dank. Erfolg. Wenn Sie einen neuen Hausarzt brauchen, kommen Sie gerne zu mir. Entweder persönlich ins Asklepios-Klinikum oder unter den folgenden Kontaktdaten. Vielen Dank. Ich freue mich auf Sie.
2: Die Ausbildung von Pflegekräften, die wird immer wichtiger und das wissen wir eigentlich alle. Noch ist gerade zu Beginn dieser Ausbildung das Ganze sehr theoretisch und im praktischen Teil meist auf die Arbeit an Puppen begrenzt. Das soll sich nach Vorstellung der MBA aber ändern und in Zukunft digitaler werden. Wir haben uns das Projekt einmal näher angesehen.
3: Die Ausbildung von Pflegekräften an der Medizinischen Berufsakademie geschieht derzeit wie bei den meisten gleichgelagerten Ausbildungsbetrieben an sogenannten Dummies. An diesen menschenähnlichen Puppen können die Auszubildenden die notwendigen Handgriffe praktisch trainieren. Doch diese Möglichkeiten sind begrenzt. Kaum können mit vertretbarem finanziellen Aufwand unterschiedliche Krankheiten und räumliche Szenarien praxiswirksam dargestellt werden. Diese Situation will die Medizinische Berufsakademie jetzt mit Hilfe moderner Technik ändern.
4: Frau Schäfer, die MBA will ihre Ausbildung digitalisieren. Erstmal die Frage, warum? Warum soll das jetzt digital passieren? Bisher war es ja immer so, dass es haptisch an Puppen gemacht wurde. Warum jetzt digital?
5: Das ist eine sehr schöne Frage. Die Problematik an den Puppen ist einfach, dass wir da nicht so eine Realitätsnähe entwickeln können. Wir haben die Puppen, die sehen immer gleich aus. Da können wir auch keine Krankheiten gut darstellen. Und wir wollen eben mit diesen digitalen Medien das ermöglichen, dass die Puppe in verschiedene Settings, also verschiedene Räume, ob das die stationäre Pflege ist, die ambulante Pflege versetzt werden kann und eben verschiedene Situationen generieren können und gleichermaßen verschiedene Krankheiten. Also die kann zum Beispiel eine Gelbsucht haben oder die Puppe kann irgendwelche Verletzungen haben und das können wir viel besser darstellen. Wir können zwar in der Pflege auch viele Modelle kaufen, die aber sehr kostenintensiv sind. Und so ist es in den Pflegestudien ja immer die Problematik, was schaffe ich mir an, was brauche ich für meinen Ausbildenden. Und so können wir viel größeren Bereich abdecken an Realitätsnähe, wenn wir eben diese neue Technik, diese Digitalisierung mit den MR-Brillen nutzen.
4: Aber fehlt da nicht ein bisschen das Haptische, das ich anfassen kann?
5: Das ist eine sehr schöne Frage. Das soll sozusagen diese Lücke unserer XR-Skills Lab ja einfach auch schließen, weil wir haben die Möglichkeit, unsere Pflegepuppen, die wir ja schon haben, einfach in diese virtuelle Realität zu versetzen. Das heißt, uns Auszubildenden, die haben auch keine Controller oder so mehr in der Hand, sondern die steuern das über ihre Hände, können die Puppe anfassen, können verschiedene Pflegemaßnahmen, Positionierung etc. an dieser Puppe vornehmen und gleichermaßen haben sie aber ein neues Setting, an das sie sich dann gewöhnen können für dann den Alltag. Weil das ist ja das Wichtige, dass sie peu à peu an Situationen herangeführt werden können, die unter Umständen im echten Leben erstmal überfordern, gerade im ersten Ausbildungsjahr. Und so können wir ganz vorsichtig sie Erfahrungen machen lassen in einem sicheren Umfeld und somit dann gleichermaßen dafür sorgen, dass sie für die Praxis gestärkt sind.
3: Mit Hilfe einer Firma aus Halle sollen nun die vorhandenen Puppen in eine virtuelle Umgebung eingebettet werden. So können neben verschiedenen Szenarien auch Krankheiten und Pflegezustände virtuell für die Auszubildenden dargestellt werden. Diese haben gleichzeitig vor sich die zu greifenden Puppen und können daran die Pflegeschritte praktisch üben.
4: Wir sehen hier gerade schon im Hintergrund die ersten, ich sag mal, Versuche. Wann planen Sie denn, dass das einsatzbereit ist?
5: Das Projekt ist ja auf 2 Jahre angelegt. Das heißt, der Februar 2028 ist so das Projekt beendet für uns hier. Aber es kann natürlich immer auch wieder weiterlaufen. Diese Programme sollen auch weiterentwickelt werden. Wir wollen aber bis dahin sozusagen erste Lernszenarien in dieser Software haben. Es soll funktionieren, dass die Puppe erkannt wird von der Brille. Das ist eine große Aufgabe, die Präfrontalkortex GmbH da stemmen muss, weil das ist und gibt es noch nicht. Und dann soll es eben wirklich schon wichtige Lernszenarien in diesem Programm geben, sodass wir mit den Auszubildenden dann auch wirklich üben können an diesen Puppen in dieser virtuellen Realität.
4: Sie haben sich für dieses Projekt ja große Partner gesucht. Ja. Wer ist denn da mit dabei? Ich habe gesehen, die Universitätsklinik in Halle.
5: Ja, also die AG Versorgungsforschung in Halle, die ist dabei. Die unterstützt uns einfach mit Fragebögen. Da geht es darum, wo ist der Bedarf bei den Auszubildenden, bei den Lehrkräften, um das auch wissenschaftlich zu begleiten, um am Ende auch so ein bisschen was Fassbares zu haben. Was hat denn sozusagen unsere Lernelemente, unser digitales Lernelement für einen Effekt bei den Auszubildenden? Gibt es da Veränderungen im Lernen? Gibt es da Veränderungen vielleicht auch bei den Prüfungsergebnissen? Und da sind sie dabei, eben einfach, was brauchen wir? Und am Ende auch so ein bisschen Erfolgsergebnis wissenschaftlich aufzuzeigen, weil das ja sonst eher kommen wir ins Gefühlen und wir wollen ja auch ein bisschen Wissen generieren. Und dann eben entsprechend ganz wichtig, hatte ich ja schon erwähnt, Präfrontalkortex GmbH aus Halle, die dann eben diese Software entwickeln, die eben entsprechend auch dieses Tracking ermöglichen. Die haben da auch ein ganz großes Brett, glaube ich, zu bohren. Und ich bin gespannt, wo die Reise hingeht. Wir haben ganz viele Ideen für Testballons, was die Anwendung vielleicht kann, was wir da nutzen können. Und ich bin gespannt, wo wir da am Ende stehen werden.
4: Aber das wird ja nicht das Einzige, die einzige Möglichkeit der Ausbildung bleiben. Ich kann mir ja nicht vorstellen, dass eine Pflegefachkraft dann nur digital ausgebildet wird und dann auf die Patienten losgelassen wird. Da wird doch sicher noch eine Stufe dazwischen sein, oder?
5: Also da kann ich Sie vollkommen beruhigen. Also es geht nicht darum, Lehrkräfte zu ersetzen und alles digital zu machen. Das funktioniert auch nicht, weil man braucht, also es ist ein sozialer Beruf und wir brauchen die Komponente Mensch auch in der Ausbildung mit unseren Lehrkräften. Und sozusagen das XR Skills Lab, das soll begleitend sein. Das wird auch das Skills Lab, also dieses Lernen an diesen Pflegepuppen, nicht ersetzen, sondern es soll das ergänzen in Situationen, wo die Puppen nicht ausreichen, wo Situationen nicht gut abgebildet werden. Unsere Ausbildenden werden auch weiterhin an der Praxis von Praxisanleitern begleitet, die dann eben entsprechend sehr nah in diesen regulären Ausbildungen auch weiter ausbilden. Das heißt, es soll nichts ersetzen, sondern es soll es ergänzen sinnvoll, sodass eben entsprechend der Weg für unsere Ausbildenden besser bereitet wird.
3: So hält modernste Technik auch in Berufe Einzug, in denen es wohl keiner vermutet. Bis es jedoch soweit ist, müssen die beteiligten Firmen noch viel entwickeln. Doch vielleicht werden in ein paar Jahren Pflegekräfte in ganz Deutschland mit der Idee aus dem Burgenlandkreis ausgebildet. Wir werden das Projekt weiter beobachten und über die Fortschritte berichten.
2: Und damit, liebe Zuschauer, sind wir schon wieder am Ende unseres Magazins angelangt. Ich verabschiede mich jetzt von Ihnen, hier auch aus Göbitz. Wünsche Ihnen alles Gute. Wir sehen uns demnächst wieder in unserem nächsten aktuellen Gesundheitsmagazin, hier bei Ihrem BLK-TV. Und bis dahin, alles Gute für Sie. Bleiben Sie schön gesund. Tschüss, machen Sie es gut.

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0: Herzlich willkommen zu den aktuellen Nachrichten aus dem Burgenlandkreis. Hier bei Ihrem Lokalsender BLK TV am Donnerstag, den 20. August. Und hier sind die aktuellen Meldungen des Tages. Es ist nie zu spät. Wer jetzt noch eine Berufsausbildung sucht, hat gute Chancen. Insgesamt bieten die Betriebe im Burgenlandkreis noch 252 Ausbildungsplätze, darunter allein 27 im Baugewerbe. Darauf hat die IG Bauen Agrar Umwelt, kurz IG Bau, hingewiesen. Die IG Bau beruft sich dabei auf aktuelle Zahlen der Arbeitsagentur. Immerhin haben nach Angaben des Statistischen Bundesamtes in Sachsen-Anhalt rund 53.000 junge Erwachsene im Alter von 20 bis 34 Jahren keine abgeschlossene Berufsausbildung und keinen Ausbildungsplatz. Und 83% der Arbeitslosen unter 25 Jahren haben nach Angaben der Arbeitsagentur keinen Berufsabschluss. Gerade Ihnen rät die IG Bau Sachsen-Anhalt Süd, sich noch einmal auf dem Ausbildungsmarkt umzusehen. Die Gewerkschaft rät Interessierten weiter, eine Berufsberatung zu nutzen. Aufgrund des Weißenfelser Stadtfests kann der Wochenmarkt vom 25. August bis einschließlich 1. September nicht wie gewohnt auf dem Marktplatz vor dem Rathaus stattfinden. Damit Bürgerinnen und Bürger auch in dieser Zeit nicht auf frische Waren verzichten müssen, wird in der Jüdenstraße vorübergehend ein Frischemarkt eingerichtet. Dort werden weiterhin unverarbeitete Lebensmittel und Pflanzen angeboten. Ab 3. September findet der Wochenmarkt dann wieder wie gewohnt auf dem Marktplatz vor dem Rathaus statt. Am Samstag, den 22. August in der Zeit von 13 bis 19 Uhr sowie am Sonntag, den 23. August von 13 bis 18 Uhr verwandeln die Bauhausagentinnen des Reallabors Zekiva Zeitz den Raum der Möglichkeiten und das Areal in Erlebnisräume für die ganze Familie. Im Rahmen des diesjährigen Zeitzer Kunstfestes verbinden sie Kunst und Spiel auf innovative Weise miteinander. Unter dem Motto »Große Spiele, kleine Spiele« wird Kunst an verschiedenen Stationen nicht nur angeschaut, sondern ausprobiert und aktiv mitgestaltet. Menschen jeden Alters sind bei freiem Eintritt eingeladen, durch gemeinsames Bauen, Erkunden und Spielen einen neuen Zugang zu künstlerischen Ausdrucksformen zu finden. Kunst wird hier zum lebendigen Erfahrungsraum. Zudem feiert der Film »Große Leute Karneval« am Samstag um 18 Uhr seine Premiere. Wer den Karneval mitverfolgt hat, aktiv dabei war oder einfach wissen möchte, was hinter dem Projekt steckt, ist zur Premiere auf dem Zekiva-Areal, ebenfalls bei freiem Eintritt, recht herzlich eingeladen. Das Dorf Mayen in der Nähe von Naumburg rüstet sich am Wochenende wieder für die sogenannten Mayland Games. Bereits zum vierten Mal finden die schottisch angehauchten Wettkämpfe inmitten des Dorfes statt. Am kommenden Samstag ab 11 Uhr finden die Wettkämpfe mit Einlagen wie zum Beispiel Baumstammwerfen, Reifenflippen, Heusack-Hochwurf oder Fassrollen statt. Lokale Teams werden dann wieder im sportlichen Wettkampf um den Siegerpokal antreten. Der Eintritt für Zuschauer ist frei und der Besuch der Games lohnt sich auf jeden Fall. Und soweit die aktuellen Nachrichten für heute. Jetzt geht es weiter im Programm von BLK TV, Ihrem lokalen Fernsehsender aus dem Burgenlandkreis. Neue Nachrichten dann wieder morgen Abend um 19.30 Uhr.
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3: Hallo liebe Zuschauer und herzlich willkommen zur aktuellen Sendung am Dienstag hier bei Ihrem BLK-TV. Wie haben Sie denn Ihr Wochenende verbracht? Vielleicht mit einem Besuch der Ausflugsziele in unserem Landkreis? Auch der Staatsminister Rainer Robra war am Freitag hier bei uns unterwegs und hatte einen Fördermittelbescheid für die weitere Sanierung der Rudelsburg im Gepäck.
4: Die Rudelsburg bei Bad Kösen bekommt Unterstützung vom Land Sachsen-Anhalt. Für die denkmalgerechte Instandsetzung des östlichen Giebels stellt das Land 405.000 Euro bereit. Einen entsprechenden Zuwendungsbescheid überreichte Kulturminister Rainer Robra am Freitag an Naumburgs Oberbürgermeister Armin Müller. Die Stadt Naumburg beteiligt sich mit weiteren 45.000 Euro an der Baumaßnahme. Die Arbeiten am östlichen Giebel sollen voraussichtlich bis 2028 abgeschlossen sein. Die neue Förderung ist Teil einer langfristigen Sanierung der historischen Burganlage. Auch andere Bereiche werden derzeit gesichert. So laufen noch Arbeiten an der Entwässerung entlang der südlichen Umfassungsmauer sowie am Südwestturm. Beide Maßnahmen sollen noch in diesem Jahr fertiggestellt werden. Bereits in den vergangenen Jahren hat das Land zahlreiche Projekte auf der Rudelsburg finanziell unterstützt, darunter die Sicherung des Südostturms, Arbeiten an Terrasse und Dach des Rittersaals sowie die Sicherung des Nordostturms.
5: Für mich ist es wichtig, dass die Menschen, die in Sachsen-Anhalt leben, sich auch mit Sachsen-Anhalt identifizieren können. Dazu gehören zweifellos die großen geschichtlichen Ereignisse, die großen geschichtlichen Persönlichkeiten und die großen geschichtlichen Kulturdenkmale, zu denen die Rudelsburg gehört. Wir werden jetzt demnächst in Magdeburg Kaiser Otto den Großen ja erneut in seinem Dom zur Ruhe betten. Das sind alles Dinge, die sind mir auch wichtig, weil das der Kern dessen ist, was wir ja auch an die nächste Generation weitertragen, warum Sachsen-Anhalt Sachsen-Anhalt ist. Also ich habe da mit dem Begriff der Landesidentität überhaupt kein Problem. Das ist ganz was anderes als eine identitäre Kultur, die das alles überhöht und verabsolutiert und das auch in abgrenzender Weise gegenüber anderen Kulturen auf der großen weiten Welt sieht. Wir sind stolz auf unsere UNESCO-Erbe, also die Kulturdenkmale wie den Naumburger Dom, die wir mit der ganzen Welt teilen, die wir treuhänderisch für die ganze Welt verwalten. Deswegen bauen wir ja jetzt oder übergeben wir demnächst in Naumburg auch das Welterbezentrum. Und ich freue mich einfach, dass es mir gelungen ist, in den 10 Jahren meiner Amtszeit als Kulturminister da ein paar Zeichen zu setzen. Ich habe ja mithilfe der Mazzoner Stiftung auch erreichen können, dass der Schulze-Naumburg-Ort, der ein sogenanntes schwieriges Denkmal ist, aufgrund des Werdegangs von Schulze-Naumburg in neue Hände gekommen ist und das jetzt in einer sehr internationalen Weise. Und insofern sehe ich Saaleck jetzt als Ortsteil von Naumburg auch, sagen wir mal, in all seinen Facetten. Die Saale uns unten, die Berge, in denen man wandern kann, die Designakademie Saaleck, in die Gäste aus aller Welt von den Hochschulen zu uns kommen werden, um sich mit Gestaltungsfragen zu befassen, auch in Kooperation mit der Burg Giebichenstein in Halle, die ja ähnliche Tradition hat wie die Rudelsburg historisch gesehen. Und da gehört dann die Rudelsburg als eine Landmarke und ein Ort, an dem man auch feiern kann. Das ist ja eine der wenigen bewirtschafteten Landmarken dazu. Man ist leider hier nie fertig, also es wird niemanden geben, der Minister in Magdeburg ist, der sagen kann, nun ist die Rudelsburg komplett final und für alle Ewigkeiten fertig. Das ist wie mit dem Dom und anderen Denkmalen dieser Art, man muss immer bauen. Aber ich glaube, wenn wir jetzt auch diese letzte Phase mit dem Ostturm gemeistert haben, dann ist die Burg wieder fest gegründet, dann sind die Mauern stabil, dann kann das, was hier an touristischen Attraktionen und auch im Restaurant geboten wird, nicht nur gefahrlos, sondern auch ganz entspannt genossen werden. Und damit wird Naumburg, damit wird Saaleck, damit wird Sachsen-Anhalt aufgewertet. Und das ist mir wichtig.
6: Ist Sachsen-Anhalt inzwischen ein Besucher- oder Urlauberland?
5: Ja, also wir hatten ja wie alle touristischen Destinationen die Delle nach der Covid-Zeit. Da sind wir raus. Also wenn ich allein das Theater in Naumburg sehe, wie das seine Besucherzahlen stabilisiert hat. In Magdeburg, in Halle ist das Gleiche. Also Sachsen-Anhalt ist auf der Landkarte des internationalen Tourismus, wird wertgeschätzt mit diesem sehr speziellen, vor allen Dingen eben auch historisch geprägten kulturellen Angebot. 70% unserer Touristen kommen sagen die Touristiker, wegen der kulturellen Angebote. Also das ist schon ein Asset des Landes, das man auch entsprechend würdigen und natürlich demzufolge auch finanzieren muss.
4: Die Rudelsburg gilt als eine der bekanntesten Burgen der Saale-Landschaft. Sie wurde vermutlich um 1050 als Grenzbefestigung errichtet und 1171 erstmals urkundlich erwähnt. Nach Jahrhunderten von Nutzung, Krieg und Verfall wurde die Burg im 19. Jahrhundert als Ausflugsziel wiederentdeckt. Heute ist die Rudelsburg nicht nur ein bedeutendes Kulturdenkmal, sondern auch ein touristischer Anziehungspunkt mit Restaurant und Aussichtsturm. Mit der Sanierung des östlichen Giebels soll nun ein weiterer wichtiger Teil der historischen Anlage langfristig gesichert werden.
3: Seit Tagen sind die niedrigen Pegelstände der Flüsse Thema in den deutschlandweiten Nachrichten. In manchen Orten wurde sogar über Wasserrationierung gesprochen. Wie sieht es aber bei uns aus? Wir haben uns an der Rapp-Bodetalsperre einmal umgesehen und umgehört.

0: Die anhaltende Trockenheit sorgt derzeit für sehr niedrige Wasserspiegel auf vielen Flüssen in Deutschland. Besonders am Rhein, Donau und der Elbe in Magdeburg. Hier beträgt der Wasserstand derzeit um die 50 cm. Auch im Harz sind die Auswirkungen der steigenden Temperaturen deutlich zu spüren. Die Sommer werden immer heißer und auch im Winter gibt es deutlich weniger Schnee als noch vor ein paar Jahren. Wir haben uns mal erkundigt, wie es bei den Talsperren im Harz aussieht und ein Interview mit dem Geschäftsführer des Talsperrenbetriebs Sachsen-Anhalt, Mario Hohmann, geführt.
1: Wie sieht es denn überhaupt mit Wasser aus? Denn hier aus dem Harz kommt ja viel Wasser. Hier sind die ganzen Talsperren. Wie sieht es mit denen aus? Sind die gut gefüllt?
2: Ja, wir stehen ja hier gerade an der Rappode-Talsperre, Deutschlands höchster und größter Trinkwassertalsperre. Die ist im Moment sehr gut gefüllt. Also wir haben einen Wasserstand im Moment von 82 Millionen Kubikmetern. Das ist genau der Wert, der im Mittelwert der letzten 25 Jahre liegt. Also wir haben einen ausreichend guten Wasserstand.
1: Jetzt sagt man ja zum Beispiel bei der Elbe, dass die

0: liegt auch am Grundwasserspiegel, dass die Elbe kein Wasser mehr hat. Und auch wenn es regnet, kommt das Wasser nicht wirklich in der Elbe an. Wie sieht es denn hier mit so einer Talsperre aus?
1: Also wir sind natürlich in unserer Talsperre auch abhängig vom Einzugsgebiet. Ja, das Einzugsgebiet hier von der Talsperre wird, dem Rappo der Talsperre wird bestimmt durch den Harz. Und wir haben das Glück, dass wir dieses Jahr etwas an Schnee hatten und wir hatten einen sehr feuchten Mai. Und insofern sind die Zuflüsse aus diesen Monaten doch maßgeblich gewesen für den aktuellen Wasserstand. Im Moment sind wir natürlich, wie alle anderen auch, in einer sehr trockenen Phase. Es kommt wenig Wasser nach, aber wie gesagt, der Wasserstand ist ausreichend.
0: Jetzt reden ja auch alle über diesen Klimawandel und viele geben auch dem menschengemachten Klimawandel die Schuld, dass die Elbe zum Beispiel kein Wasser mehr führt. Wie sehen Sie das denn? Wie beobachten Sie das denn hier?
1: Also wir beobachten jetzt auch schon in den letzten Jahren, dass wir massiv sehr trockene Sommer haben, sehr niederschlagsarme Zeiten. Das merken wir auch. Im Winter gibt es kaum Schnee. Also dieses Thema Klimawandel merken wir ja sehr deutlich.
0: Jetzt gibt es viele Regionen in Deutschland und in Europa, wo es heißt, bitte, bitte Wasser sparen, also keine Pools mehr und weniger sprengen. Wie ist es hier im Harz? Können die Leute sagen, ach, wir haben noch genug Wasser, das können wir alles so weitermachen wie bisher?
1: Ja, was ich sagte, im Moment für dieses Jahr ist unser Wasserstand sehr gut. Wir haben einen ausreichenden Wasserstand für dieses Jahr und können auch ganz unbesorgt in das nächste Jahr auch reingehen. Ich kann einfach nur sagen, jeder sollte sein eigenes Verbrauchsverhalten ein bisschen hinterfragen. Wassersparen ist in Deutschland ein großes Thema, natürlich auch hier bei uns in der Region. Und gerade Thema Rasensprengen, Poolbefüllung, Gartengießen, das sind alles so eine Sachen, wo man einfach sein persönliches Verhalten nochmal hinterfragen sollte.
0: Zur Rappo-Bode-Talsperre, die ist ja nicht nur alleine, da ist ja ein ganzes Talsperrensystem dahinter, was hier auch im Prinzip überwachen und kontrollieren. Wie sieht das denn aus? Wo geht das ganze Wasser denn überall hin?
1: Wir kriegen ja das Wasser aus dem Verbundsystem. Das sind ja 4 Talsperren inklusive der Rappbode-Talsperre. Und die speisen letztendlich das ganze Bodesystem runter Richtung Thale, bis hin zur Einleitung in die Saale dann.
0: Geht denn das Wasser auch in andere Bundesländer?
1: Wir speisen ja in die Bode in die Saale und von dort aus dann in die Elbe und weiter bis in die Nordsee, Hamburg. Genau.
0: Was würden Sie sich denn eigentlich für ein Klima wünschen? Was wäre denn das ideale Klima hier für Sie?
1: Das ideale Klima, also gerade in Bezug auf die Wassermengen, die wir benötigen, wäre entsprechend viel Schnee im Winter und einen guten Sommer in den Tageszeiten, aber auch mal etwas Niederschlag in den Nachtzeiten, sodass immer entsprechend Zufluss auch im Talsperrensystem da ist.
0: Die Talsperren wurden ja mal gebaut, um Wasser zu speichern. Aber mittlerweile haben ja auch die Talsperren irgendwie sind ganz wichtigen Punkt übernommen für den Tourismus.
1: Ja, wir sehen das ja hier gerade im Bereich der Rappbode-Talsperre. Wir haben ja die Firma Harzdrenalin, die hier einen entsprechenden touristischen Hotspot auch mit unserer Zustimmung dann auch gebaut hat. Wir sind ganz froh, dass wir die Leute auch entsprechend unseren Anlagen hier zeigen können. Wir haben hier gerade gegenüber jetzt einen neuen Aussichtspunkt eröffnet, wo wir etwa das ganze Thema Talsperre, Entstehungsgeschichte ein bisschen näher bringen. Und so haben wir es letztendlich auch an vielen anderen Talsperren, dass wir einfach über unsere Informationszentren den Leuten halt nahebringen. Was machen wir als Talsperrenbetrieb hier jeden Tag? Wie ist das Thema des Wasserdargebotes? Wozu ist der Talsperrenbetrieb da? Ja, das ist unsere Tagesaufgabe und wir sind froh über die Touristen, die ja an den Anlagen uns entsprechend dann besuchen.
2: Auch wenn die Talsperren im Moment gut gefüllt sind, bleibt es kein Geheimnis, dass der menschengemachte Klimawandel erneute Hitzerekorde brechen wird. Das Einzige, was wir tun können, ist, uns anzupassen und unser Verhalten zu verbessern.

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1: Die Landtagsabgeordnete Elke Simon Kuch möchte bei der kommenden Wahl am 6. September für die CDU wieder in den Landtag einziehen. Wir haben im Rahmen unserer Serie Auf ein Wort mit ihr gesprochen. Hier schon einmal ein kurzer Ausschnitt daraus. Das gesamte Gespräch sehen Sie um 20 Uhr in unserem Programm.
2: Auf ein Wort. Herzlich willkommen zu einer weiteren Folge unseres Talks mit bekannten Zeitgenossen aus dem Burgenlandkreis. Und wir haben ein aktuelles Thema heute bei uns am Tisch, nämlich in 6 Wochen findet in Sachsen-Anhalt eine richtungsweisende Landtagswahl statt. Damit ist die Wahl derzeit auch Tagesgespräch, nicht nur bei Wählerinnen und Wählern. Bereits seit 5 Jahren ist die Weißenfelser Unternehmerin Elke Simon Kuch im Landtag von Sachsen-Anhalt für die CDU vertreten. Deswegen ein herzliches Willkommen heute meiner Gesprächspartnerin Elke Simon Kuch. Und ich sage mal, wir werden heute mehr als ein Wort brauchen. Herzlich willkommen.
3: Vielen Dank für die Einladung.
2: Wir starten mal gleich mit der ersten Frage. Wir haben einen großen Zettel vorbereitet. Ist klar, wenn man mit einer Politikerin spricht und es stehen die großen Wahlen vor der Tür, dann gibt es da einiges, was es zu besprechen gibt. Sie sind ja jetzt bereits seit 5 Jahren schon Mitglied des Landtags von Sachsen-Anhalt. Da stellt sich natürlich für viele die Frage, was konnte denn die Abgeordnete Elke Simon Kuch für ihren Kreis, nämlich für den Burgenlandkreis, in dieser zurückliegenden Zeit erreichen?
3: Also ich würde gerne einen Blick auf die Arbeit hier vor Ort werfen und den Blick nach Magdeburg, da wo ich wirklich als beherzte Kämpferin für unsere Region aktiv bin und wirklich alle Anliegen, die hier im Burgenlandkreis auftreten, natürlich auch entsprechend vorbringe und das auch mit Nachdruck. Und der ein oder andere sagt auch etwas nervig, aber das empfinde ich in dem Falle als Kompliment. Daraus resultierend sind viele Entscheidungen getroffen worden, die für unsere Region auch wirklich große Investitionen möglich machen. Als Beispiel möchte ich nennen, dass ALF, das Amt für Landwirtschaft und Flurneuordnung, wird in das Schloss Weißenfels kommen. Das wird saniert, der Südflügel. Eine Investition von 42 Millionen war vor 7 Jahren komplett eine andere Entscheidung der vorhergehenden Landesregierung, sodass schon mal an diesem einen Beispiel das deutlich wird. Das ist ein langer Kampf, da müssen natürlich auch viele aktiviert werden. Und ähnlich war das auch zum Beispiel beim Bildungscampus. Wir haben vor 15 Jahren den Verein gegründet, vor 4 Wochen der Spatenstich für den Bildungscampus, auch eine Investition um die 40 Millionen. Dann schaue ich natürlich auch auf das interkommunale Industrie- und Gewerbegebiet. Hat lange gedauert, jetzt sind wir soweit, 124 Millionen auch da. Also in Summe gesehen sind ungefähr 1 Milliarde Investitionen, die ich begleiten durfte und vorantreiben durfte. Und das ist für mich auch eine Sache, die ganz oben in der Priorität steht, dafür zu sorgen, dass Investitionen hierher kommen, damit sich unsere Region weiterentwickelt. Und da gehört für mich auch die Entscheidung der JVA dazu, dass eine der größten Landesregierungen

0: Besuchern und viele kleine und große Projekte hier vor Ort gefördert, unterstützt, vorangetrieben, dafür gekämpft, um das vielleicht mal so ganz kurz abzubinden.
1: Ja, ein großer Aufgabenbreite. Und ja, man kann auch mit Fug und Recht sagen, wer sie kennt, der weiß, die einzige Landtagsabgeordnete im Burgenlandkreis, die mit dem Fahrrad unterwegs ist. Also Elke Simon Kuch kommt dann meistens mit dem Fahrrad um die Ecke. Lassen Sie mich noch einmal kurz nachsetzen zu den Investitionen, die Sie benannt haben. Das kann man ja auch wirklich ablesen in einer Zeit, wo wir eher darüber zu diskutieren haben, wo Leute ausgestellt werden, als dass sie in Arbeit gebracht werden. Der Burgenlandkreis hat trotz dieser schwierigen Zeiten immer noch eine bessere Quote als das Land Sachsen-Anhalt. Ich denke, auch das sind Dinge, die aus diesen Investitionen auch für die Zukunft kommen. Und die JVA ist sicherlich ein Thema, da ist nicht jeder dafür. Aber ich habe dieser Tage mit Bediensteten der JVA gesprochen, die jetzt in der jetzigen JVA tätig sind und dann hier dann nach Weißenfels kommen. Und die sehen das auch alle sehr positiv. Und wenn das jemand sagt, der tagtäglich dort seinen Job macht, ich denke, das ist dann schon auch ganz gut.
0: Vielleicht noch eine kurze Ergänzung dazu. Das geht ja nicht nur um die Investition, das ist richtig, sondern es geht auch darum, dass hier über 300 Arbeitsplätze entstehen. Mhm. Und natürlich diejenigen, die hier leben, die freuen sich besonders. Aber wir haben natürlich auch perspektivisch gesehen eine Riesenchance, weil viele Bedienstete in der JVA jetzt aktuell in Halle gehen in Pension und es werden neue gebraucht. Also es kommen jetzt schon Bewerbungen bei mir an. Also wir haben extra eine Stelle eingerichtet vom Land aus, wo Bewerber sich melden können, damit das langfristig gut vorbereitet wird. Und da gehört natürlich auch dazu, dass das gesamte Umfeld gut funktioniert. Das sind einmal die Bestandsunternehmen, die auch viele Anliegen haben. Und auch unsere Vereine spielen bei der Entscheidung für die JVA auch eine ganz wichtige Entscheidung, ganz wichtige Rolle. Und das ist ja nicht nur für die JVA wichtig, sondern für unsere gesamte Struktur hier vor Ort.
1: Ja. Frau Simon Kuch, vielen Dank für das Gespräch. Auf ein Wort. Das war unsere aktuelle Ausgabe, heute aus dem Parkhotel hier in Weißenfels. Wir freuen uns auf die nächste Ausgabe in einigen Wochen. Dann habe ich wieder einen Gesprächspartner bei mir am Tisch sitzen. In diesem Sinne, gute Zeit, lassen Sie sich's gut gehen und vor allen Dingen bleiben Sie gesund. Vielen Dank, Frau Simon Kuch.
0: Vielen Dank, schön gesund bleiben.
1: Danke.
2: Er hat wohl mehr Telefonnummern von Künstlern im Handy als von Freunden und Familie. Er ist mit Ihnen auf Du und Du und eine Institution im Musikgeschäft. Seit 86 ist Jens Seidler als Moderator für Veranstaltungen aller Art tätig. Wir haben ihn während seiner Radioshow zu einem kurzen Interview getroffen.
3: So, jetzt haben wir 3,5 Stunden, eigentlich schon eine halbe Stunde länger als geplant, 3,5 Stunden die Jens Seidler Radioshow gehört. Für alle, die dich nicht kennen, wer ist denn Jens Seidler?
4: Also Jens Seidler sitzt gerade hier auf dem Stuhl und Jens Seidler ist ein, na junger Mann ist er nicht mehr, 1970 geboren in Leipzig, noch wohnhaft in Leipzig und der seit 40 Jahren für die Musik lebt, der im Musikgeschäft arbeitet, in verschiedenen Facetten. Zum Beispiel eine Facette ist jetzt die, zu meinem 40-jährigen Jubiläum, dass wir gesagt haben, wir machen so eine Jens Seidler Radioshow. Also der Name ist entstanden, weil die Radiosendung ja auf mich bezogen ist. Also man hätte es auch, wenn es um Roberto Blanco gehen würde, Roberto Blanco Show oder so Heino Show. Aber es geht halt um mich, deswegen Jens Seidler Radioshow. Und in dieser Radiosendung telefoniere ich live, das ist mir ganz wichtig, mit Künstlern, mit denen ich in den letzten 40 Jahren gearbeitet habe. Also wir lassen nochmal so ein bisschen Revue passieren. Ich habe mit über 500 Künstlern arbeiten dürfen in verschiedenen Bereichen und da habe ich mit manchen mich verabredet in der Sendung. 7 Sendungen sind 2026 geplant, die 4. ist es. Ja, heute war eine XXL-Ausgabe. Also normalerweise geht die Sendung 2 Stunden. Und wir haben gesagt, weil Sommer ist, weil man gerade im Sommer, wenn es so schön warm draußen ist, kann man auch mal 1 Stunde länger im Studio sein. Und ich durfte noch 1/2 Stunde noch drauflegen. So sind 3,5 Stunden ja, draus geworden.
3: Ich habe gelesen, du hast noch zu DDR-Zeiten mal als DJ oder Schallplattenunterhalter
4: hieß es. Also ich habe 1986 angefangen. So kommt auch das Jubiläum zustande. Also das Jubiläum bezieht sich genau darauf. Ich habe

0: 1986 angefangen. Also ich habe natürlich schon 1981, 82 mit 11, 12 Jahren habe ich von meinen Eltern zu Weihnachten schon einen Kassettenrekorder bekommen mit Mikrofon. Das war die, ich weiß gar nicht mehr, wie er hieß, Elektronika oder so ähnlich hieß dieser Kassettenrekorder. Und da war ein Mikrofon dran. Und da habe ich mir für mich mit Kassetten, die Kassette kam früher zu DDR-Zeiten 20 Mark, darf man nicht vergessen. Und da habe ich mir eigene Radiosendungen schon selber aufgenommen. Also habe ich moderiert, dann habe ich Musik so ein bisschen überspielt. Und das musste sich dann meine Oma und meine Mutter anhören. Die mussten dann auf dem Sofa sitzen und mussten sich meine Radiosendung anhören. Und es war aber nie mein Traum, Radiomoderator zu werden. Ich bin letztendlich dann beim Fernsehen gelandet. Also nicht beim Radio, sondern beim Fernsehen. Und über das Fernsehen wurde ich dann wieder angesprochen fürs Radio. Also so rum ist es gelaufen.
1: Musikalisch, wenn du auch auf der Bühne stehst und Gäste hast und Veranstaltungen machst, ist es mehr die Richtung Schlager oder was erwartet die Zuschauer?
0: Also es ist so, dass ich, weil du die Bühne ansprichst, ich bin ja in verschiedenen Bereichen des Musikgeschäfts tätig. Also zum einen bin ich ja auch bei der Alpha noch tätig im Vertrieb. Das heißt, die Firma Alpha gibt es auch seit 50 Jahren. Wir sind der Vertrieb für Tonträger, Bild- und Tonträger. Das heißt, wenn du im Mediamarkt, Saturn, Kaufland, Famila, also diese Warenhäuser, da gibt es ja immer so eine Tonträgerabteilung drin. Und das ist unser Bereich, unser Vertrieb. Und dann habe ich parallel dazu diese Autogrammstunden angefangen, die Alpha-Autogrammstunden. Habe ich ja über 5000 Autogrammstunden durchgeführt mit über 500 Künstlern. Diese Autogrammstunden muss man sich vorstellen, das waren Signierstunden. Das heißt, ein Einkaufssender XY. Und man sagt, hier kommt jetzt, was weiß ich, Heino mit seinem neuen Album. Und dann ist Heino gekommen, ich habe das moderiert. Heino hat zwei, drei Lieder gesungen, dann wurde das Album signiert. Das ist die eine Schiene, Autogrammstunden. Und dann natürlich die Schiene, Veranstaltungen zu moderieren, also durch ein Programm zu führen. Das mache ich auch seit 40 Jahren, ja.
1: Wir haben es ja jetzt in der Sendung mitgekriegt. Es waren ja viele Interviews, Live-Interviews mit Künstlern. Deswegen jetzt die Frage: Was hast du mehr im Handy? Telefonnummern der Künstler oder private Telefonnummern?
0: Ehrlicherweise wirklich von Künstlern. Also ich habe schon angefangen mit Künstlern zu arbeiten. Da gab es noch keine Handys. Da gab es auch noch kein Internet. Da gab es alles nicht. So habe ich angefangen. Da gab es auch kein Facebook, so dass ich viele Künstler habe ich gar keine Bilder mehr. Also heutzutage ist das so: Insta, Facebook, du fotografierst alles, du filmst alles. Und so habe ich halt so von den letzten 20 Jahren habe ich sehr viel Material. Aber ich habe eben von den ersten 20 Jahren habe ich gar nicht so viel und dementsprechend auch die Telefonnummern. Früher war das ja auch so, da hat ja nicht jeder ein Telefon gehabt. Also manche mussten ja zum Telefonieren in die Telefonzelle gehen, ja. Hat ja nicht jeder ein Festnetz gehabt und so weiter. Also und manchmal, ich bin so ein Handy-Typ, der immer mal wieder ein neues Handy braucht. Nicht, weil ich das neueste Modell haben möchte, sondern weil die mir immer kaputt gehen. Und da habe ich irgendwann mal entdeckt, dass man das alles abspeichern kann. Ja, das wusste ich früher nicht. Und so sind mir viele Telefonnummern auch verloren gegangen. Aber ich habe, wie du sagst, ich habe wirklich mehr Telefonnummern von Künstlern als von Privatpersonen.
1: Du hast vorhin in deiner Sendung gesagt, dass du auch im Fernsehen, du hast es auch gerade erwähnt, im Fernsehen, die Schlagerhits des Monats.
0: Ich schlage jetzt des Monats, ja.
1: Wo kann man denn die Sendung sehen und was erwartet mich in dieser Sendung?
0: Also in den Schlagerhits des Monats, du wirst überrascht sein, gibt es die Schlagerhits des Monats. Das sind die Hits des Monats. Ja, nein, Spaß. Also ich wurde vor vielen, vielen Jahren mal angesprochen, weil ich ja mit den Künstlern so viel zu tun habe. Ich wäre doch die ideale Besetzung, mal eine Sendung zu machen, wo man mit Künstlern Interviews macht und wo man aktuelle Titel präsentiert. Und habe ich gesagt, ja, das kann ich ja machen. Und muss ehrlicherweise sagen, bin dabei ganz blauäugig rangegangen. Ja, also ich dachte, na ja, gut, gehst du hin, nimmst das Mikro, erzählst was. Nee, nee, nee, nee. Da gibt es eine Redaktion, die wollen, da haben da bestimmte Vorstellungen, was du da erzählst und vielleicht auch mal Texte lernen. Also hier so Teleprompter und sowas, habe ich mir auch so vorgestellt. Ja, also einfach ablesen wie bei der Tagesschau. Nee, nee, nee. Also du kriegst da vorher deinen Plan und das musst du so erzählen und schön rüberbringen. Und das habe ich ein bisschen unterschätzt. Und die ersten Sendungen, also muss ich wirklich sagen, da habe ich geschwitzt, ja. Und jetzt ist Routine reingekommen. Also ich moderiere nicht nur die Schlagerhits des Monats, das ist eine Sendung, die es seit 10 Jahren gibt, also seit 10 Jahren bei Melodie TV. Das ist ein Fernsehsender aus Österreich, den kann man ganz normal im Fernsehen, also ich glaube auf Kanal 4812, nein, das ist irgendwo, muss man mal durchspulen, ist meistens ist MTV, deutsches Musikfernsehen, glaube ich, dann Melodie TV und Schlager Deluxe oder so. Also das sind so also das sind so 6, 7, 8 Musiksender und da findet man Melodie TV seit 10 Jahren. Und dann habe ich aber auch noch so Spezialsendungen von Events, von der Schlager nach dem Weiß jetzt oder dort. Und dann gibt es auch noch so Specials, wie man so schön sagt, wo halt Künstler 2 Stunden ihre neue CD präsentieren. Da filmt man in den Alpen, da filmt man in den Bergen, am See und das moderiert man dann. Man führt das Interview, man erzählt was, das mache ich auch. Ja.
1: Letzte Frage. Radio Saalewelle, kommen wir zurück hier ins Studio. Wann können dich die Leute hier das nächste Mal mit deiner Radioshow hören?
0: Also wir haben diese Sendung, ist ja konzipiert auf mein Jubiläum, 40 Jahre im Musikgeschäft, das heißt, wird also 2026 laufen. Wir haben geplant gehabt, erst 3 Sendungen, Januar, Februar, März, und dann soll das zu Ende sein. Die Resonanz, was mich wirklich sehr gefreut hat, war riesengroß. Also ich habe mir so gedacht, naja gut, ich habe das ja vor 5 Jahren schon mal gemacht beim anderen Radiosender zu meinen 35-Jährigen. Da war die Resonanz auch gut. Und da habe ich mir so gedacht, naja gut, es ist sonntags, gerade schönes Wetter und so, wer hört vielleicht Radio, ja? Und die Resonanz ist so toll. Also es hören so viele Leute. Es kommt ja auch auf die Empfangsmöglichkeit an. Du kannst ja auch mit dem Handy draußen am Strand liegen, hörst du Radio Saalewelle. Dass ich gesagt habe, na komm, lass uns eine Sommersendung machen und wir können ja noch 3 Sendungen machen. Also am letzten Sonntag im Monat Oktober, November, Dezember ist das geplant. Und darüber hinaus, also die Geschäftsleitung von Radio Saalewelle hat schon gefragt, ob ich es nicht nächstes Jahr wieder machen würde. Also prinzipiell macht mir das Riesenspaß. Aber es hat halt den Grund, 40 Jahre Jens Seidler Musikgeschäft. Und ich weiß nicht, also ich plane auch gar nicht mehr so lange im Voraus. Hat nichts mit meinem Alter zu tun, sondern man weiß immer nicht, wie sich das alles entwickelt. Aber ich bin bereit, ich freue mich und wie gesagt, wir haben ja heute noch das Interview fürs Fernsehen überraschenderweise gemacht. Das freut mich sehr. Da werden wir mal gucken, wie viele Leute sich das anschauen. Also, wie gesagt, ich bin für alles offen, für alles bereit im Rahmen meiner Möglichkeiten und hier hoffe ich, dass die letzten 3 Sendungen auch noch erfolgreich werden.
2: Sportfrei heißt es für uns nun. Am Wochenende mussten die Fußballer wieder ran. Wie die Mannschaften nach der Sommerpause wieder ins Spiel gekommen sind und wer mit Punkten das Spielfeld verlassen konnte, das haben wir im Sportblick wie immer für Sie zusammengefasst.
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4: In der Fußball-Oberliga fuhren am Freitag die Kicker vom SSC Weißenfels einen 1:0-Sieg gegenüber der Mannschaft von der SG Union Sandersdorf ein. Ein perfekter Saisonstart und der zweite Sieg im zweiten Spiel. In der Verbandsliga trat am Samstag das Team von Blau-Weiß Zobau mit einem 2:0-Sieg beim ersten FC Bitterfeld-Wolfen die Heimreise an. Und in der Landesliga trennte sich die zweite Mannschaft vom SSC Weißenfels am Freitagabend mit einem 1:1 von der SG Rot-Weiß-Thalheim und holte sich einen wichtigen und vielleicht auch wertvollen Punkt. Am Samstag fuhr der SC Naumburg zu Hause einen 2:1-Sieg gegenüber dem FC Grün-Weiß Piesteritz ein und der erste FC Zeitz unterlag mit 0:1 beim FSV Bennstedt.
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2: Jetzt gibt es für diese Sendung nun auch den Schlusspfiff. Ich wünsche Ihnen eine schöne Woche. Nach der kurzen Abkühlung soll es ja wieder sommerlicher werden. Also immer schön vorsichtig beim Arbeiten in der Sonne.

0: Wir sehen uns dann am Freitag wieder zu einer neuen Ausgabe von BLK Regional. Bis dahin, tschüss, machen Sie es gut.
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2: Ich war halt diese starke Feministin. Ich hatte auch ein sehr anderes Bild von Familie oder auch Ehe. Ist ja klar, dass ich jetzt auch irgendwie abtreibe. Ich habe es auch null so gesehen, dass das jetzt irgendwie ein Mensch ist. Also für mich war das ein Zellhaufen. Ich habe wirklich von da an so schlimme Albträume gehabt. Also richtig dämonische, teuflische Träume. Ich war ja ein inneres zerbrochenes Kind, gefangen im Körper einer Feministin. So, und das wollte einfach immer noch ankommen.
3: Selbstbestimmt, unabhängig, kompromisslos. Diese Schlagworte kennzeichnen viele Jahre lang Linas Leben. Als überzeugte Feministin vertritt sie klare Positionen. Mein Körper, meine Regeln. Das ist für sie kein Slogan, sondern ein unumstößliches Prinzip. Doch mit 22 wird aus der politischen Haltung plötzlich eine sehr persönliche Realität. Lina ist ungewollt schwanger. Hallo, liebe Lina. Hi. Schön, dass du bei mir bist.
2: Ja, danke. Ich freue mich.
3: Lina, Dennis und du, ihr habt zusammen ein Kind erwartet damals. Hm. Wie würdest du denn damals deine Beziehung beschreiben? Wie war die so?
2: Die war schön. Also wir haben eine sehr romantische, sehr lebendige Beziehung geführt. Und vielleicht jetzt nicht unbedingt mit all den Werten, die ich jetzt aufzählen würde, die für eine Ehe nötig sind. Aber wir haben uns sehr geliebt. Wir haben wirklich eine coole Zeit gehabt. Und es war zwischen uns alles entspannt. Wir haben gemacht, was wir wollten und hatten einfach Spaß, ja.
3: Wie warst du denn damals so? Was für eine Person?
2: Ich war... Oder andere würden mich, glaube ich, als stark und selbstbewusst zu der Zeit betiteln. Ich wusste, was ich will. Ich wusste, wer ich bin. Ich hatte so eine ganz klare Meinung und Vorstellung von allem. Und da kann mir auch keiner reinquatschen. Ja, so ein draußen hin eigentlich echt starker Mensch. Ja.
3: Straight.
2: Ja.
3: Mhm. Aber du sagst nach außen. Wie war es denn innen?
2: Ja, ich glaube, das ist vielleicht vielen auch in den Anfang 20ern, die so stark sind, so geht, dass das oft auch einfach immer noch, wer bin ich eigentlich und wie ich finde mein Charakter ist. Und dass ich zu der Zeit eigentlich noch mit ganz viel zu tun hatte, was in mir rum am Rödeln war und eigentlich gar nicht so eine super selbstbewusste Person war, sondern das war halt das, damit kam ich durch. Und es war mir wichtig, dass ich gut durchkomme. Und also innen war ich eigentlich viel weicher. Ich glaube, ich bin jetzt die Person, die ich eigentlich innerlich bin. Mhm. Und zu der Zeit habe ich eher mehr so jemanden rausgesucht, der ich sein will, mit dem ich gut durchkomme und die Person dann angenommen. Genau. Mhm.
3: Ja. Ich habe in der Anmoderation gesagt, dass du Feministin warst.
2: Ja.
3: Wie hat das ausgesehen? Was bedeutete das für dich, Feministin sein?

0: Ich habe zu der Zeit, so was ich eben beschrieben habe, dass ich mir rausgesucht habe, wer will ich sein? Und dann habe ich mir so ein Paket zusammengelegt und ich war halt diese starke Feministin, die so einsteht für ihre Meinung und ich habe jetzt hier irgendwie, so ist der Weg und nicht anders. Ich habe dann quasi wie so eine, ja, wie eine Person mir das so zusammengelegt. Ich habe Design studiert, das hat mir da ganz gut reingepasst mit anderen verrückten Leuten, die so irgendwie auch sehr individualistisch sind und auch in der Szene, wenn man das so sagen kann, werden auch ähnliche Werte vertreten, wie halt auch eben so radikaler Feminismus. Und für mich hat das halt eben bedeutet, dass ich vor allen Dingen meine Bedürfnisse, vor allen Dingen die Bedürfnisse von Frauen, auch teilweise war es, die Frau hervorzuheben, indem man auch den Mann eher so ein bisschen auch schlecht macht. Ich hatte auch ein sehr anderes Bild von Familie oder auch Ehe zu
1: Was
0: der
1: hattest
0: Zeit.
1: du für ein Bild?
0: Also für mich, ich bin davon ausgegangen, dass vor allen Dingen Leute, die verheiratet sind, dass da oft, also nicht immer, aber oft auch so eine, ob das jetzt wirklich vom Herzen eine Entscheidung war oder ob das was mit Unterdrückung zu tun hat, habe ich in der Zeit mal in Frage gestellt, weil wer entscheidet sich für dieses Modell, dieses gesellschaftliche Unterdrückungsmodell denn
1: Ah,
0: freiwillig, so nach
1: okay.
0: dem Motto?
1: Verstehe.
0: Und auch das Muttersein. Also ich konnte mir schwer vorstellen, dass es wirklich so viele Frauen gibt, die das tatsächlich aus freier Entscheidung machen. Das ist doch gesellschaftlich alles so, da wurden wir doch hingedrängt.
1: Was hast du damit verbunden, Muttersein?
0: Also das war für mich, ich habe auch Mütter gesehen, bei denen es anders war, ne? Aber für mich war das persönlich wie eine Unterdrückung des eigenen Selbst und dass man sich total nach hinten stellen muss, dass man eigentlich nur noch zu Hause ist, dass man sich selbst verliert, dass man sich nur um andere kümmert und dann am besten geht der Mann dann auch noch irgendwann fremd, ne? Also so nach dem Motto, dir dankt ja auch eh keiner dafür. Also wofür machst du das? Nur weil die Gesellschaft dir sagt, dass das mal der richtige Weg war irgendwie. So, das war so mein Bild auch generell von Muttersein und die Ablehnung auch dieser Art von weiblichen Rolle gegenüber. Ja. Genau.
1: Und dann habt ihr ja herausgefunden, dass du schwanger bist. Hast einen Test gemacht? Wie war das?
0: Ja, also eigentlich war von Anfang an klar, zu meiner Lebenshaltung und zu meiner Attitude, ist ja klar, dass ich jetzt auch irgendwie abtreibe, weil ich weiß, ich wollte ja gar keine Kinder. Ich habe es auch null so gesehen, dass das jetzt irgendwie ein Mensch ist. Also für mich war das ein Zellhaufen. Und dann war halt auch eigentlich schon mit dem positiven Test für mich im Herzen irgendwie klar, das wird eine Abtreibung geben. Und das war für Dennis dann auch irgendwie klar. So richtig klar, klar. Und dass ich wirklich mit dem Herzen dabei war, im Nachhinein betrachtet, war es nicht. Aber für den Moment und für die Zeit habe ich das so angenommen in meiner Rolle als starke Frau, als eine, die sich selbst vertritt. Ja.
1: Und dann, wie waren dann die nächsten Tage bis zur Abtreibung?
0: Ja, also ich und Dennis, wir haben fast nicht darüber geredet. Also wir haben das wirklich runtergeschluckt. Es war wirklich, es wurde totgeschwiegen, das Thema.
1: Und wie ging es dir gefühlsmäßig? Kannst du dich noch daran erinnern?
0: Ja, also ich glaube, es war ein Gemisch aus Ausblenden und wie tot darüber fühlen, also nicht fühlen. Und schon auch dieses, dass es immer wieder hochkommt und dass man dagegen auch ankämpft. Und auf der anderen Seite auch, es war ja, stellt sich vor, wie so eine Theaterrolle. Ich habe ja die Feministin vertreten, also es war ja meine Haltung, ne? Ich mache hier jetzt auch das Richtige und das ist gut, was ich hier mache. Genau. Also es war so ein irres Gemisch aus Gefühlen. Und was auch so ein bisschen zeigt, wie ich damals drauf war, es war dann so, dass im Raum stand, ich glaube, der Frauenarzt hat das gesagt, ich kann mir auch noch mal eine Woche länger Zeit nehmen, darüber nachzudenken. Und ich meinte, nee, für mich keine Zeit. Also wir wollen in Urlaub, ne? Und also entweder jetzt oder mein Urlaub ist versaut, ne? Und das war für mich im Fokus, ne? Also ich will jetzt wirklich hier auch meinen Urlaub genießen. Und deswegen war auch nicht noch länger Zeit für die Entscheidung. Ja.
1: Und dann kam der Tag, wie lief das ab?
0: Ja, also wir hatten relativ früh den Termin, Dennis ist mit mir dahin gefahren. Es war auch einfach beim Frauen, es war jetzt nicht im Krankenhaus oder irgendwie. Und die hatten immer mittwochs ihren Abtreibungstag. Also da waren alle quasi Schlange gestanden für ihre Abtreibung. Eigentlich auch morbide, wenn man es jetzt so sieht. Aber genau so war das Prozedere. Und dann bin ich da, wurde ich aufgerufen. Dann bin ich da in den OP-Saal. Ich weiß noch, ich hab noch ein Selfie gemacht und das Dennis geschickt. Also es war so ein bisschen auch so, ja, guck mal, jetzt sind wir hier, ne? Also so, ich weiß nicht, ich glaube auch aus Scham heraus habe ich das so überspielt, so ein bisschen. Und erstmal mit einem Peace, also das, ich habe sowas Bild noch, das ist schrecklich. Und ja, dann gab es eine Narkose und dann war das Thema auch durch. Und Dennis hat im Wartezimmer gewartet. Ja, und danach sind wir dann zu ihm nach Hause, zu seiner Familie, die auch von nichts eine Ahnung hatten. Ja, war irgendwie strange. Ja.
1: Bisschen surreal das Ganze, so
0: Ja.
1: hört sich's an.
0: Ja.
1: Kannst du die Gefühle beschreiben? Scham hast du erwähnt.
0: Ja.
1: Interessant. Was noch?
0: Ja, irgendwie. Also ich glaube, was mich vor meinen Gefühlen geschützt hat, war halt, bewahr deine Rolle. So.
1: Deshalb das Selfie.
0: Ja, so nach dem Motto. Aber ich dachte schon, also, was ich so gefühlt habe, war schon, also schon echt traurig, wo ich jetzt hier gerade gelandet bin. Also, dass ich jetzt einfach in einem OP-Saal sitze, um mein Kind abzutreiben. So hätte sich nicht zusammenreißen können, so nach dem Motto. Aber das war jetzt nicht genug Bewegung für mich, irgendwie zu sagen, ich mache es jetzt doch nicht. Und es war ja zu der Zeit auch nicht mein Kind. Also es war ja ein Zellhaufen. Ja, genau. Ja, also es war alles, was hochkam, was man betiteln könnte mit den Attributen Trauer oder ja, ich glaube vor allen Dingen vielleicht Trauer. Das wurde ausgeblendet. Also das hatte einfach nichts verloren, weil das stand meiner Entscheidung im Weg. Ja. Ja. Also diese leise Stimme, die das so ein bisschen auch kitzeln wollte, ob das eine gute Entscheidung ist. Ich wurde mundtot gemacht.
1: Dann bist du
0: Also.
1: nach Hause. Wie ging es weiter?
0: Ja, also was einschneidend war, sind einmal, dass man sich immer vorgestellt hat, oh, so groß wäre jetzt mein Bauch oder das wäre jetzt so groß wie eine Papaya oder weiß ich nicht was. Das waren schon so Sachen. Also warum kommt das hoch, wenn es ja nur ein Zellhaufen ist, der sowieso egal ist? Und was auch krass war, was ich zu der Zeit überhaupt nicht damit in Verbindung gebracht habe, war, dass ich heftige Albträume hatte. Also vielleicht sei dazu gesagt, dass wir im Urlaub, wir waren im Van unterwegs, da wurde bei uns nachts in den Van eingebrochen. Das war schon echt ein Schock, den wir da hatten. Und ich dachte, bestimmt kommt das davon. Jetzt im Nachhinein weiß ich, können wir vielleicht nachher nochmal drüber reden, dass es tatsächlich echt durch die Abtreibung kam. Und ich habe wirklich von da an so schlimme Albträume gehabt, also richtig dämonische, teuflische Träume, schon so diese Schlafparalysen, dass man irgendwie nicht aus dem Traum rauskommt und die so real sind. Und ich hatte auch so Momente oder so Träume, da war ich im Traum, nochmal im Traum, also in verschiedenen Stufen. Und also es war eine Stufe von Dunkelheit. Ich wusste gar nicht, dass das existiert. Es war so schrecklich, diese Träume. Ich habe wirklich gedacht, ich verliere meinen Verstand.
1: Wie oft hattest du die?
0: Immer, nachts, jede Nacht.
1: Jede
0: Ja,
1: Nacht.
0: jede Nacht, genau. Also ich konnte wirklich jede Nacht. Und sobald ich meine Augen zugemacht habe, ich habe es auch gehasst, alleine zu Hause zu sein, weil sobald ich meine Augen zugemacht habe, war das, als wie wenn Dämonen durch meinen Kopf huschen, die ich wirklich vom inneren Auge auch festhalten konnte. Und ich dachte wirklich, was ist hier los? Verliere ich jetzt meinen Verstand? Also ich dachte wirklich, ich brauche jetzt echt mal Hilfe, weil ich wirklich, es war richtig ernst.
1: Was hast du dagegen gemacht?
0: Ging ja nichts.
1: Nix.
0: Also. Ja, ich habe da gar nichts dagegen gemacht. Ich hatte ja auch, was hätte ich machen
1: Ja,
0: sollen?
1: Therapie, keine
0: Ach so,
1: Ahnung, wo du
0: ja.
1: sagst, ah ja, ich
0: Also,
1: brauche
0: es war
1: Hilfe
0: schon der
1: irgendwie.
0: Moment, wo ich dann gesagt habe: Okay, ich muss jetzt hier irgendwie mal langsam eine Lösung dafür finden, weil lange geht es so nicht mehr. Ich verliere wirklich meinen Verstand.
1: Wie lang ging das so?
0: Es ging bis zu einem einschneidenden Erlebnis ungefähr ein halbes Jahr lang. Und da wurde mir dann auch eigentlich erst klar, dass es durch die Abtreibung kam. Aber ich habe wirklich ein halbes Jahr so schlimme Verfolgung erlebt. Das, ja, das sind auch keine normalen Albträume gewesen. Es war
1: Und
0: wirklich.
1: damals hast du es auf diesen Van-Einbruch zurückgeführt.
0: Ja, ich habe mir das irgendwie so. Man versucht sich ja Dinge zu erklären. Das
1: Ja.
0: war Stress oder irgendwie, ne? Das war ja auch. So ein Einbruch ist auch nichts Schönes.
1: Nee.
0: Aber ich habe halt irgendwie versucht, mir das zu erklären. Und das war für mich jetzt naheliegend, weil nämlich diese Abtreibung ja überhaupt kein Thema für mich war.
1: Ja.
0: So. Also war das ja total naheliegend, dass es damit zusammenhängt.
1: Hast du dann irgendwie in der Zeit, war dann, ja. Hast du Menschen kennengelernt, die vielleicht auch irgendwie mal anderer Meinung waren wie dir, wie du? Also nicht nur Feministinnen, sondern auch welche, die anders gedacht haben, über Abtreibung zum Beispiel?
0: Also, was zeitgleich nach der Abtreibung quasi losging, war, ich hatte eine ganz liebe Freundin aus der

0: Uni und die war Christin. Und mit der hätte ich niemals darüber geredet, weil ich ganz genau wusste, dass sie hätte mir gesagt, so, das war jetzt nicht okay, Lina. Die hätte mich jetzt nicht dafür verurteilt oder hätte sich von mir abgekehrt oder sowas, aber die hätte mir ins Gesicht die Wahrheit gesagt. So, und die hatte ich aber lieb und ich hatte auch ihre Freunde lieb. Das waren alles so ganz, ganz warme, herzliche Leute, ihre ganzen christlichen Freunde. Und vor denen wusste ich, ey, wenn ich das da erzähle, dann ist das schon ein Bänger. Das hören die nicht jeden Tag. Also in meiner Szene, alles entspannt, ne?
1: Ja.
0: Also mit meinen Unileuten oder was auch immer. Also gut, sie war jetzt auch aus der Uni, aber sie war da schon eher exotisch. So unter meinen Leuten war das jetzt überhaupt nichts los, ne? Aber unter der christlichen Gemeinschaft, in der ich mich super gerne aufgehalten habe, weil es einfach sehr, sehr herzliche Leute waren, wäre das ein Thema gewesen.
1: Das stelle ich mir jetzt schon interessant
0: Ja.
1: vor. Die Lina, die Feministin mit
0: Ja.
1: der harten Schale, ne?
0: Ja.
1: Und dann so, Christa, das ist ja jetzt mal was ganz anderes. Was
0: Ja.
1: hat dich an denen denn angezogen?
0: Also, ich glaube, dass ich noch nie so ehrliche Freundschaft, wobei ich vermeintlich engere Freundschaften schon vorher hatte, aber ich glaube, ich habe noch nie so ehrliche und aufrichtiges Interesse an mir erlebt, wie wirklich mit Christen. Also da anzukommen und zu merken, die sehen mich, die fragen mich Dinge, die tiefer gehen irgendwie und die sind gerne in Gemeinschaft und irgendwie geht es da um so wertvolle und schöne Dinge und nicht immer nur um, lass mal hier Party, lass mal da das und irgendwie sowas. Es war so liebevoll und sinnvoll irgendwie. Genau, also das hat mich irgendwie fasziniert. Was mich auch fasziniert hat, war natürlich auch irgendwie der Glaube. Also wieso glauben die jetzt an etwas, was in meiner Vorstellung ein bisschen banal klingt, so an Gott und all das? Aber es war für mich faszinierend, dass man da so hintersteht. Also ich habe ja auch meine Themen gehabt, hinter denen ich stand. Aber irgendwie hatte ich, also ich habe damit Stärke und Durchsetzungsvermögen hintergestanden. Und die haben mit einer so, ich weiß gar nicht, wie man das sagen kann, aber mit so einer Entscheidung aus Liebe hintergestanden, hinter ihrem Gott und so einer Überzeugung aus eigener Erfahrung, das ist wirklich faszinierend, ja. Ja.
1: Eine andere Art von Orientierung, kann ich das so sagen?
0: Das kann
1: Hat
0: man
1: dich
0: vielleicht so.
1: das so angezogen?
0: Ja, ich denke schon. Also.
1: Weil ich versuche zu verstehen, was so eine innere Sehnsucht in dir, was hat das wirklich in dir angesprochen, ne?
0: Ja, ich glaube, dass aus meiner ganzen Laufbahn an Leben bis zu dem Punkt, wo ich dann vielleicht auch mal mit in die Kirche gekommen bin, ich nie so aufrichtige Liebe erfahren habe und auch oft echt mir so dachte, warum passiert jetzt dies, warum passiert jetzt das? Und dort gab es immer so Lösungen für alles und da war es irgendwie heil und da waren die Menschen gut zueinander und da war niemand hinterm Rücken und so. Also irgendwie, ich war angetan davon, wie gut Menschen miteinander umgehen können. Und ich glaube, dass auch mein inneres Kind sich wirklich auch zu der Zeit echt so nach Heilung gesehnt hat, weil ich war ja ein inneres zerbrochenes Kind, gefangen im Körper einer Feministin. So, und das wollte einfach immer noch ankommen. So, und ich glaube, das war ein Ort, wo ich irgendwie heilen konnte, auch wenn ich gar nicht Teil der Gemeinschaft war. Aber da wurde ich echt gesehen. So, ja.
1: Bist du dann auch mal zu denen in die Kirche?
0: Genau, ja, das bin ich dann irgendwann. Es war echt witzig, weil also ich hatte eigentlich keinen Bock, weil ich habe es öfter mal so versucht mit dem, also meine Freundin aus der Uni hat auch gesagt, ja, bete doch mal, vielleicht passiert ja was und so, kannst ja mal sagen, hey Jesus, wenn es dich gibt, dann habe ich gemacht und meiner Meinung nach sind, jetzt sehe ich das auch anders, aber sind da ja gar keine großen Sachen passiert, nur weil mir jetzt hier ein Flyer vor die Füße fegt, der wo drauf steht, Jesus liebt dich, ist das ja noch lange kein Zeichen. So, aber und genau, ich hatte es dann halt immer öfter mal versucht mit dem Beten und so, aber das war es irgendwie auch nicht. Und dann waren wir zum Kürbissuppe-Essen eingeladen bei dieser Uni-Freundin. Und da waren halt noch weitere Freunde von ihr und die haben sich mit Dennis unterhalten über dieses ganze Glaubensthema. Und Dennis hat dann gesagt, die haben mich jetzt eingeladen, da irgendwie zu Gottesdienst. Es war ein Jugendgottesdienst, weil am Sonntag konnten wir nicht. Also sind wir dann Samstagabend zum Jugendgottesdienst. Lass da doch mal hin. Ja, ich gesagt, gut, lass da doch mal hingehen, dann machen wir das. Und dann sind wir da immer mal hingegangen.
1: Und dann?
0: Und dann habe ich gesagt, okay, also irgendwie will ich jetzt auch wissen, es war so, für mich war das schwierig, in dieser Schwebe zu sein. Also ich gehe jetzt irgendwie in eine Gemeinschaft, wo ich gerne bin, aber ich gehöre irgendwie nicht dazu. Ich bin jetzt kein gläubiger Christ. Ich finde es auch schwierig, irgendwie anzunehmen. Ich muss da meine persönliche Erfahrung machen. Habe ich echt gesagt, komm, ich habe jetzt es öfter mal versucht. Ich werde jetzt noch ein letztes Mal beten. Und ich weiß noch, ich saß da, habe gesagt, so, Jesus, wenn du Gott bist, dann lass es uns ein letztes Mal versuchen. Dann, ich bin jetzt am Start. Wenn du mir jetzt begegnen willst, dann lass uns begegnen. Und ich habe ihm dann gesagt, ich brauche hier einen wasserdichten Beweis. Du weißt, ich habe diese schrecklichen Albträume wirklich jede Nacht. Wenn das weggeht von einer auf die andere Nacht und du mir sagst, wieso ich so gequält werde, dann gehe ich all in. Und das war für mich dann das Ultimatum, dass man so mit, also so würde ich heute vielleicht nicht mehr mit Gott reden, aber der ist ja,
1: So war's,
0: ja,
1: ja.
0: genau.
1: Oder bist du schlafen gegangen oder was?
0: Nee, dann bin ich nicht schlafen gegangen. Dann habe ich ein bisschen aufgeräumt, nebenbei mir einfach mal die Bibel auf YouTube habe ich mir das angehört. Und auf Lesen hatte ich keinen Bock. Ich fand es auch schwer zu verstehen. Also ja. Und der gesamte Kontext von den Geschichten ist, finde ich, auch viel leichter zu verstehen, wenn man das einfach sich so, wie auch immer. Ich habe mir die Bibel angehört. Und dann war irgendwann diese Geschichte von Sarah und Abraham und dann ging es darum, dass Gott Nachkomme verspricht und Sarah und Abraham sich halt auch so sehr ein Kind wünschen und Sarah aber schon viel zu alt ist, um überhaupt noch empfangen zu können. Und dann sagt Gott aber wieder so, doch, ihr werdet Nachkommen haben wie Sterne am Meer, am Meer, am Himmel, Sand am Meer, so. Und Sarah dann lacht und Gott sagt, was lachst du? Also Fruchtbarkeit kommt von mir, die kommt von Gott, ne? Also wenn ich das sage, so. Und das hat mich voll berührt, weil nämlich dieser, ich weiß jetzt nicht, ob es genau dieser Wortlaut war, aber diese Tatsache, Fruchtbarkeit kommt von Gott, also das hat so ein bisschen diese innere Stimme, die mich ja über Monate gekitzelt hat, war das jetzt so eine sinnvolle Entscheidung? War das jetzt die richtige Entscheidung? War da vielleicht irgendwie auch eine Fehlentscheidung hinter? Die gleiche Stimme, also hat auf einmal gesprochen, Fruchtbarkeit kommt von Gott. Und das hat mich echt nicht. Also ja, das hat mich nicht kalt gelassen. Das hat mich ganz schön erschüttert irgendwie, weil ich in dem Moment, das war wirklich, als wenn mir das wie Schuppen von den Augen fällt, war das, dass ich verstanden habe, Fruchtbarkeit kommt von Gott und ich habe in seine Schöpfung eingegriffen. Ich habe mich auf einmal wie mit Schuld beladen gefühlt. Und auf einmal, es war wirklich wie, als wenn ein Stein vom Herz fällt, weil ich endlich dieser Stimme nachgeben konnte, die mir schon die ganze Zeit gesagt hat, irgendwie war das jetzt, also du fühlst dafür Trauer, du fühlst da Schmerz drüber, dass ich da irgendwie auch mal jetzt nachgeben konnte, dass ich jetzt nicht mehr die Stärke aufbewahren, weil Gott hat ja gesagt in dem Moment, Fruchtbarkeit kommt von mir. Das war diese Stimme, die ganze Zeit mit mir geredet hat. Ich weiß nicht, ob du gerade folgen kannst. Es ist super komplex, das irgendwie zu erklären. Aber es war wie eine Erleichterung, dass ich mir eingestehen konnte, diese Entscheidung, die darf jetzt auch wehgetan haben. Also so.
1: Ja, genau. Ich glaube, das ist dieser Punkt. Wenn du dich schuldig fühlst, dann ist das ja eigentlich kein gutes Gefühl, ne? Was war gut daran? So hört sich's ja an. Irgendwie war eine Erleichterung. Beides? War beides gleichzeitig?
0: Ich
1: Oder?
0: glaube, was anstrengend war über die Monate, war anzukämpfen gegen die Gefühle und dass auf einmal jemand erlaubt, darüber zu fühlen.
1: Aha.
0: Das war wohltuend. Und
1: Dieser Stimme endlich mal nachzugeben oder diesen
0: genau.
1: Gefühlen
0: Ja.
1: nachzugeben.
0: Ja,
1: Ja,
0: dass
1: da
0: ich,
1: ist was.
0: ja. Genau, und ja, ich habe Schuld empfunden. Ich dachte direkt, Scheiße, ich habe jetzt hier irgendwie richtig Mist gebaut. Weil wenn es jetzt wirklich alles so ist und es gibt jetzt Gott und ich habe jetzt wirklich ein Kind umgebracht,
1: Hast du
0: dann
1: richtig?
0: habe ich richtig Miese auf dem Konto. Und dann habe ich gegoogelt, also das, was man so macht, wenn man noch nicht betet. Gott, was soll ich tun? Ich habe gegoogelt stattdessen, kann Gott Abtreibung vergeben? Und dann war es so, dass ich auf der Seite gekommen bin. Es war direkt der erste Link, wo dann halt stand, ja, Gott kann alles vergeben, Gott kann sogar Abtreibung vergeben. Viele junge Frauen, die abgetrieben haben und die es nicht abgegeben haben bei Gott und sagen, hey, ich habe jetzt irgendwie, kannst du mir das vergeben? So,
1: Okay.
0: also nach Vergebung fragen, dass viele, die mit dieser Schuld halt eben noch rumrennen, halt geplagt werden von schlimmen Albträumen. Und in dem Moment ist mir das wirklich, also da ist der Groschen gefallen. In dem Moment, also da wurde mir auch heiß-kalt, alles gleichzeitig. Ich habe echt so gemerkt, diese Albträume, also die waren da jetzt nicht, die waren nicht wegen diesem Überfall, sondern es war ganz klar, durch diese durch diese Abtreibung habe ich halt einfach monatelang jede Nacht diese schlimmen Albträume gehabt. Und in dem Moment ist so, in dem Moment hat sich auf einmal mein ganzes Weltbild geändert. Also auf einmal gab es Gott. Auf einmal habe ich nicht nur einen Zellhaufen abgetrieben, sondern mein Kind abgetrieben. Ich habe Schuld gehabt, aber ich habe irgendwie auch einen super gnädigen Gott, der mir das vergibt. Also es war so viel Information auf einmal. Ich habe wirklich, ich bin zusammengebrochen, ich habe angefangen zu heulen und ich habe wirklich kapituliert. Ich habe echt, ich saß da auf meinen Knien und habe wirklich Rotz und Wasser geheult und gesagt, boah, Jesus, kann ich bitte zu dir gehören? Kannst du mir das bitte abnehmen? Ich will nicht mehr. Ich will nicht mehr alleine kämpfen. Ich will nicht mehr die Starke sein. Ich will wirklich jetzt mit dir gehen. Und konnte diese Leichtigkeit, die ich bei meinen ganzen neuen Freunden gesehen habe, die so, also diesen christlichen Freunden, die ich da so sehen durfte, ich durfte das endlich für mich selber auch annehmen. Und diese Vergebung dazu, es war so viel, das war also so ein Moment. Ja, dann bin ich schlafen gegangen. Und dann
1: Und die Albträume?
0: nächsten Morgen keinen einzigen Albtraum gehabt und seitdem nie wieder. Das ist jetzt 4 oder 5 Jahre, 5 Jahre her, 5 Jahre. Und ich habe nie wieder so einen Albtraum gehabt. Und das ist so mein wasserdichter Beweis. Das ist mein Zeugnis. Das ist mein waterproof Moment mit Gott gewesen. Das ist, wenn ich richtig struggle, dann weiß ich, nee, Moment mal, da ist was passiert, das ist übernatürlich gewesen.
1: Und dieser Moment, wo alles auf einmal war, alles so gleichzeitig so wirkt's für mich, ne? Hast du da auch Verurteilung gespürt?
0: Nee, ich habe vor allen Dingen Vergebung gespürt. Also Gott habe ich als jemanden kennengelernt, der mit offenen Armen mich voller Schuld annimmt. Ja.
1: War das auch dieses erleichterte Gefühl?
0: Ja.
1: Hast du ja auch beschrieben. Ne?
0: Genau. Das ist kein Gott, vor dem man Angst haben muss. Kein, der irgendwie da wartet mit der Peitsche und dann gibt es erstmal abzuarbeiten, was man alles verbockt hat, sondern das ist wirklich, das ist Gnade. Das ist Gnade. Ja.
1: Hast vorhin gesagt, da ist so ein kleines Mädchen in dir, ne? Das sich irgendwie eigentlich nach Liebe und gesehen werden sehnt. Was ist denn aus diesem kleinen Mädchen in dir geworden?
0: Ach Mann, ja, das ist angekommen. Ja. Ich bin einfach bei Gott angekommen. Er hat alles neu gemacht. Ja, und mein Taufvers damals war, ist jemand in Christus, dann ist da eine neue Schöpfung. Das Alte ist vergangen und Neues ist geworden. Und das kann ich einfach so über mein Leben sagen. Also Gott hat wirklich alles neu gemacht. Der hat diese Beziehung, die zerrüttelt war, zu einer so schönen Ehe gemacht. Der hat die Person, die damals sich für Abtreibung entschieden hat, zu einer Mama gemacht, die in ihrer Mama-Rolle einfach sich wohlfühlt wie keine andere. Ich habe so viel Sinn in meinem Leben. Ich habe nicht mehr diese Orientierungslosigkeit und diesen als Feministin danach gesucht, jemand sein zu können und wie identifiziere ich mich, sondern Gott hat mir Identität gegeben. Und das ist so erholsam, ja.
1: Was ist aus dieser harten Frau geworden nach außen?
0: Eine Frau,
1: Aber
0: die jetzt ständig heult. Ja. Eine emotionale Frau, die manchmal nicht unter Kontrolle halten kann, was ihr passiert ist. Ja. Es ist wirklich, ich kann gar nicht mehr so stark sein wie früher. Ich frage mich manchmal, wie habe ich es gemacht? bin das nicht mehr.
1: Ist das schlimm?
0: Nee, ich bin so befreit. Ich kann jetzt irgendwie fühlen, ja.
1: Wie schön.
0: Ja.
1: Dina, ich danke dir ganz, ganz herzlich. Ja, für deine bewegenden Tränen auch, dass du dich gezeigt hast. Vielen, vielen Dank. Lina hat Frieden gefunden. Gibt es auch etwas, das dich belastet? Dann mache ich dir Mut, mit Gott darüber zu reden, egal was passiert ist. Er kennt dich, er liebt dich und er verurteilt dich nicht. Ich wünsche dir alles Gute und bis bald.

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1: Hallo und herzlich willkommen zum aktuellen Regionalmagazin am Freitagabend, wie gewohnt hier bei BLK TV. Nach Hitzewelle und Sonnenfinsternis gibt es in den folgenden 30 Minuten aktuelle Themen aus unserer Region. Und wir starten mit einem Beitrag über das Dach der Kirche in Granschütz. Denn das sieht eigentlich aus wie ein Flickenteppich. Doch noch in diesem Jahr soll es jetzt losgehen. Der Förderverein hat endlich die notwendigen finanziellen Mittel für die Sanierung zusammen. Wir haben mit dem Vorsitzenden über das anstehende Projekt gesprochen.
2: Die stattliche neugotische Saalkirche stammt aus dem Jahr 1899. Das Gotteshaus ist für eine Dorfkirche ungewöhnlich groß.
3: Frau Rohr, heute mal nicht in Hohenmölzen, sondern heute hier in Granschütz in der Kirche. Wir haben uns gerade unterhalten, es ist doch eine relativ, sagen wir mal so, junge Kirche.
4: Ja, tatsächlich. Im Verhältnis zu all den Kirchen rundherum ist sie tatsächlich ganz schön jung. Wir hatten jetzt gerade eben auch nochmal überlegt, sie ist nicht ganz die jüngste hier im Großraum, aber sie ist wirklich vergleichsweise sehr jung.
3: Was zeichnet die Kirche hier aus?
4: Oh, das ist eine gute Frage. Also ich finde sie einfach auch schön in der Anlage. Also ich mag sozusagen die Optik, also das dunkle Holz und dazu die hellen Wände, auch wie die Kirche an sich gebaut ist, aufgebaut ist, einen schönen Mittelgang hat, wo man wirklich auf den Altar drauf zuläuft, der eben auch ein bisschen besonders ist. Der ist nicht so wie andere Altäre gehalten. Mhm. Wir haben kein Bild, was einen quasi erschlägt, sondern man hat auch wirklich dann die hohen Fenster, die man ja dann sieht, die wirklich schön bunt sind und sichtbar sind, die was erzählen. Genau.
2: Nun muss aber für den Erhalt der Kirche auch etwas getan werden.
4: Genau, also das Schöne ist ja, wir haben wahnsinnig viele Kirchen. Und besonders schön ist, wenn Kirchen auch ein bisschen eine lebendige Gemeinschaft haben. Das meint gar nicht mal so sehr nur die Gemeinde, die Kirchengemeinde, die zum Gottesdienst kommt, sondern eine Gemeinschaft, die diese Kirche auch nutzt. Und das ist hier in Granschütz eben gegeben, wo Menschen eben über den Gemeindekontext hinaus die Kirche auch nutzen. Also Menschen aus dem Ort, die sich für die Kirche engagieren, einen Förderverein gegründet haben und die Kirche eben auch für Konzerte nutzen, für Veranstaltungen, für Lesungen, für Vorträge. Also alles, wo man eben über unsere Gottesdienstnutzung, die einmal im Monat ist, hinaus eben doch auch die Kirche genutzt wird. Und das zeichnet diese Kirche oder diese Gemeinschaft hier eben auch aus, weshalb es eben auch sich wirklich lohnt, so eine Kirche dann zu erhalten, das Gebäude zu erhalten, wenn es eben, ich sag mal, nicht nur von Kirche genutzt wird, sondern auch für den Ort wirklich was bedeutet.
3: Das ist richtig. Dann komme ich zu meiner letzten Frage. Es gibt ja Fördermittel. Und da hat ja sich der Förderverein, nehme ich mal stark an, doch sehr engagiert.
4: Ja, vor allem der Förderverein hat sich engagiert. Das Schöne ist natürlich aber, dass es auch ein Miteinander von Kirchengemeinde und Förderverein eingibt, auch in Person des Vorsitzenden. Also das sind nicht zwei getrennte Sachen, sondern das ist schon ein Miteinander, sodass wir zum Beispiel jetzt auch am 13. September zum Tag des offenen Denkmals

0: als sie ihren Gottesdienst feiern und Kaffee trinken machen, sodass eben auch der Förderverein und Kirchengemeinde zusammen die Kirche auch nutzen gern.
1: Da bedanke ich mich jetzt fürs Gespräch und jetzt suche ich mir doch den Chef, der einen Hut auf hat, jetzt hier im Förderverein. Dankeschön, Frau Rohr.
0: Danke.
2: Wer ist auf die Idee gekommen, Fördermittel zu beantragen? Und vor allen Dingen, es muss ja was gemacht werden mit dem Dach.
3: Genau, genau das ist es. Also es ist ganz offensichtlich, dass die Kirchengemeinde einen Bau dieser Größe nicht mehr stemmen, nicht mehr erhalten kann. Und deswegen haben wir uns dann entschlossen, nach dem Vorbild von anderen hier, einen Förderverein zu gründen, wo sich eben engagierte Leute zusammenfinden, eben nicht nur Kirchenmitglieder, sondern eben auch kulturell Interessierte. Wir haben in Kranschitz seit vielen Jahren den sehr engagierten Chor. Im Prinzip ist der Chor und der Förderverein fast alles Doppelmitglieder, kann man so sagen. Und die eben auch eine Idee haben, die Kirche zu füllen. Wir haben hier Konzerte, verschiedenste Orgelkonzerte, Instrumentalkonzerte, Chorkonzerte, dass man die Kirche füllt und dass man eben Leute findet, die ein Interesse dran haben, die Kirche zu erhalten. Als Bauwerk und als Ortsmittelpunkt, als Wahrzeichen. Wenn man von der Autobahn kommt, da sieht man den Kirchturm.
2: Und das Interesse, muss ich sagen, waren Sie überrascht davon, wie die Einheimischen, sag ich jetzt mal, sich jetzt engagieren?
3: Ja. Also ich weiß zum Beispiel, mein Vater, der ist jetzt seit über 20 Jahren tot, der war dagegen, der hat gesagt, es ist Quatsch, ein Förderverein, da brauchen wir ja bloß das Türschild wechseln, das sind ja dieselben Leute und die anderen interessieren sich nicht. Und so ist es nicht gekommen. Und ich bin auch wirklich, muss ich auch sagen, es zieht sich ja schon eine Weile. Ich bin auch wirklich überrascht, dass der Verein so zusammenhält, dass sie auch dranbleiben, dass sie nicht kommen und nach dem dritten Mal ein Gesicht ziehen und dann sagen, es wird ja eh nichts und gehen wieder. Also die Leute, die da sind, wir haben also im Verein auch, ich sag mal, keine Karteileichen. Ziehen alle mit. Wer gesundheitlich kann, macht mit.
2: Also das ist super. So. Und er hat gerade mir ja gesagt, er ist für alles andere zuständig, was er sich hätte nicht vorstellen können. So, wie soll das Ganze jetzt ablaufen? Und gerade in Bezug auch auf die Fördermittel, die es gab. Was geht Ihnen jetzt im Kopf vor?
4: Jetzt bin ich eigentlich schon so froh und glücklich, dass wir die finanzielle Basis geschafft haben, dass das Dach gemacht werden kann. Wir haben ein Büro, das nennt sich B1, die Frau Quäschlinge-Weißenfels, die das Ganze organisiert. Dort laufen die ganzen Drähte zusammen. Die Fördermittel sind von verschiedenen Fördermittelgebern da. Denken wir schon zu Lotto, Toto und was weiß ich, wie viele alles. Und jetzt geht es in die Ausschreibung und wir hoffen doch, dass dies Jahr noch mit dem Bau begonnen werden kann.
2: Aber da kommt noch einige Arbeit auf Sie zu.
4: Ja, sicher. Wir müssen beim Bau unterstützen oder bei Veranstaltungen müssen wir unterstützen. Denn wenn Veranstaltungen sind, wenn Sie sich die Decke angucken, dann rieselt hier der Putz runter. Und dann sind wir es vom Verein, die unsere Frauen, die hier sauber machen. Das ist aber immer so.
2: Ja, ich verstehe. Das ist schon klar. Ja, das ist eigentlich jetzt sehr umfangreich gewesen, die Informationen, die Sie uns jetzt gegeben haben und auch für unsere Zuschauer, dann bleibt mir eigentlich nur noch eins, zu wünschen, dass alles so geht und dass Sie wirklich noch in diesem Jahr anfangen können.
4: Das hoffe ich sehr. Das hoffe ich sehr, ja.
2: Denn das wäre wünschenswert und wie lange denken Sie denn, dass sich der Bau hinzieht?
4: Schwer zu sagen, aber ein Vierteljahr wird sicherlich dauern, denke ich.
2: Ja, das ist aber noch überschaubar.
4: Ja, ich bin Optimist.
2: Das bleiben Sie auch mal, Herr Gebber, da bedanke ich mich. Wir schauen uns mal noch ein bisschen in Ihrer Kirche um. Bitteschön. Dankeschön.
1: Stolz ist man natürlich darauf, dass sich hier alles noch im Originalzustand befindet.
3: Also die Kirche ist innen wie außen im Originalzustand. Alles, was Sie hier sehen, ist Baujahr 1898, 1899. Das Gestühl, der Taufstein, der Altar, die Kanzel. Und das ist ja, sehen Sie auch, das ist einheitlich. Das ist nicht zusammengestückelt wie in vielen Kirchen, wo die Bänke älter sind oder der Taufstein älter ist. Das ist alles original. Und das steht auch in dem Fördermittelantrag so drin. Deswegen ist diese Kirche als Gesamtwert erhaltenswert.
1: In den vergangenen Jahren wurde schon einiges restauriert und repariert, wie zum Beispiel die Ladegastorgel, eigenständig vom Förderverein finanziert. Besonders schön sind im Inneren die farbigen Chorfenster mit den vier Evangelisten sowie Petrus und Paulus aus der Glasmalerwerkstatt Franke in Naumburg. Nach den Vorgaben der

Denkmalpflege soll das neue Dach wieder eine originalgetreue schwarze Schieferdeckung erhalten, die traditionell verlegt wird. Das durch Größe und Integrität zu den bedeutendsten neugotischen Kirchen im Landkreis zählende Gotteshaus in Granschütz gehört zu den über 680 Denkmalen, die die DSD aus privaten Spenden, den Erträgen ihrer Treuhandstiftungen sowie den Mitteln der Lotterie-Glücksspirale allein in Sachsen-Anhalt fördern konnte. Die Gesamtkosten für die Sanierung der Dorfkirche werden auf rund 480.000 Euro geschätzt. Die Finanzierung ist durch mehrere Fördermittel und Spenden gesichert. Die größte Einzelförderung stammt vom Europäischen Förderprogramm für den ländlichen Raum mit rund 200.000 Euro.

0: Wir haben Wohnungen in jeder Größe. Wohnungsverwaltung Weißenfels.
1: Der symbolische erste Spatenstich für den Neubau der Kita Wengelsdorf wurde in dieser Woche vollzogen. Hier soll eine Kinderkrippe und ein Kindergarten für insgesamt 72 Kinder entstehen. Für den Neubau investiert die Stadt Weißenfels rund 4,8 Millionen Euro. Mit Kamera und Mikrofon waren wir natürlich beim Spatenstich mit dabei.
2: Da kommen Sie, die zukünftigen Nutzer der neuen Kita in Wengelsdorf. Sie waren am Mittwoch die Hauptakteure beim symbolischen Spatenstich mit dem Oberbürgermeister. Und sie feuerten die Bauleute mit ihrem Lied gleich einmal an.

0: Viele Eltern waren gekommen, um dem kleinen Festakt beizuwohnen. Im Glashüttenweg wird in den nächsten Monaten ein eingeschossiger Massivbau mit jeweils 2 Gruppenräumen für Kinderkrippe und Kindergarten für insgesamt 72 Kinder gebaut. Hinzu kommen unter anderem ein Multifunktionsraum mit Kinderküche und ein Förderraum.
1: Also wir haben als Stadtrat insgesamt 4,8 Millionen Euro beschlossen, dass wir hier investieren werden. Wir haben da lange Diskussionen gehabt über eine sehr lange Zeit. Ich bin auch dem Stadtrat dankbar, dass gerade hier im ländlichen Raum auf den Dörfern investiert wird, weil auch ein Geburtenknick keine finale Prognose abbildet, sondern wir müssen natürlich darauf hinarbeiten, dass gerade Wengelsdorf und Groß-Gorbeta im Norden der Stadt eine besondere Wohnqualität bieten kann. Das merken wir auch, was den Zuzug angeht. Und wir haben in den nächsten Jahren auch viel vor, was den Zuzug attraktiver machen wird. Dazu werde ich in den nächsten Wochen auch noch Stellung nehmen in der Öffentlichkeit. Also 4,8 Millionen Euro sind es insgesamt. Ein kleiner Teil davon wird durch das Sondervermögen des Bundes, die Sonderschulden, ich sage ganz besonders, die Schulden des Bundes, die wir hier in der sogenannten 5-7-Lösung beschlossen haben, geht auch ein Teil. Dazu hat sich der Ortschaftsrat Wengelsdorf entschieden, geht in diese 4,8 Millionen Euro rein, damit sozusagen die Finanzierung, es wird im Wesentlichen durch die Stadt mit Eigenmitteln finanziert, gemindert wird.
0: Der Neubau war dringend notwendig, um den aktuellen Anforderungen moderner Kinderbetreuung zu entsprechen.
1: Ja, wir haben ja die Glashütte, das ist die Wengelsdorfer, und die hier praktisch alle groß hier wohnen oder groß geworden sind, kennt die Kita. Das ist eine alte Fabrikantenvilla, sie heißt eben Glashütte. Das ist sehr schwer, auch ganz klar auch zu sagen. Also investiert man jetzt in das alte Gebäude oder baut man etwas Neues? Eine Wirtschaftlichkeitsbetrachtung hat eben gezeigt, dass der Neubau für die kommende Generation wichtig ist, eben ein Neubau zu sein, dass es eben saniert wird, weil der Aufwand, den wir dort gehabt hätten, mit den konzeptionellen Anforderungen, auch um die Betriebserlaubnis einer Kita gut fortführen zu können, und mit den Mehrbedarfen, die an vielen Stellen, die an allen Kitas

0: zugegen sind, die müssen ja sich auch räumlich abbilden. Und deswegen war klar, es soll ein Neubau werden. Und hier stehen wir jetzt, hier soll gebaut werden.
1: Der Neubau wird auf einem aktuell freien Grundstück errichtet, sodass die Bauarbeiten im laufenden Betrieb stattfinden können. Erst wenn der Neubau fertiggestellt ist, erfolgt der Auszug aus dem Bestandsgebäude.
0: Ich habe vorhin gehört von der begleitenden Bauingenieurin, dass das vierte Quartal 2028 die Fertigstellung sein soll. Wir werden sehen, ob das so stimmt. Wir befinden uns in turbulenten Zeiten, auch was die Baubranche angeht. Ich hoffe, das wird sich, stabilisiert sich etwas und wir können verlässlich auch mit den Planern, aber eben auch mit den Gewerken hier rechnen und vor allem auch die geopolitischen Effekte, die ja auch auf die Preisgestaltung sich niederschlagen, möglichst, eben, und das hoffe ich der ganzen Region auch, der allen politisch Verantwortlichen, dass die Dinge sich eher Richtung Frieden und weniger Kriegshandlungen in der Welt auch auf die Preisgestaltung hier vor Ort auswirken, als wir es in den letzten Jahren erlebt haben.
1: Dass immer mehr Menschen aus der nicht allzu weit entfernten Großstadt in den ländlichen Raum ziehen, ist auch in Wengelsdorf zu spüren.
0: Also wir haben, das ist jetzt schon länger zu beobachten, die Altbauten, im Besonderen im Altbaubestand, werden sie, das kann, glaube ich, der Ortschaftsrat und der Ortsbürgermeister auch bestätigen, die werden Sie gar nicht bei Immo.net finden oder bei den bekannten Internetplattformen. Die werden meistens unter der Hand verkauft. Und es ist tatsächlich so, dass dort sich dieser Ballungsraum zeigt. Meistens wieder sind sie kommen aus Leipzig. Das hat nicht immer Vorteile, weil wir natürlich merken, dass die Tradition im Dorf auch von Engagement, von Einbringen ins Ehrenamt und so weiter das Dorfleben prägen. Es darf sich nicht dahin entwickeln, dass es zu Schlafdörfern werden, sondern das müssen aktive Zentren sein. Und dazu ist auch wichtig, dass die Bedingungen zum Beispiel einer Kita eben auch die Anreize schafft, auch miteinander in Kommunikation zu treten, dass die Erzieherin und auch die Leiterin ganz proaktiv, konzeptionell mit den Eltern zusammenarbeitet. Und dazu ist es eben wichtig, dass die gut aufgestellt sind. Deswegen ist die Investition an dieser Stelle auch richtig und wichtig. Und man muss auch sagen, das ist auf lange Sicht gedacht. Wir dürfen nicht zu kurzfristig denken, sondern wir müssen auch immer längerfristig denken. Und der Stadtrat hat ja langfristig gedacht.
1: Nicht nur hier wird an die Jüngsten gedacht. Die Stadt investiert auch in anderen Ortsteilen und in der Kernstadt weiterhin in Kinderkrippen und Kindergärten.
0: Wir sind direkt gerade in der Umsetzung in Burgwerben. Das ist eine Erweiterung der Flächen. Dort ist die Baustelle aktiv. Wir haben einen freien Träger, die katholische Kirche. Da hat sich am Stadtrat das Ergebnis gezeigt, dass auch diese Erweiterung, die Verlagerung des Standortes auf den Töpferdamm gestalten wird. Dort wird die WBG bauen und Mieter wird die katholische Kirche bzw. dann die Stadt Weißenfels sein. Es wird also an vielen Stellen geschaut, wo werden Investitionen richtig gelegt, wie wird sich sozusagen die subsidiären Strukturen, das heißt, welche freien Träger haben wir, ist auch wichtig für eine Landschaft, dass nicht alles sozusagen gleich ist, sondern es braucht Vielfalt auch in der Trägerlandschaft, um auch den Wettbewerb zu haben. Und das zeigt sich eben in der Innenstadt, aber eben heute auch ganz besonders im dörflichen Raum. Die letzte aktive Baustelle, die wir ja immer noch haben, aufgrund des Wasserschadens, ist der Neubau in Üstritz. Der wäre ja längst eröffnet, aber aufgrund der falsch eingebauten Dinge, so möchte ich es mal sagen, und der daraus resultierende Wasserschaden, wäre hier eine Baumaßnahme zu nennen, die auch noch parallel kurz vor der Eröffnung steht.
1: So wird der Spaten, den der Oberbürgermeister zu diesem Anlass erhielt, wohl nicht der letzte sein. Damit wird Sachsen-Anhalt seine sehr hohe und bundesweit führende Kita-Betreuungsquote weiter ausbauen. Ein wichtiger Punkt für ein Leben in unserem Bundesland.
2: Künstler sollen ihre Meinung vertreten, ganz gleich, ob sie der Regierung oder der Meinung der Zuschauer entspricht. So sind die Äußerungen von Kabarettist Dieter Hallervorden in den sozialen Netzwerken und die sind höchst umstritten. In Dessau, seiner Geburtsstadt, stand er jetzt mit Ministerpräsident Sven Schulze, CDU, zusammen auf der Bühne.
3: Ungemütlich war es am Montagabend im ausverkauften Saal des Golfparks im Westen der Stadt Dessau-Roßlaus. Der Saal ausverkauft, die Hitze im Inneren enorm und die Zündschnur bei Dieter Hallervorden, einem der Gastgeber, ziemlich kurz. Gemeinsam mit dem CDU-Ministerpräsidenten Sven Schulze sollte Wahlkampf für die Partei gemacht werden. Doch wie schon viele Kritiker bereits im Vorfeld ahnten, brachte der 90-jährige Hallervorden wieder zahlreiche Spitzen auf die Bühne, die Schulze vereinzelt mit einem Achselzucken kommentierte.
4: Mich beruhigt eigentlich in dieser Auseinandersetzung mit der neuen Generalsekretärin eins. Ich bin ziemlich sicher, uns alle wird es noch geben, wenn Frau Hoppermann längst abgewählt ist.
3: Auch Sven Schulze selbst erntete dieser Tage viel Kritik aus den eigenen Reihen der Partei. Denn Schulze sowie zwei weitere Ost-CDU-Ministerpräsidenten fuhren dem Bundeskanzler in die Parade. Friedrich Merz ging mit einem frisch geschnürten Rentenformpaket in die Sommerpause. Vier Wochen später melden sich die drei Ministerpräsidenten aus dem Osten Deutschlands und schnüren das Rentenpaket nochmals auf, wollen an die Rente nach 45 Arbeitsjahren festhalten. Das sorgt eben für Stirnrunzeln in den eigenen Reihen, zumindest auf Bundesebene, und trägt eben nicht dazu bei, bei den Wählern in Sachsen-Anhalt zu punkten. Eher das Gegenteil findet gerade statt. Nur 24% schaffen die Christdemokraten in der aktuellen Umfrage, sicher auch der Bundespolitik der CDU geschuldet. Dass Dieter Hallervorden alles andere als mundfaul ist, bewies der 90-jährige Gebürtige Dessauer bereits schon in anderen politischen Debatten. Auch auf der Veranstaltung Kunst braucht Freiheit in Dessau bekräftigte Hallervorden wieder seine Meinung im Umgang mit dem Völkerrecht. Im April 2024 veröffentlichte Hallervorden ein viel kritisiertes Video mit dem Titel Gaza, Gaza. Er äußert darin, dass die Situation im Gazastreifen nicht mit dem Völkerrecht vereinbar sei und warf der israelischen Regierung Apartheid und Genozid vor.
5: Also ich sage Ihnen ganz klar, für mich gibt es keine Diskussion zum Existenzrecht Israel. Das ist für mich nicht diskutabel. Das will ich ja auch nochmal ganz klar sagen. Und auch beim Thema Völkermord habe ich eine ganz andere Auffassung. Aber ich muss es auch zulassen, dass es unterschiedliche Diskussionspunkte gibt. Die gibt es übrigens zu vielen verschiedenen Themen. Das ist ein Punkt. Ich übrigens, Dieter, ich werde sowohl die Bundesregierung als auch die Parteiführung, auch Franziska Hoffmann, mit allen Kräften unterstützen, dass sie erfolgreich ist, und zwar lange erfolgreich ist, weil das mein persönliches Ziel ist. Mir geht es nicht darum, dass irgendjemand einen Misserfolg hat. Ich arbeite auch nicht gegen jemanden, sondern ich arbeite immer für etwas, nämlich in dem Fall für den Erfolg Sachsen-Anhalts. Und das muss unser Ziel sein. Und das, jetzt abschließend wirklich gesagt, ist der Grund, warum ich so froh bin, dass Sie alle heute hier sind und sagen, wir wollen uns das anhören und wir wollen uns nicht von außen eine Meinung aufdrücken lassen. Und wir lassen es auch zu, dass hier mit Dieter Hallervorden ein gebürtiger Dessauer steht, der ein paar Jahre älter ist als ich, mehr Erfahrung in manchen Bereichen hat als ich, eine Meinung hat, die sich in vielen Bereichen mit meiner deckt, aber in einzelnen Bereichen auch nicht deckt, und gleichzeitig der Dieter das zulässt, dass ich hier als Ministerpräsident stehe, ihm danke, dass er auch hier für Demokratie in Sachsen-Anhalt, in seiner Heimat kämpft, aber gleichzeitig auch zulässt, dass man unterschiedlicher Meinung ist. Das, abschließend gesagt, ist das, wie ich gerne auch Sachsen-Anhalt in den nächsten Jahren hier führen möchte.
4: Auch für mich steht natürlich außer Frage, dass das Existenzrecht Israels überhaupt nicht angegriffen werden darf. Das ist ganz klar. Trotzdem muss ich sagen, in der Völkermordfrage ist es eben ist vielleicht ein kleiner Nachhilfeunterricht für Frau Hoppermann nötig, zum Beispiel beim spanischen Ministerpräsidenten Sanchez. Man muss bedenken, diese Klage ist ja 2023, Dezember war das, von Südafrika vom Internationalen Gerichtshof eingetragen worden. Und sie wird inzwischen unterstützt von 30 großen Ländern. Ich will sie nicht alle aufführen, aber es sind sehr viele europäische Länder dabei. Deswegen müsste man sagen, also ich meine, irgendwas muss doch da dran sein. Es kann doch nicht sein, dass man sagt, es ist auf keinen Fall Völkermord gewesen. Das muss ein Richter entscheiden. Und man darf völkerrechtswidriges Verhalten eben nicht mit zweierlei Maß messen. Einerseits sagen, also der Krieg von der Putin gegen Ukraine ist völkerrechtswidrig, aber bei dem Krieg von Israel zusammen mit USA gegen Iran sagt man das nicht. Da stimmt irgendwas nicht zusammen.
3: Die Veranstaltungsreihe Kunst braucht Freiheit schlägt derweil auch Wellen in den Top-Nachrichtenkanälen.

0: Inwieweit sich die Landes-CDU mit dieser Art Wahlkampf einen Gefallen tut, sei dahingestellt und bleibt abzuwarten. Am 9. September wählt Sachsen-Anhalt einen neuen Landtag und eventuell auch einen neuen Ministerpräsidenten.
1: Anstatt Kanonen und Explosionen bringt uns Reden weit voran.
2: Im Landkreis Mansfeld-Südharz startete jetzt das Projekt Bürgerarbeit. Zur Auftaktveranstaltung trafen sich die Verantwortlichen mit Sachsen-Anhalts Ministerpräsident Sven Schulze, CDU.
3: Während einer Pressekonferenz in Sangerhausen informierten Vertreter des Landkreises, der Agentur für Arbeit und des Jobcenters Mansfeld-Südharz über das Pilotprojekt Bürgerarbeit, das jetzt im Landkreis startet und damit das erste seiner Art im Land Sachsen-Anhalt ist. Bürgerarbeit heißt aktivieren durch Fordern und soll auch langjährige Bezieher von Bürgergeld wieder in Beschäftigung bringen. Grundlage dafür ist eine Gesetzesänderung durch den Bund. Darin heißt es salopp gesagt, wer arbeiten kann, der soll auch mit anpacken. Seit dem 1. Juli diesen Jahres gibt es die Möglichkeit, dies auch einzufordern. Mit Konsequenzen für diejenigen, die sich verweigern, sagte Landrat André Schröder und nannte auch die für den Landkreis relevanten Zahlen.
4: Wir haben ja bei den Leistungen, die Erwerbsfähige beziehen aus dem Jobcenter, wenn wir kranke Fachkräfte, die vermittlungsfähig oder in der Weiterbildung, wenn wir das alles abziehen, 4.600, dann nach dem Asylbewerberleistungsgesetz 200, die wir sofort aktivieren könnten für Arbeitsgelegenheiten, nicht für die Jobvermittlung, wo es Vermittlungshemmnisse gibt, kein Führerschein, wie auch immer. Aber für Arbeitsgelegenheiten ist das Potenzial mit 4.800 gesagt, Arbeitsgelegenheiten in diesem Jahr 300 plus X, das soll sich jetzt erhöhen. Und vielleicht noch eine andere Zahl, mit Zahlen kann man in diesem Bereich alle erschlagen, aber ich will es nur mal, dass man eine politische Verantwortung spürt für das Thema. Herr Hanschow hat ausgeführt, das sind 122 Millionen Euro, die das Jobcenter verteilt, jedes Jahr in diesem Landkreis, für Hilfen zum Lebensunterhalt, für die Kosten der Unterkunft, für alles Mögliche zur Grundsicherung. 122 Millionen auf einen Einwohnerbestand von 129.000 heißt roundabout eine Steuerlast pro Einwohner vom Baby bis zum Kreis von 900 Euro für die Mansfeld-Südharzer, nur für die Leistungen des Jobcenters jedes Jahr. Und dann zu sagen, wer das macht und berechtigt Anspruch hat, der muss auch in der Lage sein, entsprechend seiner Möglichkeiten auch zu helfen. Und da sehen wir die Arbeitsgelegenheiten, Vorrang für die Jobvermittlung, Weiterbildung, das hat alles Vorrang. Aber diejenigen, die dann noch bleiben, und das Potenzial ist beträchtlich, sind mehrere Tausend, zu sagen, dann müssen sie der Gemeinschaft was geben, dann müssen sie für den Verein was machen, für eine Kommune was machen, für eine Schule, für einen Sportverein, für eine Kita, für einen Friedhof, wie auch immer, und da etwas tun. Das ist sozusagen die Idee, dass das aktiviert, dass das Struktur in den Tag bringt, dass man auch einen Wecker klingelt, dann aufsteht und diese Dinge wieder zuführt.
3: Ausdrücklich unterstützt wird das Pilotprojekt Bürgerarbeit auch von Ministerpräsident Sven Schulze, der während der Pressekonferenz anwesend war und betonte, dass er das Projekt als Vorbild für Sachsen-Anhalt etablieren möchte.
5: Ich sage Ihnen aber auch, das ist gar nicht mein Hauptanliegen, hier irgendjemanden in irgendeiner Weise bloßstellen zu wollen und zu sagen, du bist jetzt aber mal dran und musst arbeiten, sondern es geht um eine ganz andere Thematik. Der André Schröder hat es gerade gesagt, es gibt hier über 4.000 allein im Landkreis Mansfeld-Südharz, 4.000 Menschen, die theoretisch zur Verfügung stehen. Das sind nicht alles Menschen, die morgen sofort in eine reguläre Arbeit kommen können. Das sind im Moment leider Gottes die wenigsten. Also wenn es die Möglichkeiten gibt, jemanden in eine Arbeit hineinzubekommen, und ich habe mir das gerade zeigen lassen, dass es hier knapp 1.000 offene Stellen aktuell nur bei Ihnen gemeldet gibt. Da sind ja noch mal einige dabei, die bei Ihnen noch gar nicht gemeldet sind. Es gibt also auch in der jetzigen Zeit hier im Mansfeld-Südharz viele offene Stellen. Aber wenn man sich komplett am Ende verweigert, dann gibt es halt auch die Möglichkeit jetzt der Leistungsminderung, die es vorher so in diesem Umfang zumindest in dieser Möglichkeit nicht gab. Oder das ist auch, muss man auch ehrlicherweise sagen, es gibt natürlich auch die Möglichkeit, dass sich jemand komplett vom System abmeldet. Es gibt ja keinen Zwang der Arbeit. in Deutschland.
3: Im Anschluss besuchte der Ministerpräsident gemeinsam mit den Vertretern des Landkreises, der Arbeitsagentur und des Jobcenters Mansfeld-Südharz sowie den Pressevertretern das Projekt Widerwert der GFM GmbH in Sangerhausen. Seit dem 1. Juni bereiten dort langzeitarbeitslose Menschen gebrauchte Alltagsgegenstände für gemeinnützige Einrichtungen auf und werden so im Rahmen einer Arbeitsgelegenheit schrittweise wieder an Beschäftigung herangeführt. Sven Schulze zeigte sich begeistert, wie Bürgerarbeit in der Praxis funktionieren kann und bedankte sich beim Landkreis Mansfeld-Südharz, dass dieser bei dem wichtigen Vorhaben Verantwortung übernimmt und als erste Pilotregion vorangeht. Und während der CDU-Mann, der sich im Wahlkampf befindet, die Fragen eines Kamerateams vom Bayerischen Rundfunk beantwortete, berichtete Thomas Handschuh, Geschäftsführer des Jobcenters Mansfeld-Südharz, wie das Projekt konkret umgesetzt wird.
6: Wir haben 60 Kunden identifiziert, denen wir ein individuelles Unterstützungsangebot geben wollen. Wir laden sie alle zum persönlichen Gespräch ein, erklären die Hintergründe, hinterfragen nochmal, was sind die Gründe für die Arbeitslosigkeit, welchen Unterstützungsbedarf haben sie und legen dann einen Plan fest mit Einzelschritten, ob das eine Bewerbung ist, ob das eine Qualifizierungsmaßnahme ist, ob es ein gemeinsamer Termin bei einem Arbeitgeber ist oder ob es die Zuweisung zu einer Arbeitsgelegenheit ist. Das legen wir dann fest und besprechen das mit dem Kunden.
7: Vielleicht noch, wie haben Sie die identifiziert? Was gibt es da für Maßgaben?
6: Also haben wir völlig freigelassen, wir haben einfach unsere Integrationsfachkräfte gefragt. Welche Kunden bedürfen Unterstützung? Welche Kunden sind grundsätzlich in der Lage, brauchen aber einen Anstoß?
3: Ob und wie das funktioniert, bleibt zunächst noch offen und wird sich zeigen. Eine erste gemeinsame Auswertung ist für November 2026 geplant.
2: Der Sport in der Region nimmt langsam wieder Fahrt auf. Welche Spielansetzungen am Wochenende stattfinden, das haben wir für Sie zusammengestellt in unserem kompakten Sportblick.

In der Fußball-Oberliga empfangen am Freitag die Kicker vom SSC Weißenfels die Mannschaft von der SG Union Sandersdorf. Hier rollt der Ball ab 18.30 Uhr. In der Verbandsliga geht's am Samstag für das Team von Blau-Weiß Zorbau zum 1. FC Bitterfeld-Wolfen. Anpfiff ist hier um 14 Uhr. Und in der Landesliga läuft die zweite Mannschaft vom SSC Weißenfels am Freitag bei der SG Rot-Weiß Thalheim auf. Los geht's hier um 19 Uhr. Am Samstag trifft der SC Naumburg zu Hause auf die Kicker vom FC Grün-Weiß Biesteritz. Und für die Mann vom 1. FC Zeitz geht's zum FSV Wendstedt. Die Begegnungen beginnen jeweils um 14 Uhr. In der Landesklasse 6 fällt der Startschuss dann am 28. August.

0: Das war's schon wieder. 30 Minuten Regionalmagazin am Freitagabend, wie gewohnt hier bei BLK TV. Wir starten nun in ein gemeinsam schönes und wahrscheinlich auch wieder heißes Wochenende. Also passen Sie gut auf sich auf und vor allen Dingen schalten Sie nächsten Dienstagabend wieder ein, denn dann gibt's das nächste und neue Regionalmagazin. Bis dahin, schönes Wochenende. Machen Sie es gut. Tschüss und auf Wiedersehen.
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Herzlich willkommen zu den aktuellen Nachrichten aus dem Burgenlandkreis. Hier bei Ihrem Lokalsender BLK TV am Donnerstag, den 20. August. Und hier sind die aktuellen Meldungen des Tages. Es ist nie zu spät. Wer jetzt noch eine Berufsausbildung sucht, hat gute Chancen. Insgesamt bieten die Betriebe im Burgenlandkreis noch 252 Ausbildungsplätze, darunter allein 27 im Baugewerbe. Darauf hat die IG Bauen Agrar Umwelt, kurz IG Bau, hingewiesen. Die IG Bau beruft sich dabei auf aktuelle Zahlen der Arbeitsagentur. Immerhin haben nach Angaben des Statistischen Bundesamtes in Sachsen-Anhalt rund 53.000 junge Erwachsene im Alter von 20 bis 34 Jahren keine abgeschlossene Berufsausbildung und keinen Ausbildungsplatz. Und 83% der Arbeitslosen unter 25 Jahren haben nach Angaben der Arbeitsagentur keinen Berufsabschluss. Gerade Ihnen rät die IG Bau Sachsen-Anhalt Süd, sich noch einmal auf dem Ausbildungsmarkt umzusehen. Die Gewerkschaft rät Interessierten weiter, eine Berufsberatung zu nutzen. Aufgrund des Weißenfelser Stadtfests kann der Wochenmarkt vom 25. August bis einschließlich 1. September nicht wie gewohnt auf dem Marktplatz vor dem Rathaus stattfinden. Damit Bürgerinnen und Bürger auch in dieser Zeit nicht auf frische Waren verzichten müssen, wird in der Jüdenstraße vorübergehend ein Frischemarkt eingerichtet. Dort werden weiterhin unverarbeitete Lebensmittel und Pflanzen angeboten. Ab 3. September findet der Wochenmarkt dann wieder wie gewohnt auf dem Marktplatz vor dem Rathaus statt. Am Samstag, den 22. August in der Zeit von 13 bis 19 Uhr sowie am Sonntag, den 23. August von 13 bis 18 Uhr verwandeln die Bauhausagentinnen des Reallabors Zekiva Zeitz den Raum der Möglichkeiten und das Areal in Erlebnisräume für die ganze Familie. Im Rahmen des diesjährigen Zeitzer Kunstfestes verbinden sie Kunst und Spiel auf innovative Weise miteinander. Unter dem Motto »Große Spiele, kleine Spiele« wird Kunst an verschiedenen Stationen nicht nur angeschaut, sondern ausprobiert und aktiv mitgestaltet. Menschen jeden Alters sind bei freiem Eintritt eingeladen, durch gemeinsames Bauen, Erkunden und Spielen einen neuen Zugang zu künstlerischen Ausdrucksformen zu finden. Kunst wird hier zum lebendigen Erfahrungsraum. Zudem feiert der Film »Große Leute Karneval« am Samstag um 18 Uhr seine Premiere. Wer den Karneval mitverfolgt hat, aktiv dabei war oder einfach wissen möchte, was hinter dem Projekt steckt, ist zur Premiere auf dem Zekiva-Areal, ebenfalls bei freiem Eintritt, recht herzlich eingeladen. Das Dorf Mayen in der Nähe von Naumburg rüstet sich am Wochenende wieder für die sogenannten Mayland Games. Bereits zum 4. Mal finden die schottisch angehauchten Wettkämpfe inmitten des Dorfes statt. Am kommenden Samstag ab 11 Uhr finden

0: die Wettkämpfe mit Einlagen wie zum Beispiel Baumstammwerfen, Reifenflippen, Heusack-Hochwurf oder Fassrollen statt. Lokale Teams werden dann wieder im sportlichen Wettkampf um den Siegerpokal antreten. Der Eintritt für Zuschauer ist frei und der Besuch der Games lohnt sich auf jeden Fall. Und soweit die aktuellen Nachrichten für heute. Jetzt geht es weiter im Programm von BLK TV, Ihrem lokalen Fernsehsender aus dem Burgenlandkreis. Neue Nachrichten dann wieder morgen Abend um 19:30 Uhr.
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3: Hallo liebe Zuschauer und herzlich willkommen zur aktuellen Sendung am Dienstag hier bei Ihrem BLK TV. Wie haben Sie denn Ihr Wochenende verbracht? Vielleicht mit einem Besuch der Ausflugsziele in unserem Landkreis? Auch der Staatsminister Rainer Robra war am Freitag hier bei uns unterwegs und hatte einen Fördermittelbescheid für die weitere Sanierung der Rudelsburg im Gepäck.
4: Die Rudelsburg bei Bad Kösen bekommt Unterstützung vom Land Sachsen-Anhalt. Für die denkmalgerechte Instandsetzung des östlichen Giebels stellt das Land 405.000 Euro bereit. Einen entsprechenden Zuwendungsbescheid überreichte Kulturminister Rainer Robra am Freitag an Naumburgs Oberbürgermeister Armin Müller. Die Stadt Naumburg beteiligt sich mit weiteren 45.000 Euro an der Baumaßnahme. Die Arbeiten am östlichen Giebel sollen voraussichtlich bis 2028 abgeschlossen sein. Die neue Förderung ist Teil einer langfristigen Sanierung der historischen Burganlage. Auch andere Bereiche werden derzeit gesichert. So laufen noch Arbeiten an der Entwässerung entlang der südlichen Umfassungsmauer sowie am Südwestturm. Beide Maßnahmen sollen noch in diesem Jahr fertiggestellt werden. Bereits in den vergangenen Jahren hat das Land zahlreiche Projekte auf der Rudelsburg finanziell unterstützt, darunter die Sicherung des Südostturms, Arbeiten an Terrasse und Dach des Rittersaals sowie die Sicherung des Nordostturms.
5: Für mich ist es wichtig, dass die Menschen, die in Sachsen-Anhalt leben, sich auch mit Sachsen-Anhalt identifizieren können. Dazu gehören zweifellos die großen geschichtlichen Ereignisse, die großen geschichtlichen Persönlichkeiten und die großen geschichtlichen Kulturdenkmale, zu denen die Rudelsburg gehört. Wir werden jetzt demnächst in Magdeburg Kaiser Otto den Großen ja erneut in seinem Dom zur Ruhe betten. Das sind alles Dinge, die sind mir auch wichtig, weil das der Kern dessen ist, was wir ja auch an die nächste Generation weitertragen, warum Sachsen-Anhalt Sachsen-Anhalt ist. Also ich habe da mit dem Begriff der Landesidentität überhaupt kein Problem. Das ist ganz was anderes als eine identitäre Kultur, die das alles überhöht und verabsolutiert und das auch in abgrenzender Weise gegenüber anderen Kulturen auf der großen, weiten Welt sieht. Wir sind stolz auf unsere UNESCO-Erbe, also die Kulturdenkmale wie den Naumburger Dom, die wir mit der ganzen Welt teilen, die wir treuhänderisch für die ganze Welt verwalten. Deswegen bauen wir ja jetzt oder übergeben wir demnächst in Naumburg auch das Welterbezentrum. Und ich freue mich einfach, dass es mir gelungen ist, in den 10 Jahren meiner Amtszeit als Kulturminister da ein paar Zeichen zu setzen. Ich habe ja mithilfe der Mazzona Stiftung auch erreichen können, dass der Schulze-Naumburg-Ort, der ein sogenanntes schwieriges Denkmal ist, aufgrund des Werdegangs von Schulze-Naumburg in neue Hände gekommen ist und das jetzt in einer sehr internationalen Weise. Und insofern sehe ich Saaleck jetzt als Ortsteil von Naumburg auch, sagen wir mal, in all seinen Facetten. Die Saale uns unten, die Berge, in denen man wandern kann, die Designakademie Saaleck, in die Gäste aus aller Welt von den Hochschulen zu uns kommen werden, um sich mit Gestaltungsfragen zu befassen, auch in Kooperation mit der Burg Giebichenstein in Halle, die ja ähnliche Tradition hat wie die Rudelsburg historisch gesehen. Und da gehört dann die Rudelsburg als eine Landmarke und ein Ort, an dem man auch feiern kann. Das ist ja eine der wenigen bewirtschafteten Landmarken dazu. Man ist leider hier nie fertig, also es wird niemanden geben, der Minister in Magdeburg ist, der sagen kann, nun ist die Rudelsburg komplett final.

0: ein Besucher- oder Urlauberland?
1: Ja, also wir hatten ja wie alle touristischen Destinationen die Delle nach der Covid-Zeit. Da sind wir raus. Also wenn ich allein das Theater in Naumburg sehe, wie das seine Besucherzahlen stabilisiert hat. In Magdeburg, in Halle ist das Gleiche. Also Sachsen-Anhalt ist auf der Landkarte des internationalen Tourismus, wird wertgeschätzt mit diesem sehr speziellen, vor allen Dingen eben auch historisch geprägten kulturellen Angebot. 70% unserer Touristen kommen, sagen die Touristiker, wegen der kulturellen Angebote. Also das ist schon ein Asset des Landes, das man auch entsprechend würdigen und natürlich demzufolge auch finanzieren muss.
2: Die Rudelsburg gilt als eine der bekanntesten Burgen der Saale-Landschaft. Sie wurde vermutlich um 1050 als Grenzbefestigung errichtet und 1171 erstmals urkundlich erwähnt. Nach Jahrhunderten von Nutzung, Krieg und Verfall wurde die Burg im 19. Jahrhundert als Ausflugsziel wiederentdeckt. Heute ist die Rudelsburg nicht nur ein bedeutendes Kulturdenkmal, sondern auch ein touristischer Anziehungspunkt mit Restaurant und Aussichtsturm. Mit der Sanierung des östlichen Giebels soll nun ein weiterer wichtiger Teil der historischen Anlage langfristig gesichert werden.
3: Seit Tagen sind die niedrigen Pegelstände der Flüsse Thema in den deutschlandweiten Nachrichten. In manchen Orten wurde sogar über Wasserrationierung gesprochen. Wie sieht es aber bei uns aus? Wir haben uns an der Rapp-Bodetalsperre einmal umgesehen und umgehört.

0: Die anhaltende Trockenheit sorgt derzeit für sehr niedrige Wasserspiegel auf vielen Flüssen in Deutschland. Besonders am Rhein, Donau und der Elbe in Magdeburg. Hier beträgt der Wasserstand derzeit um die 50 cm. Auch im Harz sind die Auswirkungen der steigenden Temperaturen deutlich zu spüren. Die Sommer werden immer heißer und auch im Winter gibt es deutlich weniger Schnee als noch vor ein paar Jahren. Wir haben uns mal erkundigt, wie es bei den Talsperren im Harz aussieht und ein Interview mit dem Geschäftsführer des Talsperrenbetriebs Sachsen-Anhalt, Mario Hohmann, geführt.
1: Wie sieht es denn überhaupt mit Wasser aus? Denn hier aus dem Harz kommt ja viel Wasser, hier sind die ganzen Talsperren. Wie sieht es mit denen aus? Sind die gut gefüllt?
2: Ja, wir stehen ja hier gerade an der Rappode-Talsperre, Deutschlands höchster und größter Trinkwassertalsperre. Die ist im Moment sehr gut gefüllt. Also wir haben einen Wasserstand im Moment von 82 Millionen Kubikmetern. Das ist genau der Wert, der im Mittelwert der letzten 25 Jahre liegt. Also wir haben einen ausreichend guten Wasserstand.
1: Jetzt sagt man ja zum Beispiel bei der Elbe, das liegt auch am Grundwasserspiegel, dass die Elbe kein Wasser mehr hat. Und auch wenn es regnet, kommt das Wasser nicht wirklich in der Elbe an. Wie sieht es denn hier mit so einer Talsperre aus?
2: Also wir sind natürlich in unserer Talsperre auch abhängig vom Einzugsgebiet. Ja, das Einzugsgebiet hier von der Talsperre wird, der Rappode-Talsperre wird bestimmt durch den Harz. Und wir haben das Glück, dass wir dieses Jahr etwas an Schnee hatten und wir hatten einen sehr feuchten Mai. Und insofern sind die Zuflüsse aus diesen Monaten doch maßgeblich gewesen für den aktuellen Wasserstand. Im Moment sind wir natürlich, wie alle anderen auch, in einer sehr trockenen Phase. Es kommt wenig Wasser nach, aber wie gesagt, der Wasserstand ist ausreichend.
1: Jetzt reden ja auch alle über diesen Klimawandel und viele geben auch dem menschengemachten Klimawandel die Schuld, dass die Elbe zum Beispiel kein Wasser mehr führt. Wie sehen Sie das denn? Wie beobachten Sie das denn hier?
2: Also wir beobachten jetzt auch schon in den letzten Jahren, dass wir massiv sehr trockene Sommer haben, sehr trocken, sehr niederschlagsarme Zeiten. Das merken wir auch. Im Winter gibt es kaum Schnee. Also dieses Thema Klimawandel merken wir ja sehr deutlich.
1: Jetzt gibt es viele Regionen in Deutschland und in Europa, wo es heißt, bitte, bitte Wasser sparen, also keine Pools mehr und weniger sprengen. Wie ist das hier im Harz? Können die Leute sagen, ach, wir haben noch genug Wasser, das können wir alles so weitermachen wie bisher?
2: Ja, was ich sagte, im Moment für dieses Jahr ist unser Wasserstand sehr gut. Wir haben einen ausreichenden Wasserstand für dieses Jahr und können auch ganz unbesorgt in das nächste Jahr auch reingehen. Ich kann einfach nur sagen, jeder sollte sein eigenes Verbrauchsverhalten ein bisschen hinterfragen. Wassersparen ist in Deutschland ein großes Thema, natürlich auch hier bei uns in der Region. Und gerade Thema Rasensprengen, Poolbefüllung, Gartengießen, das sind alles so eine Sachen, wo man einfach sein persönliches Verhalten nochmal hinterfragen sollte.
1: Zur Rappode-Talsperre, die ist ja nicht nur alleine, da ist ja ein ganzes Talsperrensystem dahinter, was hier auch im Prinzip überwachen und kontrollieren. Wie sieht das denn aus? Wo geht das ganze Wasser denn überall hin?
2: Wir kriegen ja das Wasser aus dem Verbundsystem, das sind ja vier Talsperren inklusive der Rappode-Talsperre.

0: Wegfahrer. Und die speisen letztendlich das ganze Bodensystem runter Richtung Thale, bis hin zur Einleitung in die Saale dann.
1: Geht denn das Wasser auch in andere Bundesländer?
0: Na, wir speisen ja in die Bode in die Saale und von dort aus dann in die Elbe und weiter bis in die Nordsee, Hamburg. Genau.
1: Was würden Sie sich denn eigentlich für ein Klima wünschen? Was wäre denn das ideale Klima hier für Sie?
0: Das ideale Klima, also gerade in Bezug auf die Wassermengen, die wir benötigen, wäre entsprechend viel Schnee im Winter und einen guten Sommer in den Tageszeiten, aber auch mal etwas Niederschlag in den Nachtzeiten, sodass immer entsprechend Zufluss auch im Talsperrensystem da ist.
1: Die Talsperren wurden ja mal gebaut, um Wasser zu speichern. Aber mittlerweile haben ja auch die Talsperren irgendwie einen ganz wichtigen oder sind ganz wichtigen Punkt übernommen für den Tourismus.
0: Ja, wir sehen das ja hier gerade im Bereich der Rappode-Talsperre. Wir haben ja die Firma Harzdrenalin, die hier entsprechenden touristischen Hotspot auch mit unserer Zustimmung dann auch gebaut hat. Wir sind ganz froh, dass wir die Leute auch entsprechend unseren Anlagen hier zeigen können. Wir haben hier gerade gegenüber jetzt einen neuen Aussichtspunkt eröffnet, wo wir etwa das ganze Thema Talsperre, Entstehungsgeschichte ein bisschen näher bringen. Und so haben wir es letztendlich auch an vielen anderen Talsperren, dass wir einfach über unsere Informationszentren den Leuten halt nahebringen, was machen wir als Talsperrenbetrieb hier jeden Tag, wie ist das Thema des Wasserdargebotes, wozu ist der Talsperrenbetrieb da. Ja, das ist unsere Tagesaufgabe und wir sind froh über die Touristen, die ja auch in den Anlagen uns entsprechend dann besuchen.
2: Auch wenn die Talsperren im Moment gut gefüllt sind, bleibt es kein Geheimnis, dass der menschengemachte Klimawandel erneute Hitzerekorde brechen wird. Das Einzige, was wir tun können, ist, uns anzupassen und unser Verhalten zu verbessern.

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1: Die Landtagsabgeordnete Elke Simon Kuch möchte bei der kommenden Wahl am 6. September für die CDU wieder in den Landtag einziehen. Wir haben im Rahmen unserer Serie Auf ein Wort mit ihr gesprochen. Hier schon einmal ein kurzer Ausschnitt daraus. Das gesamte Gespräch sehen Sie um 20 Uhr in unserem Programm.
2: Auf ein Wort. Herzlich willkommen zu einer weiteren Folge unseres Talks mit bekannten Zeitgenossen aus dem Burgenlandkreis. Und wir haben ein aktuelles Thema heute bei uns am Tisch, nämlich in 6 Wochen findet in Sachsen-Anhalt eine richtungsweisende Landtagswahl statt. Damit ist die Wahl derzeit auch Tagesgespräch, nicht nur bei Wählerinnen und Wählern. Bereits seit 5 Jahren ist die Weißenfelser Unternehmerin Elke Simon Kuch im Landtag von Sachsen-Anhalt für die CDU vertreten. Deswegen ein herzliches Willkommen heute meiner Gesprächspartnerin Elke Simon Kuch. Und ich sage mal, wir werden heute mehr als ein Wort brauchen. Herzlich willkommen.
3: Vielen Dank für die Einladung.
2: Wir starten mal gleich mit der ersten Frage. Wir haben einen großen Zettel vorbereitet. Ist klar, wenn man mit einer Politikerin spricht und es stehen die großen Wahlen vor der Tür, dann gibt es da einiges, was es zu besprechen gibt. Sie sind ja jetzt bereits seit 5 Jahren schon Mitglied des Landtags von Sachsen-Anhalt. Da stellt sich natürlich für viele die Frage, was konnte denn die Abgeordnete Elke Simon Kuch für ihren Kreis, nämlich für den Burgenlandkreis, in dieser zurückliegenden Zeit erreichen?
3: Also ich würde gerne einen Blick auf die Arbeit hier vor Ort werfen und den Blick nach Magdeburg, da wo ich wirklich als beherzte Kämpferin für unsere Region aktiv bin und wirklich alle Anliegen, die hier im Burgenlandkreis auftreten, natürlich auch entsprechend vorbringe und das auch mit Nachdruck. Und der ein oder andere sagt auch etwas nervig, aber das empfinde ich in dem Falle als Kompliment. Daraus resultierend sind viele Entscheidungen getroffen worden, die für unsere Region auch wirklich große Investitionen möglich machen. Als Beispiel möchte ich nennen, dass ALF, das Amt für Landwirtschaft und Flurneuordnung, wird in das Schloss Weißenfels kommen. Das wird saniert, der Südflügel. Eine Investition von 42 Millionen war vor 7 Jahren komplett eine andere Entscheidung der vorhergehenden Landesregierung, sodass schon mal an diesem einen Beispiel das deutlich wird. Das ist ein langer Kampf, da müssen natürlich auch viele aktiviert werden. Und ähnlich war das auch zum Beispiel beim Bildungscampus. Wir haben vor 15 Jahren den Verein gegründet, vor 4 Wochen der Spatenstich für den Bildungscampus, auch eine Investition um die 40 Millionen. Dann schaue ich natürlich auch auf das interkommunale Industrie- und Gewerbegebiet. Hat lange gedauert, jetzt sind wir soweit, 124 Millionen auch da. Also in Summe gesehen sind ungefähr 1 Milliarde Investitionen, die ich begleiten durfte und vorantreiben durfte. Und das ist für mich auch eine Sache, die ganz oben in der Priorität steht, dafür zu sorgen, dass Investitionen hierher kommen, damit sich unsere Region weiterentwickelt. Und da gehört für mich auch die Entscheidung der JVA dazu, dass eine der größten Landesinvestitionen in den nächsten Jahren sein wird. Und die wird eben hier in Weißenfels stattfinden und nicht in Halle. Und wenn ich auf die Arbeit hier vor Ort schaue, dann denke ich, bin ich immer ein verlässlicher Ansprechpartner für die Bürgerinnen und Bürger vor Ort. Bin tatsächlich immer ansprechbar, bin ganz viel unterwegs. Also vielleicht mal so ein paar Zahlen, Daten, Fakten. Ich habe über 200 Bürgersprechstunden anbieten dürfen, die auch jedes Mal gut besucht waren. Habe über 700 Einzelanliegen von Menschen begleitet, nach vorne gebracht, gelöst, geklärt, wie auch immer. Ungefähr 50 Dialogformate mit ungefähr 3000 Besuchern und viele kleine und große Projekte hier vor Ort gefördert, unterstützt, vorangetrieben, dafür gekämpft, um das vielleicht mal so ganz kurz abzubinden.
2: Ja, eine große Aufgabenbreite. Und ja, man kann auch mit Fug und Recht sagen, wer sie kennt, der weiß, die einzige Landtagsabgeordnete im Burgenlandkreis, die mit dem Fahrrad unterwegs ist. Also Elke Simon Kuch kommt dann meistens mit dem Fahrrad um die Ecke. Lassen Sie mich noch einmal kurz nachsetzen zu den Investitionen, die Sie benannt haben. Das kann man ja auch wirklich ablesen in einer Zeit, wo wir eher darüber zu diskutieren haben, wo Leute ausgestellt werden, als dass sie in Arbeit gebracht werden. Der Burgenlandkreis hat trotz dieser schwierigen Zeiten immer noch eine bessere Quote als das Land Sachsen-Anhalt. Ich denke, auch das sind Dinge, die aus diesen Investitionen auch für die Zukunft kommen. Und die JVA ist sicherlich ein Thema, da ist nicht jeder dafür. Aber ich habe dieser Tage mit Bediensteten der JVA gesprochen, die jetzt in der jetzigen JVA tätig sind und dann hier dann nach Weißenfels kommen. Und die sehen

0: Das auch alle sehr positiv. Und wenn das jemand sagt, der tagtäglich dort seinen Job macht, ich denke, das ist dann schon auch ganz gut.
1: Vielleicht noch eine kurze
0: Ja.
1: Ergänzung dazu. Das geht ja nicht nur um die Investition, das ist richtig, sondern es geht auch darum, dass hier über 300 Arbeitsplätze entstehen. Und natürlich diejenigen, die hier leben, die freuen sich besonders, aber wir haben natürlich auch perspektivisch gesehen eine Riesenchance, weil viele Bedienstete in der JVA jetzt aktuell in Halle gehen in
0: Ja.
1: Pension und es werden neue gebraucht. Also es kommen jetzt schon Bewerbungen bei mir an. Also wir haben extra eine Stelle eingerichtet vom Land aus, wo Bewerber sich melden können, damit das langfristig gut vorbereitet wird. Und da gehört natürlich auch dazu, dass das gesamte Umfeld gut funktioniert. Das sind einmal die Bestandsunternehmen, die auch viele Anliegen haben. Und auch unsere Vereine spielen bei der Entscheidung für die JVA auch eine ganz wichtige Entscheidung, ganz wichtige Rolle. Und das ist ja nicht nur für die JVA wichtig, sondern für unsere gesamte Struktur hier vor Ort.
0: Ja. Frau Simon-Koch, vielen Dank für das Gespräch. Auf ein Wort. Das war unsere aktuelle Ausgabe heute aus dem Parkhotel hier in Weißenfels. Wir freuen uns auf die nächste Ausgabe in einigen Wochen. Dann habe ich wieder einen Gesprächspartner bei mir am Tisch sitzen. In diesem Sinne, gute Zeit, lassen Sie es gut gehen und vor allen Dingen bleiben Sie gesund. Vielen Dank, Frau Simon-Koch.
1: Vielen Dank. Schön gesund bleiben.
0: Danke.
2: Er hat wohl mehr Telefonnummern von Künstlern im Handy als von Freunden und Familie. Er ist mit ihnen auf Du und Du und eine Institution im Musikgeschäft. Seit 86 ist Jens Seidler als Moderator für Veranstaltungen aller Art tätig. Wir haben ihn während seiner Radioshow zu einem kurzen Interview getroffen.
3: So, jetzt haben wir 3,5 Stunden, eigentlich schon eine halbe Stunde länger als geplant, 3,5 Stunden die Jens Seidler Radioshow gehört. Für alle, die dich nicht kennen, wer ist denn Jens Seidler?
4: Also Jens Seidler sitzt gerade hier auf dem Stuhl und Jens Seidler ist ein, na junger Mann ist er nicht mehr, 1970 geboren in Leipzig, noch wohnhaft in Leipzig. Und der seit 40 Jahren für die Musik lebt, der im Musikgeschäft arbeitet, in verschiedenen Facetten. Zum Beispiel eine Facette ist jetzt die, zu meinem 40-jährigen Jubiläum, dass wir gesagt haben, wir machen so eine Jens Seidler Radioshow. Also der Name ist entstanden, weil die Radiosendung ja auf mich bezogen ist. Also man hätte es auch, wenn es um Roberto Blanco gehen würde, Roberto Blanco Show oder so Heino Show. Aber es geht halt um mich, deswegen Jens Seidler Radioshow. Und in dieser Radiosendung telefoniere ich live, das ist mir ganz wichtig, mit Künstlern, mit denen ich in den letzten 40 Jahren gearbeitet habe. Also wir lassen noch mal so ein bisschen Revue passieren. Ich habe mit über 500 Künstlern arbeiten dürfen in verschiedenen Bereichen und da habe ich mit manchen mich verabredet in der Sendung. 7 Sendungen sind 2026 geplant, die vierte ist es. Ja, heute war eine XXL-Ausgabe. Also normalerweise geht die Sendung 2 Stunden. Und wir haben gesagt, weil Sommer ist, weil man gerade im Sommer, wenn es so schön warm draußen ist, kann man auch mal eine Stunde länger im Studio sein. Und ich durfte noch eine halbe Stunde noch drauflegen. So sind 3,5 Stunden, ja, draus geworden.
3: Ich habe gelesen, du hast noch zu DDR-Zeiten mal als DJ oder
4: Schallplattenunterhalter hieß es. Also ich habe 1986 angefangen. So kommt auch das Jubiläum zustande. Also das Jubiläum bezieht sich genau darauf. Ich habe 1986 angefangen. Also ich habe natürlich schon 1981, 82 mit 11, 12 Jahren habe ich von meinen Eltern zu Weihnachten schon einen Kassettenrekorder bekommen mit Mikrofon. Das war die, ich weiß gar nicht mehr, wie er hieß, Elektronika oder so ähnlich hieß dieser Kassettenrekorder. Und da war ein Mikrofon dran. Und da habe ich mir für mich mit Kassetten, die Kassette kam früher zu DDR-Zeiten 20 Mark, darf man nicht vergessen. Und da habe ich mir eigene Radiosendungen schon selber aufgenommen. Also habe ich moderiert, dann habe ich Musik so ein bisschen überspielt. Und das musste sich dann meine Oma und meine Mutter anhören. Die mussten dann auf dem Sofa sitzen und mussten sich meine Radiosendung anhören. Und es war aber nie mein Traum, Radiomoderator zu werden. Ich bin letztendlich dann beim Fernsehen gelandet. Also nicht beim Radio, sondern beim Fernsehen. Und über das Fernsehen wurde ich dann wieder angesprochen fürs Radio. Also so rum ist es gelaufen.
3: Musikalisch, wenn du auch auf der Bühne stehst und Gäste hast und Veranstaltungen machst, ist es mehr die Richtung Schlager oder was erwartet die Zuschauer?
4: Also es ist so, dass ich, weil du die Bühne ansprichst, ich bin ja in verschiedenen Bereichen des Musikgeschäfts tätig. Also zum einen bin ich ja auch bei der Alpha noch tätig im Vertrieb. Das heißt, die Firma Alpha gibt es auch seit 50 Jahren. Wir sind der Vertrieb für Tonträger, Bild- und Tonträger. Das heißt, wenn du im Mediamarkt Saturn, Kaufland, Famila, also diese Warenhäuser, da gibt's ja immer so eine Tonträgerabteilung drinne, und das ist unser Bereich, unser Vertrieb. Und dann habe ich parallel dazu diese Autogrammstunden angefangen, die Alpha-Autogrammstunden. Habe ich ja über 5000 Autogrammstunden durchgeführt mit über 500 Künstlern. Diese Autogrammstunden, muss man sich vorstellen, das waren Signierstunden. Das heißt, ein Einkaufssender XY. Und man sagt, hier kommt jetzt, was weiß ich, Heino mit seinem neuen Album. Und dann ist Heino gekommen, ich habe das moderiert. Heino hat 2, 3 Lieder gesungen, dann wurde das Album signiert. Das ist die eine Schiene, Autogrammstunden. Und dann natürlich die Schiene, Veranstaltungen zu moderieren, also durch ein Programm zu führen. Das mache ich auch seit 40 Jahren, ja.
5: Wir haben es ja jetzt in der Sendung mitgekriegt. Es waren ja viele Interviews, Live-Interviews mit Künstlern. Deswegen jetzt die Frage, was hast du mehr im Handy? Telefonnummern der Künstler oder private Telefonnummern?
4: Ehrlicherweise wirklich von Künstlern. Also ich habe schon angefangen mit Künstlern zu arbeiten, da gab es noch keine Handys. Da gab es auch noch kein Internet, da gab es alles nicht. So habe ich angefangen. Da gab es auch kein Facebook, so dass ich viele Künstler habe ich gar keine Bilder mehr. Also heutzutage ist das so, Insta, Facebook, du fotografierst alles, du filmst alles. Und so habe ich halt so von den letzten 20 Jahren habe ich sehr viel Material. Aber ich habe eben von den ersten 20 Jahren habe ich gar nicht so viel und dementsprechend auch die Telefonnummern. Früher war das ja auch so, da hat ja nicht jeder ein Telefon gehabt. Also manche mussten ja zum Telefonieren in die Telefonzelle gehen. Ja, hat ja nicht jeder ein Festnetz gehabt und so weiter. Also und manchmal, ich bin so ein Handy-Typ, der immer mal wieder ein neues Handy braucht. Nicht, weil ich das neueste Modell haben möchte, sondern weil die mir immer kaputt gehen. Und da habe ich irgendwann mal entdeckt, dass man das alles abspeichern kann. Ja, das wusste ich früher nicht. Und so sind mir viele Telefonnummern auch verloren gegangen. Aber ich habe, wie du sagst, ich habe wirklich mehr Telefonnummern von Künstlern als von Privatpersonen.
5: Du hast vorhin in deiner Sendung gesagt, dass du auch im Fernsehen, du hast es auch gerade erwähnt, im Fernsehen, die Schlagerhits des Monats.
4: Die Schlagerhits des Monats, ja.
5: Wo kann man denn die Sendung sehen? Und Was erwartet mich in dieser Sendung?
4: Also in den Schlagerhits des Monats, du wirst überrascht sein, gibt es die Schlagerhits des Monats. Das sind die Hits des Monats. Ja, nein, Spaß. Also ich wurde vor vielen, vielen Jahren mal angesprochen, weil ich ja mit den Künstlern so viel zu tun habe. Ich wäre doch die ideale Besetzung, mal eine Sendung zu machen, wo man mit Künstlern Interviews macht, wo man aktuelle Titel präsentiert. Und habe ich gesagt, ja, das kann ich ja machen. Und muss ehrlicherweise sagen, bin dabei ganz blauäugig rangegangen. Ja, also ich dachte, na gut, gehst du hin, nimmst das Mikro, erzählst was. Nee. Da gibt's eine Redaktion, die wollen, da haben da bestimmte Vorstellungen, was du da erzählst und vielleicht auch mal Texte lernen. Also hier so Teleprompter und sowas habe ich mir auch so vorgestellt. Ja, also einfach ablesen wie bei der Tagesschau. Nee. Also kriegst da vorher deinen Plan und das musst du so erzählen und schön rüberbringen. Und das habe ich ein bisschen unterschätzt. Und die ersten Sendungen, also muss ich wirklich sagen, da habe ich geschwitzt, ja. Und jetzt ist Routine reingekommen. Also ich moderiere nicht nur die Schlagerhits des Monats, das ist eine Sendung, die es seit 10 Jahren gibt, also seit 10 Jahren bei Melodie TV. Das ist ein Fernsehsender aus Österreich, den kann man ganz normal im Fernsehen, also ich glaube auf Kanal 4812, nein, das ist irgendwo, muss man mal durchspulen, ist meistens ist MTV, deutsches Musikfernsehen, glaube ich, dann Melodie TV und Schlager Deluxe oder so. Also, das sind so das sind so 6, 7, 8 Musiksender und da findet man Melodie TV seit 10 Jahren. Und dann habe ich aber auch noch so Spezialsendungen von Events, von der Schlagernacht in Weiß jetzt oder dort. Und dann gibt es auch noch so Specials, wie man so schön sagt, wo halt Künstler 2 Stunden ihre neue CD präsentieren. Da filmt man in den Alpen, da filmt man in den Bergen, am See und das moderiert man dann. Man führt das Interview, man erzählt was, das mache ich auch. Ja.
5: Letzte Frage. Radio Saalewelle, kommen wir zurück hier ins Studio. Wann können dich die Leute hier das nächste Mal mit deiner Radioshow hören?
4: Also wir haben, diese Sendung ist ja konzipiert auf mein Jubiläum, 40 Jahre im Musikgeschäft. Das heißt, wird also 2026 laufen. Wir haben geplant gehabt erst 3 Sendungen, Januar, Februar, März. Und dann soll das zu Ende sein. Die Resonanz, was mich wirklich sehr gefreut hat, war riesengroß. Also ich habe mir so gedacht, naja gut, ich habe das ja vor 5 Jahren schon mal gemacht bei einem anderen Radiosender zu meinen 35-Jährigen. Da war die Resonanz auch gut. Und da habe ich mir so gedacht, naja gut, es ist sonntags, gerade schönes Wetter und so, wer hört vielleicht Radio, ja? Und die Resonanz ist so toll, also es hören so viele Leute. Es kommt ja auch auf die Empfangsmöglichkeit an. Du kannst ja auch mit dem Handy draußen am Strand liegen, hörst du Radio Saalewelle. Dass ich gesagt habe, na komm, lass uns eine Sommersendung machen und wir können ja noch 3 Sendungen machen. Also am letzten Sonntag im Monat Oktober, November, Dezember ist das geplant. Und darüber hinaus, also die Geschäftsleitung von Radio Saalewelle hat schon gefragt, ob ich es nicht nächstes Jahr wieder machen würde. Also prinzipiell macht mir das riesen Spaß. Aber es hat halt den Grund, 40 Jahre Jens Seidler Musikgeschäft. Und ich weiß nicht, also ich plane auch gar nicht mehr so lange im Voraus. Hat nichts mit meinem Alter zu tun, sondern man weiß immer nicht, wie sich das alles entwickelt. Aber ich bin bereit, ich freue mich. Und wie gesagt, wir haben ja heute noch das Interview fürs Fernsehen überraschenderweise gemacht. Das freut mich sehr. Da werden wir mal gucken, wie viele Leute sich das anschauen. Also wie gesagt, ich bin für alles offen, für alles bereit im Rahmen meiner Möglichkeiten und hier hoffe ich, dass die letzten 3 Sendungen auch noch erfolgreich werden.
2: Sportfrei heißt es für uns nun. Am Wochenende mussten die Fußballer wieder ran. Wie die Mannschaften nach der Sommerpause wieder ins Spiel gekommen sind und wer mit Punkten das Spielfeld verlassen konnte, das haben wir im Sportblick wie immer für Sie zusammengefasst.
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7: In der Fußball-Oberliga fuhren am Freitag die Kicker vom SSC Weißenfels einen 1:0-Sieg gegenüber der Mannschaft von der SG Union Sandersdorf ein. Ein perfekter Saisonstart und der 2. Sieg im 2. Spiel. In der Verbandsliga trat am Samstag das Team von Blau-Weiß-Zorbau mit einem 2:0-Sieg beim 1. FC Bitterfeld-Wolfen die Heimreise an. Und in der Landesliga trennte sich die 2. Mannschaft vom SSC Weißenfels am Freitagabend mit einem 1:1 von der SG Rot-Weiß-Thalheim und holte sich einen wichtigen und vielleicht auch wertvollen Punkt. Am Samstag fuhr der SC Naumburg zu Hause einen 2:1-Sieg gegenüber dem FC Grün-Weiß-Piesteritz ein und der 1. FC Zeitz unterlag mit 0:1 beim FSV Wendstedt.
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2: Jetzt gibt es für diese Sendung nun auch den Schlusspfiff. Ich wünsche Ihnen eine schöne Woche. Nach der kurzen Abkühlung soll es ja wieder sommerlicher werden. Also immer schön vorsichtig beim Arbeiten in der Sonne. Wir sehen uns dann am Freitag wieder zu einer neuen Ausgabe von BLK Regional. Bis dahin, tschüss, machen Sie es gut.
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3: Hallo liebe Zuschauer und herzlich willkommen zur aktuellen Sendung am Dienstag hier bei Ihrem BLK-TV. Wie haben Sie denn Ihr Wochenende verbracht? Vielleicht mit einem Besuch der Ausflugsziele in unserem Landkreis? Auch der Staatsminister Rainer Robra war am Freitag hier bei uns unterwegs und hatte einen Fördermittelbescheid für die weitere Sanierung der Rudelsburg im Gepäck.
4: Die Rudelsburg bei Bad Kösen bekommt Unterstützung vom Land Sachsen-Anhalt. Für die denkmalgerechte Instandsetzung des östlichen Giebels stellt das Land 405.000 Euro bereit. Einen entsprechenden Zuwendungsbescheid überreichte Kulturminister Rainer Robra am Freitag an Naumburgs Oberbürgermeister Armin Müller. Die Stadt Naumburg beteiligt sich mit weiteren 45.000 Euro an der Baumaßnahme. Die Arbeiten am östlichen Giebel sollen voraussichtlich bis 2028 abgeschlossen sein. Die neue Förderung ist Teil einer langfristigen Sanierung der historischen Burganlage. Auch andere Bereiche werden derzeit gesichert. So laufen noch Arbeiten an der Entwässerung entlang der südlichen Umfassungsmauer sowie am Südwestturm. Beide Maßnahmen sollen noch in diesem Jahr fertiggestellt werden. Bereits in den vergangenen Jahren hat das Land zahlreiche Projekte auf der Rudelsburg finanziell unterstützt, darunter die Sicherung des Südostturms, Arbeiten an Terrasse und Dach des Rittersaals sowie die Sicherung des Nordostturms.
5: Für mich ist es wichtig, dass die Menschen, die in Sachsen-Anhalt leben, sich auch mit Sachsen-Anhalt identifizieren können. Dazu gehören zweifellos die großen geschichtlichen Ereignisse, die großen geschichtlichen Persönlichkeiten und die großen geschichtlichen Kulturdenkmale, zu denen die Rudelsburg gehört. Wir werden jetzt demnächst in Magdeburg Kaiser Otto den Großen ja erneut in seinem Dom zur Ruhe betten. Das sind alles Dinge, die sind mir auch wichtig, weil das der Kern dessen ist, was wir ja auch an die nächste Generation weitertragen, warum Sachsen-Anhalt Sachsen-Anhalt ist. Also ich habe da mit dem Begriff der Landesidentität überhaupt kein Problem. Das ist ganz was anderes als eine identitäre Kultur, die das alles überhöht und verabsolutiert und das auch in abgrenzender Weise gegenüber anderen Kulturen auf der großen, weiten Welt sieht. Wir sind stolz auf unsere UNESCO-Erbe, also die Kulturdenkmale wie den Naumburger Dom, die wir mit der ganzen Welt teilen, die wir treuhänderisch für die ganze Welt verwalten. Deswegen bauen wir ja jetzt oder übergeben wir demnächst in Naumburg auch das Welterbezentrum. Und ich freue mich einfach, dass es mir gelungen ist, in den 10 Jahren meiner Amtszeit als Kulturminister da ein paar Zeichen zu setzen. Ich habe ja mithilfe der Amazonas-Stiftung auch erreichen können, dass der Schulze-Naumburg-Ort, der ein sogenanntes schwieriges Denkmal ist, aufgrund des Werdegangs von Schulze-Naumburg in neue Hände gekommen ist und das jetzt in einer sehr internationalen Weise. Und insofern sehe ich Saaleck jetzt als Ortsteil von Naumburg auch, sagen wir mal, in all seinen Facetten. Die Saale uns unten, die Berge, in denen man wandern kann, die Designakademie Saaleck, in die Gäste aus aller Welt von den Hochschulen zu uns kommen werden, um sich mit Gestaltungsfragen zu befassen, auch in Kooperation mit der Burg Giebichenstein in Halle, die ja ähnliche Tradition hat wie die Rudelsburg historisch gesehen. Und da gehört dann die Rudelsburg als eine Landmarke und ein Ort, an dem man auch feiern kann. Das ist ja eine der wenigen bewirtschafteten Landmarken dazu. Man ist leider hier nie fertig, also es wird niemanden geben, der Minister in Magdeburg ist, der sagen kann, nun ist die Rudelsburg komplett final und für alle Ewigkeiten fertig. Das ist wie mit dem Dom und anderen Denkmalen dieser Art, man muss immer bauen. Aber ich glaube, wenn wir jetzt auch diese letzte Phase mit dem Ostturm gemeistert haben, dann ist die Burg wieder fest gegründet, dann sind die Mauern stabil, dann kann das, was hier an touristischen Attraktionen und auch im Restaurant geboten wird, nicht nur gefahrlos, sondern auch ganz entspannt genossen werden. Und damit wird Naumburg, damit wird Saaleck, damit wird Sachsen-Anhalt aufgewertet. Und das ist mir wichtig.
6: Ist Sachsen-Anhalt inzwischen ein Besucher- oder Urlauberland?
5: Ja, also wir hatten ja, wie alle touristischen Destination, die Delle nach der Covid-Zeit. Da sind wir raus. Also wenn ich allein das Theater in Naumburg sehe, wie das seine Besucherzahlen stabilisiert hat. In Magdeburg, in Halle ist das Gleiche. Also Sachsen-Anhalt ist auf der Landkarte des internationalen Tourismus, wird wertgeschätzt mit diesem sehr speziellen, vor allen Dingen eben auch historisch geprägten kulturellen Angebot. 70% unserer Touristen kommen, sagen die Touristiker, wegen der kulturellen Angebote. Also das ist schon ein Asset des Landes, das man auch entsprechend würdigen und natürlich demzufolge auch finanzieren muss.
4: Die Rudelsburg gilt als eine der bekanntesten Burgen der Saale-Landschaft. Sie wurde vermutlich um 1050 als Grenzbefestigung errichtet und 1171 erstmals urkundlich erwähnt. Nach Jahrhunderten von Nutzung, Krieg und Verfall wurde die Burg im 19. Jahrhundert als Ausflugsziel wiederentdeckt. Heute ist die Rudelsburg nicht nur ein bedeutendes Kulturdenkmal, sondern auch ein touristischer Anziehungspunkt mit Restaurant und Aussichtsturm. Mit der Sanierung des östlichen Giebels soll nun ein weiterer wichtiger Teil der historischen Anlage langfristig gesichert werden.
3: Seit Tagen sind die niedrigen Pegelstände der Flüsse Thema in den deutschlandweiten Nachrichten. In manchen Orten wurde sogar über Wasserrationierung gesprochen. Wie sieht es aber bei uns aus? Wir haben uns an der Rapp-Bodetalsperre einmal umgesehen und umgehört.

0: Die anhaltende Trockenheit sorgt derzeit für sehr niedrige Wasserspiegel auf vielen Flüssen in Deutschland. Besonders am Rhein, Donau und der Elbe in Magdeburg. Hier beträgt der Wasserstand derzeit um die 50 cm. Auch im Harz sind die Auswirkungen der steigenden Temperaturen deutlich zu spüren. Die Sommer werden immer heißer und auch im Winter gibt es deutlich weniger Schnee als noch vor ein paar Jahren. Wir haben uns mal erkundigt, wie es bei den Talsperren im Harz aussieht und ein Interview mit dem Geschäftsführer des Talsperrenbetriebs Sachsen-Anhalt, Mario Hohmann, geführt.
1: Wie sieht es denn überhaupt mit Wasser aus? Denn hier aus dem Harz kommt ja viel Wasser. Hier sind die ganzen Talsperren. Wie sieht es mit denen aus? Sind die gut gefüllt?
2: Ja, wir stehen ja hier gerade an der Rappode-Talsperre, Deutschlands höchster und größter Trinkwassertalsperre. Die ist im Moment sehr gut gefüllt. Also wir haben einen Wasserstand im Moment von 82 Millionen Kubikmetern. Das ist genau der Wert, der im Mittelwert der letzten 25 Jahre liegt. Also wir haben einen ausreichend guten Wasserstand.
1: Jetzt sagt man ja zum Beispiel bei der Elbe, das liegt auch am Grundwasserspiegel, dass die Elbe kein Wasser mehr hat. Und auch wenn es regnet, kommt das Wasser nicht wirklich in der Elbe an. Wie sieht es denn hier mit so einer Talsperre aus?
2: Also wir sind natürlich in unserer Talsperre auch abhängig vom Einzugsgebiet. Ja, das Einzugsgebiet hier von der Talsperre wird, der Rappode-Talsperre wird bestimmt durch den Harz. Und wir haben das Glück, dass wir dieses Jahr etwas an Schnee hatten und wir hatten einen sehr feuchten Mai. Und insofern sind die Zuflüsse aus diesen Monaten doch maßgeblich gewesen für den aktuellen Wasserstand. Im Moment sind wir natürlich, wie alle anderen auch, in einer sehr trockenen Phase. Es kommt wenig Wasser nach, aber wie gesagt, der Wasserstand ist ausreichend.
1: Jetzt reden ja auch alle über diesen Klimawandel und viele geben auch dem menschengemachten Klimawandel die Schuld, dass die Elbe zum Beispiel kein Wasser mehr führt. Wie sehen Sie das denn? Wie beobachten Sie das denn hier?
2: Also wir beobachten jetzt auch schon in den letzten Jahren, dass wir massiv sehr trockene Sommer haben, sehr trocken, sehr niederschlagsarme Zeiten. Das merken wir auch. Im Winter gibt es kaum Schnee. Also dieses Thema Klimawandel merken wir ja sehr deutlich.
1: Jetzt gibt es viele Regionen in Deutschland und in Europa, wo es heißt, bitte, bitte Wasser sparen, also keine Pools mehr und weniger sprengen. Wie ist das hier im Harz? Können die Leute sagen, ach, wir haben noch genug Wasser, das können wir alles so weitermachen wie bisher?
2: Ja, was ich sagte, im Moment für dieses Jahr ist unser Wasserstand sehr gut. Wir haben einen ausreichenden Wasserstand für dieses Jahr und können auch ganz unbesorgt in das nächste Jahr auch reingehen. Ich kann einfach nur sagen, jeder sollte sein eigenes Verbrauchsverhalten ein bisschen hinterfragen. Wassersparen ist in Deutschland ein großes Thema, natürlich auch hier bei uns in der Region. Und gerade Thema Rasensprengen, Poolbefüllung, Gartengießen, das sind alles so eine Sachen, wo man einfach sein persönliches Verhalten nochmal hinterfragen sollte.
1: Zur Rappode-Talsperre, die ist ja nicht nur alleine, da ist ja ein ganzes Talsperrensystem dahinter, was hier auch im Prinzip überwachen und kontrollieren. Wie sieht das denn aus? Wo geht das ganze Wasser denn überall hin?
2: Wir kriegen ja das Wasser aus dem Verbundsystem. Das sind ja vier Talsperren inklusive der Rappode-Talsperre. Und die speisen letztendlich das ganze Bodesystem runter Richtung Tale, bis hin zur Einleitung in die Saale dann.
1: Geht denn das Wasser auch in andere Bundesländer?
2: Na, wir speisen ja in die Bode in die Saale und von dort aus dann in die Elbe und weiter bis in die Nordsee, Hamburg. Genau.
1: Was würden Sie sich denn eigentlich für ein Klima wünschen? Was wäre denn das ideale Klima hier für Sie?
2: Das ideale Klima, also gerade Bezug auf die Wassermengen, die wir benötigen, wäre entsprechend viel Schnee im Winter und einen guten Sommer in den Tageszeiten, aber auch mal etwas Niederschlag in den Nachtzeiten, sodass immer entsprechend Zufluss auch im Talsperrensystem da ist.
1: Die Talsperren wurden ja mal gebaut, um Wasser zu speichern. Aber mittlerweile haben ja auch die Talsperren irgendwie sind ganz wichtigen Punkt übernommen für den Tourismus.
2: Ja, wir sehen das ja hier gerade im Bereich der Rappode-Talsperre. Wir haben ja die Firma Harzdrenalin, die hier einen entsprechenden touristischen Hotspot auch mit unserer Zustimmung dann auch gebaut hat. Wir sind ganz froh, dass wir die Leute auch entsprechend unseren Anlagen hier zeigen können. Wir haben hier gerade gegenüber jetzt einen neuen Aussichtspunkt eröffnet, wo wir etwa das ganze Thema Talsperre, Entstehungsgeschichte ein bisschen näher bringen. Und so haben wir es letztendlich auch an vielen anderen Talsperren, dass wir einfach über unsere Informationszentren den Leuten halt nahebringen. Was machen wir als Talsperrenbetrieb hier jeden Tag? Wie ist das Thema des Wasserdargebotes? Wozu ist der Talsperrenbetrieb da? Ja, das ist unsere Tagesaufgabe und wir sind froh über die Touristen, die ja auch in den Anlagen uns entsprechend dann besuchen.
0: Auch wenn die Talsperren im Moment gut gefüllt sind, bleibt es kein Geheimnis, dass der menschengemachte Klimawandel erneute Hitzerekorde brechen wird. Das Einzige, was wir tun können, ist, uns anzupassen und unser Verhalten zu verbessern.

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1: Die Landtagsabgeordnete Elke Simon Kuch möchte bei der kommenden Wahl am 6. September für die CDU wieder in den Landtag einziehen. Wir haben im Rahmen unserer Serie Auf ein Wort mit ihr gesprochen. Hier schon einmal ein kurzer Ausschnitt daraus. Das gesamte Gespräch sehen Sie um 20 Uhr in unserem Programm.
2: Auf ein Wort. Herzlich willkommen zu einer weiteren Folge unseres Talks mit bekannten Zeitgenossen aus dem Burgenlandkreis. Und wir haben ein aktuelles Thema heute bei uns am Tisch, nämlich in 6 Wochen findet in Sachsen-Anhalt eine richtungsweisende Landtagswahl statt. Damit ist die Wahl derzeit auch Tagesgespräch, nicht nur bei Wählerinnen und Wählern. Bereits seit 5 Jahren ist die Weißenfelser Unternehmerin Elke Simon Kuch im Landtag von Sachsen-Anhalt für die CDU vertreten. Deswegen ein herzliches Willkommen heute meiner Gesprächspartnerin Elke Simon Kuch. Und ich sage mal, wir werden heute mehr als ein Wort brauchen. Herzlich willkommen.
3: Vielen Dank für die Einladung.
2: Wir starten mal gleich mit der ersten Frage. Wir haben einen großen Zettel vorbereitet. Ist klar, wenn man mit einer Politikerin spricht und es stehen die großen Wahlen vor der Tür, dann gibt es da einiges, was es zu besprechen gibt. Sie sind ja jetzt bereits seit 5 Jahren schon Mitglied des Landtags von Sachsen-Anhalt. Da stellt sich natürlich für viele die Frage, was konnte denn die Abgeordnete Elke Simon Kuch für ihren Kreis, nämlich für den Burgenlandkreis, in dieser zurückliegenden Zeit erreichen?
3: Also ich würde gerne einen Blick auf die Arbeit hier vor Ort werfen und den Blick nach Magdeburg, da wo ich wirklich als beherzte Kämpferin für unsere Region aktiv bin und wirklich alle Anliegen, die hier im Burgenlandkreis auftreten, natürlich auch entsprechend vorbringe und das auch mit Nachdruck. Und der ein oder andere sagt auch etwas nervig, aber das empfinde ich in dem Falle als Kompliment. Daraus resultierend sind viele Entscheidungen getroffen worden, die für unsere Region auch wirklich große Investitionen möglich machen. Als Beispiel möchte ich nennen, dass ALF, das Amt für Landwirtschaft und Flurneuordnung, wird in das Schloss Weißenfels kommen. Das wird saniert, der Südflügel. Eine Investition von 42 Millionen war vor 7 Jahren komplett eine andere Entscheidung der vorhergehenden Landesregierung, sodass schon mal an diesem einen Beispiel das deutlich wird. Das ist ein langer Kampf, da müssen natürlich auch viele aktiviert werden. Und ähnlich war das auch zum Beispiel beim Bildungscampus. Wir haben vor 15 Jahren den Verein gegründet, vor 4 Wochen der Spatenstich für den Bildungscampus, auch eine Investition um die 40 Millionen. Dann schaue ich natürlich auch auf das interkommunale Industrie- und Gewerbegebiet. Hat lange gedauert, jetzt sind wir soweit, 124 Millionen auch da. Also in Summe gesehen sind ungefähr 1 Milliarde Investitionen, die ich begleiten durfte und vorantreiben durfte. Und das ist für mich auch eine Sache, die ganz oben in der Priorität steht, dafür zu sorgen, dass Investitionen hierher kommen, damit sich unsere Region weiterentwickelt. Und da gehört für mich auch die Entscheidung der JVA dazu, dass eine der größten Landesinvestitionen in den nächsten Jahren sein wird. Und die wird eben hier in Weißenfels stattfinden und nicht in Halle. Und wenn ich auf die Arbeit hier vor Ort schaue, dann denke ich, bin ich immer ein verlässlicher Ansprechpartner für die Bürgerinnen und Bürger vor Ort. Bin tatsächlich immer ansprechbar, bin ganz viel unterwegs. Also vielleicht mal so ein paar Zahlen, Daten, Fakten. Ich habe über 200 Bürgersprechstunden anbieten dürfen, die auch jedes Mal gut besucht waren. Habe über 700 Einzelanliegen von Menschen begleitet, nach vorne gebracht, gelöst, geklärt, wie auch immer. Ungefähr 50 Dialogformate mit ungefähr 3000 Besuchern und viele kleine und große Projekte hier vor Ort gefördert, unterstützt, vorangetrieben, dafür gekämpft, um das vielleicht mal so ganz kurz abzubinden.
2: Ja, ein großer Aufgabenbreite. Und ja, man kann auch mit Fug und Recht sagen, wer sie kennt, der weiß, die einzige Landtagsabgeordnete im Burgenlandkreis, die mit dem Fahrrad unterwegs ist. Also Elke Simon Kuch kommt dann meistens mit dem Fahrrad um die Ecke. Lassen Sie mich noch einmal kurz nachsetzen zu den Investitionen, die Sie benannt haben. Das kann man ja auch wirklich ablesen in einer Zeit, wo wir eher darüber zu diskutieren haben, wo Leute

0: ausgestellt werden, als dass sie in Arbeit gebracht werden. Der Burgenlandkreis hat trotz dieser schwierigen Zeiten immer noch eine bessere Quote als das Land Sachsen-Anhalt. Ich denke, auch das sind Dinge, die aus diesen Investitionen auch für die Zukunft kommen. Und die JVA ist sicherlich ein Thema, da ist nicht jeder dafür. Aber ich habe dieser Tage mit Bediensteten der JVA gesprochen, die jetzt in der jetzigen JVA tätig sind und dann hier dann nach Weißenfels kommen. Und die sehen das auch alle sehr positiv. Und wenn das jemand sagt, der tagtäglich dort seinen Job macht, ich denke, das ist dann schon auch ganz gut.
1: Vielleicht noch eine kurze Ergänzung dazu. Das geht ja nicht nur um die Investition, das ist richtig, sondern es geht auch darum, dass hier über 300 Arbeitsplätze entstehen. Mhm. Und natürlich diejenigen, die hier leben, die freuen sich besonders. Aber wir haben natürlich auch perspektivisch gesehen eine Riesenchance, weil viele Bedienstete in der JVA jetzt aktuell in Halle gehen in Pension und es werden neue gebraucht. Also es kommen jetzt schon Bewerbungen bei mir an. Also wir haben extra eine Stelle eingerichtet vom Land aus, wo Bewerber sich melden können. Mhm. Damit das langfristig gut vorbereitet wird. Und da gehört natürlich auch dazu, dass das gesamte Umfeld gut funktioniert. Das sind einmal die Bestandsunternehmen, die auch viele Anliegen haben. Und auch unsere Vereine spielen bei der Entscheidung für die JVA auch eine ganz wichtige Entscheidung, ganz wichtige Rolle. Und das ist ja nicht nur für die JVA wichtig, sondern für unsere gesamte Struktur hier vor Ort.
0: Ja. Frau Simon-Koch, vielen Dank für das Gespräch. Auf ein Wort. Das war unsere aktuelle Ausgabe, heute aus dem Parkhotel hier in Weißenfels. Wir freuen uns auf die nächste Ausgabe in einigen Wochen. Dann habe ich wieder einen Gesprächspartner bei mir am Tisch sitzen. In diesem Sinne, gute Zeit, lassen Sie es gut gehen und vor allen Dingen bleiben Sie gesund. Vielen Dank, Frau Simon-Koch.
1: Vielen Dank, schön gesund bleiben.
0: Danke.
2: Er hat wohl mehr Telefonnummern von Künstlern im Handy als von Freunden und Familie. Er ist mit Ihnen auf Du und Du. Und eine Institution im Musikgeschäft. Seit 86 ist Jens Seidler als Moderator für Veranstaltungen aller Art tätig. Wir haben ihn während seiner Radioshow zu einem kurzen Interview getroffen.
3: So, jetzt haben wir 3,5 Stunden, eigentlich schon eine halbe Stunde länger als geplant, 3,5 Stunden die Jens Seidler Radioshow gehört. Für alle, die dich nicht kennen, wer ist denn Jens Seidler?
4: Also Jens Seidler sitzt gerade hier auf dem Stuhl und Jens Seidler ist ein, na junger Mann ist er nicht mehr, 1970 geboren in Leipzig, noch wohnhaft in Leipzig und der seit 40 Jahren für die Musik lebt, der im Musikgeschäft arbeitet, in verschiedenen Facetten. Zum Beispiel eine Facette ist jetzt die, zu meinem 40-jährigen Jubiläum, dass wir gesagt haben, wir machen so eine Jens Seidler Radioshow. Also der Name ist entstanden, weil die Radiosendung ja auf mich bezogen ist. Also man hätte es auch, wenn es um Roberto Blanco gehen würde, Roberto Blanco Show oder so Heino Show. Aber es geht halt um mich, deswegen Jens Seidler Radioshow. Und in dieser Radiosendung telefoniere ich live, das ist mir ganz wichtig, mit Künstlern, mit denen ich in den letzten 40 Jahren gearbeitet habe. Also wir lassen nochmal so ein bisschen Revue passieren. Ich habe mit über 500 Künstlern arbeiten dürfen in verschiedenen Bereichen und da habe ich mit manchen mich verabredet in der Sendung. 7 Sendungen sind 2026 geplant, die 4. ist es. Ja, heute war eine XXL-Ausgabe. Also normalerweise geht die Sendung 2 Stunden. Und wir haben gesagt, weil Sommer ist, weil man gerade im Sommer, wenn es so schön warm draußen ist, kann man auch mal eine Stunde länger im Studio sein. Und ich durfte noch eine halbe Stunde noch drauflegen. So sind 3,5 Stunden ja, draus geworden.
3: Ich habe gelesen, du hast noch zu DDR-Zeiten mal als DJ oder
4: Schallplattenunterhalter hieß es. Also ich habe 1986 angefangen. So kommt auch das Jubiläum zustande. Also das Jubiläum bezieht sich genau darauf. Ich habe 1986 angefangen. Also ich habe natürlich schon 1982 mit 11, 12 Jahren habe ich von meinen Eltern zu Weihnachten schon einen Kassettenrekorder bekommen mit Mikrofon. Das war die, ich weiß gar nicht mehr, wie er hieß, Elektronika oder so ähnlich hieß dieser Kassettenrekorder. Und da war ein Mikrofon dran. Und da hat habe ich mir für mich mit Kassetten, die Kassette kam früher zu DDR-Zeiten 20 Mark, darf man nicht vergessen. Und da habe ich mir eigene Radiosendungen schon selber aufgenommen. Also habe ich moderiert, dann habe ich Musik so ein bisschen überspielt. Und das musste sich dann meine Oma und meine Mutter anhören. Die mussten dann auf dem Sofa sitzen und mussten sich meine Radiosendung anhören.

0: der Alpha noch tätig im Vertrieb. Das heißt, die Firma Alpha gibt es auch seit 50 Jahren. Wir sind der Vertrieb für Tonträger, Bild- und Tonträger. Das heißt, wenn du im Mediamarkt Saturn, Kaufland, Famila, also diese Warenhäuser, da gibt es ja immer so eine Tonträgerabteilung drin. Und das ist unser Bereich, unser Vertrieb. Und dann habe ich parallel dazu diese Autogrammstunden angefangen, die Alpha-Autogrammstunden. Habe ich ja über 5000 Autogrammstunden durchgeführt mit über 500 Künstlern. Diese Autogrammstunden muss man sich vorstellen, das waren Signierstunden. Das heißt, ein Einkaufssender XY. Und man sagt, hier kommt jetzt, was weiß ich, Heino mit seinem neuen Album. Und dann ist Heino gekommen, ich habe das moderiert. Heino hat zwei, drei Lieder gesungen, dann wurde das Album signiert. Das ist die eine Schiene, Autogrammstunden. Und dann natürlich die Schiene, Veranstaltungen zu moderieren, also durch ein Programm zu führen. Das mache ich auch seit 40 Jahren, ja.
1: Wir haben es ja jetzt in der Sendung mitgekriegt. Es waren ja viele Interviews, Live-Interviews mit Künstlern. Deswegen jetzt die Frage: Was hast du mehr im Handy? Telefonnummern der Künstler oder private Telefonnummern?
0: Ehrlicherweise wirklich von Künstlern. Also ich habe schon angefangen mit Künstlern zu arbeiten, da gab es noch keine Handys. Da gab es auch noch kein Internet, da gab es alles nicht. So habe ich angefangen. Da gab es auch kein Facebook, so dass ich viele Künstler habe ich gar keine Bilder mehr. Also heutzutage ist das so, Insta, Facebook, du fotografierst alles, du filmst alles. Und so habe ich halt so von den letzten 20 Jahren habe ich sehr viel Material. Aber ich habe eben von den ersten 20 Jahren habe ich gar nicht so viel und dementsprechend auch die Telefonnummern. Früher war das ja auch so, da hat ja nicht jeder ein Telefon gehabt. Also manche mussten ja zum Telefonieren in die Telefonzelle gehen. Ja, hat ja nicht jeder ein Festnetz gehabt und so weiter. Also und manchmal, ich bin so ein Handytyp, der immer mal wieder ein neues Handy braucht. Nicht, weil ich das neueste Modell haben möchte, sondern weil die mir immer kaputt gehen. Und da habe ich irgendwann mal entdeckt, dass man das alles abspeichern kann. Ja, das wusste ich früher nicht. Und so sind mir viele Telefonnummern auch verloren gegangen. Aber ich habe, wie du sagst, ich habe wirklich mehr Telefonnummern von Künstlern als von Privatpersonen.
1: Du hast vorhin in deiner Sendung gesagt, dass du auch im Fernsehen, du hast es auch gerade erwähnt, im Fernsehen, die Schlagerhits des Monats.
0: Ich schlage jetzt des Monats, ja.
1: Wo kann man denn die Sendung sehen und was erwartet mich in dieser Sendung?
0: Also in den Schlagerhits des Monats, du wirst überrascht sein, gibt es die Schlagerhits des Monats. Das sind die Hits des Monats. Ja, nein, Spaß. Also ich wurde vor vielen, vielen Jahren mal angesprochen, weil ich ja mit den Künstlern so viel zu tun habe. Ich wäre doch die ideale Besetzung, mal eine Sendung zu machen, wo man mit Künstlern Interviews macht und wo man aktuelle Titel präsentiert. Und habe ich gesagt, ja, das kann ich ja machen. Und muss ehrlicherweise sagen, bin dabei ganz blauäugig rangegangen. Ja, also ich dachte, na ja, gut, gehst du hin, nimmst das Mikro, erzählst was. Nee, nee, nee, nee. Da gibt es eine Redaktion, die wollen, da haben da bestimmte Vorstellungen, was du da erzählst und vielleicht auch mal Texte lernen. Also hier so Teleprompter und sowas, habe ich mir auch so vorgestellt. Ja, also einfach ablesen wie bei der Tagesschau. Nee, nee, nee. Also du kriegst da vorher deinen Plan und das musst du so erzählen und schön rüberbringen. Und das habe ich ein bisschen unterschätzt. Und die ersten Sendungen, also muss ich wirklich sagen, da habe ich geschwitzt, ja. Und jetzt ist Routine reingekommen. Also ich moderiere nicht nur die Schlagerhits des Monats, das ist eine Sendung, die es seit 10 Jahren gibt, also seit 10 Jahren bei Melodie TV. Das ist ein Fernsehsender aus Österreich, den kann man ganz normal im Fernsehen, also ich glaube auf Kanal 4812, nein, das ist irgendwo, muss man mal durchspulen, ist meistens ist MTV. Deutsches Musikfernsehen, glaube ich, dann Melodie TV und Schlager Deluxe oder so. Also das sind so also das sind so 6, 7, 8 Musiksender und da findet man Melodie TV seit 10 Jahren. Und dann habe ich aber auch noch so Spezialsendungen von Events, von der Schlager nach dem Weiß jetzt oder dort, dort, dort. Und dann gibt es auch noch so Specials, wie man so schön sagt, wo halt Künstler 2 Stunden ihre neue CD präsentieren. Da filmt man in den Alpen, da filmt man in den Bergen, am See und das moderiert man dann. Man führt das Interview, man erzählt was, das mache ich auch. Ja.
1: Letzte Frage. Radio Saalewelle, kommen wir zurück hier ins Studio. Wann können dich die Leute hier

0: das nächste Mal mit deiner Radioshow hören.
1: Also wir haben diese Sendung, ist ja konzipiert auf mein Jubiläum, 40 Jahre im Musikgeschäft. Das heißt, wird also 2026 laufen. Wir haben geplant gehabt, erst drei Sendungen, Januar, Februar, März. Und dann soll das zu Ende sein. Die Resonanz, was mich wirklich sehr gefreut hat, war riesengroß. Also ich habe mir so gedacht, naja gut, ich habe das ja vor 5 Jahren schon mal gemacht beim anderen Radiosender zu meinen 35-Jährigen. Da war die Resonanz auch gut. Und da habe ich mir so gedacht, naja gut, es ist sonntags, gerade schönes Wetter und so, wer hört vielleicht Radio, ja? Und die Resonanz ist so toll, also es hören so viele Leute. Es kommt ja auch auf die Empfangsmöglichkeit an. Du kannst ja auch mit dem Handy draußen am Strand liegen, hörst du Radio Saalewelle. Dass ich gesagt habe, na komm, lass uns eine Sommersendung machen und wir können ja noch drei Sendungen machen. Also am letzten Sonntag im Monat Oktober, November, Dezember ist das geplant. Und darüber hinaus, also die Geschäftsleitung von Radio Saalewelle hat schon gefragt, ob ich es nicht nächstes Jahr wieder machen würde. Also prinzipiell macht mir das Riesenspaß, aber es hat halt den Grund 40 Jahre Jens Seidler Musikgeschäft. Und ich weiß nicht, also ich plane auch gar nicht mehr so lange im Voraus. Hat nichts mit meinem Alter zu tun, sondern man weiß immer nicht, wie sich das alles entwickelt. Aber ich bin bereit, ich freue mich und wie gesagt, wir haben ja heute noch das Interview fürs Fernsehen überraschenderweise gemacht. Das freut mich sehr. Da werden wir mal gucken, wie viele Leute sich das anschauen. Also, wie gesagt, ich bin für alles offen, für alles bereit im Rahmen meiner Möglichkeiten und hier hoffe ich, dass die letzten drei Sendungen auch noch erfolgreich werden.
2: Sportfrei heißt es für uns nun. Am Wochenende mussten die Fußballer wieder ran. Wie die Mannschaften nach der Sommerpause wieder ins Spiel gekommen sind und wer mit Punkten das Spielfeld verlassen konnte, das haben wir im Sportblick wie immer für Sie zusammengefasst.
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4: In der Fußball-Oberliga fuhren am Freitag die Kicker vom SSC Weißenfels einen 1:0-Sieg gegenüber der Mannschaft von der SG Union Sandersdorf ein. Ein perfekter Saisonstart und der zweite Sieg im zweiten Spiel. In der Verbandsliga trat am Samstag das Team von Blau-Weiß Zobau mit einem 2:0-Sieg beim ersten FC Bitterfeld-Worfen die Heimreise an. Und in der Landesliga trennte sich die zweite Mannschaft vom SSC Weißenfels am Freitagabend mit einem 1:1 von der SG Rot-Weiß Talheim und holte sich einen wichtigen und vielleicht auch wertvollen Punkt. Am Samstag fuhr der SC Naumburg zu Hause einen 2:1-Sieg gegenüber dem FC Grün-Weiß Piesteritz ein und der erste FC Zeitz unterlag mit 0:1 beim FSV Wendstedt.
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2: Jetzt gibt es für diese Sendung nun auch den Schlusspfiff. Ich wünsche Ihnen eine schöne Woche. Nach der kurzen Abkühlung soll es ja wieder sommerlicher werden. Also immer schön vorsichtig beim Arbeiten in der Sonne. Wir sehen uns dann am Freitag wieder zu einer neuen Ausgabe von BLK Regional. Bis dahin, tschüss, machen Sie es gut.
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0: Hallo und herzlich willkommen zu einer neuen Ausgabe unseres Verbrauchermagazins Energie und Umwelt im Programm von BLK TV. Unser erster Beitrag heute, der führt uns nach Weißenfels. Das dortige Schloss ist schon länger eine Baustelle. Im Jahr 2030 soll hier eine Landesbehörde Büros beziehen. Nach langwierigen Vorbereitungsarbeiten zur Sicherung gehen nun die Innenarbeiten los. Auch im Umfeld sind die Veränderungen nun sichtbar. Wir haben uns für Sie einmal auf der Baustelle aktuell umgesehen.
1: Nachdem in den letzten Jahren die statische Sicherung des Südflügels des Schloss Neu-Augustusburg erfolgte, sind seit einiger Zeit die Baumaßnahmen auf dem Areal nicht zu übersehen. Für viele Weißenfelser zum Ärger sind die großen Bäume entlang der Schlossmauer und auf der Schlossterrasse verschwunden. Zum Teil war ihre Standsicherheit gefährdet, andere mussten den Bauarbeiten weichen. Denn hier werden die Versorgungsleitungen, wie zum Beispiel die Fernwärme, entlang geführt. Die Schlossmauer wird im Zuge der Arbeiten auch komplett saniert. Auf der Terrasse und unter dem Vorplatz sind zwei je 150 Kubikmeter fassende Löschwasserzisternen entstanden. Hier werden letzte Pflasterarbeiten durchgeführt. An drei Stellen wurden an der Außenseite tiefe Schächte ausgehoben, um darüber die Tonnen von Bauschutt aus den inzwischen entkernten Kellergewölben wieder ans Tageslicht zu befördern. Auch im Inneren des Gebäudes sind die Bauarbeiter zu hören. Noch ist der lange Flur, so wie ihn viele Besucher bei der letzten öffentlichen Begehung gesehen haben, doch fast am Ende klafft plötzlich ein gigantisches Loch. Hier wurden die Decken vom Keller bis zum Dach entfernt, Platz geschaffen für ein neues, notwendiges Treppenhaus. Allein um die heutigen Anforderungen an den Brandschutz zu erfüllen, muss dieses zweite Treppenhaus errichtet werden. Nach und nach werden jetzt die alten, nicht tragenden Zwischenwände entfernt und neue Decken eingezogen. Fast fertig sind die Arbeiter unter dem Dach, wo ein gigantisches Stahlgestell die Deckenkonstruktion darunter abfängt. Immer wieder muss auf Bausünden der vielen Umbauten, die das Schloss in seiner Zeit erlebt hat, reagiert werden. Doch die beauftragten Firmen kennen sich mit solch alten Gebäuden bestens aus.
2: Mit dem Schloss, was 1694 fertig geworden ist, 1750 in der Umbauphase von Schützer war, 1785 die komplette Südwand umgebaut wurde, weil sie instabil war. 1819 sind die Preußen eingezogen, da haben sie das nächste umgebaut. 1920 sind die Preußen raustächtig. Danach ist die Polizeikaserne eingerückt mit Gefängnis. Und nach dem Krieg waren erst einmal in den 50er Jahren war das Schloss belegt mit Umsiedlern. Also, und danach war unten Kindergarten, Schulküche. In der ersten Etage war ein Stückchen Gebäudewirtschaft aus DDR-Zeiten drin mit ihrer Lichtpause. Und es war das Internat, Wohnheim für die Mädchen, die bei der HO beschäftigt waren als Lehrlinge. Und ganz oben in der zweiten Etage war es ZFRB, der Zentrale Forschungsbetrieb für Rationalisierung, angegliedert Banner.
1: Noch sieht es nicht danach aus, aber im Jahr 2030 sollen dort 160 Mitarbeiter des Amtes für Landwirtschaft, Flurneuordnung und Forsten einziehen, zudem Beschäftigte einer weiteren Landesbehörde. Insgesamt sollen 208 Arbeitsplätze entstehen. Knapp 41 Millionen Euro soll der Umbau nach derzeitigen Berechnungen kosten. Allein vom Bund kommen 33 Millionen, 1,7 Millionen zahlt das Land. Die restlichen rund 6 Millionen Euro trägt die Kommune als Bauherr. Die Eigenmittel der Stadt sollen über den über 20 Jahre laufenden Mietvertrag mit dem Land langfristig refinanziert werden.

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1: Der sichere Transport junger Beifahrer im Auto ist ein ernstes und wichtiges Thema. Allerdings ist hierbei billig nicht gleich gut. Der ADAC hat jetzt in einem Test festgestellt, dass gerade Sitze aus dem Internet nicht unbedingt sicher sind.
2: 7-mal ist dieser Kindersitz im ADAC-Test durchgefallen. Das Problem? Es ist immer der gleiche Sitz, verkauft im Internet unter 7 verschiedenen Namen und vermeintlichen Herstellern. Insbesondere auf Online-Marktplätzen tauchen viele neue Markennamen auf.
3: Der von uns ursprünglich als Regal getestete Kindersitz, den haben wir auf verschiedenen Online-Plattformen auch unter anderen Markennamen gefunden, wie zum Beispiel Letters, Mayofi oder Ding Eiden. Diese Produkte werden dort von sogenannten Resellern angeboten.
2: Der Hersteller liefert die Sitze mit beliebiger Beschriftung und Verpackung an diese Wiederverkäufer. Bei schlechten Bewertungen oder mangelhaften Testergebnissen sind die Markennamen schnell austauschbar und sie lassen sich so nicht mehr den Sitzen mit neuen, anderen Namen zuordnen, obwohl sie baugleich und damit, wie in diesem Fall, unsicher sind.
3: Beim Kauf im Internet ist also Vorsicht geboten. Man sollte sich unbedingt vorher gut informieren, zum Beispiel bei uns beim ADAC Kindersitztest. Aktuell haben wir 26 verschiedene Modelle getestet. Eine Babyschale von Foppa Pedretti hat ein Gut erhalten, 2 Kleinkindersitze von Cybex haben ein Gut erhalten und für größere Kinder hat der Kinderkraft ein gutes Ergebnis erreicht.
2: Die Babyschale Kinderkraft Mink Pro 2 mit Base Mink FX2 ist im aktuellen Test dagegen durchgefallen. Der Hersteller hat aber schnell reagiert und bietet Eltern eine Rücknahme des Sitzes an. Genau hinschauen sollten Eltern auch bei neuen Funktionen von Kindersitzen. Die Liegeposition mancher Babyschalen mag zwar bequem fürs Kind beim Schlafen sein, bei einem Unfall besteht jedoch eine höhere Verletzungsgefahr.
3: Je flacher die Babyschale, umso schlechter unterstützt sie das Kind bei einem Unfall. Und umso höher sind die Belastungen, die wir am Dummy messen. Das zusätzliche Gelenk schwächt die Schale, unter Belastung wird sie noch flacher, die Belastungen steigen weiter an. Außerdem rutscht der Kopf des Kindes über den Schalenrand, kann an den Vordersitz prallen und das birgt ein zusätzliches Verletzungsrisiko.
2: Worauf es beim Kauf des richtigen Kindersitzes ankommt und welche Modelle im aktuellen ADAC-Kindersitztest gut oder schlecht abschneiden, erfahrt ihr unten in der Videobeschreibung und auf adac.de.
1: Ist doch kein Problem. Schnell mal während der Fahrt mit dem Handy telefonieren oder in den sozialen Netzwerken surfen. Denken viele Verkehrsteilnehmer. Ist aber nicht so, wie jetzt in einem Test festgestellt wurde.
4: Für viele ein Kavaliersdelikt und fast schon Selbstverständlichkeit. Schnell mal während der Fahrt mit dem Handy telefonieren oder in den sozialen Netzwerken surfen. Dabei ist die Gefahr offensichtlich. Ein Blick von 2 Sekunden auf das Display bedeutet bei 30 km/h eine Blindfahrt von 18 Metern. Laut Statistischem Bundesamt gab es im letzten erfassten Jahr bundesweit 8.722 ablenkungsbedingte Verkehrsunfälle mit Personenschäden. Aber nicht nur Autofahrer sind davon betroffen, sondern vermehrt auch Fahrrad- oder E-Scooter-Fahrer, denn auch die telefonieren oder haben große und abschirmende Kopfhörer während der Fahrt auf. Hier wäre auch der Gesetzgeber sicherlich gefragt, um eine Gerechtigkeit zwischen den Verkehrsteilnehmern zu schaffen. Der ADAC hat jetzt in 5 deutschen Großstädten, in Berlin, Frankfurt, Hamburg, Köln und München, Überprüfungen durchgeführt. In einer

0: Vor-Ort-Verkehrsbeobachtung durch die Tester an vielbefahrenen Straßen im Stadtgebiet wurden bei 9573 Kfz-Fahrern 262 Handyverstöße registriert und bei 9239 Radfahrern immerhin noch 125 Verstöße. Handyverstöße am Steuer sind nach einer aktuellen Untersuchung des Mobilitätsclubs trotz der hohen Unfallgefahr weiterhin stark verbreitet. Während jährlich rund 400.000 Fälle registriert werden, muss davon ausgegangen werden, dass die Dunkelziffer um ein Vielfaches höher ist. In einer aktuellen Verkehrsbeobachtung mit Fokus auf den fließenden Verkehr in 5 deutschen Großstädten wurden bei 2,7% der Kfz-Fahrer Handyverstöße festgestellt. Rechnet man dieses Ergebnis auf das gesamte Kfz-Verkehrsaufkommen in Deutschland im Jahr hoch, ergibt sich daraus eine enorme Zahl von rund 1 Milliarde Verstöße und damit natürlich ein hohes Risiko für die Verkehrssicherheit. Die Ergebnisse zeigen zudem, dass Radfahrer mit 1,4% seltener Handyverstöße begehen und dass unabhängig vom Verkehrsmittel bei einem Großteil der Verstöße das Handy in der Hand und nicht am Ohr gehalten wird. Wer tippt oder etwas auf dem Smartphone sucht, wendet den Blick und die Aufmerksamkeit von der Straße ab, mit potenziell gravierenden Folgen. Denn wer bei einer Geschwindigkeit von ca. 50 km/h nur 2 Sekunden auf sein Handy schaut, fährt 28 Meter im Blindflug und riskiert so, einen Unfall zu verursachen. Aber wie groß ist das Problem in Deutschland nun wirklich? Hierzu sprachen wir mit der ADAC-Sprecherin Katharina Luca. Knapp 3%, das klingt ja jetzt erst einmal nicht viel. Ist denn das wirklich so problematisch?
1: Auf den ersten Blick wirken die Zahlen vielleicht klein. Gesamt gesehen auf die Fahrleistung in Deutschland sind sie dann doch sehr hoch. Immerhin würde jeder 30. nach unserer Erhebung abgelenkt im Straßenverkehr unterwegs sein, was zu einem großen Sicherheitsrisiko führen kann. Schaut man nämlich nur 2 Sekunden von der Straße weg, zum Beispiel aufs Handy, dann ist man bei 50 km/h schnell 28 Meter im Blindflug unterwegs.
0: Wird jetzt mehr telefoniert oder geschrieben mit dem Handy?
1: In unserer Verkehrsbeobachtung konnten wir feststellen, dass in 90% der Fälle Autofahrer und auch Radfahrer das Handy in der Hand haben. Das heißt nicht am Ohr, sondern sie tippen vielleicht damit oder suchen etwas auf ihrem Smartphone. Das heißt, der Blick ist wirklich auf dem Gerät und nicht im Straßenverkehr, was zu einem gefährlichen Blindflug und zu einem großen Sicherheitsrisiko werden kann.
0: Gibt es hier Unterschiede zwischen den Verkehrsteilnehmern?
1: In unserer Verkehrsbeobachtung in den 5 deutschen Großstädten konnten wir feststellen, dass Autofahrer fast doppelt so häufig das Handy in die Hand nehmen und unerlaubt damit hantieren als zum Beispiel Radfahrer. Und bei Lieferwagen war das Problem noch ein kleines bisschen höher. Wir sehen also, dass es sich durch alle Fahrzeugarten durchzieht und generell ein großes Problem ist.
0: Die Schlussfolgerung daraus, was muss denn jetzt passieren?
1: Unsere Verkehrsbeobachtung hat gezeigt, dass es hier ein großes Problem gibt, das mit großen Sicherheitsrisiken im Straßenverkehr verknüpft ist. Eine begleitende Umfrage hat außerdem gezeigt, dass über die Hälfte der Befragten sogar zugegeben haben, das Handy im Auto schon mal regelwidrig verwendet zu haben. Um dieses Problem also anzugehen, braucht es da womöglich stärkere Kontrollen und eine höhere Kontrolldichte. Auf der anderen Seite muss man vielleicht darüber nachdenken, Handyblitzer bundesweit einzusetzen, um die Verstöße besser ahnden zu können. Generell heißt es aber auf jeden Fall für jeden Auto und jeden Radfahrer, das Handy gehört bei der Fahrt nicht in die Hand und nicht ans Ohr.

0: Guten Abend und herzlich willkommen zu den aktuellen Nachrichten aus dem Burgenlandkreis. Hier bei Ihrem Lokalsender BLK TV am Freitag, den 21. August. Und hier sind die aktuellen Meldungen. Das Jobcenter Burgenlandkreis erinnert noch einmal daran, dass seit gestern Mitteilungen, Nachweise und sonstige Unterlagen nicht mehr per E-Mail oder Fax eingereicht werden können. Der Online-Briefkasten ist dann der einzige digitale Übermittlungsweg zum Jobcenter. Bereits seit Mai steht der Online-Briefkasten zur Verfügung und bietet eine einfache, sichere und jederzeit verfügbare Möglichkeit, Unterlagen digital einzureichen. Dokumente können bequem vom Smartphone, Tablet oder Computer als Foto oder Scan hochgeladen werden. Die Übermittlung erfolgt verschlüsselt und direkt an das Jobcenter. Die bestehenden E-Mail-Adressen und Faxnummern wurden zum 20. August abgeschaltet. Weitere Informationen finden Sie auf der Webseite des Jobcenter Burgenlandkreis. Weißenfels wird am 29. August wieder zum Treffpunkt für Oldtimer-Freunde. Im Rahmen des Weißenfelser Stadtfestes startet um 9.30 Uhr auf dem Parkplatz Töpferdamm in der Leipziger Straße die 31. Weißenfelser Oldtimer Rallye. Rund 200 historische Automobile, Zweiräder und Gespanne gehen dann auf die Strecke und nehmen die Zuschauer mit auf eine Zeitreise durch fast 9 Jahrzehnte Fahrzeuggeschichte. Die Strecke führt vom Töpferdamm nach Schönburg, Naumburg, Schulpforta, Bad Kösen, Frankenau, Niedermöllern, Scheiblitz, Müncheroda, Schloss Neuenburg, Edelacker und Markt Rölitz zurück nach Weißenfels. Für Oldtimer-Fans und Schaulustige lohnt sich insbesondere ein Besuch am Start- und Zielpunkt. Nach der Rückkehr der Fahrzeuge findet um 14 Uhr die Siegerehrung auf dem Parkplatz am Töpferdamm statt. Im Vorfeld der anstehenden Landtagswahl in Sachsen-Anhalt veranstaltet die Volkshochschule Burgenlandkreis in den 4 Wahlkreisen des Kreises jeweils eine Podiumsdiskussion mit Direktkandidaten der verschiedenen Parteien. Bis auf den Wahlkreis 39, Weißenfels, sind diese öffentlich. In Weißenfels ist eine geschlossene Diskussionsrunde mit Schülerinnen und Schülern der berufsbildenden Schulen vorgesehen. Die öffentlichen Wahlforen werden moderiert und eine Dauer von jeweils etwa 90 Minuten haben. Die Veranstaltungen besitzen verschiedene regionalspezifische Themenblöcke, zu denen sich die Kandidaten äußern können. Eine offene Fragerunde ist nicht vorgesehen. Der letzte Termin dieser Reihe findet am 26. August um 19 Uhr im Theatersaal Ludorium der Landesschule Pforta statt. Eine Anmeldung unter E-Mail info@vhs-burgenlandkreis.de ist erforderlich, da die Platzkapazitäten begrenzt sind. Wer einmal erleben möchte, wie sich ein Tanzabend im 17. oder 18. Jahrhundert angefühlt haben könnte, ist beim 6. Barocktanzkurs des Heinrich-Schütz-Hauses in Weißenfels genau richtig. Am Samstag, 19. und Sonntag, 20. September können Tanzbegeisterte im Sitzungssaal des Weißenfelser Rathauses historische Tänze kennenlernen und selbst ausprobieren. Interessierte können sich bis zum 7. September per E-Mail an mike.richter@weißenfels.de anmelden. Aufgrund der begrenzten Teilnehmerzahl von 16 Personen werden die Plätze in der Reihenfolge der Anmeldung vergeben. Soweit die aktuellen Nachrichten für heute. Jetzt geht es weiter im Programm von BLK TV, Ihrem lokalen Fernsehsender aus dem Burgenlandkreis. Und bleiben Sie einfach dran, denn jetzt gibt es gleich noch unser aktuelles Regionalmagazin. Neue Nachrichten dann wieder am Montag um 19:30 Uhr.
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3: Hallo liebe Zuschauer und herzlich willkommen zur aktuellen Sendung am Freitag hier bei Ihrem BLK-TV. Sommer, Sonne, extreme Hitze. Was sollte man da in puncto Medikamente auf alle Fälle beachten? Vor allem, wie reagiert der Mensch darauf? Wir waren wieder einmal in der Naumburger Löwenapotheke vor Ort und haben mit Dr. Andreas Hühnerbein über diese Thematik gesprochen.
4: Ja, was macht das Ganze mit unserem Körper?
5: Ja, mit unserem Körper macht es eine ganze Menge. Wir erleben es ja tagtäglich. Wir haben echt zu tun, manche mehr, manche weniger. Tendenziell kranke Menschen, ältere Menschen haben deutlich mehr zu tun mit solchen Hitzeperioden, Hitzewochen, Hitzetagen. Weil manchmal fehlt dann auch die Chance, sich irgendwo, wenn man nicht gerade in den Keller gehen will, sich das kühle Plätzchen zu suchen. Aber was natürlich ganz wichtig für uns als Apotheker ist, ist der Umgang mit Medikamenten. Und was machen Medikamente bei solcher Hitze? Und natürlich für uns immer die Frage, wie können wir den Patienten helfen, was können wir dazu beitragen, dass möglichst wenig Leute da ernsthafte Konsequenzen aus solchen Hitzeperioden davontragen.
4: Wichtig ist also, wo lagere ich meine Medikamente, sofern ich ja in der unglücklichen Lage bin und muss mehrere unterschiedliche Medikamente einnehmen.
5: Die meisten haben ja irgendwelche Medikamente zu Hause und die klassischen Hinweise sind ja schon mal, das nicht im Badezimmer aufzubeheben, weil im Winter das Bad immer so der wärmste oder feuchteste Ort ist, da also bitte nicht. Bestimmte Dinge müssen in den Kühlschrank, manche tun auch prophylaktisch mehrere Medikamente in den Kühlschrank, was zum Beispiel bei Augentropfen manchmal vorgeschrieben ist, manchmal dann aber auch wieder so ein bisschen extra Achtung erfordert, weil Kühlschrank kalte Medikamente am Auge anwenden ist jetzt auch nicht die gute Idee, weil dann gleich ein Tränenfluss kommt. Also so diese ganzen Lagerungsbedingungen spielen natürlich eine Rolle und wenn ich eine Dachgeschosswohnung habe und da sind im Sommer also permanent über 30 Grad, muss ich mir mit meinen Medikamenten, auch die, die nicht im Kühlschrank sind, schon irgendwie Gedanken machen, weil wir in der Apotheke müssen zum Beispiel eine Lagertemperatur von 25 Grad einhalten. Deshalb gibt es hier halt auch Klimaanlagen und so weiter. Das ist halt für die Mitarbeiter immer ganz nett. Aber es hat natürlich eine gesetzliche Vorgabe sozusagen. Und wenn das hier raus ist, und manche Medikamente sind ja dann durchaus noch mehrere Monate zu Hause im Einsatz. Und wenn es länger heiß ist, wenn es mal ein Tag ist oder so, ist das jetzt auch nicht so dramatisch. Aber wenn es länger heiß ist, muss man sich da Gedanken machen. Wo lagere ich die? Habe ich eine Möglichkeit, das ein bisschen zu kühlen? Viele Sachen kühlen und bitte nicht einfrieren, gerade die ganzen flüssigen Sachen, auch Insuline oder so, Kühlschrank ja, Gefrierfach tun nichts, nein. Da muss man sich also ein bisschen überlegen, was kann ich da tun. Das ist so dieser Lagerungsteil. Und dann geht es natürlich auch um die Wirkung der Medikamente, weil die natürlich auch sehr von solchen Hitzeperioden abhängig sein kann.
4: Was kann passieren?
5: Ganz unterschiedlich. Also bleiben wir bei der Durchblutung der Haut. Wenn es warm ist, wird die Haut stärker durchblutet. Wenn ich jetzt ein kurzwirksames Insulin habe, wird das aus dem subkutanen Gewebe viel schneller wegtransportiert. Es flutet also im Körper zum Beispiel viel schneller an, als ich das aus der kühlen Jahreszeit gewohnt bin. Viele haben es vielleicht auch schon erlebt, die zum Beispiel Schmerzpflaster oder andere Pflaster anwenden sollen. Auf schwitziger Haut immer schwierig. Höheres Irritationspotenzial, also dass es irgendwie nicht so gut klebt, dass der Klebstoff plötzlich nicht mehr so gut vertragen wird, wie man das vielleicht von sich gewohnt ist. Und dass natürlich dann Wirkstoffe auch anders durch oder in die Haut gehen, als das zu anderen Temperaturen sozusagen der Fall ist. Und dann spielt natürlich auch der Stoffwechsel insgesamt eine Rolle. Nierenfunktion ist so das große Stichwort, der Flüssigkeitshaushalt. Bei älteren Patienten schon immer ein bisschen ein Problem oder oft ein Problem. Es wird einfach nicht genug getrunken, weil das Durstgefühl nicht so da ist. Aber vieles wird eben auch über die Niere ausgeschieden. Und wenn die Niere nicht ordentlich arbeitet, gibt es halt auch mit den Arzneistoffen Probleme. Also höhere Konzentration, schlechterer Stoffwechsel. Deshalb gerade in solchen Hitzeperioden ausreichend auf die Flüssigkeitszufuhr achten.
4: Das Ganze, gut, wir gehen jetzt von älteren Patienten auch noch mit aus, ist klar, aber das betrifft doch genauso gut Kinder, ne?
5: Ist das Gleiche? Das betrifft alle, ich sag mal, vulnerablen Gruppen, da gehören die Älteren dazu, da gehören die Kinder dazu, da gehört aber auch durchaus ein 40-jähriger Mann dazu, der vielleicht mit Krankheiten zu tun hat, der muss nur zum Beispiel eine Schilddrüsenunterfunktion oder eine Schilddrüsenfehlfunktion haben, dafür Tabletten kriegen, bestimmte Nebenwirkungen tauchen einfach häufiger bei Hitze auf, weil sie eine Hyperthermie auch im Körper machen können. Also ganz unterschiedlich. Es ist jetzt nicht, dass man sagen kann, irgendwie zwischen 30 und 60 betrifft mich das alles nicht. Ja. Es hängt immer wirklich von den Umständen ab. Da muss man schon genau hinschauen.
4: Ja, das wird sich wahrscheinlich in Zukunft auch nicht ändern, denn wir werden wohl diese Sommer des Öfteren genießen dürfen.
5: Denke ich mal, zumindest sollte man vorbereitet sein, dass sowas passieren kann, genauso wie man sich auf andere Szenarien auch vorbereiten muss. Aber Hitze in irgendeiner Form wird, denke ich, schon dazugehören, auch in unseren mitteleuropäischen Sommermonaten. Und da sollte man dann sich vorher Gedanken drüber gemacht haben, nicht nur um sich selbst, auch um den Partner in der Familie und im Idealfall eben auch um die Leute, die man so drumherum kennt. Wenn ich eben weiß, ich habe im Gartenverein einen Nachbarn und das ist ein über 70-jähriger Mann, der vielleicht alleinstehend ist, dann rufe ich den doch mal an und frage mal nach, ob ich irgendwie helfen kann, ob man Hilfe organisieren kann. Wenn er selbstständig ist und das alles funktioniert, ist ja in Ordnung, aber man hat wenigstens mal nachgefragt, ehe dann irgendwas passiert, was wir alle nicht wollen und dann vielleicht irgendwie eine Krankenhauseinweisung notwendig ist oder. Da hat man lieber vorher mal nachgefragt. Deshalb auch das Miteinander ein bisschen, ist ja in der Gesellschaft immer ganz gut, wenn die Leute sich ein bisschen umeinander kümmern und das gilt hier ganz genauso wie woanders auch.
4: Das waren wieder wertvolle Tipps. Wir bedanken uns auch im Namen unserer Zuschauer
5: Sehr gern.
4: und sagen dann bis zum nächsten
5: Bis zum nächsten Mal.
6: Übrigens, die Kühle-Orte-Karte hilft Bürgerinnen und Bürgern, Abkühlung zu finden. Denn bei der extremen Hitzebelastung gewinnt die Suche nach angenehmen, kühlen Aufenthaltsorten immer mehr an Bedeutung. Um Bürgerinnen und Bürgern eine schnelle Orientierung zu bieten, stellt das Gesundheitsamt des Burgenlandkreises bereits seit 2 Jahren eine interaktive Karte mit kühlen Orten zur Verfügung. Diese digitale Karte zeigt öffentliche Orte, an denen Menschen während heißer Tage Abkühlung finden können. Die Karte ist online verfügbar und kann sowohl am Computer als auch auf mobilen Endgeräten genutzt werden. Nutzer erhalten schnell und einfach nähere Informationen zur Lage und Erreichbarkeit des jeweiligen kühlen Ortes. Ab sofort haben Bürger auch die Möglichkeit, über den Kühle-Orte-Melder selbst Kühle-Orte eintragen zu lassen. Nach einer Prüfung durch das Gesundheitsamt wird die Meldung freigeschaltet und der Kühle-Ort ist dann auf der Karte mit vermerkt.
3: Viele Bahnhöfe bieten nicht gerade ein ansehnliches Bild für die Reisenden, mit Graffiti beschmiert und meist Ziel von Vandalismus. Nun will die Deutsche Bahn mit kleinen Reparaturtrupps dagegen vorgehen und die Schäden schneller beseitigen. In Magdeburg wurde nun das Projekt vorgestellt.
7: Der Magdeburger Hauptbahnhof wurde zwar zum besten Bahnhof in Deutschland gekürt, aber das scheint hierzulande ein einsamer Leuchtturm zu sein. Denn der Zustand vieler Bahnhöfe im Lande ist weit davon entfernt, schön zu sein. Um das zu ändern, lud man dieser Tage auf einen kleineren Haltepunkt ein, hier der Bahnhof Magdeburg Südost, in einem typischen Zustand für viele solcher kleinerer Bahnhöfe. Graffiti, zerstörte Einrichtungsgegenstände oder Schilder. Das Feld solcher, meistens durch Vandalismus entstandenen Schäden ist groß. Üblicherweise beauftragt man dafür DB-eigene Unternehmen, die allerdings eher grundhafte Sanierungen vornehmen, weshalb man sich entschloss, mit speziellen Reparaturtrupps eine zusätzliche Möglichkeit zur Beseitigung von Schäden an solchen Stationen zu schaffen.
8: Warum machen die das? Weil wir tatsächlich viel, viel Vandalismusschäden haben, viel, viel Defekte an unseren Bahnsteigen und die versuchen wir mit unseren Handwerkerkollegen entsprechend schnell wieder zu beheben.
7: Dazu hat man 2 neue, jeweils 4-köpfige Teams zusammengestellt, erfahrene Handwerker aus den verschiedensten Berufen. Vom Elektriker über den Baufachmann bis hin zum Dachdecker ist alles dabei. Im Grunde suchte man nach Universalgenies, die in der Lage sind, die vielfältigen Anforderungen solcher Schnellreparaturen auszufüllen.
8: Genau, also erstmal grundsätzlich Vandalismusschäden zu beseitigen, unter anderem wie hier die eingeschmissene Vitrine, die wir heute Morgen hier so vorgefunden haben, Graffiti zu beseitigen, Pflasterarbeiten durchzuführen, Dacharbeiten durchzuführen und alles, was sozusagen außerhalb der Parameter, die wir uns selbst gesetzt haben, für einen ordentlichen Zustand von Bahnhöfen entsprechend auch diese zu beseitigen.
7: Was dabei zu tun ist, melden nicht nur die Kunden an die Deutsche Bahn, sondern auch Inspektoren und Mitarbeiter. In diesem speziellen Fall an das Bahnhofsmanagement der DB InfraGo, das zuständig für ein Territorium ist, das in gewisser Weise dem ehemaligen DDR-Bezirk Magdeburg entspricht. Für den Bezirk Halle gibt es weitere Reparaturtrupps.
8: Einerseits ganz klar auch durch unsere Kunden. Andererseits inspizieren wir auch regelmäßig

0: qualitativ unsere Stationen und dann laufen die Schäden quasi in unsere Systeme einmal rein und landen dann quasi hier bei unseren Kolleginnen und Kollegen.
1: Diese Trupps gibt es jetzt seit 2 Monaten und bisher ist man mit den Ergebnissen der Maßnahmen sehr zufrieden.
0: Naja, also man sieht den Unterschied. Das muss man ganz klar sagen. Man sieht den Unterschied auch hier in Magdeburg Südost, war man sehr starker Vandalismusstandort. Wir haben sukzessive mit diversen Maßnahmen den Standort entsprechend aufgewertet. Und wenn man sozusagen, und das tue ich auch sehr oft, sich Bahnhöfe und Verkehrsstationen einmal anschaut, man sieht den Unterschied mit dieser Handwerkerkolonne.
1: In ganz Sachsen-Anhalt gibt es insgesamt 289 Verkehrsstationen und in ganz Deutschland werden in diesem Jahr für dieses Sonderprogramm etwa 50 Millionen Euro ausgegeben, hauptsächlich für das Personal und die benötigten Ersatzteile. Erfahrungsgemäß durfte diese Arbeit auch nicht aufhören, denn Vandalismus auf Bahnhöfen wird weiter ein Problem sein, vor allem weil es auf vielen dieser Stationen schon seit Jahren kein Personal mehr gibt.
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3: Wenn Sachsen-Anhalt aufwacht, dann geschieht das leise. Nicht mit großen Worten, sondern mit Licht in Werkhallen. Mit Händen, die Brot backen. Mit Eltern, die ihre Kinder zur Kita bringen. Mit Menschen, die los waren, wenn andere noch schlafen. Das ist unser Land. Ein Land, das anpackt. Was Sachsen-Anhalt stark macht, steht in keinem Gesetzbuch allein. Es steht im Feuerwehrhaus, auf dem Sportplatz, im Chor, im Verein, dort, wo Menschen mehr tun, als sie müssten. Dieses Ehrenamt, diese Kultur, diese Gemeinschaft, sie sind der Herzschlag unseres Landes. 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
2: Hallo und herzlich willkommen zu unserem Lokaltalk Auf ein Wort. Heute mit einer neuen Folge und ich begrüße Sie aus der sogenannten Raumstation in Weißenfels. Wenn Sie nicht wissen, was das ist, das liegt im Gebiet Hermannsgarten. Details, die gibt es heute noch im Laufe unseres Talks. Ja, wir stellen Ihnen ja in loser Folge die Kandidaten vor, die für den Landtag in Sachsen-Anhalt aus unserem Bereich am 6. September kandidieren. Einige haben Sie hier an dieser Stelle schon gesehen. Ich freue mich ganz besonders, einen weiteren Gesprächspartner bei mir am Tisch zu haben, nämlich herzlich willkommen Erik Stehr von der Partei Die Linke.

0: der ist auch gleichzeitig hier Mitorganisator der Raumstation. Herr Steher, 25 Jahre jung und damit dürften Sie so ziemlich zu den jüngsten Bewerbern um einen Platz im Sachsen-Anhaltinischen Landtag gehören. Bevor wir ins Politische gehen, vielleicht mal ganz kurz, wer Sie noch nicht kennt, aber viele Weißenfelser kennen Sie ja bereits, ein kurzer Einblick in Ihre Vita.
1: Erstmal vielen Dank für die Einladung. Schön, dass ich Sie hier begrüßen darf in der Raumstation. Ich bin Erik Steher, ich bin 25 Jahre alt, bin in Weißenfels geboren und aufgewachsen im Bereich Lützen, bin dann 2010 nach Weißenfels gezogen mit meiner Mutter und habe dann 2019 mein Abitur am Goethe-Gymnasium hier gemacht und habe dann angefangen, in Weimar Urbanistik zu studieren, also Stadtplanung, grob gesagt. Genau. Und bin dann heute hier gelandet quasi.
0: Jawohl. Sie sind auch, was die Lokalpolitik betrifft, kein unbeschriebenes Blatt. Das macht nach meinem Dafürhalten auch immer eine gute Geschichte aus, wenn man für den Landtag kandidiert. Sie sind seit 2019 auch Mitglied des Weißenfelser Stadtrates. Gleich die Frage, die darauf folgt, worauf begründet sich denn Ihre Motivation, sich jetzt um einen Platz im Sachsen-Anhaltinischen Landtag zu bewerben?
1: Das ist eine sehr spannende Frage. Genau, seit 2019 bin ich im Stadtrat und das damals auch eher aus Versehen. Ich habe damals noch für die Partei kandidiert, also so eine satirische Kleinpartei. Und da habe ich während des Abiturs nicht damit gerechnet, dass ich in den Stadtrat gewählt werde. Das ist dann überraschenderweise passiert und es hat all meine Pläne umgeworfen. Eigentlich wollte ich immer wie alle in meiner Stufe weg aus der Region, weil sie wenig zu bieten hat im Bereich Ausbildung, aber auch kulturelles Leben. Ich glaube, das wissen die Zuschauerinnen und Zuschauer ja auch, dass da viel Aufholbedarf ist. Und habe mich dann doch entschieden zu bleiben. Und 2021 bin ich zur Linken gewechselt, nachdem sie bei der Bundestagswahl 4,9% eingefahren hat. Und ich habe gesagt, okay, ich würde gern wirklich aktiv werden und vernünftige Politik machen, die den Menschen auch wirklich proaktiv hilft. Und so bin ich nach und nach in verschiedene Ämter gepurzelt, bin seit 2 Jahren stellvertretender Landesvorsitzender der Linken. Und dann kam dieses Angebot aus der Partei zu sagen, hey, würdest du nicht kandidieren wollen für den Landtag? Und ich wusste genau, wenn ich jetzt nicht sage, ich mache das, kommt diese Chance nicht mehr. Gerade in so einer aussichtsreichen Position, in der ich eben kandidiere. Und da dann das zu verneinen oder abzulehnen, wäre fast idiotisch gewesen, dass ich gesagt habe, okay, ich mache das. Und bin dann jetzt Kandidat hier im Wahlkreis und eben auf der Landesliste Platz 2.
0: Viele aus den Nachbarbundesländern von Sachsen-Anhalt sehen ja in einer Regierung AfD auch ein Problem, dass Sachsen-Anhalt abgehängt wird. Wirtschaftlich, auch viele Mitbürger sagen, dann mache ich mich weg. Unser Landesvater, unser ehemaliger Landesvater hat damit ja öffentlich schon mal angefangen. Wie sehen Sie das? Ist das ein Thema oder kämpfen Sie doch? Sie haben ja gesagt, Sie sind hier seit Ihrer Geburt verwurzelt und Sie wollten nicht weggehen. Sie hätten auch weggehen können, aber Sie sind immer noch hier. Wie sehen Sie das? Ist das ein Thema? Kann das dazu kommen? Wird das das Land weiter schwächen? Oder sagen Sie, mal gucken?
1: Also erstmal ganz grundsätzlich, ich bleibe hier, egal was kommt. Mhm. Weil sich aus dem Staub zu machen, können sich meistens nur wenige erlauben. Mhm. Gerade wenn man irgendwie wirklich fest verwurzelt ist. Und ich sehe es auch in meinem Umfeld, dass viele Leute bereits jetzt schon gesagt haben, sie gehen weg, weil die Situation generell jetzt schon zu angespannt ist im Land. Wieder Thema Zusammenhalt und Co. Mhm. Und sehe auch, dass viele Menschen nach der Wahl sagen, okay, also je nachdem, wie das ausgeht, mache ich mich aus dem Staub. Mhm. Vor allem auch migrantische Personen, die sagen, dann habe ich hier wirklich kein sicheres Leben mehr. Und dann fehlen uns halt viele Leute in der Pflege und Co. Mhm. Und dann wird man in Sachsen-Anhalt, glaube ich, ziemlich blöd aus der Wäsche schauen, wenn man sieht, okay, hier bricht gerade alles weg. Gibt ja auch sehr viele Aufrufe von Wirtschaftsunternehmen, die sagen, wählt klar demokratisch, also von CDU bis Linke gibt es sogar Aufrufe. Mhm. Und da muss man gucken, was am Ende bei rumkommt. Aber ich sehe da eine große Gefahr für dieses Land, weil die AfD einfach sehr viel kaputt macht. Also ich sehe, dass die CDU schon viel kaputt macht, aber mit der AfD wird es noch schlimmer.

0: einer mit Sprengstoff beladenen Drohne wird das Thema Drohnenabwehr immer aktueller. Am Flughafen in Kochstedt bei Magdeburg wird seit längerem bereits mit Drohnen experimentiert. Jetzt wurde das Drohnenabwehrzentrum offiziell eingeweiht. Ab sofort wird hier an neuen, effektiven Maßnahmen zur Drohnenabwehr geforscht.
1: Lange Jahre wurde versucht, aus dem ehemaligen sowjetischen Militärflugplatz bei Kochstedt einen Verkehrslufthafen zu machen. Viele Millionen versenkten unterschiedlichste Landesregierungen in dem Areal. Es hatte aber alles nichts genutzt, bis man auf die Idee kam, den Flugplatz der deutschen Luft- und Raumfahrt anzubieten, als Forschungszentrum für führerlose Luftfahrzeuge, umgangssprachlich als Drohnen bezeichnet, begann hier 2018 eine technologische Entwicklung, die nun mit der Eröffnung des Technologiezentrums für Drohnensicherheit einen weiteren Fortschritt nahm. Denn aus der schönen neuen Welt automatischer Paketzustellung wurde unterdessen eine militärische Bedrohung, auf die es zu reagieren gilt. Dabei wird Kochstedt ein Teil eines wesentlich größeren Gebildes des DLR, das sich aus theoretischer Forschung, entsprechenden Tests und Fertigung zusammensetzt. Und da es sich für Deutschland um ein gemeinsam zu bearbeitendes Problem handelt, bringt sich die Bundesregierung ein. Interessanterweise nicht über das Verteidigungsministerium, sondern über das Forschungsministerium und über das Ministerium für Inneres. Denn Drohnenbekämpfung ist zunächst erst einmal Aufgabe der Polizei und damit Ländersache.
2: Kochstedt, meine Damen und Herren, wird ein zentraler Baustein der Sicherheitsarchitektur gegenüber der hybriden Bedrohung durch Drohnen sein. Und das ist für uns deswegen dieser bedeutende Tag. Unsere Schlagkraft gegenüber angreifenden Drohnen, unsere Schlagkraft in der Drohnenabwehr, wir verstärken sie heute deutlich.
1: Dabei wird der Flughafen Kochstedt vornehmlich ein Testgelände sein, um die beispielsweise in Braunschweig beim DLR konstruierten Jägerdrohnen unter realen Bedingungen auszuprobieren.
3: In Braunschweig forschen wir schon seit vielen Jahren an Drohnen. Das heißt, wir erforschen, wie man Drohnen zunehmend sicher betreiben kann, wie man sie für neue Herausforderungen wappnen kann, wie zum Beispiel unter schwierigen Wetterbedingungen zu fliegen, die Automation voranzutreiben, sodass der Pilot immer weniger belastet wird beim Fliegen, dass man vielleicht auch mehrere Systeme gleichzeitig fliegen kann. Aber wir forschen auch an Technologien, um gegen Drohnen wirksam zu werden. Wir entwickeln zum Beispiel Jägerdrohnen und Lagebilder in Braunschweig, die dann eingesetzt werden können, um gegen widerrechtlich betriebene Drohnen eingesetzt werden zu können, die dann hier in Kochstedt erprobt werden.
1: Diese Verbindung wurde dann durch die anwesenden Spitzenpolitiker symbolisch freigeschaltet, um ihnen dann einen Eindruck zum Stand der Wissenschaft Forschung zu geben. Der ist schon weit gediehen und bereits für viele Einsatzfälle verfügbar. Allerdings befindet man sich dazu in einem ständigen Wettlauf mit dem Gegner. Man sprach hier von einer technologischen Entwicklungszeit von gerade mal 3 Monaten, um auf eine neue Bedrohungslage zu reagieren.
3: Sehr kleine, sehr, sehr schnelle Systeme. Wir haben große, langsame Systeme. Wir haben aber auch große, schnelle Systeme. Also das heißt, gegen die man sich wehren muss. Das heißt, für jede Situation braucht man tatsächlich eine maßgeschneiderte Lösung. Und manchmal ist eine kleine, schnelle Jägerdrohne eine gute Antwort, die allerdings nicht gegen jegliche Drohnen wirksam sein wird, sondern manchmal braucht man ein bisschen größeres Gerät, um dann zum Beispiel eine Drohne einzufangen in der Luft, wenn man beispielsweise über einem Konzert oder einer Sportveranstaltung gerade einen Absturz einer widerrechtlich betriebenen Drohne vermeiden möchte, dann pflückt man sie quasi aus dem Himmel und fliegt sie dann weg, um sie dann für eine Forensik zur Verfügung zu stellen.
1: Denn schließlich möchte man wissen, von wem man angegriffen wurde, auch wenn das nicht immer einfach ist, wie das jüngste Beispiel eines Drohnenangriffs am Flughafen Leipzig-Halle bewies, weshalb sich die versammelten Medien eigentlich nur dafür interessierten und nicht für die wahre Bedeutung des Technologiezentrums für Drohnensicherheit für ein solches Bundesland wie Sachsen-Anhalt.
3: Die Umgebung hier in Kochstedt, das nationale Erprobungszentrum und jetzt das Technologiezentrum für Drohnensicherheit, ist eine Erprobungsumgebung, ist ein Flughafen, wo verschiedene Experimente durchgeführt werden, wo wir besondere Infrastruktur angeschafft haben, die es ermöglichen, Technologieforschung zu betreiben, bis hin zur Technologiereife und auch externen Partner, wie zum Beispiel unseren Sicherheitsbehörden, dann die Möglichkeit einräumen können, hier neue Technologien zu testen und zu bewerten, damit Wissen möglichst den Bedarfsträgern auch zur Verfügung gestellt wird.
4: Denn ohne Frage ist es in dem Moment, in dem eine Großforschungseinrichtung eine solche Sichtbarkeit bekommt, auch ein neues Portfolio, jetzt ja tatsächlich auch Drohnenabwehr eine große Rolle spielt,

0: spielt, das lockt Unternehmen an. Das gibt Start-ups als Ausgründungen, denn hier sind viele junge Wissenschaftlerinnen und Wissenschaftler, die sich gut vorstellen können, sich selbstständig zu machen. Aber es lockt auch Unternehmen an, sich hier in diesem Umfeld anzusiedeln.
1: Das wäre eine große Hoffnung, nicht nur der Landespolitik eine Hoffnung, die sich aber zu erfüllen scheint. Dabei hilft, dass es für diesen Flughafen immer noch die entsprechende Betreiberlizenz gibt, was das Testen unter realistischen Bedingungen ermöglichen wird. Das wird jedoch weitgehend im Verborgenen stattfinden, denn auch bei diesem Pressetermin gab es Areale, in denen nicht gefilmt werden durfte. Denn das Testen und Erproben, aber auch die Ausbildung der Sicherheitsbehörden verlangt nach einem gewissen Maß an Geheimhaltung, womit man wieder beim immerwährenden Wettbewerb mit dem Gegner wäre.
2: Sie alle kennen doch bestimmt unseren Saale-Talk, oder? Heute hat sich unsere Moderatorin dazu einen ganz besonderen Gast eingeladen. Wer das ist, erfahren Sie in unserem nächsten Beitrag.
3: Herzlich willkommen zum Saale-Talk, meine Damen und Herren. Mein heutiger Gast, die Küsten-Uli. Herzlich willkommen, liebe Küsten-Uli. Danke, dass ich da sein darf. Nun verrate uns doch mal, warum kommt eine Hamburgerin nach Weißenfels? Ja, ich bin der Liebe wegen gekommen, das wissen ja schon einige. Ich habe mich hier in einen Zahnarzt verliebt in Weißenfels und habe mich dann auch in Weißenfels verliebt, weil es einfach ein ganz anderes Leben hier ist als in einer Großstadt. Es ist alles so entspannt hier, wenn man ankommt, und das ist einfach so, in zwei Welten manchmal zu leben, das kann auch ganz spannend sein. Und man entschleunigt hier wunderbar. Und wie bist du hier zum Fernsehen gekommen? Ja, das ist eine ganz lustige Geschichte. Wir haben sonntags im Bett gelegen und haben BLK TV Regional geschaut. Ja, und da habe ich einfach so gedacht, da fehlt noch ein bisschen Pep am Ende der Sendung. Und dann habe ich dem Sender vorgeschlagen, ob sie Lust haben auf eine spontane Aktion mit mir, dass ich als Küsten-Uli hier den Burgenlandkreis entdecke und auch die Menschen hier, die etwas Besonderes ausüben, ein besonderes Handwerk oder ganz besondere Menschen, die etwas entdeckt oder erfunden haben. Und da haben wir eine ganze Serie draus gedreht, und das war wirklich sehr, sehr interessant und hat auch sehr, sehr viel Spaß gemacht. Ja, nun bist du ja in einer anderen Sendung tätig, liebe Küsten-Uli, und zwar der Saale-Talk. Was ist nochmal ganz genau der Saale-Talk? Wie bist du auf die Idee gekommen, dein Kostüm abzulegen und jetzt diesen Saale-Talk zu machen? Ja, also erstmal das Kostüm habe ich dann irgendwann abgelegt, weil ich ja auch so angekommen war hier und gesagt habe, jetzt bin ich schon fast eine Weißenfelserin, und dann muss ich auch nicht mehr das Kostüm tragen. Aber dann hatte ich eine Idee, über Nacht den Saale-Talk stattfinden zu lassen, und das ist ja im Grunde genommen so ähnlich, nur drehen wir es an einem festen Ort, und zwar direkt an der Saale, wenn es die Temperaturen erlauben. Und auch hier haben wir Begegnung mit vielen interessanten Menschen rund um den Burgenlandkreis. Und ganz wichtig zu sagen noch, auch wenn wir Unternehmer haben oder es soll keine Werbesendung sein, sondern es geht um die Person auch an sich. Man kann zwar kurz sagen und sich vorstellen, was man macht, aber wir wollen einfach wissen, was steht hinter diesen Menschen und was bewegt sie in Weißenfels und wie sehen sie die Situation von Weißenfels. Und das macht mir sehr viel Spaß und man erfährt auch immer sehr viel Interessantes. Ja, liebe Uli, was machst du denn, wenn du nicht in Weißenfels bist? Das fragen auch immer ganz viele. Ja, wenn ich nicht in Weißenfels bin, dann bin ich natürlich in Hamburg, in meiner Heimatstadt. Denn da bin ich ja auch noch beruflich aktiv. Wie ja einige wissen und auch schon gesehen haben, arbeite ich für eine Modefirma und präsentiere dort die Curvy-Mode ab Größe 42, ein Traditionsunternehmen in Hamburg. Auch mal ein Besuch wert, an den Jungfernstieg zu kommen. Und ich vermiete auch Apartments an der Nordsee in St. Peter-Ording. Und das ist auch eine Reise wert, gerade für euch hier, wo es immer so heiß ist. Wir haben dann, als ihr hier alle so geschwitzt habt, bei 39, 41 Grad hatten wir schöne 24 Grad. Und St. Peter-Ording ist eine Reise wert. Es ist die größte Sandkiste Europas. Und ja, schaut gerne mal auf meine Webseite. Liebe Küsten-Uli, hast du denn auch Familie? Wie kommt deine Familie denn damit klar? Ja, Familie habe ich auch. Ich habe zwei Töchter. Eine Tochter wohnt in München und eine Tochter lebt in Hamburg, mit der ich dann natürlich sehr eng verbunden bin, wenn ich in Hamburg bin. Aber dafür ist dieser Standort Mitteldeutschland auch sehr schön für mich, weil von hier aus habe ich es dann auch nicht weit nach München. Und dort habe ich dann auch ein Enkelkind. Wie sind denn noch weitere Projekte geplant mit dem BLK TV Regional? Erstmal konzentrieren wir uns jetzt auf den Saale-Talk. Der macht so viel Spaß und der hat auch so positiven Anklang gefunden hier. Und wie gesagt, also das macht wirklich sehr, sehr viel Spaß. Viele interessante Menschen habe ich schon kennengelernt. Und ich hoffe, dass da auch noch weitere tolle Serien entstehen raus werden. Wie am Ende der Sendung gibt es immer noch ein paar Fragen. Wen möchtest du gerne nominieren? Ich würde gerne die Barbara Döring nominieren. Ich habe schon so viel von ihr gehört und sie soll eine ganz bezaubernde Person sein und auch musikalisch aktiv sein. Und ich würde gerne noch mehr von ihr erfahren. Dann gibt es noch die obligatorischen Fragen am Ende, meine liebe Küsten-Uli. Haus oder Wohnung? Ich liebe eine Wohnung. Tanzen oder Tennis? Tanzen. Steak oder Pasta? Pasta. Hoodie oder das kleine Schwarze? Ich würde sagen, das Hoodie, das passt besser an die Nordsee. Urlaub im Norden oder im Süden? Na klar, im Norden. Ja, liebe Küsten-Uli, da du jetzt zwischen zwei Welten unterwegs bist, welchen Sender schaust du denn lieber? Unser regionales BLK-TV regional oder euren Sender Hamburg 1? Ja, da muss ich natürlich ganz ehrlich sein. Ich schaue, wenn ich hier bin, gerne BLK-TV regional. Und in Hamburg kann ich es schlecht empfangen. Da gucke ich es auch auf YouTube. Aber ich schaue natürlich auch den Hamburg 1 Sender. Liebe Küsten-Uli, vielen Dank, dass du dir Zeit genommen hast, mit uns dieses Interview zu machen. Und sehen wir dich denn nochmal wieder so in deiner Kleidung? Ja, zum Stadtfest, da sind wir wieder dabei im ganzen Team. Und da werde ich auch dieses Outfit nochmal anziehen. Und dann freue ich mich, euch alle zu sehen. Vielen Dank, dass du da warst. Und ja, meine Damen und Herren, das war jetzt ein besonderes Interview mit einer und derselben Person. Ich habe natürlich keine Zwillingsschwester, aber so viele haben gefragt, warum ich diese Küsten-Uli nicht mehr ausübe und was ich jetzt so mache und was ich mache, wenn ich in Hamburg bin. Und so wissen sie es einfach und zu meiner Person ein paar Informationen. Es hat mir Spaß gemacht. Es war nicht ganz leicht. Es ist leichter, jemanden zu interviewen, der neben einem sitzt, als eine Person zu interviewen, die man selber ist und die dann auch gar nicht da sitzt. In diesem Sinne, demnächst wieder in zwei Wochen den Saale-Talk mit natürlich interessanteren Personen hier rund um den Burgenlandkreis.
2: Das war sie auch schon wieder, unsere Sendung am Freitag. Ich wünsche Ihnen ein zauberhaftes Wochenende. Erholen Sie sich gut und starten Sie gut in die nächste Woche. Die nächste Sendung von BLK Regional gibt es für Sie wie gewohnt am Dienstag. Machen Sie es gut. Bis dahin. Tschüss.
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0: Hallo und herzlich willkommen zu unserem Lokaltalk auf ein Wort. Heute mit einer neuen Folge und ich begrüße Sie aus der sogenannten Raumstation in Weißenfels. Wenn Sie nicht wissen, was das ist, das liegt im Gebiet Hermannsgarten. Details, die gibt es heute noch im Laufe unseres Talks. Ja, wir stellen Ihnen ja in loser Folge die Kandidaten vor, die für den Landtag in Sachsen-Anhalt aus unserem Bereich am 6. September kandidieren. Einige haben Sie hier an dieser Stelle schon gesehen. Ich freue mich ganz besonders, einen weiteren Gesprächspartner bei mir am Tisch zu haben, nämlich herzlich willkommen Erik Stehr von der Partei Die Linke. Und der ist auch gleichzeitig hier Mitorganisator der Raumstation. Herr Stehr, 25 Jahre jung. Und damit dürften Sie so ziemlich zu den jüngsten Bewerbern um einen Platz im Sachsen-Anhaltinischen Landtag gehören. Bevor wir ins Politische gehen, vielleicht mal ganz kurz, wer Sie noch nicht kennt, aber viele Weißenfelser kennen Sie ja bereits, ein kurzer Einblick in Ihre Vita.
1: Erstmal vielen Dank für die Einladung. Schön, dass ich Sie hier begrüßen darf in der Raumstation. Ich bin Erik Stehr, ich bin 25 Jahre alt, bin in Weißenfels geboren und aufgewachsen im Bereich Lützen, bin dann 2010 nach Weißenfels gezogen mit meiner Mutter und habe dann 2019 mein Abitur am Goethe-Gymnasium hier gemacht und habe dann angefangen, in Weimar Urbanistik zu studieren, also Stadtplanung, grob gesagt.

0: Genau. Und bin dann heute hier gelandet quasi.
1: Jawohl, Sie sind auch, was die Lokalpolitik betrifft, kein unbeschriebenes Blatt. Das macht nach meinem Dafürhalten auch immer eine gute Geschichte aus, wenn man für den Landtag kandidiert. Sie sind seit 2019 auch Mitglied des Weißenfelser Stadtrates. Gleich die Frage, die darauf folgt: Worauf begründet sich denn Ihre Motivation, sich jetzt um einen Platz im Sachsen-Anhaltinischen Landtag zu bewerben?
0: Das ist eine sehr spannende Frage. Genau, seit 2019 bin ich im Stadtrat und das damals auch eher aus Versehen. Ich habe damals noch für die Partei kandidiert, also so eine satirische Kleinpartei. Und da habe ich während des Abiturs nicht damit gerechnet, dass ich in den Stadtrat gewählt werde. Das ist dann überraschenderweise passiert und es hat all meine Pläne umgeworfen. Eigentlich wollte ich immer wie alle in meiner Stufe weg aus der Region, weil sie wenig zu bieten hat im Bereich Ausbildung, aber auch kulturelles Leben. Ich glaube, das wissen die Zuschauerinnen und Zuschauer ja auch, dass da viel Aufholbedarf ist. Und habe mich dann doch entschieden zu bleiben. Und 2021 bin ich zur Linken gewechselt, nachdem sie bei der Bundestagswahl 4,9% eingefahren hat. Und ich habe gesagt, okay, ich würde gern wirklich aktiv werden und vernünftige Politik machen, die den Menschen auch wirklich proaktiv hilft. Und so bin ich nach und nach in verschiedene Ämter gepurzelt, bin seit 2 Jahren stellvertretender Landesvorsitzender der Linken. Und dann kam dieses Angebot aus der Partei zu sagen, hey, würdest du nicht kandidieren wollen für den Landtag? Und ich wusste genau, wenn ich jetzt nicht sage, ich mache das, kommt diese Chance nicht mehr. Gerade in so einer aussichtsreichen Position, in der ich eben kandidiere. Und da dann das zu verneinen oder abzulehnen, wäre fast idiotisch gewesen, dass ich gesagt habe, okay, ich mache das. Und bin dann jetzt Kandidat hier im Wahlkreis und eben auf der Landesliste Platz 2.
1: Jawohl, das ist ja schon mal ein ganz gutes Ergebnis. Kommen wir noch mal zurück zu Ihrer Partei, zu den Linken. Da gab es ja in der Vergangenheit ganz schön viel Staub, der aufgewirbelt wurde. Erinnere mich an das Thema Sarah Wagenknecht, die Abspaltung in den sogenannten BSW. Gesichter der Partei, die viele von uns kennen, sind nicht mehr. Die haben sich dann auch zurückgezogen. Was lässt Sie ausgerechnet auf das Thema die Linke setzen und wo sie sagen, jawohl, aber trotzdem denke ich, ich habe eine Chance.
0: Also für mich war immer das Grundverständnis von der Gesellschaft, dass wir alle solidarisch miteinander leben, niemand in Armut leben muss oder auch niemand irgendwie ausgegrenzt ist, weil er oder sie anders ist, egal ob Hautfarbe, Sexualität oder sonst was. Und das war für mich immer schon drin. Und da die Linke wurde es damals, weil ich gesagt habe, okay, ich arbeite mit denen im Stadtrat schon gut zusammen. Die Grünen kamen für mich aus verschiedenen Gründen nicht in Frage. Die waren mir immer zu nah am System, haben gesagt, wir wollen Klimaschutz und Co., aber irgendwie nichts großartig verändern. Die SPD hat immer schon mit der CDU regiert und da auch wirklich nichts Gutes geliefert. Und die Linke war dann die einzige Partei, die noch da war. Und ich bin in einer Zeit eingetreten, als gerade sehr viele raus sind, wegen Sarah Wagenknecht. Und das war rückblickend natürlich irgendwie taktisch klug, weil ich dann aktiv geworden bin, als viele raus sind und ich nicht zu dieser neuen Welle gehöre, die jetzt gerade eingetreten ist und ich dadurch schon einige Jahre in der Linken arbeiten konnte. Und Sarah Wagenknecht ist weg, ich bin noch da. Auch die Partei von Wagenknecht hat sich ja quasi gerade in Luft aufgelöst, auch der Kreisverband des BSW ist ausgetreten komplett. Und ich habe immer versucht, für soziale Gerechtigkeit zu kämpfen, dass es allen gut geht. Und ich kenne irgendwie, weiß genau, wie es ist, wenn man irgendwie vernünftig unterstützt werden kann im Familienumfeld. Ich weiß aber auch, wie es ist, wenn man schauen muss, wie viel Geld kann man diesen Monat ausgeben. Und habe auch in der gesamten ehrenamtlichen Arbeit, die ich hier mache, nicht nur über die Linke, sondern auch über die Stadtrauminitiative, in deren Raum wir eben gerade sitzen, weiß ich genau, wie man Leuten hilft, die vielleicht nicht so viel haben, die man unterstützen kann und komme mit den Leuten auch immer in Austausch. Das ist natürlich wichtig, um irgendwie diese Bodenhaftung nicht zu verlieren, weil wenn man sich nur in Parteikreisen umgibt, dann verliert man den Kontakt natürlich irgendwie schnell und da muss man auch stark gegenarbeiten.
1: Das ist ein guter Hinweis. Das führt mich gleich zu meiner nächsten Frage.

0: Frage. Jetzt sind Sie mit 25 Jahren, gehören Sie ja zur jungen Generation, kann man durchaus sagen. Wenn man sich die restlichen Kandidaten anschaut, dann ist da doch eher, ich will jetzt mal in Anführungszeichen sagen, das Mittelalter bis das Alter vertreten. Das führt mich zu meiner nächsten Frage. Nicht nur bei den jungen Wählern, sondern auch vor allen Dingen bei den älteren Herrschaften, die auch das System der DDR miterlebt haben, gilt mittlerweile ja so die Meinung am Stammtisch, die etablierten Politiker, die wollen sowieso nichts mit uns zu tun haben, Politik ist sowieso, die machen nur für sich selber, es wird am Bürger vorbeiregiert, hört man dann sehr oft. Was entgegnen Sie solchen Themen, wenn Sie sie zum Beispiel beim Straßenwahlkampf so quasi als Spiegel entgegengehalten bekommen und die Leute sagen, ja, jetzt noch so ein Politiker?
1: Ja, das ist eine, es kommt tatsächlich immer wieder vor, worauf ich erstmal entgegnen muss, dass die Linke nicht in Regierungsverantwortung ist und es mir genauso geht, wenn ich an der Zapfsäule stehe und sagen muss, jetzt muss ich hier für 2,50 € Diesel tanken, oder im Supermarkt stehe und sage, nehme ich jetzt, wo muss ich jetzt sparen? Ich glaube, da sind wir am Ende alle gleich, dass wir sagen, es ist gerade alles viel zu teuer. Und ich möchte, dass diese Regierung daran was ändert. Und ich glaube, würde die Regierung auch was daran ändern, dann hätten es die politischen Ränder, wie so oft gesagt wird, auch deutlich schwerer in der politischen Arbeit. Weil dann würde die CDU gute Politik machen. Das macht sie schlichtweg nicht. Und man muss auch klar sagen, die Linke hat in den letzten Jahren sehr viele Fehler gemacht. Gerade diese innerparteilichen Streits sind mit dem Weggang von Sarah Wagenknecht auf den Höhepunkt gekommen. Man hat einige Zeit gebraucht, um sich zu fangen, und man sieht, dass diese Partei eine deutlich andere ist. Also, wir haben über 100.000 Mitglieder inzwischen, sind deutlich angewachsen, was niemals vorstellbar war, haben uns komplett von dieser auch DDR-Politik, die wir bis dato hatten, komplett gelöst und sagen, wir sind jetzt eine neue Partei, die vielfältig aufgestellt ist, die deutlich westdeutscher, jünger und vor allem weiblicher geworden ist. Und wir haben einen kompletten Wandel durchlebt. Und da kann ich sagen, die Linke hat sich wieder gefunden. Sie geht jetzt regelmäßig an Haustüren im ganzen Land, kommt mit den Leuten ins Gespräch in verschiedenen Formaten. Und was wir auch anders machen, ist, dass unsere Abgeordneten ihre Diäten im Landtag oder auch im Bundestag deckeln. Die behalten nicht von diesen 9.500 € brutto alles ein, was nach Steuer da ist, sondern sie geben einen Großteil ab, nicht nur an die Partei, sondern auch in den Solidarfonds der Landtagsfraktion, wo Leute Geld beantragen können, wenn sie Hilfe brauchen oder Vereine auch zum Beispiel. Und das unterscheidet uns von den anderen. Wir versuchen wirklich da zu sein und da zu bleiben, wo die Leute sind. Und das unterscheidet uns, wie gesagt, von den anderen. Und das versuche ich dann auch den Leuten im Gespräch immer klarzumachen.
0: Das ist ein wichtiger Punkt. Wir haben ja hier im Burgenlandkreis zwar auch schon nach der Wende sehr, sehr, sehr schlechte Zeiten erlebt. Ich erinnere mich, 93 kam ich hier hin. Und wenn ich das heute mit 2026 vergleiche, kann man sagen, der Burgenlandkreis steht eigentlich gar nicht so schlecht da. Von oben betrachtet, wenn man ins Detail geht, kann man sicher über die eine oder andere Sache reden. Eins davon ist, wir kämpfen ja, oder nicht kämpfen, sondern wir beschäftigen uns seit einiger Zeit mit dem sogenannten Strukturwandel. Die Kohle ist endlich. Ein großes Unternehmen wie die MIPRAG, was vielen Leuten Lohn und Brot gibt, läuft langsam aus und dagegen soll der Strukturwandel gegenarbeiten. Aber die Bevölkerung sieht das durchaus kritisch. In Gesprächen hört man dann meistens, dass man nicht mitgenommen wurde, dass das nicht richtig erklärt wurde. Und somit kommt dann die Meinung auf, dass die Zukunftsperspektiven und die Chancen für den Burgenlandkreis, die sind zwar noch gut, aber es zeichnet sich eine dunkle Wolke am Horizont ab. Wie sehen Sie das persönlich? Ist der Strukturwandel richtig angesetzt? Oder wenn Sie jetzt nach Magdeburg kommen in den Landtag, was muss da vielleicht noch gegengesteuert werden, wenn es noch möglich ist?
1: Also ganz grundsätzlich muss ich erstmal sagen, ich bin im Dorf aufgewachsen, was nach wie vor von der Braunkohle bedroht ist, was immer noch als Bedarfsfläche für den Abbau vorgesehen ist. Und das war für mich also schon von klein an Thema. Ich war regelmäßig mit meinem Vater vor allem am Tagebaurand, habe noch Dörfer erlebt, die heute nicht mehr stehen, wo heute schon ein großes Loch ist. Und das innerhalb weniger Jahre. Und die Perspektive, da einen schönen großen Badesee zu haben, ist natürlich toll, aber

0: weiß nicht mal, ob ich das noch erleben werde, weil das dauert natürlich alles gerade sehr lang und gerade mit der aktuellen Hitzewelle und man sieht zu wenig Wasser, ob das Ding überhaupt geflutet wird. Und in diesem ganzen Ausstiegsszenario ist so viel falsch gemacht worden. Also das fing ja mit der CDU und SPD an, die das beschlossen haben. Die Grünen, die das dann auch noch weitergemacht haben in der Ampelregierung, zusammen mit der FDP und SPD noch. Und es war immer ein Hin und Her. Wir können uns nicht darauf fest einstellen, was kommt denn jetzt überhaupt? Wir haben diese Wasserstoffleitung, die gebaut werden soll. Dann wird vom Wasserstoffthema wieder abgerückt von der Bundespolitik. Die Abfallwirtschaft hat sich jetzt, ich glaube, zwei Wasserstoff-LKWs angeschafft, deren Flotte sie jetzt nicht weiter ausbauen, weil sie sagen, naja, okay, es ist ein Hin und Her, das ist zu teuer, das hat keine Zukunftsperspektive. Und es gibt keine klare Linie der Bundespolitik, weil sie immer wieder hin und her springt. Je nachdem, welche Regierung gerade an der Macht ist, wird dieser Kohleausstieg anders betrachtet. Es ist natürlich logisch, dass man das auch anders gestalten möchte, aber wir brauchen eine klare Linie, in welche Richtung es gehen soll. Und wenn ich sehe, wofür hier Gelder ausgegeben werden, das Thema Naumburger Dom und Fassadenreinigung war natürlich damals schon in aller Munde und da fragt man sich dann wirklich, warum wird das gemacht? Da wird kein einziger Arbeitsplatz mit erhalten. Und wenn ich jetzt sehe, in welche Projekte Geld gesteckt wird, die wirklich keine Jobs erhalten oder neu schaffen, ist das sehr problematisch. Wir haben ja das Industrie- und Gewerbegebiet, das Interkommunale, wo gerade auch noch nicht klar ist, ob diese Finanzierung überhaupt reicht, weil diese Fördermittelperiode begrenzt ist und wir das alles pünktlich abgeschlossen haben müssen. Dann andere Großprojekte wie der Bildungscampus, der natürlich sehr gut ist, der hoffentlich auch so durchgeführt wird. Aber es ist nicht ganz klar, reicht das Geld in diesen ganzen Projekten? Und da brauchen wir eine deutlich stärkere Gewissheit für unsere Kommunen. Und da muss auf Landesebene Druck gemacht werden. Und da muss dann auch, also wir können jetzt einzelne Projekte nicht zurückschrauben. Die sind jetzt alle fest. Und wir müssen jetzt auch alle dringend durchziehen, weil da jetzt was zu ändern, sorgt wieder für Verunsicherung und Chaos. Wir brauchen eine Perspektive für die Menschen. Also da, wo es geht, eine vernünftige Übernahme der Mitarbeitenden in der MIBRAG in Folgeunternehmen oder die Schaffung neuer Industriearbeitsplätze. Aber gerade bei dieser wirtschaftlichen Lage, die wir im Land haben, teure Strompreise, die unattraktiv sind für viele Unternehmen und das sorgt für Probleme und da fehlt aus meiner Sicht die Perspektive. Und ich bin, was das Industrie- und Gewerbegebiet angeht, kein großer Freund davon, weil wir natürlich Ackerland versiegeln. Gleichzeitig weiß ich auch, durch ein Weiterführen des Braunkohletagebaus würde auch Fläche verloren gehen. Wir müssen also genau abwägen, was lohnt sich, was hat eine Perspektive, was ist ökologisch vertretbar und was schafft hier langfristig Jobs. Und da müssen wir auch aufpassen, dass wir nicht Unternehmen mit Geld vollstopfen, die dann ein paar Jahre Gewinne abführen und dann weiterziehen. Wir haben das jetzt bei Zalando und Erfurt zum Beispiel gesehen, die mit Millionen gefördert worden sind. Und dann haben die gesagt, okay, wir ziehen jetzt um und haben das Geld aber eingeheimst. Und da müssen wir auch die Unternehmen definitiv in die Pflicht nehmen am Ende.
1: Also gibt ein großes Buch für Sie, wenn Sie nach Magdeburg kommen, um unseren Bereich vielleicht doch noch stärker einzubringen, als dass wir das bisher erlebt haben. Gehen wir zurück in die Lokalpolitik, da kommen Sie her. Auch das sehe ich immer als wichtigen Punkt an. Bundespolitisch wird es schwierig sein, Dinge von hier zu verändern, aber für unseren Bereich Burgenlandkreis, Weißenfels, Naumburg, Lützen, Hohenmölsen, da gibt es Möglichkeiten. Sie haben hier in der Stadt die Stadtrauminitiative Weißenfels geschaffen. Wir sitzen in der Raumstation. Sie sind sehr engagiert auch darin, Leuten zum Beispiel mal eine warme Mahlzeit auszugeben. Sehen Sie denn eigentlich das Problem in Ihrer Stadt Weißenfels auch, dass wir wirklich ein größeres Problem haben mit Leuten, die ja so ein bisschen abgehängt wurden von dem, was man so Wohlstand als Wohlstand bezeichnen kann?
0: Ja, definitiv. Also diese Wendeerfahrung, die viele erlebt haben, ich natürlich nicht als Jahrgang 2001, schwingt aber noch bei vielen nach. Also man merkt, dass sie sagen, ah, wir haben schon einen großen Strukturwandel erlebt, jetzt kommt der nächste. Die politische Lage ist gerade sehr unsicher und woran es in unserer Region, glaube ich, mangelt, ist wirklich der Zusammenhalt. Das nach dem anderen schauen und irgendwie zusammenhalten. Und die Stadtrauminitiative haben wir 2020.

0: 1923 gegründet, in dieser damals Energiepreiskrise genannten Zeit. Jetzt haben wir noch höhere Preise, da müssen wir jetzt auch nicht drüber reden. Aber ich habe damals gesagt, hey, dieses Konzept der Küche für alle, mit dem wir jetzt erfolgreich Suppen verteilen, kenne ich aus dem studentischen Kontext, wo sich Studierende zusammenfinden, sagen, wir kochen jetzt voneinander, jeder bringt ein bisschen was mit, dass wir ein vernünftiges Rezept haben und dann wird das auf Spendenbasis ausgegeben, dass man die Kosten wieder reinkriegt. Und ich habe dann zu einem Genossen gesagt, hey, wollen wir das nicht mal hier probieren? Und so haben wir im Oktober 22 angefangen, Suppe zu verteilen. Und ich wollte es bewusst nicht über die Linke machen, weil ich gesagt habe, wenn die Leute wissen, dass wir als Parteimitglieder dahinter stehen, dann ist es okay, das können wir nicht verhindern. Aber ich möchte für alle da sein und eine Brücke schlagen zu denen, mit denen ich politisch auch nicht so viel gemein habe. Und so ging das dann los. Es lief am Anfang holprig. Also wir hatten beim ersten Mal 60 Portionen Suppe, 30 gingen weg. Da kann man natürlich sagen, ah, das lief schlecht, aber für ein Angebot, was nicht bekannt war, war das durchaus ein Erfolg. Und dann haben wir angefangen, das alle 2 Wochen weiterzumachen, jeden zweiten Samstag. Immer mit einer Sommerpause, weil wir gemerkt haben, es läuft im Sommer einfach nicht so gut. Heiße Suppe bei heißen Tagen ist schwierig. Und haben inzwischen über 11.000 warme Mahlzeiten ausgegeben und werden jetzt im Oktober auch wieder in die nächste Saison starten. Und dann sind neben dieser Suppenausgabe noch andere Sachen hinzugekommen, wie Pflanzaktionen, Graffiti-Aktionen mit Schülerinnen und Schülern. Also es ist schön, wenn ich durch die Stadt fahre und sehe, dass diese Kunstwerke noch da sind. Und die Raumstation ist unser bisher größtes Projekt, wo wir sagen, wir können hier Sachen anbieten, wie Spieleabende, Häkelkurse oder Vereine oder irgendwelche Gruppen können sich ja auch einmieten und diesen Raum nutzen. Genau.
1: Jawohl, und das Ganze im sogenannten bösen Tee der Stadt. Also, ich glaube, auch eine Bereicherung für dieses oft gescholtene Gebiet in der Stadt. Lassen Sie uns zurückkommen zum Wahlkampf, Landtagswahl Sachsen-Anhalt. Ich habe mir mal Ihr Wahlprogramm angeguckt, habe da natürlich auch Themen gefunden, über die haben wir schon zum Teil gesprochen. Energie bezahlbar machen, in Frieden zusammenleben oder den Stopp der Systemparteien. Würde ich jetzt eher verorten in Themen, die der Bundespolitik zuzuordnen sind. Da werden wir in Sachsen-Anhalt relativ wenig machen können. Energie bezahlbar machen ist kein Thema, was ein Bundesland regeln kann. Der Frieden, ja, den können wir schaffen. Sie haben es eben schon gesagt. Wir haben den großen Frieden in der Welt, aber ich denke, wir haben auch Sorge zu tragen, und das wird immer schlimmer, glaube ich, vor Ort der Frieden wiederhergestellt wird. Wie wollen Sie das runterbrechen jetzt, wenn Sie mit Leuten auf der Straße sprechen im Wahlkampf, die Ihnen sagen, ja Mensch, aber das ist ja alles Bundespolitik, was machst du denn für hier? Wir müssen doch die ganze Sache hier in den Griff kriegen. Und dann ist natürlich die Bundespolitik arbeitet damit zusammen, aber jetzt geht es doch erstmal um uns, um unseren Kreis, um unsere Stadt.
0: Also grundsätzlich muss man erstmal sagen, dass diese großen Themen wie Energiepreisdeckel oder Co. natürlich Bundesthemen sind. Aber da müssen wir uns auf Landesebene natürlich, müssen wir Druck aufbauen auf die Bundesebene und sagen, wir tragen eure Politik einfach nicht mehr mit. Und ich glaube, wenn das genug Bundesländer machen, dann gibt es ja auch eine Veränderung. Gesellschaftlich ist natürlich die Mehrheit eigentlich schon da, zu sagen, wir müssen die Energiepreise senken oder irgendwie dem ganzen Riegel vorschieben. Es wird nur nicht umgesetzt. Und dafür braucht es uns im Landtag, um zu sagen, hier kommen wir, machen da Druck auf die höhere Ebene, wenn man schon nicht auf uns hier an der Basis hört. Und meine primären Themen, die ich im Landtag gern verfolgen will, auch einfach durch die Ausbildung bedingt, wäre vor allem Mobilität und Verkehr. Und da muss ich sagen, will ich mich hier im Wahlkreis vor allem erstmal dafür einsetzen, dass wir, oder im ganzen Burgenlandkreis, dass wir die Bahnstrecken erhalten und sogar ausbauen und teilweise sogar reaktivieren. Die Themen sind immer mal wieder in den Medien, aber es passiert da aus meiner Sicht zu wenig. Wenn man jetzt hier die neue S-Bahn, die aus Leipzig nach Naumburg fährt, die eine bestehende Verbindung von Leipzig bis Eisenach in der Hälfte geschnitten hat. Viele Leute müssen jetzt umsteigen, die Züge sind trotzdem nicht leerer oder die Taktung ist besser, der fährt trotzdem nur einmal in der Stunde. Eine S-Bahn heißt für mich, schaut man jetzt nach Berlin oder Hamburg, die kommt alle 10 Minuten mindestens. Und brauchen jetzt nicht alle 10 Minuten eine Verbindung nach Leipzig, das wäre utopisch,
1: Aber in einer Stunde könnte schon mal gehen.
0: das könnte ein bisschen öfter passieren. Und da will ich mich auf Landesebene für einsetzen und auch schauen, dass wir diese ganzen Prozesse, die dahinter stecken, mal beschleunigen. Weil wir reden immer über Projekte, die in 20 Jahren sind. Die S-Bahn, die nach Leipzig kommen soll, kommt auch Ende der 30er, vielleicht, wenn die Finanzierung steht, das ist ja auch alles unklar. Und wir müssen manche Projekte auch größer denken. Also die Regionalbahnverbindung von Zeitz nach Weißenfels ist aus meiner Sicht verlängerbar bis Halle. Dass Zeitz einen Anschluss bis nach Halle hat, davon würde Weißenfels auch profitieren zum Beispiel. Und solche Ideen muss man reinbringen und verändern. Gleichzeitig das Industrie- und Gewerbegebiet hatten wir eben schon. Die JVA kommt nach Weißenfels. Ich glaube, Weißenfels ist tatsächlich auch schon relativ gut abgedeckt und da passiert auch gerade viel. Aber wir müssen auch nach Lützen und Teuchern schauen, hier konkret im Wahlkreis, und brauchen dafür auch Lösungen, weil Lützen liegt an der Autobahn, Teuchern ist da schon mal ein bisschen abgehängter. Und da brauchen wir vernünftige Lösungen für, wie wir auch diese Unternehmen alle da unterstützen können, wie wir die Bürgerinnen und Bürger unterstützen können. Wir brauchen aus meiner Sicht mehr Geld für Kultur im Landeshaushalt, weil man sieht, es heißt immer wieder, Weißenfels hat kein Kino und Co. Verstehe ich auch, das rechnet sich in einer Stadt wie Weißenfels nicht, gerade wenn man in Zeitz und Naumburg schon Kinos hat. Wir haben jetzt hier kein Schwimmbad mehr im Ganzen. Also wir haben natürlich die beiden Freibäder in Lützen und Weißenfels, aber ein richtiges Hallenbad haben wir nicht mehr. Dafür muss Geld hergeschafft werden. Und da müssen wir auch darauf achten, dass solche wirklich wichtigen Sachen der Infrastruktur und der Daseinsvorsorge wie ein Schwimmbad, das muss sich leider heute immer rechnen. Das heißt, die Eintrittskosten werden enorm hoch. Das können sich viele nicht mehr leisten. Und ich hinterfrage klar, warum muss sich ein Schwimmbad rechnen in diesem System? Weil Schwimmen muss man können, sollte man auch tun, und gerade Sport und Co. sollte man so fördern, dass es keine Frage des Portemonnaies ist.
1: Ja, Poolvorsorge.
0: Genau. Und das ist bei vielen Sachen so, bei Kultur, bei Sport, bei vielen sozialen Sachen. Und am Ende will ich auch diese Initiative hier weiterführen und zumindest auch quasi außerparlamentarisch dafür sorgen, dass der Zusammenhalt hier verbessert wird. Auch wenn wir natürlich nur ein bisschen bewegen können, aber jedes kleine bisschen ist am Ende besser als gar nichts.
1: Das ist richtig. Aber da kommen wir gleich auch wieder zum nächsten Punkt. Es gibt sich immer eins zum anderen. Sie haben jetzt einige Punkte angesprochen, Bahnlinie etc., bin ich bei Ihnen. Aber ein großes Thema ist nicht nur für unseren Mittelstand, der unsere Region trägt, weil ohne Mittelstand können wir uns solche Sachen wahrscheinlich auch bald dann gar nicht mehr leisten, wenn hier kein Geld in die Kasse kommt, ist das Thema Bürokratie. Der Bürger beschwert sich, dass er monatelang auf den Umtausch eines Führerscheins warten muss. Die Mittelständler beschweren sich, dass Baugenehmigungen teilweise jahrelang dauern und damit eben auch Investitionen eingebremst werden, vielleicht sogar verlagert werden, weil es hier nicht vorwärts geht. Haben Sie ein Programm, wenn Sie nach Magdeburg kommen, dass da, es wird ja schon lange drüber geredet, aber so richtig Greifbares sieht man und spürt man noch nicht. Gibt es bei Ihnen schon einen Plan, wo Sie sagen, ja, wenn ich in den Landtag komme, dann will ich da den Finger mal ganz gewaltig da drauflegen?
0: Tatsächlich kann ich da, glaube ich, keine wirklich zufriedenstellende Antwort geben, bin ich ganz ehrlich. Weil das Wort Bürokratieabbau wird seit Jahrzehnten einfach mal genutzt. Trotzdem kommen immer mehr Gesetze, auf die man achten muss, und immer mehr Regelungen. Und ich kann und will jetzt auch nicht pauschal sagen, das und das müssen wir abschaffen, weil das ist am Ende eine Mehrheitsentscheidung, und da wäre es jetzt falsch, irgendwie irgendwas zu versprechen, was nicht zu halten ist. Wir schauen ja vor Ort, dass wir als Linke mit einer Sozialsprechstunde, die wir hier regelmäßig anbieten, also die ist heute auch wieder, jeden Mittwoch versuchen wir das aktuell durchzuführen, Leuten irgendwie Ratschläge zu geben oder eine Beratung, wie man mit so Behördengängen oder so leicht umgehen kann. Am Ende muss ich dann natürlich auch klar mit dem Mittelstand in Austausch gehen und sagen, woran klemmt es denn genau? Weil das ist ja in allen Bereichen, hört man dieses Thema immer wieder. Und da muss man sich konkret angucken, wie kann man das einkürzen? Und das fängt ja schon bei bei kleinen Förderprogrammen an, bis hin zu Sachen im Alltag, auf die geachtet werden muss. Und ob man jetzt auf Sachen wie Brandschutz oder so teilweise verzichten kann oder so, das ist anzuzweifeln. Deswegen muss man da wirklich detailliert gucken und dann mit den Menschen ins Gespräch gehen. Aber dafür haben wir auch ein offenes Ohr, da kann man sich immer bei uns melden, und dann kann man gucken, wie man das verändern kann.
1: Gut. Ja, verändern ist ein wichtiges Stichwort, was auch uns dann beschäftigen wird am 6. September. Wenn man die aktuellen Sonntagsfragen der Wahlforscher sich anguckt, dann sieht ja momentan alles so aus, als ob die AfD, die Alternative für Deutschland, da ganz weit vorne stehen wird. Jetzt an Sie persönlich die Frage, wie kommt es, dass diese Partei, die ja bisher noch nicht sehr großpolitisch in Erscheinung getreten ist im

0: nicht, dass sie nicht da ist, aber in der Mitarbeit, in der Politik, dass die Bevölkerung so einen hohen Zuspruch dieser Partei gibt, obwohl die Wahlprogramme ja vielleicht doch eher dürftig sind.
1: Ja, also das sind, glaube ich, verschiedene Ursachen. Einerseits hat die AfD noch nirgendwo regiert und kann deswegen noch sagen, wir machen es besser. Gleichzeitig fährt sie mit blankem Populismus auf. Sie haben ja eben gesagt, das Wahlprogramm ist dürftig. Es sind keine konkreten Lösungsvorschläge da oder wenn, sind die immer zum Nachteil der Menschen. Die meisten Menschen lesen Wahlprogramme auch nicht. Die sind ja so ausführlich in den meisten Fällen. Das liest sich kein Mensch durch. Und dann guckt man auf so ein 10-Punkte-Programm, wo schöne, nette Sachen stehen, aber man sieht das drumherum nicht. Und ich glaube, der entscheidendste Punkt ist einfach, dass die Probleme, die wir im Wahlkreis oder generell im Land haben, wirklich bekannt sind, aber man ganz klar sieht, dass CDU, CSU und SPD das auf Bundesebene, beziehungsweise auch die FDP mit auf Landesebene, nicht angehen. Bei vielen Fragen hat die Gesellschaft aus meiner Sicht wirklich eine Mehrheit und wird das Problem benannt, aber die Lösungen werden nicht vorgelegt. Also wir hatten jetzt einen Spritpreisdeckel, der kurze Zeit galt. Die meisten Konzerne haben sich diese Steuererleichterung oder
0: Die
1: diese
0: Taschen voll
1: die
0: gemacht.
1: Taschen vollgestopft. Und es kann nicht sein. Für sowas hat die AfD auch keine Lösung. Die will eher im Gegenteil große Unternehmen entlasten, vor allem reiche Menschen entlasten. Und die ärmere Bevölkerung belasten, wo ich sage, nee, wir müssen diese Konzerne, die sich die Taschen vollstopfen mit unserem Geld, das Geld wieder zurückholen. Und wir als Linke wollen nicht an die ran, die das zweite oder dritte Auto auf dem Hof stehen haben, sondern den Privatjet haben, wie in Friedrich Merz als Kanzler zum Beispiel, der sich trotzdem als Mittelstand bezeichnet. Und ich glaube, die Politik hat so viel falsch gemacht, und liefert keine Ergebnisse, dass es verständlich ist, dass die Leute sagen, wir gehen jetzt zu einer anderen Partei. Und glaube, das ist der größte Punkt. Also würde die CDU jetzt mal wirklich Lösungen liefern, würde die AfD auch wirklich schnell kleiner werden. Genau.
0: Viele aus den Nachbarbundesländern von Sachsen-Anhalt sehen ja in einer Regierung AfD auch ein Problem, dass Sachsen-Anhalt abgehängt wird. Wirtschaftlich, auch viele Mitbürger sagen, dann mache ich mich weg. Unser Landesvater, unser ehemaliger Landesvater hat damit ja öffentlich schon mal angefangen. Wie sehen Sie das? Ist das ein Thema oder kämpfen Sie doch? Sie haben ja gesagt, Sie sind hier seit Ihrer Geburt verwurzelt und Sie wollten nicht weggehen. Sie hätten auch weggehen können, aber Sie sind immer noch hier. Wie sehen Sie das? Ist das ein Thema? Kann das dazu kommen? Wird das das Land weiter schwächen? Oder sagen Sie, mal gucken?
1: Also erstmal ganz grundsätzlich, ich bleibe hier, egal was kommt, weil sich aus dem Staub zu machen, können sich meistens nur wenige erlauben, gerade wenn man irgendwie wirklich fest verwurzelt ist. Und ich sehe es auch in meinem Umfeld, dass viele Leute bereits jetzt schon gesagt haben, sie gehen weg, weil die Situation generell jetzt schon zu angespannt ist im Land, wieder Thema Zusammenhalt und Co. Und sehe auch, dass viele Menschen nach der Wahl sagen, okay, also je nachdem, wie das ausgeht, mache ich mich aus dem Staub. Vor allem auch migrantische Personen, die sagen, dann habe ich hier wirklich kein
0: Weg.
1: sicheres Leben mehr. Und dann fehlen uns halt viele Leute in der Pflege und Co. Und dann wird man in Sachsen-Anhalt, glaube ich, ziemlich blöd aus der Wäsche schauen, wenn man sieht, okay, hier bricht gerade alles weg. Gibt ja auch sehr viele Aufrufe von Wirtschaftsunternehmen, die sagen, wählt klar demokratisch, also von CDU bis Linke gibt es sogar Aufrufe. Und da muss man gucken, was am Ende bei rumkommt, aber ich sehe da eine große Gefahr für dieses Land, weil die AfD einfach sehr viel kaputt macht. Also ich sehe, dass die CDU schon viel kaputt macht, aber mit der AfD wird es noch schlimmer. Da ist es dann meine Aufgabe im Landtag am Ende vermutlich die CDU in den Arsch zu treten und zu sagen, hier, macht jetzt mal gute Politik, macht mal soziale Politik, das, was ihr die letzten Jahrzehnte alles versäumt habt.
0: Also, wir haben noch 18 Tage rund bis zur Landtagswahl. Herr Stehr, es ist nicht mehr viel Zeit. Was haben Sie sich auf die Agenda geschrieben, um bis dahin die veränderte politische Stimmung, die sich ja seit Monaten eigentlich nicht verändert, wenn man auf die Prozentzahlen guckt, im Land doch noch zu verbessern oder zu beeinflussen? Das, was Sie gerade erzählt haben, ist ja schon mal ein Ansatz. Gibt es da von Ihnen so ein Programm, wo Sie sagen, so jetzt Endspurt? Jetzt gilt es, alle Kräfte zu mobilisieren.
1: Also wir versuchen natürlich nochmal präsent zu sein, Wir haben am 3. September unsere Silberlocken, also Gregor Gysi, Dietmar Bartsch und Bodo Ramelow nochmal hier auf dem Marktplatz ab 18 Uhr. Und das wird so unser Wahlkampfabschluss werden. Ansonsten werden wir weiter auf der Straße sichtbar sein, bei verschiedenen anderen Veranstaltungen auch werde ich da sein. Und auch natürlich weiter die sozialen Medien bespielen, weil ich mich natürlich auch auf den Online-Bereich fokussiere, um auch im ganzen Land irgendwie sichtbar zu sein für die Linke, weil wir da natürlich auch präsent sein müssen. Und ansonsten werden hier noch fleißig Flyer verteilt, Gespräche geführt und jetzt nochmal alles gegeben, was irgendwie geht. Genau.
0: Ja, Herr Steher, vielen Dank fürs Gespräch. Wir waren heute in der Raumstation bei Erik Steher. Ich wünsche Ihnen für die bevorstehende Wahl alles Gute, dass sich die Ziele, die Sie sich gesteckt haben, erfüllen lassen und sage vielen Dank für den freundlichen Empfang hier in der Raumstation. Und das war eine weitere Folge unseres Talks Auf ein Wort, heute mit Erik Steher, der Kandidat der Linken für den Landtag in Sachsen-Anhalt. Vielen Dank und tschüss und auf Wiedersehen.

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Guten Abend und herzlich willkommen zu den aktuellen Nachrichten aus dem Burgenlandkreis. Hier bei Ihrem Lokalsender BLK TV am Freitag, den 21. August. Und hier sind die aktuellen Meldungen. Das Jobcenter Burgenlandkreis erinnert noch einmal daran, dass seit gestern Mitteilungen, Nachweise und sonstige Unterlagen nicht mehr per E-Mail oder Fax erfolgen

0: eingereicht werden können. Der Online-Briefkasten ist dann der einzige digitale Übermittlungsweg zum Jobcenter. Bereits seit Mai steht der Online-Briefkasten zur Verfügung und bietet eine einfache, sichere und jederzeit verfügbare Möglichkeit, Unterlagen digital einzureichen. Dokumente können bequem vom Smartphone, Tablet oder Computer als Foto oder Scan hochgeladen werden. Die Übermittlung erfolgt verschlüsselt und direkt an das Jobcenter. Die bestehenden E-Mail-Adressen und Faxnummern wurden zum 20. August abgeschaltet. Weitere Informationen finden Sie auf der Webseite des Jobcenter Burgenlandkreis. Weißenfels wird am 29. August wieder zum Treffpunkt für Oldtimer-Freunde. Im Rahmen des Weißenfelser Stadtfestes startet um 9.30 Uhr auf dem Parkplatz Töpferdamm in der Leipziger Straße die 31. Weißenfelser Oldtimer Rallye. Rund 200 historische Automobile, Zweiräder und Gespanne gehen dann auf die Strecke und nehmen die Zuschauer mit auf eine Zeitreise durch fast 9 Jahrzehnte Fahrzeuggeschichte. Die Strecke führt vom Töpferdamm nach Schönburg, Naumburg, Schulpforta, Bad Kösen, Frankenau, Niedermöllern, Tscheiblitz, Müncheroda, Schloss Neuenburg, Edelacker und Marktrölitz zurück nach Weißenfels. Für Oldtimer-Fans und Schaulustige lohnt sich insbesondere ein Besuch am Start- und Zielpunkt. Nach der Rückkehr der Fahrzeuge findet um 14 Uhr die Siegerehrung auf dem Parkplatz am Töpferdamm statt. Im Vorfeld der anstehenden Landtagswahl in Sachsen-Anhalt veranstaltet die Volkshochschule Burgenlandkreis in den 4 Wahlkreisen des Kreises jeweils eine Podiumsdiskussion mit Direktkandidaten der verschiedenen Parteien. Bis auf den Wahlkreis 39, Weißenfels, sind diese öffentlich. In Weißenfels ist eine geschlossene Diskussionsrunde mit Schülerinnen und Schülern der berufsbildenden Schulen vorgesehen. Die öffentlichen Wahlforen werden moderiert und eine Dauer von jeweils etwa 90 Minuten haben. Die Veranstaltungen besitzen verschiedene regionalspezifische Themenblöcke, zu denen sich die Kandidaten äußern können. Eine offene Fragerunde ist nicht vorgesehen. Der letzte Termin dieser Reihe findet am 26. August um 19 Uhr im Theatersaal Ludorium der Landesschule Pforta statt. Eine Anmeldung unter E-Mail info@vhs-burgenlandkreis.de ist erforderlich, da die Platzkapazitäten begrenzt sind. Wer einmal erleben möchte, wie sich ein Tanzabend im 17. oder 18. Jahrhundert angefühlt haben könnte, ist beim 6. Barocktanzkurs des Heinrich-Schütz-Hauses in Weißenfels genau richtig. Am Samstag, 19. und Sonntag, 20. September können Tanzbegeisterte im Sitzungssaal des Weißenfelser Rathauses historische Tänze kennenlernen und selbst ausprobieren. Interessierte können sich bis zum 7. September per E-Mail an mike.richter@weißenfels.de anmelden. Aufgrund der begrenzten Teilnehmerzahl von 16 Personen werden die Plätze in der Reihenfolge der Anmeldung vergeben. Soweit die aktuellen Nachrichten für heute. Jetzt geht es weiter im Programm von BLK TV, Ihrem lokalen Fernsehsender aus dem Burgenlandkreis. Und bleiben Sie einfach dran, denn jetzt gibt es gleich noch unser aktuelles Regionalmagazin. Neue Nachrichten dann wieder am Montag um 19.30 Uhr.
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3: Hallo liebe Zuschauer und herzlich willkommen zur aktuellen Sendung am Freitag hier bei Ihrem BLK-TV. Sommer, Sonne, extreme Hitze. Was sollte man da in puncto Medikamente auf alle Fälle beachten? Vor allem, wie reagiert der Mensch darauf? Wir waren wieder einmal in der Naumburger Löwenapotheke vor Ort und haben mit Dr. Andreas Hühnerbein über diese Thematik gesprochen.

0: Ja, was macht das Ganze mit unserem Körper?
1: Ja, mit unserem Körper macht es eine ganze Menge. Wir erleben es ja tagtäglich. Wir haben echt zu tun, manche mehr, manche weniger. Tendenziell kranke Menschen, ältere Menschen haben deutlich mehr zu tun mit solchen Hitzeperioden, Hitzewochen, Hitzetagen, weil manchmal fehlt dann auch die Chance, sich irgendwo, wenn man nicht gerade in den Keller gehen will, sich das kühle Plätzchen zu suchen. Aber was natürlich ganz wichtig für uns als Apotheker ist, ist der Umgang mit Medikamenten und was machen Medikamente bei solcher Hitze. Und natürlich für uns immer die Frage, wie können wir den Patienten helfen, was können wir dazu beitragen, dass möglichst wenig Leute da ernsthafte Konsequenzen aus solchen Hitzeperioden davontragen.
0: Wichtig ist also, wo lagere ich meine Medikamente, sofern ich ja in der unglücklichen Lage bin und muss mehrere unterschiedliche Medikamente einnehmen.
1: Die meisten haben ja irgendwelche Medikamente zu Hause und die klassischen Hinweise sind ja schon mal, das nicht im Badezimmer aufzubeheben, weil im Winter das Bad immer so der wärmste oder feuchteste Ort ist, da also bitte nicht. Bestimmte Dinge müssen in den Kühlschrank, manche tun auch prophylaktisch mehrere Medikamente in den Kühlschrank, was zum Beispiel bei Augentropfen manchmal vorgeschrieben ist, manchmal dann aber auch wieder so ein bisschen extra Achtung erfordert, weil kalte Medikamente, Kühlschrank kalte Medikamente am Auge anwenden, ist jetzt auch nicht die gute Idee, weil dann gleich ein Tränenfluss kommt. Also so diese ganzen Lagerungsbedingungen spielen natürlich eine Rolle und wenn ich eine Dachgeschosswohnung habe und da sind im Sommer also permanent über 30 Grad, muss ich mir mit meinen Medikamenten, auch die, die nicht im Kühlschrank sind, schon irgendwie Gedanken machen, weil wir in der Apotheke müssen zum Beispiel eine Lagertemperatur von 25 Grad einhalten. Deshalb gibt es hier halt auch Klimaanlagen und so weiter. Das ist halt für die Mitarbeiter immer ganz nett. Aber es hat natürlich eine gesetzliche Vorgabe sozusagen. Und wenn das hier raus ist und manche Medikamente sind ja dann durchaus noch mehrere Monate zu Hause im Einsatz. Und wenn es länger heiß ist, wenn das mal ein Tag ist oder so, ist das jetzt auch nicht so dramatisch. Aber wenn es länger heiß ist, muss man sich da Gedanken machen. Wo lagere ich die? Habe ich eine Möglichkeit, das ein bisschen zu kühlen? Viele Sachen kühlen und bitte nicht einfrieren, gerade die ganzen flüssigen Sachen, auch Insuline oder so, Kühlschrank ja, Gefrierfach tun nichts, nein. Da muss man sich also ein bisschen überlegen, was kann ich da tun. Das ist so dieser Lagerungsteil. Und dann geht es natürlich auch um die Wirkung der Medikamente, weil die natürlich auch sehr von solchen Hitzeperioden abhängig sein kann.
0: Was kann passieren?
1: Ganz unterschiedlich. Also bleiben wir bei der Durchblutung der Haut. Wenn es warm ist, wird die Haut stärker durchblutet. Wenn ich jetzt ein kurzwirksames Insulin habe, wird das aus dem subkutanen Gewebe viel schneller wegtransportiert. Es flutet also im Körper zum Beispiel viel schneller an, als ich das aus der kühlen Jahreszeit gewohnt bin. Viele haben es vielleicht auch schon erlebt, die zum Beispiel Schmerzpflaster oder andere Pflaster anwenden sollen. Auf schwitziger Haut immer schwierig. Höheres Irritationspotenzial, also dass es irgendwie nicht so gut klebt, dass der Klebstoff plötzlich nicht mehr so gut vertragen wird, wie man das vielleicht von sich gewohnt ist. Und dass natürlich dann Wirkstoffe auch anders durch oder in die Haut gehen, als das zu anderen Temperaturen sozusagen der Fall ist. Und dann spielt natürlich auch der Stoffwechsel insgesamt eine Rolle. Nierenfunktion ist so das große Stichwort, der Flüssigkeitshaushalt. Bei älteren Patienten schon immer ein bisschen ein Problem oder oft ein Problem. Es wird einfach nicht genug getrunken, weil das Durstgefühl nicht so da ist. Aber vieles wird eben auch über die Niere ausgeschieden. Und wenn die Niere nicht ordentlich arbeitet, gibt es halt auch mit den Arzneistoffen Probleme. Also höhere Konzentration, schlechterer Stoffwechsel. Deshalb gerade in solchen Hitzeperioden ausreichend auf die Flüssigkeitszufuhr achten.
0: Das Ganze, gut, wir gehen jetzt von älteren Patienten auch noch mit aus, ist klar, aber das betrifft doch genauso gut Kinder, ne? Ist
1: Das
0: das das Gleiche und
1: betrifft
0: danach?
1: alle, ich sag mal, vulnerablen Gruppen. Da gehören die Älteren dazu, da gehören die Kinder dazu. Da gehört aber auch durchaus ein 40-jähriger Mann dazu, der vielleicht mit Krankheiten zu tun hat. Der muss nur zum Beispiel eine Schilddrüsenunterfunktion oder eine Schilddrüsenfehlfunktion haben, dafür Tabletten kriegen. Bestimmte Nebenwirkungen tauchen einfach häufiger bei Hitze auf, weil sie eine Hyperthermie auch im Körper machen können. Also ganz unterschiedlich. Es ist jetzt nicht, dass man sagen kann, irgendwie zwischen 30 und 60 betrifft mich das alles nicht. Es hängt immer wirklich von den Umständen ab. Da muss man schon genau hinschauen.
0: Ja, das wird sich wahrscheinlich in Zukunft auch nicht ändern, denn wir werden wohl diese Sommer des Öfteren genießen dürfen.
1: Denke ich mal, zumindest sollte man vorbereitet sein, dass sowas passieren kann, genauso wie man sich auf andere Szenarien auch vorbereiten muss. Aber Hitze in irgendeiner Form wird, denke ich, schon dazugehören, auch in unseren mitteleuropäischen Sommermonaten. Und da sollte man dann sich vorher Gedanken drüber gemacht haben, nicht nur um sich selbst, auch um den Partner in der Familie und im Idealfall eben auch um die Leute, die man so drumherum kennt. Wenn ich eben weiß, ich habe

0: Übrigens, die Kühle-Orte-Karte hilft Bürgerinnen und Bürgern, Abkühlung zu finden. Denn bei der extremen Hitzebelastung gewinnt die Suche nach angenehmen, kühlen Aufenthaltsorten immer mehr an Bedeutung. Um Bürgerinnen und Bürgern eine schnelle Orientierung zu bieten, stellt das Gesundheitsamt des Burgenlandkreises bereits seit 2 Jahren eine interaktive Karte mit kühlen Orten zur Verfügung. Diese digitale Karte zeigt öffentliche Orte, an denen Menschen während heißer Tage Abkühlung finden können. Die Karte ist online verfügbar und kann sowohl am Computer als auch auf mobilen Endgeräten genutzt werden. Nutzer erhalten schnell und einfach nähere Informationen zur Lage und Erreichbarkeit des jeweiligen kühlen Ortes. Ab sofort haben Bürger auch die Möglichkeit, über den Kühle-Orte-Melder selbst Kühle-Orte eintragen zu lassen. Nach einer Prüfung durch das Gesundheitsamt wird die Meldung freigeschaltet und der Kühle-Ort ist dann auf der Karte mit vermerkt.
1: Viele Bahnhöfe bieten nicht gerade ein ansehnliches Bild für die Reisenden, mit Graffiti beschmiert und meist Ziel von Vandalismus. Nun will die Deutsche Bahn mit kleinen Reparaturtrupps dagegen vorgehen und die Schäden schneller beseitigen. In Magdeburg wurde nun das Projekt vorgestellt.
2: Der Magdeburger Hauptbahnhof wurde zwar zum besten Bahnhof in Deutschland gekürt, aber das scheint hierzulande ein einsamer Leuchtturm zu sein. Denn der Zustand vieler Bahnhöfe im Lande ist weit davon entfernt, schön zu sein. Um das zu ändern, lud man dieser Tage auf einen kleineren Haltepunkt ein, hier der Bahnhof Magdeburg Südost, in einem typischen Zustand für viele solcher kleinerer Bahnhöfe. Graffiti, zerstörte Einrichtungsgegenstände oder Schilder. Das Feld solcher, meistens durch Vandalismus entstandenen Schäden ist groß. Üblicherweise beauftragt man dafür DB-eigene Unternehmen, die allerdings eher grundhafte Sanierungen vornehmen, weshalb man sich entschloss, mit speziellen Reparaturtrupps eine zusätzliche Möglichkeit zur Beseitigung von Schäden an solchen Stationen zu schaffen.
3: Warum machen die das? Weil wir tatsächlich viel, viel Vandalismusschäden haben, viel, viel Defekte an unseren Bahnsteigen und die versuchen wir mit unseren Handwerkerkollegen entsprechend schnell wieder zu beheben.
2: Dazu hat man zwei neue, jeweils vierköpfige Teams zusammengestellt, erfahrene Handwerker aus den verschiedensten Berufen. Vom Elektriker über den Baufachmann bis hin zum Dachdecker ist alles dabei. Im Grunde suchte man nach Universalgenies, die in der Lage sind, die vielfältigen Anforderungen solcher Schnellreparaturen auszufüllen.
3: Genau, also erstmal grundsätzlich Vandalismusschäden zu beseitigen, unter anderem wie hier die eingeschmissene Vitrine, die wir heute Morgen hier so vorgefunden haben, Graffiti zu beseitigen, Pflasterarbeiten durchzuführen, Dacharbeiten durchzuführen und alles, was sozusagen außerhalb der Parameter, die wir uns selbst gesetzt haben, für einen ordentlichen Zustand von Bahnhöfen entsprechend auch diese zu beseitigen.
2: Was dabei zu tun ist, melden nicht nur die Kunden an die Deutsche Bahn, sondern auch Inspektoren und Mitarbeiter. In diesem speziellen Fall an das Bahnhofsmanagement der DB Infrago, das zuständig für ein Territorium ist, das in gewisser Weise dem ehemaligen DDR-Bezirk Magdeburg entspricht. Für den Bezirk Halle gibt es weitere Reparaturtrupps.
3: Einerseits ganz klar auch durch unsere Kunden, andererseits inspizieren wir auch regelmäßig qualitativ unsere Stationen und dann laufen die Schäden quasi in unsere Systeme einmal rein und landen dann quasi hier bei unseren Kolleginnen und Kollegen.
2: Diese Trupps gibt es jetzt seit 2 Monaten und bisher ist man mit den Ergebnissen der Maßnahmen sehr zufrieden.
3: Naja, also man sieht den Unterschied. Das muss man ganz klar sagen. Man sieht den Unterschied auch hier in Magdeburg Südost, war man sehr starker Vandalismusstandort. Wir haben sukzessive mit diversen Maßnahmen den Standort entsprechend aufgewertet. Und wenn man sozusagen, und das tue ich auch sehr oft, sich Bahnhöfe und Verkehrsstationen einmal anschaut, man sieht den Unterschied mit dieser Handwerkerkolonne.
2: In ganz Sachsen-Anhalt gibt es insgesamt 289 Verkehrsstationen und in ganz Deutschland werden in diesem Jahr für dieses Sonderprogramm etwa 50 Millionen Euro ausgegeben, hauptsächlich für das Personal und die benötigten Ersatzteile. Erfahrungsgemäß durfte diese Arbeit auch nicht aufhören, denn Vandalismus auf Bahnhöfen wird weiter ein Problem sein, vor allem weil es auf vielen dieser Stationen schon seit Jahren kein Personal mehr gibt.
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1: In unserem nächsten Beitrag hat mein Kollege Thomas Scheidt den Landtagskandidaten von der Partei Die Linke getroffen. In der neuen Episode Auf ein Wort sprechen wir mit Erik Stehr. Einen kurzen Ausschnitt sehen Sie gleich. Den ganzen Beitrag können Sie nach der Sendung ab 20 Uhr hier bei uns im Programm sehen.
2: Hallo und herzlich willkommen zu unserem Lokaltalk Auf ein Wort. Heute mit einer neuen Folge und ich begrüße Sie aus der sogenannten Raumstation in Weißenfels. Wenn Sie nicht wissen, was das ist, das liegt im Gebiet Hermannsgarten. Details, die gibt es heute noch im Laufe unseres Talks. Ja, wir stellen Ihnen ja in loser Folge die Kandidaten vor, die für den Landtag in Sachsen-Anhalt aus unserem Bereich am 6. September kandidieren. Einige haben Sie hier an dieser Stelle schon gesehen. Ich freue mich ganz besonders, einen weiteren Gesprächspartner bei mir am Tisch zu haben, nämlich herzlich willkommen Erik Stehr von der Partei Die Linke. Und der ist auch gleichzeitig hier Mitorganisator der Raumstation. Herr Stehr, 25 Jahre jung und damit dürften Sie so ziemlich zu den jüngsten Bewerbern um einen Platz im Sachsen-Anhaltinischen Landtag gehören. Bevor wir ins Politische gehen, vielleicht mal ganz kurz, wer Sie noch nicht kennt, aber viele Weißenfelser kennen Sie ja bereits, ein kurzer Einblick in Ihre Vita.
3: Erstmal vielen Dank für die Einladung. Schön, dass ich Sie hier begrüßen darf in der Raumstation. Ich bin Erik Stehr, ich bin 25 Jahre alt, bin in Weißenfels geboren und aufgewachsen im Bereich Lützen, bin dann 2010 nach Weißenfels gezogen mit meiner Mutter und habe dann 2019 mein Abitur am Goethe-Gymnasium hier gemacht und habe dann angefangen, in Weimar Urbanistik zu studieren, also Stadtplanung, grob gesagt. Bin dann heute hier gelandet quasi.
2: Jawohl, Sie sind auch, was die Lokalpolitik betrifft, kein unbeschriebenes Blatt. Das macht nach meinem Dafürhalten auch immer eine gute Geschichte aus, wenn man für den Landtag kandidiert. Sie sind seit 2019 auch Mitglied des Weißenfelser Stadtrates. Gleich die Frage, die darauf folgt, worauf begründet sich denn Ihre Motivation, sich jetzt um einen Platz im Sachsen-Anhaltinischen Landtag zu bewerben?
3: Das ist eine sehr spannende Frage. Genau, seit 2019 bin ich im Stadtrat und das damals auch eher aus Versehen. Ich habe damals noch für die Partei kandidiert, also so eine satirische Kleinpartei. Und da habe ich während des Abiturs nicht damit gerechnet, dass ich in den Stadtrat gewählt werde. Das ist dann überraschenderweise passiert und es hat all meine Pläne umgeworfen. Eigentlich wollte ich immer wie alle in meiner Stufe weg aus der Region, weil sie wenig zu bieten hat im Bereich Ausbildung, aber auch kulturelles Leben. Ich glaube, das wissen die Zuschauerinnen und Zuschauer ja auch, dass da viel Aufholbedarf ist. Und habe mich dann doch entschieden zu bleiben. Und 2021 bin ich zur Linken gewechselt, nachdem sie bei der Bundestagswahl 4,9% eingefahren hat. Und ich habe gesagt, okay, ich würde gern wirklich aktiv werden und vernünftige Politik machen, die den Menschen auch wirklich proaktiv hilft. Und so bin ich nach und nach in verschiedene Ämter gepurzelt, bin seit 2 Jahren stellvertretender Landesvorsitzender der Linken. Und dann kam dieses Angebot aus der Partei zu sagen, hey, würdest du nicht kandidieren wollen für den Landtag? Und ich wusste genau, wenn ich jetzt nicht sage, ich mache das, kommt diese Chance nicht mehr. Gerade in so einer aussichtsreichen Position, in der ich eben kandidiere. Und da dann das zu verneinen oder abzulehnen, wäre fast idiotisch gewesen, dass ich gesagt habe, okay, ich mache das. Und bin dann jetzt Kandidat hier im Wahlkreis und eben auf der Landesliste Platz 2.
2: Viele aus den Nachbarbundesländern von Sachsen-Anhalt sehen ja in einer Regierung AfD auch ein Problem, dass Sachsen-Anhalt abgehängt wird. Wirtschaftlich auch viele Mitbürger sagen, dann mache ich mich weg. Unser Landesvater, unser ehemaliger Landesvater hat damit ja öffentlich schon mal angefangen. Wie sehen Sie das? Ist das ein Thema oder kämpfen Sie doch? Sie haben ja gesagt, Sie sind hier seit Ihrer Geburt verwurzelt und Sie wollten nicht weggehen. Sie hätten auch weggehen können, aber Sie sind immer noch hier. Wie sehen Sie das? Ist das ein Thema? Kann das dazu kommen? Wird das das Land weiter schwächen? Oder sagen Sie, mal gucken?
3: Also erstmal ganz grundsätzlich, ich bleibe hier, egal was kommt, weil sich aus dem Staub zu machen, können sich meistens nur wenige erlauben, gerade weil man, wenn man irgendwie wirklich fest verwurzelt ist. Und ich sehe es auch in meinem Umfeld, dass viele Leute bereits jetzt schon gesagt haben, sie gehen weg, weil die Situation generell jetzt schon zu angespannt ist im Land, wie das Thema Zusammenhalt und Co. Und sehe auch, dass viele Menschen nach der Wahl sagen, okay, also je nachdem, wie das ausgeht, mache ich mich aus dem Staub. Vor allem auch migrantische Personen, die sagen, dann habe ich hier wirklich kein sicheres Leben mehr. Und dann fehlen uns halt viele Leute in der Pflege und Co. Und dann wird man in Sachsen-Anhalt, glaube ich, ziemlich blöd aus der Wäsche schauen, wenn man sieht, okay, hier bricht gerade alles weg. Gibt ja auch sehr viele Aufrufe von Wirtschaftsunternehmen, die sagen, wählt klar demokratisch. Also von CDU bis Linke gibt es sogar Aufrufe. Und da muss man gucken, was am Ende bei rumkommt. Aber ich sehe da eine große Gefahr für dieses Land, weil die AfD einfach sehr viel kaputt macht. Also ich sehe, dass die CDU schon viel kaputt macht, aber mit der AfD wird es noch schlimmer. Da ist es dann meine Aufgabe im Landtag am Ende, vermutlich die CDU in den Arsch zu treten und zu sagen, hier, macht jetzt mal gute Politik, macht mal soziale Politik, das, was ihr die letzten Jahrzehnte alles versäumt habt.
2: Ja, das war ein Ausschnitt aus unserem Gespräch mit Erik Stehr, dem Kandidaten der Linken im Burgenlandkreis. Und wenn Sie das gesamte Interview sehen möchten, dann bleiben Sie einfach dran, nämlich nach dem Regionalmagazin können Sie dieses sehen. Dann gibt's über 30 Minuten Gespräch auf ein Wort mit Erik Stehr.
1: Nach den Vorfällen am Leipziger Flughafen mit einer mit Sprengstoff beladenen Drohne wird das Thema Drohnenabwehr immer aktueller. Am Flughafen in Kochstedt bei Magdeburg wird seit längerem bereits mit Drohnen experimentiert. Jetzt wurde das Drohnenabwehrzentrum offiziell eingeweiht. Ab sofort wird hier an neuen, effektiven Maßnahmen zur Drohnenabwehr geforscht.
4: Lange Jahre wurde versucht, aus dem ehemaligen sowjetischen Militärflugplatz bei Kochstedt einen Verkehrslufthafen zu machen. Viele Millionen versenkten unterschiedlichste Landesregierungen in dem Areal. Es hatte aber alles nichts genutzt, bis man auf die Idee kam, den Flugplatz der deutschen Luft- und Raumfahrt anzubieten, als Forschungszentrum für führerlose Luftfahrzeuge, umgangssprachlich als Drohnen bezeichnet, begann hier 2018 eine technologische Entwicklung, die nun mit der Eröffnung des Technologiezentrums für Drohnensicherheit einen weiteren Fortschritt nahm. Denn aus der schönen neuen Welt automatischer Paketzustellung wurde unterdessen eine militärische Bedrohung, auf die es zu reagieren gilt. Dabei wird Kochstedt ein Teil eines wesentlich größeren Gebildes des DLR, das sich aus theoretischer Forschung, entsprechenden Tests und Fertigung zusammensetzt. Und da es sich für Deutschland um ein gemeinsam zu bearbeitendes Problem handelt, bringt sich die Bundesregierung ein. Interessanterweise nicht über das Verteidigungsministerium, sondern über das Forschungsministerium und über das Ministerium für Inneres. Denn Drohnenbekämpfung ist zunächst erst einmal Aufgabe der Polizei und damit Ländersache.
5: Kochstedt, meine Damen und Herren, wird ein zentraler Baustein der Sicherheitsarchitektur gegenüber der hybriden Bedrohung durch Drohnen sein. Und das ist für uns deswegen dieser bedeutende Tag, unsere Schlagkraft gegenüber angreifenden Drohnen, unsere Schlagkraft in der Drohnenabwehr, wir verstärken sie heute deutlich.
4: Dabei wird der Flughafen Kochstedt vornehmlich ein Testgelände sein, um die beispielsweise in Braunschweig beim DLR konstruierten Jägerdrohnen unter realen Bedingungen auszuprobieren.
6: In Braunschweig forschen wir schon seit vielen Jahren an Drohnen. Das heißt, wir erforschen, wie man Drohnen zunehmend sicher betreiben kann, wie man sie für neue Herausforderungen wappnen kann, wie zum Beispiel unter schwierigen Wetterbedingungen zu fliegen. die Automation voranzutreiben, sodass der Pilot immer weniger belastet wird beim Fliegen, dass man vielleicht auch mehrere Systeme gleichzeitig fliegen kann. Aber wir forschen auch an Technologien, um gegen Drohnen wirksam zu werden. Wir entwickeln zum Beispiel Jägerdrohnen und Lagebilder in Braunschweig, die dann eingesetzt werden können, um gegen widerrechtlich betriebene Drohnen eingesetzt werden zu können, die dann hier in Kochstedt erprobt werden.
4: Diese Verbindung wurde dann durch die anwesenden Spitzenpolitiker symbolisch freigeschaltet, um ihnen dann einen Eindruck zum Stand der wissenschaftlichen Forschung zu geben. Der ist schon weit gediehen und bereits für viele Einsatzfälle verfügbar. Allerdings befindet man sich dazu in einem ständigen Wettlauf mit dem Gegner. Man sprach hier von einer technologischen Entwicklungszeit von gerade mal 3 Monaten, um auf eine neue Bedrohungslage zu reagieren.
6: Sehr kleine, sehr, sehr schnelle Systeme. Wir haben große, langsame Systeme. Wir haben aber auch große, schnelle Systeme. Also das heißt, gegen die man sich wehren muss. Das heißt, für jede Situation braucht man tatsächlich eine maßgeschneiderte Lösung. Und manchmal ist eine kleine, schnelle, Jägerdrohne eine gute Antwort, die allerdings nicht gegen jegliche Drohnen wirksam sein wird, sondern manchmal braucht man ein bisschen größeres Gerät, um dann zum Beispiel eine Drohne einzufangen in der Luft, wenn man beispielsweise über einem Konzert oder einer Sportveranstaltung gerade einen Absturz einer widerrechtlich betriebenen Drohne vermeiden möchte. Dann pflückt man sie quasi aus dem Himmel und fliegt sie dann weg, um sie dann für eine Forensik zur Verfügung zu stellen.
4: Denn schließlich möchte man wissen, von wem man angegriffen wurde, auch wenn das nicht immer einfach ist, wie das jüngste Beispiel eines Drohnenangriffs am Flughafen Leipzig-Halle bewies. Weshalb sich die versammelten Medien eigentlich nur dafür interessierten und nicht für die wahre Bedeutung des Technologiezentrums für Drohnensicherheit für ein solches Bundesland wie Sachsen-Anhalt.
6: Die Umgebung hier in Kochstedt, das Nationale Erprobungszentrum und jetzt das Technologiezentrum für Drohnensicherheit, ist eine Erprobungsumgebung, ist ein Flughafen, wo verschiedene Experimente durchgeführt werden, wo wir besondere Infrastruktur angeschafft haben, die es ermöglichen, Technologieforschung zu betreiben, bis hin zur Technologiereife und auch externen Partner, wie zum Beispiel unseren Sicherheitsbehörden, die Möglichkeit einräumen können, hier neue Technologien zu testen und zu bewerten, damit Wissen möglichst den Bedarfsträgern auch zur Verfügung gestellt wird.
7: Denn ohne Frage ist es in dem Moment, in dem eine Großforschungseinrichtung eine solche Sichtbarkeit bekommt, auch ein neues Portfolio, jetzt ja tatsächlich auch Drohnenabwehr eine große Rolle spielt, das lockt Unternehmen an. Das gibt Start-ups als Ausgründungen, denn hier sind viele junge Wissenschaftlerinnen und Wissenschaftler, die sich gut vorstellen können, sich selbstständig zu machen. Aber es lockt auch Unternehmen an, sich hier in diesem Umfeld anzusiedeln.
4: Das wäre eine große Hoffnung, nicht nur der Landespolitik, eine Hoffnung, die sich aber zu erfüllen scheint. Dabei hilft, dass es für diesen Flughafen immer noch die entsprechende Betreiberlizenz gibt, was das Testen unter realistischen Bedingungen ermöglichen wird. Das wird jedoch weitgehend im Verborgenen stattfinden, denn auch bei diesem Pressetermin gab es Areale, in denen nicht gefilmt werden durfte. Denn das Testen und Erproben, aber auch die Ausbildung der Sicherheits

0: Behörden verlangt nach einem gewissen Maß an Geheimhaltung, womit man wieder beim immerwährenden Wettbewerb mit dem Gegner wäre.
1: Sie alle kennen doch bestimmt unseren Saale-Talk, oder? Heute hat sich unsere Moderatorin dazu einen ganz besonderen Gast eingeladen. Wer das ist, erfahren Sie in unserem nächsten Beitrag.
2: Herzlich willkommen zum Saale-Talk, meine Damen und Herren. Mein heutiger Gast, die Küsten-Uli. Herzlich willkommen, liebe Küsten-Uli. Danke, dass ich da sein darf. Nun verrate uns doch mal, warum kommt eine Hamburgerin nach Weißenfels? Ja, ich bin der Liebe wegen gekommen, das wissen ja schon einige. Ich habe mich hier in einen Zahnarzt verliebt in Weißenfels und habe mich dann auch in Weißenfels verliebt, weil es einfach ein ganz anderes Leben hier ist als in einer Großstadt. Es ist alles so entspannt hier, wenn man ankommt, und das ist einfach so, in zwei Welten manchmal zu leben, das kann auch ganz spannend sein. Und man entschleunigt hier wunderbar. Und wie bist du hier zum Fernsehen gekommen? Ja, das ist eine ganz lustige Geschichte. Wir haben sonntags im Bett gelegen und haben BLK TV Regional geschaut. Ja, und da habe ich einfach so gedacht, da fehlt noch ein bisschen Pep am Ende der Sendung. Und dann habe ich dem Sender vorgeschlagen, ob sie Lust haben auf eine spontane Aktion mit mir, dass ich als Küsten-Uli hier den Burgenlandkreis entdecke und auch die Menschen hier, die etwas Besonderes ausüben, ein besonderes Handwerk oder ganz besondere Menschen, die etwas entdeckt oder erfunden haben. Und da haben wir eine ganze Serie draus gedreht, und das war wirklich sehr, sehr interessant und hat auch sehr, sehr viel Spaß gemacht. Ja, nun bist du ja in einer anderen Sendung tätig, liebe Küsten-Uli, und zwar der Saale-Talk. Was ist nochmal ganz genau der Saale-Talk? Wie bist du auf die Idee gekommen, dein Kostüm abzulegen und jetzt diesen Saale-Talk zu machen? Ja, also erstmal das Kostüm habe ich dann irgendwann abgelegt, weil ich ja auch so angekommen war hier und gesagt habe, jetzt bin ich schon fast eine Weißenfelserin, und dann muss ich auch nicht mehr das Kostüm tragen. Aber dann hatte ich eine Idee über Nacht, den Saale-Talk stattfinden zu lassen, und das ist ja im Grunde genommen so ähnlich, nur drehen wir es an einem festen Ort, und zwar direkt an der Saale, wenn es die Temperaturen erlauben. Und auch hier haben wir Begegnung mit vielen interessanten Menschen rund um den Burgenlandkreis. Und ganz wichtig zu sagen noch, auch wenn wir Unternehmer haben oder es soll keine Werbesendung sein, sondern es geht um die Person auch an sich. Man kann zwar kurz sagen und sich vorstellen, was man macht, aber wir wollen einfach wissen, was steht hinter diesen Menschen und was bewegt sie in Weißenfels und wie sehen sie die Situation von Weißenfels. Und das macht mir sehr viel Spaß und man erfährt auch immer sehr viel Interessantes. Ja, liebe Uli, was machst du denn, wenn du nicht in Weißenfels bist? Das fragen auch immer ganz viele. Ja, wenn ich nicht in Weißenfels bin, dann bin ich natürlich in Hamburg, in meiner Heimatstadt. Denn da bin ich ja auch noch beruflich aktiv. Wie ja einige wissen und auch schon gesehen haben, arbeite ich für eine Modefirma und präsentiere dort die Curvy-Mode ab Größe 42, ein Traditionsunternehmen in Hamburg. Auch mal ein Besuch wert, an den Jungfernstieg zu kommen. Und ich vermiete auch Apartments an der Nordsee in St. Peter-Ording. Und das ist auch eine Reise wert, gerade für euch hier, wo es immer so heiß ist. Wir haben dann, als ihr hier alle so geschwitzt habt, bei 39, 41 Grad hatten wir schöne 24 Grad. Und St. Peter-Ording ist eine Reise wert. Es ist die größte Sandkiste Europas. Und ja, schaut gerne mal auf meine Webseite. Liebe Küsten-Uli, hast du denn auch Familie? Wie kommt deine Familie denn damit klar? Ja, Familie habe ich auch. Ich habe zwei Töchter. Eine Tochter wohnt in München und eine Tochter lebt in Hamburg, mit der ich dann natürlich sehr eng verbunden bin, wenn ich in Hamburg bin. Aber dafür ist dieser Standort Mitteldeutschland auch sehr schön für mich, weil von hier aus habe ich es dann auch nicht weit nach München. Und dort habe ich dann auch ein Enkelkind. Wie sind denn noch weitere Projekte geplant mit dem BLK-TV Regional? Erstmal konzentrieren wir uns jetzt auf den Saale-Talk. Der macht so viel Spaß und der hat auch so positiven Anklang gefunden hier. Und wie gesagt, also das macht wirklich sehr, sehr viel Spaß. Viele interessante Menschen habe ich schon kennengelernt. Und ich hoffe, dass da auch noch weitere tolle Serien entstehen raus werden. Ja, am Ende der Sendung gibt es immer noch ein paar Fragen. Wen möchtest du gerne nominieren? Ich würde gerne die Barbara Döring nominieren. Ich habe schon so viel von ihr gehört und sie soll eine ganz bezaubernde Person sein und auch musikalisch aktiv sein. Und ich würde gerne noch mehr von ihr erfahren. Dann gibt es noch die obligatorischen Fragen am Ende, meine liebe Küsten-Uli. Haus oder Wohnung? Ich liebe eine Wohnung. Tanzen oder Tennis? Tanzen. Steak oder Pasta? Pasta. Hoodie oder das

0: kleine Schwarze.
1: Ich würde sagen, das Hoodie, das passt besser an die Nordsee.
0: Urlaub im Norden oder im Süden?
1: Na klar, im Norden. Ja, liebe Küsten-Uli, da du jetzt zwischen zwei Welten unterwegs bist, welchen Sender schaust du denn lieber? Unser regionales BLK-TV Regional oder euren Sender Hamburg 1? Ja, da muss ich natürlich ganz ehrlich sein. Ich schaue, wenn ich hier bin, gerne BLK-TV Regional. Und in Hamburg kann ich es schlecht empfangen. Da gucke ich es auch auf YouTube. Aber ich schaue natürlich auch den Hamburg 1 Sender. Liebe Küsten-Uli, vielen Dank, dass du dir Zeit genommen hast, mit uns dieses Interview zu machen. Und sehen wir dich denn nochmal wieder so in deiner Kleidung? Ja, zum Stadtfest, da sind wir wieder dabei im ganzen Team. Und da werde ich auch dieses Outfit nochmal anziehen. Und dann freue ich mich, euch alle zu sehen. Vielen Dank, dass du da warst. Und ja, meine Damen und Herren, das war jetzt ein besonderes Interview mit einer und derselben Person. Ich habe natürlich keine Zwillingsschwester, aber so viele haben gefragt, warum ich diese Küsten-Uli nicht mehr ausübe und was ich jetzt so mache und was ich mache, wenn ich in Hamburg bin. Und so wissen sie es einfach und zu meiner Person ein paar Informationen. Es hat mir Spaß gemacht. Es war nicht ganz leicht. Es ist leichter, jemanden zu interviewen, der neben einem sitzt, als eine Person zu interviewen, die man selber ist und die dann auch gar nicht da sitzt. In diesem Sinne, demnächst wieder in zwei Wochen den Saale-Talk mit natürlich interessanteren Personen hier rund um den Burgenlandkreis.
2: Das war sie auch schon wieder, unsere Sendung am Freitag. Ich wünsche Ihnen ein zauberhaftes Wochenende. Erholen Sie sich gut und starten Sie gut in die nächste Woche. Die nächste Sendung von BLK Regional gibt es für Sie wie gewohnt am Dienstag. Machen Sie es gut. Bis dahin. Tschüss.
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0: 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Guten Abend und herzlich willkommen zu den aktuellen Nachrichten aus dem Burgenlandkreis. Hier bei Ihrem Lokalsender BLK-TV am Freitag, den 21. August. Und hier sind die aktuellen Meldungen. Das Jobcenter Burgenlandkreis erinnert noch einmal daran, dass seit gestern Mitteilungen, Nachweise und sonstige Unterlagen nicht mehr per E-Mail oder Fax eingereicht werden können. Der Online-Briefkasten ist dann der einzige digitale Übermittlungsweg zum Jobcenter. Bereits seit Mai steht der Online-Briefkasten zur Verfügung und bietet eine einfache, sichere und jederzeit verfügbare Möglichkeit, Unterlagen digital einzureichen. Dokumente können bequem vom Smartphone, Tablet oder Computer als Foto oder Scan hochgeladen werden. Die Übermittlung erfolgt verschlüsselt und direkt an das Jobcenter. Die bestehenden E-Mail-Adressen und Faxnummern wurden zum 20. August abgeschaltet. Weitere Informationen finden Sie auf der Webseite des Jobcenter Burgenlandkreis. Weißenfels wird am 29. August wieder zum Treffpunkt für Oldtimer-Freunde. Im Rahmen des Weißenfelser Stadtfestes startet um 9.30 Uhr auf dem Parkplatz Töpferdamm in der Leipziger Straße die 31. Weißenfelser Oldtimer-Rallye. Rund 200 historische Automobile, Zweiräder und Gespanne gehen dann auf die Strecke und nehmen die Zuschauer mit auf eine Zeitreise durch fast 9 Jahrzehnte Fahrzeuggeschichte. Die Strecke führt vom Töpferdamm nach Schönburg, Naumburg, Schulpforta, Bad Kösen, Frankenau, Niedermöllern, Scheiblitz, Müncheroda, Schloss Neuenburg, Edelacker und Marktrölitz zurück nach Weißenfels. Für Oldtimer-Fans und Schaulustige lohnt sich insbesondere ein Besuch am Start- und Zielpunkt. Nach der Rückkehr der Fahrzeuge findet um 14 Uhr die Siegerehrung auf dem Parkplatz am Töpferdamm statt. Im Vorfeld der anstehenden Landtagswahl in Sachsen-Anhalt veranstaltet die Volkshochschule Burgenlandkreis in den 4 Wahlkreisen des Kreises jeweils eine Podiumsdiskussion mit Direktkandidaten der verschiedenen Parteien. Bis auf den Wahlkreis 39, Weißenfels, sind diese öffentlich. In Weißenfels ist eine geschlossene Diskussionsrunde mit Schülerinnen und Schülern der berufsbildenden Schulen vorgesehen. Die öffentlichen Wahlforen werden moderiert und eine Dauer von jeweils etwa 90 Minuten haben. Die Veranstaltungen besitzen verschiedene regionalspezifische Themenblöcke, zu denen sich die Kandidaten äußern können. Eine offene Fragerunde ist nicht vorgesehen. Der letzte Termin dieser Reihe findet am 26. August um 19 Uhr im Theatersaal Ludorium der Landesschule Pforta statt. Eine Anmeldung unter E-Mail info@vhs-burgenlandkreis.de ist erforderlich, da die Platzkapazitäten begrenzt sind. Wer einmal erleben möchte, wie sich ein Tanzabend im 17. oder 18. Jahrhundert angefühlt haben könnte, ist beim 6. Barocktanzkurs des Heinrich-Schütz-Hauses in Weißenfels genau richtig. Am Samstag 19. und Sonntag 20. September können Tanzbegeisterte im Sitzungssaal des Weißenfelser Rathauses historische Tänze kennenlernen und selbst ausprobieren. Interessierte können sich bis zum 7. September per E-Mail an mike.richter@weißenfels.de anmelden. Aufgrund der begrenzten Teilnehmerzahl von 16 Personen werden die Plätze in der Reihenfolge der Anmeldung vergeben. Soweit die aktuellen Nachrichten für heute. Jetzt geht es weiter im Programm von BLK-TV, Ihrem lokalen Fernsehsender aus dem Burgenlandkreis. Und bleiben Sie einfach dran, denn jetzt gibt es gleich noch unser aktuelles Regionalmagazin. Neue Nachrichten dann wieder am Montag um 19.30 Uhr.
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3: Hallo liebe Zuschauer und herzlich willkommen zur aktuellen Sendung am Freitag hier bei Ihrem BLK-TV. Sommer, Sonne, extreme Hitze. Was sollte man da in puncto Medikamente auf alle Fälle beachten? Vor allem, wie reagiert der Mensch darauf? Wir waren wieder einmal in der Naumburger Löwenapotheke vor Ort und haben mit Dr. Andreas Hühnerbein über diese Thematik gesprochen.
4: Ja, was macht das Ganze mit unserem Körper?
5: Ja, mit unserem Körper macht es eine ganze Menge. Wir erleben es ja tagtäglich. Wir haben echt zu tun, manche mehr, manche weniger. Tendenziell kranke Menschen, ältere Menschen haben deutlich mehr zu tun mit solchen Hitzeperioden, Hitzewochen, Hitzetagen. Weil manchmal fehlt dann auch die Chance, sich irgendwo, wenn man nicht gerade in den Keller gehen will, sich das kühle Plätzchen zu suchen. Aber was natürlich ganz wichtig für uns als Apotheker ist, ist der Umgang mit Medikamenten. Und was machen Medikamente bei solcher Hitze? Und natürlich für uns immer die Frage, wie können wir den Patienten helfen, was können wir dazu beitragen, dass möglichst wenig Leute da ernsthafte Konsequenzen aus solchen Hitzeperioden davontragen.
4: Wichtig ist also, wo lagere ich meine Medikamente, sofern ich ja in der unglücklichen Lage bin und muss mehrere unterschiedliche Medikamente einnehmen.
5: Die meisten haben ja irgendwelche Medikamente zu Hause und die klassischen Hinweise sind ja schon mal, das nicht im Badezimmer aufzubeheben, weil im Winter das Bad immer so der wärmste oder feuchteste Ort ist, da also bitte nicht. Bestimmte Dinge müssen in den Kühlschrank, manche tun auch prophylaktisch mehrere Medikamente in den Kühlschrank, was zum Beispiel bei Augentropfen manchmal vorgeschrieben ist, manchmal dann aber auch wieder so ein bisschen extra Achtung erfordert, weil Kühlschrank kalte Medikamente am Auge anwenden ist jetzt auch nicht die gute Idee, weil dann gleich ein Tränenfluss kommt. Also so diese ganzen Lagerungsbedingungen spielen natürlich eine Rolle und wenn ich eine Dachgeschosswohnung habe und da sind im Sommer also permanent über 30 Grad, muss ich mir mit meinen Medikamenten, auch die, die nicht im Kühlschrank sind, schon irgendwie Gedanken machen, weil wir in der Apotheke müssen zum Beispiel eine Lagertemperatur von 25 Grad einhalten. Deshalb gibt es hier halt auch Klimaanlagen und so weiter. Das ist halt für die Mitarbeiter immer ganz nett. Aber es hat natürlich eine gesetzliche Vorgabe sozusagen. Und wenn das hier raus ist, und manche Medikamente sind ja dann durchaus noch mehrere Monate zu Hause im Einsatz. Und wenn es länger heiß ist, wenn es mal ein Tag ist oder so, ist das jetzt auch nicht so dramatisch. Aber wenn es länger heiß ist, muss man sich da Gedanken machen. Wo lagere ich die? Habe ich eine Möglichkeit, das ein bisschen zu kühlen? Viele Sachen kühlen und bitte nicht einfrieren, gerade die ganzen flüssigen Sachen, auch Insuline oder so, Kühlschrank ja, Gefrierfach tun nichts, nein. Da muss man sich also ein bisschen überlegen, was kann ich da tun. Das ist so dieser Lagerungsteil. Und dann geht es natürlich auch um die Wirkung der Medikamente, weil die natürlich auch sehr von solchen Hitzeperioden abhängig sein kann.
4: Was kann passieren?
5: Ganz unterschiedlich. Also bleiben wir bei der Durchblutung der Haut. Wenn es warm ist, wird die Haut stärker durchblutet. Wenn ich jetzt ein kurzwirksames Insulin habe, wird das aus dem subkutanen Gewebe viel schneller wegtransportiert. Es flutet also im Körper zum Beispiel viel schneller an, als ich das aus der kühlen Jahreszeit gewohnt bin. Viele haben es vielleicht auch schon erlebt, die zum Beispiel Schmerzpflaster oder andere Pflaster anwenden sollen. Auf schwitziger Haut immer schwierig. Höheres Irritationspotenzial, also dass es irgendwie nicht so gut klebt, dass der Klebstoff plötzlich nicht mehr so gut vertragen wird, wie man das vielleicht von sich gewohnt ist. Und dass natürlich dann Wirkstoffe auch anders durch oder in die Haut gehen, als das zu anderen Temperaturen sozusagen der Fall ist. Und dann spielt natürlich auch der Stoffwechsel insgesamt eine Rolle. Nierenfunktion ist so das große Stichwort, der Flüssigkeitshaushalt. Bei älteren Patienten schon immer ein bisschen ein Problem oder oft ein Problem. Es wird einfach nicht genug getrunken, weil das Durstgefühl nicht so da ist. Aber vieles wird eben auch über die Niere ausgeschieden. Und wenn die Niere nicht ordentlich arbeitet, gibt es halt auch mit den Arzneistoffen Probleme. Also höhere Konzentration, schlechterer Stoffwechsel. Deshalb gerade in solchen Hitzeperioden ausreichend auf die Flüssigkeitszufuhr achten.
4: Das Ganze, gut, wir gehen jetzt von älteren Patienten auch noch mit aus, ist klar. Aber das betrifft doch genauso gut Kinder, ne?
5: Das betrifft alle, ich sag mal, vulnerablen Gruppen. Da gehören die Älteren dazu, da gehören die Kinder dazu. Da gehört aber auch durchaus ein 40-jähriger Mann dazu, der vielleicht mit Krankheiten zu tun hat. Der muss nur zum Beispiel eine Schilddrüsenunterfunktion oder eine Schilddrüsenfehlfunktion haben, dafür Tabletten kriegen. Bestimmte Nebenwirkungen tauchen einfach häufiger bei Hitze auf. weil sie eine Hyperthermie auf dem Körper machen können. Also ganz unterschiedlich. Es ist jetzt nicht, dass man sagen kann, irgendwie zwischen 30 und 60 betrifft mich das alles nicht. Es hängt immer wirklich von den Umständen ab. Da muss man schon genau hinschauen.
4: Ja, das wird sich wahrscheinlich in Zukunft auch nicht ändern, denn wir werden wohl diese Sommer des Öfteren genießen dürfen.
5: Denke ich mal, zumindest sollte man vorbereitet sein, dass sowas passieren kann, genauso wie man sich auf andere Szenarien auch vorbereiten muss. Aber Hitze in irgendeiner Form wird, denke ich, schon dazugehören, auch in unseren mitteleuropäischen Sommermonaten. Und da sollte man dann sich vorher Gedanken drüber gemacht haben, nicht nur um sich selbst, auch um den Partner in der Familie und im Idealfall eben auch um die Leute, die man so drumherum kennt. Wenn ich eben weiß, ich habe im Gartenverein einen Nachbarn und das ist ein über 70-jähriger Mann, der vielleicht alleinstehend ist, dann rufe ich den doch mal an und frage mal nach, ob ich irgendwie helfen kann, ob man Hilfe organisieren kann. Wenn er selbstständig ist und das alles funktioniert, ist ja in Ordnung, aber man hat wenigstens mal nachgefragt, ehe dann irgendwas passiert, was wir alle nicht wollen und dann vielleicht irgendwie eine Krankenhauseinweisung notwendig ist oder. Mhm. Da hat man lieber vorher mal nachgefragt. Deshalb auch das Miteinander ein bisschen. Ist ja in der Gesellschaft immer ganz gut, wenn die Leute sich ein bisschen umeinander kümmern und das gilt hier ganz genauso wie woanders auch.
4: Das waren wieder wertvolle Tipps. Wir bedanken uns, auch im Namen unserer Zuschauer.
5: Sehr gerne.
4: Und sagen dann bis zum nächsten Mal.
5: Bis zum nächsten Mal.
6: Übrigens, die Kühle-Orte-Karte hilft Bürgerinnen und Bürgern, Abkühlung zu finden. Denn bei der extremen Hitzebelastung gewinnt die Suche nach angenehmen, kühlen Aufenthaltsorten immer mehr an Bedeutung. Um Bürgerinnen und Bürgern eine schnelle Orientierung zu bieten, stellt das Gesundheitsamt des Burgenlandkreises bereits seit 2 Jahren eine interaktive Karte mit kühlen Orten zur Verfügung. Diese digitale Karte zeigt öffentliche Orte, an denen Menschen während heißer Tage Abkühlung finden können. Die Karte ist online verfügbar und kann sowohl am Computer als auch auf mobilen Endgeräten genutzt werden. Nutzer erhalten schnell und einfach nähere Informationen zur Lage und Erreichbarkeit des jeweiligen kühlen Ortes. Ab sofort haben Bürger auch die Möglichkeit, über den Kühle-Orte-Melder selbst kühle Orte eintragen zu lassen. Nach einer Prüfung durch das Gesundheitsamt wird die Meldung freigeschaltet und der kühle Ort ist dann auf der Karte mit vermerkt.
3: Viele Bahnhöfe bieten nicht gerade ein ansehnliches Bild für die Reisenden, mit Graffiti beschmiert und meist Ziel von Vandalismus. Nun will die Deutsche Bahn mit kleinen Reparaturtrupps dagegen vorgehen und die Schäden schneller beseitigen. In Magdeburg wurde nun das Projekt vorgestellt.
7: Der Magdeburger Hauptbahnhof wurde zwar zum besten Bahnhof in Deutschland gekürt, aber das scheint hierzulande ein einsamer Leuchtturm zu sein. Denn der Zustand vieler Bahnhöfe im Lande ist weit davon entfernt, schön zu sein. Um das zu ändern, lud man dieser Tage auf einen kleineren Haltepunkt ein, hier der Bahnhof Magdeburg Südost, in einem typischen Zustand für viele solcher kleinerer Bahnhöfe. Graffiti, zerstörte Einrichtungsgegenstände oder Schilder. Das Feld solcher, meistens durch Vandalismus entstandenen Schäden ist groß. Üblicherweise beauftragt man dafür DB-eigene Unternehmen, die allerdings eher grundhafte Sanierungen vornehmen, weshalb man sich entschloss, mit speziellen Reparaturtrupps eine zusätzliche Möglichkeit zur Beseitigung von Schäden an solchen Stationen zu schaffen.
8: Warum machen die das? Weil wir tatsächlich viel, viel Vandalismusschäden haben, viel, viel Defekte an unseren Bahnsteigen und die versuchen wir mit unseren Handwerkerkollegen entsprechend schnell wieder zu beheben.
7: Dazu hat man 2 neue, jeweils 4-köpfige Teams zusammengestellt, erfahrene Handwerker aus den verschiedensten Berufen. Vom Elektriker über den Baufachmann bis hin zum Dachdecker ist alles dabei. Im Grunde suchte man nach Universalgenies, die in der Lage sind, die vielfältigen Anforderungen solcher Schnellreparaturen auszufüllen.
8: Genau, also erstmal grundsätzlich Vandalismusschäden zu beseitigen, unter anderem wie hier die eingeschmissene Vitrine, die wir heute Morgen hier so vorgefunden haben, Graffiti zu beseitigen, Pflasterarbeiten durchzuführen, Dacharbeiten durchzuführen und alles, was sozusagen außerhalb der Parameter, die wir uns selbst gesetzt haben, für einen ordentlichen Zustand von Bahnhöfen entsprechend auch diese zu beseitigen.
7: Was dabei zu tun ist, melden nicht nur die Kunden an die Deutsche Bahn, sondern auch Inspektoren und Mitarbeiter. In diesem speziellen Fall an das Bahnhofsmanagement der DB Infrago, das zuständig für ein Territorium ist, das in gewisser Weise dem ehemaligen DDR-Bezirk Magdeburg entspricht. Für den Bezirk Halle gibt es weitere Reparaturtrupps.
8: Einerseits ganz klar auch durch unsere Kunden, andererseits inspizieren wir auch regelmäßig qualitativ unsere Stationen und dann laufen die Schäden quasi in unsere Systeme einmal rein und landen dann quasi hier bei unseren Kolleginnen und Kollegen.
7: Diese Trupps gibt es jetzt seit 2 Monaten und bisher ist man mit den Ergebnissen der Maßnahmen sehr zufrieden.
8: Naja, also man sieht den Unterschied. Das muss man ganz klar sagen. Man sieht den Unterschied auch hier in Magdeburg Südost, war man sehr starker Vandalismus, Standort. Wir haben sukzessive mit diversen Maßnahmen den Standort entsprechend aufgewertet. Und wenn man sozusagen, und das tue ich auch sehr oft, sich Bahnhöfe und Verkehrsstationen einmal anschaut, man sieht den Unterschied mit dieser Handwerkerkolonne.
7: In ganz Sachsen-Anhalt gibt es insgesamt 289 Verkehrsstationen und in ganz Deutschland werden in diesem Jahr für dieses Sonderprogramm etwa 50 Millionen Euro ausgegeben, hauptsächlich für das Personal und die benötigten Ersatzteile. Erfahrungsgemäß durfte diese Arbeit auch nicht aufhören, denn Vandalismus auf Bahnhöfen wird weiter ein Problem sein, vor allem weil es auf vielen dieser Stationen schon seit Jahren kein Personal mehr gibt.
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1: In unserem nächsten Beitrag hat mein Kollege Thomas Scheidt den Landtagskandidaten von der Partei Die Linke getroffen. In der neuen Episode Auf ein Wort sprechen wir mit Erik Stehr. Einen kurzen Ausschnitt sehen Sie gleich. Den ganzen Beitrag können Sie nach der Sendung ab 20 Uhr hier bei uns im Programm sehen.
2: Hallo und herzlich willkommen zu unserem Lokaltalk Auf ein Wort. Heute mit einer neuen Folge und ich begrüße Sie aus der sogenannten Raumstation in Weißenfels. Wenn Sie nicht wissen, was das ist, das liegt im Gebiet Hermannsgarten. Details, die gibt es heute noch im Laufe unseres Talks. Ja, wir stellen Ihnen ja in loser Folge die Kandidaten vor, die für den Landtag in Sachsen-Anhalt aus unserem Bereich am 6. September kandidieren. Einige haben Sie hier an dieser Stelle schon gesehen. Ich freue mich ganz besonders, einen weiteren Gesprächspartner bei mir am Tisch zu haben, nämlich herzlich willkommen Erik Stehr von der Partei Die Linke. Und der ist auch gleichzeitig hier Mitorganisator der Raumstation. Herr Stehr, 25 Jahre jung und damit dürften Sie so ziemlich zu den jüngsten Bewerbern um einen Platz im Sachsen-Anhaltinischen Landtag gehören. Bevor wir ins Politische gehen, vielleicht mal ganz kurz, wer Sie noch nicht kennt, aber viele Weißenfelser kennen Sie ja bereits, ein kurzer Einblick in Ihre Vita.
3: Erstmal vielen Dank für die Einladung. Schön, dass ich Sie hier begrüßen darf in der Raumstation. Ich bin Erik Stehr, ich bin 25 Jahre alt, bin in Weißenfels geboren und aufgewachsen im Bereich Lützen, bin dann 2010 nach Weißenfels gezogen mit meiner Mutter und habe dann 2019 mein Abitur am Goethe-Gymnasium hier gemacht und habe dann angefangen, in Weimar Urbanistik zu studieren, also Stadtplanung, grob gesagt. Bin dann heute hier gelandet quasi.
2: Jawohl, Sie sind auch, was die Lokalpolitik betrifft, kein unbeschriebenes Blatt. Das macht nach meinem Dafürhalten auch immer eine gute Geschichte aus, wenn man für den Landtag kandidiert. Sie sind seit 2

0: 2019 auch Mitglied des Weißenfelser Stadtrates. Gleich die Frage, die darauf folgt, worauf begründet sich denn Ihre Motivation, sich jetzt um einen Platz im Sachsen-Anhaltinischen Landtag zu bewerben?
1: Das ist eine sehr spannende Frage. Genau, seit 2019 bin ich im Stadtrat und das damals auch eher aus Versehen. Ich habe damals noch für die Partei kandidiert, also so eine satirische Kleinpartei. Und da habe ich während des Abiturs nicht damit gerechnet, dass ich in den Stadtrat gewählt werde. Das ist dann überraschenderweise passiert und es hat all meine Pläne umgeworfen. Eigentlich wollte ich immer wie alle in meiner Stufe weg aus der Region, weil sie wenig zu bieten hat im Bereich Ausbildung, aber auch kulturelles Leben. Ich glaube, das wissen die Zuschauerinnen und Zuschauer ja auch, dass da viel Aufholbedarf ist. Und habe mich dann doch entschieden zu bleiben. Und 2021 bin ich zur Linken gewechselt, nachdem sie bei der Bundestagswahl 4,9% eingefahren hat. Und ich habe gesagt, okay, ich würde gerne wirklich aktiv werden und vernünftige Politik machen, die den Menschen auch wirklich proaktiv hilft. Und so bin ich nach und nach in verschiedene Ämter gepurzelt, bin seit 2 Jahren stellvertretender Landesvorsitzender der Linken. Und dann kam dieses Angebot aus der Partei zu sagen, hey, würdest du nicht kandidieren wollen für den Landtag? Und ich wusste genau, wenn ich jetzt nicht sage, ich mache das, kommt diese Chance nicht mehr. Gerade in so einer aussichtsreichen Position, in der ich eben kandidiere. Und da dann das zu verneinen oder abzulehnen, wäre fast idiotisch gewesen, dass ich gesagt habe, okay, ich mache das. Und bin dann jetzt Kandidat hier im Wahlkreis und eben auf der Landesliste Platz 2.
0: Viele aus den Nachbarbundesländern von Sachsen-Anhalt sehen ja in einer Regierung AfD auch ein Problem, dass Sachsen-Anhalt abgehängt wird. Wirtschaftlich, auch viele Mitbürger sagen, dann mache ich mich weg. Unser Landesvater, unser ehemaliger Landesvater hat damit ja öffentlich schon mal angefangen. Wie sehen Sie das? Ist das ein Thema oder kämpfen Sie doch? Sie haben ja gesagt, Sie sind hier seit Ihrer Geburt verwurzelt und Sie wollten nicht weggehen. Sie hätten auch weggehen können, aber Sie sind immer noch hier. Wie sehen Sie das? Ist das ein Thema? Kann das dazu kommen? Wird das das Land weiter schwächen? Oder sagen Sie, mal gucken?
1: Also erstmal ganz grundsätzlich, ich bleibe hier, egal was kommt. Weil sich aus dem Staub zu machen, können sich meistens nur wenige erlauben. Gerade weil man, wenn man irgendwie wirklich fest verwurzelt ist. Und ich sehe es auch in meinem Umfeld, dass viele Leute bereits jetzt schon gesagt haben, sie gehen weg, weil die Situation generell jetzt schon zu angespannt ist im Land. Wieder Thema Zusammenhalt und Co. Und sehe auch, dass viele Menschen nach der Wahl sagen, okay, also je nachdem, wie das ausgeht, mache ich mich aus dem Staub. Vor allem auch migrantische Personen, die sagen, dann habe ich hier wirklich kein sicheres Leben mehr. Und dann fehlen uns halt viele Leute in der Pflege und Co. Und dann wird man in Sachsen-Anhalt, glaube ich, ziemlich blöd aus der Wäsche schauen, wenn man sieht, okay, hier bricht gerade alles weg. Gibt ja auch sehr viele Aufrufe von Wirtschaftsunternehmen, die sagen, wählt klar demokratisch, also von CDU bis Linke gibt es sogar Aufrufe. Und da muss man gucken, was am Ende bei rumkommt, aber ich sehe da eine große Gefahr für dieses Land, weil die AfD einfach sehr viel kaputt macht. Also ich sehe, dass die CDU schon viel kaputt macht, aber mit der AfD wird es noch schlimmer. Da ist es dann meine Aufgabe im Landtag am Ende, vermutlich die CDU in den Arsch zu treten und zu sagen, hier, macht jetzt mal gute Politik, macht mal soziale Politik, das, was ihr die letzten Jahrzehnte alles versäumt habt.
0: Ja, das war ein Ausschnitt aus unserem Gespräch mit Erik Stehr, dem Kandidaten der Linken im Burgenlandkreis. Und wenn Sie das gesamte Interview sehen möchten, dann bleiben Sie einfach dran, nämlich nach dem Regionalmagazin können Sie dieses sehen. Dann gibt's über 30 Minuten Gespräch auf ein Wort mit Erik Stehr.
2: Nach den Vorfällen am Leipziger Flughafen mit einer mit Sprengstoff beladenen Drohne wird das Thema Drohnenabwehr immer aktueller. Am Flughafen in Kochstedt bei Magdeburg wird seit längerem bereits mit Drohnen experimentiert. Jetzt wurde das Drohnenabwehrzentrum offiziell eingeweiht. Ab sofort wird hier an neuen, effektiven Maßnahmen zur Drohnenabwehr geforscht.
3: Lange Jahre wurde versucht, aus dem ehemaligen sowjetischen Militärflugplatz bei Kochstedt einen Verkehrslufthafen zu machen. Viele Millionen versenkten unterschiedlichste Landesregierungen in dem Areal. Es hatte aber alles nichts genutzt, bis man auf die Idee kam, den Flugplatz der Deutschen

0: sich aus theoretischer Forschung, entsprechenden Tests und Fertigung zusammensetzt. Und da es sich für Deutschland um ein gemeinsam zu bearbeitendes Problem handelt, bringt sich die Bundesregierung ein. Interessanterweise nicht über das Verteidigungsministerium, sondern über das Forschungsministerium und über das Ministerium für Inneres. Denn Drohnenbekämpfung ist zunächst erst einmal Aufgabe der Polizei und damit Ländersache.
1: Kopfstedt, meine Damen und Herren, wird ein zentraler Baustein der Sicherheitsarchitektur gegenüber der hybriden Bedrohung durch Drohnen sein. Und das ist für uns deswegen dieser bedeutende Tag. Unsere Schlagkraft gegenüber angreifenden Drohnen, unsere Schlagkraft in der Drohnenabwehr, wir verstärken sie heute deutlich.
0: Dabei wird der Flughafen Kochstedt vornehmlich ein Testgelände sein, um die beispielsweise in Braunschweig beim DLR konstruierten Jägerdrohnen unter realen Bedingungen auszuprobieren.
2: In Braunschweig forschen wir schon seit vielen Jahren an Drohnen. Das heißt, wir erforschen, wie man Drohnen zunehmend sicher betreiben kann, wie man sie für neue Herausforderungen wappnen kann, wie zum Beispiel unter schwierigen Wetterbedingungen zu fliegen, die Automation voranzutreiben, sodass der Pilot immer weniger belastet wird beim Fliegen, dass man vielleicht auch mehrere Systeme gleichzeitig fliegen kann. Aber wir forschen auch an Technologien, um gegen Drohnen wirksam zu werden. Wir entwickeln zum Beispiel Jägerdrohnen und Lagebilder in Braunschweig, die dann eingesetzt werden können, um gegen widerrechtlich betriebene Drohnen eingesetzt werden zu können, die dann hier in Kochstedt erprobt werden.
0: Diese Verbindung wurde dann durch die anwesenden Spitzenpolitiker symbolisch freigeschaltet, um ihnen dann einen Eindruck zum Stand der Wissenschaft Forschung zu geben. Der ist schon weit gediehen und bereits für viele Einsatzfälle verfügbar. Allerdings befindet man sich dazu in einem ständigen Wettlauf mit dem Gegner. Man sprach hier von einer technologischen Entwicklungszeit von gerade mal 3 Monaten, um auf eine neue Bedrohungslage zu reagieren.
2: Sehr kleine, sehr, sehr schnelle Systeme. Wir haben große, langsame Systeme. Wir haben aber auch große, schnelle Systeme. Also das heißt, gegen die man sich wehren muss. Das heißt, für jede Situation braucht man tatsächlich eine maßgeschneiderte Lösung. Und manchmal ist eine kleine, schnelle Jägerdrohne eine gute Antwort, die allerdings nicht gegen jegliche Drohnen wirksam sein wird, sondern manchmal braucht man ein bisschen größeres Gerät, um dann zum Beispiel eine Drohne einzufangen in der Luft, wenn man beispielsweise über einem Konzert oder einer Sportveranstaltung gerade einen Absturz einer widerrechtlich betriebenen Drohne vermeiden möchte, dann pflückt man sie quasi aus dem Himmel und fliegt sie dann weg, um sie dann für eine Forensik zur Verfügung zu stellen.
0: Denn schließlich möchte man wissen, von wem man angegriffen wurde, auch wenn das nicht immer einfach ist, wie das jüngste Beispiel eines Drohnenangriffs am Flughafen Leipzig-Halle bewies. Weshalb sich die versammelten Medien eigentlich nur dafür interessierten und nicht für die wahre Bedeutung des Technologiezentrums für Drohnensicherheit für ein solches Bundesland wie Sachsen-Anhalt.
2: Die Umgebung hier in Kochstedt, das nationale Erprobungszentrum und jetzt das Technologiezentrum für Drohnensicherheit, ist eine Erprobungsumgebung, ist ein Flughafen, wo verschiedene Experimente durchgeführt werden, wo wir besondere Infrastruktur angeschafft haben, die es ermöglichen, Technologieforschung zu betreiben, bis hin zur Technologiereife und auch externen Partner, wie zum Beispiel unseren Sicherheitsbehörden, die Möglichkeit einräumen können, hier neue Technologien zu testen und zu bewerten, damit Wissen möglichst den Bedarfsträgern auch zur Verfügung gestellt wird.
3: Denn ohne Frage ist es in dem Moment, in dem eine Großforschungseinrichtung eine solche Sichtbarkeit bekommt, auch ein neues Portfolio, jetzt ja tatsächlich auch Drohnenabwehr eine große Rolle spielt, das lockt Unternehmen an. Das gibt Start-ups als Ausgründungen, denn hier sind viele junge Wissenschaftlerinnen und Wissenschaftler, die sich gut vorstellen können, sich selbstständig zu machen. Aber es lockt auch Unternehmen an, sich hier in diesem Umfeld anzusiedeln.
0: Das wäre eine große Hoffnung, nicht nur der Landespolitik, eine Hoffnung, die sich aber zu erfüllen scheint. Dabei hilft, dass es für diesen Flughafen immer noch die entsprechende Betreiberlizenz gibt, was das Testen unter realistischen Bedingungen ermöglichen wird. Das wird jedoch weitgehend im Verborgenen stattfinden, denn auch bei diesem Pressetermin gab es Areale, in denen nicht gefilmt werden durfte. Denn das Testen und Erproben, aber auch die Ausbildung der Sicherheitsbehörden verlangt nach einem gewissen Maß an Geheimhaltung, womit man wieder beim immerwährenden Wettbewerb mit dem Gegner wäre.
4: Sie alle kennen doch bestimmt unseren Saale-Talk, oder? Heute hat sich unsere Moderatorin dazu einen ganz besonderen Gast eingeladen. Wer das ist, erfahren Sie in unserem nächsten Beitrag.
5: Herzlich willkommen zum Saale-Talk, meine Damen und Herren. Mein heutiger Gast, die Küsten-Uli. Herzlich willkommen, liebe Küsten-Uli. Danke, dass ich da sein darf. Nun verrate uns doch mal, warum kommt eine Hamburgerin

0: dann nach Weißenfels. Ja, ich bin der Liebe wegen gekommen. Das wissen ja schon einige. Ich habe mich hier in einen Zahnarzt verliebt in Weißenfels und habe mich dann auch in Weißenfels verliebt, weil es einfach ein ganz anderes Leben hier ist als in einer Großstadt. Es ist alles so entspannt hier, wenn man ankommt. Und das ist einfach so in zwei Welten manchmal zu leben, das kann auch ganz spannend sein. Und man entschleunigt hier wunderbar. Und wie bist du hier zum Fernsehen gekommen? Ja, das ist eine ganz lustige Geschichte. Wir haben sonntags im Bett gelegen und haben BLK TV Regional geschaut. Ja, und da habe ich einfach so gedacht, da fehlt noch ein bisschen Pep am Ende der Sendung. Und dann habe ich dem Sender vorgeschlagen, ob sie Lust haben auf eine spontane Aktion mit mir, dass ich als Küstenulli hier den Burgenlandkreis entdecke und auch die Menschen hier, die etwas Besonderes ausüben, ein besonderes Handwerk oder ganz besondere Menschen, die etwas entdeckt oder erfunden haben. Und da haben wir eine ganze Serie draus gedreht und das war wirklich sehr, sehr interessant und hat auch sehr, sehr viel Spaß gemacht. Ja, nun bist du ja in einer anderen Sendung tätig, liebe Küstenulli, und zwar der Saale Talk. Was ist nochmal ganz genau der Saale Talk? Wie bist du auf die Idee gekommen, dein Kostüm abzulegen und jetzt diesen Saale Talk zu machen? Ja, also erstmal das Kostüm habe ich dann irgendwann abgelegt, weil ich ja auch so angekommen war hier und gesagt habe, jetzt bin ich schon fast eine Weißenfelserin und dann muss ich auch nicht mehr das Kostüm tragen. Aber dann hatte ich eine Idee über Nacht, den Saale Talk stattfinden zu lassen. Und das ist ja im Grunde genommen so ähnlich. Nur drehen wir es an einem festen Ort und zwar direkt an der Saale, wenn es die Temperaturen erlauben. Und auch hier haben wir Begegnung mit vielen interessanten Menschen rund um den Burgenlandkreis. Und ganz wichtig zu sagen, noch auch wenn wir Unternehmer haben oder es soll keine Werbesendung sein, sondern es geht um die Person auch an sich. Man kann zwar kurz sagen und sich vorstellen, was man macht, aber wir wollen einfach wissen, was steht hinter diesen Menschen und was bewegt sie in Weißenfels und wie sehen sie die Situation von Weißenfels. Und das macht mir sehr viel Spaß und man erfährt auch immer sehr viel Interessantes. Ja, liebe Uli, was machst du denn, wenn du nicht in Weißenfels bist? Das fragen auch immer ganz viele. Ja, wenn ich nicht in Weißenfels bin, dann bin ich natürlich in Hamburg, in meiner Heimatstadt. Denn da bin ich ja auch noch beruflich aktiv. Wie ja einige wissen und auch schon gesehen haben, arbeite ich für eine Modefirma und präsentiere dort die Curvy Mode ab Größe 42, ein Traditionsunternehmen in Hamburg. Auch mal ein Besuch wert, an den Jungfernstieg zu kommen. Und ich vermiete auch Apartments an der Nordsee in St. Peter-Ording. Und das ist auch eine Reise wert, gerade für euch hier, wo es immer so heiß ist. Wir haben dann, als ihr hier alle so geschwitzt habt, bei 39, 41 Grad hatten wir schöne 24 Grad. Und St. Peter-Ording ist eine Reise wert. Es ist die größte Sandkiste Europas. Und ja, schaut gerne mal auf meine Webseite. Liebe Küstenuli, hast du denn auch Familie? Wie kommt deine Familie denn damit klar? Ja, Familie habe ich auch. Ich habe zwei Töchter. Eine Tochter wohnt in München und eine Tochter lebt in Hamburg, mit der ich dann natürlich sehr eng verbunden bin, wenn ich in Hamburg bin. Aber dafür ist dieser Standort Mitteldeutschland auch sehr schön für mich, weil von hier aus habe ich es dann auch nicht weit nach München. Und dort habe ich dann auch ein Enkelkind. Wie sind denn noch weitere Projekte geplant mit dem BLK TV Regional? Erstmal konzentrieren wir uns jetzt auf den Saale Talk. Der macht so viel Spaß und der hat auch so positiven Anklang gefunden hier. Und wie gesagt, also das macht wirklich sehr, sehr viel Spaß. Viele interessante Menschen habe ich schon kennengelernt und ich hoffe, dass da auch noch weitere tolle Serien entstehen daraus werden. Ja, am Ende der Sendung gibt es immer noch ein paar Fragen. Wen möchtest du gerne nominieren? Ich würde gerne die Barbara Döring nominieren. Ich habe schon so viel von ihr gehört und sie soll eine ganz bezaubernde Person sein und auch musikalisch aktiv sein. Und ich würde gerne noch mehr von ihr erfahren. Dann gibt es noch die obligatorischen Fragen am Ende, meine liebe Küstenuli. Haus oder Wohnung? Ich liebe eine Wohnung. Tanzen oder Tennis? Tanzen. Steak oder Pasta? Pasta. Hoodie oder das kleine Schwarze? Ich würde sagen, das Hoodie, das passt besser an die Nordsee. Urlaub im Norden oder im Süden? Na klar, im Norden. Ja, liebe Küstenuli, da du jetzt zwischen zwei Welten unterwegs bist, welchen Sender schaust du denn lieber? Unser regionales BLK TV Regional oder euren Sender Hamburg 1? Ja, da muss ich natürlich ganz ehrlich sein. Ich schaue, wenn ich hier bin, gerne BLK TV Regional. Und in Hamburg kann ich es schlecht empfangen. Da gucke ich es auch auf YouTube. Aber ich schaue natürlich auch den Hamburg 1 Sender. Liebe Küsten-Uli, vielen Dank, dass du dir Zeit genommen hast, mit uns dieses Interview zu machen. Und sehen wir dich denn noch mal wieder so in deiner Kleidung? Ja, zum Stadtfest, da sind wir wieder dabei im ganzen Team und da werde ich auch dieses Outfit noch mal anziehen und dann freue ich mich, euch alle zu sehen. Vielen Dank, dass du da warst. Und ja, meine Damen und Herren, das war jetzt ein besonderes Interview mit einer und derselben Person. Ich habe natürlich keine Zwillingsschwester, aber so viele haben gefragt, warum ich diese Küstenuli nicht mehr ausübe und was ich jetzt so mache und was ich mache, wenn ich in Hamburg bin. Und so wissen Sie es einfach und zu meiner Person ein paar Informationen. Es hat mir Spaß gemacht. Es war nicht ganz leicht. Es ist leichter, jemanden zu interviewen, der neben einem sitzt, als eine Person zu interviewen, die man selber ist und die dann auch gar nicht da sitzt. In diesem Sinne, demnächst wieder in 2 Wochen den Saale-Talk mit natürlich interessanteren Personen hier rund um den Burgenlandkreis.
1: Das war sie auch schon wieder, unsere Sendung am Freitag. Ich wünsche Ihnen ein zauberhaftes Wochenende, erholen Sie sich gut und starten Sie gut in die nächste Woche. Die nächste Sendung von BLK Regional gibt es für Sie wie gewohnt am Dienstag. Machen Sie es gut. Bis dahin. Tschüss.
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0: 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Guten Abend und herzlich willkommen zu den aktuellen Nachrichten aus dem Burgenlandkreis. Hier bei Ihrem Lokalsender BLK-TV am Freitag, den 21. August. Und hier sind die aktuellen Meldungen. Das Jobcenter Burgenlandkreis erinnert noch einmal daran, dass seit gestern Mitteilungen, Nachweise und sonstige Unterlagen nicht mehr per E-Mail oder Fax eingereicht werden können. Der Online-Briefkasten ist dann der einzige digitale Übermittlungsweg zum Jobcenter. Bereits seit Mai steht der Online-Briefkasten zur Verfügung und bietet eine einfache, sichere und jederzeit verfügbare Möglichkeit, Unterlagen digital einzureichen. Dokumente können bequem vom Smartphone, Tablet oder Computer als Foto oder Scan hochgeladen werden. Die Übermittlung erfolgt verschlüsselt und direkt an das Jobcenter. Die bestehenden E-Mail-Adressen und Faxnummern wurden zum 20. August abgeschaltet. Weitere Informationen finden Sie auf der Webseite des Jobcenter Burgenlandkreis. Weißenfels wird am 29. August wieder zum Treffpunkt für Oldtimer-Freunde. Im Rahmen des Weißenfelser Stadtfestes startet um 9.30 Uhr auf dem Parkplatz Töpferdamm in der Leipziger Straße die 31. Weißenfelser Oldtimer-Rallye. Rund 200 historische Automobile, Zweiräder und Gespanne gehen dann auf die Strecke und nehmen die Zuschauer mit auf eine Zeitreise durch fast 9 Jahrzehnte Fahrzeuggeschichte. Die Strecke führt vom Töpferdamm nach Schönburg, Naumburg, Schulpforta, Bad Kösen, Frankenau, Niedermöllern, Scheiblitz, Müncheroda, Schloss Neuenburg, Edelacker und Marktrölitz zurück nach Weißenfels. Für Oldtimer-Fans und Schaulustige lohnt sich insbesondere ein Besuch am Start- und Zielpunkt. Nach der Rückkehr der Fahrzeuge findet um 14 Uhr die Siegerehrung auf dem Parkplatz am Töpferdamm statt. Im Vorfeld der anstehenden Landtagswahl in Sachsen-Anhalt veranstaltet die Volkshochschule Burgenlandkreis in den 4 Wahlkreisen des Kreises jeweils eine Podiumsdiskussion mit Direktkandidaten der verschiedenen Parteien. Bis auf den Wahlkreis 39, Weißenfels, sind diese öffentlich. In Weißenfels ist eine geschlossene Diskussionsrunde mit Schülerinnen und Schülern der berufsbildenden Schulen vorgesehen. Die öffentlichen Wahlforen werden moderiert und eine Dauer von jeweils etwa 90 Minuten haben. Die Veranstaltungen besitzen verschiedene regionalspezifische Themenblöcke, zu denen sich die Kandidaten äußern können. Eine offene Fragerunde ist nicht vorgesehen. Der letzte Termin dieser Reihe findet am 26. August um 19 Uhr im Theatersaal Ludorium der Landesschule Pforta statt. Eine Anmeldung unter E-Mail info@vhs-burgenlandkreis.de ist erforderlich, da die Platzkapazitäten begrenzt sind. Wer einmal erleben möchte, wie sich ein Tanzabend im 17. oder 18. Jahrhundert angefühlt haben könnte, ist beim 6. Barocktanzkurs des Heinrich-Schütz-Hauses in Weißenfels genau richtig. Am Samstag, 19. und Sonntag, 20. September können Tanzbegeisterte im Sitzungssaal des Weißenfelser Rathauses historische Tänze kennenlernen und selbst ausprobieren. Interessierte können sich bis zum 7. September per E-Mail an mike.richter@weißenfels.de anmelden. Aufgrund der begrenzten Teilnehmerzahl von 16 Personen werden die Plätze in der Reihenfolge der Anmeldung vergeben. Soweit die aktuellen Nachrichten für heute. Jetzt geht es weiter im Programm von BLK-TV, Ihrem lokalen Fernsehsender aus dem Burgenlandkreis. Und bleiben Sie einfach dran, denn jetzt gibt es gleich noch unser aktuelles Regionalmagazin. Neue Nachrichten dann wieder am Montag um 19.30 Uhr.
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3: Hallo liebe Zuschauer und herzlich willkommen zur aktuellen Sendung am Freitag hier bei Ihrem BLK-TV. Sommer, Sonne, extreme Hitze. Was sollte man da in puncto Medikamente auf alle Fälle beachten? Vor allem, wie reagiert der Mensch darauf? Wir waren wieder einmal in der Naumburger Löwenapotheke vor Ort und haben mit Dr. Andreas Hühnerbein über diese Thematik gesprochen.
4: Ja, was macht das Ganze mit unserem Körper?
5: Ja, mit unserem Körper macht es eine ganze Menge. Wir erleben es ja tagtäglich. Wir haben echt zu tun, manche mehr, manche weniger. Tendenziell kranke Menschen, ältere Menschen haben deutlich mehr zu tun mit solchen Hitzeperioden, Hitzewochen, Hitzetagen. Weil manchmal fehlt dann auch die Chance, sich irgendwo, wenn man nicht gerade in den Keller gehen will, sich das kühle Plätzchen zu suchen. Mhm. Aber was natürlich ganz wichtig für uns als Apotheker ist, ist der Umgang mit Medikamenten. Und was machen Medikamente bei solcher Hitze? Und natürlich für uns immer die Frage, wie können wir den Patienten helfen, was können wir dazu beitragen, dass möglichst wenig Leute da ernsthafte Konsequenzen aus solchen Hitzeperioden davontragen.
4: Wichtig ist also, wo lagere ich meine Medikamente, sofern ich ja in der unglücklichen Lage bin und muss mehrere unterschiedliche Medikamente einnehmen.
5: Die meisten haben ja irgendwelche Medikamente zu Hause und die klassischen Hinweise sind ja schon mal, das nicht im Badezimmer aufzubeheben, weil im Winter das Bad immer so der wärmste oder feuchteste Ort ist, da also bitte nicht. Bestimmte Dinge müssen in den Kühlschrank, manche tun auch prophylaktisch mehrere

0: Medikamente in den Kühlschrank, was zum Beispiel bei Augentropfen manchmal vorgeschrieben ist, manchmal dann aber auch wieder so ein bisschen extra Achtung erfordert, weil kalte Medikamente, Kühlschrank, kalte Medikamente am Auge anwenden, ist jetzt auch nicht die gute Idee, weil dann gleich ein Tränenfluss kommt. Also so diese ganzen Lagerungsbedingungen spielen natürlich eine Rolle, und wenn ich eine Dachgeschosswohnung habe und da sind im Sommer also permanent über 30 Grad, muss ich mir mit meinen Medikamenten, auch die, die nicht im Kühlschrank sind, schon irgendwie Gedanken machen. Weil wir in der Apotheke müssen zum Beispiel eine Lagertemperatur von 25 Grad einhalten. Mhm. Deshalb gibt es hier halt auch Klimaanlagen und so weiter. Das ist halt für die Mitarbeiter immer ganz nett. Ja. Aber es hat natürlich eine gesetzliche Vorgabe sozusagen. Und wenn das hier raus ist, und manche Medikamente sind ja dann durchaus noch mehrere Monate zu Hause im Einsatz. Und wenn es länger heiß ist, wenn es mal ein Tag ist oder so, ist das jetzt auch nicht so dramatisch. Aber wenn es länger heiß ist, muss man sich da Gedanken machen. Wo lagere ich die? Habe ich eine Möglichkeit, das ein bisschen zu kühlen? Viele Sachen kühlen und bitte nicht einfrieren, gerade die ganzen flüssigen Sachen, auch Insuline oder so. Kühlschrank ja, Gefrierfach tun nichts, nein. Da muss man sich also ein bisschen überlegen, was kann ich da tun. Das ist so dieser Lagerungsteil. Und dann geht es natürlich auch um die Wirkung der Medikamente, weil die natürlich auch sehr von solchen Hitzeperioden abhängig sein kann.
1: Was kann passieren?
0: Ganz unterschiedlich. Also bleiben wir bei der Durchblutung der Haut. Wenn es warm ist, wird die Haut stärker durchblutet. Wenn ich jetzt ein kurzwirksames Insulin habe, wird das aus dem subkutanen Gewebe viel schneller wegtransportiert. Es flutet also im Körper zum Beispiel viel schneller an, als ich das aus der kühlen Jahreszeit gewohnt bin. Viele haben es vielleicht auch schon erlebt, die zum Beispiel Schmerzpflaster oder andere Pflaster anwenden sollen. Auf schwitziger Haut immer schwierig. Höheres Irritationspotenzial, also dass es irgendwie nicht so gut klebt, dass der Klebstoff plötzlich nicht mehr so gut vertragen wird, wie man das vielleicht von sich gewohnt ist. Und dass natürlich dann Wirkstoffe auch anders durch oder in die Haut gehen, als das zu anderen Temperaturen sozusagen der Fall ist. Und dann spielt natürlich auch der Stoffwechsel insgesamt eine Rolle. Nierenfunktion ist so das große Stichwort, der Flüssigkeitshaushalt. Bei älteren Patienten schon immer ein bisschen ein Problem oder oft ein Problem. Es wird einfach nicht genug getrunken, weil das Durstgefühl nicht so da ist. Aber vieles wird eben auch über die Niere ausgeschieden. Und wenn die Niere nicht ordentlich arbeitet, gibt es halt auch mit den Arzneistoffen Probleme. Also höhere Konzentration, schlechterer Stoffwechsel. Deshalb gerade in solchen Hitzeperioden ausreichend auf die Flüssigkeitszufuhr achten.
1: Das Ganze, gut, wir gehen jetzt von älteren Patienten auch noch mit aus, ist klar, aber das betrifft doch genauso gut Kinder, ne?
0: Das Gleiche. Das betrifft alle, ich sag mal, vulnerablen Gruppen, da gehören die Älteren dazu, da gehören die Kinder dazu, da gehört aber auch durchaus ein 40-jähriger Mann dazu, der vielleicht mit Krankheiten zu tun hat, der muss nur zum Beispiel eine Schilddrüsenunterfunktion oder eine Schilddrüsenfehlfunktion haben, dafür Tabletten kriegen, bestimmte Nebenwirkungen tauchen einfach häufiger bei Hitze auf, weil sie eine Hyperthermie auch im Körper machen können. Also ganz unterschiedlich. Es ist jetzt nicht, dass man sagen kann, irgendwie zwischen 30 und 60 betrifft mich das alles nicht. Ja. Es hängt immer wirklich von den Umständen ab. Da muss man schon genau hinschauen.
1: Ja, das wird sich wahrscheinlich in Zukunft auch nicht ändern, denn wir werden wohl diese Sommer des Öfteren genießen dürfen.
0: Denke ich mal, zumindest sollte man vorbereitet sein, dass sowas passieren kann, genauso wie man sich auf andere Szenarien auch vorbereiten muss. Aber Hitze in irgendeiner Form wird, denke ich, schon dazugehören, auch in unseren mitteleuropäischen Sommermonaten. Und da sollte man dann sich vorher Gedanken drüber gemacht haben, nicht nur um sich selbst, auch um den Partner in der Familie und im Idealfall eben auch um die Leute, die man so drumherum kennt. Wenn ich eben weiß, ich habe im Gartenverein einen Nachbar und das ist ein über 70-jähriger Mann, der vielleicht alleinstehend ist, dann rufe ich den doch mal an und frage mal nach, ob ich irgendwie helfen kann, ob man Hilfe organisieren kann. Wenn er selbstständig ist und das alles funktioniert, ist ja in Ordnung, aber man hat wenigstens mal nachgefragt, ehe dann irgendwas passiert, was wir alle nicht wollen und dann vielleicht irgendwie eine Krankenhauseinweisung notwendig ist oder. Mhm. Da hat man lieber vorher mal nachgefragt. Deshalb auch das Miteinander ein bisschen, ist ja in der Gesellschaft immer ganz gut, wenn die Leute sich ein bisschen umeinander kümmern, und das gilt hier ganz genauso wie woanders auch.
1: Das waren wieder wertvolle Tipps. Wir bedanken uns auch im Namen unserer Zuschauer.
0: Sehr gerne.
1: Und sagen dann bis zum nächsten Mal.
0: Bis zum nächsten Mal.
2: Übrigens, die Kühle-Orte-Karte hilft Bürgerinnen und Bürgern, Abkühlung zu finden. Denn bei der extremen Hitzebelastung gewinnt die Suche nach angenehmen, kühlen Aufenthaltsorten immer mehr an Bedeutung. Um Bürgerinnen und Bürgern eine schnelle Orientierung zu bieten, stellt das Gesundheitsamt des Burgenlandkreises bereits seit 2 Jahren eine interaktive Karte mit kühlen Orten zur Verfügung. Diese digitale Karte zeigt öffentliche Orte, an denen Menschen während heißer Tage Abkühlung finden können. Die Karte ist online verfügbar und kann sowohl am Computer als auch auf mobilen Endgeräten genutzt werden. Nutzer erhalten schnell und einfach nähere Informationen zur Lage und Erreichbarkeit des jeweiligen kühlen Ortes. Ab sofort haben Bürger auch die Möglichkeit, über den Kühle-Orte-Melder selbst Kühle-Orte eintragen zu lassen. Nach einer Prüfung durch das Gesundheitsamt wird die Meldung freigeschaltet und der Kühle-Ort ist dann auf der Karte mit vermerkt.
3: Viele Bahnhöfe bieten nicht gerade ein ansehnliches Bild für die Reisenden, mit Graffiti beschmiert und meist Ziel von Vandalismus. Nun will die Deutsche Bahn mit kleinen Reparaturtrupps dagegen vorgehen und die Schäden schneller beseitigen. In Magdeburg wurde nun das Projekt vorgestellt.
4: Der Magdeburger Hauptbahnhof wurde zwar zum besten Bahnhof in Deutschland gekürt, aber das scheint hierzulande ein einsamer Leuchtturm zu sein. Denn der Zustand vieler Bahnhöfe im Lande ist weit davon entfernt, schön zu sein. Um das zu ändern, lud man dieser Tage auf einen kleineren Haltepunkt ein, hier der Bahnhof Magdeburg Südost, in einem typischen Zustand für viele solcher kleinerer Bahnhöfe. Graffiti, zerstörte Einrichtungsgegenstände oder Schilder. Das Feld solcher, meistens durch Vandalismus entstandenen Schäden ist groß. Üblicherweise beauftragt man dafür DB-eigene Unternehmen, die allerdings eher grundhafte Sanierungen vornehmen, weshalb man sich entschloss, mit speziellen Reparaturtrupps eine zusätzliche Möglichkeit zur Beseitigung von Schäden an solchen Stationen zu schaffen.
5: Warum machen die das? Weil wir tatsächlich viel, viel Vandalismusschäden haben, viel, viel Defekte an unseren Bahnsteigen und die versuchen wir mit unseren Handwerkerkollegen entsprechend schnell wieder zu beheben.
4: Dazu hat man zwei neue, jeweils vierköpfige Teams zusammengestellt, erfahrene Handwerker aus den verschiedensten Berufen. Vom Elektriker über den Baufachmann bis hin zum Dachdecker ist alles dabei. Im Grunde suchte man nach Universalgenies, die in der Lage sind, die vielfältigen Anforderungen solcher Schnellreparaturen auszufüllen.
5: Genau, also erstmal grundsätzlich Vandalismusschäden zu beseitigen, unter anderem wie hier die eingeschmissene Vitrine, die wir heute Morgen hier so vorgefunden haben, Graffiti zu beseitigen, Pflasterarbeiten durchzuführen, Dacharbeiten durchzuführen und alles, was sozusagen außerhalb der Parameter, die wir uns selbst gesetzt haben, für einen ordentlichen Zustand von Bahnhöfen entsprechend auch diese zu beseitigen.
4: Was dabei zu tun ist, melden nicht nur die Kunden an die Deutsche Bahn, sondern auch Inspektoren und Mitarbeiter. In diesem speziellen Fall an das Bahnhofsmanagement der DB InfraGo, das zuständig für ein Territorium ist, das in gewisser Weise dem ehemaligen DDR-Bezirk Magdeburg entspricht. Für den Bezirk Halle gibt es weitere Reparaturtrupps.
5: Einerseits ganz klar auch durch unsere Kunden. Andererseits inspizieren wir auch regelmäßig qualitativ unsere Stationen und dann laufen die Schäden quasi in unsere Systeme einmal rein und landen dann quasi hier bei unseren Kolleginnen und Kollegen.
4: Diese Trupps gibt es jetzt seit 2 Monaten und bisher ist man mit den Ergebnissen der Maßnahmen sehr zufrieden.
5: Naja, also man sieht den Unterschied. Das muss man ganz klar sagen. Man sieht den Unterschied auch hier in Magdeburg Südost, war man sehr starker Vandalismusstandort. Wir haben sukzessive mit diversen Maßnahmen den Standort entsprechend aufgewertet. Und wenn man sozusagen, und das tue ich auch sehr oft, sich Bahnhöfe und Verkehrsstationen einmal anschaut, man sieht den Unterschied mit dieser Handwerkerkolonne.
4: In ganz Sachsen-Anhalt gibt es insgesamt 289 Verkehrsstationen und in ganz Deutschland werden in diesem Jahr für dieses Sonderprogramm etwa 50 Millionen Euro ausgegeben, hauptsächlich für das Personal und die benötigten Ersatzteile. Erfahrungsgemäß durfte diese Arbeit auch nicht aufhören, denn Vandalismus auf Bahnhöfen wird weiter ein Problem sein, vor allem weil es auf vielen dieser Stationen schon seit Jahren kein Personal mehr gibt.
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1: In unserem nächsten Beitrag hat mein Kollege Thomas Scheidt den Landtagskandidaten von der Partei Die Linke getroffen. In der neuen Episode Auf ein Wort sprechen wir mit Erik Stehr. Einen kurzen Ausschnitt sehen Sie gleich. Den ganzen Beitrag können Sie nach der Sendung ab 20 Uhr hier bei uns im Programm sehen.
2: Hallo und herzlich willkommen zu unserem Lokaltalk Auf ein Wort. Heute mit einer neuen Folge und ich begrüße Sie aus der sogenannten Raumstation in Weißenfels. Wenn Sie nicht wissen, was das ist, das liegt im Gebiet Hermannsgarten. Details, die gibt es heute noch im Laufe unseres Talks. Ja, wir stellen Ihnen ja in loser Folge die Kandidaten vor, die für den Landtag in Sachsen-Anhalt aus unserem Bereich am 6. September kandidieren. Einige haben Sie hier an dieser Stelle schon gesehen. Ich freue mich ganz besonders, einen weiteren Gesprächspartner bei mir am Tisch zu haben, nämlich herzlich willkommen Erik Stehr von der Partei Die Linke. Und der ist auch gleichzeitig hier Mitorganisator der Raumstation. Herr Stehr, 25 Jahre jung und damit dürften Sie so ziemlich zu den jüngsten Bewerbern um einen Platz im Sachsen-Anhaltinischen Landtag gehören. Bevor wir ins Politische gehen, vielleicht mal ganz kurz, wer Sie noch nicht kennt, aber viele Weißenfelser kennen Sie ja bereits, ein kurzer Einblick in Ihre Vita.
3: Erstmal vielen Dank für die Einladung. Schön, dass ich Sie begrüßen darf in der Raumstation. Ich bin Erik Stehr, ich bin 25 Jahre alt, bin in Weißenfels geboren und aufgewachsen im Bereich Lützen, bin dann 2010 nach Weißenfels gezogen mit meiner Mutter und habe dann 2019 mein Abitur am Goethe-Gymnasium hier gemacht und habe dann angefangen, in Weimar Urbanistik zu studieren, also Stadtplanung, grob gesagt. Bin dann heute hier gelandet quasi.
2: Jawohl, Sie sind auch, was die Lokalpolitik betrifft, kein unbeschriebenes Blatt. Das macht nach meinem Dafürhalten auch immer eine gute Geschichte aus, wenn man für den Landtag kandidiert. Sie sind seit 2019 auch Mitglied des Weißenfelser Stadtrates. Gleich die Frage, die darauf folgt, worauf begründet sich denn Ihre Motivation, sich jetzt um einen Platz im Sachsen-Anhaltinischen Landtag zu bewerben?
3: Das ist eine sehr spannende Frage. Genau, seit 2019 bin ich im Stadtrat und das damals auch eher aus Versehen. Ich habe damals noch für die Partei kandidiert, also so eine satirische Kleinpartei. Und da habe ich während des Abiturs nicht damit gerechnet, dass ich in den Stadtrat gewählt werde. Das ist dann überraschenderweise passiert und es hat all meine Pläne umgeworfen. Eigentlich wollte ich immer wie alle in meiner Stufe weg aus der Region, weil sie wenig zu bieten hat im Bereich Ausbildung, aber auch kulturelles Leben. Ich glaube, das wissen die Zuschauerinnen und Zuschauer ja auch, dass da viel Aufholbedarf ist. Und habe mich dann doch entschieden zu bleiben. Und 2021 bin ich zur Linken gewechselt, nachdem sie bei der Bundestagswahl 4,9% eingefahren hat. Und ich habe gesagt, okay, ich würde gerne wirklich aktiv werden und vernünftige Politik machen, die den Menschen auch wirklich proaktiv hilft. Und so bin ich nach und nach in verschiedene Ämter gepurzelt, bin seit 2 Jahren stellvertretender Landesvorsitzender der Linken. Und dann kam dieses Angebot aus der Partei zu sagen, hey, würdest du nicht kandidieren wollen für den Landtag? Und ich wusste genau, wenn ich jetzt nicht sage, ich mache das, kommt diese Chance nicht mehr. Gerade in so einer aussichtsreichen Position, in der ich eben kandidiere. Und da dann das zu verneinen oder abzulehnen, wäre fast idiotisch gewesen, dass ich gesagt habe, okay, ich mache das. Und bin dann jetzt Kandidat hier im Wahlkreis und eben auf der Landesliste Platz 2.
2: Viele aus den Nachbarbundesländern von Sachsen-Anhalt sehen ja in einer Regierung AfD auch ein Problem, dass Sachsen-Anhalt abgehängt wird. Wirtschaftlich, auch viele Mitbürger sagen, dann mache ich mich weg. Unser Landesvater, unser ehemaliger Landesvater hat damit ja öffentlich schon mal angefangen. Wie sehen Sie das? Ist das ein Thema oder kämpfen Sie doch? Sie haben ja gesagt, Sie sind hier seit Ihrer Geburt verwurzelt und Sie wollten nicht weggehen. Sie hätten auch weggehen können, aber Sie sind immer noch hier. Wie sehen Sie das? Ist das ein Thema? Kann das dazu kommen? Wird das das Land weiter schwächen? Oder sagen Sie, mal gucken?
3: Also erstmal ganz grundsätzlich, ich bleibe hier, egal was kommt. Mhm. Weil sich aus dem Staub zu machen, können sich meistens nur wenige erlauben. Mhm. Gerade weil man, wenn man irgendwie wirklich fest verwurzelt ist. Und ich sehe es auch in meinem Umfeld, dass viele Leute bereits jetzt schon gesagt haben, sie gehen weg, weil die Situation generell jetzt schon zu angespannt ist im Land. Wieder Thema Zusammenhalt und Co. Mhm. Und sehe auch, dass viele Menschen nach der Wahl sagen, okay, mhm. also je nachdem, wie das ausgeht, mache ich mich aus dem Staub. Mhm. Vor allem auch migrantische Personen, die sagen, mhm. dann habe ich hier wirklich kein sicheres Leben mehr. Und dann fehlen uns halt viele Leute in der Pflege und Co. Mhm. Und dann wird man in Sachsen-Anhalt, glaube ich, ziemlich blöd aus der Wäsche schauen, wenn man sieht, okay, hier bricht gerade alles weg. Gibt ja auch sehr viele Aufrufe von Wirtschaftsunternehmen, die sagen, wählt klar demokratisch, also von CDU bis Linke gibt es sogar Aufrufe. Mhm. Und da muss man gucken, was am Ende bei rumkommt. Aber ich sehe da eine große Gefahr für dieses Land, weil die AfD einfach sehr viel kaputt macht. Also ich sehe, dass die CDU schon viel kaputt macht, aber mit der AfD wird es noch schlimmer. Da ist es dann meine Aufgabe im Landtag am Ende, vermutlich die CDU in den Arsch zu treten und zu sagen, hier, macht jetzt mal gute Politik, macht mal soziale Politik, das, was ihr die letzten Jahrzehnte alles versäumt habt.
2: Ja, das war ein Ausschnitt aus unserem Gespräch mit Erik Stehr, dem Kandidaten der Linken im Burgenlandkreis. Und wenn Sie das gesamte Interview sehen möchten, dann bleiben Sie einfach dran, nämlich nach dem Regionalmagazin können Sie dieses sehen. Dann gibt's über 30 Minuten Gespräch auf ein Wort mit Erik Stehr.
1: Nach den Vorfällen am Leipziger Flughafen mit einer mit Sprengstoff beladenen Drohne wird das Thema Drohnenabwehr immer aktueller. Am Flughafen in Kochstedt bei Magdeburg wird seit längerem bereits mit Drohnen experimentiert. Jetzt wurde das Drohnenabwehrzentrum offiziell eingeweiht. Ab sofort wird hier an neuen, effektiven Maßnahmen zur Drohnenabwehr geforscht.
4: Lange Jahre wurde versucht, aus dem ehemaligen sowjetischen Militärflugplatz bei Kochstedt einen Verkehrslufthafen zu machen. Viele Millionen versenkten unterschiedlichste Landesregierungen in dem Areal. Es hatte aber alles nichts genutzt, bis man auf die Idee kam, den Flugplatz der deutschen Luft- und Raumfahrt anzubieten, als Forschungszentrum für führerlose Luftfahrzeuge, umgangssprachlich als Drohnen bezeichnet, begann hier 2018 eine technologische Entwicklung, die nun mit der Eröffnung des Technologiezentrums für Drohnensicherheit einen weiteren Fortschritt nahm. Denn aus der schönen neuen Welt automatischer Paketzustellung wurde unterdessen eine militärische Bedrohung, auf die es zu reagieren gilt. Dabei wird Kochstedt ein Teil eines wesentlich größeren Gebildes des DLR, das

0: sich aus theoretischer Forschung, entsprechenden Tests und Fertigung zusammensetzt. Und da es sich für Deutschland um ein gemeinsam zu bearbeitendes Problem handelt, bringt sich die Bundesregierung ein. Interessanterweise nicht über das Verteidigungsministerium, sondern über das Forschungsministerium und über das Ministerium für Inneres. Denn Drohnenbekämpfung ist zunächst erst einmal Aufgabe der Polizei und damit Ländersache.
1: Hofstedt, meine Damen und Herren, wird ein zentraler Baustein der Sicherheitsarchitektur gegenüber der hybriden Bedrohung durch Drohnen sein. Und das ist für uns deswegen dieser bedeutende Tag. Unsere Schlagkraft gegenüber angreifenden Drohnen, unsere Schlagkraft in der Drohnenabwehr, wir verstärken sie heute deutlich.
0: Dabei wird der Flughafen Kochstedt vornehmlich ein Testgelände sein, um die beispielsweise in Braunschweig beim DLR konstruierten Jägerdrohnen unter realen Bedingungen auszuprobieren.
2: In Braunschweig forschen wir schon seit vielen Jahren an Drohnen. Das heißt, wir erforschen, wie man Drohnen zunehmend sicher betreiben kann, wie man sie für neue Herausforderungen wappnen kann, wie zum Beispiel unter schwierigen Wetterbedingungen zu fliegen, die Automation voranzutreiben, sodass der Pilot immer weniger belastet wird beim Fliegen, dass man vielleicht auch mehrere Systeme gleichzeitig fliegen kann. Aber wir forschen auch an Technologien, um gegen Drohnen wirksam zu werden. Wir entwickeln zum Beispiel Jägerdrohnen und Lagebilder in Braunschweig, die dann eingesetzt werden können, um gegen widerrechtlich betriebene Drohnen eingesetzt werden zu können, die dann hier in Kochstedt erprobt werden.
0: Diese Verbindung wurde dann durch die anwesenden Spitzenpolitiker symbolisch freigeschaltet, um ihnen dann einen Eindruck zum Stand der wissenschaftlichen Forschung zu geben. Der ist schon weit gediehen und bereits für viele Einsatzfälle verfügbar. Allerdings befindet man sich dazu in einem ständigen Wettlauf mit dem Gegner. Man sprach hier von einer technologischen Entwicklungszeit von gerade mal 3 Monaten, um auf eine neue Bedrohungslage zu reagieren.
2: Sehr kleine, sehr, sehr schnelle Systeme. Wir haben große, langsame Systeme. Wir haben aber auch große, schnelle Systeme. Also das heißt, gegen die man sich wehren muss. Das heißt, für jede Situation braucht man tatsächlich eine maßgeschneiderte Lösung. Und manchmal ist eine kleine, schnelle Jägerdrohne eine gute Antwort, die allerdings nicht gegen jegliche Drohnen wirksam sein wird, sondern manchmal braucht man ein bisschen größeres Gerät, um dann zum Beispiel eine Drohne einzufangen in der Luft, wenn man beispielsweise über einem Konzert oder einer Sportveranstaltung gerade einen Absturz einer widerrechtlich betriebenen Drohne vermeiden möchte, dann pflückt man sie quasi aus dem Himmel und fliegt sie dann weg, um sie dann für eine Forensik zur Verfügung zu stellen.
0: Denn schließlich möchte man wissen, von wem man angegriffen wurde, auch wenn das nicht immer einfach ist, wie das jüngste Beispiel eines Drohnenangriffs am Flughafen Leipzig-Halle bewies. Weshalb sich die versammelten Medien eigentlich nur dafür interessierten und nicht für die wahre Bedeutung des Technologiezentrums für Drohnensicherheit für ein solches Bundesland wie Sachsen-Anhalt.
2: Die Umgebung hier in Kochstedt, das nationale Erprobungszentrum und jetzt das Technologiezentrum für Drohnensicherheit, ist eine Erprobungsumgebung, ist ein Flughafen, wo verschiedene Experimente durchgeführt werden, wo wir besondere Infrastruktur angeschafft haben, die es ermöglichen, Technologieforschung zu betreiben, bis hin zur Technologiereife und auch externen Partner, wie zum Beispiel unseren Sicherheitsbehörden, die Möglichkeit einräumen können, hier neue Technologien zu testen und zu bewerten, damit Wissen möglichst den Bedarfsträgern auch zur Verfügung gestellt wird.
3: Denn ohne Frage ist es in dem Moment, in dem eine Großforschungseinrichtung eine solche Sichtbarkeit bekommt, auch ein neues Portfolio, jetzt ja tatsächlich auch Drohnenabwehr eine große Rolle spielt, das lockt Unternehmen an. Das gibt Start-ups als Ausgründungen, denn hier sind viele junge Wissenschaftlerinnen und Wissenschaftler, die sich gut vorstellen können, sich selbstständig zu machen. Aber es lockt auch Unternehmen an, sich hier in diesem Umfeld anzusiedeln.
0: Das wäre eine große Hoffnung, nicht nur der Landespolitik, eine Hoffnung, die sich aber zu erfüllen scheint. Dabei hilft, dass es für diesen Flughafen immer noch die entsprechende Betreiberlizenz gibt, was das Testen unter realistischen Bedingungen ermöglichen wird. Das wird jedoch weitgehend im Verborgenen stattfinden, denn auch bei diesem Pressetermin gab es Areale, in denen nicht gefilmt werden durfte. Denn das Testen und Erproben, aber auch die Ausbildung der Sicherheitsbehörden verlangt nach einem gewissen Maß an Geheimhaltung, womit man wieder beim immerwährenden Wettbewerb mit dem Gegner wäre.
4: Sie alle kennen doch bestimmt unseren Saale-Talk, oder? Heute hat sich unsere Moderatorin dazu einen ganz besonderen Gast eingeladen. Wer das ist, erfahren Sie in unserem nächsten Beitrag.
5: Herzlich willkommen zum Saale-Talk, meine Damen und Herren. Mein heutiger Gast, die Küsten-Uli. Herzlich willkommen, liebe Küsten-Uli. Danke, dass ich da sein darf. Nun verrate uns doch mal, warum kommt eine Hamburgerin

0: nach Weißenfels. Ja, ich bin der Liebe wegen gekommen. Das wissen ja schon einige. Ich habe mich hier in einen Zahnarzt verliebt in Weißenfels und habe mich dann auch in Weißenfels verliebt, weil es einfach ein ganz anderes Leben hier ist als in einer Großstadt. Es ist alles so entspannt hier, wenn man ankommt. Und das ist einfach so in zwei Welten manchmal zu leben, das kann auch ganz spannend sein. Und man entschleunigt hier wunderbar. Und wie bist du hier zum Fernsehen gekommen? Ja, das ist eine ganz lustige Geschichte. Wir haben sonntags im Bett gelegen und haben BLK TV Regional geschaut. Ja, und da habe ich einfach so gedacht, da fehlt noch ein bisschen Pep am Ende der Sendung. Und dann habe ich dem Sender vorgeschlagen, ob sie Lust haben auf eine spontane Aktion mit mir, dass ich als Küstenuli hier den Burgenlandkreis entdecke und auch die Menschen hier, die etwas Besonderes ausüben, ein besonderes Handwerk oder ganz besondere Menschen, die etwas entdeckt oder erfunden haben. Und da haben wir eine ganze Serie draus gedreht und das war wirklich sehr, sehr interessant und hat auch sehr, sehr viel Spaß gemacht. Ja, nun bist du ja in einer anderen Sendung tätig, liebe Küstenuli, und zwar der Saale Talk. Was ist noch mal ganz genau der Saale Talk? Wie bist du auf die Idee gekommen, dein Kostüm abzulegen und jetzt diesen Saale Talk zu machen? Ja, also erstmal das Kostüm habe ich dann irgendwann abgelegt, weil ich ja auch so angekommen war hier und gesagt habe, jetzt bin ich schon fast eine Weißenfelserin und dann muss ich auch nicht mehr das Kostüm tragen. Aber dann hatte ich eine Idee über Nacht, den Saale Talk stattfinden zu lassen. Und das ist ja im Grunde genommen so ähnlich. Nur drehen wir es an einem festen Ort und zwar direkt an der Saale, wenn es die Temperaturen erlauben. Und auch hier haben wir Begegnung mit vielen interessanten Menschen rund um den Burgenlandkreis. Und ganz wichtig zu sagen, noch auch wenn wir Unternehmer haben oder es soll keine Werbesendung sein, sondern es geht um die Person auch an sich. Man kann zwar kurz sagen und sich vorstellen, was man macht, aber wir wollen einfach wissen, was steht hinter diesen Menschen und was bewegt sie in Weißenfels und wie sehen sie die Situation von Weißenfels. Und das macht mir sehr viel Spaß und man erfährt auch immer sehr viel Interessantes. Ja, liebe Uli, was machst du denn, wenn du nicht in Weißenfels bist? Das fragen auch immer ganz viele. Ja, wenn ich nicht in Weißenfels bin, dann bin ich natürlich in Hamburg, in meiner Heimatstadt. Denn da bin ich ja auch noch beruflich aktiv. Wie ja einige wissen und auch schon gesehen haben, arbeite ich für eine Modefirma und präsentiere dort die Curvy-Mode ab Größe 42, ein Traditionsunternehmen in Hamburg. Auch mal ein Besuch wert, an den Jungfernstieg zu kommen. Und ich vermiete auch Apartments an der Nordsee in St. Peter-Ording. Und das ist auch eine Reise wert, gerade für euch hier, wo es immer so heiß ist. Wir haben dann, als ihr hier alle so geschwitzt habt, bei 39, 41 Grad hatten wir schöne 24 Grad. Und St. Peter-Ording ist eine Reise wert. Es ist die größte Sandkiste Europas. Und ja, schaut gerne mal auf meine Webseite. Liebe Küstenuli, hast du denn auch Familie? Wie kommt deine Familie denn damit klar? Ja, Familie habe ich auch. Ich habe zwei Töchter. Eine Tochter wohnt in München und eine Tochter lebt in Hamburg, mit der ich dann natürlich sehr eng verbunden bin, wenn ich in Hamburg bin. Aber dafür ist dieser Standort Mitteldeutschland auch sehr schön für mich, weil von hier aus habe ich es dann auch nicht weit nach München. Und dort habe ich dann auch ein Enkelkind. Wie sind denn noch weitere Projekte geplant mit dem BLK TV Regional? Erstmal konzentrieren wir uns jetzt auf den Saale Talk. Der macht so viel Spaß und der hat auch so positiven Anklang gefunden hier. Und wie gesagt, also das macht wirklich sehr, sehr viel Spaß. Viele interessante Menschen habe ich schon kennengelernt und ich hoffe, dass da auch noch weitere tolle Serien entstehen daraus werden. Wie am Ende der Sendung gibt es immer noch ein paar Fragen. Wen möchtest du gerne nominieren? Ich würde gerne die Barbara Döring nominieren. Ich habe schon so viel von ihr gehört und sie soll eine ganz bezaubernde Person sein und auch musikalisch aktiv sein. Und ich würde gerne noch mehr von ihr erfahren. Dann gibt es noch die obligatorischen Fragen am Ende, meine liebe Küstenuli. Haus oder Wohnung? Ich liebe eine Wohnung. Tanzen oder Tennis? Tanzen. Steak oder Pasta? Pasta. Hoodie oder das kleine Schwarze? Ich würde sagen, das Hoodie, das passt besser an die Nordsee. Urlaub im Norden oder im Süden? Na klar, im Norden. Ja, liebe Küstenuli, da du ja zwischen zwei Welten unterwegs bist, welchen Sender schaust du denn lieber? Unser regionales BLK TV Regional oder euren Sender Hamburg 1? Ja, da muss ich natürlich ganz ehrlich sein. Ich schaue, wenn ich hier bin, gerne BLK TV Regional. Und in Hamburg kann ich es schlecht empfangen. Da gucke ich es auch auf YouTube. Aber ich schaue natürlich auch den Hamburg 1 Sender. Liebe Küsten-Uli, vielen Dank, dass du dir Zeit genommen hast, mit uns dieses Interview zu machen. Und sehen wir dich denn nochmal wieder so in deiner Kleidung? Ja, zum Stadtfest, da sind wir wieder dabei im ganzen Team und da werde ich auch dieses Outfit nochmal anziehen und dann freue ich mich, euch alle zu sehen. Vielen Dank, dass du da warst. Und ja, meine Damen und Herren, das war jetzt ein besonderes Interview mit einer und derselben Person. Ich habe natürlich keine Zwillingsschwester, aber so viele haben gefragt, warum ich diese Küstenuli nicht mehr ausübe und was ich jetzt so mache und was ich mache, wenn ich in Hamburg bin. Und so wissen Sie es einfach und zu meiner Person ein paar Informationen. Es hat mir Spaß gemacht. Es war nicht ganz leicht. Es ist leichter, jemanden zu interviewen, der neben einem sitzt, als eine Person zu interviewen, die man selber ist und die dann auch gar nicht da sitzt. In diesem Sinne, demnächst wieder in 2 Wochen den Saale-Talk mit natürlich interessanteren Personen hier rund um den Burgenlandkreis.
1: Das war sie auch schon wieder, unsere Sendung am Freitag. Ich wünsche Ihnen ein zauberhaftes Wochenende, erholen Sie sich gut und starten Sie gut in die nächste Woche. Die nächste Sendung von BLK Regional gibt es für Sie wie gewohnt am Dienstag. Machen Sie es gut, bis dahin, tschüss.
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2: Hallo liebe Zuschauer und herzlich willkommen zur aktuellen Sendung am Freitag hier bei Ihrem BLK-TV. Sommer, Sonne, extreme Hitze. Was sollte man da in puncto Medikamente auf alle Fälle beachten? Vor allem, wie reagiert der Mensch darauf? Wir waren wieder einmal in der Naumburger Löwenapotheke vor Ort und haben mit Dr. Andreas Hühnerbein über diese Thematik gesprochen.
3: Ja, was macht das Ganze mit unserem Körper?
4: Ja, mit unserem Körper macht es eine ganze Menge. Wir erleben es ja tagtäglich. Wir haben echt zu tun, manche mehr, manche weniger. Tendenziell kranke Menschen, ältere Menschen haben deutlich mehr zu tun mit solchen Hitzeperioden, Hitzewochen, Hitzetagen. Weil manchmal fehlt dann auch die Chance, sich irgendwo, wenn man nicht gerade in den Keller gehen will, sich das kühle Plätzchen zu suchen. Mhm. Aber was natürlich ganz wichtig für uns als Apotheker ist, der Umgang mit Medikamenten. Und was machen Medikamente bei solcher Hitze? Und natürlich für uns immer die Frage, wie können wir den Patienten helfen, was können wir dazu beitragen, dass möglichst wenig Leute da ernsthafte Konsequenzen aus solchen Hitzeperioden davontragen.
3: Wichtig ist also, wo lagere ich meine Medikamente, sofern ich ja in der unglücklichen Lage bin und muss mehrere unterschiedliche Medikamente einnehmen.
4: Die meisten haben ja irgendwelche Medikamente zu Hause und die klassischen Hinweise sind ja schon mal, das nicht im Badezimmer.

0: wir in der Apotheke müssen zum Beispiel eine Lagertemperatur von 25 Grad einhalten. Mhm. Deshalb gibt es hier halt auch Klimaanlagen und so weiter. Das ist halt für die Mitarbeiter immer ganz nett. Ja. Aber es hat natürlich eine gesetzliche Vorgabe sozusagen. Und wenn das hier raus ist, und manche Medikamente sind ja dann durchaus noch mehrere Monate zu Hause im Einsatz. Und wenn es länger heiß ist, wenn das mal ein Tag ist oder so, ist das jetzt auch nicht so dramatisch. Aber wenn es länger heiß ist, muss man sich da Gedanken machen. Wo lagere ich die? Habe ich eine Möglichkeit, das ein bisschen zu kühlen? Viele Sachen kühlen und bitte nicht einfrieren, gerade die ganzen flüssigen Sachen, auch Insuline oder so, Kühlschrank ja, Gefrierfach tun nichts, nein. Da muss man sich also ein bisschen überlegen, was kann ich da tun. Das ist so dieser Lagerungsteil. Und dann geht es natürlich auch um die Wirkung mhm. der Medikamente, weil die natürlich auch sehr von solchen Hitzeperioden abhängig sein kann.
1: Was kann passieren?
0: Ganz unterschiedlich. Also bleiben wir bei der Durchblutung der Haut. Wenn es warm ist, wird die Haut stärker durchblutet. Wenn ich jetzt ein kurzwirksames Insulin habe, wird das aus dem subkutanen Gewebe viel schneller wegtransportiert. Es flutet also im Körper zum Beispiel viel schneller an, als ich das aus der kühlen Jahreszeit gewohnt mhm. bin. Viele haben es vielleicht auch schon erlebt, die zum Beispiel Schmerzpflaster oder andere Pflaster anwenden sollen. Auf schwitziger Haut immer schwierig. Höheres Irritationspotenzial, also dass es irgendwie nicht so gut klebt, dass der Klebstoff plötzlich nicht mehr so gut vertragen wird, wie man das vielleicht von sich gewohnt ist. Und dass natürlich dann Wirkstoffe auch anders durch oder in die Haut gehen, als das zu anderen Temperaturen sozusagen der Fall ist. Und dann spielt natürlich auch der Stoffwechsel insgesamt eine Rolle. Nierenfunktion ist so das große Stichwort, der Flüssigkeitshaushalt. Bei älteren Patienten schon immer ein bisschen ein Problem oder oft ein Problem. Es wird einfach nicht genug getrunken, weil das Durstgefühl nicht so da ist. Aber vieles wird eben auch über die Niere ausgeschieden. Und wenn die Niere nicht ordentlich arbeitet, gibt es halt auch mit den Arzneistoffen Probleme. Also höhere Konzentration, schlechterer Stoffwechsel. Deshalb gerade in solchen Hitzeperioden ausreichend auf die Flüssigkeitszufuhr achten.
1: Das Ganze, gut, wir gehen jetzt von älteren Patienten auch noch mit aus, ist klar. Aber das betrifft doch genauso gut Kinder, ne? Ist das das Gleiche?
0: Das betrifft alle, ich sag mal, vulnerablen Gruppen. Da gehören die Älteren dazu, da gehören die Kinder dazu. Da gehört aber auch durchaus ein 40-jähriger Mann dazu, der vielleicht mit Krankheiten zu tun hat. Der muss nur zum Beispiel eine Schilddrüsenunterfunktion oder eine Schilddrüsenfehlfunktion haben, dafür Tabletten kriegen. Bestimmte Nebenwirkungen tauchen einfach häufiger bei Hitze auf, weil sie eine Hyperthermie auch im Körper machen können. Also ganz unterschiedlich. Es ist jetzt nicht, dass man sagen kann, irgendwie zwischen 30 und 60 betrifft mich das alles nicht. Ja. Es hängt immer wirklich von den Umständen ab. Da muss man schon genau hinschauen.
1: Ja, das wird sich wahrscheinlich in Zukunft auch nicht ändern, denn wir werden wohl diese Sommer des Öfteren genießen dürfen.
0: Denke ich mal, zumindest wird immer vorbereitet sein, dass sowas passieren kann, genauso wie man sich auf andere Szenarien auch vorbereiten muss. Aber Hitze in irgendeiner Form wird, denke ich, schon dazugehören, auch in unseren mitteleuropäischen Sommermonaten. Und da sollte man dann sich vorher Gedanken drüber gemacht haben, nicht nur um sich selbst, auch um den Partner in der Familie und im Idealfall eben auch um die Leute, die man so drumherum kennt. Wenn ich eben weiß, ich habe im Gartenverein einen Nachbar und das ist ein über 70-jähriger Mann, der vielleicht alleinstehend ist, dann rufe ich den doch mal an und frage mal nach, ob ich irgendwie helfen kann, ob man Hilfe organisieren kann. Wenn er selbstständig ist und das alles funktioniert, ist ja in Ordnung, aber man hat wenigstens mal nachgefragt, ehe dann irgendwas passiert, was wir alle nicht wollen und dann vielleicht irgendwie eine Krankenhauseinweisung notwendig ist oder. Mhm. Da hat man lieber vorher mal nachgefragt. Deshalb auch das Miteinander ein bisschen. Ist ja in der Gesellschaft immer ganz gut, wenn die Leute sich ein bisschen umeinander kümmern und das gilt hier ganz genauso wie woanders auch.
1: Das waren wieder wertvolle Tipps. Wir bedanken uns auch im Namen unserer Zuschauer.
0: Sehr gerne.
1: Und sagen dann bis zum nächsten Mal.
0: Bis zum nächsten Mal.
2: Übrigens, die kühle Ortekarte hilft Bürgerinnen und Bürgern, Abkühlung zu finden. Denn bei der extremen Hitzebelastung gewinnt die Suche nach angenehmen, kühlen Aufenthaltsorten immer mehr an Bedeutung. Um Bürgerinnen und Bürgern eine schnelle Orientierung zu bieten, stellt das Gesundheitsamt des Burgenlandkreises bereits seit 2 Jahren eine interaktive Karte mit kühlen Orten zur Verfügung. Diese digitale Karte zeigt öffentliche Orte, an denen Menschen während heißer Tage Abkühlung finden können. Die Karte ist online verfügbar und kann sowohl am Computer als auch auf mobilen Endgeräten genutzt werden. Nutzer erhalten schnell und einfach nähere Informationen zur Lage und Erreichbarkeit des jeweiligen kühlen Ortes. Ab sofort haben Bürger auch die Möglichkeit, über den Kühle-Orte-Melder selbst kühle Orte eintragen zu lassen. Nach einer Prüfung durch

0: Das Gesundheitsamt wird die Meldung freigeschaltet und der kühle Ort ist dann auf der Karte mit vermerkt.
1: Viele Bahnhöfe bieten nicht gerade ein ansehnliches Bild für die Reisenden, mit Graffiti beschmiert und meist Ziel von Vandalismus. Nun will die Deutsche Bahn mit kleinen Reparaturtrupps dagegen vorgehen und die Schäden schneller beseitigen. In Magdeburg wurde nun das Projekt vorgestellt.
2: Der Magdeburger Hauptbahnhof wurde zwar zum besten Bahnhof in Deutschland gekürt, aber das scheint hierzulande ein einsamer Leuchtturm zu sein. Denn der Zustand vieler Bahnhöfe im Lande ist weit davon entfernt, schön zu sein. Um das zu ändern, lud man dieser Tage auf einen kleineren Haltepunkt ein, hier der Bahnhof Magdeburg Südost, in einem typischen Zustand für viele solcher kleinerer Bahnhöfe. Graffiti, zerstörte Einrichtungsgegenstände oder Schilder. Das Feld solcher, meistens durch Vandalismus entstandenen Schäden ist groß. Üblicherweise beauftragt man dafür DB-eigene Unternehmen, die allerdings eher grundhafte Sanierungen vornehmen, weshalb man sich entschloss, mit speziellen Reparaturtrupps eine zusätzliche Möglichkeit zur Beseitigung von Schäden an solchen Stationen zu schaffen.
3: Warum machen die das? Weil wir tatsächlich viel, viel Vandalismusschäden haben, viel, viel Defekte an unseren Bahnsteigen und die versuchen wir mit unseren Handwerkerkollegen entsprechend schnell wieder zu beheben.
2: Dazu hat man zwei neue, jeweils vierköpfige Teams zusammengestellt, erfahrene Handwerker aus den verschiedensten Berufen. Vom Elektriker über den Baufachmann bis hin zum Dachdecker ist alles dabei. Im Grunde suchte man nach Universalgenies, die in der Lage sind, die vielfältigen Anforderungen solcher Schnellreparaturen auszufüllen.
3: Genau, also erstmal grundsätzlich Vandalismusschäden zu beseitigen, unter anderem wie hier die eingeschmissene Vitrine, die wir heute Morgen hier so vorgefunden haben, Graffiti zu beseitigen, Pflasterarbeiten durchzuführen, Dacharbeiten durchzuführen und alles, was sozusagen außerhalb der Parameter, die wir uns selbst gesetzt haben, für einen ordentlichen Zustand von Bahnhöfen entsprechend auch diese zu beseitigen.
2: Was dabei zu tun ist, melden nicht nur die Kunden an die Deutsche Bahn, sondern auch Inspektoren und Mitarbeiter. In diesem speziellen Fall an das Bahnhofsmanagement der DB Infrago, das zuständig für ein Territorium ist, das in gewisser Weise dem ehemaligen DDR-Bezirk Magdeburg entspricht. Für den Bezirk Halle gibt es weitere Reparaturtrupps.
3: Einerseits ganz klar auch durch unsere Kunden, andererseits inspizieren wir auch regelmäßig qualitativ unsere Stationen und dann laufen die Schäden quasi in unsere Systeme einmal rein und landen dann quasi hier bei unseren Kolleginnen und Kollegen.
2: Diese Trupps gibt es jetzt seit 2 Monaten und bisher ist man mit den Ergebnissen der Maßnahmen sehr zufrieden.
3: Naja, also man sieht den Unterschied. Das muss man ganz klar sagen. Man sieht den Unterschied auch hier in Magdeburg Südost, war man sehr starker Vandalismus, Standort. Wir haben sukzessive mit diversen Maßnahmen den Standort entsprechend aufgewertet. Und wenn man sozusagen, und das tue ich auch sehr oft, sich Bahnhöfe und Verkehrsstationen einmal anschaut, man sieht den Unterschied mit dieser Handwerkerkolonne.
2: In ganz Sachsen-Anhalt gibt es insgesamt 289 Verkehrsstationen und in ganz Deutschland werden in diesem Jahr für dieses Sonderprogramm etwa 50 Millionen Euro ausgegeben, hauptsächlich für das Personal und die benötigten Ersatzteile. Erfahrungsgemäß durfte diese Arbeit auch nicht aufhören, denn Vandalismus auf Bahnhöfen wird weiter ein Problem sein, vor allem weil es auf vielen dieser Stationen schon seit Jahren kein Personal mehr gibt.
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1: In unserem nächsten Beitrag hat mein Kollege Thomas Scheidt den Landtagskandidaten von der Partei Die Linke getroffen. In der neuen Episode Auf ein Wort sprechen wir mit Erik Stehr. Einen kurzen Ausschnitt sehen Sie gleich. Den ganzen Beitrag können Sie nach der Sendung ab 20 Uhr hier bei uns im Programm sehen.
2: Hallo und herzlich willkommen zu unserem Lokaltalk Auf ein Wort. Heute mit einer neuen Folge und ich begrüße Sie aus der sogenannten Raumstation in Weißenfels. Wenn Sie nicht wissen, was das liegt im Gebiet Hermannsgarten. Details, die gibt es heute noch im Laufe unseres Talks. Ja, wir stellen Ihnen ja in loser Folge die Kandidaten vor, die für den Landtag in Sachsen-Anhalt aus unserem Bereich am 6. September kandidieren. Einige haben Sie hier an dieser Stelle schon gesehen. Ich freue mich ganz besonders, einen weiteren Gesprächspartner bei mir am Tisch zu haben, nämlich herzlich willkommen Erik Stehr von der Partei Die Linke. Und der ist auch gleichzeitig hier Mitorganisator der Raumstation. Herr Stehr, 25 Jahre jung und damit dürften Sie so ziemlich zu den jüngsten Bewerbern um einen Platz im Sachsen-Anhaltinischen Landtag gehören. Bevor wir ins Politische gehen, vielleicht mal ganz kurz, wer Sie noch nicht kennt, aber viele Weißenfelser kennen Sie ja bereits, ein kurzer Einblick in Ihre Vita.
3: Erstmal vielen Dank für die Einladung. Schön, dass ich Sie begrüßen darf in der Raumstation. Ich bin Erik Stehr, ich bin 25 Jahre alt, bin in Weißenfels geboren und aufgewachsen im Bereich Lützen, bin dann 2010 nach Weißenfels gezogen mit meiner Mutter und habe dann 2019 mein Abitur am Goethe-Gymnasium hier gemacht und habe dann angefangen, in Weimar Urbanistik zu studieren, also Stadtplanung, grob gesagt. Genau, und bin dann heute hier gelandet quasi.
2: Jawohl, Sie sind auch, was die Lokalpolitik betrifft, kein unbeschriebenes Blatt. Das macht nach meinem Dafürhalten auch immer eine gute Geschichte aus, wenn man für den Landtag kandidiert. Sie sind seit 2019 auch Mitglied des Weißenfelser Stadtrates. Gleich die Frage, die darauf folgt, worauf begründet sich denn Ihre Motivation, sich jetzt um einen Platz im Sachsen-Anhaltinischen Landtag zu bewerben?
3: Das ist eine sehr spannende Frage. Genau, seit 2019 bin ich im Stadtrat und das damals auch eher aus Versehen. Ich habe damals noch für die Partei kandidiert, also so eine satirische Kleinpartei. Und da habe ich während des Abiturs nicht damit gerechnet, dass ich in den Stadtrat gewählt werde. Das ist dann überraschenderweise passiert und es hat all meine Pläne umgeworfen. Eigentlich wollte ich immer wie alle in meiner Stufe weg aus der Region, weil sie wenig zu bieten hat im Bereich Ausbildung, aber auch kulturelles Leben. Ich glaube, das wissen die Zuschauerinnen und Zuschauer ja auch, dass da viel Aufholbedarf ist. Und habe mich dann doch entschieden zu bleiben. Und 2021 bin ich zur Linken gewechselt, nachdem sie bei der Bundestagswahl 4,9% eingefahren hat. Und ich habe gesagt, okay, ich würde gerne wirklich aktiv werden und vernünftige Politik.

0: Politik machen, die den Menschen auch wirklich proaktiv hilft. Und so bin ich nach und nach in verschiedene Ämter gepurzelt, bin seit 2 Jahren stellvertretender Landesvorsitzender der Linken. Und dann kam dieses Angebot aus der Partei zu sagen, hey, würdest du nicht kandidieren wollen für den Landtag? Und ich wusste genau, wenn ich jetzt nicht sage, ich mache das, kommt diese Chance nicht mehr. Gerade in so einer aussichtsreichen Position, in der ich eben kandidiere. Und da dann das zu verneinen oder abzulehnen, wäre fast idiotisch gewesen, dass ich gesagt habe, okay, ich mache das. Und bin dann jetzt Kandidat hier im Wahlkreis und eben auf der Landesliste Platz 2.
1: Viele aus den Nachbarbundesländern von Sachsen-Anhalt sehen ja in einer Regierung AfD auch ein Problem, dass Sachsen-Anhalt abgehängt wird. Wirtschaftlich, auch viele Mitbürger sagen, dann mache ich mich weg. Unser Landesvater, unser ehemaliger Landesvater hat damit ja öffentlich schon mal angefangen. Wie sehen Sie das? Ist das ein Thema oder kämpfen Sie doch? Sie haben ja gesagt, Sie sind hier seit Ihrer Geburt verwurzelt und Sie wollten nicht weggehen. Sie hätten auch weggehen können, aber Sie sind immer noch hier. Wie sehen Sie das? Ist das ein Thema? Kann das dazu kommen? Wird das das Land weiter schwächen? Oder sagen Sie, mal gucken?
0: Also erstmal ganz grundsätzlich, ich bleibe hier, egal was kommt, weil sich aus dem Staub zu machen, können sich meistens nur wenige erlauben, gerade weil man, wenn man irgendwie wirklich fest verwurzelt ist. Und ich sehe es auch in meinem Umfeld, dass viele Leute bereits jetzt schon gesagt haben, sie gehen weg, weil die Situation generell jetzt schon zu angespannt ist im Land, wieder Thema Zusammenhalt und Co. Und sehe auch, dass viele Menschen nach der Wahl sagen, okay, also je nachdem, wie das ausgeht, mache ich mich aus dem Staub. Vor allem auch migrantische Personen, die sagen, dann habe ich hier wirklich kein
1: Weg.
0: sicheres Leben mehr. Und dann fehlen uns halt viele Leute in der Pflege und Co. Und dann wird man in Sachsen-Anhalt, glaube ich, ziemlich blöd aus der Wäsche schauen, wenn man sieht, okay, hier bricht gerade alles weg. Gibt ja auch sehr viele Aufrufe von Wirtschaftsunternehmen, die sagen, wählt klar demokratisch, also von CDU bis Linke gibt es sogar Aufrufe. Und da muss man gucken, was am Ende bei rumkommt. Aber ich sehe da eine große Gefahr für dieses Land, weil die AfD einfach sehr viel kaputt macht. Also ich sehe, dass die CDU schon viel kaputt macht, aber mit der AfD wird es noch schlimmer. Da ist es dann meine Aufgabe im Landtag am Ende, vermutlich die CDU in den Arsch zu treten und zu sagen, hier, macht jetzt mal gute Politik, macht mal soziale Politik, das, was ihr die letzten Jahrzehnte alles versäumt habt.
1: Ja, das war ein Ausschnitt aus unserem Gespräch mit Erik Stehr, dem Kandidaten der Linken im Burgenlandkreis. Und wenn Sie das gesamte Interview sehen möchten, dann bleiben Sie einfach dran, nämlich nach dem Regionalmagazin können Sie dieses sehen. Dann gibt's über 30 Minuten Gespräch auf ein Wort mit Erik Stehr.
2: Nach den Vorfällen am Leipziger Flughafen mit einer mit Sprengstoff beladenen Drohne wird das Thema Drohnenabwehr immer aktueller. Am Flughafen in Kochstedt bei Magdeburg wird seit längerem bereits mit Drohnen experimentiert. Jetzt wurde das Drohnenabwehrzentrum offiziell eingeweiht. Ab sofort wird hier an neuen, effektiven Maßnahmen zur Drohnenabwehr geforscht.
3: Lange Jahre wurde versucht, aus dem ehemaligen sowjetischen Militärflugplatz bei Kochstedt einen Verkehrslufthafen zu machen. Viele Millionen versenkten unterschiedlichste Landesregierungen in dem Areal. Es hatte aber alles nichts genutzt, bis man auf die Idee kam, den Flugplatz der deutschen Luft- und Raumfahrt anzubieten, als Forschungszentrum für führerlose Luftfahrzeuge, umgangssprachlich als Drohnen bezeichnet, begann hier 2018 eine technologische Entwicklung, die nun mit der Eröffnung des Technologiezentrums für Drohnensicherheit einen weiteren Fortschritt nahm. Denn aus der schönen neuen Welt automatischer Paketzustellung wurde unterdessen eine militärische Bedrohung, auf die es zu reagieren gilt. Dabei wird Kochstedt ein Teil eines wesentlich größeren Gebildes des DLR, das sich aus theoretischer Forschung, entsprechenden Tests und Fertigung zusammensetzt. Und da es sich für Deutschland um ein gemeinsam zu bearbeitendes Problem handelt, bringt sich die Bundesregierung ein. Interessanterweise nicht über das Verteidigungsministerium, sondern über das Forschungsministerium und über das Ministerium für Inneres. Denn Drohnenbekämpfung ist zunächst erst einmal Aufgabe der Polizei und damit Ländersache.
4: Hofstedt, meine Damen und Herren, wird ein zentraler Baustein der Sicherheitsarchitektur gegenüber der hybriden Bedrohung durch Drohnen sein. Und das ist für uns deswegen dieser bedeutende Tag, unsere Schlagkraft gegenüber angreifenden Drohnen, unsere Schlagkraft in der Drohnenabwehr, wir verstärken sie heute deutlich.
3: Dabei wird der Flughafen Kochstedt vornehmlich ein Testgelände sein, um die beispielsweise in Braunschweig beim DLR konstruierten Jägerdrohnen unter realen Bedingungen auszuprobieren.
5: In Braunschweig forschen wir schon seit vielen Jahren an Drohnen. Das heißt, wir erforschen, wie man Drohnen zunehmend sicher betreiben kann, wie man sie für neue Herausforderungen wappnen kann, wie zum Beispiel unter schwierigen Wetterbedingungen zu fliegen, die Automation voranzutreiben, sodass der Pilot immer weniger belastet wird beim Fliegen, dass man vielleicht auch mehrere Systeme gleichzeitig fliegen kann. Aber wir forschen auch an Technologien, um gegen Drohnen wirksam zu werden. Wir entwickeln zum Beispiel Jägerdrohnen und Lagebilder in Braunschweig, die dann eingesetzt werden können, um gegen widerrechtlich betriebene Drohnen eingesetzt werden zu können, die dann hier in Kochstedt erprobt werden.
3: Diese Verbindung wurde dann durch die anwesenden Spitzenpolitiker symbolisch freigeschaltet, um ihnen dann einen Eindruck zum Stand der wissenschaftlichen Forschung zu geben. Der ist schon weit gediehen und bereits für viele Einsatzfälle verfügbar. Allerdings befindet man sich dazu in einem ständigen Wettlauf mit dem Gegner. Man sprach hier von einer technologischen Entwicklungszeit von gerade mal 3 Monaten, um auf eine neue Bedrohungslage zu reagieren.
5: Sehr kleine, sehr, sehr schnelle Systeme. Wir haben große, langsame Systeme. Wir haben aber auch große, schnelle Systeme. Also das heißt, gegen die man sich wehren muss. Das heißt, für jede Situation braucht man tatsächlich eine maßgeschneiderte Lösung. Und manchmal ist eine kleine, schnelle Jägerdrohne eine gute Antwort, die allerdings nicht gegen jegliche Drohnen wirksam sein wird, sondern manchmal braucht man ein bisschen größeres Gerät, um dann zum Beispiel eine Drohne einzufangen in der Luft, wenn man beispielsweise über einem Konzert oder einer Sportveranstaltung gerade einen Absturz einer widerrechtlich betriebenen Drohne vermeiden möchte, dann pflückt man sie quasi aus dem Himmel und fliegt sie dann weg, um sie dann für eine Forensik zur Verfügung zu stellen.
3: Denn schließlich möchte man wissen, von wem man angegriffen wurde, auch wenn das nicht immer einfach ist, wie das jüngste Beispiel eines Drohnenangriffs am Flughafen Leipzig-Halle bewies. Weshalb sich die versammelten Medien eigentlich nur dafür interessierten und nicht für die wahre Bedeutung des Technologiezentrums für Drohnensicherheit für ein solches Bundesland wie Sachsen-Anhalt.
5: Die Umgebung hier in Kochstedt, das Nationale Erprobungszentrum und jetzt das Technologiezentrum für Drohnensicherheit, ist eine Erprobungsumgebung, ist ein Flughafen, wo verschiedene Experimente durchgeführt werden, wo wir besondere Infrastruktur angeschafft haben, die es ermöglichen, Technologieforschung zu betreiben, bis hin zur Technologiereife und auch externen Partner, wie zum Beispiel unseren Sicherheitsbehörden, die Möglichkeit einräumen können, hier neue Technologien zu testen und zu bewerten, damit Wissen möglichst den Bedarfsträgern auch zur Verfügung gestellt wird.
6: Denn ohne Frage ist es in dem Moment, in dem eine Großforschungseinrichtung eine solche Sichtbarkeit bekommt, auch ein neues Portfolio, jetzt ja tatsächlich auch Drohnenabwehr eine große Rolle spielt, das lockt Unternehmen an. Das gibt Start-ups als Ausgründungen, denn hier sind viele junge Wissenschaftlerinnen und Wissenschaftler, die sich gut vorstellen können, sich selbstständig zu machen. Aber es lockt auch Unternehmen an, sich hier in diesem Umfeld anzusiedeln.
3: Das wäre eine große Hoffnung, nicht nur der Landespolitik, eine Hoffnung, die sich aber zu erfüllen scheint. Dabei hilft, dass es für diesen Flughafen immer noch die entsprechende Betreiberlizenz gibt, was das Testen unter realistischen Bedingungen ermöglichen wird. Das wird jedoch weitgehend im Verborgenen stattfinden, denn auch bei diesem Pressetermin gab es Areale, in denen nicht gefilmt werden durfte. Denn das Testen und Erproben, aber auch die Ausbildung der Sicherheitsbehörden verlangt nach einem gewissen Maß an Geheimhaltung, womit man wieder beim immerwährenden Wettbewerb mit dem Gegner wäre.
2: Sie alle kennen doch bestimmt unseren Saale-Talk, oder? Heute hat sich unsere Moderatorin dazu einen ganz besonderen Gast eingeladen. Wer das ist, erfahren Sie in unserem nächsten Beitrag.
7: Herzlich willkommen zum Saale-Talk, meine Damen und Herren. Mein heutiger Gast, die Küsten-Uli. Herzlich willkommen, liebe Küsten-Uli. Danke, dass ich da sein darf. Nun verrate uns doch mal, warum kommt eine Hamburgerin nach Weißenfels? Ja, ich bin der Liebe wegen gekommen. Das wissen ja schon einige. Ich habe mich hier in einen Zahnarzt verliebt in Weißenfels und habe mich dann auch in Weißenfels verliebt, weil es einfach ein ganz anderes Leben hier ist als in einer Großstadt. Es ist alles so entspannt hier, wenn man ankommt, und das ist einfach so, in zwei Welten manchmal zu leben, das kann auch ganz spannend sein. Und man entschleunigt hier wunderbar. Und wie bist du hier zum Fernsehen gekommen? Ja, das ist eine ganz lustige Geschichte. Wir haben sonntags im Bett gelegen und haben BLK TV Regional geschaut. Ja, und da habe ich einfach so gedacht, da fehlt noch ein bisschen Pep am Ende der Sendung. Und dann habe ich dem Sender vorgeschlagen, ob sie Lust haben auf eine spontane Aktion mit mir, dass ich als Küsten-Uli hier den Burgenlandkreis entdecke und auch die Menschen hier, die etwas Besonderes ausüben, ein besonderes Handwerk oder ganz besondere Menschen, die etwas entdeckt oder erfunden haben. Und da haben wir eine ganze Serie draus gedreht. Und das war wirklich sehr, sehr interessant und hat auch sehr, sehr viel Spaß gemacht. Ja, nun bist du ja in einer anderen Sendung tätig, liebe Küsten-Uli, und zwar der Saale-Talk. Was ist nochmal ganz genau der Saale-Talk? Wie bist du auf die Idee gekommen, dein Kostüm abzulegen und jetzt diesen Saale-Talk zu machen? Ja, also erstmal das Kostüm habe ich dann irgendwann abgelegt, weil ich ja auch so angekommen war hier und gesagt habe, jetzt bin ich schon fast eine Waisenpfälzerin und dann muss ich auch nicht mehr das Kostüm tragen. Aber dann hatte ich eine Idee über Nacht, den Saale-Talk stattfinden zu lassen. Und das ist ja im Grunde genommen so ähnlich. Nur drehen wir es an einem festen Ort, und zwar direkt an der Saale, wenn es die Temperaturen erlauben. Und auch hier haben wir Begegnung mit vielen interessanten Menschen rund um den Burgenlandkreis. Und ganz wichtig zu sagen noch, auch wenn wir Unternehmer haben oder es soll keine Werbesendung sein, sondern es geht um die Person auch an sich. Man kann zwar kurz sagen und sich vorstellen, was man macht, aber wir wollen einfach wissen, was steht hinter diesen Menschen und was bewegt sie in Weißenfels und wie sehen sie die Situation von Weißenfels. Und das macht mir sehr viel Spaß und man erfährt auch immer sehr viel Interessantes. Ja, liebe Uli, was machst du denn, wenn du nicht in Weißenfels bist? Das fragen auch immer ganz viele. Ja, wenn ich nicht in Weißenfels bin, dann bin ich natürlich in Hamburg, in meiner Heimatstadt. Denn da bin ich ja auch noch beruflich aktiv. Wie ja einige wissen und auch schon gesehen haben, arbeite ich für eine Modefirma und präsentiere dort die Curvy-Mode ab Größe 42, ein Traditionsunternehmen in Hamburg. Auch mal ein Besuch wert, an den Jungfernstieg zu kommen. Und ich vermiete auch Apartments an der Nordsee in St. Peter-Ording. Und das ist auch eine Reise wert, gerade für euch hier, wo es immer so heiß ist. Wir haben dann, als ihr hier alle so geschwitzt habt, bei 39, 41 Grad hatten wir schöne 24 Grad. Und St. Peter-Ording ist eine Reise wert. Es ist die größte Sandkiste Europas. Und ja, schaut gerne mal auf meine Webseite. Liebe Küsten-Uli, hast du denn auch Familie? Wie kommt deine Familie denn damit klar? Ja, Familie habe ich auch. Ich habe zwei Töchter. Eine Tochter wohnt in München und eine Tochter lebt in Hamburg, mit der ich dann natürlich sehr eng verbunden bin, wenn ich in Hamburg bin. Aber dafür ist dieser Standort Mitteldeutschland auch sehr schön für mich, weil von hier aus habe ich es dann auch nicht weit nach München. Und dort habe ich dann auch ein Enkelkind. Wie sind denn noch weitere Projekte geplant mit dem BLK TV Regional? Erstmal konzentrieren wir uns jetzt auf den Saale-Talk. Der macht so viel Spaß und der hat auch so positiven Anklang gefunden hier. Und wie gesagt, also das macht wirklich sehr, sehr viel Spaß. Viele interessante Menschen habe ich schon kennengelernt. Und ich hoffe, dass da auch noch weitere tolle Serien entstehen raus werden. Ja, am Ende der Sendung gibt es immer noch ein paar Fragen. Wen möchtest du gerne nominieren? Ich würde gerne die Barbara Döring nominieren. Ich habe schon so viel von ihr gehört und sie soll eine ganz bezaubernde Person sein und auch musikalisch aktiv sein. Und ich würde gerne noch mehr von ihr erfahren. Dann gibt es noch die obligatorischen Fragen am Ende, meine liebe Küsten-Uli. Haus oder Wohnung? Ich liebe eine Wohnung. Tanzen oder Tennis? Tanzen. Steak oder Pasta? Pasta. Hoodie oder das kleine Schwarze? Ich würde sagen, das Hoodie, das passt besser an die Nordsee. Urlaub im Norden oder im Süden? Na klar, im Norden. Ja, liebe Küsten-Uli, da du jetzt zwischen zwei Welten unterwegs bist, welchen Sender schaust du denn lieber? Unser regionales BLK TV Regional oder euren Sender Hamburg 1? Ja, da muss ich natürlich ganz ehrlich sein. Ich schaue, wenn ich hier bin, gerne BLK TV Regional. Und in Hamburg kann ich es schlecht empfangen. Da gucke ich es auch auf YouTube. Aber ich schaue natürlich auch den Hamburg 1 Sender. Liebe Küsten-Uli, vielen Dank, dass du dir Zeit genommen hast, mit uns dieses Interview zu machen. Und sehen wir dich denn nochmal wieder so in deiner Kleidung? Ja, zum Stadtfest. Da sind wir wieder dabei im ganzen Team. Und da werde ich auch dieses Outfit nochmal anziehen. Und dann freue ich mich, euch alle zu sehen. Vielen Dank, dass du da warst. Und ja, meine Damen und Herren, das war jetzt eine, ein besonderes Interview mit einer und derselben Person. Ich habe natürlich keine Zwillingsschwester, aber so viele haben gefragt, warum ich diese Küstenuli nicht mehr ausübe und was ich jetzt so mache und was ich mache, wenn ich in Hamburg bin. Und so wissen sie es einfach und zu meiner Person ein paar Informationen. Es hat mir Spaß gemacht. Es war nicht ganz leicht. Es ist leichter, jemanden zu interviewen, der neben einem sitzt, als eine Person zu interviewen, die man selber ist und die dann auch gar nicht da sitzt. In diesem Sinne, demnächst wieder in 2 Wochen den Saale-Talk mit natürlich interessanteren Personen hier rund um den Burgenlandkreis.
2: Das war sie auch schon wieder, unsere Sendung am Freitag. Ich wünsche Ihnen ein zauberhaftes Wochenende. Erholen Sie sich gut und starten Sie gut in die nächste Woche. Die nächste Sendung von BLK Regional gibt es für Sie wie gewohnt am Dienstag. Machen Sie es gut. Bis dahin. Tschüss.
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0: Hallo, liebe Zuschauer, und herzlich willkommen zu Gesund Leben, dem Gesundheitsmagazin hier bei Ihrem BLK-TV. Ja, wir haben das Studio verlassen und sind heute mal in Göbitz, denn Feste sollte man bekanntlich feiern, wie sie fallen. Und heute ist hier Parkfest und Sportfest und also jede Menge los. Und das gehört auch zu einem gesunden Leben. Spaß haben, mal abschalten. So, und jetzt kommen wir zu unserem ersten Beitrag. Und dann stelle ich Ihnen die Frage, wann haben Sie das letzte Mal Sport gemacht? Viele Menschen aus unserem Landkreis haben im Juni die Chance genutzt, zusammen mit Kollegen und Freunden beim Firmenlauf in Naumburg teilzunehmen. Und in diesem Jahr gab es sogar einen neuen Teilnehmerrekord. Am Dienstag startete in Naumburg der nunmehr 8. Firmenlauf, hier bei uns im Burgenlandkreis. Und bei diesem Event steht bekanntlicherweise der Teamgeist im Mittelpunkt und stärkt auch gleichzeitig den Zusammenhalt innerhalb einer Firma. Schon vor Beginn des Events herrschte auf dem Naumburger Marktplatz Trubel pur. Mannschaftlich stark vertreten war in diesem Jahr das SRH-Klinikum.
1: So, Firmenlauf in Naumburg, mit dabei, der halbe Markt ist ja voll hellblau, nämlich das SRH-Klinikum Burgenlandkreis. Marika Hesse, wie viele Läufer hat denn das SRH heute zusammengeholt?
2: Wir haben insgesamt 20 Teams, 80 Läufer, die heute für uns an den Start gehen. Dazu kommt, also aus Naumburg und aus Zeitz heute hier sind, dazu kommen noch die SRH Medinet Klinik in Bad Kösen. Die sind auch noch mit 3 Teams am Start, sodass wir fast 100 Läufer heute hier auf dem Markt haben.
1: Was machen da jetzt gerade eure Patienten?
2: Die meisten waren heute arbeiten und kommen tatsächlich noch hierher gefahren und wollen noch laufen. Es sind zum Glück noch genug da, die sich um unsere Patienten kümmern. Aber ganz, ganz klasse, wie die sich heute alle hier aufgestellt haben.
1: War das eine freiwillige Aktion oder musste da der Chef ein bisschen nachdrücken?
2: Wir sind jetzt schon das 4. oder 5. Mal, glaube ich, tatsächlich dabei und hatten im März aufgerufen und es wurden nach und nach immer mehr. Und ich glaube, die haben untereinander sich ein bisschen angestachelt. Da wollen wir einfach noch ein Team drauflegen. Letztes Jahr waren wir 10, heute sind wir 20.
1: Dann werden wir jetzt mal gucken gehen, von welchen Abteilungen oder von welchen Stationen die alle sind, dass wir schon mal wissen, wo gerade keiner da ist. Und da frage ich doch jetzt hier ganz frech mal, von welcher Station sind Sie denn? Wer muss gerade auf Sie hier verzichten?
3: Die Station 5a ist vertreten im Moment. Also Schwester Katrin, der Alex, Matthias, Patricia, Letizia, Frau Dr. Nützmann mit Kind, alle sind engagiert.
1: Und die 5a ist welche Station?
3: Orthopädie, Unfallchirurgie.
1: Das sind ja die Richten heute am Start, falls jemand fällt.
3: Richtig.
1: Ja?

0: Okay, und was machen Ihre Patienten jetzt inzwischen, wenn Sie nicht da sind?
1: Drei haben sich geopfert und arbeiten.
0: Die müssen jetzt alle versorgen?
1: Die machen das gerne für uns.
0: Okay, dann frage ich mal weiter, wer noch so da ist. So, jetzt will ich doch mal horchen, von welcher Station sind Sie denn?
2: Von der Intensivstation.
0: Von der Intensivstation?
2: Ja.
0: Was machen denn Ihre Patienten da jetzt, wenn Sie hier...
2: Das machen die Kollegen.
0: Das machen die Kollegen?
2: Ja.
0: Machen Sie das erste Mal mit oder waren Sie schon dabei?
2: Ich mache das erste Mal mit, erst das zweite Mal.
0: Und, aufgeregt?
2: Geht. Alles gut, ja.
0: Gut durchtrainiert.
2: Naja, es geht.
0: Okay, danke.
2: Gerne, kein Problem.
0: Ich quetsche mich mal hier dazwischen. Von welcher Station sind Sie denn?
3: Auf welcher Station? Wir kommen aus dem Burgenland-Klinikum. Aus Bad Kösen. Aber nicht vom Krankenhaus.
0: Ach, Sie sind aus Bad Kösen, aus dem Teil. Ja, wie viele sind denn von Bad Kösen jetzt hier?
3: Wir sind drei Teams, ja. Also wir sind 12 Mann.
0: 12 Mann?
3: Genau.
0: Alle freiwillig?
3: Alle freiwillig, ja.
0: Und was macht...
3: Amateure.
0: Und was ist da jetzt gerade bei Ihnen in Bad Kösen los? Kennen wir da?
3: Doch, das ist noch ausreichend Personal vorhanden. Ja, ja.
0: Okay.
3: Und Patienten.
0: Und, wie sind Sie drauf? Haben Sie trainiert oder macht...
3: Trainiert habe ich ein bisschen, ja. Ich komme ein bisschen aus der Langlaufszene. Ich bin hier bei der Läufergruppe Rudelsburg. Engagiert, ja, ja.
0: Ein Fachmann sozusagen.
3: Ja, war ich mal, ja. Ich bin wahrscheinlich der Älteste.
0: Wieso?
3: Naja, verrate ich nicht. Geheimnis.
0: Okay, alles klar. Aber dann wünschen wir viel Spaß heute.
3: Natürlich, den haben wir schon, ne?
0: So, nach dem SAH jetzt gleich die Buck. Wie viel hat denn die Pressesprecherin zusammengekriegt? Wer darf denn alles mitlaufen? Ich sehe schon, der Chef ist auch mit dabei.
4: Also wir sind tatsächlich zwei Teams, dies Jahr zum ersten Mal. Wir haben unser Management mit dabei, da ist unser Chef mit dabei, der stellvertretende Geschäftsführer ist mit dabei, die Öffentlichkeitsarbeit ist mit dabei und jemand aus der Pflege ist mit dabei. Und unser zweites Team besteht tatsächlich drei Mann aus dem Kinderhaus und einer aus der Schulbegleitung. Also wir haben fast aus jedem Bereich jemanden mit dabei heute.
0: Seid ihr das erste Mal dabei?
4: Ja, also dieses Jahr das erste Mal. Wir sind total gespannt. Wir haben das sonst immer ein bisschen außerhalb mitverfolgt. Und dieses Jahr haben wir gesagt, auch wir wollen gesehen werden.
0: Da fragen wir jetzt gleich mal noch einen Chef.
5: Hallo.
0: Jetzt frage ich gleich noch einen Chef. War das eine freiwillige Aktion oder hat irgendjemand hier gezwungen?
5: Gezwungen würde ich nicht sagen, aber es war einfach mal eine Schnapsidee. Und dann haben wir gesagt, okay, was machen wir? Machen wir mit oder machen wir nicht mit? Letztes Jahr wollten wir schon mitmachen, da waren wir leider zu spät. Und deswegen haben wir dieses Jahr gesagt, Frau Schumann, rechtzeitig bitte anmelden und jetzt sind wir da.
0: Super.
5: 8 Mann und 2 Teams.
0: Na, dann wünschen wir viel Erfolg und dass jeder auch gesund wieder im Ziel einläuft.
5: Das hoffe ich auch.
6: Stets mit dabei, die Mitarbeiter der Sparkasse und der Volks- und Raiffeisenbank.
0: Sparkasse auch wieder mit vertreten, jedes Jahr, möchte ich fast sagen. Ja. Denn die Sparkasse ist ja fast jedes Jahr dabei, oder?
7: Wir waren bisher eigentlich jedes Jahr dabei. Und dieses Jahr sind wir sogar mit 4 Teams vertreten. Und da schauen wir mal, wie wir abschneiden.
0: Also wenn ich das so höre, es werden ja ständig überall mehr.
7: Ja, ich finde das auch eine tolle Veranstaltung, die sich über die Jahre so entwickelt hat, würde man schon sagen, ist mittlerweile eine gute Institution geworden. Auch wie viele Unternehmen da mitmachen, auch mit vielen Mannschaften vertreten, tolle Sache.
0: Super,
7: ja.
0: Dann wünsche ich mal viel Erfolg heute.
7: Dankeschön.
0: Danke. Die Raiffeisenbank läuft auch mit, aber nicht zum ersten Mal.
8: Nein, wir sind glaube ich schon das dritte oder vierte Mal mit dabei und ja, für unsere Region ist es immer wieder toll, bei bestem Wetter hier heute in Naumburg zu starten. Für den Burgenlandkreis ist immer wieder ein tolles Erlebnis. Und wir waren gerade bei SAW und die machen das richtig cool hier.
0: Wer ist denn heute der größte Gegner, die Strecke oder die Sparkasse?
8: Als Gegner sehen wir uns so nicht. Wir sind heute hier, um unsere Region zu vertreten. Sparkasse ist regional vertreten und wir sind regional vertreten. Deswegen sind wir überhaupt keine Gegner. Das Wetter wird ein bisschen mitspielen, aber 2,3 Kilometer ist für alle nicht drin. Und heute geht es gar nicht um die Zeit, sondern heute geht es ums Hiersein und um die Region.
0: Wie viele sind denn dabei von der Raiffeisenbank?
8: Wir stellen 2 Staffeln mit 6 Männern und 2 Mädels. Und wir schauen mal, was dabei rauskommt.
0: Super, dann wünsche ich euch viel Erfolg.
8: Danke, euch auch. Danke.

0: Pünktlich 18.30 Uhr fiel dann der Startschuss. Zahlreiche Besucher säumten die Laufstrecke und feuerten die Teams an. Aber auch die Teilnehmer untereinander motivierten sich lautstark. Neben dem Laufen sollte aber auch der Spaß und die Unterhaltung nicht zu kurz kommen. Und wie man sieht und hört, hier war Stimmung pur angesagt. Nach etwa 90 Minuten war der Firmenlauf schon wieder Geschichte. Wie in jedem Jahr gab es Pokale für die beste Frauen-, Männer- und Mixstaffel. Einen besonderen Preis bekam das Team der SRH-Kliniken Burgenlandkreis. Sie konnten die meisten Mitarbeiter und Mitarbeiterinnen zur Teilnahme bewegen. Gewinner waren letztendlich alle Teilnehmer. Und wie zufrieden war Johannes Schipke vom Orga-Team?
1: Johannes Schipke, wieder mal in Hamburg. Das wievielte Mal war denn das jetzt?
2: Es war insgesamt jetzt der 8. Firmenlauf im Burgenlandkreis. Wir sind zum 8. Mal in Naumburg zu Gast und haben wieder einen wundervollen Tag mit allen gehabt.
1: Der Marktplatz war ja diesmal noch voller wie sonst. Wie viele Firmen hatten sich denn angemeldet und wie viele Läufer?
2: Es waren in Summe 900 Läuferinnen und Läufer, die teilgenommen haben. Es waren unzählige Unternehmen aus dem ganzen Burgenlandkreis. Wir hatten wirklich Teilnehmer aus Naumburg, aus Weißenfels, aus Zeitz und auch aus den umliegenden Regionen und Dörfern. Wunderschön, natürlich, wie gesagt, gerade auch Naumburg als Oberzentrum jetzt hier viel dabei gehabt. Und einfach ein toller Tag mit einem neuen Teilnehmerrekord in diesem Jahr.
1: Und jetzt die Werbetrommel rühren und nächstes Jahr die 1000 knacken.
2: Der Oberbürgermeister hat es ja vorhin ausgerufen, im nächsten Jahr möchten wir 1000 Leute hier in Naumburg begrüßen und das ist natürlich dann auch unser Ziel.
0: Na dann drücken wir mal für das kommende Jahr die Daumen. Seit dem 1. April hat mit Volker Schubert, Facharzt für Allgemeinmedizin, ein weiterer Hausarzt die Versorgung im MVZ des Weißenfelser Asklepios Klinikums übernommen. Und damit reagiert das MVZ auf die aktuelle hausärztliche Situation in der Region und schafft zusätzliche Behandlungskapazitäten für die Patienten.
3: Ich grüße Sie.
4: Dass Sie sich Zeit genommen.
3: Ja, gerne doch.
4: Wir würden schon mal ganz gerne wissen, was Sie hier ja verschlagen hat.
3: Okay.
4: Ja, denn seit 1. April.
3: Richtig, offiziell seit 1. April.
4: Ja.
3: Vorher war ich schon seit 1. Februar hier, aber dann durch die Zulassung ist seit 1.4. alles gebahnt und übernehme ich hier die hausärztliche Versorgung.
4: Das ist ja auch ganz wichtig, ne?
3: Ja, auf jeden Fall.
4: Das ist auf alle Fälle. Das ist praktisch jetzt auch ich muss mich mal hier durchschlängeln, so, Ihr Aufgabengebiet.
3: Ja, genau, richtig. Das hatte ich auch damals, bei der Bundeswehr komme ich ursprünglich her.
4: Ja.
3: Und da habe ich die Facharztweiterbildung gemacht. Meine Zeit ist da jetzt vorbei. Mhm. Und da dachte ich, Mensch, startest du neu und da hat sich die Möglichkeit hier bei Asklepios angeboten und da habe ich da natürlich zugeschlagen.
4: Ja, gut, und das gehen wir zu Ihnen.
3: Genau, so machen wir das.
4: Okay.
3: Komm ich mit.
4: Ach, hier rein.
3: Hier ist das, hier gehen wir rein.
4: Okay. Ja, wir haben uns ja schon gerade jetzt beim Reinkommen schon mal unterhalten.
3: Genau.
4: Was hat Sie eigentlich dazu bewogen? Jetzt, Sie haben ja gesagt oder uns gesagt, die Bundeswehr, dort waren Sie tätig.
3: Ja, genau.
4: Was war so der Auslöser?
3: Hier nach Weißenfels zu kommen.
4: Mhm.
3: Wissen Sie, die Allgemeinmedizin, die hat mich ja schon die letzten Jahre begleitet.
4: Ja.
3: Und das wollte ich auch weiter fortführen. Mhm. Man muss ja auch schauen, selbst man sagt immer, es gibt Ärztemangel überall und man braucht es, aber die Stellen sind trotzdem auch rar gesät. Ich komme aus Halle und hatte halt in dem Umkreis geschaut, was ist so eine halbe Stunde bis 40 Minuten von meinem Wohnort entfernt. Ja, und da hat sich das Asklepios-Angebot sehr gut angehört, mit der Möglichkeit, hier was aufzubauen.
4: Ja.
3: Wir haben jetzt noch keinen großen Patientenstamm, wie man das vielleicht aus einer normalen Praxis nimmt, die man übernimmt. Von daher ist es auch viel Arbeit nötig und das hat auch so den Reiz mit ausgemacht, so eigene Strukturen vielleicht noch mitzuentwickeln und so das eigene, mein eigenes Dasein hier reinzubringen und nicht in schon was Fertiges reinzukommen. Ja, es ist anstrengend im Moment, das merke ich auch. Man muss natürlich auch viel Werbung machen. Deswegen ist es auch schön, dass Sie heute da sind.
4: Ja.
3: Das nehmen wir gerne mit, um da vielleicht noch eine größere Menge an Leuten anzusprechen, die dann auch zu mir in die Praxis kommen.
4: Mhm.
3: Aber im Moment macht das richtig viel Spaß.
4: Das ist ja die Hauptsache. Ne?
3: Genau.
4: Was Sie haben es gerade erwähnt, dass Sie was aufbauen wollen.
3: Ja.
4: Und ist es noch? Kann man schon vielleicht, haben Sie schon gewisse, mit Sicherheit, Vorstellung, was es sein soll, auch gerade für die Patienten jetzt hier, die Zuschauer jetzt auch?
3: Ja, also man kennt ja den Standard von der Hausarztpraxis. Mhm. Da sind wir auch verpflichtet, weil wir sowohl privat als auch natürlich der Großteil der gesetzlichen Versicherten übernehmen, das Angebot auch beizubehalten. Im Moment sind wir noch räumlich ein bisschen eingeschränkt, weil das ist alles noch im Aufbau, aber perspektivisch vermutlich so Anfang des vierten Quartals, spätestens kommendes Jahres, vergrößern wir unsere Praxisräumlichkeiten, auch hier auf dem Gelände. Da wird die Praxis gerade umgebaut, sodass es auch ein bisschen attraktiver für das Patientenklientel wird.
4: Wer darf denn zu Ihnen jetzt kommen?
3: Letztendlich gibt es keine Einschränkungen. Ja, von jung bis alt, vom Jungen würde ich sagen so ab 16 Jahre. Alles andere können wir auch gerne bei den Kollegen drüben noch im VZ der Park zur Frau Dr. Marei verweisen, die Kinderärztin bei uns im Haus. Ja. Aber alles andere bis Open End, ja, die können gerne zu mir kommen. Ja, also das betrifft Patienten, die chronisch krank sind, das betrifft Patienten, die einfach mal eine Beratung wollen, was Ernährung betrifft oder Mikronährstoffe, was bei mir auch so ein Steckenpferd ist, was ich ganz gerne anbiete.
4: Ach ja?
3: Mhm. Können wir gleich nochmal dazu sprechen, wenn Sie Fragen haben. Hausbesuche sind natürlich auch kein Thema bei mir. Man muss es halt immer nur ansprechen und dann gut taktieren in den Terminplan, aber kein Problem. Unter anderem auch Heimbesuche, da sind wir auch schon am Ausbau und regelmäßig in der Heimbetreuung tätig.
4: Es ist aber wirklich breit gefächert, wenn ich mir das jetzt so anhöre.
3: Ja.
4: Gerade, was hatten Sie gerade gesagt? Sie beraten auch?
3: Ja, genau.
4: Könnt ihr uns das mal ein bisschen mehr?
3: Mikronährstofftherapie, also quasi, ich will es mal kurz machen, so Nahrungsergänzungsmittel. Ja? Mhm. Da hat ja jeder seine Meinung. Also ich schaue mich auch gerade so an. Das ist ja auch nicht jedermanns Sache, aber mittlerweile hat man es ja auch mitbekommen, dass es doch durch die Ernährung, die wir heutzutage aufnehmen, nicht mehr so deckend ist, ja, der Vitamin oder der Vitamingehalt, und so, dass manche Körperfunktionen doch etwas mehr Input brauchen, und das kann man durch Nahrungsergänzungsmittel, will ich es jetzt mal so nennen, doch ganz gut zuführen. Ja. Und diese, hatte ich auch einen Kurs gemacht, lange Rede, kurzer Sinn, es zeigt auch Wirkung, ich sehe das auch bei mir und ich sehe auch die Zunahme an Patienten, die herkommen und auch aktiv danach fragen, teilweise schon bei anderen Ärzten waren und auch Blutbilder genommen haben, die sind sehr interessiert daran, den Körper, sag mal, auf ein gewisses Niveau erstmal zu bringen und dann vielleicht noch eine Stufe höher. Wir sprechen über Vitamin D beispielsweise, was in aller Munde ist, über die B-Vitamine ganz doll, und viele Leute, die mit Schilddrüsenproblemen auftauchen, nehmen dabei bereits schon Selen und Zink, und das ist nur ein kleiner Teil davon, den man vielleicht dann noch ein bisschen in einem Gespräch, in einem Blutbild und mit ein bisschen Zeit auch noch ausbauen könnte.
4: Welche oder für welche Organe ist eigentlich jetzt, wenn ich das jetzt so anhöre, ist es ganz wichtig, dass man da Augenmerk drauf legt?
3: Im älteren Bereich ist es dann, gerade was auch Frauen mit betrifft, wenn die in die Wechseljahre kommen, der Vitamin D- und Kalziumhaushalt, dass man da vorsorgt. Viele leiden halt an Osteoporose, gehen zum Beispiel, beispielsweise schon zum Orthopäden, machen ihre Untersuchungen, da wird meistens Vitamin D- und Kalziummangel aufgedeckt. Dem könnte man teilweise auch schon vorbeugen. Generell auch Vitamin D ist für das Immunsystem ganz, ganz wichtig. Jetzt haben wir gerade Sommer, die Leute gehen gerne in die Sonne, der Vitamin D-Spiegel wird aufgebaut. Man muss aber eins bedenken, sobald man einen Lichtschutzfaktor draufpackt, sei es schon bei 10, wird die Produktion von Vitamin D eingeschränkt, sodass es da auch im Sommer teilweise nötig ist, da was zu ergänzen. Und die Herbstsaison steht wie jedes Jahr bevor, und auch da ist es wichtig, gestärkt in die Saison reinzugehen, um weniger Erkältungserkrankungen.
4: Das ist dann ein breites Feld, was Sie den Patienten dann auch mit auf den Weg geben können und erklären können, weil man doch oftmals sagt, ach, was brauche ich das dann?
3: Ja, genau, richtig.
4: Okay, also das heißt, es steckt allerhand Arbeit, noch Vorbereitungsarbeit, nenne ich es mal jetzt so.
3: Durchaus.
4: Drin. Ziehen wir doch mal einen Hut vor Ihnen, und wir bedanken uns erstmal für das Gespräch. Und vor allen Dingen, dass Sie sich in diesem Ganzen so viel Zeit genommen haben.
3: Ach, gern. Wenn man es gerne alles plant, so wie es vorhin wieder angesprochen hat, mit Hausbesuch oder mit Heimbesuch, ist das alles möglich.
4: Das ist vor allem, Hausbesuche sind ja auch ganz, ganz wichtig.
3: Ja, bei einigen schon. Und manchmal kommt doch was was dazwischen, was man nicht planen kann.
4: Ja.
3: Und dann kommt

0: kommt halt ein Anruf oder eine E-Mail und dann kommt man auch dazu zueinander und findet eine Lösung.
1: Eine tolle Geschichte.
2: Ja.
1: Wir wünschen Ihnen alles, alles Gute. Vielen Dank. Erfolg.
0: Wenn Sie einen neuen Hausarzt brauchen, kommen Sie gern zu mir. Entweder persönlich ins Asklepios-Klinikum oder unter den folgenden Kontaktdaten. Vielen Dank. Ich freue mich auf Sie.
3: Die Ausbildung von Pflegekräften, die wird immer wichtiger und das wissen wir eigentlich alle. Noch ist gerade zu Beginn dieser Ausbildung das Ganze sehr theoretisch und im praktischen Teil meist auf die Arbeit an Puppen begrenzt. Das soll sich nach Vorstellung der MBA aber ändern und in Zukunft digitaler werden. Wir haben uns das Projekt einmal näher angesehen.
4: Die Ausbildung von Pflegekräften an der Medizinischen Berufsakademie geschieht derzeit wie bei den meisten gleichgelagerten Ausbildungsbetrieben an sogenannten Dummies. An diesen menschenähnlichen Puppen können die Auszubildenden die notwendigen Handgriffe praktisch trainieren. Doch diese Möglichkeiten sind begrenzt. Kaum können mit vertretbarem finanziellen Aufwand unterschiedliche Krankheiten und räumliche Szenarien praxiswirksam dargestellt werden. Diese Situation will die Medizinische Berufsakademie jetzt mit Hilfe moderner Technik ändern.
5: Frau Schäfer, die MBA will ihre Ausbildung digitalisieren. Erstmal die Frage, warum? Warum soll das jetzt digital passieren? Bisher war es ja immer so, dass es haptisch an Puppen gemacht wurde. Warum jetzt digital?
6: Das ist eine sehr schöne Frage. Die Problematik an den Puppen ist einfach, dass wir da nicht so eine Realitätsnähe entwickeln können. Wir haben die Puppen, die sehen immer gleich aus. Da können wir auch keine Krankheiten gut darstellen. Und wir wollen eben mit diesen digitalen Medien das ermöglichen, dass die Puppe in verschiedene Settings, also verschiedene Räume, ob das die stationäre Pflege ist, die ambulante Pflege versetzt werden kann und eben verschiedene Situationen generieren können und gleichermaßen verschiedene Krankheiten. Also die kann zum Beispiel eine Gelbsucht haben oder die Puppe kann irgendwelche Verletzungen haben und das können wir viel besser darstellen. Wir können zwar in der Pflege auch viele Modelle kaufen, die aber sehr kostenintensiv sind. Und so ist es in den Pflegestudien ja immer die Problematik, was schaffe ich mir an, was brauche ich für meine Ausbildung. Und so können wir viel größeren Bereich abdecken an Realitätsnähe, wenn wir eben diese neue Technik, diese Digitalisierung mit den MR-Brillen nutzen.
5: Aber fehlt da nicht ein bisschen das Haptische, das ich anfassen kann?
6: Eine sehr schöne Frage. Das soll sozusagen diese Lücke unserer XR-Skills Lab ja einfach auch schließen, weil wir haben die Möglichkeit, unsere Pflegepuppen, die wir ja schon haben, einfach in diese virtuelle Realität zu versetzen. Das heißt, unsere Auszubildenden, die haben auch keine Controller oder so mehr in der Hand, sondern die steuern das über ihre Hände, können die Puppe anfassen, können verschiedene Pflegemaßnahmen, Positionierung etc. an dieser Puppe vornehmen und gleichermaßen haben sie aber ein neues Setting, an das sie sich dann gewöhnen können für dann den Alltag. Weil das ist ja das Wichtige, dass sie peu à peu an Situationen herangeführt werden können, die unter Umständen im echten Leben erstmal überfordern, gerade im ersten Ausbildungsjahr. Und so können wir ganz vorsichtig sie Erfahrung machen lassen in einem sicheren Umfeld und somit dann gleichermaßen dafür sorgen, dass sie für die Praxis gestärkt sind.
4: Mit Hilfe einer Firma aus Halle sollen nun die vorhandenen Puppen in eine virtuelle Umgebung eingebettet werden. So können neben verschiedenen Szenarien auch Krankheiten und Pflegezustände virtuell für die Auszubildenden dargestellt werden. Diese haben gleichzeitig vor sich die zu greifenden Puppen und können daran die Pflegeschritte praktisch üben.
5: Wir sehen hier gerade schon im Hintergrund die ersten, ich sag mal, Versuche. Wann planen Sie denn, dass das einsatzbereit ist?
6: Das Projekt ist ja auf 2 Jahre angelegt. Das heißt, Februar 2028 ist so das Projekt beendet für uns hier. Aber es kann natürlich immer auch wieder weiterlaufen. Diese Programme sollen auch weiterentwickelt werden. Wir wollen aber bis dahin sozusagen erste Lernszenarien in dieser Software haben. Es soll funktionieren, dass die Puppe erkannt wird von der Brille. Das ist eine große Aufgabe, die Präfrontalkortex GmbH da stemmen muss, weil das ist und gibt es noch nicht. Und dann soll es eben wirklich schon wichtige Lernszenarien in diesem Programm geben, sodass wir mit den Auszubildenden dann auch wirklich üben können an diesen Puppen in dieser virtuellen Realität.
5: Sie haben sich für dieses Projekt ja große Partner gesucht. Ja. Wer ist denn da mit dabei? Ich habe gesehen, die Universitätsklinik in Halle.
6: Ja, also die AG

0: Versorgungsforschung in Halle, die ist dabei. Die unterstützt uns einfach mit Fragebögen. Da geht es darum, wo ist der Bedarf bei den Auszubildenden, bei den Lehrkräften, um das auch wissenschaftlich zu begleiten, um am Ende auch so ein bisschen was Fassbares zu haben. Was hat denn sozusagen unsere Lernelemente, unser digitales Lernelement für einen Effekt bei den Auszubildenden? Gibt es da Veränderungen im Lernen? Gibt es da Veränderungen vielleicht auch bei den Prüfungsergebnissen? Und da sind sie dabei, eben einfach, was brauchen wir? Und am Ende auch so ein bisschen Erfolgsergebnis wissenschaftlich aufzuzeigen. Weil das ja sonst eher, kommen wir ins Gefühlen und wir wollen ja auch ein bisschen Wissen generieren. Und dann eben entsprechend ganz wichtig, hatte ich ja schon erwähnt, Präfrontalkortex GmbH aus Halle, die dann eben diese Software entwickeln, die eben entsprechend auch dieses Tracking ermöglichen. Die haben da auch ein ganz großes Brett, glaube ich, zu bohren. Und ich bin gespannt, wo die Reise hingeht. Wir haben ganz viele Ideen für Testballons, was die Anwendung vielleicht kann, was wir da nutzen können. Und ich bin gespannt, wo wir da am Ende stehen werden.
1: Aber das wird ja nicht das einzige, die einzige Möglichkeit der Ausbildung bleiben. Ich kann mir ja nicht vorstellen, dass eine Pflegefachkraft dann nur digital ausgebildet wird und dann auf die Patienten losgelassen wird. Da wird doch sicher noch eine Stufe dazwischen sein, oder?
0: Also da kann ich Sie vollkommen beruhigen. Also es geht nicht darum, Lehrkräfte zu ersetzen und alles digital zu machen. Das funktioniert auch nicht, weil man braucht, also es ist ein sozialer Beruf und wir brauchen die Komponente Mensch auch in der Ausbildung mit unseren Lehrkräften. Und sozusagen das XR Skills Lab, das soll begleitend sein. Das wird auch das Skills Lab, also dieses Lernen an diesen Pflegepuppen, nicht ersetzen, sondern es soll das ergänzen in Situationen, wo die Puppen nicht ausreichen, wo Situationen nicht gut abgebildet werden. Unsere Ausbildenden werden auch weiterhin an der Praxis von Praxisanleitern begleitet, die dann eben entsprechend sehr nah in diesen regulären Ausbildungen auch weiter ausbilden. Das heißt, es soll nichts ersetzen, sondern es soll es ergänzen sinnvoll, sodass eben entsprechend der Weg für unsere Auszubildenden besser bereitet wird.
2: So hält modernste Technik auch in Berufe Einzug, in denen es wohl keiner vermutet. Bis es jedoch soweit ist, müssen die beteiligten Firmen noch viel entwickeln. Doch vielleicht werden in ein paar Jahren Pflegekräfte in ganz Deutschland mit der Idee aus dem Burgenlandkreis ausgebildet. Wir werden das Projekt weiter beobachten und über die Fortschritte berichten.
3: Und damit, liebe Zuschauer, sind wir schon wieder am Ende unseres Magazins angelangt. Ich verabschiede mich jetzt von Ihnen, hier auch aus Göbitz, wünsche Ihnen alles Gute. Wir sehen uns demnächst wieder in unserem nächsten aktuellen Gesundheitsmagazin, hier bei Ihrem BLK-TV. Und bis dahin, alles Gute für Sie, bleiben Sie schön gesund. Tschüss, machen Sie es gut.

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2: Hallo liebe Zuschauer und herzlich willkommen zur aktuellen Sendung am Freitag hier bei Ihrem BLK-TV. Sommer, Sonne, extreme Hitze. Was sollte man da in puncto Medikamente auf alle Fälle beachten? Vor allem, wie reagiert der Mensch darauf? Wir waren wieder einmal in der Naumburger Löwenapotheke vor Ort und haben mit Dr. Andreas Hühnerbein über diese Thematik gesprochen.
3: Ja, was macht das Ganze mit unserem Körper?
4: Ja, mit unserem Körper macht es eine ganze Menge. Wir erleben es ja tagtäglich. Wir haben echt zu tun, manche mehr, manche weniger. Tendenziell kranke Menschen, ältere Menschen haben deutlich mehr zu tun mit solchen Hitzeperioden, Hitzewochen, Hitzetagen. Weil manchmal fehlt dann auch die Chance, sich irgendwo, wenn man nicht gerade in den Keller gehen will, sich das kühle Plätzchen zu suchen. Aber was natürlich ganz wichtig für uns als Apotheker ist, ist der Umgang mit Medikamenten. Und was machen Medikamente bei solcher Hitze? Und natürlich für uns immer die Frage, wie können wir den Patienten helfen, was können wir dazu beitragen, dass möglichst wenig Leute da ernsthafte Konsequenzen aus solchen Hitzeperioden davontragen.
3: Wichtig ist also, wo lagere ich meine Medikamente, sofern ich ja in der unglücklichen Lage bin und muss mehrere unterschiedliche Medikamente einnehmen.
4: Die meisten haben ja irgendwelche Medikamente zu Hause und die klassischen Hinweise sind ja schon mal, das nicht im Badezimmer aufzubeheben, weil im Winter das Bad immer so der wärmste oder feuchteste Ort ist, da also bitte nicht. Bestimmte Dinge müssen in den Kühlschrank, manche tun auch prophylaktisch mehrere Medikamente in den Kühlschrank, was zum Beispiel bei Augentropfen manchmal vorgeschrieben ist, manchmal dann aber auch wieder so ein bisschen extra Achtung erfordert, weil kühlschrankkalte Medikamente am Auge anwenden ist jetzt auch nicht die gute Idee, weil dann gleich ein Tränenfluss kommt. Also so diese ganzen Lagerungsbedingungen spielen natürlich eine Rolle und wenn ich eine Dachgeschosswohnung habe und da sind im Sommer also permanent über 30 Grad, muss ich mir mit meinen Medikamenten, auch die, die nicht im Kühlschrank sind, schon irgendwie Gedanken machen, weil wir in der Apotheke müssen zum Beispiel eine Lagertemperatur von 25 Grad einhalten. Deshalb gibt es hier halt auch Klimaanlagen und so weiter. Das ist halt für die Mitarbeiter immer ganz nett. Aber es hat natürlich eine gesetzliche Vorgabe sozusagen. Und wenn das hier raus ist, und manche Medikamente sind ja dann durchaus noch mehrere Monate zu Hause im Einsatz. Und wenn es länger heiß ist, wenn das mal ein Tag ist oder so, ist das jetzt auch nicht so dramatisch. Aber wenn das länger heiß ist, muss man sich da Gedanken machen. Wo lagere ich die? Habe ich eine Möglichkeit, das ein bisschen zu kühlen? Viele Sachen kühlen und bitte nicht einfrieren, gerade die ganzen flüssigen Sachen, auch Insuline oder so. Kühlschrank ja, Gefrierfach tun nichts, nein.

0: Da muss man sich also ein bisschen überlegen, was kann ich da tun. Das ist so dieser Lagerungsteil. Und dann geht es natürlich auch um die Wirkung der Medikamente, weil die natürlich auch sehr von solchen Hitzeperioden abhängig sein kann.
1: Was kann passieren?
0: Ganz unterschiedlich. Also bleiben wir bei der Durchblutung der Haut. Wenn es warm ist, wird die Haut stärker durchblutet. Wenn ich jetzt ein kurzwirksames Insulin habe, wird das aus dem subkutanen Gewebe viel schneller wegtransportiert. Es flutet also im Körper zum Beispiel viel schneller an, als ich das aus der kühlen Jahreszeit gewohnt bin. Viele haben es vielleicht auch schon erlebt, die zum Beispiel Schmerzpflaster oder andere Pflaster anwenden sollen. Auf schwitziger Haut immer schwierig. Höheres Irritationspotenzial, also dass es irgendwie nicht so gut klebt, dass der Klebstoff plötzlich nicht mehr so gut vertragen wird, wie man das vielleicht von sich gewohnt ist. Und dass natürlich dann Wirkstoffe auch anders durch oder in die Haut gehen, als das zu anderen Temperaturen sozusagen der Fall ist. Und dann spielt natürlich auch der Stoffwechsel insgesamt eine Rolle. Nierenfunktion ist so das große Stichwort, der Flüssigkeitshaushalt. Bei älteren Patienten schon immer ein bisschen ein Problem oder oft ein Problem. Es wird einfach nicht genug getrunken, weil das Durstgefühl nicht so da ist. Aber vieles wird eben auch über die Niere ausgeschieden. Und wenn die Niere nicht ordentlich arbeitet, gibt es halt auch mit den Arzneistoffen Probleme. Also höhere Konzentration, schlechterer Stoffwechsel. Deshalb gerade in solchen Hitzeperioden ausreichend auf die Flüssigkeitszufuhr achten.
1: Das Ganze, gut, wir gehen jetzt von älteren Patienten auch noch mit aus, ist klar, aber das betrifft doch genauso gut Kinder, ne? Da ist
0: Das
1: das, das Gleiche und
0: betrifft
1: danach.
0: alle, ich sag mal, vulnerablen Gruppen. Da gehören die Älteren dazu, da gehören die Kinder dazu, da gehört aber auch durchaus ein 40-jähriger Mann dazu, der vielleicht mit Krankheiten zu tun hat. Der muss nur zum Beispiel eine Schilddrüsenunterfunktion oder eine Schilddrüsenfehlfunktion haben, dafür Tabletten kriegen. Bestimmte Nebenwirkungen tauchen einfach häufiger bei Hitze auf, weil sie eine Hyperthermie auch im Körper machen können. Also ganz unterschiedlich. Es ist jetzt nicht, dass man sagen kann, irgendwie zwischen 30 und 60 betrifft mich das alles nicht. Es hängt immer wirklich von den Umständen ab. Da muss man schon genau hinschauen.
1: Ja, das wird sich wahrscheinlich in Zukunft auch nicht ändern, denn wir werden wohl diese Sommer des Öfteren genießen dürfen.
0: Denke ich mal, zumindest sollte man vorbereitet sein, dass sowas passieren kann, genauso wie man sich auf andere Szenarien auch vorbereiten muss. Aber Hitze in irgendeiner Form wird, denke ich, schon dazugehören, auch in unseren mitteleuropäischen Sommermonaten. Und da sollte man dann sich vorher Gedanken drüber gemacht haben, nicht nur um sich selbst, auch um den Partner in der Familie und im Idealfall eben auch um die Leute, die man so drumherum kennt. Wenn ich eben weiß, ich habe im Gartenverein einen Nachbarn und das ist ein über 70-jähriger Mann, der vielleicht alleinstehend ist, dann rufe ich den doch mal an und frage mal nach, ob ich irgendwie helfen kann, ob man Hilfe organisieren kann. Wenn er selbstständig ist und das alles funktioniert, ist ja in Ordnung, aber man hat wenigstens mal nachgefragt, ehe dann irgendwas passiert, was wir alle nicht wollen und dann vielleicht irgendwie eine Krankenhauseinweisung notwendig ist oder. Da hat man lieber vorher mal nachgefragt. Deshalb auch das Miteinander ein bisschen, ist ja in der Gesellschaft immer ganz gut, wenn die Leute sich ein bisschen umeinander kümmern und das gilt hier ganz genauso wie woanders auch.
1: Das waren wieder wertvolle Tipps. Wir bedanken uns auch im Namen unserer Zuschauer
0: Sehr gern.
1: und sagen dann bis zum nächsten
0: Bis
1: Mal.
0: zum nächsten Mal.
1: Übrigens, die Kühle-Orte-Karte hilft Bürgerinnen und Bürgern, Abkühlung zu finden. Denn bei der extremen Hitzebelastung gewinnt die Suche nach angenehmen, kühlen Aufenthaltsorten immer mehr an Bedeutung. Um Bürgerinnen und Bürgern eine schnelle Orientierung zu bieten, stellt das Gesundheitsamt des Burgenlandkreises bereits seit 2 Jahren eine interaktive Karte mit kühlen Orten zur Verfügung. Diese digitale Karte zeigt öffentliche Orte, an denen Menschen während heißer Tage Abkühlung finden können. Die Karte ist online verfügbar und kann sowohl am Computer als auch auf mobilen Endgeräten genutzt werden. Nutzer erhalten schnell und einfach nähere Informationen zur Lage und Erreichbarkeit des jeweiligen kühlen Ortes. Ab sofort haben Bürger auch die Möglichkeit, über den Kühle-Orte-Melder selbst Kühle-Orte eintragen zu lassen. Nach einer Prüfung durch das Gesundheitsamt wird die Meldung freigeschaltet und der Kühle-Ort ist dann auf der Karte mit vermerkt.
2: Viele Bahnhöfe bieten nicht gerade ein ansehnliches Bild für die Reisenden, mit Graffiti beschmiert und meist Ziel von Vandalismus. Nun will die Deutsche Bahn mit kleinen Reparaturtrupps dagegen vorgehen und die Schäden schneller beseitigen. In Magdeburg wurde nun das Projekt vorgestellt.
3: Der Magdeburger Hauptbahnhof wurde zwar zum besten Bahnhof in Deutschland gekürt, aber das scheint hierzulande ein einsamer Leuchtturm zu sein. Denn der Zustand vieler Bahnhöfe im Lande ist weit davon entfernt, schön zu sein. Um das zu ändern, lud man dieser Tage auf einen kleineren Haltepunkt ein, hier der Bahnhof Magdeburg Südost, in einem typischen Zustand für viele solcher kleinerer Bahnhöfe. Graffiti, zerstörte Einrichtungsgegenstände oder Schilder. Das Feld solcher, meistens durch Vandalismus entstandenen Schäden ist groß. Üblicherweise beauftragt man dafür DB-eigene Unternehmen, die allerdings eher grundhafte Sanierungen vornehmen, weshalb man sich entschloss, mit speziellen Reparaturtrupps eine zusätzliche Möglichkeit zur Beseitigung von Schäden an solchen Stationen zu schaffen.
4: Warum machen die das? Weil wir tatsächlich viel, viel Vandalismusschäden haben, viel, viel Defekte an unseren Bahnsteigen, und die versuchen wir mit unseren Handwerkerkollegen entsprechend schnell wieder zu beheben.
3: Dazu hat man zwei neue, jeweils vierköpfige Teams zusammengestellt, erfahrene Handwerker aus den verschiedensten Berufen. Vom Elektriker über den Baufachmann bis hin zum Dachdecker ist alles dabei. Im Grunde suchte man nach Universalgenies, die in der Lage sind, die vielfältigen Anforderungen solcher Schnellreparaturen auszufüllen.
4: Genau, also erstmal grundsätzlich Vandalismusschäden zu beseitigen, unter anderem wie hier die eingeschmissene Vitrine, die wir heute Morgen hier so vorgefunden haben, Graffiti zu beseitigen, Pflasterarbeiten durchzuführen, Dacharbeiten durchzuführen und alles, was sozusagen außerhalb der Parameter, die wir uns selbst gesetzt haben, für einen ordentlichen Zustand von Bahnhöfen entsprechend auch diese zu beseitigen.
3: Was dabei zu tun ist, melden nicht nur die Kunden an die Deutsche Bahn, sondern auch Inspektoren und Mitarbeiter. In diesem speziellen Fall an das Bahnhofsmanagement der DB Infrago, das zuständig für ein Territorium ist, das in gewisser Weise dem ehemaligen DDR-Bezirk Magdeburg entspricht. Für den Bezirk Halle gibt es weitere Reparaturtrupps.
4: Einerseits ganz klar auch durch unsere Kunden. Andererseits inspizieren wir auch regelmäßig qualitativ unsere Stationen, und dann laufen die Schäden quasi in unsere Systeme einmal rein und landen dann quasi hier bei unseren Kolleginnen und Kollegen.
3: Diese Trupps gibt es jetzt seit 2 Monaten und bisher ist man mit den Ergebnissen der Maßnahmen sehr zufrieden.
4: Naja, also man sieht den Unterschied. Das muss man ganz klar sagen. Man sieht den Unterschied auch hier in Magdeburg Südost, war man sehr starker Vandalismusstandort. Wir haben sukzessive mit diversen Maßnahmen den Standort entsprechend aufgewertet. Und wenn man sozusagen, und das tue ich auch sehr oft, sich Bahnhöfe und Verkehrsstationen einmal anschaut, man sieht den Unterschied mit dieser Handwerkerkolonne.
3: In ganz Sachsen-Anhalt gibt es insgesamt 289 Verkehrsstationen, und in ganz Deutschland werden in diesem Jahr für dieses Sonderprogramm etwa 50 Millionen Euro ausgegeben, hauptsächlich für das Personal und die benötigten Ersatzteile. Erfahrungsgemäß durfte diese Arbeit auch nicht aufhören, denn Vandalismus auf Bahnhöfen wird weiter ein Problem sein, vor allem weil es auf vielen dieser Stationen schon seit Jahren kein Personal mehr gibt.
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1: In unserem nächsten Beitrag hat mein Kollege Thomas Scheidt den Landtagskandidaten von der Partei Die Linke getroffen. In der neuen Episode Auf ein Wort sprechen wir mit Erik Stehr. Einen kurzen Ausschnitt sehen Sie gleich. Den ganzen Beitrag können Sie nach der Sendung ab 20 Uhr hier bei uns im Programm sehen.
2: Hallo und herzlich willkommen zu unserem Lokaltalk Auf ein Wort. Heute mit einer neuen Folge und ich begrüße Sie aus der sogenannten Raumstation in Weißenfels. Wenn Sie nicht wissen, was das ist, das liegt im Gebiet Hermannsgarten. Details, die gibt es heute noch im Laufe unseres Talks. Ja, wir stellen Ihnen ja in loser Folge die Kandidaten vor, die für den Landtag in Sachsen-Anhalt aus unserem Bereich am 6. September kandidieren. Einige haben Sie hier an dieser Stelle schon gesehen. Ich freue mich ganz besonders, einen weiteren Gesprächspartner bei mir am Tisch zu haben, nämlich herzlich willkommen Erik Stehr von der Partei Die Linke. Und der ist auch gleichzeitig hier Mitorganisator der Raumstation. Herr Stehr, 25 Jahre jung und damit dürften Sie so ziemlich zu den jüngsten Bewerbern um einen Platz im Sachsen-Anhaltinischen Landtag gehören. Bevor wir ins Politische gehen, vielleicht mal ganz kurz, wer Sie noch nicht kennt, aber viele Weißenfelser kennen Sie ja bereits, ein kurzer Einblick in Ihre Vita.
3: Erstmal vielen Dank für die Einladung. Schön, dass ich Sie hier begrüßen darf in der Raumstation. Ich bin Erik Stehr, ich bin 25 Jahre alt, bin in Weißenfels geboren und aufgewachsen im Bereich Lützen, bin dann 2010 nach Weißenfels gezogen mit meiner Mutter und habe dann 2019 mein Abitur am Goethe-Gymnasium hier gemacht und habe dann angefangen, in Weimar Urbanistik zu studieren, also Stadtplanung, grob gesagt. Genau, und bin dann heute hier gelandet quasi.
2: Jawohl, Sie sind auch, was die Lokalpolitik betrifft, kein unbeschriebenes Blatt. Das macht nach meinem Dafürhalten auch immer eine gute Geschichte aus, wenn man für den Landtag kandidiert. Sie sind seit 2019 auch Mitglied des Weißenfelser Stadtrates. Gleich die Frage, die darauf folgt, worauf begründet sich denn Ihre Motivation, sich jetzt um einen Platz im Sachsen-Anhaltinischen Landtag zu bewerben?
3: Das ist eine sehr spannende Frage. Genau, seit 2019 bin ich im Stadtrat und das damals auch eher aus Versehen. Ich habe damals noch für die Partei kandidiert, also so eine satirische Kleinpartei. Und da habe ich während des Abiturs nicht damit gerechnet, dass ich in den Stadtrat gewählt werde. Das ist dann überraschenderweise passiert und es hat all meine Pläne umgeworfen. Eigentlich wollte ich immer wie alle in meiner Stufe weg aus der Region, weil sie wenig zu bieten hat im Bereich Ausbildung, aber auch kulturelles Leben. Ich glaube, das wissen die Zuschauerinnen und Zuschauer ja auch, dass da viel Aufholbedarf ist. Und habe mich dann doch entschieden zu bleiben. Und 2021 bin ich zur Linken gewechselt, nachdem sie bei der Bundestagswahl 4,9% eingefahren hat. Und ich habe gesagt, okay, ich würde gerne wirklich aktiv werden und vernünftige Politik machen, die den Menschen auch wirklich proaktiv hilft. Und so bin ich nach und nach in verschiedene Ämter gepurzelt, bin seit 2 Jahren stellvertretender Landesvorsitzender der Linken. Und dann kam dieses Angebot aus der Partei zu sagen, hey, würdest du nicht kandidieren wollen für den Landtag? Und ich wusste genau, wenn ich jetzt nicht sage, ich mache das, kommt diese Chance nicht mehr. Gerade in so einer aussichtsreichen Position, in der ich eben kandidiere. Und da dann das zu verneinen oder abzulehnen, wäre fast idiotisch gewesen, dass ich gesagt habe,

0: okay, ich mache das. Und bin dann jetzt Kandidat hier im Wahlkreis und eben auf der Landesliste Platz 2.
1: Viele aus den Nachbarbundesländern von Sachsen-Anhalt sehen ja in einer Regierung AfD auch ein Problem, dass Sachsen-Anhalt abgehängt wird. Wirtschaftlich, auch viele Mitbürger sagen, dann mache ich mich weg. Unser Landesvater, unser ehemaliger Landesvater hat damit ja öffentlich schon mal angefangen. Wie sehen Sie das? Ist das ein Thema oder kämpfen Sie doch? Sie haben ja gesagt, Sie sind hier seit Ihrer Geburt verwurzelt und Sie wollten nicht weggehen. Sie hätten auch weggehen können, aber Sie sind immer noch hier. Wie sehen Sie das? Ist das ein Thema? Kann das dazu kommen? Wird das das Land weiter schwächen? Oder sagen Sie, mal gucken?
0: Also erstmal ganz grundsätzlich, ich bleibe hier, egal was kommt, weil sich aus dem Staub zu machen, können sich meistens nur wenige erlauben, gerade weil man, wenn man irgendwie wirklich fest verwurzelt ist. Und ich sehe es auch in meinem Umfeld, dass viele Leute bereits jetzt schon gesagt haben, sie gehen weg, weil die Situation generell jetzt schon zu angespannt ist im Land. Wieder Thema Zusammenhalt und Co. Und sehe auch, dass viele Menschen nach der Wahl sagen, okay, also je nachdem, wie das ausgeht, mache ich mich aus dem Staub. Vor allem auch migrantische Personen, die sagen, dann habe ich hier wirklich kein sicheres Leben mehr. Und dann fehlen uns halt viele Leute in der Pflege und Co. Und dann wird man in Sachsen-Anhalt, glaube ich, ziemlich blöd aus der Wäsche schauen, wenn man sieht, okay, hier bricht gerade alles weg. Gibt ja auch sehr viele Aufrufe von Wirtschaftsunternehmen, die sagen, wählt klar demokratisch, also von CDU bis Linke gibt es sogar Aufrufe. Und da muss man gucken, was am Ende bei rumkommt, aber ich sehe da eine große Gefahr für dieses Land, weil die AfD einfach sehr viel kaputt macht. Also ich sehe, dass die CDU schon viel kaputt macht, aber mit der AfD wird es noch schlimmer. Da ist es dann meine Aufgabe im Landtag am Ende, vermutlich die CDU in den Arsch zu treten und zu sagen, hier, macht jetzt mal gute Politik, macht mal soziale Politik, das, was ihr die letzten Jahrzehnte alles versäumt habt.
1: Ja, das war ein Ausschnitt aus unserem Gespräch mit Erik Stehr, dem Kandidaten der Linken im Burgenlandkreis. Und wenn Sie das gesamte Interview sehen möchten, dann bleiben Sie einfach dran, nämlich nach dem Regionalmagazin können Sie dieses sehen. Dann gibt es über 30 Minuten Gespräch auf ein Wort mit Erik Stehr.
2: Nach den Vorfällen am Leipziger Flughafen mit einer mit Sprengstoff beladenen Drohne wird das Thema Drohnenabwehr immer aktueller. Am Flughafen in Kochstedt bei Magdeburg wird seit längerem bereits mit Drohnen experimentiert. Jetzt wurde das Drohnenabwehrzentrum offiziell eingeweiht. Ab sofort wird hier an neuen, effektiven Maßnahmen zur Drohnenabwehr geforscht.
3: Lange Jahre wurde versucht, aus dem ehemaligen sowjetischen Militärflugplatz bei Kochstedt einen Verkehrslufthafen zu machen. Viele Millionen versenkten unterschiedlichste Landesregierungen in dem Areal. Es hatte aber alles nichts genutzt, bis man auf die Idee kam, den Flugplatz der deutschen Luft- und Raumfahrt anzubieten, als Forschungszentrum für führerlose Luftfahrzeuge, umgangssprachlich als Drohnen bezeichnet, begann hier 2018 eine technologische Entwicklung, die nun mit der Eröffnung des Technologiezentrums für Drohnensicherheit einen weiteren Fortschritt nahm. Denn aus der schönen neuen Welt automatischer Paketzustellung wurde unterdessen eine militärische Bedrohung, auf die es zu reagieren gilt. Dabei wird Kochstedt ein Teil eines wesentlich größeren Gebildes des DLR, das sich aus theoretischer Forschung, entsprechenden Tests und Fertigung zusammensetzt. Und da es sich für Deutschland um ein gemeinsam zu bearbeitendes Problem handelt, bringt sich die Bundesregierung ein. Interessanterweise nicht über das Verteidigungsministerium, sondern über das Forschungsministerium und über das Ministerium für Inneres. Denn Drohnenbekämpfung ist zunächst erst einmal Aufgabe der Polizei und damit Ländersache.
4: Kochstedt, meine Damen und Herren, wird ein zentraler Baustein der Sicherheitsarchitektur gegenüber der hybriden Bedrohung durch Drohnen sein. Und das ist für uns deswegen dieser bedeutende Tag, unsere Schlagkraft gegenüber angreifenden Drohnen. Unsere Schlagkraft in der Drohnenabwehr, wir verstärken sie heute deutlich.
3: Dabei wird der Flughafen Kochstedt vornehmlich ein Testgelände sein, um die beispielsweise in Braunschweig beim DLR konstruierten

0: Jägerdrohnen unter realen Bedingungen auszuprobieren.
1: In Braunschweig forschen wir schon seit vielen Jahren an Drohnen. Das heißt, wir erforschen, wie man Drohnen zunehmend sicher betreiben kann, wie man sie für neue Herausforderungen wappnen kann, wie zum Beispiel unter schwierigen Wetterbedingungen zu fliegen, die Automation voranzutreiben, sodass der Pilot immer weniger belastet wird beim Fliegen, dass man vielleicht auch mehrere Systeme gleichzeitig fliegen kann. Aber wir forschen auch an Technologien, um gegen Drohnen wirksam zu werden. Wir entwickeln zum Beispiel Jägerdrohnen und Lagebilder in Braunschweig, die dann eingesetzt werden können, um gegen widerrechtlich betriebene Drohnen eingesetzt werden zu können, die dann hier in Kochstedt erprobt werden.
0: Diese Verbindung wurde dann durch die anwesenden Spitzenpolitiker symbolisch freigeschaltet, um ihnen dann einen Eindruck zum Stand der wissenschaftlichen Forschung zu geben. Der ist schon weit gediehen und bereits für viele Einsatzfälle verfügbar. Allerdings befindet man sich dazu in einem ständigen Wettlauf mit dem Gegner. Man sprach hier von einer technologischen Entwicklungszeit von gerade mal 3 Monaten, um auf eine neue Bedrohungslage zu reagieren.
1: Sehr kleine, sehr, sehr schnelle Systeme. Wir haben große, langsame Systeme. Wir haben aber auch große, schnelle Systeme. Also das heißt, gegen die man sich wehren muss. Das heißt, für jede Situation braucht man tatsächlich eine maßgeschneiderte Lösung. Und manchmal ist eine kleine, schnelle Jägerdrohne eine gute Antwort, die allerdings nicht gegen jegliche Drohnen wirksam sein wird, sondern manchmal braucht man ein bisschen größeres Gerät, um dann zum Beispiel eine Drohne einzufangen in der Luft, wenn man beispielsweise über einem Konzert oder einer Sportveranstaltung gerade einen Absturz einer widerrechtlich betriebenen Drohne vermeiden möchte, dann pflückt man sie quasi aus dem Himmel und fliegt sie dann weg, um sie dann für eine Forensik zur Verfügung zu stellen.
0: Denn schließlich möchte man wissen, von wem man angegriffen wurde, auch wenn das nicht immer einfach ist, wie das jüngste Beispiel eines Drohnenangriffs am Flughafen Leipzig-Halle bewies. Weshalb sich die versammelten Medien eigentlich nur dafür interessierten und nicht für die wahre Bedeutung des Technologiezentrums für Drohnensicherheit für ein solches Bundesland wie Sachsen-Anhalt.
1: Die Umgebung hier in Kochstedt, das nationale Erprobungszentrum und jetzt das Technologiezentrum für Drohnensicherheit, ist eine Erprobungsumgebung, ist ein Flughafen, wo verschiedene Experimente durchgeführt werden, wo wir besondere Infrastruktur angeschafft haben, die es ermöglichen, Technologieforschung zu betreiben, bis hin zur Technologiereife und auch externen Partner, wie zum Beispiel unseren Sicherheitsbehörden, die Möglichkeit einräumen können, hier neue Technologien zu testen und zu bewerten, damit Wissen möglichst den Bedarfsträgern auch zur Verfügung gestellt wird.
2: Denn ohne Frage ist es in dem Moment, in dem eine Großforschungseinrichtung eine solche Sichtbarkeit bekommt, auch ein neues Portfolio, jetzt ja tatsächlich auch Drohnenabwehr eine große Rolle spielt, das lockt Unternehmen an. Das gibt Start-ups als Ausgründungen, denn hier sind viele junge Wissenschaftlerinnen und Wissenschaftler, die sich gut vorstellen können, sich selbstständig zu machen. Aber es lockt auch Unternehmen an, sich hier in diesem Umfeld anzusiedeln.
0: Das wäre eine große Hoffnung, nicht nur der Landespolitik, eine Hoffnung, die sich aber zu erfüllen scheint. Dabei hilft, dass es für diesen Flughafen immer noch die entsprechende Betreiberlizenz gibt, was das Testen unter realistischen Bedingungen ermöglichen wird. Das wird jedoch weitgehend im Verborgenen stattfinden, denn auch bei diesem Pressetermin gab es Areale, in denen nicht gefilmt werden durfte. Denn das Testen und Erproben, aber auch die Ausbildung der Sicherheitsbehörden verlangt nach einem gewissen Maß an Geheimhaltung, womit man wieder beim immerwährenden Wettbewerb mit dem Gegner wäre.
3: Sie alle kennen doch bestimmt unseren Saale-Talk, oder? Heute hat sich unsere Moderatorin dazu einen ganz besonderen Gast eingeladen. Wer das ist, erfahren Sie in unserem nächsten Beitrag.
4: Herzlich willkommen zum Saale-Talk, meine Damen und Herren. Mein heutiger Gast, die Küsten-Uli. Herzlich willkommen, liebe Küsten-Uli. Danke, dass ich da sein darf. Nun verrate uns doch mal, warum kommt eine Hamburgerin nach Weißenfels? Ja, ich bin der Liebe wegen gekommen. Das wissen ja schon einige. Ich habe mich hier in einen Zahnarzt verliebt in Weißenfels und habe mich dann auch in Weißenfels verliebt, weil es einfach ein ganz anderes Leben hier ist als in einer Großstadt. Es ist alles so entspannt hier, wenn man ankommt, und das ist einfach so, in zwei Welten manchmal zu leben, das kann auch ganz spannend sein. Und man entschleunigt hier wunderbar. Und wie bist du hier zum Fernsehen gekommen? Ja, das ist eine ganz lustige Geschichte. Wir haben sonntags im Bett gelegen und haben BLK TV Regional geschaut. Ja, und da habe ich einfach so gedacht, da fehlt noch ein bisschen Pep am Ende der Sendung. Und dann habe ich dem Sender vorgeschlagen, ob sie Lust haben auf eine spontane Aktion mit mir, dass ich als Küsten-Uli hier den Burgenlandkreis entdecke und auch die Menschen hier, die etwas Besonderes ausüben, ein besonderes Handwerk oder ganz besondere Menschen, die etwas entdeckt oder erfunden haben. Und da haben wir eine ganze Serie draus gedreht. Und das war wirklich sehr, sehr interessant und hat auch sehr, sehr viel Spaß.

0: Spaß gemacht. Ja, nun bist du ja in einer anderen Sendung tätig, liebe Küstenunion, und zwar der Saale Talk. Was ist noch mal ganz genau der Saale Talk? Wie bist du auf die Idee gekommen, dein Kostüm abzulegen und jetzt diesen Saale Talk zu machen?
1: Ja, also erstmal das Kostüm habe ich dann irgendwann abgelegt, weil ich ja auch so angekommen war hier und gesagt habe, jetzt bin ich schon fast eine Waisenpfälzerin und dann muss ich auch nicht mehr das Kostüm tragen. Aber dann hatte ich eine Idee über Nacht, den Saale Talk stattfinden zu lassen. Und das ist ja im Grunde genommen so ähnlich. Nur drehen wir es an einem festen Ort und zwar direkt an der Saale, wenn es die Temperaturen erlauben. Und auch hier haben wir Begegnung mit vielen interessanten Menschen rund um den Burgenlandkreis. Und ganz wichtig zu sagen, noch auch wenn wir Unternehmer haben oder es soll keine Werbesendung sein, sondern es geht um die Person auch an sich. Man kann zwar kurz sagen und sich vorstellen, was man macht, aber wir wollen einfach wissen, was steht hinter diesen Menschen und was bewegt sie in Weißenfels und wie sehen sie die Situation von Weißenfels. Und das macht mir sehr viel Spaß und man erfährt auch immer sehr viel Interessantes.
0: Ja, liebe Uli, was machst du denn, wenn du nicht in Weißenfels bist? Das fragen auch immer ganz viele. Ja, wenn ich nicht in Weißenfels bin, dann bin ich natürlich in Hamburg, in meiner Heimatstadt. Denn da bin ich ja auch noch beruflich aktiv. Wie ja einige wissen und auch schon gesehen haben, arbeite ich für eine Modefirma und präsentiere dort die Curvy-Mode ab Größe 42, ein Traditionsunternehmen in Hamburg. Auch mal ein Besuch wert, an den Jungfernstieg zu kommen. Und ich vermiete auch Apartments an der Nordsee in St. Peter-Ording. Und das ist auch eine Reise wert, gerade für euch hier, wo es immer so heiß ist. Wir haben dann, als ihr hier alle so geschwitzt habt, bei 39, 41 Grad hatten wir schöne 24 Grad. Und St. Peter-Ording ist eine Reise wert. Es ist die größte Sandkiste Europas. Und ja, schaut gerne mal auf meine Webseite. Liebe Küstenuli, hast du denn auch Familie? Wie kommt deine Familie denn damit klar? Ja, Familie habe ich auch. Ich habe zwei Töchter. Eine Tochter wohnt in München und eine Tochter lebt in Hamburg, mit der ich dann natürlich sehr eng verbunden bin, wenn ich in Hamburg bin. Aber dafür ist dieser Standort Mitteldeutschland auch sehr schön für mich, weil von hier aus habe ich es dann auch nicht weit nach München. Und dort habe ich dann auch ein Enkelkind. Wie sind denn noch weitere Projekte geplant mit dem BLK TV Regional? Erstmal konzentrieren wir uns jetzt auf den Saale Talk. Der macht so viel Spaß und der hat auch so positiven Anklang gefunden hier. Und wie gesagt, also das macht wirklich sehr, sehr viel Spaß. Viele interessante Menschen habe ich schon kennengelernt und ich hoffe, dass da auch noch weitere tolle Serien entstehen raus werden. Ja, am Ende der Sendung gibt es immer noch ein paar Fragen. Wen möchtest du gerne nominieren? Ich würde gerne die Barbara Döring nominieren. Ich habe schon so viel von ihr gehört und sie soll eine ganz bezaubernde Person sein und auch musikalisch aktiv sein. Und ich würde gerne noch mehr von ihr erfahren. Dann gibt es noch die obligatorischen Fragen am Ende, meine liebe Küstenuli. Haus oder Wohnung? Ich liebe eine Wohnung. Tanzen oder Tennis? Tanzen. Steak oder Pasta? Pasta. Hoodie oder das kleine Schwarze? Ich würde sagen, das Hoodie, das passt besser an die Nordsee. Urlaub im Norden oder im Süden? Na klar, im Norden. Ja, liebe Küstenuli, da du jetzt zwischen zwei Welten unterwegs bist, welchen Sender schaust du denn lieber? Unser regionales BLK TV Regional oder euren Sender Hamburg 1? Ja, da muss ich natürlich ganz ehrlich sein. Ich schaue, wenn ich hier bin, gerne BLK TV Regional. Und in Hamburg kann ich es schlecht empfangen. Da gucke ich es auch auf YouTube. Aber ich schaue natürlich auch den Hamburg 1 Sender. Liebe Küstenuli, vielen Dank, dass du dir Zeit genommen hast, mit uns dieses Interview zu machen. Und sehen wir dich denn nochmal wieder so in deiner Kleidung? Ja, zum Stadtfest. Da sind wir wieder dabei im ganzen Team. Und da werde ich auch dieses Outfit nochmal anziehen. Und dann freue ich mich, euch alle zu sehen. Vielen Dank, dass du da warst. Und ja, meine Damen und Herren, das war jetzt ein besonderes Interview mit einer und derselben Person. Ich habe natürlich keine Zwillingsschwester, aber so viele haben gefragt, warum ich diese Küstenuli nicht mehr ausübe und was ich jetzt so mache und was ich mache, wenn ich in Hamburg bin. Und so wissen Sie es einfach und zu meiner Person ein paar Informationen. Es hat mir Spaß gemacht. Es war nicht ganz leicht. Es ist leichter, jemanden zu interviewen, der neben einem sitzt, als eine Person zu interviewen, die man selber ist und die dann auch gar nicht da sitzt. In diesem Sinne, demnächst wieder in 2 Wochen den Saale Talk mit natürlich interessanteren Personen hier rund um den Burgenlandkreis.
2: Das war sie auch schon wieder, unsere Sendung am Freitag.

0: Ich wünsche Ihnen ein zauberhaftes Wochenende, erholen Sie sich gut und starten Sie gut in die nächste Woche. Die nächste Sendung von BLK Regional gibt es für Sie wie gewohnt am Dienstag. Machen Sie es gut. Bis dahin. Tschüss.
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2: Hallo liebe Zuschauer und herzlich willkommen zur aktuellen Sendung am Dienstag hier bei Ihrem WLK-TV. Wie haben Sie denn Ihr Wochenende verbracht? Vielleicht mit einem Besuch der Ausflugsziele in unserem Landkreis? Auch der Staatsminister Rainer Robra war am Freitag hier bei uns unterwegs und hatte einen Fördermittelbescheid für die weitere Sanierung der Rudelsburg im Gepäck.
3: Die Rudelsburg bei Bad Kösen bekommt Unterstützung vom Land Sachsen-Anhalt. Für die denkmalgerechte Instandsetzung des östlichen Giebels stellt das Land 405.000 Euro bereit. Einen entsprechenden Zuwendungsbescheid überreichte Kulturminister Rainer Robra am Freitag an Naumburgs Oberbürgermeister Armin Müller. Die Stadt Naumburg beteiligt sich mit weiteren 45.000 Euro an der Baumaßnahme. Die Arbeiten am östlichen Giebel sollen voraussichtlich bis 2028 abgeschlossen sein. Die neue Förderung ist Teil einer langfristigen Sanierung der historischen Burganlage. Auch andere Bereiche werden derzeit gesichert. So laufen noch Arbeiten an der Entwässerung entlang der südlichen Umfassungsmauer sowie am Südwestturm. Beide Maßnahmen sollen noch in diesem Jahr fertiggestellt werden. Bereits in den vergangenen Jahren hat das Land zahlreiche Projekte auf der Rudelsburg finanziell unterstützt, darunter die Sicherung des Südostturms, Arbeiten an Terrasse und Dach des Rittersaals sowie die Sicherung des Nordostturms.
4: Für mich ist es wichtig, dass die Menschen, die in Sachsen-Anhalt leben, sich auch mit Sachsen-Anhalt identifizieren können. Dazu gehören zweifellos die großen geschichtlichen Ereignisse, die großen geschichtlichen Persönlichkeiten und die großen geschichtlichen Kulturdenkmale, zu denen die Rudelsburg gehört. Wir werden jetzt demnächst in Magdeburg Kaiser Otto den Großen ja erneut in seinem Dom zur Ruhe betten. Das sind alles Dinge, die sind mir auch wichtig, weil das der Kern dessen ist, was wir ja auch an die nächste Generation weitertragen, warum Sachsen-Anhalt Sachsen-Anhalt ist. Also ich habe da mit dem Begriff der Landesidentität überhaupt kein Problem. Das ist ganz was anderes als eine identitäre Kultur, die das alles überhöht und verabsolutiert und das auch in abgrenzender Weise gegenüber anderen Kulturen auf der großen, weiten Welt sieht. Wir sind stolz auf unsere UNESCO-Erbe, also die Kulturdenkmale wie den Naumburger Dom, die wir mit der ganzen Welt teilen, die wir treuhänderisch für die ganze Welt verwalten. Deswegen bauen wir ja jetzt oder übergeben wir demnächst in Naumburg auch das Welterbezentrum. Und ich freue mich einfach, dass es mir gelungen ist, in den 10 Jahren meiner Amtszeit als Kulturminister da ein paar Zeichen zu setzen. Ich habe ja mithilfe der Mazzoner Stiftung auch erreichen können, dass der Schulze-Naumburg-Ort, der ein sogenanntes schwieriges Denkmal ist, aufgrund des Werdegangs von Schulze-Naumburg in neue Hände gekommen ist und das jetzt in einer sehr internationalen Weise. Und insofern sehe ich Saaleck jetzt als Ortsteil von Naumburg auch, sagen wir mal, in all seinen Facetten. Die Saale uns unten, die Berge, in denen man wandern kann, die Designakademie Saaleck, in die Gäste aus aller Welt von den Hochschulen zu uns kommen werden, um sich mit Gestaltungsfragen zu befassen, auch in Kooperation mit der Burg Giebichenstein in Halle, die ja ähnliche Tradition hat wie die Rudelsburg historisch gesehen. Und da gehört dann die Rudelsburg als eine Landmarke und ein Ort, an dem man auch feiern kann. Das ist ja eine der wenigen bewirtschafteten Landmarken dazu. Man ist leider hier nie fertig, also es wird niemanden geben, der Minister in Magdeburg ist, der sagen kann, nun ist die Rudelsburg komplett final und für alle Ewigkeiten fertig. Das ist wie mit dem Dom und anderen Denkmalen dieser Art, man muss immer bauen. Aber ich glaube, wenn wir jetzt auch diese letzte Phase mit dem Ostturm gemeistert haben, dann ist die Burg wieder fest gegründet, dann sind die Mauern stabil, dann kann das, was hier an touristischen Attraktionen und auch im Restaurant geboten wird, nicht nur gefahrlos, sondern auch ganz entspannt genossen werden. Und damit wird Naumburg, damit wird Saaleck, damit wird Sachsen-Anhalt aufgewertet. Und das ist mir wichtig.
5: Ist Sachsen-Anhalt inzwischen ein Besucher- oder Urlauberland?
4: Ja, also wir hatten ja, wie alle touristischen Destinationen, die Delle nach der Covid-Zeit. Da sind wir raus. Also wenn ich allein das Theater in Homburg sehe, wie das seine Besucherzahlen stabilisiert hat. In Magdeburg, in Halle ist das Gleiche. Also Sachsen-Anhalt ist auf der Landkarte des internationalen Tourismus, wird wertgeschätzt mit diesem sehr speziellen, vor allen Dingen eben auch historisch geprägten kulturellen Angebot. 70% unserer Touristen kommen, sagen die Touristiker, wegen der kulturellen Angebote. Also das ist schon ein Asset des Landes, das man auch entsprechend würdigen und natürlich demzufolge auch finanzieren muss.
3: Die Rudelsburg gilt als eine der bekanntesten Burgen der Saale-Landschaft. Sie wurde vermutlich um 1050 als Grenzbefestigung errichtet und 1171 erstmals urkundlich erwähnt. Nach Jahrhunderten von Nutzung, Krieg und Verfall wurde die Burg im 19. Jahrhundert als Ausflugsziel wiederentdeckt. Heute ist die Rudelsburg nicht nur ein bedeutendes Kulturdenkmal, sondern auch ein touristischer Anziehungspunkt mit Restaurant und Aussichtsturm. Mit der Sanierung des östlichen Giebels soll nun ein weiterer wichtiger Teil der historischen Anlage langfristig gesichert werden.
2: Seit Tagen sind die niedrigen Pegelstände der Flüsse Thema in den deutschlandweiten Nachrichten. In manchen Orten wurde sogar über Wasserrationierung gesprochen. Wie sieht es aber bei uns aus? Wir haben uns an der Rapp-Bodetalsperre einmal umgesehen und umgehört.

0: Die anhaltende Trockenheit sorgt derzeit für sehr niedrige Wasserspiegel auf vielen Flüssen in Deutschland. Besonders am Rhein, Donau und der Elbe in Magdeburg. Hier beträgt der Wasserstand derzeit um die 50 cm. Auch im Harz sind die Auswirkungen der steigenden Temperaturen deutlich zu spüren. Die Sommer werden immer heißer und auch im Winter gibt es deutlich weniger Schnee als noch vor ein paar Jahren. Wir haben uns mal erkundigt, wie es bei den Talsperren im Harz aussieht und ein Interview mit dem Geschäftsführer des Talsperrenbetriebs Sachsen-Anhalt, Mario Hohmann, geführt.
1: Wie sieht es denn überhaupt mit Wasser aus? Denn hier aus dem Harz kommt ja viel Wasser. Hier sind die ganzen Talsperren. Wie sieht es mit denen aus? Sind die gut gefüllt?
2: Ja, wir stehen ja hier gerade an der Rappode-Talsperre, Deutschlands höchster und größter Trinkwassertalsperre. Die ist im Moment sehr gut gefüllt. Also wir haben einen Wasserstand im Moment von 82 Millionen Kubikmetern. Das ist genau der Wert, der im Mittelwert der letzten 25 Jahre liegt. Also wir haben einen ausreichend guten Wasserstand.
1: Jetzt sagt man ja zum Beispiel bei der Elbe, das liegt auch am Grundwasserspiegel, dass die Elbe kein Wasser mehr hat. Und auch wenn es regnet, kommt das Wasser nicht wirklich in der Elbe an. Wie sieht es denn hier mit so einer Talsperre aus?
2: Also wir sind natürlich in unserer Talsperre auch abhängig vom Einzugsgebiet. Ja, das Einzugsgebiet hier von der Talsperre wird, der Rappode-Talsperre wird bestimmt durch den Harz. Und wir haben das Glück, dass wir dieses Jahr etwas an Schnee hatten und wir hatten einen sehr feuchten Mai. Und insofern sind die Zuflüsse aus diesen Monaten doch maßgeblich gewesen für den aktuellen Wasserstand. Im Moment sind wir natürlich, wie alle anderen auch, in einer sehr trockenen Phase. Es kommt wenig Wasser nach, aber wie gesagt, der Wasserstand ist ausreichend.
1: Jetzt reden ja auch alle über diesen Klimawandel und viele geben auch dem menschengemachten Klimawandel die Schuld, dass die Elbe zum Beispiel kein Wasser mehr führt. Wie sehen Sie das denn? Wie beobachten Sie das denn hier?
2: Also wir beobachten jetzt auch schon in den letzten Jahren, dass wir massiv sehr trockene Sommer haben, sehr niederschlagsarme Zeiten. Das merken wir auch. Im Winter gibt es kaum Schnee. Also dieses Thema Klimawandel merken wir ja sehr deutlich.
1: Jetzt gibt es viele Regionen in Deutschland und in Europa, wo es heißt, bitte, bitte Wasser sparen, also keine Pools mehr und weniger sprengen. Wie ist das hier im Harz? Können die Leute sagen, ach, wir haben noch genug Wasser, das können wir alles so weitermachen wie bisher?
2: Ja, was ich sagte, im Moment für dieses Jahr ist unser Wasserstand sehr gut. Wir haben einen ausreichenden Wasserstand für dieses Jahr und können auch ganz unbesorgt in das nächste Jahr auch reingehen. Ich kann einfach nur sagen, jeder sollte sein eigenes Verbrauchsverhalten ein bisschen hinterfragen. Wassersparen ist in Deutschland ein großes Thema, natürlich auch hier bei uns in der Region. Und gerade Thema Rasensprengen, Poolbefüllung, Gartengießen, das sind alles so eine Sachen, wo man einfach sein persönliches Verhalten nochmal hinterfragen sollte.
1: Zur Rappode-Talsperre, die ist ja nicht nur alleine, da ist ja ein ganzes Talsperrensystem dahinter, was hier auch im Prinzip überwachen und kontrollieren. Wie sieht das denn aus? Wo geht das ganze Wasser denn überall hin?
2: Wir kriegen ja das Wasser aus dem Verbundsystem. Das sind ja vier Talsperren inklusive der Rappode-Talsperre. Und die speisen letztendlich das ganze Bodesystem runter Richtung Thale bis hin zur Einleitung in die Saale dann.
1: Geht denn das Wasser auch in andere Bundesländer?
2: Na, wir speisen ja in die Bode in die Saale und von dort aus dann in die Elbe und weiter bis in die Nordsee, Hamburg.
1: Genau. Was würden Sie sich denn eigentlich für ein Klima wünschen? Was wäre denn das ideale Klima hier für Sie?
2: Das ideale Klima, also gerade Bezug auf die Wassermengen, die wir benötigen, wäre entsprechend viel Schnee im Winter und einen guten Sommer in den Tageszeiten, aber auch mal etwas Niederschlag in den Nachtzeiten, sodass immer entsprechend Zufluss auch im Talsperrensystem da ist.
1: Die Talsperren wurden ja mal gebaut, um Wasser zu speichern. Aber mittlerweile haben ja auch die Talsperren irgendwie sind ganz wichtigen Punkt übernommen für den Tourismus.
2: Ja, wir sehen das ja hier gerade im Bereich der Rappode-Talsperre. Wir haben ja die Firma Harzdrenalin, die hier einen entsprechenden touristischen Hotspot auch mit unserer Zustimmung dann auch gebaut hat. Wir sind ganz froh, dass wir die Leute auch entsprechend unseren Anlagen hier zeigen können. Wir haben hier gerade gegenüber jetzt einen neuen Aussichtspunkt eröffnet, wo wir etwa das ganze Thema Talsperre, Entstehungsgeschichte ein bisschen näher bringen. Und so haben wir es letztendlich auch an vielen anderen Talsperren, dass wir einfach über unsere Informationszentren den Leuten halt nahe bringen. Was machen wir als Talsperrenbetrieb hier jeden Tag? Wie ist das Thema des Wasserdargebotes? Wozu ist der Talsperrenbetrieb da? Ja, das ist unsere Tagesaufgabe und wir sind froh über die Touristen, die ja auch in den Anlagen uns entsprechend dann besuchen.
0: Auch wenn die Talsperren im Moment gut gefüllt sind, bleibt es kein Geheimnis, dass der menschengemachte Klimawandel erneute Hitzerekorde brechen wird. Das Einzige, was wir tun können, ist, uns anzupassen und unser Verhalten zu verbessern.

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1: Die Landtagsabgeordnete Elke Simon Kuch möchte bei der kommenden Wahl am 6. 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Wir haben im Rahmen unserer Serie Auf ein Wort mit ihr gesprochen. 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
2: Auf ein Wort. Herzlich willkommen zu einer weiteren Folge unseres Talks mit bekannten Zeitgenossen aus dem Burgenlandkreis. Und wir haben ein aktuelles Thema heute bei uns am Tisch, nämlich in 6 Wochen findet in Sachsen-Anhalt eine richtungsweisende Landtagswahl statt. Damit ist die Wahl derzeit auch Tagesgespräch, nicht nur bei Wählerinnen und Wählern. Bereits seit 5 Jahren ist die Weißenfelser Unternehmerin Elke Simon Kuch im Landtag von Sachsen-Anhalt für die CDU vertreten. Deswegen ein herzliches Willkommen heute meiner Gesprächspartnerin Elke Simon Kuch. Und ich sage mal, wir werden heute mehr als ein Wort brauchen. Herzlich willkommen.
3: Vielen Dank für die Einladung.
2: Wir starten mal gleich mit der ersten Frage. Wir haben einen großen Zettel vorbereitet. Ist klar, wenn man mit einer Politikerin spricht und es stehen die großen Wahlen vor der Tür, dann gibt es da einiges, was es zu besprechen gibt. Sie sind ja jetzt bereits seit 5 Jahren schon Mitglied des Landtags von Sachsen-Anhalt. Da stellt sich natürlich für viele die Frage, was konnte denn die Abgeordnete Elke Simon Kuch für ihren Kreis, nämlich für den Burgenlandkreis, in dieser zurückliegenden Zeit erreichen?
3: Also ich würde gerne einen Blick auf die Arbeit hier vor Ort werfen und den Blick nach Magdeburg. Da, wo ich wirklich als beherzte Kämpferin für unsere Region aktiv bin und wirklich alle

0: war vor 7 Jahren komplett eine andere Entscheidung der vorhergehenden Landesregierung, sodass schon mal an diesem einen Beispiel das deutlich wird. Das ist ein langer Kampf, da müssen natürlich auch viele aktiviert werden. Und ähnlich war das auch zum Beispiel beim Bildungscampus. Wir haben vor 15 Jahren den Verein gegründet, vor 4 Wochen der Spatenstich für den Bildungscampus, auch eine Investition um die 40 Millionen. Dann schaue ich natürlich auch auf das interkommunale Industrie- und Gewerbegebiet. Hat lange gedauert, jetzt sind wir soweit, 124 Millionen auch da. Also in Summe gesehen sind ungefähr 1 Milliarde Investitionen, die ich begleiten durfte und vorantreiben durfte. Und das ist für mich auch eine Sache, die ganz oben in der Priorität steht, dafür zu sorgen, dass Investitionen hierher kommen, damit sich unsere Region weiterentwickelt. Und da gehört für mich auch die Entscheidung der JVA dazu, dass eine der größten Landesinvestitionen in den nächsten Jahren sein wird. Und die wird eben hier in Weißenfels stattfinden und nicht in Halle. Und wenn ich auf die Arbeit hier vor Ort schaue, dann denke ich, bin ich immer ein verlässlicher Ansprechpartner für die Bürgerinnen und Bürger vor Ort. Bin tatsächlich immer ansprechbar, bin ganz viel unterwegs, also vielleicht mal so ein paar Zahlen, Daten, Fakten. Ich habe über 200 Bürgersprechstunden anbieten dürfen, die auch jedes Mal gut besucht waren. Habe über 700 Einzelanliegen von Menschen begleitet, nach vorne gebracht, gelöst, geklärt, wie auch immer. Ungefähr 50 Dialogformate mit ungefähr 3000 Besuchern und viele kleine und große Projekte hier vor Ort gefördert, unterstützt, vorangetrieben, dafür gekämpft, um das vielleicht mal so ganz kurz abzubinden.
1: Ja, eine Aufgabenbreite. Und ja, man kann auch mit Fug und Recht sagen, wer sie kennt, der weiß, die einzige Landtagsabgeordnete im Burgenlandkreis, die mit dem Fahrrad unterwegs ist. Also Elke Simon Kuch kommt dann meistens mit dem Fahrrad um die Ecke. Lassen Sie mich noch einmal kurz nachsetzen zu den Investitionen, die Sie benannt haben. Das kann man ja auch wirklich ablesen in einer Zeit, wo wir eher darüber zu diskutieren haben, wo Leute ausgestellt werden, als dass sie in Arbeit gebracht werden. Der Burgenlandkreis hat trotz dieser schwierigen Zeiten immer noch eine bessere Quote als das Land Sachsen-Anhalt. Ich denke, auch das sind Dinge, die aus diesen Investitionen auch für die Zukunft kommen. Und die JVA ist sicherlich ein Thema, da ist nicht jeder dafür. Aber ich habe dieser Tage mit Bediensteten der JVA gesprochen, die jetzt in der jetzigen JVA tätig sind und dann hier dann nach Weißenfels kommen. Und die sehen das auch alle sehr positiv. Und wenn das jemand sagt, der tagtäglich dort seinen Job macht, ich denke, das ist dann schon auch ganz gut.
0: Vielleicht noch eine kurze
1: Ja.
0: Ergänzung dazu. Das geht ja nicht nur um die Investition, das ist richtig, sondern es geht auch darum, dass hier über 300 Arbeitsplätze entstehen. Und natürlich diejenigen, die hier leben, die freuen sich besonders, aber wir haben natürlich auch perspektivisch gesehen eine Riesenchance, weil viele Bedienstete in der JVA jetzt aktuell in Halle gehen in
1: Ja.
0: Pension und es werden neue gebraucht. Also es kommen jetzt schon Bewerbungen bei mir an. Also wir haben extra eine Stelle eingerichtet, vom Land aus, wo Bewerber sich melden können, damit das langfristig gut vorbereitet wird. Und da gehört natürlich auch dazu, dass das gesamte Umfeld gut funktioniert. Das sind einmal die Bestandsunternehmen, die auch viele Anliegen haben. Und auch unsere Vereine spielen bei der Entscheidung für die JVA auch eine ganz wichtige Entscheidung, ganz wichtige Rolle. Und das ist ja nicht nur für die JVA wichtig, sondern für unsere gesamte Struktur hier vor Ort.
1: Ja. Frau Simon Kuch, vielen Dank für das Gespräch. Auf ein Wort. Das war unsere aktuelle Ausgabe heute aus dem Parkhotel hier in Weißenfels. Wir freuen uns auf die nächste Ausgabe in einigen Wochen. Dann habe ich wieder einen Gesprächspartner bei mir am Tisch sitzen. In diesem Sinne, gute Zeit, lassen Sie es gut gehen und vor allen Dingen bleiben Sie gesund. Vielen Dank, Frau Simon Kuch.
0: Vielen Dank. Schön gesund bleiben.
1: Danke.
2: Er hat wohl mehr Telefonnummern von Künstlern im Handy als von Freunden und Familie. Er ist mit ihnen auf Du und Du und eine Institution im Musikgeschäft. Seit 86 ist Jens Seidler als Moderator für Veranstaltungen aller Art tätig. Wir haben ihn während seiner Radioshow zu einem kurzen Interview getroffen.
3: So, jetzt haben wir 3,5 Stunden, eigentlich schon eine halbe Stunde länger als geplant, 3,5 Stunden die Jens Seidler Radioshow gehört. Für alle, die dich nicht kennen, wer ist denn Jens Seidler?
4: Also Jens Seidler sitzt gerade hier auf dem Stuhl und Jens Seidler

0: ist ein, na, junger Mann ist er nicht mehr, 1970 geboren in Leipzig, noch wohnhaft in Leipzig, und der seit 40 Jahren für die Musik lebt, der im Musikgeschäft arbeitet, in verschiedenen Facetten. Zum Beispiel eine Facette ist jetzt die, zu meinem 40-jährigen Jubiläum, dass wir gesagt haben, wir machen so eine Jenseitler-Radioshow. Also der Name ist entstanden, weil die Radiosendung ja auf mich bezogen ist. Also man hätte es auch, wenn es um Roberto Blanco gehen würde, Roberto Blanco-Show oder so Heino-Show. Aber es geht halt um mich, deswegen Jenseitler-Radioshow. Und in dieser Radiosendung telefoniere ich live, das ist mir ganz wichtig, mit Künstlern, mit denen ich in den letzten 40 Jahren gearbeitet habe. Also wir lassen noch mal so ein bisschen Revue passieren. Ich habe mit über 500 Künstlern arbeiten dürfen in verschiedenen Bereichen, und da habe ich mit manchen mich verabredet in der Sendung. Sieben Sendungen sind 2026 geplant. Der vierte ist es. Ja, heute war eine XXL-Ausgabe. Also normalerweise geht die Sendung 2 Stunden. Und wir haben gesagt, weil Sommer ist, weil man gerade im Sommer, wenn es so schön warm draußen ist, kann man auch mal eine Stunde länger im Studio sein. Und ich durfte noch eine halbe Stunde noch drauflegen. So sind 3,5 Stunden, ja, draus geworden.
1: Ich habe gelesen, du hast noch zu DDR-Zeiten mal als DJ oder
0: Schallplattenunterhalter hieß es. Also ich habe
1: Schallplattenunterhalter.
0: 1986 angefangen. So kommt auch das Jubiläum zustande. Also das Jubiläum bezieht sich genau darauf. Ich habe 1986 angefangen. Also ich habe natürlich schon 1981, 82 mit 11, 12 Jahren habe ich von meinen Eltern zu Weihnachten schon einen Kassettenrekorder bekommen mit Mikrofon. Das war die, ich weiß gar nicht mehr, wie er hieß, Elektronika oder so ähnlich hieß dieser Kassettenrekorder. Und da war ein Mikrofon dran. Und da habe ich mir für mich mit Kassetten, die Kassette kam früher zu DDR-Zeiten 20 Mark, darf man nicht vergessen. Und da habe ich mir eigene Radiosendungen schon selber aufgenommen. Also habe ich moderiert, dann habe ich Musik so ein bisschen überspielt. Und das musste sich dann meine Oma und meine Mutter anhören. Die mussten dann auf dem Sofa sitzen und mussten sich meine Radiosendung anhören. Und es war aber nie mein Traum, Radiomoderator zu werden. Ich bin letztendlich dann beim Fernsehen gelandet. Also nicht beim Radio, sondern beim Fernsehen. Und über das Fernsehen wurde ich dann wieder angesprochen fürs Radio. Also so rum ist es gelaufen.
1: Musikalisch, wenn du auch auf der Bühne stehst und Gäste hast und Veranstaltungen machst, ist es mehr die Richtung Schlager oder was erwartet die Zuschauer?
0: Also es ist so, dass ich, weil du die Bühne ansprichst, ich bin ja in verschiedenen Bereichen des Musikgeschäfts tätig. Also zum einen bin ich ja auch bei der Alpha noch tätig im Vertrieb. Das heißt, die Firma Alpha gibt es auch seit 50 Jahren. Wir sind der Vertrieb für Tonträger, Bild- und Tonträger. Das heißt, wenn du im Mediamarkt Saturn, Kaufland, Famila, also diese Warenhäuser, da gibt es ja immer so eine Tonträgerabteilung drin. Und das ist unser Bereich, unser Vertrieb. Und dann habe ich parallel dazu diese Autogrammstunden angefangen, die Alpha-Autogrammstunden. Habe ich ja über 5000 Autogrammstunden durchgeführt mit über 500 Künstlern. Diese Autogrammstunden muss man sich vorstellen, das waren Signierstunden. Das heißt, ein Einkaufssender XY. Und man sagt, hier kommt jetzt, was weiß ich, Heino mit seinem neuen Album. Und dann ist Heino gekommen, ich habe das moderiert. Heino hat 2, 3 Lieder gesungen, dann wurde das Album signiert. Das ist die eine Schiene, Autogrammstunden. Und dann natürlich die Schiene, Veranstaltungen zu moderieren, also durch ein Programm zu führen. Das mache ich auch seit 40 Jahren, ja.
1: Wir haben es ja jetzt in der Sendung mitgekriegt. Es waren ja viele Interviews, Live-Interviews mit Künstlern. Deswegen jetzt die Frage: Was hast du mehr im Handy? Telefonnummern der Künstler oder private Telefonnummern?
0: Ehrlicherweise wirklich von Künstlern. Also ich habe schon angefangen mit Künstlern zu arbeiten. Da gab es noch keine Handys. Da gab es auch noch kein Internet. Da gab es alles nicht. So habe ich angefangen. Da gab es auch kein Facebook, so dass ich viele Künstler habe ich gar keine Bilder mehr. Also heutzutage ist es so, Insta, Facebook, du fotografierst alles, du filmst alles. Und so habe ich halt so von den letzten 20 Jahren habe ich sehr viel Material. Aber ich habe eben von den ersten 20 Jahren habe ich gar nicht so viel und dementsprechend auch die Telefonnummern. Früher war das ja auch so, da hat ja nicht jeder ein Telefon gehabt. Also manche mussten ja zum Telefonieren.

0: Telefonzelle gehen, ja. Hatte nicht jeder ein Festnetz gehabt und so weiter. Also, und manchmal, ich bin so ein Handy-Typ, der immer mal wieder ein neues Handy braucht, nicht weil ich das neueste Modell haben möchte, sondern weil die mir immer kaputt gehen. Und da habe ich irgendwann mal entdeckt, dass man das alles abspeichern kann. Ja, das wusste ich früher nicht. Und so sind mir viele Telefonnummern auch verloren gegangen. Aber ich habe, wie du sagst, ich habe wirklich mehr Telefonnummern von Künstlern als von Privatpersonen.
1: Du hast vorhin in deiner Sendung gesagt, dass du auch im Fernsehen, du hast es auch gerade erwähnt, im Fernsehen, die Schlagerhits des Monats.
0: Ich schlage jetzt des Monats, ja.
1: Wo kann man denn die Sendung sehen und was erwartet mich in dieser Sendung?
0: Also in den Schlagerhits des Monats, du wirst überrascht sein, gibt es die Schlagerhits des Monats. Das sind die Hits des Monats. Ja, nein, Spaß. Also ich wurde vor vielen, vielen Jahren mal angesprochen, weil ich ja mit den Künstlern so viel zu tun habe. Ich wäre doch die ideale Besetzung, mal eine Sendung zu machen, wo man mit Künstlern Interviews macht und wo man aktuelle Titel präsentiert. Und habe ich gesagt, ja, das kann ich ja machen. Und muss ehrlicherweise sagen, bin dabei ganz blauäugig rangegangen. Ja, also ich dachte, ja gut, gehst du hin, nimmst das Mikro, erzählst was. Nee, nee, nee, nee. Da gibt es eine Redaktion, da haben da bestimmte Vorstellungen, was du da erzählst. Und vielleicht auch mal Texte lernen. Also hier so Teleprompter und sowas, habe ich mir auch so vorgestellt. Ja, also einfach ablesen wie bei der Tagesschau. Nee, nee, nee. Also kriegst da vorher deinen Plan und das musst du so erzählen und schön rüberbringen. Und das habe ich ein bisschen unterschätzt. Und die ersten Sendungen, also muss ich wirklich sagen, da habe ich geschwitzt, ja. Und jetzt ist Routine reingekommen. Also ich moderiere nicht nur die Schlagerhits des Monats, das ist eine Sendung, die es seit 10 Jahren gibt, also seit 10 Jahren bei Melodie TV. Das ist ein Fernsehsender aus Österreich, den kann man ganz normal im Fernsehen, also ich glaube auf Kanal 4812, nein, das ist irgendwo, muss man mal durchspulen, ist meistens das MTV. Deutsches Musikfernsehen, glaube ich, dann Melodie TV und Schlager Deluxe oder so. Also das sind so also das sind so 6, 7, 8 Musiksender und da findet man Melodie TV seit 10 Jahren. Und dann habe ich aber auch noch so Spezialsendungen von Events, von der Schlager nach dem Weiß jetzt oder dort, dort, dort. Und dann gibt es auch noch so Specials, wie man so schön sagt, wo halt Künstler 2 Stunden ihre neue CD präsentieren. Da filmt man in den Alpen, da filmt man in den Bergen, am See und das moderiert man dann. Man führt das Interview, man erzählt was, das mache ich auch. Ja.
1: Letzte Frage. Radio Saalewelle, kommen wir zurück hier ins Studio. Wann können dich die Leute hier das nächste Mal mit deiner Radioshow hören?
0: Also wir haben, diese Sendung ist ja konzipiert auf mein Jubiläum, 40 Jahre im Musikgeschäft. Das heißt, wird also 2026 laufen. Wir haben geplant gehabt, erst 3 Sendungen, Januar, Februar, März. Und dann soll das zu Ende sein. Die Resonanz, was mich wirklich sehr gefreut hat, war riesengroß. Also ich habe mir so gedacht, naja gut, ich habe das ja vor 5 Jahren schon mal gemacht beim anderen Radiosender zu meinen 35-Jährigen. Da war die Resonanz auch gut. Und da habe ich mir so gedacht, naja gut, es ist sonntags, gerade schönes Wetter und so, wer hört vielleicht Radio, ja? Und die Resonanz ist so toll. Also es hören so viele Leute. Es kommt ja auch auf die Empfangsmöglichkeit an. Du kannst ja auch mit dem Handy draußen am Strand liegen, hörst du Radio Saalewelle. Dass ich gesagt habe, na komm, lass uns eine Sommersendung machen und wir können ja noch 3 Sendungen machen. Also am letzten Sonntag im Monat Oktober, November, Dezember ist das geplant. Und darüber hinaus, also die Geschäftsleitung von Radio Saalewelle hat schon gefragt, ob ich es nicht nächstes Jahr wieder machen würde. Also prinzipiell macht mir das riesen Spaß. Aber es hat halt den Grund, 40 Jahre Jens Seidler Musikgeschäft. Und ich weiß nicht, also ich plane auch gar nicht mehr so lange im Voraus. Hat nichts mit meinem Alter zu tun, sondern man weiß immer nicht, wie sich das alles entwickelt. Aber ich bin bereit, ich freue mich und wie gesagt, wir haben ja heute noch das Interview fürs Fernsehen überraschenderweise gemacht. Das freut mich sehr. Da werden wir mal gucken, wie viele Leute sich das anschauen. Also, wie gesagt, ich bin für alles offen, für alles bereit im Rahmen meiner Möglichkeiten und hier hoffe ich, dass die letzten 3 Sendungen auch noch erfolgreich werden.
2: Sportfrei heißt es für uns nun. Am Wochenende mussten die Fußballer wieder ran. Wie die Mannschaften nach der Sommerpause wieder ins Spiel gekommen sind und wer mit Punkten das Spielfeld verlassen konnte, das haben wir im Sportblick wie immer für Sie zusammengefasst.
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4: In der Fußball-Oberliga fuhren am Freitag die Kicker vom SSC Weißenfels einen 1:0-Sieg gegenüber der Mannschaft von der SG Union Sandersdorf ein. Ein perfekter Saisonstart und der zweite Sieg im zweiten Spiel. In der Verbandsliga trat am Samstag das Team von Blau-Weiß Zobau mit einem 2:0-Sieg beim 1. FC Bitterfeld-Wolfen die Heimreise an. Und in der Landesliga trennte sich die zweite Mannschaft vom SSC Weißenfels am Freitagabend mit einem 1:1 von der SG Rot-Weiß-Thalheim und holte sich einen wichtigen und vielleicht auch wertvollen Punkt. Am Samstag fuhr der SC Naumburg zu Hause einen 2:1-Sieg gegenüber dem FC Grün-Weiß-Piesteritz ein und der 1. FC Zeitz unterlag mit 0:1 beim FSV Wendstedt.
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2: Jetzt gibt es für diese Sendung nun auch den Schlusspfiff. Ich wünsche Ihnen eine schöne Woche. Nach der kurzen Abkühlung soll es ja wieder sommerlicher werden. Also immer schön vorsichtig beim Arbeiten in der Sonne. Wir sehen uns dann am Freitag wieder zu einer neuen Ausgabe von BLK Regional. Bis dahin, tschüss, machen Sie es gut.
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2: Hallo liebe Zuschauer und herzlich willkommen zur aktuellen Sendung am Freitag hier bei Ihrem BLK-TV. Sommer, Sonne, extreme Hitze. Was sollte man da in puncto Medikamente auf alle Fälle beachten? Vor allem, wie reagiert der Mensch darauf? Wir waren wieder einmal in der Naumburger Löwenapotheke vor Ort und haben mit Dr. Andreas Hühnerbein über diese Thematik gesprochen.
3: Ja, was macht das Ganze mit unserem Körper?
4: Ja, mit unserem Körper macht es eine ganze Menge. Wir erleben es ja tagtäglich. Wir haben echt zu tun, manche mehr, manche weniger. Tendenziell kranke Menschen, ältere Menschen haben deutlich mehr zu tun mit solchen Hitzeperioden, Hitzewochen, Hitzetagen. Weil manchmal fehlt dann auch die Chance, sich irgendwo, wenn man nicht gerade in den Keller gehen will, sich das kühle Plätzchen zu suchen. Mhm. Aber was natürlich ganz wichtig für uns als Apotheker ist, der Umgang mit Medikamenten. Und was machen Medikamente bei solcher Hitze? Und natürlich für uns immer die Frage, wie können wir den Patienten helfen, was können wir dazu beitragen, dass möglichst wenig Leute da ernsthafte Konsequenzen aus solchen Hitzeperioden davontragen.
3: Wichtig ist also, wo lagere ich meine Medikamente, sofern ich ja in der unglücklichen Lage bin und muss mehrere unterschiedliche Medikamente einnehmen.
4: Die meisten haben ja irgendwelche Medikamente zu Hause und die klassischen Hinweise sind ja schon mal, das nicht im Badezimmer aufzubeheben, weil im Winter das Bad immer so der wärmste oder feuchteste Ort ist, da also bitte nicht. Bestimmte Dinge müssen in den Kühlschrank, manche tun auch prophylaktisch mehrere Medikamente in den Kühlschrank, was zum Beispiel bei Augentropfen manchmal vorgeschrieben ist, manchmal dann aber auch wieder so ein bisschen extra Achtung erfordert, weil kalte Medikamente am Auge anwenden ist jetzt auch nicht die gute Idee, weil dann gleich ein Tränenfluss kommt. Also so diese ganzen Lagerungsbedingungen spielen natürlich eine Rolle und wenn ich eine Dachgeschosswohnung habe und da sind im Sommer also permanent über 30 Grad, muss ich mir mit meinen Medikamenten, auch die, die nicht im Kühlschrank sind, schon irgendwie Gedanken machen, weil wir in der Apotheke müssen zum Beispiel eine Lagertemperatur von 25 Grad einhalten. Mhm. Deshalb gibt es hier halt auch Klimaanlagen und so weiter. Das ist halt für die Mitarbeiter immer ganz nett. Ja. Aber es hat natürlich eine gesetzliche Vorgabe sozusagen. Und wenn das hier raus ist, und manche Medikamente sind ja dann durchaus noch mehrere Monate zu Hause im Einsatz. Und wenn es länger heiß ist, wenn es mal ein Tag ist oder so, ist das jetzt auch nicht so dramatisch. Aber wenn es länger heiß ist, muss man sich da Gedanken machen. Wo lagere ich die? Habe ich eine Möglichkeit, das ein bisschen zu kühlen? Viele Sachen kühlen und bitte nicht einfrieren, gerade die ganzen flüssigen Sachen, auch Insuline oder so, Kühlschrank ja, Gefrierfach tun nichts, nein. Da muss man sich also ein bisschen überlegen, was kann ich da tun. Das ist so dieser Lagerungsteil. Und dann geht es natürlich auch um die Wirkung der Medikamente, weil die natürlich auch sehr von solchen Hitzeperioden abhängig sein kann.
3: Was kann passieren?
4: Ganz unterschiedlich. Also bleiben wir bei der Durchblutung der Haut. Wenn es warm ist, wird die Haut stärker durchblutet. Wenn ich jetzt ein kurzwirksames Insulin habe, wird das aus dem subkutanen Gewebe viel schneller wegtransportiert. Es flutet also im Körper zum Beispiel viel schneller an, als ich das aus der kühlen Jahreszeit gewohnt bin. Viele haben es vielleicht auch schon erlebt, die zum Beispiel Schmerzpflaster oder

0: andere Pflaster anwenden sollen, auf schwitziger Haut immer schwierig. Höheres Irritationspotenzial, also dass es irgendwie nicht so gut klebt, dass der Klebstoff plötzlich nicht mehr so gut vertragen wird, wie man das vielleicht von sich gewohnt ist. Und dass natürlich dann Wirkstoffe auch anders durch oder in die Haut gehen, als das zu anderen Temperaturen sozusagen der Fall ist. Und dann spielt natürlich auch der Stoffwechsel insgesamt eine Rolle. Nierenfunktion ist so das große Stichwort. Der Flüssigkeitshaushalt bei älteren Patienten schon immer ein bisschen ein Problem oder oft ein Problem. Es wird einfach nicht genug getrunken, weil das Durstgefühl nicht so da ist. Aber vieles wird eben auch über die Niere ausgeschieden. Und wenn die Niere nicht ordentlich arbeitet, gibt es halt auch mit den Arzneistoffen Probleme. Also höhere Konzentration, schlechterer Stoffwechsel. Deshalb gerade in solchen Hitzeperioden ausreichend auf die Flüssigkeitszufuhr achten.
1: Das Ganze, gut, wir gehen jetzt von älteren Patienten auch noch mit aus, ist klar. Aber das betrifft doch genauso gut Kinder, ne? Ist das das Gleiche?
0: Das betrifft alle, ich sag mal, vulnerablen Gruppen. Da gehören die Älteren dazu, da gehören die Kinder dazu. Da gehört aber auch durchaus ein 40-jähriger Mann dazu, der vielleicht mit Krankheiten zu tun hat. Der muss nur zum Beispiel eine Schilddrüsenunterfunktion oder eine Schilddrüsenfehlfunktion haben, dafür Tabletten kriegen. Bestimmte Nebenwirkungen tauchen einfach häufiger bei Hitze auf, weil sie eine Hyperthermie auch im Körper machen können. Also ganz unterschiedlich. Es ist jetzt nicht, dass man sagen kann, irgendwie zwischen 30 und 60 betrifft mich das alles nicht. Ja. Es hängt immer wirklich von den Umständen ab. Da muss man schon genau hinschauen.
1: Ja, das wird sich wahrscheinlich in Zukunft auch nicht ändern, denn wir werden wohl diese Sommer des Öfteren genießen dürfen.
0: Denke ich mal, zumindest wird immer vorbereitet sein, dass sowas passieren kann, genauso wie man sich auf andere Szenarien auch vorbereiten muss. Aber Hitze in irgendeiner Form wird, denke ich, schon dazugehören, auch in unseren mitteleuropäischen Sommermonaten. Und da sollte man dann sich vorher Gedanken drüber gemacht haben, nicht nur um sich selbst, auch um den Partner in der Familie und im Idealfall eben auch um die Leute, die man so drumherum kennt. Wenn ich eben weiß, ich habe im Gartenverein einen Nachbar und das ist ein über 70-jähriger Mann, der vielleicht alleinstehend ist, dann rufe ich den doch mal an und frage mal nach, ob ich irgendwie helfen kann, ob man Hilfe organisieren kann. Wenn er selbstständig ist und das alles funktioniert, ist ja in Ordnung, aber man hat wenigstens mal nachgefragt, ehe dann irgendwas passiert, was wir alle nicht wollen und dann vielleicht irgendwie eine Krankenhauseinweisung notwendig ist oder. Da hat man lieber vorher mal nachgefragt. Deshalb auch das Miteinander ein bisschen, ist ja in der Gesellschaft immer ganz gut, wenn die Leute sich ein bisschen umeinander kümmern und das gilt hier ganz genauso wie woanders auch.
1: Das waren wieder wertvolle Tipps. Wir bedanken uns, auch im Namen unserer Zuschauer.
0: Sehr gerne.
1: Und sagen dann bis zum nächsten Mal.
0: Bis zum nächsten Mal.
2: Übrigens, die Kühle-Orte-Karte hilft Bürgerinnen und Bürgern, Abkühlung zu finden. Denn bei der extremen Hitzebelastung gewinnt die Suche nach angenehmen, kühlen Aufenthaltsorten immer mehr an Bedeutung. Um Bürgerinnen und Bürgern eine schnelle Orientierung zu bieten, stellt das Gesundheitsamt des Burgenlandkreises bereits seit 2 Jahren eine interaktive Karte mit kühlen Orten zur Verfügung. Diese digitale Karte zeigt öffentliche Orte, an denen Menschen während heißer Tage Abkühlung finden können. Die Karte ist online verfügbar und kann sowohl am Computer als auch auf mobilen Endgeräten genutzt werden. Nutzer erhalten schnell und einfach nähere Informationen zur Lage und Erreichbarkeit des jeweiligen kühlen Ortes. Ab sofort haben Bürger auch die Möglichkeit, über den Kühle-Orte-Melder selbst kühle Orte eintragen zu lassen. Nach einer Prüfung durch das Gesundheitsamt wird die Meldung freigeschaltet und der kühle Ort ist dann auf der Karte mit vermerkt.
3: Viele Bahnhöfe bieten nicht gerade ein ansehnliches Bild für die Reisenden, mit Graffiti beschmiert und meist Ziel von Vandalismus. Nun will die Deutsche Bahn mit kleinen Reparaturtrupps dagegen vorgehen und die Schäden schneller beseitigen. In Magdeburg wurde nun das Projekt vorgestellt.
4: Der Magdeburger Hauptbahnhof wurde zwar zum besten Bahnhof in Deutschland gekürt, aber das scheint hierzulande ein einsamer Leuchtturm zu sein. Denn der Zustand vieler Bahnhöfe im Lande ist weit davon entfernt, schön zu sein. Um das zu ändern, lud man dieser Tage auf einen kleineren Haltepunkt ein, hier der Bahnhof Magdeburg Südost, in einem typischen Zustand für viele solcher kleinerer Bahnhöfe. Graffiti, zerstörte Einrichtungsgegenstände oder Schilder. Das Feld solcher, meistens durch Vandalismus entstandenen Schäden ist groß. Üblicherweise beauftragt man dafür DB-eigene Unternehmen, die allerdings eher grundhafte Sanierungen vornehmen, weshalb man sich entschloss, mit speziellen Reparaturtrupps eine zusätzliche Möglichkeit zur Beseitigung von Schäden an solchen Stationen zu schaffen.
5: Warum machen die das? Weil wir tatsächlich viel, viel Vandalismusschäden haben, viel, viel Defekte an unseren Bahnsteigen und die versuchen wir mit unseren Handwerkerkollern entsprechend schnell wieder zu beheben.
4: Dazu hat man zwei neue, jeweils vierköpfige Teams zusammengestellt, erfahrene Handwerker aus den verschiedensten Berufen. Vom Elektriker über den Baufachmann bis hin zum Dachdecker ist alles dabei. Im Grunde suchte man nach Universalgenies, die in der Lage sind, die vielfältigen Anforderungen solcher Schnellreparaturen auszufüllen.
5: Genau, also erstmal grundsätzlich Vandalismusschäden zu beseitigen, unter anderem wie hier die eingeschmissene Vitrine, die wir heute Morgen hier so vorgefunden haben, Graffiti zu beseitigen, Pflasterarbeiten durchzuführen, Dacharbeiten durchzuführen und alles, was sozusagen außerhalb der Parameter, die wir uns selbst gesetzt haben, für einen ordentlichen Zustand von Bahnhöfen entsprechend auch diese zu beseitigen.
4: Was dabei zu tun ist, melden nicht nur die Kunden an die Deutsche Bahn, sondern auch Inspektoren und Mitarbeiter. In diesem speziellen Fall an das Bahnhofsmanagement der DB Infrago, das zuständig für ein Territorium ist, das in gewisser Weise dem ehemaligen DDR-Bezirk Magdeburg entspricht. Für den Bezirk Halle gibt es weitere Reparaturtrupps.
5: Einerseits ganz klar auch durch unsere Kunden. Andererseits inspizieren wir auch regelmäßig qualitativ unsere Stationen und dann laufen die Schäden quasi in unsere Systeme einmal rein und landen dann quasi hier bei unseren Kolleginnen und Kollegen.
4: Diese Trupps gibt es jetzt seit 2 Monaten und bisher ist man mit den Ergebnissen der Maßnahmen sehr zufrieden.
5: Naja, also man sieht den Unterschied. Das muss man ganz klar sagen. Man sieht den Unterschied auch hier in Magdeburg Südost, war man sehr starker Vandalismus, Standort. Wir haben sukzessive mit diversen Maßnahmen den Standort entsprechend aufgewertet. Und wenn man sozusagen, und das tue ich auch sehr oft, sich Bahnhöfe und Verkehrsstationen einmal anschaut, man sieht den Unterschied mit dieser Handwerkerkolonne.
4: In ganz Sachsen-Anhalt gibt es insgesamt 289 Verkehrsstationen und in ganz Deutschland werden in diesem Jahr für dieses Sonderprogramm etwa 50 Millionen Euro ausgegeben, hauptsächlich für das Personal und die benötigten Ersatzteile. Erfahrungsgemäß durfte diese Arbeit auch nicht aufhören, denn Vandalismus auf Bahnhöfen wird weiter ein Problem sein, vor allem weil es auf vielen dieser Stationen schon seit Jahren kein Personal mehr gibt.
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1: In unserem nächsten Beitrag hat mein Kollege Thomas Scheidt den Landtagskandidaten von der Partei Die Linke getroffen. In der neuen Episode Auf ein Wort sprechen wir mit Erik Stehr. Einen kurzen Ausschnitt sehen Sie gleich. Den ganzen Beitrag können Sie nach der Sendung ab 20 Uhr hier bei uns im Programm sehen.
2: Hallo und herzlich willkommen zu unserem Lokaltalk Auf ein Wort. Heute mit einer neuen Folge und ich begrüße Sie aus der sogenannten Raumstation in Weißenfels. Wenn Sie nicht wissen, was das ist, das liegt im Gebiet Hermannsgarten. Details, die gibt es heute noch im Laufe unseres Talks. Ja, wir stellen Ihnen ja in loser Folge die Kandidaten vor, die für den Landtag in Sachsen-Anhalt aus unserem Bereich am 6. September kandidieren. Einige haben Sie hier an dieser Stelle schon gesehen. Ich freue mich ganz besonders, einen weiteren Gesprächspartner bei mir am Tisch zu haben, nämlich herzlich willkommen Erik Stehr von der Partei Die Linke. Und der ist auch gleichzeitig hier Mitorganisator der Raumstation. Herr Stehr, 25 Jahre jung und damit dürften Sie so ziemlich zu den jüngsten Bewerbern um einen Platz im Sachsen-Anhaltinischen Landtag gehören. Bevor wir ins Politische gehen, vielleicht mal ganz kurz, wer Sie noch nicht kennt, aber viele Weißenfelser kennen Sie ja bereits, ein kurzer Einblick in Ihre Vita.
3: Erstmal vielen Dank für die Einladung. Schön, dass ich Sie hier begrüßen darf in der Raumstation. Ich bin Erik Stehr, ich bin 25 Jahre alt, bin in Weißenfels geboren und aufgewachsen im Bereich Lützen, bin dann 2010 nach Weißenfels gezogen mit meiner Mutter und habe dann 2019 mein Abitur am Goethe-Gymnasium hier gemacht und habe dann angefangen, in Weimar Urbanistik zu studieren, also Stadtplanung, grob gesagt. Bin dann heute hier gelandet quasi.
2: Jawohl, Sie sind auch, was die Lokalpolitik betrifft, kein unbeschriebenes Blatt. Das macht nach meinem Dafürhalten auch immer eine gute Geschichte aus, wenn man für den Landtag kandidiert. Sie sind seit 2019 auch Mitglied des Weißenfelser Stadtrates. Gleich die Frage, die darauf folgt, worauf begründet sich denn Ihre Motivation, sich jetzt um einen Platz im Sachsen-Anhaltinischen Landtag zu bewerben?
3: Das ist eine sehr spannende Frage. Genau, seit 2019 bin ich im Stadtrat und das damals auch eher aus Versehen. Ich habe damals noch für die Partei kandidiert, also so eine satirische Kleinpartei. Und da habe ich während des Abiturs nicht damit gerechnet, dass ich in den Stadtrat gewählt werde. Das ist dann überraschenderweise passiert und es hat all meine Pläne umgeworfen. Eigentlich wollte ich immer wie alle in meiner Stufe weg aus der Region, weil sie wenig zu bieten hat im Bereich Ausbildung, aber auch kulturelles Leben. Ich glaube, das wissen die Zuschauerinnen und Zuschauer ja auch, dass da viel Aufholbedarf ist. Und habe mich dann doch entschieden zu bleiben. Und 2021 bin ich zur Linken gewechselt, nachdem sie bei der Bundestagswahl 4,9% eingefahren hat. Und ich habe gesagt, okay, ich würde gerne wirklich aktiv werden und vernünftige Politik machen, die den Menschen auch wirklich proaktiv hilft. Und so bin ich nach und nach in verschiedene Ämter gepurzelt, bin seit 2 Jahren stellvertretender Landesvorsitzender der Linken. Und dann kam dieses Angebot aus der Partei zu sagen, hey, würdest du nicht kandidieren wollen für den Landtag? Und ich wusste genau, wenn ich jetzt nicht sage, ich mache das, kommt diese Chance nicht mehr. Gerade in so einer aussichtsreichen Position, in der ich eben kandidiere. Und da dann das zu verneinen oder abzulehnen, wäre fast idiotisch gewesen, dass ich gesagt habe, okay, ich mache das. Und bin dann jetzt Kandidat hier im Wahlkreis und eben auf der Landesliste Platz 2.
2: Viele aus den Nachbarbundesländern von Sachsen-Anhalt sehen ja in einer Regierung AfD auch ein Problem, dass Sachsen-Anhalt abgehängt wird. Wirtschaftlich, auch viele Mitbürger sagen, dann mache ich mich weg. Unser ehemaliger Landesvater hat damit ja öffentlich schon mal angefangen.

0: Sehen Sie das? Ist das ein Thema oder kämpfen Sie doch? Sie haben ja gesagt, Sie sind hier seit Ihrer Geburt verwurzelt und Sie wollten nicht weggehen. Sie hätten auch weggehen können, aber Sie sind immer noch hier. Wie sehen Sie das? Ist das ein Thema? Kann das dazu kommen? Wird das das Land weiter schwächen? Oder sagen Sie, mal gucken?
1: Also erstmal ganz grundsätzlich, ich bleibe hier, egal was kommt, weil sich aus dem Staub zu machen, können sich meistens nur wenige erlauben, gerade weil man, wenn man irgendwie wirklich fest verwurzelt ist. Und ich sehe es auch in meinem Umfeld, dass viele Leute bereits jetzt schon gesagt haben, sie gehen weg, weil die Situation generell jetzt schon zu angespannt ist im Land, wieder Thema Zusammenhalt und Co. Und sehe auch, dass viele Menschen nach der Wahl sagen, okay, also je nachdem, wie das ausgeht, mache ich mich aus dem Staub. Vor allem auch migrantische Personen, die sagen, dann habe ich hier wirklich kein
0: Weg.
1: sicheres Leben mehr. Und dann fehlen uns halt viele Leute in der Pflege und Co. Und dann wird man in Sachsen-Anhalt, glaube ich, ziemlich blöd aus der Wäsche schauen, wenn man sieht, okay, hier bricht gerade alles weg. Gibt ja auch sehr viele Aufrufe von Wirtschaftsunternehmen, die sagen, wählt klar demokratisch, also von CDU bis Linke gibt es sogar Aufrufe. Und da muss man gucken, was am Ende bei rumkommt. Aber ich sehe da eine große Gefahr für dieses Land, weil die AfD einfach sehr viel kaputt macht. Also ich sehe, dass die CDU schon viel kaputt macht, aber mit der AfD wird es noch schlimmer. Und da ist es dann meine Aufgabe im Landtag am Ende, vermutlich die CDU in den Arsch zu treten und zu sagen, hier, macht jetzt mal gute Politik, macht mal soziale Politik, das, was ihr die letzten Jahrzehnte alles versäumt habt.
0: Ja, das war ein Ausschnitt aus unserem Gespräch mit Erik Stehr, dem Kandidaten der Linken im Burgenlandkreis. Und wenn Sie das gesamte Interview sehen möchten, dann bleiben Sie einfach dran, nämlich nach dem Regionalmagazin können Sie dieses sehen. Dann gibt es über 30 Minuten Gespräch auf ein Wort mit Erik Stehr.
2: Nach den Vorfällen am Leipziger Flughafen mit einer mit Sprengstoff beladenen Drohne wird das Thema Drohnenabwehr immer aktueller. Am Flughafen in Kochstedt bei Magdeburg wird seit längerem bereits mit Drohnen experimentiert. Jetzt wurde das Drohnenabwehrzentrum offiziell eingeweiht. Ab sofort wird hier an neuen, effektiven Maßnahmen zur Drohnenabwehr geforscht.
3: Lange Jahre wurde versucht, aus dem ehemaligen sowjetischen Militärflugplatz bei Kochstedt einen Verkehrslufthafen zu machen. Viele Millionen versenkten unterschiedlichste Landesregierungen in dem Areal. Es hatte aber alles nichts genutzt, bis man auf die Idee kam, den Flugplatz der deutschen Luft- und Raumfahrt anzubieten, als Forschungszentrum für führerlose Luftfahrzeuge. Umgangssprachlich als Drohnen bezeichnet, begann hier 2018 eine technologische Entwicklung, die nun mit der Eröffnung des Technologiezentrums für Drohnensicherheit einen weiteren Fortschritt nahm. Denn aus der schönen neuen Welt automatischer Paketzustellung wurde unterdessen eine militärische Bedrohung, auf die es zu reagieren gilt. Dabei wird Kochstedt ein Teil eines wesentlich größeren Gebildes des DLR, das sich aus theoretischer Forschung, entsprechenden Tests und Fertigung zusammensetzt. Und da es sich für Deutschland um ein gemeinsam zu bearbeitendes Problem handelt, bringt sich die Bundesregierung ein. Interessanterweise nicht über das Verteidigungsministerium, sondern über das Forschungsministerium und über das Ministerium für Inneres. Denn Drohnenbekämpfung ist zunächst erst einmal Aufgabe der Polizei und damit Ländersache.
4: Kochstedt, meine Damen und Herren, wird ein zentraler Baustein der Sicherheitsarchitektur gegenüber der hybriden Bedrohung durch Drohnen sein. Und das ist für uns deswegen dieser bedeutende Tag, unsere Schlagkraft gegenüber angreifenden Drohnen. Unsere Schlagkraft in der Drohnenabwehr, wir verstärken sie heute deutlich.
3: Dabei wird der Flughafen Kochstedt vornehmlich ein Testgelände sein, um die beispielsweise in Braunschweig beim DLR konstruierten Jägerdrohnen unter realen Bedingungen auszuprobieren.
5: In Braunschweig forschen wir schon seit vielen Jahren an Drohnen. Das heißt, wir erforschen, wie man Drohnen zunehmend sicher betreiben kann, wie man sie für neue Herausforderungen wappnen kann, wie zum Beispiel unter schwierigen Wetterbedingungen zu fliegen. die Automation voranzutreiben, sodass der Pilot immer weniger belastet wird beim Fliegen, dass man vielleicht auch mehrere Systeme gleichzeitig fliegen kann. Aber wir forschen auch an Technologien, um gegen Drohnen wirksam zu werden. Wir entwickeln zum Beispiel Jägerdrohnen und Lagebilder in Braunschweig, die dann eingesetzt werden können, um gegen widerrechtliche

0: betriebene Drohnen eingesetzt werden zu können, die dann hier in Kochstedt erprobt werden.
1: Diese Verbindung wurde dann durch die anwesenden Spitzenpolitiker symbolisch freigeschaltet, um ihnen dann einen Eindruck zum Stand der wissenschaftlichen Forschung zu geben. Der ist schon weit gediehen und bereits für viele Einsatzfälle verfügbar. Allerdings befindet man sich dazu in einem ständigen Wettlauf mit dem Gegner. Man sprach hier von einer technologischen Entwicklungszeit von gerade mal 3 Monaten, um auf eine neue Bedrohungslage zu reagieren.
0: Sehr kleine, sehr, sehr schnelle Systeme. Wir haben große, langsame Systeme. Wir haben aber auch große, schnelle Systeme. Also das heißt, gegen die man sich wehren muss. Das heißt, für jede Situation braucht man tatsächlich eine maßgeschneiderte Lösung. Und manchmal ist eine kleine, schnelle Jägerdrohne eine gute Antwort, die allerdings nicht gegen jegliche Drohnen wirksam sein wird, sondern manchmal braucht man ein bisschen größeres Gerät, um dann zum Beispiel eine Drohne einzufangen in der Luft, wenn man beispielsweise über einem Konzert oder einer Sportveranstaltung gerade einen Absturz einer widerrechtlich betriebenen Drohne vermeiden möchte, dann pflückt man sie quasi aus dem Himmel und fliegt sie dann weg, um sie dann für eine Forensik zur Verfügung zu stellen.
1: Denn schließlich möchte man wissen, von wem man angegriffen wurde, auch wenn das nicht immer einfach ist, wie das jüngste Beispiel eines Drohnenangriffs am Flughafen Leipzig-Halle bewies. Weshalb sich die versammelten Medien eigentlich nur dafür interessierten und nicht für die wahre Bedeutung des Technologiezentrums für Drohnensicherheit für ein solches Bundesland wie Sachsen-Anhalt.
0: Die Umgebung hier in Kochstedt, das nationale Erprobungszentrum und jetzt das Technologiezentrum für Drohnensicherheit, ist eine Erprobungsumgebung, ist ein Flughafen, wo verschiedene Experimente durchgeführt werden, wo wir besondere Infrastruktur angeschafft haben, die es ermöglichen, Technologieforschung zu betreiben, bis hin zur Technologiereife und auch externen Partner, wie zum Beispiel unseren Sicherheitsbehörden, die Möglichkeit einräumen können, hier neue Technologien zu testen und zu bewerten, damit Wissen möglichst den Bedarfsträgern auch zur Verfügung gestellt wird.
2: Denn ohne Frage ist es in dem Moment, in dem eine Großforschungseinrichtung eine solche Sichtbarkeit bekommt, auch ein neues Portfolio, jetzt ja tatsächlich auch Drohnenabwehr eine große Rolle spielt, das lockt Unternehmen an. Das gibt Start-ups als Ausgründungen, denn hier sind viele junge Wissenschaftlerinnen und Wissenschaftler, die sich gut vorstellen können, sich selbstständig zu machen. Aber es lockt auch Unternehmen an, sich hier in diesem Umfeld anzusiedeln.
1: Das wäre eine große Hoffnung, nicht nur der Landespolitik, eine Hoffnung, die sich aber zu erfüllen scheint. Dabei hilft, dass es für diesen Flughafen immer noch die entsprechende Betreiberlizenz gibt, was das Testen unter realistischen Bedingungen ermöglichen wird. Das wird jedoch weitgehend im Verborgenen stattfinden, denn auch bei diesem Pressetermin gab es Areale, in denen nicht gefilmt werden durfte. Denn das Testen und Erproben, aber auch die Ausbildung der Sicherheitsbehörden verlangt nach einem gewissen Maß an Geheimhaltung, womit man wieder beim immerwährenden Wettbewerb mit dem Gegner wäre.
3: Sie alle kennen doch bestimmt unseren Saale-Talk, oder? Heute hat sich unsere Moderatorin dazu einen ganz besonderen Gast eingeladen. Wer das ist, erfahren Sie in unserem nächsten Beitrag.
4: Herzlich willkommen zum Saale-Talk, meine Damen und Herren. Mein heutiger Gast, die Küsten-Uli. Herzlich willkommen, liebe Küsten-Uli. Danke, dass ich da sein darf. Nun verrate uns doch mal, warum kommt eine Hamburgerin nach Weißenfels? Ja, ich bin der Liebe wegen gekommen, das wissen ja schon einige. Ich habe mich hier in einen Zahnarzt verliebt in Weißenfels und habe mich dann auch in Weißenfels verliebt, weil es einfach ein ganz anderes Leben hier ist als in einer Großstadt. Es ist alles so entspannt hier, wenn man ankommt und das ist einfach so in zwei Welten manchmal zu leben, das kann auch ganz spannend sein. Und man entschleunigt hier wunderbar. Und wie bist du hier zum Fernsehen gekommen? Ja, das ist eine ganz lustige Geschichte. Wir haben sonntags im Bett gelegen und haben BLK TV Regional geschaut. Ja, und da habe ich einfach so gedacht, da fehlt noch ein bisschen Pep am Ende der Sendung. Und dann habe ich dem Sender vorgeschlagen, ob sie Lust haben auf eine spontane Aktion mit mir, dass ich als Küsten-Uli hier den Burgenlandkreis entdecke und auch die Menschen hier, die etwas Besonderes ausüben, ein besonderes Handwerk oder ganz besondere Menschen, die etwas entdeckt oder erfunden haben. Und da haben wir eine ganze Serie draus gedreht und das war wirklich sehr, sehr interessant und hat auch sehr, sehr viel Spaß gemacht. Ja, nun bist du ja in einer anderen Sendung tätig, liebe Küsten, und zwar der Saale-Talk. Was ist nochmal ganz genau der Saale-Talk? Wie bist du auf die Idee gekommen, dein Kostüm abzulegen und jetzt diesen Saale-Talk zu machen? Ja, also erstmal das Kostüm habe ich dann irgendwann abgelegt, weil ich ja auch so angekommen war hier und gesagt habe, jetzt bin ich schon fast eine Weißenfelserin und dann muss ich auch nicht mehr das Kostüm tragen. Aber dann hatte ich eine Idee über Nacht, den Saale-Talk stattfinden zu lassen und das ist ja im Grunde genommen so ähnlich, nur

0: Wenn du nicht in Weißenfels bist, das fragen auch immer ganz viele. Ja, wenn ich nicht in Weißenfels bin, dann bin ich natürlich in Hamburg, in meiner Heimatstadt. Denn da bin ich ja auch noch beruflich aktiv. Wie ja einige wissen und auch schon gesehen haben, arbeite ich für eine Modefirma und präsentiere dort die Curvy-Mode ab Größe 42, ein Traditionsunternehmen in Hamburg. Auch mal ein Besuch wert, an den Jungfernstieg zu kommen. Und ich vermiete auch Apartments an der Nordsee in St. Peter-Ording. Und das ist auch eine Reise wert, gerade für euch hier, wo es immer so heiß ist. Wir haben dann, als ihr hier alle so geschwitzt habt, bei 39, 41 Grad hatten wir schöne 24 Grad. Und St. Peter-Ording ist eine Reise wert. Es ist die größte Sandkiste Europas. Und ja, schaut gerne mal auf meine Webseite. Liebe Küstenuli, hast du denn auch Familie? Wie kommt deine Familie denn damit klar? Ja, Familie habe ich auch. Ich habe zwei Töchter. Eine Tochter wohnt in München und eine Tochter lebt in Hamburg, mit der ich dann natürlich sehr eng verbunden bin, wenn ich in Hamburg bin. Aber dafür ist dieser Standort Mitteldeutschland auch sehr schön für mich, weil von hier aus habe ich es dann auch nicht weit nach München. Und dort habe ich dann auch ein Enkelkind. Wie sind denn noch weitere Projekte geplant mit dem BLK TV Regional? Erstmal konzentrieren wir uns jetzt auf den Saale-Talk. Der macht so viel Spaß und der hat auch so positiven Anklang gefunden hier. Und wie gesagt, also das macht wirklich sehr, sehr viel Spaß. Viele interessante Menschen habe ich schon kennengelernt und ich hoffe, dass da auch noch weitere tolle Serien entstehen raus werden. Ja, am Ende der Sendung gibt es immer noch ein paar Fragen. Wen möchtest du gerne nominieren? Ich würde gerne die Barbara Döring nominieren. Ich habe schon so viel von ihr gehört und sie soll eine ganz bezaubernde Person sein und auch musikalisch aktiv sein. Und ich würde gerne noch mehr von ihr erfahren. Dann gibt es noch die obligatorischen Fragen am Ende, meine liebe Küstenuli. Haus oder Wohnung? Ich liebe eine Wohnung. Tanzen oder Tennis? Tanzen. Steak oder Pasta? Pasta. Hoodie oder das kleine Schwarze? Ich würde sagen, das Hoodie, das passt besser an die Nordsee. Urlaub im Norden oder im Süden? Na klar, im Norden. Ja, liebe Küstenuli, da du jetzt zwischen zwei Welten unterwegs bist, welchen Sender schaust du denn lieber? Unser regionales BLK TV Regional oder euren Sender Hamburg 1? Ja, da muss ich natürlich ganz ehrlich sein. Ich schaue, wenn ich hier bin, gerne BLK TV Regional. Und in Hamburg kann ich es schlecht empfangen. Da gucke ich es auch auf YouTube. Aber ich schaue natürlich auch den Hamburg 1 Sender. Liebe Küstenuli, vielen Dank, dass du dir Zeit genommen hast, mit uns dieses Interview zu machen. Und sehen wir dich denn nochmal wieder so in deiner Kleidung? Ja, zum Stadtfest. Da sind wir wieder dabei im ganzen Team. Und da werde ich auch dieses Outfit nochmal anziehen. Und dann freue ich mich, euch alle zu sehen. Vielen Dank, dass du da warst. Und ja, meine Damen und Herren, das war jetzt ein besonderes Interview mit einer und derselben Person. Ich habe natürlich keine Zwillingsschwester, aber so viele haben gefragt, warum ich diese Küstenuli nicht mehr ausübe und was ich jetzt so mache und was ich mache, wenn ich in Hamburg bin. Und so wissen sie es einfach und zu meiner Person ein paar Informationen. Es hat mir Spaß gemacht. Es war nicht ganz leicht. Es ist leichter, jemanden zu interviewen, der neben einem sitzt, als eine Person zu interviewen, die man selber ist und die dann auch gar nicht da sitzt. In diesem Sinne, demnächst wieder in 2 Wochen den Saale-Talk mit natürlich interessanteren Personen hier rund um den Burgenlandkreis.
1: Das war sie auch schon wieder, unsere Sendung am Freitag. Ich wünsche Ihnen ein zauberhaftes Wochenende. Erholen Sie sich gut und starten Sie gut in die nächste Woche. Die nächste Sendung von BLK Regional gibt es für Sie wie gewohnt am Dienstag. Machen Sie es gut. Bis dahin. Tschüss.
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